0: Jesus, Madame Theose, noch mehr Blumen, ja, Herrschaftszeiten. Wo soll ich denn bloß hin damit?
1: Donnerwetter, ist der Kragen eng. Was ist denn das, verdammt nochmal?
2: Friedrich, fluch doch nicht so, als ob sie überhaupt gleich da.
1: Mach der Herr, halt mir jetzt keine Vorträge. Hilf mir lieber.
2: Ich kann dir nicht helfen. Die blasen doch schon, wir müssen uns beeilen. Ach, jetzt ist mir der Reißverschluss hängen geblieben. Jetzt kriege ich's hinten nicht auf.
1: Und ich vorne nicht zu.
3: Pass doch auf. Au, das piept doch so.
4: Ach, stell dich doch nicht so an.

0: Also die Herrschaften müssen sich beeilen. Um 10 geht's doch schon los im Zunfthaus.
1: Festgemauert in der Erde. Dieses plastische Bild Ihres großen Namenvetters Friedrich Schiller passt wie kaum ein anderes für unsere heutige Feierstunde. Es handelt sich zwar hier um keine Glocke, sondern um eine Ehe. Aber trotzdem passt auch hier das Dichterwort. Denn wo das Strenge mit dem Zarten, wo starkes sich und mildes Parten, da gibt es einen guten Klang. Und dieser gute Klang hat in einer Schar von blühenden Kindern Ausdruck gefunden, die ihre Eltern lieben und verehren. Und in der Achtung der Mitbürger, die den Silberbräutigam für hohe Ehrenstellen der Zünfte ausersehen haben. Haus und Werkstatt reinzuhalten, ist des Handwerksmeister höchste Ehre. Und drinnen waltet die züchtige Hausfrau, die Mutter der Kinder. Und lehret die Mädchen und wehret den Knaben. So ist aus dem Gleichklang des Elternhauses neue Harmonie erwachsen. Bald werden blühende Töchter dem Beispiel ihrer Eltern folgen und mit einer fröhlichen Kinderschar eine neue, tüchtige Generation erstehen lassen.
2: Gott soll mich schützen, alles, nur nicht neuen Kinder. Sei doch still.
1: In diesem Sinne, liebe Freunde, geleiten unsere aller guten Wünsche das Jubelpaar in sein altes, festgefügtes Haus, wo es im Kreise seiner Kinder und Freunde nach schlichter Bürgerweise das Fest seines Ehrentags begehen mag.
3: Amen.
4: Vielen Dank, Herr Bürgermeister. Es war wundervoll.

0: Herrlich, darf ich das Jubelpaar und die verehrten Gäste bitten, einer kleinen Darbietung geneigtes Gehör schenken zu wollen.
1: Jetzt bin ich aber gespannt, was die uns vormachen.
2: Ja, ich auch. Alles gut.
3: Tam, tam,

0: Ja, es ist Anton. Zur Liebe ist nie zu spät.
1: Ja, da haben wir ja noch Zeit.
2: Zur Liebe ist es nie zu spät.
3: Oh no, für mich ist es zur Liebe nie zu früh.

0: Sehr schön.
1: Silenzium! Ich bitte um einen Ehrentanz für das Silberpaar!
2: Treffen Sie die Frau?
3: Na, einmal in 25 Jahren kann ich sie ja probieren.
2: Schön.

0: Na, Gott sei Dank, endlich frische Luft.
1: Das war ja gar nicht mehr auszuhalten. Na, komm mit.
0: Ja. Du und Ben, wenn du dich wieder mal von mir scheiden lassen willst, du streuch, dann sagst du mir das aber selbst, ja?
1: Ich will mich doch gar nicht scheiden lassen. Und wenn du noch so ekelhaft bist, ich brauch doch einen Vater für mein Baby.
0: Ein Baby? Du, wir bekommen ein...
1: Mein Baby, ja.
0: Ein richtiges Baby.
2: Frau Schiller, hat jetzt gleich das Lied geheißen, das Schöne, das, wo die Sängerin gesungen hat.
3: Warte mal, Rosa. Wo du hingehst, da will auch ich hingehen.
2: Ja.
4: Mutti, ich muss auch mal wohin gehen.
3: Aber Kind, warum bist du denn nicht zu Hause gegangen?
4: Papi war drauf und hat zu lang Zeitung gelesen.
3: Lutsche.
2: Rosa?
3: Zeig mal der Kleine, wo es ist, ja?
2: Ist schon recht. Komm, geh mal.
0: So. Na, Kind?
3: Was heißt, na, Kind? Musst du denn überall Zeitungen lesen?
5: Wie kommst du jetzt plötzlich darauf?
3: Ach.
5: Ach. Pardon, Regie. Würden Sie mit mich...
3: Mit mir?
5: Oh, mit mir. An den See kommen? Ich habe Ihnen etwas zu sagen, aber allein.
3: Ja.
2: Die Luise und der Hans, die verstehen sich aber wirklich sehr gut.
5: Aber warum sollen sie nicht verstehen? Die Luise ist ja auch ein Prachtmädel, ne?
2: Aber ob wir ihr das jetzt nicht mal sagen müssen?
5: Aber macht er doch nicht heute an unserem silbernen Hochzeitstag doch nicht.
2: Na, heute muss es ja auch nicht sein.
5: Nee. Wirklich, Regine, glauben Sie mir, Sie sehen wunderbar aus. verzeihen Sie, Regine, bitte, ich möchte Sie sehr gern küssen.
2: Das geht aber nicht.
5: Aber warum?
2: Nein, weil hier zu viele Leute sind.
5: Oh, die Leute stören mich überhaupt nicht.
2: Ja, aber mich?
5: Vorsicht! Oh, und dafür muss ich ins Wasser. Kommen Sie, ich helfe Ihnen. So. Oh, nun, Regine. Aber sagen Sie selbst, ist das nicht Liebe?
2: Haben Sie nicht ein Taschentuch für mich?
5: Oh, wohl. Oh. Taschentuch. Oh, pardon.
2: Oh.
5: Aber ziehen Sie das an, Sie werden sich sonst verkugeln.
2: Ja.
5: Kommen Sie.

0: Gott! Wir sind ins Wasser gefallen.
1: Ach, darum seid ihr auch so nass.
0: Oh, mein Kind, wie ist denn das geschehen?
2: Wir sind ausgerutscht.
1: Ist doch egal, wie das geschehen ist. Ihr müsst euch umziehen.
2: Ja. Ich bringe Ihre Fräulein Doktor nach Hause und lege sie ja.
0: Oh, das ist eine gute Idee. Und bitte, Vater, lass doch die Kleine mitfahren.
1: Ja, ja.
0: Es ist die höchste Zeit, dass Julchen ins Bett kommt.
1: Du nimmst Julchen mit und dann gibst du dem Herrn Monsieur Dupont einen Anzug von mir, damit er sie nicht erkältet.
0: Ja, ja, ja, Kinder, nun los, los. Ja, ach, Marsch, los. Ja. Ja. Das ist doch...
1: Ja,
0: oh, oh, oh, was ist denn?
1: Oh, ich glaube, ich kriege einen Hexenschuss.
0: Na ja, die fallen ins Wasser, du kriegst einen Hexenschuss.
3: So, mein Schatz, jetzt schläfst du gleich wie ein Murmeltier.
4: Ja.
3: Keinen Unsinn machen, ne? Ach ja, hier ist dein Schokoladenpudding zum Naschen.
4: Ja? Oh nein!
2: Ich komme in Sachen Ihres Vaters. Aber ich finde, ich sehe sehr elegant aus. Vielleicht ist er ihr über die Öfte ein klein wenig zu eng. Oh.
4: Ja, und die Schuhe ein bisschen zu groß. Dabei haben wir gar keinen Grund zu lachen.
2: Warum?
4: Weil wir beide eben beinahe ertrunken wären.
2: Oh, Regine. Mit Ihnen möchte ich jeden Tag ertrinken werden.
4: Sie sind unverbesserlich. Ja, ich glaube, ich muss mich jetzt auch umziehen, nicht?
2: Darf ich Ihnen behilflich sein?
4: Oh, ja, gerne.
2: Oh.
4: Ja, Sie dürfen Julchen inzwischen Gesellschaft leisten.
2: Oh, wait.
4: Ich rufe Sie dann.
2: Darf ich Platz nehmen, Mademoiselle? Merci. Und was wollen wir machen?
5: Kannst du Karten spielen?
2: Ja, Poker.
5: Kann ich nicht, aber 66.
2: Oh, kann ich nicht.
5: Lerne ich dir.
2: Oh, ist sehr liebenswürdig.
4: Julchen muss jetzt schlafen.
6: Ach, Sie sehen entzückend aus, Regine.
4: Sie aber auch.
2: Ich habe mit Julchen 66 gespielt. Sie hat mir 2 Mark abgenommen.
4: Oh, Sie verstehen sich gut mit Kindern.
2: Ui. Sie hat mich gefragt, wann ich Sie heirate.
4: Wen? Das Julchen oder mich?
2: Natürlich Sie.
4: Und was haben Sie geantwortet?
2: Hören Sie zu, Regine. Verzeihen Sie bitte mein Pantoffel. Bitte nehmen Sie Platz. Sie sind ganz anders als andere junge Mädchen, die ich kenne. Sie sind eine Dame und ein guter Kamerad. Andere Mädchen, sie denken zuerst an mein Geld. Und sie werden böse, wenn ich spreche von mein Geld. Sie haben eine so reizende Familie. Ich möchte Sie heiraten, Regine.
4: Und warum tun Sie es nicht?
2: Regine?
0: Sei so gut, hilf dem Vater aus dem Wagen, ja?
7: Komme schon.
0: So? Dankeschön, mein Junge. So, und jetzt amüsiert euch noch gut, ja? Und wenn irgendjemand unser Verschwinden bemerken sollte, dann sagst du, Vater hat Hexenschuss, der muss ins Bett.
1: Ach Quatsch, ich habe hier gar keinen mehr.
2: Ja, ist gut. Ja.
1: Gute Nacht. Oh, oh. Und gute Besserung.
2: Ja, danke.
0: Oh. Ist schlimm?
1: Das geht so.
0: Schließ nicht ab. Die Kinder kommen ja noch nach Hause.
2: Oh, oh. Ah.
0: Na ja, warum hast du auch nicht den Mantel auf der Fahrt angezogen? Ich verstehe das gar nicht.
1: Ach Quatsch, das kommt doch nicht davon.
0: Naja, werde ich nachher einreiben.
1: Ja.
8: Oh, oh, Martha. Mehr links.
0: Da.
8: Ja, ja, ja, da.
0: Ah. Ah. Na, na, na, das ist doch nicht so schlimm. Oh. Hab dich doch nicht so. Ist doch halb so schlimm.
8: Ja, für dich nicht, aber für mich.
0: Mhm. Ach, Friedrich, das war doch ein schöner Tag heute. Mit all den Kindern, nicht?
8: Ja, Martha. Aber du warst die Hübscheste.
0: Oh, oh Gott, mein Armes. Und du bist der Tüchtigste, Friedrich, der Tüchtigste von allen. Aber ich habe so das Gefühl, dass dich was bedrückt. Überhaupt schon die ganze letzte Zeit.
8: Na ja, weißt du, der verdammte Hexenschuss da hinten und...
0: Ach nee, der Hexenschuss da hinten, der ist nur äußerlich. Du hast einen seelischen Hexenschuss, weißt du? Mhm. Möchtest du mir nicht endlich sagen, was du auf dem Herzen hast?
8: Ja, Martha... Du hast recht, weißt du. Wollen wir ganz offen miteinander lügen, ne? Reden.
0: Mhm. Also, wie hast du diese Lollo eigentlich kennengelernt?
8: Aber Martha...
0: Nee. Nun mal nicht ablenken, mein Lieber. Oder kennst du die Lollo etwa nicht? Ich kenne sie nämlich. Sie war neulich bei mir im Laden.
8: Was? Die war bei dir im Laden?
0: Ach, du hast sie gar nicht erkannt, wie du durch das Schaufenster geguckt hast und dich dann so heimlich verdrückt hast?
8: Nein, nein.
0: Ach, Friedrich, du bist ein sehr schlechter Schauspieler. Und endgültig hast du dich verraten, wie unsere Thea den Sensationsartikel in der Zeitung vorlas.
8: Ja, also, Martha, also gut, ich geb's zu, ich kenne die Lollo, die kenne ich, ja. Aber passiert es ganz bestimmt nichts.
0: Also, Friedrich, davon bin ich überzeugt.
8: Ja?
3: Mein Gott, ist der schwer.
7: Ja, der Dicksack hat ja auch heute wieder gefressen. Psst. Das war ja nicht mehr amtlich. Mach doch mal Licht.
3: Ja.
7: So. Ich schaffe ihn schon alleine. Komm nur halb stark ab. So, mein Sohn, jetzt geht's abwärts.
3: Oh, sei doch nicht so laut, Hans, damit die Eltern nur ja nichts merken.
7: Och, eine Tracht Prügel kann dem Limmer gar nichts schaden. So besoffen, wie der ist.
3: So, nur schlaf du schön deinen Rausch auf eben, nicht?
7: Eigentlich bin ich dem Jungen ja richtig dankbar.
3: Wieso dankbar?
7: Naja, weil wir beiden doch jetzt so gemütlich zusammen sind, nicht?
3: Ach, das Tanzen war so schön draußen am See, nicht?
7: Mhm. Ich finde ja, du tanzt am besten.
3: Ja?
7: Ja, Schwesterchen. Und überhaupt, von all meinen Geschwistern gefällst du mir am allerbesten.
3: Ach, du bist so ein fabelhafter Kamerad, Hans, weißt du? Oh. Möchtest was? Du was?
5: Kotzen.
0: Ach, Friedrich, du bist wirklich einmalig. Nun bist du mal mit der hübschen Frau zusammen und bäckst Pastetchen.
8: Du, die war mir aber prima gelungen. Au.
0: Du, Friedrich,
8: ja?
0: Ach, bitte sei nicht böse. Hm. Aber ich stell mir gerade vor, du hättest heute vor 25 Jahren auch Pastetchen gebacken. Ach, mein Guter. Aber weißt du, wenn ich mir das Ganze so überlege, dann ist es doch das Richtigste, du gehst selbst zu dem Direktor Küppers hin und sprichst mit ihm.
8: Was, mit dem? Ja. Mit dem rabiaten Küppers? Nur weißt du, der schießt... Oh, mein Hexenschuss. Der schießt mich doch glatt über den Haufen. Ach, Martha, ich möchte doch so gerne an Altersschwäche sterben.
0: Ach, mein Guter, vielleicht hast du recht. Aber weißt du was? Wir werden das Ganze mal überschlafen.
8: Ja.
0: Ach, Friedrich, das war heute ein sehr anstrengender, aber sehr schöner Tag.
8: Ach, du bist eine fabelhafte Frau, Martha. Und ich wünsche uns beiden noch mal so glückliche 25 Jahre.
0: Aber ohne Lollo. Bitte, Herr Direktor Küppers, glauben Sie mir doch nach allem, was ich Ihnen erzählt habe. Mein Mann ist wirklich ganz unschuldig in diese Geschichte reingeschlittert.
8: Hat er Ihnen das selbst erzählt?
0: Ja, das hat er. Und das hätte er doch nie getan, wenn er kein reines Gewissen hätte.
8: Liebe Frau Schiller, hier ist das ominöse Tagebuch meiner Frau. Soll ich Ihnen mal ein bisschen was draus vorlesen?
0: Ja, bitte, wenn Sie meinen.
8: Heute mit Herrn Schiller reizende Stunden verlebt. Er spielte Akkordeon und wir tanzten ein wenig. Ein furchtbar netter Bursche meinte, dass ich die erste Frau bin, die ihn wirklich fesselt. Etc., etc. Tja, Frau Schiller, was sagen Sie nun?
0: Tja, das etc. macht mich ganz krank.
3: Guten Tag.
8: Ach, Lollo, gut, dass du kommst. Das ist Frau Schiller, sie ist wegen ihres Mannes hier.
3: Ja, wir kennen uns, Frau Schiller. Ich habe schon mal Pasteten bei Ihnen bestellt.
0: Ja, richtig.
3: Bitteschön.
0: Aber mein Mann kann doch gar nicht Akkordeon spielen.
3: Akkordeon? Verzeihung, das verstehe ich nicht. Bitte behalten Sie doch Platz.
0: Ja, Ihr Mann sagt, dass mein Mann Ihnen Akkordeon vorgespielt hat und er kann gar nicht Akkordeon spielen.
8: Ja, ich habe Frau Schiller aus dem Tagebuch vorgelesen.
3: Ach so. Da scheint eine kleine Verwechslung vorzuliegen. Ihr Mann, Frau Schiller, der war reizend und sehr hilfsbereit. Erst hat er mich hergefahren und dann haben wir Pastetchen gebacken und...
0: Und dann?
3: Dann ist er eingeschlafen.
0: Ach so, ja, das ist mein Mann.
9: Aber Ihr Sohn, Frau Schiller, Karl heißt er, wenn ich nicht irre.
0: Was denn, den kennen Sie auch?
9: Natürlich, der Junge hat doch die bestellten Pasteten hergebracht. Also auf den Jungen müssen Sie aufpassen.
0: Ach, meinen Sie?
9: Bestimmt.
10: Na, sehen Sie, Frau Schiller, es hat sich ja alles aufgeklärt. Und nun bestellen Sie Ihren Mann?
0: Dass alles in bester Ordnung ist.
8: Und es kommt bestimmt nichts in die Zeitung.
0: Nichts, Friedrich, gar nichts. Das Ganze war doch bloß Theater. Die Frau Küppers, die wollte ihren Mann eifersüchtig machen mit den sogenannten Liebhabern. Und du und Karl, ihr wart eben eines ihrer Opfer.
8: So, na, das finde ich aber ein bisschen reichlich. Und dem Karl, dem grünen Jungen, dem werde ich auch nicht die Leviten langziehen. Lässt dich von einer wildfremden Dame zum Tee einladen. So was tut man ja nicht.
0: Friedrich, da würde ich ein bisschen vorsichtig sein. Wer im Glashaus sitzt, soll nicht mit Steinen werfen.
8: Ja, aber macht er bei mir so etwas ganz anderes.
0: Ja, bei euch Ehemännern ist das ja immer was ganz anderes, du. Ach, ich bin so froh, dass du mich nicht beschwindelt hast.
8: Weißt du, mir ist so ein Felsbrocken vom Herzen gefallen.
0: Ach, das glaube ich. Aber ja? Du, der Küppers, der hat seiner Frau Adieu gesagt und da war er so zärtlich zu ihr, ja, hat sie in die Arme genommen und geküsst. Ja. Warum machst du das eigentlich nicht?
8: Aber Martha, ich kenne doch die Dame viel zu wenig.
9: Nur was ist? Sagst du gar nichts, hm?
11: Warum hast du denn den blöden Hut immer noch auf?
9: Du gefällst mir, blöder Hut, hm? Gerade neu gekauft habe ich mir ihn. Die Verkäuferin hat gesagt, 10 Jahre jünger schaue ich aus damit.
11: Wie alt bist du denn eigentlich?
9: 40.
11: Mit oder ohne Hut?
9: Du, tu mich du für nicht beleidigen, gell?
11: Oh mein Gott, war doch gar nicht so gemeint. Ja.
0: Ach, hier bist du.
3: Nun schau dir das an, wie das wieder hier aussieht. Dieser Ede, der ist aber auch ein zu unordentlicher Junge.
0: Hör mal, mein Kind, ich hab mit dir zu reden.
3: Ja, Mutter, du machst hier so ein feierliches Gesicht.
0: Findest du? Ja. Nein. Aber Vater und ich, wir beide haben uns gestern überlegt, dass du nun eigentlich alt genug bist, um mit dir offen sprechen zu können.
3: Was ist denn los? Ich bekomme ja richtige Angst.
0: Brauchst du nicht zu haben, mein Kind. Komm, setz dich mal hier zu mir. Weißt du, Luise, damals, bei dem großen Bombenangriff auf Hamburg, 42, da sind unsere besten Freunde umgekommen. Und die haben ein Baby zurückgelassen. Und das haben wir zu uns genommen. Und weil es uns so lieb geworden ist, haben wir es behalten wie unser eigenes Kind.
3: Und das ist Hans?
0: Nein. Das bist du, mein Kind.
3: Ich? Dann seid ihr ja gar nicht.
0: Aber natürlich sind wir deine Eltern. Oder hast du das irgendwann mal anders empfunden?
3: Oh nein, Mutti. Oh, ihr wart ja immer so gut zu
0: uns. Siehst du, und du hast uns nur Freude gemacht. Aber einmal musste ich es dir doch sagen, nicht? Und ich glaube, jetzt war es Zeit. Na, wein doch nicht. Luise, bleib doch alles beim Alten.
3: Wie dumm von mir zu weinen. Bitte sei nicht böse,
0: Mutti. Aber Kind, ich verstehe dich nur zu gut. Es kommt alles ein bisschen plötzlich, nicht? Weißt du was? Wenn ich heute Abend zurückkomme, ich muss nämlich jetzt dringend mal fort, dann zeige ich dir die Fotos von deinen Eltern, ja? Wir haben alles für dich aufbewahrt.
9: Weißt du schon das Neueste?
11: Nee.
9: Der Horstmann Heinz war halt bei unserem Herrn. Hat um die Hand von der Thea angehalten.
11: Mhm. Und der Meister, der hat ihn rausgeschmissen.
9: Nein, der wird sich damit abfinden müssen, dass er studiert ist. Die Thea weiß genau, was will. Kann sich der alte Schiller am Kopf stellen.
11: Und die Regine heiratet der Franzos?
9: Ja, freilich.
11: Das ist ja prima. Ja, hier wird ja eine Doppelhochzeit.
9: Na ja, und mir ist recht. Schau, dann geht's in einem aufwaschen, ne?
11: Heiraten. Heiraten, heiraten, alle heiraten. Und ich? Ja, das kann ich ja verstehen. So wie ich aussehe.
9: Mir wärst schon recht.
11: Ja?
9: Und tagsüber bist du doch sowieso in der Backstube. Ja.
2: Donnerwetter, das wird ja eine Sensation. Doppelhochzeit in einem Weg.
3: Ach, ich glaube, es muss wunderschön sein zu heiraten.
2: Luise.
3: Ja?
2: Ich meine, wir zwei, wir könnten es doch auch mal versuchen, oder?
3: Ja, meinst du wirklich?
2: Ob es sich wohl lohnt?
3: Vielleicht.
2: Lohnt sich.

0: Ach, weißt du, Friedrich, so zwei Kinder auf einmal zu verlieren, ist doch nicht leicht.
1: Ja, wie viel haben wir eigentlich noch? Na, immerhin noch 6 Stück. Aber eigentlich ärgere ich mich über diesen Horstmann, dass der uns rumgekriegt hat.
0: Ach, Friedrich, die Hauptsache ist, dass die Thea mit ihm glücklich wird.
1: Naja, auf jeden Fall sind wir die Sorgen für die Kinder schon mal los. Nicht wahr? Uns wird ein bisschen Ruhe im Haus.
0: Ach,
1: Jetzt.
0: du bist ja naiv.
1: Wieso?
0: Na, jetzt geht's doch erst los.
1: Was geht jetzt los?
0: Na, Friedrich, wenn unsere Kinder Kinder kriegen, dann sind wir Großeltern. Ne?
1: Ja.
0: Und dann sind wir nur dazu da, die Kinder unserer Kinder wieder aufzuziehen.
1: Das wäre ja noch schöner.
0: Mach dir nur darüber keine Illusionen, du.
1: Was? Noch mal so ein Stall voller Kinder? Nee, Martha, das kommt nicht in Frage. Nee, mit mir nicht. Mit mir nicht!

0: Schönen Dank fürs Bringen, Klaus. Tschüss. Tschüss. Hallo.
1: Unglaublich ist das. Eine Frechheit, auch noch so zu lachen.
0: Verzeihen Sie, gnädige Frau, hätten Sie es lieber...

0: Schade. Dr. Waldemar Weber, Kastanienstraße 15a.
1: Ja, also das ist vollkommen in Ordnung. Na, wollen wir noch mal schnell telefonieren? Hallo, hallo, wer spricht?
2: Sie sind der geborene Vater, Herr Doktor.
1: Dankeschön, das sagt meine Frau auch immer.
2: Wie viele Kinder haben Sie, Herr Doktor?
1: Gar keins, leider.
3: Frau Anna, wollen Sie mal gucken? Schön glatt.
4: Keine Zeit, Frau Doktor kommt gerade. Ach du liebe Zeit, Frau Doktor, wie sehen Sie denn aus?
2: Spotzt mich doch da so ein Kerl bloß, um meine Bekanntschaft zu machen.
4: Ja? Sah er gut aus?
2: Na, jedenfalls besser als ich im Augenblick.
4: Komisch, bei den meisten Männern heutzutage ist es umgekehrt. Sie machen erst die Bekanntschaft und schmeißen dann mit Dreck.
2: Ja, ja, Anna, ich geh mich mal sauber machen.
4: Es könnte nichts schaden. Na?
3: So, ich bin fertig. War ein schönes Stück Arbeit.
4: Sehen auch ganz abgekämpft aus.
3: Naja, so schlimm ist es wieder nicht, aber eine kleine Erfrischung hätte ich eigentlich verdient. Hm?
4: Kann ich ja was holen?
3: Nee, nee, lassen Sie nur. Ich bediene mich selber.
4: Was fällt Ihnen denn ein?
3: Sind Sie mir böse?
4: Davon kann nicht die Rede sein.
3: Na also. Na komm doch, du bist doch ein süßer Puzzle,
4: du. Du bist ein ganz, ganz schlimmer Schlingel.
3: Na, komm erst mal in den Schrank, du.
4: Das geht nicht, da ist schon jemand.
3: Wo, im Schrank?
4: Nein, im Korridor.
5: Anna!
4: Ja, Herr Doktor, ich komme.
5: Anna? Meine Frau schon zurück?
4: Jawohl, Herr Doktor.
5: Nanu, was ist denn das?
4: Das ist der neue Schrank, Herr Doktor. Das Holz ist zu frisch. Sie wissen ja, die Tischler verarbeiten heute am liebsten Holz, das gestern noch ein Baum war.
5: Henny.
2: Ja, Liebling?
5: Hier, für dich, mein Liebling.
2: Dass du daran gedacht hast?
5: Natürlich. Hast du geglaubt, ich würde unseren ersten Hochzeitstag vergessen?
2: Nein, Liebling.
5: Nur siehst du, heute früh, als ich aufwachte, hast du so fest geschlafen, da wollte ich dich nicht stören. So.
2: Was war denn das?
5: Ich weiß nicht, das scheint ein Echo zu sein.
2: Ja, aber hier war doch früher kein Echo.
5: Na, vielleicht liegt das an deinem Schrank. Weißt du, so große Möbel, die verändern die akustischen Verhältnisse in einem Raum. Was machen Sie denn da?
3: Überstunden.
4: Ja, wir haben nur noch mal alles nachgemessen, Herr Doktor. Ja.
5: So, das werde ich Ihrem Chef erzählen. Der wird Sie hinausschmeißen.
3: Teufel wird er tun, bei der Gesellenknappheit.
5: So, na dann messen Sie weiter.
3: Nicht nötig, ich bin schon fertig.
6: Auf Wiedersehen, bis heute Abend.
5: Moin.
3: Moin.
5: Komm, Henny. So, jetzt gehe ich wieder in die Praxis.
2: Also dann bis zum Mittagessen. Also, das ist doch wohl die größte Frechheit. Anna!
4: Ja?
2: Schmeißen Sie sofort den klingelnden Kerl raus.
4: Sehr gern.
3: Verzeihung, gestatten
4: Sie... Raus!
3: Bitte?
4: Gnädige Frau ist für Sie nicht zu sprechen.
3: Wieso, gnädige Frau? Ich wollte Herrn Dr. Weber sprechen. Ich bin ein Freund von ihm.
4: Oh, Entschuldigung, das ist natürlich etwas ganz anderes. Bitte kommen Sie herein.
3: Danke sehr.
4: Einen Augenblick.
3: Ja.
4: Herr Doktor, ein Freund von Ihnen wartet draußen.
3: Ein Freund?
4: Ja, ein schöner Mensch.
3: So reinkommen.
4: So reinkommen. Darf ich Sie mal bitten?
3: Danke sehr. Guten Tag. Also, bist du's doch.
5: Wie bitte?
3: Kennst du mich nicht mehr? Wehling.
5: Nein, Wehling kenne ich nicht.
3: Ach, Waldemar Kurt Wehling Heidelberg. Jura, drittes Semester.
5: Stimmt, natürlich, der Kurt Wehling. Servus. Na, jetzt erinnere ich mich an alles, komm, leg ab.
6: Dankeschön.
5: Sag, du hast mich gleich erkannt?
3: Na, selbstverständlich, an deinem Vornamen. Wer heißt schon Waldemar?
5: Ja, das stimmt. Na, so eine Überraschung, bitte, die Platz. Okay. Und erzähl.
3: Ich habe gar nicht gewusst, dass man mit Kinderkrankheiten so viel Geld verdienen kann. Das ist eine tolle Villa hier.
5: Ja, kann man auch gar nicht. Weißt du, die Praxis und die Villa hat mir ja mein Schwiegervater eingerichtet. Deswegen bin ich auch ein bisschen abhängig. Und du?
3: Ich habe vor kurzem hier eine Rechtsanwaltspraxis übernommen.
5: Gratuliere, aber was ich wissen wollte, bist du schon verheiratet?
3: Oh nein, ich habe die richtige immer noch nicht gefunden. Es gibt eben zu viele davon.
5: Wie in Heidelberg, der alte Sucher.
3: Aber eben habe ich auf der Straße eine ganz zauberhafte Frau kennengelernt. Natürlich nichts für dich, du warst immer ein schüchterner Blindgänger.
5: Das stimmt.
3: Aber ein süßer Roman.
2: Waldemar?
5: Ja?
2: Entschuldige, wenn ich dich störe. Ich wollte dir nur sagen...
5: Siehst du, das ist mein süßer Brummer. Verzeihung, ich wollte sagen, das ist meine Frau. Hennelein, das ist mein lieber alter Freund, Dr. Kurt Wehling.
2: Sehr erfreut.
3: Ich freue mich sehr, Ihre Bekanntschaft zu machen, gnädige Frau.
2: Das kann ich mir vorstellen.

0: Ich wollte dir nur sagen, Papa und Mama kommen mit dem Mittagszug.
1: Das freut mich, einerseits.
0: Und andererseits?
1: Naja, andererseits weißt du doch, dass sie wieder gewisse Fragen stellen werden und wir sind doch nicht in der Lage, eine definitive Antwort zu geben.
0: Leider nein, Waldemar. No. Ach, und meine Freundin Helga Lüders kommt zu Besuch aus München.
1: Ja, no. Unser Haus ist groß genug. Ich freue mich, Sie kennenzulernen. Aber wollen wir nicht in die Bibliothek gehen? Dort ist es gemütlicher. Komm. So.
0: Sag mal, ist das wirklich dein Freund?
1: Natürlich. Ich habe ihn seit 10 Jahren nicht gesehen.
0: Dann sieh dich vor. Vielleicht führt etwas ganz anderes im Schilde.
1: Mein Händelein ist doch lächerlich. Komm. Komm rein, Kurt.
0: Entschuldigen Sie mich, Herr Doktor.
2: Gnädige Frau. Sag mal, ist das wirklich deine Frau?
1: Was denn soll das sein? Setz dich.
2: Also, warum ich überhaupt hier bin, Waldemar, ist Folgendes.
1: Bin ich aber sehr gespannt.
2: Ja, ist ja komisch. In meiner Eigenschaft als Anwalt suche ich einen Waldemar Weber. Aber das kannst du ja nicht sein.
1: Wieso nicht?
2: Nein, nein, nein. Als ich kürzlich die Kanzlei übernahm und die alten Akten durcharbeitete, fand ich ein Testament eines älteren Fräuleins mit einem Brief, der einen gewissen Waldemar Weber betraf. Und der später dann dieses Fräulein geheiratet hat.
1: Psst.
2: Was?
1: Stimmt. Dieser Waldemar Weber bin ich.
2: Der dieses ältere Fräulein geheiratet hat?
1: Ja.
2: Aber das muss doch eine ziemlich betagte Dame gewesen sein.
1: Aber was heißt betagt? Bejahrt ist noch geschmeichelt.
2: Und dein Geschmack punkto Frauen hat sich aber kolossal geändert.
1: Ja, ich hab sie ja heiraten müssen.
2: Müssen?
1: Ja, nicht müssen, wie du meinst. Ich war damals Student im letzten Semester. Ich wohnte bei der alten Dame. Hier, ich war ein armes Luder. Ich gab Nachhilfestunden dem Sohn eines Kolonialwarenhändlers. Dafür bekam ich jeden Tag 10 Eier. Davon lebte ich. Das reichte natürlich nicht.
2: 10 Mark, das reichte dir nicht?
1: Nicht 10 Mark. 10 Eier.
2: Ach so, richtige Hühnereier.
1: Ja. Als die alte Dame das merkte, half sie mir, unterstützte mich. Sie war ja rührend. Sie stopfte meine Socken. Wenn die Löcher so groß wurden, kaufte sie neue. Das alles beschämte mich. Aber was sollte ich machen? Ich hätte ja sonst mein Studium aufgeben müssen. Tag und Nacht überlegte ich, wie ich das der alten Dame wieder gut machen könnte.
2: Hatte sie denn keine Tochter?
1: Nein, nur einen Sohn. Aber das erfuhr ich auch erst, als sie eines Tages plötzlich krank wurde und der Arzt sagte, dass es nur mehr noch wenige Stunden dauern würde. Ja, und dann vertraute sie mir das Geheimnis ihres Lebens an. Sie war in ihrer Jugend von einem gewissenlosen Menschen verführt worden, hatte einen unehelichen Sohn, der sich irgendwo in der Welt herumtrieb und hatte nur den einzigen Wunsch, dem Sohn einen ehrlichen Namen zu hinterlassen.
2: Na ja, jetzt geht mir eine Laterne auf. Du hast ja so geheiratet.
1: Ja, kurz und bündig, aus Dankbarkeit. Ich ließ eine Standesbeamten kommen, heiratete sie und adoptierte ihren Sohn.
2: Und dann starb sie?
1: Etwas später.
2: Und was ist mit deinem Sohn?
1: Den habe ich nie in meinem Leben zu Gesicht bekommen. Ich weiß nicht, wo er sich aufhält.
2: Das kann ich dir genau sagen. Der ist in Hamburg auf der Ripperbahn.
1: So? Was macht er denn da?
2: Er tritt in einem Striptease-Keller auf.
1: Was? Mein Sohn? Mein Sohn tritt in einem Striptease-Keller auf?
2: Ja.
1: Woher weißt du denn das?
2: Aus den Akten. Und vorgestern habe ich ihm geschrieben, er möchte das in meiner Kanzlei hinterlegte Erbteil abholen.
1: Was für ein Erbteil?
2: Das von seiner Mutter. Und außerdem habe ich ihm die Abschrift eines Briefes seiner Mutter geschickt. Hier ist das Original.
1: Mein liebes Kind, wenn diese Zeilen einmal in deine Hände kommen, so sollst du wissen, dass du von jetzt ab einen Vater hast. Es ist Herr Waldemar Weber. Nein, das darf nicht wahr sein. Dann weiß er doch.
2: Es war meine Pflicht, als Rechtsanwalt ihm das mitzuteilen.
1: Vielleicht kommt er hierher?
2: Sicherlich. Schließlich interessiert sich jeder Mensch für seinen Vater, auch wenn er ihn nur durch einen Zufall bekommt.
1: Nein, nein, das geht nicht. Wenn da meine Frau dahinter kommt. Nein, das gibt eine Katastrophe, wie sie noch nicht da war.
2: Ach, die weiß das gar nicht?
1: Die weiß das nicht. Sowas könnte ich doch nie erzählen.
2: Aber das war doch eine gute Tat, deine Heirat und die Adoption.
1: Ja, aber als ich meine jetzige Frau kennenlernte, war ich doch noch mit der alten Dame verheiratet, wenn auch nur pro forma.
2: Junge, Junge.
1: Na ja, als verheirateter Mann hätte ich bei Henny nie Chancen gehabt.
2: Ja, ja, ja, manche Frauen hemmt das, ja.
1: Na ja. Und da ist noch etwas, warum ich nie etwas erzählt habe. Mein Schwiegervater, hochmoralische, konservative Patrizierfamilie. Wenn der das erfährt, der schmeißt mich persönlich aus seiner Villa hinaus und aus der Praxis. Der ist sowieso schon sauer auf mich.
2: Wollte er dich als Schwiegersohn nicht haben?
1: Ja, nicht unbedingt. Ich war ja ein armer Hund. Außerdem wünschte sich ihm einen Geschäftsnachfolger für seine Fabrik. Ein Enkelkind.
2: Na, dann tu ihm doch den Gefallen. Ich meine, das macht doch nicht so viel Umstände.
1: Ich bemühe mich ja sowieso laufend.
2: Ach so? Hm. Und dann mein Beileid. Und das passiert ausgerechnet einem Kinderarzt. Ja. Also, was machen wir nun?
1: Ich weiß es nicht.
2: Du musst unbedingt zu deinem Sohn fahren und mit ihm sprechen.
1: Was, ich soll nach St. Pauli?
2: Ja.
1: Wie komme ich denn von hier fort?
2: Na, irgendeine Ausrede wirst du doch auf Lager haben.
1: Na, hör mal, ich habe meiner Frau gegenüber noch nie eine Ausrede gebraucht.
2: Umso besser. Dann kannst du ja sehen, was du willst. Beim ersten Mal fallen die

0: Frauen auf alles herein.
1: Nein, meine Henny nicht.
0: Erzähle ihr einfach, ich hätte dich heute zu einem Festabend eingeladen, der zu Ehren eines Studienfreundes so und so stattfindet.
1: So und so? Was soll ich ihr dafür einen Namen sagen?
0: Das ist doch ganz egal. Nenne irgendeinen Namen.
2: Hier, das süße Geheimnis von Erik Helgers. Das ist doch was.
0: Hast du schon mal was von Erik Helgers gehört?
1: Nein.
0: Ich auch nicht. Also, sage deiner Frau, wir sind heute Abend mit dem berühmten Schriftsteller Erik Helgers zusammen.
1: Erik Helgers?
0: Ja. Und stattdessen fahren wir beide nach St. Pauli.
3: Apropos Babywäsche, das kann ich dir sagen, Mathilde, wenn unsere Kinder diesmal wieder mit einer Fehlanzeige kommen...
4: Vergiss mal deine Rede nicht, Theo. Weißt du, was ich glaube? Bei Henny ist es diesmal soweit. Sonst hätte sie uns nicht so herzlich eingeladen, zu ihrem einjährigen Hochzeitstag zu kommen.
3: Wir sind doch aus eigenem Entschluss hingefahren, ohne Einladung.
4: Tichin, das verstehst du nicht. Eine Mutter und Schwiegermutter ist immer willkommen. Und wenn sie noch so plötzlich ins Haus geschneit kommen.
3: Dafür habe ich meine Tochter extra mit einem Kinderarzt verheiratet. Wie denkt mein Herr Schwiegersohn sich das eigentlich? Ich arbeite Tag und Nacht und er nimmt sich nicht mal 5 Minuten die Zeit.
4: Was ist das?
3: Was denn? Ich wollte doch nur sagen, er nimmt sich nicht mal 5 Minuten die Zeit, darüber nachzudenken, was ein Enkel für meine Firma bedeutet.
5: Guten Tag, entschuldigen Sie, da wo Sie sitzen, ist reserviert. 1, 2, 3, 4. Hier am Fenster sind noch 2 Plätze frei, ne?
3: Wieso, haben Sie Platzkarten?
5: Ja, 4 Stück. Aber die sind ja auch sehr schön hier, nicht? Kommt, Kinder, kommt rein. Der Onkel und Tante sind sehr lieb. So. Schön aufrecht, so.
3: Das habe ich aber nicht gewusst, dass das hier ein Affenabteil ist.
5: Ja, ich auch nicht.
3: Schaffner, Schaffner, kontrollieren Sie mal den Herrn hier, bitte.
6: Bitte schön.
5: So, bitte sehr. 4x1, 4 Platzkarten.
3: Sagen Sie mal, Herr Schaffner, muss man sich das alles gefallen lassen?
6: Soweit die Herrschaften bezahlt haben, ja. Und soweit sie sich anständig benehmen.
7: Ja, ich glaube schon, dass die beiden Herrschaften gute Manieren haben.
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2: So, und jetzt wollt ihr sicher einen Happen pappen, nicht? Na, dann wollen wir mal sehen, was Vater mitgebracht hat. Hier wollen wir aufmachen und jetzt aber neugierig, nicht? Jetzt aber wollen wir mal sehen, oh, Apfelsief? Nein, ein Banänchen hier, ja. Das ist gut, und für euch habe ich auch etwas. Bitte, hier, bitteschön. Und für dich auch, für dich auch. Ja, hier.
3: Mathilde, hast du sowas schon erlebt? Und das in der ersten Klasse, mit Platzkarten.
4: Ach, ist das entzückend. Nein, weißt du, wenn ich das so sehe, muss ich immer an unser zukünftiges Enkelkindchen denken.
3: So. Und heute Morgen hast du noch gesagt, er würde einmal mit mir Ähnlichkeit haben.
2: Coco, gib der lieben Tante Feuer. Komm, komm, geh schön hin. Na, na, immer Kavalier, so.
4: Nun sieh mal, das ist doch aber reizend. Danke.
3: Mathilde. Nichtraucher.
4: Ach, sei doch nicht so affig.
3: Bitte.
4: Danke.
2: Gut, was? Ja. Ach, du willst ja auch was haben. Halt mal, halt mal. So.
3: Moment, Sie können dem Tier doch keinen Alkohol geben.
2: Ach, der verträgt mehr als Sie. Komm, komm, Coco. Jetzt hast du aber genug davon. Hm.

0: du lachst doch noch.
1: Ach nee, Frau, das tut er ja nur, weil Ihnen Ihr Hut nicht schmeckt.
2: Juhu, ha, pass auf, der gießt dir die Milch über den Kopf.
1: Das müssen Sie doch verstehen. Die Kleinen sind heute guter Dinge. Wir haben nämlich geerbt.
3: So, Helga, das ist dein Zimmer.
4: Entzückend hast du es, Henny. Jetzt kenne ich alles, nur noch nicht deinen Mann.
3: Oh, der hat leider sehr viel zu tun.
4: Das glaube ich. Heutzutage, wo sogar die Kinder schon managerkrank sind. Aber ich sehe ihn ja sicher heute Abend.
3: Heute Abend leider nicht, Helga. Er geht nämlich aus.
4: Was? Ohne dich?
3: Ausnahmsweise. Sonst geht er nie allein. Hm. Aber jetzt erzähl doch mal von dir.
5: Frau Doktor!
3: Ja, Anna?
5: Die Herrschaften aus Hamburg sind eben eingetroffen.
3: Ah ja. Entschuldige mich bitte einen Moment.
4: Bitte.
6: Mein lieber Schwiegersohn, vor allen Dingen...
3: Vergiss mal deine Rede nicht, Theo, ja? Vor allen Dingen dir und Henny zum heutigen Tag die herzlichsten Glückwünsche.
1: Danke, Mama.
3: So, nun rede du.
6: Ich wollte dasselbe sagen.
3: Nun, dann ist es ja nicht mehr notwendig.
7: Mutti.
3: Ach, mein Schätzchen.
7: Guten Tag.
3: Guten Tag.
7: Guten Tag.
3: Papi, wie geht's euch?
6: Das hängt ganz von dir und Waldemar ab. Na, wie stehen die Aktien? Schon was Kleines unterwegs?
3: Aber Papa...
1: Nicht, dass ich wüsste.
3: Aber Theo, wie kann man bloß so mit der Tür ins Haus fallen, ne?
6: Warum nicht? Tue es gleich. Das war immer mein Wahlspruch. Nur dadurch habe ich es zu etwas gebracht. Daran sollte sich auch Waldemar halten.
1: Papa, nicht, dass du glaubst, aus Absicht oder Schikane gegen dich.
6: So.
1: Ja, aber ich habe mich wirklich sehr bemüht.
3: Ja, also da kann ich jedes Wort von Waldemar bestätigen.
5: Ja, aber Kinderchen, nun zankt euch doch nicht. Komm, wir gehen aufs Zimmer. Hm?
3: Ja, ich muss mich auch noch um meine Freundin Helga kümmern.
5: Tu das, mein Kind.
1: Ja, und ich muss wieder zurück in die Praxis.
3: Waldemar.

0: Oh, Verzeihung, ich dachte, Sie wären meine Frau.
1: Ihre Frau?
0: Ja, wenn ich Sie so betrachte, sehen Sie ihr zum Verwechseln ähnlich.
1: Sag mal, bei dir piept's wohl. Sie hat doch ganz anderes Haar.
2: Und du hast wirklich einen Beruf?
3: Ach, das weißt du gar nicht? Ich schreibe.
2: Ach so, Schreibmaschine.
3: Nein, du Schäfchen, Romane schreibe ich.
2: Romane? Hm. Entschuldige bitte, aber ich habe noch nie einen Roman von Helga Lüders gelesen.
3: Das kannst du auch nicht. Ich schreibe nämlich unter einem männlichen Pseudonym.
2: Pseudonym?
3: Als Erik Helgers.
2: Erik... Was? Erik Helgers?
3: Ja. Henny, was ist denn mit dir los?
1: Na, Kind, da bist du ja. Ich suche dich nämlich schon. Ja, aber Herzchen, was hast du denn?
3: Ich weiß es nicht. Ich bin Helga Lüders, Hennys Freundin.
2: Hennys Freundin? Waldemars Freundin ist sie.
3: Aber Henny, seien Sie mir nicht böse, aber Ihre Tochter spinnt.
1: Ja, das Gefühl habe ich auch. Nur ja, vielleicht ist was Kleines unterwegs, nicht? Das fängt ja öfter mal mit Heulen an.
2: Nein, nein, nein! Waldemar ist heute Abend, wie er sagt, bei einem Schriftsteller Erik Helgers eingeladen. Und dieser Erik Helgers sind Sie.
1: Ja, also Kind, wenn ich jetzt ein Teenager wäre, dann würde ich zu dir sagen, du hast wohl einen verschimmelten Karton, nicht? Wie kann ein Erik Helgers eine Sie sein?
2: Ach, Erik Helgers ist der Schriftstellername von Helga.
3: Aber Henny, stell mich doch deinem Mann vor. Du wirst sehen, dass wir uns gar nicht kennen.
1: Soll ich dir was sagen? Waldemar hat dir was vorgeschwindelt.
2: Den bringe ich um.
1: Das wäre völlig verkehrt. Dann wirst du nie rauskriegen, was er dir vorgeschwindelt hat.
3: Das müsste man sehr geschickt anfangen.
1: Aber äußerst geschickt. Aber ich habe in solchen Sachen Erfahrung. Vor allen Dingen musst du immer so tun, als hättest du nicht die leiseste Ahnung. Und immer nur lächeln.
3: Oh. Ja, lächeln.
2: So ein Heuchler.
1: Lächeln, Henny, lächeln. Oh.
0: Das ist nur eine leichte Verdauungsstörung. Bei dem

0: Samen. So. Davon täglich 5 Flaschen.
1: Malzbier? So viel Bier soll der kleine Protekt trinken?
0: Nicht der kleine, Sie.
1: Ach so.
0: Ja, ja.
1: Schönen Dank, Herr Doktor.
0: Ja, Malzbier kräftigt ja. Wiedersehen, mein Herr. Wiedersehen.
1: Wiedersehen.
2: Waldemar?
0: Ja?
2: Meine Freundin möchte sich gern mal deine Praxis ansehen.
0: Ja, aber bitte gern.
2: Das ist sie, Helga Lüders. Mein Mann.
0: Freue mich sehr. Meine Frau hat mir schon viel Nettes von Ihnen erzählt.
3: Ich habe auch schon schöne Sachen von Ihnen gehört, Herr Doktor.
4: Schade, Waldemarchen. Henny sagt mir gerade, dass du heute Abend mit deinem Dichterfreund, diesem, ne?
3: Erik Held.
4: Ja, verabredet bist.
0: Ja, wieso kennen Sie ihn etwa?
3: Nur dem Namen nach.
2: Warum lädst du deinen berühmten Freund nicht mal zu uns ein?
0: Das geht ja nicht.
4: Ja, aber warum denn nicht, Waldemarchen?
0: Ja, weißt du, genau genommen ist er ja, ihr müsst das verstehen, ein ausgesprochen ekelhafter Mensch.
3: Wie sieht er denn aus?
0: Ja, no, wie eben so ein Schriftsteller aussieht, so klein, rundlich dick, um nicht zu sagen, ganz fett mit Glatze und Hornbrille. So.
3: Ach nein.
0: Ja, und außerdem hat er ja ganz krumme Beine.
2: Ach, und mit diesem Menschen willst du den Abend verbringen, ja?
4: Henny lächelt.
3: Den habe ich mir ganz anders vorgestellt.
2: Ich auch.
4: Ich habe mir gar nichts vorgestellt. Ich meine, Waldemar muss ja schließlich wissen, wie er aussieht, nicht?
5: Oh, pardon. Störe ich?
0: Nein, nein, komm nur herein. Das ist mein Freund Dr. Kurt Wehling, das ist meine Schwiegermama, Frau Natusius, und das ist Frau Helga Lüders.
3: Wir sprachen gerade von Ihrem gemeinsamen Freund Erik Helges.
2: Wir interessieren uns nämlich alle für ihn.
5: Oh, das ist ein Prachtkerl. Was hast du denn?
0: Nichts.
5: Die Frauen sind natürlich alle vernarrt in unseren Freund Helgers. Den ganzen Tag macht er Kniebeugen. Ja, ein bisschen verrückt ist er natürlich auch. Wie alle Leute, die glauben, mit Romane schreiben, Geld verdienen zu können. Ja, und den ganzen Tag schaut er durch ein Opernglas. Ja, ja, und eine Figur hat er, wie ein Hühner. Na, ganz zu schweigen natürlich von seiner Künstlermähne.
4: Ach, na, ich denke, er ist klein und dick. Ist also ein kleiner Hühner.
2: Ja, und hat eine Glatze.
3: Und krumme Beine.
4: Also, der muss sich ja sehr verändert haben.
0: Ja, das machen die Jahre, Mama. Ich habe ihn ja auch lange nicht gesehen.
5: Ja, also wissen Sie, meine Damen, wenn ich genau überlege, so ist dieser Erik Helgers.
4: Wissen Sie, meine Herren, wenn ich genau überlege, dann einigen Sie sich doch erst mal darüber, wie dieser Herr Helgers aussieht. Nicht nur mein Hähnchen.
2: Ja.
4: Und wir gehen. Kommen Sie, Freund Lüders.
5: Du sag mal, da habe ich wohl was verkorkst.
0: Hm? Nein, nein, du warst genial.
5: Ja, wir waren die tolle Frau.
0: Aber das ist doch jetzt ganz unwichtig.
5: Na, sage das nicht, die muss ich noch näher kennenlernen.
0: Das, wenn du eine hübsche Frau siehst, dann bist du nicht mehr zu halten.
5: Stimmt.
0: Mich wundert nur, dass du dich noch nicht an meine Frau herangepirscht hast.
5: Na, die wäre die letzte. Ich meine, weil sie deine Frau ist.
0: Natürlich. Ja, ja, ja, ja. Ah, wir sitzen in der Tinte.
5: Im Gegenteil.
0: Hm?
5: Ich bin nämlich zurückgekommen, um dir zu sagen, dass wir nicht mehr nach Hamburg St. Pauli müssen.
0: Ach, du ahnst es nicht. Da hätten wir ja die ganze Komödie mit Erik Helgers nicht aufzuführen brauchen.
5: Nein.
0: Wieso nicht nach Hamburg St. Pauli?
5: Weil dein Sohn bereits hier ist.
0: Hier?
5: Mein Büro hat ihm die Adresse gegeben.
0: Adresse gegeben? Heiliger Bimba.
6: Na, kommt schön. Kaka, Kiki.
7: So.
6: Coco! Komm, Coco! Nimm Koffer!
0: Wenn jetzt mein Sohn kommt, bin ich erledigt.
5: Ach, wie kann man nur so aufgeregt sein, Waldemar?
0: Na, kriegst du einmal von einer Stunde zur anderen ein Kind.
5: Soll ich eine Hebamme holen?
0: Nein, nicht bitte, Kurt. Lass mich jetzt nicht allein. Nicht in der schwersten Stunde meines Lebens.
5: Also komm mal den Kognak. Hm.
6: So, Kinder, jetzt sind wir aber da. Mein Vaterhaus. Ah.
8: Wer ist da?
6: Koma!
8: Oma? Sie wünschen?
6: Ich wünsche meinen Vater. Guten Tag.
8: Komisch. Durch das Loch sahen Sie ganz anders aus. Viel menschlicher.
6: Ja, ich bin Egon Kummer. Aha. Und Sie sind wahrscheinlich meine Schwester. Na? Ja, Sie sind mein Schwesterchen. Darf ich Sie umarmen? Sie heißen?

0: Da kommt schön rein, Kinder. Setzt euch brav hin.
1: Wer ist denn das?
0: Das sind Koko, Kiki, Kaka.
1: Bin ich Ihre?
0: Die Kinder sind ja so froh, dass
1: ich
0: sie jetzt
1: nicht
0: zu Hause sind. Die Reise war sehr anstrengend. Immer
1: in die
0: erste Klasse gefahren. Aber wir haben hier so viel gekriegt. Ich habe nicht viel, nein.
1: Nehmen Sie den großen Herrn da weg. Weg vom Markt. Die verbrennen sich. Na, ist ja gar nicht anders hier. Aber Sie könnten sich... Nehmen Sie den großen...
0: Nur noch den hier.
1: Nicht der Springer hier raus. Kann ich nicht mal ran? Kann ich nicht mal ran an die Tiere? Beißen Sie. Na, da. Ich habe noch nicht für den Zoo eingekauft. Das ist unser Obst. Nehmen Sie sie raus. Nehmen Sie... Na. Nein, nicht an meine Blumen. Nicht an meine Setzlinge. Der Große, an meinem Süfer bin ich. Ich flehe Sie an, Herr.
0: Komm. Hier, der Letzte.
1: Wie viele Koffer haben Sie denn noch? Raus hier. Raus aus meiner Behausung. Raus aus meiner Küche. Ja. Liebes Rohr, dann bitte schön. Das kann ich ja wohl alleine besorgen. Ja. Meine Sahne!
0: Ja. Uko! Was hast du denn gemacht? Das ist doch kein Ding heute.
1: Geh raus,
0: Herr! Nummer
1: oder Kümmer, wie Sie heißen!
0: Du bist aber auch einer!
1: Ich bin doch nicht im Wald, Mensch!
0: Das muss ich ja sagen! Ihr bedenkt euch ganz miserabel hier! Nee! Zum ersten Mal in diesem Haus und dann noch so machen! Pfui, ja, jetzt ist zu spät, sich entschuldigen, komm! Nee! Das ist zu spät jetzt! Ihr übertreibt!
2: Am besten ist, wir stellen uns vor die Haustür und fangen ab, damit ihn hier niemand im Hause sieht.
3: Papi! Hier bin ich, Papi!
2: Schreien Sie doch um Himmels Willen nicht so!
3: Nein, Onkel! Papi!
4: Sie irren sich, das ist er hier, bitte.
3: Ja, das ist er. Das treue deutsche Vaterauge, ich höre es deutlich auf mir ruhen. Ja, du bist Papi. Alles, was sich an Kindesliebe aufgespeichert hat, muss jetzt raus. Du hast dich aber gut gehalten, Papi. Küsse mich, Papi.
2: Nein, so sagen Sie nicht immer Papi zu mir, wenn das meine Frau hört.
3: Deine Frau? Eine Mami habe ich auch. Mami.
2: Was wollen Sie denn von ihr?
3: Wie kannst du fragen? Es sucht das Kind der Mutter Brust.
2: Untersteh dich.
4: Sie scheinen einen ausgeprägten Familiensinn zu haben.
3: Ich habe doch nie ein trautes Heim gehabt. Ein eigener Herd hat Gold im Munde. Ja, eigener Herd, eigenes Sofa, ein eigener Tisch, eigener Staub. Mir ist ganz eigen zumute. Ja, hier gehe ich nicht wieder weg.
2: Wenn das bekannt wird, und das muss ja bekannt werden.
3: Ja, natürlich muss das bekannt werden. Wir setzen eine Anzeige in die Zeitung. Fetter Junge, stramm gedruckt, angekommen.
2: Was?
3: Strammer Junge, fett gedruckt, angekommen.
4: Ich gratuliere.
3: Was hast du denn? Du freust dich wohl gar nicht, dass ich gekommen bin, was?
2: Sieht man mir das nicht an?
3: Na ja, du kannst ja nichts dafür, dass ich ein paar Jahre vor deiner Hochzeit auf die Welt gekommen bin, ne? Ich bin eben eine Frühgeburt. Hat auch seine Vorteile, Papi. Wirklich. Siehst du, so ein kleines Baby, ja? Das macht sich nass, hat keine Zähne, nicht? Und hier hast du gleich die fertige Sache. Ja. Nee, mir fehlen zwar auch ein paar Zähne, nicht? Aber das bezahlst du mir, ja, Papi?
4: Ja, da hat er recht.
3: Ja, da hat er recht. Wer sind Sie denn überhaupt? Sie waren mir gleich so sympathisch.
4: Oh, das ist sehr freundlich von Ihnen.
3: Wo will ich du sagen? Du bist sicher ein Onkel von mir, was?
5: Das ist Rechtsanwalt Dr. Kurt Wehling.
3: Was? Das sind Sie ja der, dem ich das mein ganzes Glück zu verdanken habe.
5: Ich auch.
3: Das werde ich Ihnen nie vergessen, Doktorchen.
5: Ich auch nicht.
1: Jetzt kann ich mit deinetwegen auch noch um. Na, lass die Apfelsinen liegen, Vogel zeigen. Seid ihr verrückt? Der Feig. Lass das liegen, du. Ja. Lass es liegen! Springer raus, hier weg! Gehst du vom Buffet? Lass den Süffer liegen! Wo Vogel, du hast ihn! Lass ihn liegen! Ha! Ich krieg die Staufe! Geh weg hier! Frau Doktor! Affenwirtschaft! Ihr macht mich fertig!
3: Ach, ihr wisst ja gar nicht, wie dreckig mir das gegangen ist. Eine Zeit lang bin ich im Zirkus aufgetreten, nicht? So als boxendes Känguru. So, bumm, ding. Ja, und da bin ich auf dem Kamel geritten. Da wollte ich ganz hoch hinaus, auf dem Kamel. Aber so, die Späne sind geflogen, ja. Und dann
0: Das Schönste. Als Damenimitator bin ich aufgetreten.
6: Mein Sohn als Dame.
0: Ja, ich mach's euch mal vor, ja? Pass mal auf, ich habe mein Kleid im Koffer. Ich zieh's mal an, ne?
6: Nein.
0: Na ja, dann mach ich's ohne Kleid. Pass mal auf, dann kam ich von hier hinten und dann habe ich gesungen, so. Die Männer, die sind ja so frech. Erst rauben sie uns ein Küsschen, dann rennen sie einfach weg. Juhu.
7: Frau Doktor, Herr Doktor! Herr Doktor!
6: Wie sehen Sie denn aus?
7: Ja, Herr Doktor, die Affen wollten mir Gewalt antun.
8: Was sind denn das für Affen?
7: Na ja, der eine hat mit der Stange Suppengrün auf mich eingeschlagen. Ding dong, ding dong.
8: Was sind denn das für Affen?
0: Das sind meine Affen. Die heißen Koko, Kiki, Kaka. Ja, mit denen trete ich neuerdings auf.
7: Und wie die auftreten, Herr Doktor? Ich meine, eine Horde Halbstark ist geradezu ein Kindergarten.
0: Ja, sie müssen zärtlich zu Ihnen sein, nicht? Dann tun Sie ihnen auch nichts. Ich mach Sie mal vor, ja? Stell Sie mal vor, Sie sind ich oder ich bin Sie und Sie sind ein Äffchen, ja? Ein süßes Äffchen. Gehen wir heute Abend zusammen aus, ja?
9: Na, das ist doch die Höhe.
10: Anna, wo sind Sie?
7: Hier.
10: Machen Sie den Lunch fertig.
0: Lunch?
7: Ja, gleich, Frau Doktor.
9: Anna, ich bitte Sie, erzählen Sie nichts meiner Frau von diesem Herrn und den anderen drei Affen. Bitte, Anna.
7: Ist gut.
9: Danke.
0: Lunch.
9: Kummer, du musst jetzt verschwinden.
0: Ja, wieso Kummer? Ich heiße doch Weber, Papi.
8: Nun machen Sie keine Witze, kommen Sie nachmittag in mein Büro und dort werden wir alles Weitere besprechen.
0: Ja, aber ich habe so einen Hunger.
9: Nachher?
0: Ja, nee, nachher nicht. Jetzt habe ich Hunger. Das nennt sich nur Vaterhaus, ja, nicht?
10: Wohin kommst du?
11: Ja, gleich.
9: Um Gottes Willen, der muss weg. Wohin? Da, hier.
0: Was ist denn? Ich will noch essen.
9: Das hätte gerade noch geklappt.

0: Weißt du, ich fühle mich direkt.
1: Ich sterbe vor Hunger.
2: Ja, meinetwegen. Aber im Schrank.
0: Ach, nun haben die Herren sich inzwischen geeinigt über das Aussehen ihres gemeinsamen Freundes.
2: Aber ich bitte dich, liebe Schwiegermama, die Unterschiede in unserer Beschreibung von Herrn Helgers waren doch ganz geringfügig.
3: Übrigens hat Waldemar sich entschlossen, den Empfang für Erik Helgers abzusagen.
2: Ja.
3: Mit Rücksicht auf seine reizende, charmante Frau. Nicht wahr?
2: Ja, ja, ja.
4: Ist das wahr, Waldemar?
2: Ja, dir zuliebe bleibe ich heute Abend zu Hause, Liebling.
4: Das wäre lieb von dir, Liebling. Wo sollte denn dieser Empfang überhaupt sein?
2: Ja, wie bitte? Ach so, ja, wo? Das weiß mein lieber Freund Kurt. Wo denn?
3: In den Festsälen. Sehr apart.
4: In den Festsälen?
5: Mhm. So. Die wissen schon, dass wir was gemerkt haben.
4: Meinst du, Mutti?
5: Klar, aber wir werden trotzdem rausbekommen, wer sich hinter Erik Helgers versteckt.
4: Aber wie?
5: Mir wird was einfallen. Mir sind schon ganz andere Sachen eingefallen.
4: Sie essen doch eine Kleinigkeit mit uns, Herr Doktor.
3: Oh, mit Vergnügen. Herzlichen Dank.
4: Du auch, Helga?
6: Tut mir leid, Henny, aber du weißt doch, ich habe nur eine Kleinigkeit in der Stadt zu erledigen.
3: Übrigens, da fällt mir ein, auch ich habe noch etwas sehr Wichtiges in der Stadt zu erledigen.
4: So?
3: Ja, wenn Sie mich bitte entschuldigen wollen. Und vielen Dank für die Einladung. Die Frau?
5: Herr Doktor?

0: Abende natürlich wie immer Platzkarten besorgt. Das ist ja klar, nicht wahr?
1: Ja, was stehst du denn da so rum?
2: Ja, es ist so gemütlich hier.
1: Ach komm, setz dich.
0: Du, also wir steigen ein. Wir denken doch gar nichts Böses. Sehr schön. Das Coupé war ganz leer. Wir hatten also Fensterplätze. Auf einmal kommt ein Mann rein. Sagt zu uns. Verzeihen Sie bitte.
3: Jetzt kann's losgehen.
0: Platzkarten. Papa, ich erzähle gerade, nicht? Vom Coupé.
3: Ja, ich habe einen Mordshunger.
0: Auf einmal kommt ein Mann rein und sagt, verzeihen Sie bitte.
1: Verzeihung, soll ich den Herrschaften vorlegen?
4: Nein, danke, Anna, wir bedienen uns schon selber.
0: Hier, nimm mal den Teller. Sag, verzeihen Sie bitte, ich habe 4 Platzkarten. Und er hatte sie nämlich wirklich. Und stell dir vor, wir mussten unsere Fensterplätze räumen und mussten an die Tür. Nicht, Papa? Erzähle.
4: Ah, was hast du denn?
5: Nichts, ich habe so merkwürdige Erscheinungen.
4: Erscheinungen?
5: Ja, Kopfschmerzen. Ja,
4: dann iss was, dann wird dir besser.
5: Nein, ich habe ja gar keinen Appetit.
4: Kein Appetit. Nanu, wo ist denn die Platte?
5: Welche Platte?
4: Anna hat doch eben eine Platte gebracht.
5: Ich glaube, du irrst dich.
4: Na, erlaube mal.
5: Du siehst doch, es ist keine Platte hier.
4: Ja, aber ich träume doch nicht.
5: Na, also.
4: Das werden wir sofort haben. Ich werde Anna gleich fragen, ob sie eine Platte gebracht hat oder nicht.
0: Na, also dann erzähle ich eben gar nichts mehr. Na, du erzählst doch nichts. Da wird eben keiner am Tisch reden. Was habt ihr denn, Kinderchen?
4: Anna hat doch eben eine Platte mit Sandwich gebracht, nicht?
0: Ja, da steht sie ja.
5: Na bitte, und Henny will mir das nicht glauben.
4: Ich nicht glauben? Du willst mir das nicht glauben. Ja, aber die ist ja leer.
0: Ja, wo sind denn die ganzen Sandwiches?
5: Ja, die habe alle ich aufgegessen.
4: Du?
5: Mhm.
4: Ich denke, du hast keinen Appetit.
5: Ja eben, weil ich so viel Sandwich gegessen habe. Dadurch habe ich auch so starke Kopfschmerzen.
4: Ach so. Na ja, dann muss die Anna eben eine neue Platte machen, nicht?
5: Ja eben, ja.
6: Vielleicht kann ich, bis die Brötchenfrage geklärt ist, einen Schluck Wein haben.
4: Natürlich, Papa. Wo ist denn die Flasche?
5: Welche Flasche?
4: Hier stand doch eben eine Flasche.
5: Liebling, jetzt mache ich mir langsam deinetwegen Sorgen.
4: Du brauchst dir meinetwegen keine Sorgen zu machen. Ich bin ja nicht verrückt, nicht?
6: Ein merkwürdiger Haushalt. Aber bitte, Henny, Kindchen, reg dich nicht auf. Das ist nicht gut für eine werdende Mutter.
4: Werdende Mutter?
6: Ja, vielleicht bist du es und weißt es noch gar nicht.
0: Vielleicht weiß es Anna.
6: Ob sie ein Baby bekommt?
0: Nein, ob da eine Flasche stand.
6: Fräulein Anna! Anna!
4: Ja, stand auf dem Tisch eine Flasche oder nicht?
5: Ja oder nein?
7: Hm? Was wollen Sie denn?
4: Natürlich stand da eine Flasche und wenn ich nicht gerade schiele, sehe ich sie auch noch dort stehen.
7: Tatsächlich.
4: Aber leer. Na und? Wenn man aus einer Flasche trinkt, wird sie ja selten voller, nicht?
7: Anna, wir haben aus dieser Flasche nicht getrunken.
4: Glauben Sie etwa ich?
7: Dann haben Sie ihm eine leere Flasche gebracht.
4: Aber ich bin doch nicht bescheuert, liebe gnädige Frau.
7: Sagen Sie mal, Anna, was erlauben Sie sich eigentlich für einen Ton?
0: Hennichen, nicht doch schimpfen. Nachher läuft sie dir weg und du suchst ein ganzes Jahr und noch dazu vergebens, bis du eine neue kriegst. Lass mich mal. Von Anni.
6: Fräulein Annichen!
0: Fräulein Annichen!
8: Ja!
0: Ist ja alles nur halb so schlimm. Bitte bringen Sie eine neue Flasche Wein. Und machen Sie doch bitte noch eine Platte mit Sandwich zurecht, ja? Bitte.
8: Ist schon alles fertig, Gnädefrau.
0: Ja, siehst du, Papa, du willst es aber nicht erzählen, weil er hatte sich nämlich Platzkarten.

0: Weil er nicht aufgepasst hat.
1: Jetzt endlich auf
0: aber
1: mit warum?
0: Platzkarten. Du hast hier doch aber die Platzkarten.
1: Ich platze vor Hunger.
0: Und wie ja, weißt du,
1: das habe ich dir hundertmal gesagt, dass ich jetzt was essen möchte.
0: Ach, mir ist ach,
1: du
0: doch
1: machst
0: ganz
1: mich ja
0: egal.
1: Doch verrückt.
0: Ach, ich mache dich verrückt, wenn du...
1: Ach.
0: Nun dürfte ja alles in Ordnung sein.
1: Henny, Kind, dann schenk bitte ein.
0: Ja. Anna, Sie haben mir schon wieder eine leere Flasche gebracht.
2: Wie?
0: Da schlagt doch einer lang hin. Und auf der Platte ist auch nichts drauf. Fräulein Anna, was sagen Sie denn nun dazu?
2: Ich werd verrückt.
0: Diese Affen!
2: Na, na, na, na. Fräulein Anna, Sie sagen Affen zu uns, das geht ein bisschen zu weit.
0: Nein, ich wollte ja nur sagen... Was wollten Sie sagen?
2: Ach, nichts, nein.
0: Also, was sagst du denn zu dem Benehmen von Anna?
3: Ich sage gar nichts, ich bin zu nervös.
1: Ja, also, mich entschuldigt ja wohl. Kinder, ich habe das dringende Bedürfnis, mich hinzulegen. Ich muss mich von dem wunderbaren Essen erholen.
0: Ach, Theo, du übertreibst wieder so.
4: Es ist mir eingefallen, gnädige Frau, es ist gar nicht so wichtig, was ich in der Stadt zu tun habe. Ich nehme Ihre Einladung an und ich möchte gerne etwas essen.
3: Wir auch.
0: Fräulein Anna! Ja, bitte! Nun sehen Sie sich mal diese Schweinerei an. Ich meine, ich bin es gewöhnt, dass man meine Parfums mitbenutzt, aber doch nicht gleich literweise.
2: Aber nee, Frau, ich habe doch nicht einen Tropfen von dem Zeugs genommen, sonst müsste ich danach riechen. Bitte überzeugen Sie sich mal selbst.
0: Riechen auch noch. Ist aber in aller Hand.
1: Lassen Sie mich mal riechen.
0: Wie?
1: Meine Frau ist erkältet.
0: Was man sich heutzutage von den Herrschaften alles gefallen lassen muss.
1: Nicht aufregen, Kindchen. Ich möchte das doch wieder gut machen, dass meine Frau Sie so beschimpft hat. Was haben Sie denn heute Abend vor?
0: Ich gehe jetzt zum Bockbierfest.
1: Allein. Ich habe verstanden.
0: Was?
1: Ich sagte, ich hoffe, Sie haben mich verstanden.
0: Ach, nur sieh mal. Nun weint sie.
1: Ja, der habe ich's gegeben.
0: Ach, Theo, du übertreibst immer so.
1: Tja.
0: Ach.

0: Was machen Sie denn hier?
1: Hören Sie mich, ich schnarche.
0: Ich hab mich erschreckt, ich hab direkt Herzklopfen.
1: Ja, im Ernst? Oh, Verzeihung. Oh, das Frühstück war ja eine Wucht.
0: Frühstück?
1: Ja.
0: Aha. Sie haben unsere Sandwiches gegessen und den Wein getrunken, hm?
1: Das war großartig, wirklich. Und die Nachspeise erst. Hm.
0: Nachspeise?
1: Hm.
0: Welche Nachspeise?
1: Diese.
0: Na, nicht so stürmisch. Ja?
1: Ja?
0: Man merkt, dass Sie gut gefrühstückt haben.
1: Ja, ich freue mich, dass so. Ich habe doch geerbt.
0: Geerbt?
1: Ja.
0: Mein süßer Willi.
1: Wieso ein Willi? Egon heiße ich.
0: Och, entschuldige bitte, das ist mir nur so herausgeschlittert.
1: Das macht ja auch nichts.
0: Vorsichtig, du erdrückst mich ja, Emil.
1: Nicht Emil, Egon.
0: Oh, nun sei doch nicht so kleinlich. Wie viel hast du denn geerbt?
1: Na, so circa ungefähr 30 Mille, ne?
0: Ach, mein süßer Karl.
1: Egon.
0: Nicht doch, nicht doch. Es kann doch jeden Augenblick jemand kommen.
2: Da ist schon jemand da. Also, mein Lieber, kommen Sie. Nehmen Sie Ihre Sachen und gehen Sie mit mir.
1: Wohin?
2: In mein Büro. Ich will Ihnen die Erbschaft übergeben.
1: Ja, aber da komme ich doch wieder her.
2: Ja, aber natürlich. Los, holen Sie Ihre Sachen. Ich sage Ihrem Vater nur noch, wo wir sind.
0: Du, Henny. Jetzt habe ich aber eine blendende Idee. Wir gehen heute Abend zu dem Empfang, wo Waldemar sich mit seiner Freundin treffen wollte.
3: Ja, aber Waldemar geht doch gar nicht mehr hin.
0: Siehst du, du musst drauf bestehen, dass er hingeht und wir gehen alle mit.
3: Ja, und dann?
0: Und dann verlangst du von ihm, dass er dir diesen Erik Helgast vorstellt.
3: Gut, dann weiß ich wenigstens gleich, woran ich bin.
0: Das finde ich gut. Wenn man nämlich weiß, woran man ist, dann ist ja die ganze Situation viel leichter zu meistern. Denn wenn man so im Dunkeln...
4: Nicht atmen. Atmen. Nichts. Alles in Ordnung.
3: Ach, hier bist du?
4: Ja.
3: Was machst du denn da?
4: Ich untersuche mich. Ich fühle mich nicht wohl. Ich bin so nervös.
3: Das ist mir auch schon aufgefallen. Und zwar genau seit dem Augenblick, wo dieser Rechtsanwalt da aufgetaucht ist.
4: Aber sehr lächerlich.
3: Waldemar.
4: Ja?
3: Du verbirgst mir doch etwas.
4: Mein Liebling, ich könnte dir fast schwören.
3: Ach, schwindelig. Ich glaube dir kein Wort mehr. Und überhaupt... Diese Empfang mit deinem Freund heute Abend.
4: Oh, Hennelein, ich gehe ja nicht hin. Du möchtest es nicht gerne, schön bleibe ich zu Hause. Und wenn du darauf bestehst, so schwöre ich dir sogar, dass ich ihn nie mehr wieder in meinem Leben sehen werde, diesen Helgas.
3: Ich will dir mal was sagen. Ich glaube überhaupt nicht, dass du einen Schriftsteller Helgas kennst.
4: Na, erlaube, das ist doch mein bester Freund.
3: Schön, dann mach mich mit ihm bekannt.
4: Wie bitte?
3: Ich will ihn kennenlernen.
4: Wo?
3: Noch den Festsälen, wo dieser Empfang stattfindet.
4: Ja, bitte, ich meine,
3: was... Bitte keine Ausrede mehr.
4: Also schön, wenn du darauf bestehst.
3: Gut, ich sage Mutti Bescheid.
4: Wieso Mutti?
3: Weil sie mitgeht und Helga auch.
4: Das auch noch.
2: So, es ist alles in bester Ordnung. Ist was passiert?
4: Das fragst du noch.
2: Ja, was denn?
4: Na, du hast doch diese geniale Idee gehabt mit unserem Freund, dem Schriftsteller.
2: Ja, und?
4: Jetzt will meine Frau Erik Helgas kennenlernen.
2: Ach, sie will ihn kennenlernen? Hm. Na, wenn's weiter nichts ist, diesen Gefallen können wir tun.
4: Na, wie du das machen willst?
2: Ganz einfach. Wir stellen dir irgendjemand als Erik Helgas vor.
1: Wo bleiben Sie denn, Herr Doktor? Wir wollten doch zusammen in Ihr Büro gehen.
2: Ja, ja, gleich.
1: Na, du, was machst du denn wieder für ein miese Petries Gesicht? Ich dachte, du würdest dich irrsinnig freuen, dass ich dir so plötzlich ins Haus geschneit komme, nicht?
4: Ich freue mich, ja.
1: So? Na, kann sich aber mächtig verstellen.
4: Sie müssen verstehen.
1: Ja, ja, ich verstehe. Der war ja Teefritze passt nicht in dieses Haus, ne?
4: Das sehen Sie.
1: Aber du hast wie ein Gentleman an meiner Mutter gehandelt. Das werde ich dir nie vergessen. Ja, und wenn es dir peinlich sein sollte, dass ich deinen Namen trage...
4: Aber Herr Weber...
1: Ach, sag ruhig Kummer, das passt doch besser zu mir. Aber ich bin und bleibe dein Sohn. Und wenn du mal was nötig hast, Karte genügt. Ich komme sofort.
4: Das ist nett von dir.
1: Jetzt, wo er mich los wird, sagt er plötzlich wieder du zu mir.
4: Ja. Aus dem Schlamassel werde ich heraus.
2: Ja, bis auf diesen Erik Helgas.
1: Also gehen wir jetzt, ja? Da werde ich meine Affen zusammensuchen.
2: Gut.
1: Also, Papi, tschüss, ja?
4: Leb wohl, mein Sohn.
1: Und schreib mal.
2: Einen Augenblick, warten Sie mal.
1: Ja?
2: Sag mal, könnte er nicht diesen Erik Helgas spielen?
4: Den Schriftsteller?
2: Natürlich. Es hat ihn doch keine von den Damen gesehen.
4: Also, du schreckst vor nichts zurück.
2: Egon.
1: Ja?
2: Würden Sie Ihrem Vater einen großen Gefallen tun?
1: Aber gern. Papi, wie viel brauchst du?
2: Nein, nein, es handelt sich nicht um Geld, sondern um etwas, was im Augenblick viel wichtiger ist. Passen Sie auf.
1: Ja.
3: Mutti, komm mal rein.
0: Was ist denn, Kind?
3: Na, setz dich erst mal hin. Ich glaube, wir haben Waldemar sehr unrecht getan.
0: Warum?
3: Er war sofort einverstanden, mit uns in die Festsäle zu gehen.
0: Und dir seinen Freund Erik Helgas vorzustellen?
3: Mhm. Ich bin sehr neugierig.
0: Du, da bin ich auch neugierig. Soll ich dir was sagen? Im letzten Moment wird dieser Helgas absagen. Ich gehe mal auf zu Papa. Du, dann haben wir aber Waldemar überführt.
3: Na, dann
5: kann er aber was erleben.
1: Klar helfe ich dir, Papi. Ich lasse dich doch nicht sitzen. Wie heißt denn der Schriftsteller?
2: Erik Helgers.
1: So, was hat er geschrieben?
4: Ein Roman, Das süße Geheimnis.
1: Donnerwetter, das hätte ich mir gar nicht zugetraut.
2: Sie müssen das natürlich mal lesen.
1: Natürlich muss ich das lesen. Wenn ich als Verfasser der Einzige bin, der nicht weiß, was im Roman vorkommt, fällt das womöglich auf, nicht?
6: Ah, Mathilde, gut, dass du kommst. Ich wollte dir eben sagen...
5: Vergiss mal deine Rede nicht, Theo. Du gehst heute Abend aus.
6: Ja, das wollte ich dir ja sagen.
5: Ach so, du weißt es schon.
6: Wieso? Du weißt auch, woher?
5: Von Henny. Wir gehen heute Abend mit Henny und Waldemar aus.
6: Ach so, nein.
5: Doch.
6: Ich kann da leider nicht mit. Ich habe eine wichtige Besprechung mit einigen Herren von der Verkehrsbank AG.
5: Aha.
7: Gut, dass Sie noch im Hause sind, Herr Doktor.
2: Sie haben nach mir gesucht, das finde ich aber sehr schmeichelhaft.
7: Ob das schmeichelhaft ist, weiß ich nicht. Jedenfalls möchte ich Sie unter vier Augen sprechen.
2: Oh, den gleichen Wunsch hatte ich in der Sekunde, als ich Sie zum ersten Mal in meinem Leben sah, Freund Helga. Wo wollen wir hingehen?
7: Nirgendwo. Wir bleiben hier.
2: Ach so? Bitte sehr. Jedenfalls freue ich mich, dass ich Sie einmal unter vier Augen sprechen kann.
7: Das werden wir ja sehen. Sagen Sie mal ehrlich, Ihr Freund Dr. Weber betrügt doch seine Frau.
2: Aber Fräulein Helga, für Waldemar lege ich meine Hand ins Feuer.
7: So? Naja, eine Krähe hackt der anderen nicht die Augen aus.
2: Was soll das?
7: Aber bitte, Sie sind doch ein genauso großer Schwindler wie Ihr Freund.
2: Ich höre immer Schwindler.
7: Na und? Sie wollen mir doch nicht erzählen, dass Sie diesen Schriftsteller Helgers wirklich kennen.
2: Ich kenne ihn wie meine Westentasche.
7: So, so. Herr Doktor, ich mache Sie darauf aufmerksam. Sie können sich fürchterlich blamieren.
2: Wie meinen Sie das?
7: Ich würde Sie und Ihren Freund Dr. Weber ja gern gründlich reinschledern lassen. Aber meine arme Freundin Henny tut mir leid. Deshalb will ich Ihnen was verraten. Dieser Schriftsteller Erik Helgers ist in Wirklichkeit gar kein Mann, sondern eine Frau.
2: Machen Sie keine Witze.
7: Eine Frau, die sich dieses Pseudonym zugelegt hat.
2: Wissen Sie das bestimmt?
7: Ganz bestimmt.
2: Und Frau Weber weiß das auch?
7: Ja, die weiß es auch.
2: Ach, du heiliger Strohsack. Ja, da muss ich Ihnen ja noch dankbar sein, dass Sie mich in letzter Sekunde darauf aufmerksam gemacht haben.
7: Und was machen Sie nun?
2: Das weiß ich noch nicht. Liebes Fräulein Helge, ich habe nur eine Bitte. Bitte sagen Sie zu niemandem ein Wort von dem, was wir eben besprochen haben. Und jetzt entschuldigen Sie mich bitte.
4: Na, das ist ja nicht zu fassen, Coco. Komm, jetzt hat der Coco einem Herrn das Dreirad auf den Kopf geworfen.
1: Na, und er soll froh sein, dass es kein Auto war.
2: Waldemar, komm.
4: Ja, was ist denn?
2: So, jetzt liegen wir drin.
4: Wo liegen wir drin?
2: Na, es hat sich herausgestellt, dass Erik Helgers kein Mann ist, sondern eine Frau.
4: Nein!
2: Ja.
4: Woher weißt du denn das?
2: Das ist unwichtig. Wir müssen überlegen, was zu tun ist.
4: Aber was ist da noch zu tun? Ich werde Henny ein Geständnis ablegen und dir alles erzählen.
2: Bist du wahnsinnig? Dann erfährst du, dass du einen Sohn hast.
1: Und was für ein Prachtbengel, ne?
2: Und dass du noch verheiratet warst, als du dich mit ihr verlobtest.
4: Ja, da kann ich überhaupt gleich zum Scheidungsanwalt gehen.
1: Hm. Warum denn? Da muss eben eine Schriftstellerin her.
2: Wo wollen Sie denn die hernehmen?
1: Oh, die kann ich besorgen.
4: Was? Kennst du denn so eine Person, die sich für so etwas hergeben würde?
1: Ja, so eine kenne ich.
4: Wirklich? Hm.
2: Ja. Wie sieht die aus?
1: Niedlich.
4: Hm? Ja, und die ist auch bestimmt die richtige?
1: Ja, so niedlich ist auch wieder nicht. Ne?
2: Ja, und vor allen Dingen muss man sich über alles aufklären.
1: Ja, das ist meine Sorge dann. Das mache ich schon.

0: hier der erfachte Empfang für euren Freund Helgas?
1: Ja, Mama, es scheint so. Sicherlich in einem der Nebenräume.
0: Wirklich erfacht.
2: Hast du gewusst, dass hier ein Bockbierfest ist?
1: Ausgerechnet.
2: Na dann, Prost.

0: dir nur mal zugrunde gehen.
1: Die sieht eigentlich sehr nett aus, nicht?
0: Und so betrunken.
1: Oh, pfui.
2: Komm. Waldemar, wo seid ihr denn? Komm.
3: Wenn die Herrschaften hier Platz nehmen wollen, ich habe einen sehr schönen Tisch reserviert.
1: Ja, der ist sehr schön. Komm, komm, Emmchen, geh hier her.
3: Der Empfang für Herrn Helgos ist zwar abgesagt, aber seine Sekretärin rief an und Herr Helgos kommt trotzdem.
4: Donnervetter, wie hast du denn das gemacht?
5: Mit 10 Mark Trinkgeld.
0: Was hast du denn?
4: Beim Küssen hat es mich durchzuckt.
0: Du küsst aber auch toll.
4: Ja.
0: Jetzt hat es mich auch durchzuckt. Das ist mir noch nie bei einem Mann passiert.
6: Jetzt merke ich es genau. Es hat mir einer in die Hose geschossen.
0: Trostpreis.
5: Wenn ich heute früh gewusst hätte, dass Sie die Frau meines Freundes Waldemar sind, wäre ich weniger aufdringlich gewesen.
1: Wer weiß, vielleicht war mir das gar nicht so unangenehm, wie ich getan habe.
5: Das kann nicht wahr sein, Frau Hennig.
1: Warum nicht? Warum soll ich nicht mit Ihnen flirten? Waldemar nimmt es ja auch nicht so genau.
5: Ach, Sie meinen diese Geschichte mit Helgas? Da habe ich mir anständig die Leviten gelesen. Ich habe ihm gesagt, mein lieber Waldemar, ich finde es nicht schön von dir, dass du deine Frau so beschwindelst.
1: Wieso? Das haben Sie ihm gesagt.
5: Ja, habe ich ihm gesagt, bitte. Und wenn Sie es nicht glauben, dann fragen Sie ihn doch, da kommt er. Aber mein lieber Waldemar, du bist mein Freund nicht mehr, wenn du nicht die volle Wahrheit sagst.
6: Welche Wahrheit?
5: Die ganze.
6: Die ganze, bitte. Also gut, liebe Henny, ich gestehe, dass ich nicht ganz ehrlich zu dir war.
1: So?
5: Weiter?
6: Ja, weiter. Dieser Herr Erik Helgas ist in Wirklichkeit gar kein Herr, sondern eine Dame.
5: So, jetzt bist du's los und du fühlst dich viel wohl.
6: Ja.
1: Dass dieser Erik Helgas eine Dame ist, das weiß ich schon lange.
6: Ja. So, das hast du gewusst und mir verheimlicht? Henny, das hätte ich von dir nicht gedacht.
1: Warum drehst du den Spieß denn jetzt um? Warum erfahre ich überhaupt die Wahrheit jetzt erst?
6: Weil du das bestimmt missverstanden hättest und wärst eifersüchtig gewesen. Aber jetzt hast du wieder Vertrauen zu mir, ja?
1: Nein.
6: Nein.
1: Du hast mich wieder belogen.
6: Bitte?
1: Du kennst diese Dame Helgas gar nicht.
6: Oh, ich kenne die Dame Helgas nicht. Was machen wir jetzt?
5: Ah, da kann ich ja nur lachen, Freunde.
6: Ja, ich auch.
5: Bitte gehen wir an den Tisch. Schließlich muss ja die Dame bald kommen. Bitte sehr.
6: Ich möchte wissen, was der wieder für eine Type schicken wird. Bin sehr besorgt.
5: Ich auch. Sicher eine seiner Kolleginnen aus dem Varieté. Oh.
6: Wo sitzt Herr Dr. Wehling?
3: Bitte hier, mein Fräulein.
6: Frau, bitte, ja?
3: Aha, bitte hier.
5: Ja?
1: Das ist mein ganz geringer Hallo.
7: Na, das sagte ich dir doch.
3: Bitte, gnädige Frau. Hier sind die Herrschaften, die Sie erwarten.
6: Guten Abend.
5: Ach, du kriegst die Motten. Mensch, steh doch auf, du verdirbst ja alles. Da steht es nichts mehr zu ändern.
6: Na, Doktorchen, wie geht's? Wie steht's?
5: Danke, recht gut.
6: Ja, und wie geht's der lieben Gattin?
5: Sie, Ehren, liebe Freundin, ich bin nicht verheiratet.
6: Ach, und wie geht's den lieben Kinderchen?
5: Ich hab doch keine.
6: So, wie machen Sie denn das? Ach so, Waldi, da ist ja auch mein lieber Waldi.
8: Gnädige Frau.
6: Ja, komm mal, mein Busen.
7: Ja. Das ist eine unmögliche Person.
6: Ja, ich wäre heute fast gar nicht gekommen. Wir hatten nämlich große Wäsche. Willst du mich mit den Damen bekannt machen?
8: Ja, gern, lieber Erik. Ich meine, wir sagen, liebe Erika, das ist meine Frau, Henny.
6: 13, 13.
8: Ja, nicht die. Die.
6: Ach, die, ja, die auch. Ja. Küsschen. Ja.
1: Waldemar.
8: Und das ist meine Schwiegermama, Frau Generaldirektor Nathusius.
0: Sie kommen mir so bekannt vor. Ich habe Ihr Gesicht schon mal irgendwo anders gesehen.
6: Nein, das kann nicht sein. Ich trage mein Gesicht immer an derselben Stelle. Ja. Ich fühle mich trotzdem sehr gebumfiedelt.
0: Ach, Sie haben aber eine originelle Ausdrucksweise.
6: Ja, drollig, nicht wahr? Ich spreche immer wie in meinen Romanen. Wenn man nämlich normal schreibt, dann liest es ja kein Mensch.
8: Ich schwitze Blut und Wasser.
5: Nimm dich zusammen. Fräulein Helga Lüders?
7: Sie glauben gar nicht, wie ich mich freue, Ihre Bekanntschaft zu machen.
6: Das macht fast gar nichts.
9: Wollen Sie sich nicht setzen?
6: Eben, man schießt sich ja sämtliche Beine in den Bauch.
1: Jetzt fordert Helga diese Schwindlerin auch noch zum Bleiben auf.
10: Auch noch hinsetzen? Die möchte ich am liebsten an die Luft setzen.
9: Aber warum denn? Wir wollen doch mal sehen, wie weit die Männer die Frechheit noch treiben. Den werde ich schon einheizen. Denken Sie mal, gnädige Frau.
6: Ja?
9: Ich habe Sie immer für einen Mann gehalten.
6: Waldi, wie findest du das?
8: Sehr originell. Wie kommen Sie denn darauf?
9: Na, wegen Ihres Namens, Erik Henkes. Sagen Sie mal, wie heißen Sie denn nun wirklich?
8: Erika.
9: Und weiter?
8: Ja, wie weiter? Das ist es eben. Raten Sie mal. Wie heiße ich denn weiter?
11: Keine Ahnung.
8: Keine Ahnung.
10: Ja, aber du liebe Güte, Sie müssen doch schließlich wissen, wie Sie heißen.
1: Eben.
8: Ja, eben weiß ich es nicht. Also manchmal wohl. Naja, ich, über meiner Geburt schwebt eine dunkle Finsternuss, nicht wahr? Ich bin das Kind mehrerer Eltern. Mein Vater war sehr reich. Der hatte zwei Willen, einen guten und einen bösen. Er machte Brillen.
10: Ja, ja, also gut, er war Optiker.
8: Nein, Tischler. Und eines schönen Tages, da ließ er meine Frau Butter erst stehen, nicht? Und dann sitzen.
9: Sind Sie auch Mitglied vom Pennclub?
8: Wie bitte?
10: Vom Pennclub?
8: Nein, ich penne immer zu Hause. Ja, wir Frauen, wir haben es nicht leicht, nicht wahr? Wie steht's denn da bei Ihnen, Frau Generaldirektor? Bitte erzählen Sie doch. Haben Sie auch schon einen liebenden Gatten?
10: Ja, schon. Seit 30 Jahren und immer denselben.
8: Und wo weilt eben der Glückliche?
10: Er weilt auf einer Sitzung mit Herren von der Verkehrsbank.
12: Wo hast du denn den anderen gelassen?
13: Der konnte doch nicht mehr.
12: Tanzen?
13: Nee, trinken. Den habe ich unter den Tisch gesoffen.
12: Das kann dir bei mir nicht passieren, mein Schätzchen.

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0: Mich?
1: Ja?
2: Sprechen Sie von was anderem?
1: Ja, sprechen wir doch von was anderem. Sagen Sie, gnädige Frau, wie kochen Sie eigentlich Ihre Preiselbeeren ein?
3: Überhaupt nicht.
1: Ach, Sie essen sie roh? Na ja, wir älteren Damen, wir interessieren uns ja für sowas. Nicht wahr, gnädige Frau?
3: Ich interessiere mich gar nicht dafür. Sagen Sie, womit beschäftigen Sie sich eigentlich im Augenblick?
1: Mit Pudern.
3: Ich meine, schreiben Sie nur Romane?
1: Nein, auch Briefe und Ansichtskarten.
4: Sagen Sie mal, was treiben Sie eigentlich?
1: Ja, ach, lalalala, oh. Er schäkert mit mir, ne? Der kleine Shakespeare. Ja, aber ich schreibe auch Schlager zum Beispiel. Darf ich über einen vorsingen?
4: Oh, bitte nicht. Also das tun Sie
1: doch, doch, ich lasse mich nicht lange bitten. Bitte Musik, hallo.
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4: Oh, Sie sind ja ein ganz schamloses Frauenzimmer.
1: Nein, ich bin eine anständige Frau.
3: Ach was, eine ganz unverschämte Person sind Sie.
2: Aber Frau Henning.
3: Seien Sie doch still.
1: Liebe Henning.
3: Und du erst recht, du steckst doch mit ihr unter einer Decke, du Schwindler und Betrüger, du.
1: Bitte lass sie erklären.
3: Nein, ich lass mir nichts erklären, wir zwei sind fertig miteinander.
4: Warte auf mich, Leni, ich bin ja auch gleich fertig. Du solltest dich verstehen. Aber in dir haben wir uns getäuscht. Du solltest ja ein Beispiel an Papa nehmen.
1: Wenn ich dazu etwas sagen dürfte, meine Liebste.
4: Ausgerechnet Sie, ja? Sie sind doch die Geliebte von diesem Herrn. Da lachen Sie, ja? Das wollen Sie wohl noch leugnen.
1: Schwager Mimi, Schwieger Mami. Ich lach mich krumm. Jetzt habe ich auch noch ein Verhältnis mit meinem eigenen Vater.
2: Ihren Benehmen haben Sie uns ganz schön reingerissen.
1: Warum?
7: Wie bist du denn auf die Idee gekommen, diese Schriftstellerin selbst zu spielen?
1: Naja, warum denn nicht? Ich war doch als Dame recht niedlich.
2: Nein, danke.
1: Na, hör, die Monroe ist auch nicht viel schöner.
7: Na, den Unterschied möchte ich Klavier spielen können.
1: So, und bitte jetzt verschwinde. Nein, ich habe hier noch eine Verabredung. Das ist eine Hitze hier.
2: Hätten Sie bloß das Chanson von diesem fabelhaften Egon weggelassen.
1: Warum denn? Mit dieser Nummer habe ich auf der Reeperbahn größten Erfolg. Prost, Kinder, Prost.
4: Ich bin wieder auf.

0: Funk in der Verkehrsbank. Na, komm du nur nach Hause.
1: Du verwechselst aber auch jeden Namen, ne?
2: Wer sind Sie denn?
1: Ich bin dein Fritz, dein Emil, dein Oskar, dein Willi, dein Egon.
2: Als Dame?
1: Als Dame, ja. Ja, ich musste einem Herrn Gefallen tun, ne?
2: Willi!
3: Ja?
1: Ach, Frösterchen, komm,
2: ja,
1: komm.
2: Ja, Frösterchen!

Nanu? Ach, ist schon zu Hause, Feigling. Sich unter die Bettdecke zu verstecken. Ach, na ja.

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1: Sei friedlich. 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Mathilde!

0: ist denn?
1: Ich dachte,
0: ach, du hast doch einen Affen.
1: Ja, aber du hast zwei.
0: Wo ist das ein Leben mit einem solchen Trunkenbold? Hm. Jetzt sieht er auch schon Affen. Hör mal, wir sehen uns morgen früh.
1: Ja.
0: Ach, ekelhaft.
2: Ich mach zu. Oh, ich muss jetzt die Kledage loswerden, weißt du, und rasieren muss ich mich noch.
0: Ja, dann geh ins Bad.
2: Ja. Was bloß die Affen machen.
0: Oh, die schlafen doch schon. Die sind ja lange vor uns vom Bockbierfest nach Hause
2: gekommen. Dummchen, nicht. Ich meine doch meine Affen.
0: Also, weiß ich nicht.
2: Weißt du nicht, ja. Wo ist denn das Bad?
0: Ja, im Korridor, letzte Tür rechts, ja.
2: Ah, ja.
0: Aber sei nicht so laut.
2: Nein. Psst, psst, psst. Anna!
0: Ja, wie meint der Doktor so richtig?
2: Anna! Bitte machen Sie mir sofort einen starken Kaffee, damit ich endlich einschlafen kann.
0: Sehr gerne.
2: Sagen Sie, was war denn das vorhin für eine Männerstimme, die ich da gehört habe?
0: Ja, das war doch die Dame vom Bockbierfest. Sie rasiert sich gerade. Ja, nun.
2: Ach, der Kerl ist auch wieder da?
0: Ja. Warum schlafen Sie eigentlich in der Praxis, Herr Doktor?
2: Tja, wissen Sie, meine Frau, die schnarcht so laut und da wollte ich Sie nicht stören.
0: Die schnarcht?
3: Du hast deinen Mann heute Nacht ausgesperrt?
0: Ja, und ich will ihn auch nicht mehr sehen.
3: Das ist doch nicht dein Ernst.
0: Bitte versuche nicht, mich umzustimmen.
3: Vielleicht ist alles ganz harmlos, Henny.
0: Alles ganz harmlos, das glaubst du doch wohl selber nicht.
3: Trotzdem, ich kann es mir nicht denken, dass er dich betrogen hat. Ein so netter, gutmütiger Mensch.
0: So netter, gutmütiger Mensch, ein Scheusal ist das. Ach. So, jetzt weiß ich endlich ganz genau Bescheid, warum uns Waldemar gestern Abend diese Komödie vorgespielt hat. Weshalb denn? Ach, mein Kind, ich weiß es nicht, wie du diese Nachricht aufnehmen wirst. Oh, Mutti, nur sag schon, mach's nicht so spannend. Hennylein, es ist nicht zum Totlachen für dich. Also gut, mein Kind. Waldemar hat ein Kind. Nein! Nein! Hm. Waldemar!
3: Das ist es also.
0: Wie bist du denn dahinter gekommen? Ja, du Schätzchen, das war ganz einfach. Ich habe nur seine Anzüge durchgesucht. Das habe ich früher bei Papa immer gemacht. Und da fand ich diesen Brief. Mein liebes Kind. Das schreibt die Mutter an das Kleine. Wenn diese Zeilen einmal in deine Hände kommen, so sollst du wissen, dass du von jetzt ab einen Vater hast. Es ist Herr Waldemar Weber. Na? Er hat meinen Herzenswunsch erfüllt und sich heute mit mir trauen lassen, um dir einen ehrlichen Namen zu geben. Nur bitte, was sagst du nur dazu? Ich bin wie vor den Kopf geschlagen. Waldemar war schon mal verheiratet. Ja, aber ich verstehe immer noch nicht.
3: Aber das liegt doch klar auf der Hand. Er hat mit dieser Frau ein uneheliches Kind gehabt und hat sie dann geheiratet. Das finde ich hoch anständig von ihm.
0: Na, aber hoch anständig. Ich meine, wie viele Männer machen denn schon sowas? Wenn das stimmt, dann verstehe ich auch, warum Waldemar es immer so ängstlich vermieden hat, von seiner Junggesellenzeit zu sprechen. Na ja, davon reden Männer nie gerne. Waldemar war schon mal verheiratet. Ja. Ja, aber warum hat er mir das nicht gesagt? Was hat er sich gedacht? Ja, was Männer denken, da kommt man nicht so schnell hinter. Aber das mit dem Empfang gestern, das hat er nur gesagt, weil er sein kleines Kind heimlich besuchen wollte. Meinst du, Mutti? Aber bestimmt. Wohin? Mein armer Waldemar.
4: Was? Wie? Was ist denn passiert?
0: Guten Morgen.
4: Nein, die Brille bitte.
0: Ach so, die Brille hier.
4: Was ist denn los, Kinder?
0: Dass du mir das Geheimnis so lange vorenthalten hast.
4: Welches denn?
0: Na ja, sowas kann doch mal vorkommen, Waldemar.
4: Ich weiß gar nicht, wovon ihr sprecht.
0: Na, von dem Kind.
4: Ach, ihr wisst?
0: Alles.
4: Und ihr verzeiht mir? Du auch, Henny? Und du bist überhaupt nicht mehr böse?
0: Ja, doch ein bisschen, weil du mir das Kind so lange vorenthalten hast.
3: Hm. Was ist es denn, ein Mädchen?
0: Oder ein Knabe?
4: Ja, nur, es ist schon mehr eine Art Knabe. Ein Prachtknabe.
0: Doch, Henny, was sagst du? Ein Junge!
5: Waldemar!
4: Ja?
5: Waldemar!
4: Papa!
5: Ach. Eine Tablette.
4: Was hast du denn da?
5: Ah, Kopfweh.
0: Ach, Kopfweh, er ist ein Trunkenbold. Und darum ist er auch mit dem Auge auf den Rand von der Badewanne gefallen. Ja. Du, es ist ein Junge. Na, es gibt doch nichts Süßeres, als wenn so ein kleines Wesen mit seinem dicken Milchbäuchlein da liegt und quietschvergnügt mit den Beinchen strampelt.
4: Ja?
0: Und ich habe ihm was mitgebracht. Ja, ja, das stimmt, Papa.
5: Ja, oh. Es saß an dem Bach eine schöne Maid.
6: die wusch ich die Füße, es war die höchste Zeit. Das Wasser war so kalt, nun wäscht sie sich die Füße nicht wieder so bald. Ha, tralala, tralala, tralala, heieieie.
4: Ja, also das mit dem Milchbäuchlein, das ist so eine Sache.
0: Habe ich es also doch nicht umsonst mitgebracht. Ist es nicht süß? Du guck mal, das kleine Häubchen.
7: Ja, aber ich fürchte, das wird ihm nun schon etwas zu klein sein.
4: Ja, das fürchte ich auch.
0: Ja, aber das wird ihm Spaß machen.
1: Bitte, bitte nicht, ich habe Kopfschmerzen. Was redet ihr da für ein Zeug?
0: Waldemar hat einen Sohn aus erster Ehe.
1: Quatsch.
7: Nein, er hat sich nur nicht getraut, es einzugestehen.
1: Ja, aber das ist doch...
0: Wunderbar, er muss uns den Jungen bringen.
1: Ein Jungen, den will ich erst sehen, dann glaube ich dran.
7: Wo ist er eigentlich?
4: Ja, er ist schon hier im Haus.
1: Was, im Haus? Wo?
4: Ich habe keine Ahnung, vielleicht weiß Anna Bescheid. Augenblick. Hallo? Anna? Sagen Sie, wo ist denn der? Na ja, Sie wissen schon, der Besuch von gestern Abend. Bitte? Im Bad. Er ist im Bad.
0: Er wird gerade gebadet. Ach, hol ihn doch, den süßen Bubi.
4: Junge, Junge, auf deine Verantwortung, Mama. Komm mal raus, mein Sohn.
1: Ja, Papa.
4: Oh.
0: Ach, das ist zu viel.
1: Ach. Was ist zu viel? Bin ich jetzt zu dick? Ja.
4: Das ist doch...
1: Der Knallkopf aus dem D-Zug. Wie kommen dir hierher?
4: Das ist mein Schwiegervater.
1: Ach nee, Großpapa. Was hat er denn gegen seinen Enkel?
4: Ich weiß es nicht.
1: Habe ich dir Ungelegenheiten bereitet?
4: Du kannst ja nichts dafür.
1: Ja, ich musste ja noch mal herkommen, Papi. Ich habe ja meine ganzen Klamotten hier. Ne? Ich kann ja in dem Aufzug nicht ins Hotel. Ne?
4: Ist gut, Junge.
3: Lassen Sie, kochen Sie für Frau Weber einen starken Kaffee. Ich mache schon auf.
8: Kaffee für Frau Weber.
9: Oh, welche Ehre. Sie machen mir persönlich auf.
3: Sie?
9: Jawohl, ich.
3: Wissen Sie, ich bewundere Sie.
9: Oh, das freut mich.
3: Dass Sie sich noch hertrauen und nach der Szene, die eben hier stattgefunden hat.
9: Ach, welcher Szene?
3: Mit dem angeblichen Sohn von Dr. Weber.
9: Egon?
10: Hennichen, Hennichen, mach doch auf, mein Kind.
0: Nein, Mutti, lass mich.
10: Schätzchen, komm doch wenigstens frühstücken.
9: Das muss ja ein überwältigender Moment gewesen sein.
3: Zumindest war es sehr komisch. Aber konnten Sie für die Rolle des Kindes keine jüngere Kraft gewinnen?
9: Erlauben Sie, das wäre Kindesunterschiebung. Sowas wird mit Gefängnis bestraft.
3: Jetzt wollen Sie mir am Ende noch einreden, das war wirklich der Sohn von Dr. Weber.
9: War ja auch ein juristisch einwandfreier Sohn.
3: Genauso einwandfrei wie die Schriftstellerin, die Sie gestern Abend produziert haben?
9: Ja, nein, nein, das hat er verpatzt. Er hat also wirklich zu viel Blech geredet.
3: Den Eindruck hatte ich auch. Und wie der Mensch aussah, fürchterlich.
9: Wieso, finden Sie? Genauso stelle ich mir die Dichterin des süßen Geheimnisses vor.

0: Sehen Sie mal an. Kennen Sie den Roman überhaupt?
1: Ja, nachdem so viel davon die Rede war, habe ich ihn gestern Abend noch gelesen.
0: Und wie hat er Ihnen gefallen? Mich interessiert das.
1: Ein fürchterlicher Kohl ist das.
0: Was?
1: Oder finden Sie nicht? Man hat das Gefühl, als hätte er seine uralte Jungfer geschrieben, die die Liebe und die Männer nur vom Hörensagen kennt.
0: Was Sie nicht sagen.
1: Natürlich. Die Szene zum Beispiel, wo der Flugkapitän der Suardess seine Liebe gesteht.
0: Wo er vom Kreuz des Südens schwärmt.
1: Kennen Sie einen Mann, der an das Kreuz des Südens denkt, wenn er eine Frau im Arm hat? Ich nicht. Und wie der Kerl redet. Es ist zum junge Hunde kriegen.
0: Na, na.
1: Ich finde, wenn ein Mann ein Mädel richtig gern hat, dann nimmt er sie, sieht ihr in die Augen und sagt, ich liebe dich. Und wenn das Mädel dann so an ihm vorbeisieht, meint sie damit, ich liebe dich auch. Und wenn der Mann nicht ganz auf den Kopf gefallen ist, nimmt er sie in seine Arme und küsst sie.
0: Sie sind ein ganz unglaublicher Frechdachs.
1: So? Aber deswegen magst du mich doch, oder?
0: Ich dich? Ich hasse dich, du Schuft.
1: So, jetzt sind wir uns wieder einig.
0: Ich kann's noch gar nicht fassen.
1: Und ich erst. Als ich dich zum ersten Mal sah, sagte mir eine innere Stimme, Kurtchen, diesmal wirst du dran glauben müssen.
0: Ach, du Armer.
1: Wollen wir unsere Verlobung bekannt geben?
0: Wenn du es willst.
1: Bitte sehr. Mit Vergnügen.
0: Heute verlobten sich Rechtsanwalt Dr. Kurt Wehling und Fräulein Helga Lüders, die auch als Romanschriftstellerin bekannt ist, unter dem Namen Erik Helgers.
1: Du machst Witze.
0: Nein, ich bin es wirklich.
1: Erik Helgers. Na, du musst mich ja für einen Riesentrottel halten.
0: Einen süßen Trottel.
1: Ja.
2: Oh, entschuldigen Sie, sind vielleicht meine Affen hier durchgekommen?
1: Oh, wie gut, dass Sie kommen. Ich wollte sowieso geschäftig mit Ihnen sprechen.
2: Ja?
1: Ja, bitte sehr. Hier ist der Scheck, Ihr Erbteil.
2: Oh, wie viel ist es denn?
1: Es sind 50.000 mit Zinsen.
2: 50.000 mit Linsen?
1: Nein, mit Zins und Zinseszinsen.
2: Warum stottern Sie denn plötzlich? Was, so reich war meine Mutter?
1: Nein, das Geld ist nicht von Ihrer Mutter, es hat ein Herr für Sie einbezahlt. 20.000 Mark und mit Zinsen sind es heute 50.
2: So ein Herr, wer war denn das?
1: Das war ein gewisser Kommerzienrat Westphal aus Köln, ja. Er ist schon 25 Jahre tot.
2: So, da bin ich der Sohn eines Kommerzienrats.
1: Nein, das sind Sie nicht. Dieser Herr Kommerzienrat hat das Geld nur beim Notar für Sie hinterlegt, damit nicht bekannt wird, wer der richtige Vater ist.
2: Er scheint ja eine feine Nummer gewesen zu sein, mein Herr Papa, was?
3: Los, verschwinde. Meine Frau kann jeden Augenblick da sein.
2: Ja, ich hau ab. Ja. Ach, Kurt, du bist auch schon wieder da.
1: Du siehst mich wohl auch lieber draußen.
3: Natürlich, seit deinem gestrigen Besuch hat doch die ganze Chose angefangen.
1: Ach, diese Chose wird sich wieder eindrängen. In der Bibliothek hatte ich eben eine sehr interessante Unterhaltung.
3: Mit wem?
1: Mit Erik Helgers.
3: Der ist hier?
1: Sie ist da.
3: Dann ist es also wirklich eine Frau.
1: Eine sehr reizende, entzückende Frau.
3: Und sie weiß, dass wir ihren Namen missbraucht haben?
1: Alles weiß sie.
3: Das hat noch gefehlt, da war sie sicher sehr wütend.
1: Das kann man wohl sagen, aber meiner Tüchtigkeit ist es gelungen, auch diesmal wieder eine Gefahr abzuwenden.
3: Ja, wie hast du denn das angestellt?
1: Ich habe mich mit ihr verlobt.
3: Verlobt?
1: Mhm.
3: Nein, ja. Das hast du alles für mich getan?
1: Aber wirklich nur für dich. Bin ich ein Freund?
3: Ja, bist ein wahrer Freund, danke.
1: Du kennst sie übrigens sehr genau.
3: Ich?
1: Na ja, natürlich, es ist Helga Lüders.
3: Helga Lüders. Die Freundin meiner Frau?
1: Mhm.
3: Na, dann weiß er meine Henny auch alles.
1: Mhm.
3: Oh, das wird die mir nie verzeihen. Jetzt ist alles aus.
4: Mutti, kommst du?
3: Mutti.
4: Ja, natürlich.
3: Ist am besten, wir verschwinden beide. Oh.
4: Das ist doch schön, dass das bei mir immer so schnell geht, nicht wahr? Anna, bringen Sie das Frühstück in die Diele. Anna! Anna, haben Sie mich verstanden?
5: Ja, ist ja alles da.
6: Ach, mein Kind, nun nimm es doch nicht so tragisch. Sieh mal, das kannst du von einem Mann nicht verlangen.
5: Wieso nicht? War Papa nicht immer ehrlich zu dir?
6: Ach, dein lieber Papa. Das war auch nicht immer der hochmoralische Mann, den er heute so gern spielt.
5: Papa?
6: Na, er hat mir auch ganz schön einige Überraschungen geboten. Eine davon sogar an meinem Hochzeitstag.
5: Dir, Mutti?
6: Also, wir hatten sehr viel Blumen bekommen und Geschenke. Unter anderem war auch ein kleines Körbchen. Als ich das Körbchen auspackte, um es auf den Tisch zu stellen, fing es plötzlich an zu wimmern.
5: Ach.
6: Und weißt du, was drin war? Sicher ein kleines

0: Hündchen.
1: Kleines Hündchen, kleines Kindchen.
0: Was?
1: Ein süßer 6 Wochen alter Junge. Und neben dem Kind lag ein Zettel von der Mutter, wo sie mir mitteilte, dass mein Bräutigam der Vater von dem Kind ist.
0: Papa? Und er hat dir nichts davon gesagt?
1: Aber kein Wort. Noch meine Aufregung. Ich weigerte mich, zum Standesamt zu gehen. Aber meine Eltern, weißt du, die Hochzeitsgäste warten schon da. Nun stell dir doch mal diesen Skandal vor. Ich als einzige Tochter von Kommerzienrat Westphal.
2: Westphal?
1: Na, mein Vater hat dann die Sache in die Hand genommen. Hat das junge Mädchen abgefunden und das Kind sichergestellt. Na, siehst du, und heute kräht kein Hahn mehr danach.
2: Werden sich, gnädige Frau, aber sehr schneiden. Und wie ich krähen werde.
1: Kikariki! Was war denn das?
0: Ich weiß nicht.
1: Habt ihr Hühner?
0: Nein. Das hätte ich nicht von Papa gedacht. Aber mit Waldemar ist es doch etwas ganz anderes. Dem verzeih ich nicht, wenn der mir nicht erklärt, wie er zu einem Sohn kommt, der älter ist als er.
1: Ja, du, wie er das geschafft hat, das ist mir ein Rätsel. Aber lass mal, das wird Papa schon rauskriegen.
0: Hoffentlich. Du, Mutti, ich leg mich noch ein bisschen hin, ja?
1: Ja, tu das, mein Kind. Das ist richtig. Ich komme mit. Hast keinen Appetit, was? Nein, ich auch nicht. Weißt du, bei diesen Aufregungen kann man ja auch nicht an Frühstück denken. Du legst dich schön hin, machst ein kleines Schläfchen und dann ist dir nachher schon wieder viel besser, glaube ich.
2: Herr Kommerzienrat Westphal bemühte sich also persönlich. Das vereinfacht ja das Verfahren wesentlich. Waldemar!
3: Ja?
2: Du kannst rauskommen, die Luft ist rein.
3: Ja? War denn meine Frau nicht hier?
2: Ja, mit deiner Schwiegermutter. Ich war so lange im Schrank versteckt. Du, was ich da alles gehört habe, dieser Schrank ist nicht mit Gold zu bezahlen.
3: Na nun, wieder was Neues?
2: Ja.
4: So, und nun kommt rein. Schön anfassen, einer nach dem anderen. Und benehmt euch anständig, damit mir keine
1: Warum Klagen hast du kommen. Geklingelt? Willst du dich von mir verabschieden?
4: Nee, ich habe hier gar nicht geklingelt.
2: Ich habe geklingelt. So, kommt,
4: kommt jetzt. Da
2: bitten Sie Herrn Generaldirektor Natusius zu mir in die Diele.
1: Der schläft aber doch wieder.
2: Wenn er hört, was ich ihm zu sagen habe, wird er hellwach.
4: So, lass die Anna durch, die Tante Anna.
1: Schön, dann lass mich mal hier vorbei.
4: Pfui, pfui, Kiki. Los. Ich, was machst du da für Sachen?
3: Willst du denn von meinem Schwiegervater?
2: Mit ihm reden.
3: Ohne mich.
2: Bitte, meinetwegen.
5: Herr Rechtsanwalt Wehling. Verzeihung. Sie wünschen?
2: Was haben Sie denn da?
5: Ah, da hat meine Frau versehentlich mit der Türe. Was gibt's denn?
2: Ich wollte mit Ihnen etwas besprechen, Herr Generaldirektor. Und zwar handelt es sich um Ihren Schwiegersohn, Herrn Dr. Weber.
5: Mit dem Burschen rede ich noch ein paar Worte persönlich. Meiner Tochter eine solche Portion von Sohn unterzuschieben.
4: Wenn ich störe, kann ich ja gehen.
2: Nein, bitte bleiben Sie.
4: Ich muss sowieso mal raus.
2: Nein, nein, nein, bitte bleiben Sie. Was ich mit Herrn Generaldirektor zu besprechen habe, geht auch Sie an.
4: So, na, da bleibe ich noch ein bisschen. Pass mal schön auf, Kinder, was jetzt kommt. Pass mal auf jetzt, ne? Kiki, guck mal.
5: Herr Doktor, möchten Sie mir jetzt erklären?
2: Herr Generaldirektor, es handelt sich um Folgendes.
5: Vergessen Sie Ihre Rede nicht. Mein Schwiegersohn hat Sie wohl mit seiner Verteidigung beauftragt.
2: Verteidigung?
5: Ja, ich kann es ja verstehen, dass er es gerne vermeiden möchte, mir unter die Augen zu treten, nach allem, was dieser Herr auf dem Kerbholz hat.
2: Ich glaube, Sie irren sich gewaltig. Waldemar ist der harmloseste und netteste Mensch von der Welt.
4: Ja, da muss ich dem Doktor die Seite treten. Nimm, nimm. Ihr Schwiegersohn ist der anständigste und harmloseste Mensch von der Welt.
5: Ja, da bin ich anderer Ansicht. Mein Schwiegersohn hat die Unverfrorenheit besessen, sich in einer Weise über mich lustig zu machen, für die ich keine Worte finde.
4: Das ist schön.
5: So. Dieser Herr hat es doch nur durch meine Unterstützung zu dieser komfortablen Villa gebracht. Und er besitzt so wenig Dankbarkeitsgefühl, dass er mir bis heute noch nicht einmal meinen bescheidenen Wunsch erfüllt hat, mir ein Enkelkind zu schenken.
4: Das kommt noch, Großpapa.
5: Stattdessen belügt und betrügt er seine Frau, meine arme Tochter. Und das schon nach kaum einjähriger Ehe.
2: Und das noch gar nichts. Mir ist ein Fall bekannt, wo die Braut bereits an ihrem Hochzeitstag eine noch viel größere Überraschung erlebt hat.
5: Sie, erzählen Sie mir jetzt keine Geschichten von fremden Leuten.
2: Warten Sie doch erst mal ab. An jenem Hochzeitstag schickte man der Braut ein Körbchen ins Haus. Und was glauben Sie, was da drin war?
4: Na?
2: Ein neugeborenes Kind.
4: Was, das Kind im Körbchen? Das ist dieser alte Witz vom kleinen Moses. Was? Und das soll wirklich passiert sein?
2: Hier? Herr Generaldirektor kennt die Familie sehr genau.
4: Ach nee.
5: Erlauben Sie mal.
2: Erinnern Sie sich nicht? Der Herr Schwiegerpapa hat dann, wie das manchmal in so vornehmen Kreisen üblich ist, die Sache mit einem Scheck erledigt. Wie hieß er denn noch gleich? Warten Sie mal. Ja, ein gewisser Kommerzienrat Westphal.
4: Was ist das?
2: Und falls Sie sich auf den Vater des Kindes nicht mehr besinnen sollten, er heißt Theodor Natusius.
4: Wie? Was?
2: Hier ist er, Herr Generaldirektor.
5: Herr Rechtsanwalt, ich begreife gar nicht, weshalb Sie diese peinliche und längst vergessene Angelegenheit hier zur Sprache bringen.
2: Moment! Dieser Herr hat auch noch eine kleine Überraschung für Sie.
5: Er?
4: Ja, ich.
5: Sie?
2: Ich darf mich wohl jetzt empfehlen.
5: Was geht denn Sie die ganze Sache überhaupt an?

0: So, Sie wollen hier wohl noch eine Lippe riskieren, was? Sie Quadratwurzel allen Übels. Na, Sie haben ja in Ihrer Jugend schöne Zicken gedreht, Sie alter Zickendraht.
1: Ja, wie reden Sie denn mit mir? Wer sind Sie denn?
0: Wer ich bin? Na, raten Sie mal. Hä? Ich bin Egon Kummer. Jawohl, ich bin der kleine Moses. Ich bin der Säugling, den meine Mutter ihn damals auf den Hochzeitstisch gelegt hat. Mm. Ja, und wenn ich damals im Vollbesitzer meiner geistigen und körperlichen Kräfte gewesen wäre, wissen Sie, was ich dann gemacht hätte? Ich hätte eine Windel genommen, eine ganz nasse, und die hätte ihn rechts und links um die Ohren geschlagen. Nein, bleib doch sitzen. So lange, bis sie mich kniefällig um die Hand meiner Mutter gebeten hätten. Jawohl.
2: Hm. Wer schreit denn hier so?
0: Sehen Sie! Das ist ein Charakter, das ist ein Ehrenmann, und auf dem hacken Sie herum, auf diesem goldigen Menschen. Denn der hat das Unrecht wieder gut gemacht, das Sie an uns begangen haben.
2: Wieso denn?
0: Na ja, doch, meine Mutter geheiratet, die Sie haben sitzen lassen.
1: Was?
2: Wovon sprichst du denn?
0: Von dir und von dem. Jetzt stellt sich raus, er ist mein richtiger Vater. Hm?
2: Du, Papa? Wirklich?
3: Es scheint so.
4: Na, also das ist doch wohl unmöglich, Dr. Wehling.
5: Dr. Wehling, Dr. Wehling, sagt uns eben, sag mal, was hat er gesagt?
4: Waldemar,
0: so, jetzt habe ich mir die Wut vom Leibe geredet. Jetzt kann ich Ihnen endlich danken.
3: Wofür?
0: Dass ich überhaupt auf der Welt bin, Papa.
5: Papa?
0: Ja, und Kinder, guckt mal, das ist eure liebe Mama.
5: Sie? Sind das niedliche 6 Wochen alte Baby aus dem Körbchen?
0: Ja, da staunen Sie, was? Ich hätte sie auch nicht wiedererkannt.
5: Na ja, wir haben uns damals nur so kurz gesehen.
2: Alles verstehen heißt alles verzeihen.
6: Ja.
2: Und ich verzeih dir.
6: Und Ihnen will ich gerne eine gute zweite Mutter sein.
0: Oh, so eine süße kleine Mutti habe ich mir schon immer gewünscht.
5: Ich werde dir auch eine gute Mutter sein.
0: Ja? Nee, danke, ich habe schon eine.
2: Haben sich die Herrschaften ausgesprochen?
7: Sind die verwickelten Familienverhältnisse endlich geklärt?
0: Ja, jetzt bin ich mit Vätern reichlich versehen. Ja, mit Müttern auch.
6: Na, erlaube mal, als Sohn meines Vaters bist du ja auch mein Bruder, nicht?
0: Stimmt, liebe Mutti.
2: Und zugleich auch mein Schwager.
0: Stimmt, lieber Papi. Nee, jetzt bin ich aus der Verwandtschaft überhaupt nicht mehr klug.

0: Willst du dann auch noch Romane schreiben?
1: Ja, aber keine Liebesromane mehr. Die will ich dann nur noch erleben. Du?
2: Ja?
1: Kann ich morgen zu dir in die Sprechstunde kommen?
2: Ja, warum? Wirklich? Gratuliere.
3: Du, ich wette, dass Henny ein Kind bekommt.
2: Woher weißt du?
3: Von Waldemar. Sie hat es ihm eben gesagt.
2: Woran siehst du das?
3: An seinem Gesicht. Genauso dusselig hast du damals geguckt, als ich dir sagte, dass bei mir was Kleines unterwegs ist. Ja, ja, das machen alle Männer so.

37 mal 367 ist 13.505. Minus 13.005 ist 27.150.

0: Na komm, Süße, wir gehen.
1: 90 mal 7 ist gleich 140 rote.
0: Komm, Max, wir gehen los.
2: Danke.
0: Hier.
1: Danke.
2: Was singen wir denn gleich?
3: Oma will, dass wir singen. Aber die Oma kann gar nicht singen.
4: Wieso nimmst du den ganzen Kuchen mit, Christa? Ist absurd.
2: Ich muss doch einen Geburtstagskuchen machen, oder?
0: Sag mal, Georg, geht das mit dem Tisch?
4: Ja.
0: Okay. Machst du auch deine Übung?
4: Natürlich, Julchen, alles, was du sagst.
2: Nichts macht er, gar nichts macht er. Egal, wie oft du es ihm sagst. Bloß kein Sport. Du, was hast du vorhin gerechnet?
1: Mikromords.
2: Mikromords, was ist denn das?
1: Damit berechnet man die Todeswahrscheinlichkeit. Du bist alt, also hast du nicht mehr so viele Mikromords.
2: Oh.
1: Mann, der Flügel geht ab.
0: Das ist so ein schönes Geschenk. Weißt du was? Wir legen den einfach daneben, hm?
1: Okay.
0: Hier.

0: Alles Gute zum Geburtstag, mein Schatz. Feier schön da oben. Ich würde jetzt gerne ein Geburtstagslied singen.
1: Alles Gute, Papa.
2: Ich glaube, wir brauchen langsam einen Grabstein.
1: Nein, das haben Opa und ich gemacht. Das soll genauso bleiben.
3: Finde ich auch.
1: Gut.
0: Also, Kinder, wollen wir?
4: Du hast heute Geburtstag.

0: Hier ist die Mailbox von Michael Fricke. Über eine Nachricht würde ich mich freuen.
1: Alles Gute zum Geburtstag, Michael. Ich hoffe, dir geht's gut.

0: So, schau mal, Herr Herzling. Guck mal, pass mal auf. Hier.
1: Ich spür nichts.
0: Nichts. Das ist unglaublich. Da spürt man nichts.
2: Jonas ist letzte Woche mit dem Rad im Stehen umgekippt. Aufs rechte Knie und auf dem Ellbogen. Alles offen.
3: Kapier's endlich. Er steigt nicht aufs Rad.
0: So, pass mal auf. Du kommst schon wieder zu spät. Und ich auch gleich.
1: Wenn ich laufe, nur eine halbe Minute.
3: In seiner Klasse heißt er Forrest Gump. Na los, Forrest, lauf doch.
0: Du musst wirklich endlich wieder Fahrrad fahren, Herzelein.
1: Ich hab nicht aufgehört zu reden oder irgendwas anderes Dramatisches. Ich fahr doch nur nicht Fahrrad.
3: Schisser.
1: Ich hab keine Angst.
0: Jetzt hör doch mal auf.
4: Max, ich fahr dich mit dem Auto in die Schule.
1: Du, das will ich aber gar nicht, Georg.
5: Max Fricke, bitte sofort zum Lieferwagen kommen.
3: Hauptsache, Prinz Fricke kriegt seinen Extrawunsch.
1: Ach Mann, Leni, schönen Tag.
0: Ja, super. Toll geklappt, Frau Fricke, echt.

0: So, grüß Gott, die Fahrscheine bitte. Vielen Dank. Die Fahrscheine bitte. Dankeschön. Ja. Ja.
1: Das ist aber eine Kurzstrecke. Das sind zu weit gefahren.
0: Nee, mit S und U-Bahn, da könnt ihr 2 Stationen Kurzstrecke fahren und mit der Tram 4. So, wie schaut's aus?
2: Ja.
0: Dankeschön. Die Fahrscheine bitte.
2: Das ist ja Wahnsinn.
3: Wie bitte?
2: Ich wollte nur schauen, ob du vielleicht Flügel oder sowas auf dem Rücken hast, weil...
3: Ja, Schwarzmann will gelernt sein.
2: Nee, ich stempel immer. Ich dachte nur, weil es so früh ist, könnte ich vielleicht eine
3: kleine Ausnahme machen.
2: Ja.
3: Aber brauchst du meinen Fahrschein noch?
2: Ja.
3: Weil ich hab's ein bisschen eilig.
2: Hier. Aber ich muss dich eigentlich auf einen Kaffee einladen dafür, oder? Oder eigentlich 2 wahrscheinlich. Oder sogar 20. Ich meine, was kostet Schwarzwagen jetzt? 60 Euro? 20 Kaffee, 3 Euro. Naja, da sind wir mit 60 Euro schon ganz gut dabei. Das bin ich. Hier. Und wenn du mir noch deine Nummer aufschreibst, dann, falls du den Zettel verlierst oder nicht lesen kannst. Oder vielleicht bist du Analphabet, weiß ich alles nicht. Noch nicht.
3: Okay.
2: Danke. Und danke.
3: Ja. Tschüss.
2: Tschüss.
4: Frau Kniebel.
5: Entschuldigung.
4: Ja, kein Problem.

0: Oh mein Gott!
1: Du darfst Nadja zu mir sagen.
2: Sag mal, da draußen, ist das da die Oberschenkelzerrung?
3: Ich verliere langsam den Überblick bei deinen ganzen Männern.
4: Komm doch mit, es ist Freitag. Lass die Kleine da unten mal tanzen.
0: Ganz ehrlich, du kannst doch nicht immer nur Kinder betüddeln und dich verkriechen.
1: Das mache ich doch überhaupt nicht.
0: Nee, ist klar, Süße.
4: Du kannst mich erreichen. Falls du es dir anders überlegst, aber nicht die ganze Nacht.
2: Mhm. So.
5: Moment.
2: Ja, ja. Und weil das hier alles so verkürzt ist, sollst du was machen? Oh,
5: denen.
2: Ja, und die Ohren.
5: Ja, täglich.
6: Oh. Oh. Nein, die war so gut. Mama.
2: Ja.
5: Danke.
6: Unbekannt.
2: Okay. Ja, Lu? Ich weiß, wer dran ist. Was, heute?
5: So, muss gleich fertig.
2: Nee, heute kann ich nicht. Ja, klar, kannst du wieder probieren. Ja, und tschüss.
5: Christa, ich brauche einen Teller.
7: Kellermeister.
8: Ja?
5: Was?
6: Und wer war das?
2: Ach du.
5: Essen ist fertig.
7: Wenn du noch wohin willst, Julchen. Ist doch Wochenende. Die Kinder können gern bei uns schlafen.
5: Aber nur, wenn wir vorher was zusammen spielen, ne?
6: Ja!
2: Entschuldigt mir.
7: Okay.
2: Ja. Ja, ich hab gesagt, du kannst es mal probieren.
5: Leni?

0: ist das einer der schönsten Orte hier.
1: Jedenfalls.
0: Freut mich zu hören.

0: Hi.
1: Hallo.
0: Hey. Wolltest du schon wieder gehen?
1: Nein.
0: Ich bin gerade mal 7 Minuten zu spät. Möchtest du ein Espresso?
1: Ach ja.
0: Können wir 2 Espressi haben, bitte?
1: Ja, danke.
0: Wollen wir uns setzen?
1: Ja.
0: Ja?
1: Ach, geht du ruhig vor.
0: Hier?
1: Was?
0: Darf ich? Unglaublich, das Profil. Weißt du, wem du unglaublich ähnlich siehst?
1: Nee.
0: Der wunderschönen Prinzessin Henriette Adelaide von Savoyen, der bayerischen Kurfürstin.
1: Mhm.
0: Ja, doch. Also, ich würde dich wahnsinnig gerne Henriette nennen.
1: Ha, ja. Also, Julika wäre mir eigentlich fast lieber.
0: Bist du dir sicher? Das war eine charismatische Frau, die gute Kurfürstin. Die hat dafür gesorgt, dass in München der allererste Kaffeekiosk geöffnet wurde.
1: Ach komm, das erfindest du doch.
0: Nein, ehrlich. Ohne die wunderschöne Kurfürstin gäbe es vielleicht heute in München überhaupt gar keinen Kaffee. Danke, darf ich?
1: Ja.
0: Und damit auch nichts, worauf ich dich 20 Mal hintereinander einladen könnte. Hast du Lust auf ein Abenteuer?
1: Also so viel Zeit habe ich gar nicht. Ich muss da nämlich eigentlich...
0: Bist du furchtlos? Bist du neugierig? Bist du tollkühn?
1: Was?
0: Bist du mit dem Fahrrad da?
1: Nein.
0: Es ist doch kein erotisches Abenteuer. Ich hoffe, du bist nicht enttäuscht.

0: System. Kinder werden dann zu angepassten Leistungsidioten erzogen, nur damit der Kapitalismus munter weiterbrubbeln kann.
1: Ach komm, deswegen hast du ihn geschmissen.
0: Ja, das will ja kein Teil von sein.
1: Der Rächer der geknechteten Schulkinder.
0: Genug von mir, erzähl du mal aus dem Leben einer Physiotherapeutin.
1: Ach du, ich mag meinen Beruf. Ich find's schön, wenn die Leute glücklicher rausgehen, als sie reingekommen sind.
0: Hört sich schön an.

0: Komm doch einfach mit nach Indien. Nach Goa.
1: Was machst du da eigentlich?
0: Ich kann beim Freund von mir in der Schule als Surflehrer arbeiten. Und so ein Besuch von der Kurfürstin, das wäre Knaller.
1: Naja, die Kurfürstin, die hat 2 schulpflichtige Kinder.
0: Ah. Ach so. Hat sie auch einen Kurfürst?
1: Nee, ich bin alleine.
0: Das ist gut. Alles andere hat mir jetzt auch ein bisschen das Herz gebrochen.
1: Also das heißt, dass du im Sommer dann hier bist und als Stadtradelspürer arbeitest.
0: Mhm.
1: Und du hast, keine Ahnung, keine Familie oder einen alten Hund oder irgendwas, was dich...
0: Wieso willst du denn das wissen?
1: Wieso denn nicht? Hast du was zu verbergen oder was?
0: 11 Kinder. Von 6 Frauen. Tragische Geschichten. Nee, ich bin eigentlich nur ein ganz normaler Kurfürst.
1: Hier?
0: Hier?
1: Ja.

0: Ich glaube, das geht mir doch ein bisschen zu schnell.
1: Okay, okay.
0: Willst du trotzdem hier schlafen?
1: Ja, klar.
0: Ja.
1: Klar will ich.

0: Kaffee Nummer 2 für die Kurfürstin. Ich hoffe, aber die nächsten 18 werden nicht so kompliziert. Ich komme mir langsam vor wie im Cockpit.
1: Ja, ja. Für die Kaffeemaschine braucht man einen viertägigen Workshop.
2: Scheiße.
3: Wer zum Teufel sind Sie? Was machen Sie hier?
0: Ich bin ein Freund von Julika. Und wer sind Sie?
2: Georg, das ist Konstantin. Konstantin, das ist mein Schwiegervater.
3: Ich wollte den Wasserhahn

0: parieren, weil du gesagt hast, er hält nicht mehr. Hab nicht damit gerechnet, dass du Besuch hast.
1: Dein Schwiegervater? Ich dachte, du bist geschieden.
2: Ja, geschieden. Im Sinne von, bis dass der Tod entscheidet. Mein Mann ist verunglückt, er hatte einen Fahrradunfall. Ja, und das Grundstück, das gehört meinem Schwiegervater und die beiden, die wohnen da drüben in dem Haus und wir haben hier neu gebaut.
1: Das tut mir sehr leid mit deinem Mann.
2: Danke.
1: Wann ist er denn gestorben?
2: Vor 2 Jahren.
1: Willst
2: du was essen?
1: Ich muss zur Arbeit. Ich zieh mich langsam an.
2: Alles klar. Scheiße.

0: Na, Max, geht's euch gut?
1: Ich kann nur für mich sprechen. Mir geht's gut.
2: Bringst du jetzt jedes Mal, wenn du ausgehst, einen Mann mit, der dann in Unterhosen vor mir steht, mit Palmen?
0: Ich kann doch nicht an, dass du da früh...
2: In Michaels Haus, in dem ihr miteinander gelebt habt. Ich komm da rein und da steht dieser... Michael und ich haben euer Bett gebaut mit unseren eigenen Händen.
3: Das ist so animalisch, so triebhaft. Das passt gar nicht zu dir, Julika. Und das lassen wir am besten mal so stehen.
0: Ja, also ich finde, ihr übertreibt ein kleines bisschen, aber gut. Es tut mir sehr leid, ich verstehe euch. Ich habe einfach zu viel getrunken, es ist passiert und es hat keinerlei Bedeutung.
2: Könntest du dir vielleicht nochmal meine Schulter anschauen?
0: Mhm.
3: Oder vielleicht gleich abschrauben?
2: Lustig.
0: Die hier, ne?
2: Ja. Yeah.
0: Ja, du dienst halt auch nicht.
4: Hey. Hattest du Nachtführung?
5: Ja,

0: Du glaubst es nicht, ist mal so schräg. Ich habe mich mit einer Frau getroffen, die ich kennengelernt habe. Super, alles gut, gute Stimmung, wir sind zu ihr. Heute Morgen stehe ich in der Küche. Da kommt ihr Schwiegervater. Ja, kriegt fast einen Herzinfarkt. Sie ist Witwe, lebt bei den Eltern von ihrem toten Mann.
1: Konsti, der witzige Witwentröster.

0: Hoppala. Ups. Willst du vielleicht später deine Mädels noch anrufen? Vielleicht ins Kino gehen oder irgendwas anderes Schönes machen? Hm?
1: Nee, ich habe heute keine Lust auf die.
0: Warum?
1: So halt.
0: Du kannst mir immer alles sagen, Leni, ne? Das weißt du.
1: Du sagst mir auch nicht immer alles. Zum Beispiel, dass dein Mann bei dir übernachtet hat.
0: Und das war einfach nur ein Bekannter, der war zu beschwipst, um nach Hause zu fahren.
1: Das macht eh alles keinen Sinn.
0: Och, Leni.

0: Dann bis nächste Woche.
1: Okay. Okay. Ah, danke.
0: Frau Kniebel, Sie können bestimmt mal hochgehen. Ich komme gleich, ja? Danke. Bitte schön.
2: Danke.
0: Also dann, ich muss hoch. Ich habe die Patientin.
2: Julika, warte. Das war sehr schön mit dir, der Abend, die Nacht. Aber...
0: Ja?
2: Wenn ich gewusst hätte, dass du deinen Mann verloren hast und allein mit deinen zwei Kindern bist, dann...
0: Dann was? Ja, was soll ich mir Witwe auf die Stirn tätowieren lassen oder was, damit ich keine armen Männer mehr erschrecke? Tut mir leid, mein schlimmstes Erlebnis ist nun mal nicht, dass meine Lieblingswimperntusche ausverkauft ist.
2: Du musst zugeben, dass das echt seltsam war, als dein Schwiegervater da aufgekreuzt ist.
0: Ja? Muss man dann gleich abhauen?
2: Nein, nur ich... Man will einer Frau, die sowas erlebt hat, nicht. Und ich bin auch überhaupt nicht der Typ für... Und du brauchst in deiner Situation was ganz anderes.
0: Woher willst du denn wissen, was ich in meiner Situation gerade brauche, ha?
3: Juli?
0: Ja, gleich! Weißt du was, wir müssen überhaupt nicht diskutieren. Vergessen wir es einfach. Tschüss.
2: Okay.
0: Ach, und von wegen Ähnlichkeit mit der Kurfürstin, ja, die Frau sieht aus wie ein Frosch.
4: Du hast nachgeschaut.
5: Guck mal, hier sind die Fußballsachen von Michael. Das Trikot hier, das könnte doch Max passen, oder?
0: Ja, aber Max hat schon total viele Fußballtrikots. Und das ganze Haus ist voll mit diesem alten Krimskrams.
5: Krimskrams. Aber das sind Michaels Sachen.
0: Ja, so war das gar nicht. Also
6: Kinder! Heute Nacht ist bei uns Übernachtungsparty. Ich habe Burritos gemacht.
3: Ja, Burritos!
0: Hast du auch eins? Nee, danke. Aber danke, Christa.

0: Ich hab ihm das ganz offen gesagt. Die Fotostrecke ist total spießig. Wenn du diese Kleider fotografieren willst, dann brauchst du eine außergewöhnliche Idee. Verstehst du?
1: Mhm.
0: Und Schaumschläger, Gartenmöbel, vielleicht Zitronenthymian, Wandteppich, Rosenquarz, ich liebe dich, doppelter Rittberger, Pustekuchen. Mhm. Was meinst du?
1: Ja, auf jeden Fall.

0: Naja, also, eigentlich wollte ich mich entschuldigen.
1: Bitte, Quatsch, nein.

0: Tschüss.
1: Mach's gut, Jelika.

0: Dein Bett erinnert mich irgendwie ein bisschen an die Behandlungsliegen bei uns in der Praxis.
1: Patient glücklich.

0: Hey.
1: Hallo.
0: Hallo.
2: Valerie, das ist Julika. Julika, das ist Valerie, meine beste Freundin, Mitbewohnerin, Vermieterin.
1: Mhm. Ich muss los. Tschüss. Tschüss, danke.
0: Die Witwe?
2: Ja, die Witwe.
0: Ich dachte, hier ist nichts für dich. Ey, ich rede mit dir. Es gibt's doch nicht.
3: Herzlich willkommen auf der Garner Brücke. Hinter uns sehen wir das Schloss Nymphenburg, das mit der Theatinerkirche eine Sache gemeinsam hat, nämlich maßgeblich am Bau beteiligt war die wunderschöne Prinzessin Henriette Adelaide von Savoyen. 1636 in Turin.

0: Mama? Da denkt jemand, wir haben keine Kaffeemaschine.
1: Mäuseprinz. Oma hat Mondschnecken für euch gebacken.
0: Yeah! Leni, es gibt Mondschnecken!
1: Du, würdest du mal zu uns rüberkommen? Wir würden gern was mit dir besprechen.
0: Ja?
1: Du hattest gesagt, das hatte keine Bedeutung für dich. Und jetzt triffst du dauernd diesen fremden Mann. Und naja, da klafft mein Widerspruch.
2: Du hast uns angelogen.
3: Ich habe euch doch nicht angelogen. Ich habe euch das einfach nur nicht erzählt, weil ich glaube, dass das nicht so leicht ist für euch. Sag mal, Georg, beobachtest du mich?
2: Müssen wir uns darauf einstellen, dass du eine Beziehung eingehst? Und wie ist diese Beziehung geartet? Ist es eine reine Bettgeschichte?
1: Georg, ich glaube, du zäumst das Pferd von der falschen Seite auf.
3: Also, ich komme ein bisschen vor wie mit 14. Ich liebe euch sehr und ich bin euch auch dankbar für alles, aber ich glaube nicht, dass ich die Details meines Privatlebens unbedingt mit meinen Schwiegereltern teilen möchte.
2: Meine Mutter hätte uns nach dem Tod meines Vaters niemals einen neuen Mann vor die Nase gesetzt. Und meine Oma war Kriegswitwe und sie hat die Schreinerei hier mit 3 kleinen Kindern allein geschmissen. Und sie hatte nie wieder einen anderen Mann.
3: Also Georg, das hatte ja auch ganz andere Hintergründe. Ich meine, die ganzen heiratsfähigen Männer, die waren ja fast alle tot.
2: Machst du dich lustig über mich?
3: Nein, ich mach mich nicht lustig. Ich find's nur ein bisschen komisch, dass du mir jetzt mit Kriegswitwen um die Ecke kommst, weil das hat ja nicht
2: mit... Ich warne dich, Madame. Ich warne dich. Hier wird Michael nicht vergessen. Nicht hier. Nicht auf meinem Grund und Boden.
3: Das ist nicht euer Ernst. Was ist denn los mit dir?
2: Solange ich lebe, wird das Andenken meines Sohnes...
4: Ja, aber nicht. Wenn du hier so weiter trubst da oben, dann lebst du aber nicht mehr lang. Vorsicht!
2: Ja, lass mich, lass mich, lass mich.
4: Ja, ich lass jetzt auch los.
5: Ja, das hast du ja schon 3-mal gesagt. Ja, ha. Mila, kann ich jetzt vielleicht auch 1-mal was sagen?
6: Hier ist die Mailbox von Michael Fricke. Über eine Nachricht würde ich mich freuen.
5: Ich könnte ausflippen. Mila jammert seit einer Woche rum, dass ihr Vater ihr nicht das neue Handy kauft. Die kann froh sein, dass sie überhaupt einen Vater hat, diese saublöde Kuh.
7: Sag mal. Kann ich vielleicht ein einziges Mal meine Ruhe haben? Ein einziges Mal!

0: schon wieder da ist.
1: Ich verstehe das nicht.
0: Ich rede mit ihr.

0: Hey, Juli, komm mal. Guck mal, sieht gut aus, oder?
1: Was lachst du?
2: Ja, der sieht so aus wie die meisten Typen, mit denen du dich triffst. Groß und breit und...
0: Ja, und?
2: Ja, triff dich doch mal mit einem dünnen Mann mit Brille.
0: Ich denk drüber nach. Und was gibt's bei dir so?
2: Ach, eigentlich ist gerade ein bisschen zu viel los mit den Kindern und Georg und Christa. Konstantin, und eigentlich müsste ich mal... Max?
3: Mama, ich bin in den falschen Bus gestiegen und jetzt weiß ich nicht, wo ich bin.
2: Was? Wieso? Max, beruhig dich, okay? Wir kriegen das hin. Schau dich doch mal um. Kannst du... Hey, nicht weinen, Max. Nicht weinen. Alles gut.
3: Nein. Da steht Amalienburgstraße.
2: Ja, das ist doch gut. Setz dich an die Bushaltestelle. Ich komme, okay? Ich bin sofort da. Ich beeile mich. Bis gleich.
3: Okay.
2: Oh Gott.
0: Was?
2: Ach, Max.
4: Hallo.
2: Entschuldigung. Ich mach das schon.
1: Danke.
2: Kommen Sie mit mir? Ja. Konsti? Ich kann jetzt gerade nicht, weil Max ist in den falschen Bus gestiegen. Und jetzt ist er irgendwo hingefahren und ich muss mal gucken, wo das überhaupt ist.

0: In der Amalienburgstraße. Wirklich? Oh ja, das wäre toll. Ja.
1: Max? Hi, ich bin Konstantin. Hat dir deine Mutter gesagt, dass ich dich abholen komme? Wollen wir zu ihr fahren?
2: Passwort?
1: Tulpe 7. Everyone, I proudly present Max. He's coming with us.
3: Hi.
1: So, dann bitte.
2: Ich fahre nicht Fahrrad.
1: Warum nicht?
2: Weil das mein Mikromord von 5 auf 23 erhöht.
1: 23? Höchstens 17, das ist ein Lastenrad. Okay, pass auf, ich erzähle dir jetzt mal was ganz, ganz Wichtiges, ja? Mit Hilfe mystischer Macht nutzen wir Energie, um Realität zu formen. Ich gebe dir jetzt einen ganz besonderen Mantel. Den kannst du nicht sehen, nicht mit deinen Augen, aber er gibt dir die Kraft und den Mut zu tun, was du willst, wenn du ihn lässt.
2: Dr. Strange.
1: Mr. Wong! Blessed are we, for we are now traveling under the protection of Mr. Wong! Take your time, take your time.

0: Oh, danke.
1: Wenn man in der Mitte von der Brücke hier rülpst, hat man sein Leben lang Glück. Wusstest du das?
0: Nee, das wusste ich noch nicht. Komm mal her.
2: So, ich muss die Tour noch zu Ende fahren. See you, Mr. Wong.
1: See you, Dr. Strange. Tschüss. Kann Konstantin später noch mal zu uns kommen? Der ist cool.
0: Ja, ne? Bin ich auch. Ja, du. Gerne.
1: Cool.
3: So. Ich bin heute Fahrrad gefahren mit Konstantin.
4: Ist ja unglaublich.
3: Kann ich den Ketchup?
2: Ah, exquisite Ware Ketchup, riecht ihn auch. Au.
0: Wie war's denn in der Schule, Lini?
4: Geht so.
2: Wie der gute Gandhi schon gesagt hat, viele Flaschen sind leer, die meisten Flaschen sind leerer. Habt ihr keine guten Lehrer? Was ist denn dein Lieblingsfach?
4: Bitte nicht einschleimen, das klappt nicht.
0: Lini, jetzt reicht's mal, oder?
4: Wieso hat der Papas Tasche?
2: Das ist meine Tasche.
4: Das ist Papas Tasche. Das ist also dein Bekannter, der zu betrunken war, um nach Hause zu fahren. Sehr schön. Ich bin satt.
1: Lini Frieke ist emotional etwas unausgeglichen.
2: Danke.
0: Danke für deine Hilfe heute.
2: Gerne. War ein lustiger Abend.
0: Ja, war lustig. Hm?

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1: Ciao, Konzi.
2: Ich bin ein Idiot. Ich bin ein Idiot. Ich habe deinen Geburtstag vergessen. Es tut mir so leid.
3: Kann passieren. Nicht so schlimm.
2: Du siehst sehr gut aus. Ich helfe euch.
1: Nein, lass mal. Ciao, Konzi. Ciao.

0: Nein, gut.
1: Ich habe einfach nicht mehr dran gedacht.
2: Ich kann das nicht mehr, Konsti.
1: Es tut mir leid, es wird nie wieder.
2: Nein, alles. Ich habe das irgendwie alles ausgehalten. Gern an Frauen, dass du das halbe Jahr in Indien bist. Ich dachte irgendwie immer, wir kommen am Ende zusammen.
1: Wir sind Freunde. Wir sind Freunde. Was ist mit Enrico?
2: Der gehört mit zum Spiel dazu. Alles schön locker, damit du dich bloß nicht eingehängt fühlst.
1: Das hast du mir nie gesagt. Ich habe das nicht gewusst.
2: Für mich war das immer schon mehr. Und, machst du jetzt einen auf Familienvater mit deiner Witwe? Ist auch egal. Ich will, dass du ausziehst. Am besten gleich morgen.

0: Hallo, Frau Kniebel. Entschuldigung.
1: Hallo.
2: Hey. Hi.
1: Guten Morgen.
0: So. Kommen Sie mal rein.
2: Bitteschön.
1: Danke.
2: Du, könnte ich vielleicht bei euch duschen?
1: Ja, wieso ist eure Dusche kaputt?
2: Nee, ich bin aus der WG geflogen.
1: Aber nicht wegen uns, oder? Ach so. Ja, klar, kannst du duschen. Komm rein.
2: Cool. Das...
0: Weil der Konstantin sozusagen ganz plötzlich aus seiner Wohnung raus musste.
3: Das hast du schon gesagt.
0: Ja. Wie wäre das denn für euch beide, wenn er so 2-3 Nächte bei uns schlafen würde?
4: Ja!
1: Bei uns? Spinnst du?
4: Du musst dranbleiben, Mama. In deinem Alter verringert sich die Chance, einen Partner zu finden, jährlich um 8%.
3: Max, das ist ein wildfremder Mann.
1: Ja, aber bei dir übernachten doch auch ab und zu Freunde.
4: Die sind mir auch wildfremd.
3: Opa will das nicht.
1: Ja, aber es geht nun mal nicht immer danach, was der Opa will.
4: Und irgendwann musst du dich wieder dran gewöhnen, dass Mama wieder jemanden hat, Leni.
3: Ich muss gar nichts.
1: Von hier aus.

0: Wasser und ein Brot dazu.
1: Das Wasser nehme ich rausgekommen. Ach, Herr Konstantin, das sind meine Schwiegereltern. Das ist Konstantin.
2: Hallo.
3: Hallo.
2: Wir sind uns ja schon begegnet.
3: Das sind Michaels Sachen.
1: Ja, ich räume gerade ein bisschen aus, weil Konstantin schläft ein paar Tage im Gästezimmer.
4: Du hältst es nicht für nötig, uns das zu sagen?
3: Ja, das lassen wir doch dann am besten mal so stehen.
2: Ja, ich,
1: Ja, genau.
2: Ja.
3: Was macht denn dieser Bekannte beruflich?
1: Also im Moment ist er Fahrradstadtführer.
4: Hört ihr das an? Fahrradstadtführer. Du wirst sehen, Christa, sie werden die Sachen von Michael im Internet verkaufen.
1: So ein Quatsch.
4: Das ist schon...
3: Naja, eine Überraschung.
4: Unmöglich.
3: Ja.
4: Über unsere Köpfe hinweg, Madame.
1: Ach, jetzt hör doch mal auf mit Madame, Georg. Ich muss euch doch nicht fragen, wenn ich in meinem Haus einen Gast habe, oder?
4: In deinem Haus? In meinem Haus? In Michaels Haus?
3: Was sagen denn die Kinder dazu, Julika?
1: Alles bestens.

0: Ja, für die Kinder ist Gästezimmer besser.
1: Klar, verstehe ich doch, klar. Julika, bist du dir sicher oder eher so paniksicher?
0: Paniksicher, aber sicher.
1: Das ist die Tasche, ne, die Leni gemeint hat. Hm. Verrückt. Ich hole mal meinen Rucksack.

0: Ich kann auch gerne gehen. Also.
1: Nein, nein, nein, nein. Georg?
2: Der Rollladen ist kaputt.
1: Du kommst jetzt sofort rein. Sofort!

Das ist irgendwie komisch mit den Kindern oben.

0: Lassen Sie die Finger von meinen Kräutern.
1: Ich dachte, die sind...
0: Das sind meine Kräuter. Legen Sie sie zurück.
2: Ich habe das jetzt schon abgezupft.
0: Trotzdem.

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1: Hallo, ich bringe den Ingwer.
2: Danke, kommt genau richtig.
1: Was gibt's denn da Feines?
2: Malai-Küfte, Sassade.
1: Das klingt aber erotisch. Exotisch.
3: Was wollt ihr denn?
1: Ingwer. Für Madi Köfter Sasasee.
4: Seit die Oberschenkelzerrung wieder fit ist, fühlt sich das im Bett eher so an wie ein Hochintervall-Sportprogramm.
5: Naja, ich sag ja, ein dünner Mann mit Brille.
4: Sag mal, wieso bist denn du eigentlich so verspannt? Ich dachte, du bist verliebt und hast tollen Sex.
5: Mit den Kindern nebenan, ich weiß nicht, das kann ich irgendwie nicht.
4: Wieso denn? Oder könnt ihr nicht leise sein?
5: Nein, es fühlt sich irgendwie alles so, naja, komisch an. Und glücklich sein und verliebt sein.
4: Hey, jetzt geht's mal nicht um die Kinder und nicht um deine Schwiegereltern. Das ist nicht komisch. Das ist genau richtig.
3: Was machen Sie hier?
2: Das Fahrrad. Ich wollte das Fahrrad.
3: Ja, ja, das sehe ich. Aber Max wird sowieso nicht damit fahren.
2: Das werden wir sehen.
3: Was wollen Sie bei einer alleinerziehenden Frau, die offensichtlich einen verantwortungsvollen und starken Partner an ihrer Seite braucht?
2: Das ist eine gute Frage. Ich glaube, ich bin einfach hier, weil ich mich verliebt habe.
3: Und denken Sie auch darüber nach, wen Sie verletzen, wenn Sie wieder weiterziehen, wenn es Ihnen zu anstrengend wird? Wenn Ihnen die ganze Sache hier doch zu viel Verantwortung ist?
2: Ehrlich gesagt, darüber habe ich noch nicht nachgedacht.
3: Nein? Sie sind mehr so der lässige Typ. Locker vom Hocker.
2: Locker vom Hocker sagt man nicht mehr.
3: Geschenkt.
2: Danke. Aber grundsätzlich ja, stimmt. Bin ich. Ich versuche aus jedem Moment das Schönste zu machen.
3: Das ist schön. Für Sie. Recht philosophisch. Wenn alle Menschen so wären wie Sie, würde unsere Gesellschaft zerbrechen.
2: Die ist schon längst zerbrochen, Herr Fricke. Und ich war es nicht. Sondern der Kapitalismus, der drei Dinge von uns verlangt. Arbeiten, konsumieren, Fresse halten.
3: Ja, ja, das sind die klassischen Argumente von Leuten, die nicht so gern arbeiten, aber gern konsumieren und nicht den Mund halten. Dieses System kann so schlecht nicht sein, Herr Konstantin. Es ermöglicht Ihnen Ihre Freiheit, Ihre Selbstverwirklichung.
2: Das sehe ich anders. Michael war bestimmt ein sehr guter Ehemann und Vater.
3: Nehmen Sie bitte nicht den Namen meines Sohnes in den Mund.
2: Okay. Das war ein gutes Gespräch, Herr Fricke.
3: Finden Sie, ja?
2: Ja, danke. Na, Max, willst du auch mal? Oh, oh. Bitte schön. Und?
6: Okay.
2: Willst du? Und? Los geht's! Ja! Ja! Sehr gut! Um die Kurve! Sehr gut! Und schafft er es durch den Kräutergarten?
3: Max, oh. Pass auf, das ist doch gefährlich.
7: Juhu.
2: Ja. Geschafft.
3: Ich glaube, in der Küche brennt ihr Malaköfter Dingster Sabbat.
2: Ach so, was ich gar nicht erzählt habe. Ich bin viel in Indien, in Goa, und da sagt man, das erste Essen, was man in einer Küche kocht, das muss unbedingt verbrannt sein, quasi.
6: Und warum?
2: Warum? Weil das Glück bringt. Weil das die Götter freundlich stimmt. Weil die ja oben wohnen, wo die Sonne ist. Und da brennt immer alles. Und dann, wenn das hier unten auch brennt, dann finden die das gut.

0: Ich mach's gut. Tschüss, Süße. Ich bin ganz stolz auf dich.
1: Ob ich mir wohl mit diesem Kaffee eine Privataudienz bei der Kurfürstin erkaufen könnte?
2: Eher schwierig. Die ganzen Staatsgeschäfte.
1: Ach, die können doch warten.
2: Ja, na gut, okay. Ja, wir haben Glück. Meine erste Patientin, die kommt erst mittags.
1: Ja?
2: Ja? Worum geht's denn? Ich verstehe, das ist natürlich ein ernsthaftes Problem.

Ich muss nicht gleich eine rituelle Waschung vollziehen, aber zumindest anklopfen.

0: echt stolz auf dich. Du musst einfach noch ein bisschen mit der Position
1: machen.
0: Leni,
2: Gott,
0: schau nicht hin.
2: Das ist so eklig.
3: Leni, es tut mir leid, ich wusste nicht, dass...
2: Warte, Oma, mir reicht's. Ich wohne ab jetzt bei euch.
0: Gibt es irgendeine Tageszeit, an der man vor Ihnen sicher ist?
3: Leni, es tut mir leid.

0: Wartest du auf mich?
1: Ja.
0: Das ist aber schön.
1: Julika, ist ein bisschen was schiefgelaufen.
0: Wie was?
1: Christa, Leni und ich, wir hatten Abstimmungsschwierigkeiten und Leni wohnt jetzt bei ihren Großeltern.
2: Weiner.
0: Leni, kommst du mit rüber? Komm bitte, ich will mit dir reden.
3: Solange er da ist, bleibe ich hier. Wenn Max nicht auf der Trompete zu ihm, komme ich nie wieder.
4: Der Typ springt nackt in der Wohnung rum. Am helllichten Tag, das kannst du Leni nicht antun.
0: Ja, was kommst du auch einfach unangemeldet rein, Christa?
4: Heute ist Mittwoch, hallo? Ja, ich habe Leni vom Hockey abgeholt, wie besprochen. Naja, du scheinst ja Wichtigeres im Kopf zu haben.
0: Und Georg? Du sperrst auch immer einfach die Tür auf und dann stehst du mitten im Haus. Das geht nicht.
5: Aber nicht nackt.
0: Es gibt Grenzen. Ich möchte, dass ihr unsere Privatsphäre akzeptiert. Ich will das nicht mehr, okay?
5: Gut. In Ordnung.
4: Privatsphäre.
3: Max sagt, er bleibt länger. Stimmt das?
0: Komm mit rüber, Leni. Komm.
3: Kannst vergessen.

0: Vielleicht braucht Leni einfach nur ein bisschen mehr Aufmerksamkeit.
1: Wie?
0: Es geht immer so viel um Max und bei Leni bist du irgendwie...
1: Du sagst mir jetzt bitte nicht, wie ich mit meinen Kindern umzugehen habe.

0: Kaffee kommt sofort.
1: Das ist von Georg. Der verlangt jetzt die komplette Miete.
0: Wie viel?
1: 1400 Euro. Der weiß ganz genau, dass ich mir das absolut nicht leisten kann. Dass er das macht in dem Brief, der sieht mich. Ne, also jetzt reicht's mir. Also irgendwie ist echt nur Schluss.
2: 1400 Euro. Wie soll ich das machen? Ich weiß es nicht. Am 1.10. Das ist übermorgen. Ich rede mit ihm. Okay, das hat nichts zu tun.
3: Das muss doch wohl möglich sein, dass wir das normal miteinander hinbekommen. Weil ich würde gern hier wohnen bleiben bei euch. Alleine schon wegen den Kindern. Wir sind doch eine Familie, Christa, oder nicht?
4: Das geht so weit. 1400 Euro? Das haben wir doch überhaupt nicht so besprochen. Das kommt überhaupt nicht in Frage.
3: Es könnte schon sein, Georg, dass der Konstantin jetzt hier öfter mal ist. Was denn dann? Siezen wir uns dann? Oder reden wir überhaupt nicht mehr miteinander?
5: Ich verstehe das total mit der Miete.
3: Vielleicht könnte Konstantin ja auch einen Teil übernehmen.
5: Klar, ja.
3: Dann könntest du auch als Lehrer wieder arbeiten, oder?
5: Wieso sollte ich wieder als Lehrer arbeiten?
3: Ich dachte, in Zukunft...
6: Zukunft, Madame. Da hast du dir den richtigen Kandidaten...
4: Halt jetzt einfach mal die Klappe, Georg.
3: Jetzt hör doch auch mal auf, mich immer Madame zu nennen. Was soll denn das? Georg, wir müssen das irgendwie hier zusammen hinkriegen, weil... Sonst muss ich mit den Kindern ausziehen.
6: Dann zieh doch aus. Mach das, bitte, gern. Und wenn der hier bleibt, dann schmeiß ich euch beide raus.
4: Wenn du das machst, Georg, dann gehe ich auch. Georg! Georg! Julika, ich rede mit ihm. Er ist einfach mit den Nerven fertig, weißt du? Die Schreinerei ganz allein, das ist zu viel für ihn. Wenn Michael doch noch da wäre.
3: Ach, Michael. Michael wollte doch mit Georg überhaupt nicht mehr zusammenarbeiten. Weil er nie eine einzige von seinen Ideen irgendwann mal umsetzen konnte. Michael wollte bei Georg aussteigen, so schnell wie möglich. Das hat er ihm auch ganz genau so gesagt. Wusstest du das nicht?
4: Das glaube ich nicht. Und das lassen wir besser mal so stehen.
3: Hier steht aber schon so einiges rum, Christa.
4: Stimmt es? Ist das wahr? Georg, ich erkenne dich gar nicht mehr wieder.

0: Wenn du da wärst, dann, ich weiß nicht, kannst du nicht irgendwas? Ich vermisse dich.
1: Mit wem telefonierst denn du?
0: Das ist Michaels Telefon. Ich spreche ihm immer auf die Mailbox. Ich weiß, das klingt total komisch, aber das hat mir sehr geholfen, die letzten 1,5 Jahre.
1: Es war eigentlich nur meine Tasche, oder? Also Michaels Tasche. Deswegen hast du mir geholfen, ich war gar nicht gemeint. Ich bringe alles nur durcheinander, Angelika, das willst
0: doch
1: du nicht.
0: Doch, ich will das alles. Es ist einfach nur sehr kompliziert.
1: Es ist nicht kompliziert, es ist eigentlich ganz einfach. Ich gehöre hier nicht hin.
0: Wir bräuchten halt eine eigene Wohnung.
1: Georg hat recht, ich bin nicht gemacht für das alles hier. Ich hau in 4 Wochen wieder nach Goa ab, die warten da auf mich. Ich bin schon viel zu lange hier.
0: Ich dachte mir, du könntest vielleicht wieder als...
1: Als Lehrer arbeiten?
0: Ja.
1: Das bin ich nicht. Das ist nicht mein Leben. Es gibt einen Grund, warum ich das nicht mache. Ich bin nicht Michael.

0: Also dann.
1: Hey. Na komm.

Tschüss. Komm. Kommst du wieder nach Hause?

0: Ach, der Witwentröster sie an.
1: Valerie, hör mal, ich glaube, ich weiß jetzt, wie sehr ich dir wehgetan habe und,
0: Ist die Mission braver Familienvater gescheitert? Bist du deswegen hier, weil du hier wieder wohnen willst?
1: Nee, ich wollte dir nur sagen, dass es mir sehr leid tut. Und mach's gut.
0: Hey! Kannst hier wohnen, bis du fliegst.

0: habe einen Kuchen gebacken.
1: Wir haben gerade Mittag gegessen.
2: Mit Nachtisch.
3: Friedoli, Mensch, ärgere dich nicht.
0: Du bist ja fleißig. Was machst du da Schönes?
1: Ich räume den Schreibtisch aus, weil wir benutzen ihn kaum und er steht einfach nur rum.
0: Aber das ist Michaels Schreibtisch.
1: Das weiß ich. Aber Michael wird nie wieder an diesem Schreibtisch sitzen.
0: Aber das ist doch schön. Euer Erinnerungsschreibtisch.
1: Das hier kann nicht für immer ein Michael-Museum bleiben und ich nicht die Museumspflegerin. Ist das hier mein Haus? Wenn ja, dann bitte respektiert das. Kommt nicht immer einfach rein. Wir drei, wir brauchen unsere Zeit als Familie.

Ich habe Michel über alles geliebt, Georg, über alles. Aber mich erinnert einfach alles hier im Haus an ihn, jedes Detail, und ich werde hier einfach verrückt. Und ich habe sein Telefon auch nicht abgemeldet und rufe ihn noch an und spreche ihm auch auf die Mailbox. Wenn ich jemals neu anfangen will, dann brauche ich dafür einen anderen Ort.

0: Ja, nicht groß. Drei Zimmer, kleiner Balkon.
1: Und was sagen die Kinder dazu?
2: Kleinen Moment noch, Frau Kniebel, ja?
1: Erzählen Sie noch weiter, ich habe Zeit.
0: Ach, die sind froh, weil es in der Nähe von den Großeltern und sie können auf der gleichen Schule bleiben.
3: Ja. Christian. Hallo. Oh, schon so spät. Ich bin quasi schon fertig und gleich bei dir.
4: Kein Problem.
0: Setzen Sie sich ruhig mal hin.

0: Hallo.
1: Ist Konstantin da?
2: Ja. Konsti?
3: Ja?
2: Die Witwe?
1: Hallo. Das war nicht deine Tasche. Das warst du. Ja, das wollte ich dir noch sagen.

0: 3, 2.
1: Ja, die Kollegen sind ja auch schon da. Der Schlüssel ist auch da und wir kommen dann auch gleich.
2: Okay, dann bis gleich.
1: Ja, bis gleich. Ja, dann bitte meldet euch und kommt vorbei, wann immer ihr wollt. Es sind keine 5 Minuten von hier. Zu Fuß. Christa. Danke.
3: Ab mit euch.
1: Na kommt.

am Tag, bevor Michael gestorben ist, hatten wir einen furchtbaren Streit. Er wollte raus aus der Firma. Ich habe ihm Vorwürfe gemacht, habe ihn angeschrien. Ich habe seine Hand weggeschlagen. Wir haben uns nicht mehr versöhnt.

0: Hier ist die Mailbox von Michael Fricke. Über eine Nachricht würde ich mich freuen.
1: Michael, hier ist dein Vater. Ich wollte dir sagen, dass es mir leid tut.

0: So. Ich geh schon. Opa!
1: Mir war plötzlich so, als hätte jemand nach einem Handwerker gerufen.
0: Ja, wer wird das wohl gewesen sein? Hallo, Georg. Schön.
1: Na, wo kann ich helfen?
0: Ich hätte ein paar Lämpchen. Hier ist die erste Lampe.
1: Oh Gott.
0: Ja.
2: Na denn? Gute Reise.
3: Danke. Ich mag Enrico.
2: Ich sag dir jetzt mal noch eine Sache, die ganz offenbar nicht in den Spatzenhirn geht. Ich glaube, diese Freiheit, von der du immer sprichst, die macht dich gar nicht glücklich. Mach's gut.

0: Hallo.
1: Hey, Leni. Ich wollte... Ist deine Mutter da?
0: Nee, wir wohnen jetzt nicht mehr hier. Was ist jetzt? Kommst du?
1: Ja.
2: Hallo, bin wieder da.
3: Na, wie war's denn?
0: Doktors.
3: Guck mal, wen ich mitgebracht habe.
1: Den war ich dir noch schuldig.
3: Den nimmt sie auf jeden Fall schon mal.
0: Was machst du denn hier? Den nimmst du weg?
4: Ich weiß gar nicht, wie das gehen soll.
1: Ich auch nicht. Aber wir können ja einfach von Moment zu Moment.

0: Na, jedenfalls, sobald man diesen Stein dem heiligen Georg geweiht hatte, ist da kein einziges Boot mehr gekentert.
1: Und warum?
0: Ja, weil der Stein natürlich magisch ist. Funktioniert aber nur, wenn man das Sprüchlein aufsagt. Das geht. O heiliger, starker Georg, segne unsere Fahrt.
2: Das ist so ein Schmarrn.
1: Weiter, Georg, weiter.
2: Zum Georgenstein müssen wir hier nach links. Nach links! O heiliger Georg, zieh dich warm an bei dieser Familie.
1: Mama!
2: Das ist nicht links.

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0: einen natürlich erstmal die Freude an der Bewegung, am Wandern, natürlich auch die Begeisterung für die Natur, auch für die Kultur, je nachdem, wo man pilgern möchte. Wenn man läuft, nimmt man das Leben um sich herum langsamer wahr. Und man sieht Dinge, die man im Alltag nicht sehen würde.
1: Auf dem Jakobsweg ist Martina Herrmann schon bis nach Spanien gelaufen. Gestartet ist sie im Saarland. Eine Route des Jakobswegs führt an Blieskastel vorbei. Hier steht ein Wallfahrtskloster. Heute wird es von Franziskanermönchen geführt. Nur wer zu Fuß, zu Pferde oder per Fahrrad unterwegs ist, pilgert richtig. Wer schummelt, hat den Sinn der Reise nicht verstanden, bei der tatsächlich der Weg das Ziel ist. Jeder Stempel im Pilgerausweis ist ein persönlicher Etappensieg.
0: Es war tatsächlich so, dass ich eine Spiritualität da gespürt habe, wo man es gar nicht erwartet. Wirklich in kleinen Kapellen oder man läuft durch ein Kornfeld, man schließt die Augen und man nimmt das alles mal wahr.

Wer ein Land erobern will, braucht gute Wege. Als die Römer mit ihren Truppen nach Norden marschierten, stießen sie schnell auf dichte Wälder, in denen sich der Feind gut verstecken und Hinterhalte aufbauen konnte. Also schlugen sie Schneisen durch den Wald und ließen Militärwege bauen, aus denen später Handelsstraßen wurden. Über ihre Wege brachten die Besatzer aus dem Süden ihre Kultur und neues Wissen mit. Straßen waren der Schlüssel zum Erfolg. Am Kriemhildenstuhl bei Bad Dürkheim ließ die in Mainz stationierte 22. Legion der römischen Armee Felsblöcke ausschneiden, um damit Straßen zu pflastern.

Aus einem Militärlager entwickelte sich Trier im 2. Jahrhundert nach Christus zu einer Weltstadt. Ein kleines Rom im Norden. Gut geschützt mit wehrhaften Eingängen, wie der Porta Nigra. Von dort aus führten Römerstraßen nach Köln, Mainz und über Metz und Lyon ans Mittelmeer.

Die römischen Soldaten legten ein Netz befestigter Straßen an. Aus Stützpunkten wurden Siedlungen und manchmal Städte. Aus Noviomagus Speyer, aus Confluentes Koblenz. Heerstraßen führten in alle Metropolen des Reichs. Rom, Paris, London, Athen. Durch das Dickicht des Schwarzwalds aber trauten sich nicht einmal die Römer. Erst im frühen Mittelalter besiedelten Alemannen die Täler und wagten sich dann immer weiter hinauf.

Als im Jahr 1900 der erste deutsche Fernwanderweg angelegt wurde, war der Feldberggipfel ein Etappenziel. Und wer schlecht zu Fuß ist, wird durch die Luft kutschiert.

0: wandert, kommt an Walter und Ute Vollmers Hütte nicht vorbei.
1: Wir wollten schon immer so eine Almhütte bewirtschaften. Das war schon immer so ein Traum von uns. So was hier im Schwarzwald, das wäre es wirklich für uns. Und dann hat sich das jetzt angeboten mit der St. Wilhelmer Hütte. Die wurde frei, haben wir uns beworben und dann hat sich wirklich ein Traum für uns erfüllt.
0: Als die St. Wilhelmer Hütte 1819 gebaut wurde, bestimmten noch die Kühe den Tagesrhythmus. Heute sind es die Wanderer.
1: Hier am Feldberg gibt es einen Feldbergsteig, der umrundet eigentlich den Feldberggipfel. Und da kommt man fast jeder Hütte vorbei und unter anderem auch an unserer. Und dann liegen wir auch direkt am Westweg. Das ist der bekannte Wanderweg, der von Pforzheim bis nach Basel führt, die 320 Kilometer.
0: Für alle, die für ihren Weg eine schnelle Stärkung brauchen, gibt es schon vor der Hütte von Ute Vollmer die klassische Notversorgung.
1: Wir haben draußen meinen Zwitscherkasten. Die Wanderer, die den entdecken, die dürfen ihn natürlich aufmachen und sich einen zwitschern. Das heißt, da steht immer eine Flasche Schnaps drin. Zur freien Verfügung darf sich jeder einnehmen. Und dann ist das immer ein großes Hallo, wenn sie das entdecken.
0: Auch wenn Walter Vollmer kaum aus der Küche kommt, zweimal am Tag muss er nach seiner Herde sehen.

0: Feierabend. Nach 20 Uhr. Jetzt haben die Vollmers den Feldberg für sich.
1: Einsam ist man auf dem Berg überhaupt nicht, dadurch, dass der ganze Tag Leute hier um einen rum sind. Und abends genießt man einfach die Ruhe, wenn dann alle weg sind. Die Natur ist da und man sieht die Sonnenuntergänge und die Farbe und das Alpenpanorama und kommt einfach runter von dem Stress vom Alltag.

Um weite Strecken zurückzulegen, brauchte der Mensch das Pferd. Über Jahrhunderte war es das wichtigste Transportmittel für Kuriere, Händler und Herrscher. Die hohen Herrschaften leisteten sich edle Reitpferde. Das Landesgestüt Marbach war die erste Araberzucht in Deutschland.

0: Im Schandental bei Münsingen erkundet die Wanderreiterin Julia Krüger alte Routen auf Maultieren. Störrisch? Nein. Maultiere sind höchstens ein bisschen eigensinnig. Wenn Julia Krüger ihre Touren plant, sucht sie Wege, die etwas über die Geschichte der Alp erzählen und ihre Konflikte.
1: Das Besondere hier ist, dass wir hier auf der Grenze sind. Wir sind heutzutage auf der Grenze zwischen Alp-Donau-Kreis und Reutlingen, aber früher schon auf der Grenze zwischen evangelisch und katholisch. Meerstetten war die letzte evangelische Gemeinde und die nächste Ort Bremelau ist dann schon wieder katholisch.
0: Wer aufmerksam über die Alp reitet, bemerkt überall Besonderheiten am Wegesrand.
1: An den Wegkreuzen merkt man, dass man in einem katholischen Gebiet ist. Das sind für die Leute früher, aber auch heute noch immer Erinnerungen gewesen, halt

Reisen wie damals. So wie Julia Krüger heute, brachten die Kaufleute früherer Zeiten ihre Waren auf den alten Handelswegen über die Alp. In Villingen am Rande der Alp ist der mittelalterliche Stadtkern noch gut zu erkennen. Reisende Händler mussten früher Wegezoll bezahlen und wurden am Stadttor aufgehalten, bevor sie ihre Waren auf dem Markt anbieten konnten. Aus den Heerstraßen der Römer wurden im Mittelalter Handelswege. Überall musste Wegezoll gezahlt werden. So wie heute die Lkw-Maut. Sogar die heutigen Autobahnen orientieren sich an den Strecken der alten Römerstraßen.

0: abbiegen, ohne anzuhalten. Das Kleeblattkreuz wurde Anfang des 20. Jahrhunderts in Amerika erfunden. Nichts scheint unmöglich, um Hindernisse zu überwinden und den Verkehr fließen zu lassen. Mit 185 Metern ist die Kochertalbrücke die höchste Brücke Deutschlands. Über sie verläuft die A6. Auf der Achse Paris-Prag durchquert sie den Südwesten. ...50.000 Fahrzeuge täglich. Die Bundesstraße durch den Pfälzerwald wird gerade ausgebaut. Auch sie folgt stellenweise einer alten Römerstraße. Meistens auf der rechten Spur unterwegs und am Sonntag auf dem Rastplatz. Die Brummis. Bianca Dold ist mit ihrem 40-Tonner auf dem Weg von Hamburg nach Furtwangen.
1: Die Leidenschaft vom Fahren und von dem Transportieren steckt von Kind auf eigentlich schon drin, obwohl das eigentlich unbewusst war. Also hätte damals jemand zu mir gesagt, ich fahre mal LKW, hätte ich dem, glaube ich, echt einen Vogel gezeigt. Weil im Endeffekt, ich war früher im Ballett als Kind.
0: Bianca Dold ist selbstständig, der LKW ein Leasingfahrzeug. Ihre Touren muss sie täglich selbst disponieren.
1: Wir LKW-Fahrer und Fahrerinnen haben natürlich einen Tag von 13 bis 15 Stunden. Wir sind nicht so wie im Büro, wo nach 8 Stunden dann halt einfach nach Hause gehen. Wir haben auch nicht geregelte Arbeitszeiten wie um 12 bis 13 Uhr Mittag oder sowas. Sowas gibt's nicht. Wenn wir einen Termin haben, dann müssen wir halt Gas geben. Dann können wir uns nicht auf dem Parkplatz stehen und Vespa essen. Dann muss halt dann Gas gegeben werden, dass der Kunde noch aufgeladen wird, ne?
0: Ihr Alltag? Logistikzentren, Autobahnen, Rasthöfe. Eine raue Welt. Nur etwa 1% der Fernfahrer sind Frauen.
1: Ich komme auch zu den Kunden an und ich werde auch nicht mehr so angegafft wie früher. Mittlerweile komme ich beim Kunden rein und das ist einfach so auch eine Selbstverständlichkeit, dass eine Frau fährt.
0: Vom Schwarzwald in die weite Welt. Bianca und die Beagle-Dame Sunny sind gerne on the road.
1: Viele Leute, die haben ja Heimweh und ich habe Fernweh. Also mir macht das überhaupt nichts aus. Für mich ist im Endeffekt das Zuhause die Straße, da wo ich meine Freunde treffe, unterwegs, das ist mein Zuhause.
0: Ende des 19. Jahrhunderts lag die Zukunft noch auf der Schiene. Der Bau der Eisenbahn war zunächst vor allem von militärischem Interesse. Ein Bahnhof bedeutete, politisch und wirtschaftlich nicht den Anschluss zu verlieren. Das galt erst recht für eine bis ins 19. Jahrhundert gottverlassene Gegend. Die Eifel. 1901 fuhr der erste Zug durch das Prohltal.

0: Für die Erbauer war es eine Herausforderung, ausgerechnet in diesem engen Tal eine Bahnstrecke zu konstruieren.
1: Man hat hier in diesem Gelände eine Schmalspurbahn gebaut, einfach aus dem Grund, weil aufgrund der schmaleren Spurweite kann man sich besser dem Gelände anpassen. Man kann also wesentlich engere Bögen bauen. Man kann auch bei einer Schmalspurbahn eher mal ein bisschen steilere Rampen bauen, ohne dass das hinterher Probleme bereitet.

0: Ihren ursprünglichen Zweck, den Gütertransport, erfüllt die Prohltalbahn noch heute. Die Vulkanlandschaft der Eifel birgt wertvolle Gesteine, die in der Glas- und Baustoffindustrie verwendet werden.
1: Die Prohltalbahn ist gebaut worden, um eben die Bodenschätze hier aus der Eifel abzufahren, sei es Lavalit gewesen, überhaupt alle vulkanischen Steine und Erden, die sich hier im Prohltal und der Umgebung bis Kempenich dann befanden. Und um diese eben günstig abfahren zu können, hat man die Bahn hier gebaut.
0: Natürlich hat Joachim Hillenbrand als Kind davon geträumt, Lokführer zu werden. Die Dieselloks sind Oldtimer, aber die Strecke von Brohl am Rhein nach Engeln schaffen sie zuverlässig zweimal am Tag. In Deutschland gilt die Schwäbische Alb als eine schöne, aber etwas abgelegene Gegend. Schafhaltung gehört auf der Alb zu den ältesten Erwerbsquellen. Noch heute betreiben einige Familien die Wanderschäferei. Die Fausers sind mit einer Herde von 500 Schafen unterwegs. Sie zu führen, ist eine Kunst, für die man viel Wissen braucht.
2: Ich bin Schäferfahrer, weil es mir einfach gefällt. Weil wir ein Drei-Generationen-Betrieb daheim sind. Mein Großvater, mein Vater. Ich bin in der 7. Generation. Und mir gefällt einfach die Landschaft. Von klein auf, wo ich laufen kann, bin ich bei den Schafen gewesen. Draußen in der Freiheit, der Natur. Und wegen dem gefällt mir das einfach.
0: Mit seinem Vater kommt Stefan Fauser jeden Morgen zur Herde. Drei Herden mit etwa 1500 Tieren besitzen die Fausers insgesamt.
2: Also wir kommen morgens zu den Schafen und dann wird erst mal kontrolliert, ob alles gesund ist. Laufen wir durch die Schafe durch und dann wird auf der Wanderschaft wird dann der Esel hergeholt, wird der Esel gesattelt. Der Esel, der da dabei ist, das ist die Lotte und die ist eigentlich sehr genügsam. Lauf mit, macht die Schafe nichts.
0: Auf gutem Weidegrund laufen Schäfer und Herde etwa 10 Kilometer pro Tag. Ist die Weide mager, müssen sie noch weiter. Dafür, dass kein Schaf aus der Reihe tanzt, sorgen die beiden altdeutschen Hütehunde.
2: Meine Hunde sind mir sehr wichtig, weil erstens täte das Schaf gar nicht folgen. Die täten mit Zeit, dann müsste ich selber springen und das täte ich gar nicht schaffen. Und dazu brauche ich meine Hunde. Die gehören zur Familie dazu. Und ohne Hunde wären wir ganz aufgeschmissen.
0: Stefan Fauser ist in die Familientradition hineingewachsen. Er kennt die schönen, aber auch die harten Seiten des Berufs.
2: Der Verdienst. Wir haben einfach einen Stundenlohn als Schäfer mit unter 4 Euro. Und das ist sehr gering, man kann hier nicht mehr davon leben. Und dadurch stirbt eigentlich der Schäferberuf voll aus.
0: Überleben können die Fausers nur, weil im Familienbetrieb alle anpacken. Nachdem der Nachtpferch aufgebaut ist, wird Stefan abgeholt. Er übernachtet zu Hause. Das ist der einzige Unterschied zum Leben der Wanderschäfer aus früheren Zeiten. Viele sind heute Nomaden, ohne sich dessen bewusst zu sein. Flexibilität gehört zum modernen Arbeitsleben. Das bedeutet, schnell überall hinkommen. Am besten im eigenen Auto. Doch der Traum von der grenzenlosen Mobilität endet oft im Stau. Die Stuttgarter zum Beispiel verbringen jährlich 64 Stunden Stoßstange an Stoßstange. Für kürzere Wege ist das Fahrrad die Alternative. Seine Erfindung geht auf Karl Treis zurück. 1817 probierte der Karlsruher seine Laufmaschine, einen Vorläufer des Fahrrads, aus. Den weltweiten Siegeszug seiner Erfindung erlebte Karl Treis nicht mehr. In seiner Heimatstadt hat er jedoch Nachahmer gefunden. In Karlsruhe lebt ein Tüftler und Bastler, der sich mit der Weiterentwicklung von Fahrrädern beschäftigt. Stefan Eisen ist Ingenieur. In seiner Freizeit baut er Spezialanfertigungen.
3: Das Verhältnis zum Fahrrad, das hat ganz schlecht angefangen für mich. Ich habe ewig gebraucht, bis ich Rad fahren konnte. Ich war schon in der ersten oder zweiten Klasse, bin ich immer noch regelmäßig gestürzt. Also das sollte man nicht denken, dass ich so eine Liebe zum Rad entwickelt habe. Aber dann, als ich es mal konnte, hat es mir immer Spaß gemacht.
0: Stefan Eisens Fahrräder sind allerdings keine Drahtesel im herkömmlichen Sinn. Er konstruiert sie aus einem exotischen Material.
3: Bambus hat eine unheimlich tolle Haptik, wenn man den im Wald berührt. Und er hat noch diese kühle Feuchte, dieses Grün. Man kann da unterscheiden zwischen den schon länger gewachsenen, also älteren, 2-3 Jahre Bambus, oder dem ganz neuen, der aus dem Boden kommt. Und man sieht, dass der in 4 Wochen im Prinzip 8 Meter lang ist.

0: Ein Fahrrad aus Naturmaterial. Diese Idee reizte den Ingenieur. Und der Wunsch, es alltagstauglich zu machen.
1: Ich fahre meine Räder täglich. Ich fahre überall damit hin, bei Wind, Wetter, Regen, Sonne, egal. Ein Rad ist ja auch zum Fahren da und ein Bambusrad muss es ja auch abkönnen.
0: Bisher baut Stefan Eisen die Räder nur für Familie und Freunde. Ihn interessiert die Herausforderung, nicht das Geschäft.
1: Ja, ich bin mit Sicherheit ein Tüfteltyp. Das lässt mich dann auch nicht mehr los. Also wenn ich einen Rahmen aus der Form nehme, das ist schon so ein Baby, was ich dann in der Hand habe. Da bin ich dann schon glücklich. Da muss ich dann gucken. Ich habe auch schon Rückschläge erlebt. Ich habe auch schon einen Rahmen rausgenommen, und dachte, das hat jetzt nicht funktioniert.
0: Das Schwierigste am Bambusrahmen sind die Verbindungen. Sein Erfindergeheimnis.

0: Weil die Arbeit uns nicht mehr zwingt, zu Fuß zu gehen, begeben wir uns nach Feierabend auf die Laufstrecke. Wer Abenteuer mag, muss nicht unbedingt in die Alpen fahren. Die Dolomiten in der Nähe von Trier, also die Gerolsteiner Dolomiten, sind schon ein gutes Klettergebiet für Anfänger und Profis.
1: Beim Klettern fasziniert mich vor allem das Zusammenspiel von Ausdauer, Kraft, Technik, Taktik. Also in der Regel klettert man zu zweit. Der Erste steigt vor und nimmt die Zwischensicherungen bis zu dem nächsten Stand und holt dann den Sichernden nach.
0: Mira und Elmar Böckler sind im Leben ein Paar und beim Bergsteigen ein Team. Im Auftrag des Trierer Alpenvereins sichern sie die Kletterrouten der Gerolsteiner Dolomiten.
1: Wenn man einen Haken bohren will, muss man erst mal schauen, ob das Fels drunter gesund ist. Das erkennt man an dem Klang von dem Felsen, wenn man mit dem Hammer anklopft, abklopft. Dann wird ein Loch gebohrt, in dem man eine Patrone reinschiebt. Das ist ein Komponentenkleber, was sich dann verbindet mit dem Haken. Und dann hämmert man halt den Haken da rein.
0: Alle anderen Kletterer müssen sich hundertprozentig auf die Arbeit der beiden verlassen können. Wer einen Aufstieg erfolgreich meistert, wird belohnt.
1: Mich interessiert auch immer zu wissen, was man von oben alles sehen kann oder was auf der anderen Seite von einem Berg ist. Und wenn man da oben steht und dieses Panorama sieht, es ist einfach fantastisch. Es sind die ganzen Strapazen schnell vergessen.
0: Neugierig sein, wissen wollen, wohin es geht. So entsteht aus einem Pfad ein Weg, eine Straße, eine Autobahn. Entdecken, erobern, verbinden. Wege und Straßen erzählen von der wechselvollen Geschichte des Südwestens.

0: Herzlich willkommen im Nachtcafé. Schön, dass Sie da sind. Vielen Dank.
1: Dankeschön. Vieles im Leben bleibt ja lange im Verborgenen. Familiengeheimnisse, Doppelleben. Aber irgendwann kommt es dann ans Licht. Und die Wahrheit kann verletzend sein, kann schockierend sein, aber in manchen Fällen auch erleichternd. Entlarvt, das ist heute unser Thema im Nachtcafé. Und ich bin sehr gespannt auf diese Gäste. Im Nachtcafé heute eine Frau, die jahrelang ein Geheimnis ihres Mannes unter Verschluss hielt. Herzlich willkommen bei uns, Monika Decker. Wir begrüßen auch eine Frau, die schon als Kind unter einem dunklen Familiengeheimnis gelitten hat. Im Nachtcafé Juli Lindahl. Und eine Journalistin, die dem vermeintlichen Doppelleben eines reichen Geschäftsmanns auf der Spur ist. Herzlich willkommen, Liv von Bötticher. Außerdem eine Frau, die mühsam beweisen musste, dass sie nicht Betrügerin, sondern Opfer ist. Bei uns Claudia Pfister. Und einem Psychologen, der sagt, entlarven, das kann bloßstellen, aber auch befreien. Dr. Christian Virus. Herzlich willkommen an Sie und herzlich willkommen an die gesamte Runde. Frau Decker, Ihr Mann hat sein ganzes Leben ein Geheimnis mit sich rumgetragen.

0: Fragen, von denen Sie ganz lange auch gar nichts geahnt haben.
1: Nein.
0: Fangen wir aber mal früher an. Sie haben sich kennengelernt, da waren Sie 25.
1: Ja.
0: Sie waren in den Ferien zusammen, auch mit einer Bibelkreisgruppe. Was hat Ihnen denn gefallen an Ihrem Mann? Was hat Sie da angesprochen?
1: Also er war erstens mal sehr gescheit.
0: Gescheit?
1: Ja. Und humorvoll. Mhm. Und sportlich und für Musik interessiert.
0: Wenn Sie Musik ansprechen, ist es richtig, dass er nach einer 11 Stunden Bergtour immer noch tanzen wollte?
1: Ja.
0: Ja? Und das war für Sie eine Motivation,
1: ja,
0: also zu sagen?
1: Ich war begeistert.
0: Sie waren begeistert. Wie schnell wussten Sie dann, ach, der ist es?
1: Ich wusste sofort.
0: Sofort? Ja. Toll, wenn man das erlebt, oder? Das ist doch schon mal super. Wie lange hat es denn dann gedauert bis zur Hochzeit?
1: 2 Jahre.
0: 2 Jahre. Mhm. Wollten Sie sich beide Zeit lassen? Oder wie?
1: Also ich hätte schon früher geheiratet. Also, aber er hat gesagt, das ist so ein wichtiger Schritt, da müssen wir uns Zeit lassen.
0: Ja. Und wie haben Sie diese 2 Jahre in Erinnerung? War das eine schöne
1: Zeit? Das war eine schöne Zeit, ja.
0: Was haben Sie so unternommen?
1: Wir sind viele. Also ich war in einem Dorf im Kreis Aichach als Lehrerin.
0: Ja.
1: Und er hat noch studiert. Mhm. Er war eigentlich erst Beamter und hat noch mal ein Studium begonnen, mhm, für die Schule. Und haben uns 2-mal in der Woche getroffen und sind ins Theater gegangen und in Konzerte und haben schöne Wanderungen gemacht. Und es war einfach wunderbar.
0: Ich merke, Sie genießen die Erinnerung, ja, daran immer noch, oder? Trägt einen sowas, ja, dann auch?
1: Ja, ja. Das trägt auf jeden Fall, wenn man einen guten Beginn hat, mhm, eben auch durch schwierigere Zeiten, ja, trägt das hindurch.
0: Und die sind dann gekommen, muss man sagen. Sie haben weiterhin als Lehrerin gearbeitet, ja, auch nach Ihrer Hochzeit. Ja. Sie haben 2 Töchter bekommen. Ja. Sie haben ein bürgerliches Leben geführt, ja, kann man sagen. Ja. Doppelhaushälfte in Bayern, ja, in Murnau. Ihr Mann schien dann aber mit den Jahren und eigentlich immer mehr etwas zu bedrücken. Hatten Sie irgendeine Ahnung, was das sein,
1: nein,
0: könnte, was da auf ihm lastet?
1: Überhaupt nicht. Also es hat mir so leid getan, weil ich wollte immer, ja, ich habe dann immer gedacht, ich bin schuld, dass er nicht glücklich genug ist. Und ich habe mir keinen Reim drauf machen können.
0: Also wie sehr, das hat Sie dann also auch belastet, ja, oder? Weil Sie Selbstzweifel hatten, ja, und dachten, es lag an Ihnen?
1: Ja.
0: Wie war denn sein Verhältnis zu Ihren Kindern?
1: Ja, er hat seine Kinder geliebt.
0: Ja.
1: Aber ein bisschen distanziert. Er hat sich immer zurückgezogen und hat viel gelesen. Und ja, die Kämpfe mit meinen Kindern habe ich ausgestanden.
0: Und haben Sie ihn dann in Schutz genommen?
1: Ja, oder? Eigentlich, ja, schon, ja.
0: Im Nachhinein vielleicht zu sehr, oder wie sehen Sie das?
1: Wahrscheinlich.
0: Ja. Mhm. Würden Sie sagen, ihn hat dann einfach so eine Schwere und eine gewisse Distanz,
1: ja,
0: umgeben in der ganzen Familienzeit? Mhm. Ja. Wenn Sie weiterdenken, irgendwann gab es dann einen Tag, da haben Sie ein Seidenhemd, mhm, gefunden. Erzählen Sie uns noch mal die Situation, wie war das?
1: Ich kam ins Bad und da lag dieses Seidenhemd und ich habe mir keinen Reim drauf machen können. Dann habe ich meine Töchter gefragt, ob einer von ihnen das gehört.
0: Ja.
1: Dann haben sie gesagt, nein, also die waren da in der Pubertät und haben gesagt, nein. So was ziehen Sie ja gar nicht an.
0: Wo lag das? Im Bad,
1: im
0: haben
1: Bad,
0: Sie gesagt.
1: Ja. Ja. Mhm. Und als die Töchter weg waren, dann hat er zu mir gesagt, ja, das gehört ihm. Und ja, ich war dann schon erstaunt. Und dann hat er mir eben sein Geheimnis, dass er halt oft Frauenkleider trägt, dass ihm... Ja, das war also für mich seltsam, aber ich war im Grunde befreit, weil ich mir gedacht habe, da beschadet er ja niemand anderem.
0: Ja, es hätte ja sonst was sein können.
1: Ja, freilich, ne?
0: Vielleicht eine Affäre, ja, oder irgendeine, ja, Tat, die ihn,
1: ja,
0: belastet.
1: Ja.
0: Also waren Sie eher erleichtert, ja, dass er das gesagt hat?
1: Ich war erleichtert.
0: Kam das denn, wenn Sie sich an die Situation erinnern, kam das bei ihm so stockend raus oder war das sowas wie...
1: Nein, er hat dann wirklich alles erzählt, was...
0: Also von der Seele, ja, hat er, ja, sich das geredet. Ja. Und wie haben Sie dann, Also Sie waren erleichtert,

0: Wie war Ihre Reaktion dann Ihrem Mann direkt gegenüber? Haben Sie ihm geantwortet oder waren Sie erst mal sprachlos?
1: Ja, ich habe gesagt, ja, das ist ja nicht so tragisch.
0: Kein Problem.
1: Ja.
0: Wo ist das Problem?
1: Ja. Ja. Ja.
0: Hat er dann auch erzählt, wie sehr ihn das belastet hat in den Jahren zuvor?
1: Ja, ja, ja. Und als das erste Mal zu Hause dann in Frauenkleidern erschienen ist, da war ich, eigentlich war ich erstaunt, weil er sehr gut ausgesehen hat.
0: Mhm. Ja. Mhm.
1: Aber es war eine ganz fremde Seite. Ich habe ja das nie vermutet. Gell?
0: Hat das Ihr Bild von Ihrem Mann dann verändert ein bisschen?
1: Also es war so, er hat immer darunter gelitten, dass er nicht an seine Gefühle rankommt und dass er auch mir gegenüber also, ja, die Gefühle nicht hatte, die er dachte, es müsste sein. Aber da in Frauenkleidern hat er eine ganz andere Seite gehabt. Und da konnte er auch seine Gefühle deutlich machen.
0: Also wenn er in Frauenkleidern mit Ihnen gesprochen hat, war er auch anders, war er offener?
1: Ja. Und das war überraschend und immer wieder war das für mich überraschend. Und ich habe das nicht immer zusammenbringen können.
0: Aber erstmal vielen Dank schon mal, dass Sie uns da so persönlich auch teilhaben lassen. Wenn Sie sagen, er hat Ihnen dann alles erzählt, sich so richtig das von der Seele geredet, wie lange hatte er denn schon Frauenkleider getragen? Wie lang war diese Geschichte schon?
1: Als Kind, als Zehnjähriger hat er damit angefangen und hat in seinem ganzen jungen Männerleben darunter gelitten und hat immer schlechtes Gewissen gehabt. Er war sehr katholisch und war Ministrant. Und
0: im Bibelkreis hatten Sie sich kennengelernt.
1: Und hat da immer furchtbare Gewissenskonflikte gehabt.
0: Also das eine war sozusagen der Glaube, der ihm dazu gesetzt hat. Warum hat er es Ihnen denn nicht gesagt? Wovor hatte er Angst?
1: Er hat Angst gehabt, dass ich, wenn ich das erfahre, dass ich sofort zum Anwalt gehe und mich scheiden lasse.
0: Oh.
1: Und das hätte ich nie getan.
0: Also aus Angst, sie zu verlieren?
1: Ja.
0: Und Sie hätten das aber...
1: Nie. Er war so ein wunderbarer Mensch. Und ich bin heute noch dankbar, dass ich ihm begegnet bin.
0: Aber welche Rolle spielt denn Scham bei dem Wunsch, etwas zu verheimlichen, Herr Firus?
2: Scham spielt eine ganz entscheidende Rolle. Das wissen wir also spätestens seit der Beschäftigung mit Traumata. Jetzt ist das ja gar nicht in dem Fall ein Trauma. Allerdings ist zu verbergen, was einem sozusagen auf dem Leib geschneidert ist, kann dann schon Qualitäten davon entwickeln. Und ich finde, was ganz spannend ist, ist ja, dass Sie davon gesprochen haben, dass er andere Gefühle zeigen kann in einer anderen Identität.
1: Ja.
2: Nämlich in einer fluiden, eher weiblichen. Und das passt zu moderner neurobiologischer Forschung, dass wir offensichtlich, wir wissen das aus der Traumaforschung, dass Menschen andere Identitäten entwickeln durch Traumata, aber sie können auch so da sein und in diesen anderen Identitäten fühlen, denken und handeln wir tatsächlich anders. Wir sind natürlich immer noch eine Person, aber es ist in uns tatsächlich auf verschiedene Weise organisiert. Insofern sind wir alle etwas vielseitig, könnte man sagen. Manche sagen auch, wir sind alle viele. Muss man immer sehr vorsichtig mit sein. Aber das ist ein wunderbarer Hinweis dafür, dass offensichtlich eine andere Identität auch andere Gefühle hervorbringt. Mhm. Das haben Sie wunderbar beschrieben.
0: Also wenn wir alle vielseitig sind, haben Sie auf jeden Fall neue Seiten ja in Ihrem Mann da entdeckt. Ist es richtig, dass Sie mit ihm dann auch einkaufen gegangen sind?
1: Ja.
0: Ja, also Kleider einkaufen? Erzählen Sie mal, wie war das dann? Haben Sie ihn beraten?
1: Ja.
0: Ja, und wie war das dann vor Ort? Hat er die dann auch im Geschäft? Wie offen hat er das gelebt? Hat er dann auch im Geschäft sich präsentiert oder wie war das?
1: Nee, das war nicht so. Ja. Ja, in der Kabine hat er halt das probiert und ich bin dann dazugekommen und habe ihn beraten, dass das gut passt.
0: Wie war das denn für ihn, dass Sie

0: zu ihm gehalten haben, ihm entlastet haben und also ihn das, so angenommen haben in seiner
1: Vielfalt. Das war eine sehr glückliche Zeit für uns beide.
0: Ja. Wenn jemand sich dann offenbart und ihn hat ein Geheimnis gedrückt, das war ja bei ihrem Mann so. Und dann gibt es so eine Reaktion, eine entlastende Reaktion. Welche Chance kann das vielleicht auch für Beziehungen dann sein?
2: Ja, ganz toll. Also wie Sie das geschafft haben miteinander, finde ich, ist das beste Beispiel dafür, wie wir auch als Gesellschaft mit Unterschiedlichkeit umgehen sollten, es anzunehmen und dabei was Neues, Gemeinsames zu entdecken. Also ich finde, es klingt kreativ, bereichernd, lebendig, was Sie beschreiben. Sollten wir uns alle ein Beispiel dran nehmen.
0: Das war aus Expertenmund. Sie hatten dann ja Ihre Welt. Sie haben gesagt, Ihr Mann hat sich zu Hause die Kleider angezogen. Sie kamen dann auch anders ins Gespräch. Wenn es nach draußen ging, in der Umkleidekabine, war er dann aber im Verborgenen.
1: Ja.
0: Haben Sie, nachdem das unter Ihnen ja dann eine gute Verbindung dann plötzlich war und er sich da erleichtern konnte, haben Sie auch daran gedacht, andere einzuweihen?
1: Sieben Jahre lang habe ich da sehr geschwiegen und mein Mann wollte das auch nicht.
0: Warum nicht?
1: Also
0: zum Beispiel ihre Kinder?
1: Nein, da hat er einfach auch noch Scham gehabt.
0: Das war die Scham, von der Sie gesprochen haben. Und hat er also nie dieses Gefühl gehabt, es auch mal öffentlich zu leben?
1: Doch, schon, aber das habe ich erst hinterher gemerkt, als meine Tochter die Tagebücher für den Film verwendet hat. Da hat sie mir Passagen draus vorgelesen. Ich habe nie in diese Tagebücher reingeschaut. Mhm. Und das war mir eben auch fremd, dass er sich praktisch er ist nach Augsburg gefahren und ist da in der Stadt rumgegangen mit Frauenkleidern. Mhm. Und
0: davon wussten Sie auch nicht. Da haben Sie eine Seite von ihm sogar nach seinem Tod erst kennengelernt. Denn man muss sagen, es ist dann etwas Schreckliches passiert. Ihr Mann hatte einen Fahrradunfall, er ist verunglückt, wurde schwer verletzt, ist direkt ins Krankenhaus gekommen. Haben Sie ihn noch mal sprechen können?
1: Nein.
0: Ist nicht mehr aufgewacht.
1: Aber er hat 14 Tage, bevor er verstorben ist, hat er mir aus einem Buch über Familiengeheimnisse vorgelesen. Mhm. Und da waren Fallbeispiele, wo man eben gemerkt hat, wie belastend das generationenweise für Familienmitglieder ist, wenn ein wichtiges Ereignis unter dem Teppich bleibt.
0: Ja. Mhm.
1: Und das ist mir eingefallen, als er schon am Sterben lag.
0: Am Sterbebett quasi.
1: Am Sterbebett. Er hat noch geatmet. Und dann habe ich gedacht, ich will nicht, dass das meine Kinder irgendwie belastet. Und habe das meinen Töchtern, jeder einzeln, erzählt. Und jede hat anders reagiert.
0: Wie, falls ich fragen darf, falls das kein Familiengeheimnis ist?
1: Ja. Die jüngere Tochter, die hat gesagt, das kann ich mir bei allen vorstellen, bloß beim Papa nicht. Und die ältere hat gesagt, wenn ich das früher gewusst hätte, hätte ich mir leichter getan beim Leben.
0: Und diese Tochter hat dann auch einen viel beachteten und mehrfach ausgezeichneten Film über das, was sie in der Familie erlebt haben gemacht, hat auch ihre eigene Geschichte rund um das Thema Geschlechtsidentität damit verwoben. Wie haben Sie reagiert, als sie Ihnen erzählt hat, ich möchte da einen Film rausmachen?
1: Also das Erste war schon, sie wollte die Tagebücher des Vaters. Und ich wusste nicht, was ich damit machen soll. Ich wollte sie auf keinen Fall vernichten, weil mein Mann hat sich literarisch sehr gut ausgedrückt und gesagt, das kann ich nicht, die kann ich nicht vernichten.
0: Da ist ja ein Leben drin.
1: Ja. Ne? Dann habe ich also Geschenkpapier drüber und Schleife und habe sie weit hinten im Schrank aufbewahrt. Und jetzt kommt meine Tochter und sagt, sie möchte die Tagebücher. Hm. Und da war ich also hin und her gerissen, weil ich habe überhaupt keine Ahnung gehabt, was alles drinsteht. Gell? Mhm. Und dann habe ich mir doch irgendwann gedacht, mein Mann ist jetzt in einer Sphäre, da ist ihm das wahrscheinlich wurscht. Und ihr hilft es vielleicht zu ihrem Leben.
0: Ja. Wir sehen jetzt mal, wenn Sie das ansprechen, einen ganz kurzen Ausschnitt aus diesem Film.
3: Lieber Papa, wie eigenartig das Leben ist. Als du noch gelebt hast, hatte ich das Gefühl, ich komme nicht an dich ran. Aber seit deinem Tod habe ich den Eindruck, du verfolgst mich.
4: Ich kleide, schminke und schmücke mich in regelmäßigen Abständen seit ca. 1946 oder 1947 als Frau. Die Abstände betrugen teilweise nur einzelne Tage, manchmal auch einige Wochen. In meiner Einsamkeit wurde beim Transvestieren der Spiegel mein wichtigster Komplize.
3: Es war die letzte Nacht deines Lebens. Ich streichelte deine Hand, studierte dein Gesicht und fühlte mich plötzlich zum ersten Mal wirklich als deine Tochter. Verdammt, da haben wir uns ein ganzes Leben lang verpasst.
0: Welch ein Satz zum Schluss, verdammt. Da haben wir uns ein ganzes Leben verpasst. Wie war das für Sie, als Sie den Film zum ersten Mal gesehen haben?
1: Es war in Saarbrücken beim Max-Ophüls-Preis. Ich war also sehr erschüttert eigentlich.
0: Erschüttert? Mhm. Und wie war das
1: mit? Und dann ist ein Applaus losgebraust. Also da war... Jedenfalls hat es da den Publikumspreis bekommen und noch den Preis für den besten Dokumentarfilm.
0: Gratulation dafür auch. Wie war das denn? Wir haben ja jetzt nur ansatzweise es mitbekommen. Aber was man ja spürt, es ist ein sehr persönlicher Film. Ja. Wie war das denn für Sie, auch als Sie das gehört haben, was auch in Ihrer Tochter vorgegangen ist? Wenn wir gerade das gehört haben, zum Beispiel diesen Satz?
1: Ja, ich war da hilflos daneben gestanden.
0: Weil man es im Nachhinein auch nicht mehr ändern kann?
1: Nein.
0: Haben Sie denn überlegt, Mensch, hätten wir es Ihnen doch vielleicht früher sagen sollen? Gegen solche Gedanken
1: nicht.
0: Durch Ihren Kopf?
1: Nee, das glaube ich nicht.
0: Weil Ihr Mann es nicht wollte?
1: Der wollte es nicht.
0: Ja. Sie haben auch in dem Film mitgespielt, ist das richtig? Ja.
1: Ich bin interviewt worden von meiner Tochter. Da hat sie gesagt, ja, ob ich ihre Fragen beantworte. Mhm. Dann haben wir gedacht, ja. Und wenn, dann muss ich ehrlich sein, sonst hat alles keinen Sinn.
0: Mhm. Wir sehen ja, wie sich bestimmte Themen, das haben Sie ja auch gerade angedeutet, auch durch das Buch, das Ihr Mann gelesen hatte, zwei Wochen vor seinem Tod, sich von Generation zu Generation tragen. Wie funktioniert das? Man denkt, aha, das sind doch vielleicht Menschen, die es gar nicht mehr gibt. Und trotzdem sind die Themen weiter die Menschen in den nachfolgenden Generationen beschäftigen. Wie geht das?
2: Ja, man nennt es transgenerationale Weitergabe von meistens ja belastenden Dingen, oft auch traumatischen Erfahrungen. Das geschieht einerseits über Erziehungsstile. Also es wird natürlich deutlich, wenn man zum Beispiel einem Thema nahe kommt, wenn dann die Eltern ins Schweigen verfallen, irgendwie rumdrucksen, sodass man irgendwie als Kind spürt, da hat man sehr feine Antennen, da stimmt irgendwas nicht. Es passiert tatsächlich auch über Dinge, die wir epigenetisch nennen. Also das heißt, genetische Informationen werden anders verpackt und abgelesen. Und das Muster wird zum Beispiel weiter vererbt. Also man weiß das zum Beispiel aus der Hunger. Erfahrung im letzten Kriegswinter, dass die Babys, die auf die Welt gekommen sind, waren mangelernährt und kleiner. Und die Generationen danach haben bis heute im Verhältnis zu den anderen kleinere und weniger gewichtige Kinder. Also das heißt, obwohl die Umstände heute völlig anders sind, ist dieses epigenetische Muster fortgeschrieben. Mhm. Also wir haben verschiedene Ebenen, in denen etwas weitervererbt wird, wenn es nicht aufgelöst wird.
0: Mal noch was anderes. Ihr Mann hat sich geschämt, weil er gerne Frauenkleider getragen hat. Nun leben wir jetzt im 21. Jahrhundert, vieles hat sich verändert. Was glauben Sie in der Runde? Ist das für manche immer noch ein Thema in der Situation? Sie nicken, Frau von Bötticher?
5: Ja, da bin ich mir ganz sicher.
0: Ja?
5: Ja, auch wenn sich vielleicht die Umwelt verändert hat und die Akzeptanz größer geworden ist, ich glaube, der innere Schritt, das vor sich selber zuzulassen, ich glaube, der ist nach wie vor sehr, sehr groß.
0: Kommt es auch darauf

0: wann, wo wir wie offen leben können?
1: Das ist mir die ganze Zeit durch den Kopf gegangen. Es ist extrem kontextabhängig. Wenn Sie in Berlin gelebt hätten, wäre das vermutlich kein Thema gewesen, was Sie hätten verschweigen müssen. Aber in Murnau am Staffelsee, im katholischen Bayern sehr wohl. Und dann, das ist auch heute noch so. Mhm. Also es ist alles kontextabhängig und insofern ist da auch kein Vorwurf zu machen. Mhm. Ich glaube, das haben Sie richtig abgespürt. In den 80er Jahren irgendwas in Bayern zu offenbaren, was queer war, da haben Sie heute noch ein Problem.
0: Mhm. Wie hätte Ihr Mann denn der Film gefallen? Was glauben Sie?
2: Ich glaube, er wäre sehr versöhnt.
0: Mhm. Weil?
2: Weil meine Tochter hat es sehr feinfühlig gemacht. Und es ist ihm, glaube ich, auch wichtig gewesen zu zeigen, dass Männer und Frauen nicht in Schubladen gestellt werden sollen. Denn es steckt in jedem ein Anteil von der anderen Seite. Mhm.
0: Sind Sie und Ihre Tochter auch noch mal enger zusammengerückt?
2: Ja.
0: Ja? Also das kommt spontan und von Herzen, das ist gut, ja?
2: Mhm. Weil? Mit beiden Töchtern ist das Verhältnis viel besser geworden.
0: Wie sehr fehlt Ihnen Ihr Mann heute noch?
2: Immer wieder.
0: Immer wieder. Wir wünschen Ihnen aber mit Ihrer Familie und schön, dass Sie sich näher gekommen sind. Alles, alles Gute und vielen Dank.
2: Darf ich noch etwas
0: zeigen? Erst mal einen Applaus geben wir schon mal.
2: Ja. Ich habe mit meinem Mann mal eine Reise nach Venedig gemacht und ich habe mir Masken für den Fasching gekauft. Und er, da wusste ich noch nichts von seinem Geheimnis, er hat sich diese Maske gekauft und wollte die auch, hat einen besonderen Platz in unserem Schlafzimmer. Und ich habe mir da gar nichts damals vorstellen können. Aber nachdem das Thema dieser Sendung...
0: Ja, nachdem Sie das Thema unserer Sendung entlarvt. Ja.
2: Entlarvt. Ja. Zuerst habe ich nichts damit anfangen können, weil ich mir gesagt habe, entlarvt, das ist mir zu aggressiv. Aber dann ist mir das gekommen und habe mir gedacht, ja, diese Maske, das war irgendwo, zeigt, dass da noch eine andere Seite da war. Ich habe nie nachgefragt.
0: Es war eine Larve, die sich so nach und nach erst entpuppt hat und sich gezeigt hat. Vielen Dank für diese Ergänzung. Frau Linda, wir bleiben bei Geheimnissen in der Familie, kommen aber auf eine ganz andere Ebene. Wir haben uns in den letzten Wochen ja noch mal erinnert an das Ende des Zweiten Weltkriegs, auch an die Befreiung vom Nationalsozialismus vor 80 Jahren. Auch Ihr Beispiel zeigt, dass die Geschichte Spuren hinterlässt. Spuren, die auch Ihr Leben geprägt haben. Sie wurden in Brasilien geboren, Sie haben eine Schwester, Ihr Vater ist Amerikaner, Ihre Mutter ist Deutsche. Und Sie sagen aber, Sie hatten schon früh das Gefühl, irgendetwas stimmt in Ihrer Familie nicht. Wie würden Sie dieses Gefühl beschreiben und in welchen Situationen ist das denn aufgekommen?
3: Das Problem in unserer Familie war, dass wir unsere Liebe nicht zeigen konnten. Mhm. Weil wenn es solche schwere Geschichten in der Familie geben, worüber man nicht sprechen kann.
0: Auch da gab es also eine Distanz, wie Sie die schon ausgedrückt haben. Genau. Geheimnisse können unterschiedlich sein. Mhm. Auch das, was Familiengeschichte ist, aber die Art, wie sie sich äußern, ist offensichtlich teilweise ähnlich. Mhm. Wir haben um uns zu erinnern, es gibt ein Foto von Ihnen als kleines Mädchen mit einem Dirndl. Wir sehen das auch gleich nochmal. Wie ging es denn dem jungen Mädchen damals?
3: Ich glaube, solange wie ich weiß, habe ich immer ein Gefühl von Scham gehabt. Nicht dadurch, dass ich gewusst habe, was in unserer Familie passiert ist, sondern weil ich dachte, ja, Mama und Papa sind nicht, oder Mama fühlt sich nicht gut, irgendwas stimmt nicht, Mama weint, Mama, oder irgendwas stimmt nicht. Und dann habe ich gedacht, ja, das ist, das, ich habe etwas getan.
0: Da wieder der Punkt, wie bei Ihnen, sich selbst zu fragen, liegt es an mir?
3: Und ich glaube, bei Kindern ist das auch noch stärker, dieses Gefühl, dass man

0: dass man selber was getan hat und man will etwas für den Eltern tun. Mhm. Man will, dass sie froh sind und so. Und ich habe es nicht geschafft. Mhm. Und bei mir ist das immer größer geworden. Und auch in diesem Bild, ich glaube, man muss auch sich daran erinnern, in meiner Geschichte war das so, dass wir haben in vielen Ländern gewohnt.
1: Ja.
0: Also wir haben in Südamerika, in Asien, Europa gewohnt. Also diese deutsche Geschichte war nicht, das war nicht so, wir haben nicht damit gelebt.
1: Wussten Sie denn damals, warum die Familie Ihrer Mutter aus Deutschland nach Brasilien gezogen war?
0: Mir wurde gesagt, dass sie einfach, ja, das war mhm. einfach eine Idee und man ist draufgekommen und das hat man dann gemacht.
1: Wenn Sie das beschreiben, wie es Ihnen als Kind ging, das ist ja so ein diffuses Gefühl von Scham, da ist Geheimnis, da ist zwar Liebe, aber die kann nicht gezeigt werden. Haben Kinder vielleicht sogar spezielle Antennen für Dissonanzen in der Familie?
2: Ja, weil ihr Überleben davon abhängt. Also gerade das Thema geliebt werden wollen ist tatsächlich das zentrale Thema. Und als Kind beziehe ich erstmal, wie Sie das ganz richtig gesagt haben, die Umwelt auf mich. Weil wenn die Eltern sich komisch verhalten, dann muss es an mir liegen. Weil das sind ja meine Orientierungspunkte, meine Leuchttürme sozusagen. Und ich denke dann auch, dass das etwas, was schräg sozusagen sich anfühlt, und das spürt man als Kind, dass das mit mir selbst zu tun hat. Also genauso, wie Sie es beschreiben. Und wir haben Spiegelneurone in uns, die sozusagen uns fühlen lassen, was andere fühlen. Und dafür sind Kinder noch viel sensibler, weil das für ihr Überleben zentral ist.
1: Wie hat Ihre Mutter und wie haben andere Verwandte denn reagiert, wenn Sie nach Ihrem Großvater gefragt haben?
0: Das durfte man nicht machen. Das war ein Verbot. Und also mein Vater, als ich auf der Uni war, ich war in Oxford und hab meinen Magister da gemacht und habe komischerweise polnisch-deutsche Verhältnisse mhm. im 20. Jahrhundert gewählt. Mhm. Damals bin ich darauf gekommen, dass vielleicht mein Großvater ein Täter war. Damals wollte ich auch weiter studieren. Ich wollte eine Doktorarbeit machen über dieses Thema. Mein Großvater war ja in Polen stationiert. Ja. Aber ich wusste nichts darüber.
1: Und auch nicht von Ihrer Großmutter übrigens, mit der Sie sich als Kind ja offenbar gut verstanden haben. Was hat die denn erzählt über diese mhm. Zeit?
0: Ja, ich stand meiner Großmutter sehr nahe. Oder ich dachte, dass wir mhm. einander sehr nahe standen. Und sie hat viel gesprochen. Sie hat viel über die Zeit in Brasilien, über die Zeit in Polen, aber überhaupt nichts über SS oder was da passiert mhm. ist, und hat einfach darüber geredet, als ob sie sagte, das war ein wunderbares Leben in Polen, wir haben so eine herrliche Zeit erlebt und so. Dann sprach sie auch viel über ihr Verhältnis zu ihrem Mann, was nicht gut war. Also er war in der eigenen Familie war er Tyrann. Sie haben sich alle gefürchtet.
1: Das hat sie schon gesagt.
0: Ah. Mhm. Und in dieser Beziehung ist diese Familiengeschichte nicht. Also ich höre immer, wie kann das sein, dass diese SS-Männer so brutal vorgegangen sind mhm. in der Arbeit nach außen, in der Familie, alles okay war. So war das einfach nicht in alle Familien.
1: Ja. Ihr Großvater, Sie haben gesagt, Sie waren in unterschiedlichen Ländern zu Hause. Ihr Großvater ist in Brasilien geblieben, ist verstorben, als Sie 9 waren. Es gibt auch ein Foto von Ihnen beiden. Mhm. Haben Sie noch persönliche Erinnerungen an ihn?
0: Also wie mit alle solche Bilder, wenn man klein ist, verwechselt man. Man weiß nicht, ob man das selber erinnert oder ob das von dem Bild mhm. ist. Also ich war 9 Jahre alt, als er gestorben ist. Aber damals wohnten wir in Japan. Und wir hatten, also ich, nachdem dieses Bild genommen wurde, sind wir nach London umgezogen. Mhm. Also eigentlich sollten wir ihn vergessen. Mhm. Ich weiß nicht, ob ich ihn vergessen hatte, weil irgendwo, er war immer da irgendwo in der Familie, aber keiner wollte über ihn sprechen.
1: Keiner wollte über ihn sprechen. Wenn Sie gefragt haben, wurde teilweise böse oder wütend darauf reagiert. Mhm. Es war ein Schweigen um dieses Thema.

0: ist es wirklich eine Krise in unserer Familie eingetroffen. Wir konnten wirklich nicht mehr kommunizieren. Und das war wirklich für mich, ich habe ja meine Familie geliebt. Sowas wollte ich nicht. Und ich dachte, dann hatte ich auch zwei kleine Kinder und dachte, sowas darf nicht in meiner Familie passieren. Was hat das mit mir gemacht? Vielleicht gibt es Sachen, die ich auch, wo ich auch schweige. Sowas darf einfach nicht passieren. Ich muss wissen, worüber es geht.
1: Erstmal auch an Sie vielen Dank, dass Sie so offen über das reden, was in Ihrer Familie passiert ist. Sie haben sich dann gesagt, auch nachdem es mit Ihrer Mutter noch mal eskaliert war, und Sie wurden bestärkt von Ihrem Mann, jetzt muss ich mehr erfahren. Ich muss mehr wissen, was in der Familie passiert ist, auch im Nationalsozialismus. Sie haben dann recherchiert, Sie haben Ihre Studienerfahrung in Oxford dann noch zu diesem Thema angesprochen. Sie wussten, wie man recherchiert. Sie haben unter anderem in den Bundesarchiven in Deutschland nachgeschaut. Was haben Sie herausgefunden, als Sie den ersten Ordner über Ihren Großvater in der Hand gehalten haben?
0: Ja, also es gab auch Bilder von meinen Großeltern. Ich wusste, intellektuell wusste ich, dass das, wem das war. Aber hier konnte ich das nicht akzeptieren. Ja. Erstens dachte ich, nee, das geht nicht, das sind nicht meine Großeltern. Und in den Archiven waren sie wirklich sehr nett. Und ich habe dann nachgefragt, ist das wirklich Beweis, dass mein Großvater ein SS-Mann war? Ja, ohne Zweifel. Dann gab es auch Fragen, ja, was für SS, was hat er eigentlich getan und wie war das? Und, aber wie immer in dieser langen Reise, was dann später gekommen ist, weil ich habe mich 6 Jahre damit beschäftigt, stand da eine sehr nette Person, als ich herausgekommen bin. Sie saß da mit einer Tasse Kaffee und sagte, ja, was haben Sie herausgefunden? Das war eigentlich eine Journalistin, die den letzten Narzissten in Argentinien ein Interview gemacht hatte. Und sie sagte, was haben Sie herausgefunden? Ja, er ist SS-Mann gewesen, aber ich weiß nicht mehr. Ich lasse das jetzt. Ich brauche nicht mehr Wissen. Und da hat sie mich angeschaut und sagte, also Sie sind dafür ausgebildet, das dürfen Sie, Sie müssen weitermachen. Und es gab so viele, und ich werde Ihnen helfen. Und es gab so viele Punkte in dieser Forschung, wo solche Menschen, die ich nie früher getroffen hatte, nie nicht kannte, einfach da waren in sehr wichtige Momente und sagten, ich teile Ihre Werte und möchte Sie helfen und unterstützen.
1: Also danke an die, die Sie da bestärkt haben. Ja. Auch nochmal von uns. Sie haben dann herausgefunden, Ihr Großvater war bei den Nationalsozialisten Sonderführer für landwirtschaftliche Domänen in Ostpreußen und Polen. Welche Rolle hat er bei der SS dann genau gespielt und wofür war er nach Ihren Erkenntnissen verantwortlich?
0: Also er war Betriebsleiter eigentlich auf polnische Güter. Er ist früh in den Krieg gegangen, schon Herbst 1939 und ist bis Januar 1945 in verschiedenen Gütern, war verantwortlich für Landwirtschaft. Aber, und das lautet so ein bisschen, ja, ist nicht so gefährlich vielleicht, aber ich bin ja auch in Polen gereist und habe mit verschiedenen Familien getroffen, Menschen, die ihn kannten.
1: Was haben die erzählt?
0: ja, ziemlich schockierende Dinge. Es gab Menschen, die mich nicht in die Hand nehmen wollen, weil sie so verletzt waren, ihre Familien so verletzt waren. Er war fanatisch und hat die Menschen geprügelt. Die Arbeiter, die polnische Zwangsarbeiter, das waren, ja, wir können sagen, es waren Zwangsarbeiter auf diesen Gütern. Und, aber es gab einen Mann, der wirklich lange diskutieren wollte und er hatte ein sehr schöner Garten mit ja, das waren so Obstbäume da und er hat mich eingeladen, seine Tochter war da, sein

0: Meine Frau war da, sie waren sehr, sehr nett. Und er erzählte in vier, ich weiß nicht, 3, 4 Stunden, wie es war. Und es war so schrecklich zu hören, dass ich zum Schluss, also ich habe nicht nach.
1: Also er hat auch erzählt, was Ihr Großvater ihm angetan hat.
0: Ja, er hat ihm über den Kopf geschlagen, als er ein 10-jähriger Junge war. Da gab es noch eine Narbe, konnte man sehen. Weil man sollte die Mütze wegnehmen, wenn ein SS-Mann vorbeiging, und er hat das vergessen. Also hat er ihn sehr, sehr schwer geschlagen. Das war irgendwie eine Symbole für wie mein Großvater sich da benommen hatte. Und ich wollte einfach auf den Knien fallen und über, ich sag mal, Verzeihung,
1: Ja, Verzeihen, Vergebung.
0: Vergebung
1: Ja. Bitten.
0: Bitten. Und er wollte das nicht. Er hat mich so gehalten, den Arm. Ich durfte das nicht. Und er sagte, hat mich in den Augen geschaut und sagte: Sie haben, das ist nicht Ihre Schuld, Sie haben nichts getan. Jetzt gehen wir raus in meinem Garten, und meine Frau und ich wollen wirklich, dass Sie alles Schöne in der Welt erleben. Das müssen Sie wirklich. Sie sind noch jung. Und da ist etwas mit mir passiert. Jedes Mal, wo ich das erzähle, passiert etwas mit mir. Weil das ist so großzügig, sowas zu tun. Und ich glaube, wir brauchen mehr davon in unserer Welt heutzutage. Das haben wir auch getan. Und was mit mir passiert ist, da hat sich etwas verwandelt von dieser Scham, das ich immer mit mir getragen habe als Kind. Das ist zu etwas anderes geworden. Das ist zu Verantwortung geworden. Ich habe da gespürt, jetzt muss ich irgendwie Verantwortung nehmen für etwas. Ich bin nicht schuldig daran, aber ich werde was damit tun. Und ich habe diesem Mann dafür zu danken.
1: Jetzt haben Sie gelernt, mit der Scham, die Sie mal hatten, umzugehen und erkannt, die Verantwortung ist das, was Sie weiterhin empfinden sollten. Sie haben ja dann auch das Gespräch mit Ihrer Großmutter gesucht, nachdem Sie all das rausgefunden hatten. Die Großmutter, mit der Sie sich in Ihrer Kindheit gut verstanden hatten, der Sie sich nahe gefühlt hatten. Wie ist dieses Gespräch gelaufen? Sind Sie bei ihr angekommen? Haben Sie sie erreicht mit den Taten, die Ihr Mann, Ihr Großvater, aber deren Mann?
0: Kurz gesagt, nein.
1: Nein.
0: Aber ich habe versucht. Mir tat das so leid, dass eine Frau, die so lange gelebt hatte, sie hat ja 2 Kriege erlebt. Sie war 100 Jahre alt damals. Und erstens dachte ich, ist es so wichtig, dass sie weiß, dass ich weiß? Ist es so wichtig, dass ich diese Geschichte mit ihr diskutiere? Aber sie war nicht krank in dem Sinne, dass sie sich nicht ausdrücken konnte oder dass sie mich verstehen würde oder so. Sie hatte auch ihre Kräfte noch. Und mein Mann hat etwas sehr Kluges gesagt. Er sagte, wenn sie stirbt und du nicht ehrlich mit ihr gewesen bist, dann wärst du dich regret.
1: Dann wirst du es bereuen.
0: Dann wirst du es bereuen. Das ist für dich, dass du das machst, nicht für sie. Du kannst sie vielleicht ihre Meinung nicht ändern, wahrscheinlich nicht. Aber wenn du nicht die Wahrheit ihr sagst, dann machst du dasselbe mit ihr, was sie mit dir gemacht hat. Du lügst. Du
1: Ja.
0: sagst nicht die Wahrheit. Und dann dachte ich, okay. Ich bin einfach dahin gegangen, zu ihrer Wohnung, und habe mich ganz so auf einem kleinen Stuhl gesessen, habe ihre Hand gehalten, weil ich dachte, ich möchte wirklich nahe sein. Ich möchte wirklich, dass wir zusammen die Wahrheit erkennen. Wir müssen das zusammen als eine Familie machen. Und habe hier so nicht alles erzählt, aber erzählt, was ich herausgefunden hatte. Und da hat sie einfach einfach so gesessen in ihrem großen Stuhl, hat meine Hand gelassen und sagte, ja, du verstehst nicht, die SS-Männer waren die schönsten Männer, die es je gefunden hat. Und du verstehst ja nichts, du warst nicht da. Und ich habe zugehört, ich habe versucht zuzuhören. Ich weiß auch, dass meine Großmutter unter sehr schweren Umständen gelitten hat und mit ihrem Mann. Mhm. Für mich war das wirklich sehr traurig, dass wir nicht zu diesem Punkt gekommen sind.
1: Hat sie denn die Wahrheit akzeptiert und aufgenommen, dass es den Holocaust gab?
0: Sie hat sich verschieden darüber ausgedrückt. Und als ich in meiner 20er Jahre war, dann habe ich mich wirklich geschämt, weil manchmal sagte sie, ja, das war nicht so schlimm, wie man gesagt hatte. Das war diese Media, Journalismus hat das übertrieben und so. Oder manchmal sagte, dass es einfach nicht passiert ist. Und als ich da auf Besuch war, habe ich mich so geschämt, weil ich nichts gesagt habe. Dann ist man Mitläufer, nicht? Ich habe nichts gesagt, aber ich wollte ihre Liebe haben. Und irgendwo wusste ich, dass wenn ich gesagt hätte, Großmutter, das stimmt nicht, das ist alles passiert. Und es war, ja, es geht, man kann nicht schlimm sagen, das beschreibt es nicht. Dann hätte es mit unserem Verhältnis Schluss gewesen. Und so war es auch danach, nachdem ich mit ihr offen war. So war es auch.
1: Da war
0: Schluss.
1: Von beiden Seiten?
0: Nein, ich habe versucht anzurufen und mit ihr zu sprechen. Ich wollte natürlich nicht, dass sie einen Herzanfall kriegt oder irgendwie was Schlimmes passiert mit ihr danach. Aber sie war sehr böse. Mhm. Ich dachte, nee, vielleicht, sie ist ja 100 Jahre alt. Mhm. Ich bin, weiß nicht, wie alt ich damals war, 50 oder sowas. Und ich dachte, vielleicht ist es am besten, wenn wir es jetzt lassen.
1: Gibt es Situationen, in denen es einfach auch gut ist, zu sagen, dieser Kontakt, da gehe ich auf Distanz oder ich breche ihn auch ab, weil da die Basis einfach nicht mehr gegeben ist, bei allem Wunsch nach Liebe?
2: Auf jeden Fall. Also, ich wollte zwei Dinge noch anmerken zu dem, was Sie gesagt haben. Also das erlebe ich ganz häufig, dass Täter und Mittäterinnen, wie jetzt auch vielleicht Ihre Großmutter, Dinge verleugnen. Wir hatten das vorhin schon von Identität. Warum? Weil es identitätszerstörend wäre. Also sie würde ja jetzt mit 100 Jahren, das müssen wir uns mal vorstellen, quasi ihr Leben neu schreiben müssen, nämlich dass sie einer Lüge aufgesessen ist und so weiter. Das kriegen Menschen in aller Regel nicht hin, nur wenn sie sehr, sehr viel Größe besitzen. Und das ist ein Grund, warum weiterhin geleugnet wird, das hat sie gemacht. Sie hat die Leugnung sozusagen aufrechterhalten. Und dann muss man quasi diejenigen, die einem den Spiegel vorhalten, auf Distanz halten. Und noch was anderes haben Sie vorhin gesagt, nämlich, dass Sie sich geschämt haben. Und das ist auch ein ganz typischer Mechanismus. Wenn Täter nicht die Verantwortung übernehmen, und das tun ja die allerwenigsten Täter, dann bleibt die Scham beim Opfer. Und das ist das, was wir bei Traumata grundweg immer sehen, dass unglaublich viel Scham im Spiel ist, weil Täter nicht Verantwortung übernehmen. Und deswegen ist es so wichtig, was Sie tun und was viele andere auch tun, Tätern immer wieder den Spiegel vor das Gesicht halten und genau das öffentlich machen, was unter dem Teppich ist.
1: Und genau dagegen gibt es Widerstand. Sie sollten auch mit aller Macht dazu gebracht werden, einfach zu schweigen, nicht nachzuforschen, nicht nachzuschauen, welche Verantwortung für Kriegsverbrechen Ihr Großvater hat. Sogar Ihr Erbe sollte nach dem Tod Ihres Vaters daran geknüpft werden, dass Sie da nicht weitermachen. Auch das Verhältnis zu ihrer Schwester hat in dieser Zeit zwischenzeitlich gelitten. Wenn Sie aber auf das Ganze blicken, was gibt es Ihnen trotzdem mit diesem Geheimnis zu leben, sondern diese Mauer des Schweigens durchbrochen zu haben?
0: Ich hoffe, dass meine Kinder mit sowas nicht leben müssen. Und ich glaube das nicht, dass sie das tun. Nachdem mein Buch in Schweden herausgekommen ist, weil ich in Schweden wohne, es wurde auf Schwedisch übersetzt und ich war im Fernsehen, nachdem es publiziert wurde, aber ich habe überhaupt nichts darüber gesagt zu meinen Kindern, ich bin einfach da erschienen und meine Tochter hörte, dass ich im Fernsehen war durch ihre Freunden und sagte, Mama, wieso hast du wieso hast du nicht gesagt, dass du im Fernsehen sitzt und darüber berichtest? Und ich sagte, ja, ich weiß nicht, es ist nicht so. Ich wollte nie, dass die Kinder sich damit beschäftigen müssen. Sie sollen selber wählen. Ich habe nie versucht, den Kindern zu sagen, jetzt müsst ihr das Buch lesen, das müsst ihr.
1: Aber wenn sie fragen?
0: Wenn sie fragen, natürlich. Aber meine Tochter sagte auf dem Telefon, sagt sie, Mama, verstehst du, wie stolz ich bin auf dich? Und ich dachte, ich fing an zu weinen, weil ich dachte, endlich ist dieser Scham weg. Jetzt gibt es irgendwo eine, also man kann in so einer Familie über etwas stolz sein. Mhm. Sie kann stolz sein. Mhm. Und das ist viel besser. Das ist wichtig.
1: Mhm. Vielen Dank für Ihren Besuch bei uns, Frau Linda. Frau von Bötticher, Sie sind Investigativjournalistin bei der RTL Mediengruppe und recherchieren in einem viel diskutierten Fall. Es war der 7. April 2018. Offenbar spurlos verschwand an diesem Tag der deutsch-amerikanische Milliardär Karl-Erivan Haub im Gletschergebiet am Matterhorn bei Zermatt. Die Medien haben darüber intensiv berichtet, über das Verschwinden, über die Suche. Auch, man muss dazu sagen, Karl-Erivan Haub war bis zu diesem Tag geschäftsführender und persönlich haftender Gesellschafter der Unternehmensgruppe Tengelmann. Ein Milliardenimperium, zu dem zum Beispiel Obi, Kick, Teile von Zalando gehören. Wie intensiv haben Sie das damals mitbekommen und verfolgt, dass Karl-Erivan Haub verschwunden war?
3: Also 2018 habe ich das nur peripher wahrgenommen, weil Karl-Erivan Haub ja nicht sehr in der Öffentlichkeit stand. Die Familie lebt eher zurückgezogen. Mhm. Und zwar sind die Marken, die ihm gehören, also unter anderem Obi, sehr, sehr bekannt. Und jeder Deutsche war da wahrscheinlich auch schon oft einkaufen. Mhm. Aber die Familie an sich ist eher unbekannt. Und ich hatte dem nicht so viel Aufmerksamkeit geschenkt. Das war nicht so mein Fokus.
1: Seine Leiche wurde nie gefunden, muss man dazu sagen. 3 Jahre später, 2021, wurde er dann für tot erklärt. Ein halbes Jahr vorher, im Dezember 2020, haben Sie von Ihrem Chef einen Rechercheauftrag bekommen. Was war das für ein Auftrag?
3: Genau, und zwar 2020 sind plötzlich Gerüchte aufgekommen, dass Karl-Erivan Haub eine russische Geliebte gehabt haben soll. Mhm. Und der Boulevard ist darauf angesprungen und mein Chef hatte damals gesagt, geh doch mal diese russische Geliebte suchen. Okay.
1: Aber da war kein weiteres, es war, wie Sie sagen, eher ein Boulevardthema, dieser mächtige Mann eine Geliebte.
3: Ist ja eine tolle Geschichte, muss man ja so sehen, ein verschwundener Milliardär und möglicherweise eine russische Geliebte. Mhm. Nur, womit ich nicht gerechnet hatte, war, dass ich mit dieser Recherche in eine Welt eintauche, von der man aus Filmen irgendwie mal gehört hat, aber niemals glauben würde, dass die real auch existiert. Und innerhalb von, das waren die ersten 4 Wochen der Recherche, wurde klar, dass alles, was man quasi schon als Gerüchte gehört hatte, dass es eine Russin gibt, dass er vielleicht noch lebt, dass da tatsächlich was dran sein könnte.
1: Und Sie sagen es aber im Konjunktiv, muss ich dazu sagen, denn Sie sind zunächst nach Zermatt gefahren, dem Ort seines Verschwindens. Sie sagen, da sind Sie eher auf wiederum eine Mauer des Schweigens getroffen, sagen aber auch und berichten, dass Sie dann in St. Moritz war und Infos darüber erhalten haben sollen, dass in dem Hotel, in dem Haupt war, 2 russische Agenten gewesen sein sollen. Und nicht nur das, es soll auch ein größeres Aufgebot von FBI und CIA dort gegeben haben. Als Sie das gehört haben, da ist ein Milliardär, da ist dieses Firmenimperium, da ist jemand verschwunden, da ist die Rede von russischen Agenten, CIA, FBI. Haben Sie nicht gedacht, das hört sich zu sehr nach einem Agenten-Thriller an, um wahr zu sein?
3: Also ich habe nichts davon geglaubt, das muss ich ganz klar sagen. Das war am Anfang so, dass ich dachte, da will uns jemand ordentlich in Bären ausbinden, und ist dankbar für Presse, die dann irgendwie berichtet. Aber man muss das Ganze im Kontext sehen. Und zwar, diese Informationen, die wurden uns aus dem direkten Umfeld der Familie zur Verfügung gestellt. Das war nicht irgendein Spinner, der um die Ecke kam, sondern das war eine Person, die für den Bruder des Vermissten arbeitet, auch noch heute, und uns diese Informationen quasi aus erster Hand angeboten hat. Und natürlich war dann erstmal bei uns in der Redaktion die Skepsis sehr, sehr groß. Warum würde jemand mit direktem Zugang zur Familie ein Interesse daran haben, diese Berichte zur Verfügung zu stellen? Und man muss dazu sagen, diese Berichte, auf die ich jetzt mich beziehe, das waren quasi Rechercheergebnisse, die vom Sicherheitschef von Tengelmann 3 Jahre lang zu diesem Zeitpunkt verantwortet worden waren. Also die Familie hatte den konzerneigenen Sicherheitschef damit beauftragt, mit unbegrenzten finanziellen Mitteln nach Karl Eriwan Haupt zu suchen. Anfangs hatte man gedacht, man findet ihn im Gletschergebiet in einer Gletscherspalte. Aber bereits innerhalb der Woche nach dem Verschwinden hat man diese interne Prognose so gestellt, dass man gesagt hat, das war zu 95% kein Unfall, sondern ein absichtlich herbeigeführtes Verschwinden.
1: Sie haben das, was Sie jetzt gesagt haben, ja auch schon berichtet. Ich muss dazu sagen, ich kann das jetzt nicht im Einzelnen nachprüfen, aber das ist ja schon öffentlich auch von Ihnen gemacht worden. Sie haben dann, wie Sie sagen, auch ein Paar ausfindig gemacht, das auch in dem Hotel gewesen sein soll. Die waren da. Sie haben dann mit diesem Mann gesprochen. Was haben Sie von ihm erfahren?
3: Also da geht es um dieses dubiose Pärchen, das in dem Hotel war. Das ist eine ganz skurrile Sache, weil aus den internen Dokumenten geht hervor, dass dieses Paar aus dem Umfeld des russischen Geheimdienstes sein soll. Und wir haben den Mann tatsächlich aufgespürt in Bremerhaven. Dort ist er ein, ich sag mal, Ein-Mann-Security-Unternehmen und hat uns gegenüber angegeben, er hätte eine Ausbildung bei den Spetsnaz, das ist eine russische Einheit des Militärgeheimdienstes, quasi kampferprobt. Er war im Kaukasuskrieg im Einsatz, man solle nicht mit ihm spaßen. Und, das ist das Überraschendste gewesen, er habe den Verschollenen gesehen. Und das ist deshalb so irritierend, weil er ist erst 2 Tage nach seinem Verschwinden angereist.
1: Woraus man sich erstmal jetzt keinen Reim machen kann. Ja? Das steht erstmal so als Aussage da.
3: Das Problem ist nur, dass diese ganzen Informationen von der Familie immer unter Verschluss gehalten wurden und die deutschen Behörden nie die Chance hatten zu ermitteln.
1: Sie hatten also den Eindruck, hier geht es um mehr als um eine mögliche Geliebte. Ich glaube, das kann man auf jeden Fall so festhalten, dass das Ihr Eindruck war. Wir können Ihre weiteren Recherchen gar nicht im Detail erörtern. Das muss man zusagen, weil das würde hier den Rahmen auch sprengen. Es geht dabei nach Ihren Recherchen unter anderem auch um 3 russische Geschäftspartner des verschwundenen Herrn Haupt. Sie haben auch die Theorie, dass es um Geldwäsche gehen könnte. Aber es ist noch nicht bewiesen, sondern es ist aber eine Theorie, der Sie nachgehen.
3: Also man muss dazu sagen, wenn man sich dieses Firmenkonglomerat anschaut, dann gibt es da starke Auffälligkeiten, wenn es um den russischen und osteuropäischen Markt geht. Und es steht außer Frage, dass große Summen verschwunden sind. Also viele Millionen Euro sind verschwunden. Und die Personen, die Karl Eriwan Haupt auserwählt hatte, um den russischen Markt zu erschließen, sind Personen, die nachweislich mit Geldwäsche in Verbindung stehen. Also das steht außer Frage. Und gegen diese Personen gibt es auch Hinweise, dass die aktuell zum Beispiel auf Sanktionslisten stehen, weil sie einfach so kremlnah sind. Und da muss man sich fragen, warum hat ein deutscher Geschäftsmann überhaupt Kontakt mit ihnen gehabt?
1: Woraus man noch nicht den Schluss ziehen kann, dass da auch was gelaufen ist. Aber deswegen ist es immer wichtig, die Fakten, das ist ja auch Ihr Job, die Fakten zu benennen und trotzdem im Konjunktiv bei dem zu bleiben, was wir noch nicht genau wissen. Aber das Ganze bekommt ja noch mal eine ganz andere Dimension. Sie haben ein Foto zugespielt bekommen oder Fotos zugespielt bekommen. Erzählen Sie davon.
3: Also man muss dazu sagen, dass die Familie den internen Ermittlern den Auftrag gegeben hatte, den finalen Beweis zu finden, dass Karl Eriwan Haupt noch lebt. Und für diesen Zweck haben die internen Ermittler mit externen internationalen Agenturen, die im Geheimdienstumfeld ermitteln können, zusammengearbeitet. Und in diesem Zusammenhang wurde das biometrische Überwachungssystem von Moskau angezapft, sage ich mal. Also das Moskau hat das größte weltweite Überwachungssystem. Man hat über bestimmte biometrische Merkmale kann man versuchen herauszufinden, ob sich jemand dort im Stadtgebiet aufhält. Und genau das wurde gemacht. Man hat also mit Referenzfotos nach Karl Erevan Haupt gesucht und hat da im Februar 2021 mehrere Treffer gehabt. Und ich hatte schon Kenntnis im Jahr 2021 über Quellen, dass es tatsächlich...
1: Wir sehen hier zwei Fotos, sind es die?
3: Genau, das sind die Fotos, die mir 2021 schon beschrieben wurden und von denen ich annahm, dass auch Christian Haupt, also der jetzige Firmenlenker und jüngste Bruder von Karl Erevan Haupt, diese Fotos kennen musste, weil seine Ermittler hatten ja danach gesucht. Und es hat dann noch mal ein Jahr gedauert, bis ich diese Fotos auch persönlich einsehen konnte, gemeinsam ein zweites Mal mit einem Rechtsanwalt. Und das war dann die Grundlage, darüber auch zu berichten.
1: Nun ist ja die entscheidende Frage oder eine der entscheidenden Fragen, wie aussagekräftig sind denn diese Fotos? Also beweisen sie etwas? Gibt es irgendwelche Möglichkeiten zu benennen, was dafür und was dagegen spricht, dass sie wirklich Karl Erevan Haupt zeigen?
3: Also zunächst muss man sagen, in der heutigen Zeit mit künstlicher Intelligenz und Bildbearbeitungsprogrammen ist theoretisch alles möglich. Aber um diese Frage geht es nicht, sondern es geht um die Frage, was wusste die Familie zu dem Zeitpunkt, als sie eine eidesstattliche Versicherung abgegeben haben. Christian Haupt hat eine eidesstattliche Versicherung abgegeben, dass er keine Hinweise hat, dass es...
1: Keine belastbaren Hinweise.
3: Genau.
1: Nicht keine Hinweise, sondern
3: keine belastbaren Hinweise.
1: Und es ist eine Interpretation, ob das ein belastbarer Hinweis ist.
3: Genau, aber wie wir inzwischen auch wissen, gibt es zwei Gutachten zu diesen Fotos. Und das eine sagt zu 99%, dass es sich bei der gezeigten Person um Karl Erevan Haupt handelt. Und das andere sagt zu 85%, dass es sich um Karl Erevan Haupt handelt. Deshalb ist jetzt die Frage, ob es belastbare Hinweise sind. Also aus meiner Sicht kann man das ganz klar mit Ja beantworten. Und dann steht natürlich auch die Frage im Raum, warum hat man dieses Wissen nicht einfach mit der Staatsanwaltschaft oder auch mit dem Amtsgericht Köln geteilt? Warum hat man das verheimlicht?
1: Mittlerweile ist es ja der Fall. Mittlerweile sind diese Fotos auch öffentlich vom Manager-Magazin auch publiziert. Mhm. Das Ganze hat auch noch juristische Nachspiele. Es gibt schwebende Verfahren. Deswegen, wie gesagt, ich bin darauf bedacht, hier nicht Partei zu ergreifen, sondern auch in diesen schwebenden Verfahren zu schauen, dass wir auch allen Seiten gerecht werden, auch denen, die nicht hier sitzen. Aber trotzdem sind wir ja vor allen Dingen an Ihnen interessiert, denn Sie haben sich ja auf die Reise gemacht. Als Sie diese Fotos hatten und davon ausgegangen sind, da sind Agenten im Spiel, da geht es um Milliarden. Und nun hatten Sie diese Fotos. Wie sehr haben Sie dann auch sich in Gefahr gefühlt?
3: Also man muss sagen, diese ganze Geschichte hat das Level eines Familiendramas schon lange überschritten. Ja. Es geht hier um eine globale Kriminalgeschichte. Sowohl in Amerika mit amerikanischer Beteiligung, FBI und CIA waren in Zermatt vor Ort und haben ermittelt. Es geht um russische, möglicherweise Geheimdienste, die in Deutschland, der Schweiz etc. operiert haben und um die Frage, was passiert hier eigentlich? Und was man wissen muss, und wir wussten es, ist, dass im Laufe dieser Recherchen, die von der Familie beauftragt waren, zwei Ermittler zu Tode gekommen sind. Ob die den Tod gefunden haben wegen ihren Recherchen oder einfach so gestorben sind, das können wir nicht beantworten. Aber klar ist, dass das Wissen um Fotos, die so ein Ausmaß haben, durchaus eine Gefahr mit sich bringt. Und deshalb war es mir so wichtig, als ich wusste, es gibt die Fotos, habe ich alles dran gesetzt, dass meine Quellen bereit sind, auch noch mit einem Anwalt zu sprechen, damit ich die Grundlage schaffen kann, um darüber zu berichten. Weil ich hatte echt Angst, dass man mich sonst davor beseitigt.
1: Gab es Situationen, in denen Sie wirklich Angst hatten?
3: Ja,
1: ja, beschreiben Sie mal.
3: Das war im Herbst 2022. Da hatte ich die Bilder das erste Mal alleine gesehen. Mhm. Und ich war im Hotel in Stuttgart auf einer Dienstreise. Und morgens ist im Nachbarzimmer jemand zum wahrscheinlich Bahnhof oder so gegangen. Und die Tür ist laut ins Schloss gefallen. Und ich dachte, jetzt kommt jemand bei mir zur Tür rein. Mhm. Und ich habe sofort gedacht, jetzt kommt jemand und will mich quasi beiseite schaffen. Und das war der Moment, wo ich gedacht habe, jetzt muss ich es veröffentlichen, weil solange dieses Wissen nur bei mir ist und nicht in der Öffentlichkeit und die Öffentlichkeit da auch einen Schutz bietet, ist es zu gefährlich.
1: Ist das immer ein Abwägen in uns selbst, welches Risiko wir bereit sind, für einen Job oder für andere Dinge, die uns wichtig sind, einzugehen?
2: Ja, ich denke schon. Also es gibt ja ganz unterschiedliche risikobereite Menschen. Also jetzt zum Beispiel Kriegsjournalisten riskieren ja wissentlich auch ihr Leben, wenn sie in Krisengebiete gehen. Sie tun das auch. Und es gibt mit gutem Grund auch Menschen, die sagen, ich will gar nichts von all diesem wissen, also weil mir das zu riskant ist. Wir sind da sehr unterschiedlich gestrickt. Das ist auch ganz in Ordnung so.
1: Gibt es Ihnen vielleicht sogar eine Grundspannung im Leben zu wissen, ich bin in bestimmten Situationen, die auch an Grenzen gehen? Wie erleben Sie das persönlich?
3: Also ich habe sehr selten Angst. Das ist vielleicht ein bisschen komisch, aber ich spüre Angst nicht so arg. Und deshalb war dieser Moment, als ich Angst hatte, da wusste ich, eigentlich bin ich schon lange über dem Limit, was andere vielleicht für gesund erachten würden. Ja.
1: Überlegen Sie auch manchmal, Sie sind investigativ Journalistin, es ist Ihr Job ja auch ungeklärten Fällen nachzugehen. Überlegen Sie auch manchmal, Mensch, was, wenn an dem allen dann doch nichts dran ist? Also wenn die 15% dann doch stimmen?
3: Es waren nur 5.
1: Ja, einmal hatten Sie gesagt 85 und einmal 99%, was das Foto angeht. Genau. Also wenn die 15% jetzt doch stimmen und er ist es nicht und er ist in Zermatt ums Leben gekommen, überlegen Sie auch manchmal, welche Folgen kann das haben für, was weiß ich, das Umfeld, auch für sein Andenken, also mit der Berichterstattung?
3: Also eins muss man ganz klar sagen, alles, was wir rund um das Verschwinden herausgefunden haben, alle Kontakte nach Russland, die Geschäftsbeziehungen etc., das die amerikanischen Geheimdienste ermittelt haben, das bleibt alles bestehen, selbst wenn man zu dem Ergebnis kommt, dass die Fotos oder so nicht echt sein sollten. Mhm. Und wir haben uns immer die Frage gestellt, in welchem größeren Kontext ist diese ganze Geschichte eingebettet und was hat es mit den Fotos auf sich? Mhm. Aber wir sind immer zu dem Ergebnis gekommen, dass dieser ganze Unterbau, dass da ein dubioses Pärchen im Hotel ist, was mutmaßlich aus dem Umfeld des russischen Geheimdienstes kommt, das bleibt ja alles bestehen. Das sind Tatsachen, die nicht zu leugnen sind. Und deshalb habe ich gesagt, das rechtfertigt eine Veröffentlichung.
1: Sie haben ja diesen Angstmoment auch beschrieben. Wie gesagt, mittlerweile hat das Management-Magazin die Fotos veröffentlicht. Es gab auch durchaus eine breitere Berichterstattung, auch zu der Frage, ob er eventuell noch leben könnte. Ist das, ich erlebe das so, dass es fast eine Erleichterung für Sie ist, dass es jetzt breiter gestreut ist? Oder gab es auch etwas in Ihnen, das sagte, ach, das hätte ich gerne exklusiv weiter?
3: Nee, ich habe überhaupt nicht das Gefühl, diese Geschichte exklusiv haben zu wollen. Ja. Ich bin dankbar um jeden Journalisten, der mit recherchiert, weil dieser ganze Fall ist so groß und umfassend, dass ich das alleine gar nicht könnte und vor allen Dingen auch die Expertise von anderen Kollegen dringend gebraucht ist, weil wir noch gar nicht alles, also wir sind der Wahrheit jetzt ein Stück näher, aber noch weit davon entfernt, alles aufgeklärt zu haben.
1: Also da werden Sie, so wie Sie hier den Eindruck machen, auf jeden Fall weiter recherchieren, weitermachen. Wenn Sie es nochmal für sich sehen, bei allem Drang, anderes entlarven zu wollen, Dinge herausfinden zu wollen, ganz grundsätzlich, gar nicht, was diesen Fall angeht. Welche Verantwortung haben Sie oder empfinden Sie für die Menschen, über die Sie berichten? Wie weit darf sie gehen? Wie weit sollte sie gehen?
3: Also man muss ja sagen, dass es gibt aus meiner Sicht Opfer in dieser ganzen Geschichte. Und das sind ganz bestimmt die Familienmitglieder von Karl Erivan Haupt. Weil so wie sich darstellt, wussten große Teile der Familie wirklich gar nicht Bescheid, was er so getrieben hat. Und ich habe oft mich gefragt, wie geht es jetzt zum Beispiel der Ehefrau oder auch den Kindern? Und ich habe versucht, im Vorfeld von Veröffentlichungen auch sozusagen zu warnen und habe eine Presseanfrage hingeschrieben, habe gesagt, es wird eine Veröffentlichung stattfinden. Möchten Sie mit uns darüber sprechen? Gerne gebe ich Ihnen auch die Hintergründe. Allerdings wollte in der Familie niemand auf das Angebot eingehen. Und natürlich haben wir uns überlegt, sollen wir es dann trotzdem machen? Aber gleichzeitig ist das öffentliche Interesse von dem, was da als, sag ich mal, großer Elefant im Raum steht, nämlich in welche auch geopolitische Gefahr Deutschland möglicherweise gebracht wurde, wenn ein deutscher Milliardär der wahnsinnig gut politisch in Deutschland und in den USA vernetzt ist, wenn der in Russland möglicherweise in Geschäfte verwickelt waren, die auch die nationale Sicherheit Deutschlands oder der USA berühren. Und da ist definitiv das Interesse größer, dass wir darüber berichten.
1: Dann erstmal vielen Dank, Frau von Bötticher, für diesen spannenden Einblick in Ihre Arbeit. Es gibt ja verschiedene Berufe, wo Menschen mit Leidenschaft versuchen, Wahrheiten zu ergründen, Dinge zu entlarven, Themen nachzugehen. Da ist der Journalismus ja nur ein Bereich. Was treibt viele Menschen an, die solche Berufe ergreifen?
2: Ich denke, wir haben es gerade so ein bisschen gehört. Also der Wunsch nach Gerechtigkeit, glaube ich, ist ein starkes Thema. Und ich habe auch eben gedacht beim Zuhören, es gibt ja durchaus Parallelen. Also wenn es nicht immer wieder zum Beispiel auch in der Nachkriegszeit Journalistinnen und Journalisten gegeben hätte, die zum Beispiel Täter aufgespürt hätten, gerade in Südamerika, dann wäre eben manches von dem, was Sie hier zum Beispiel auch beschrieben haben, vielleicht gar nicht entdeckt worden. Also insofern ist das was ganz Wichtiges. Und es hat für mein Empfinden auch so was Robin Hood-haftes. Also der ist ja auch sozusagen aus den Wäldern für die Armen angetreten und hat so was Revoluzzerhaftes gehabt, was bis heute verehrt wird. Und hat damit vielen geholfen, aber nicht immer mit legalen Mitteln gehandelt, würde man heute wahrscheinlich sagen.
3: Na, wir haben schon die Möglichkeit als Journalisten, die Stimme für diejenigen zu sein, die sie selber nicht sein können. Und in dem Fall war das ein großer Antrieb.
1: Vielleicht kommen wir darauf auch noch mal zu sprechen, wenn wir über Ihren Fall reden, Frau Pfister. Sie haben etwas erlebt, was man niemandem wünscht. Sie sind in die Fänge einer kriminellen Bande geraten, die im Internet ihre Daten gestohlen hat. Das hört sich jetzt erstmal abstrakt an, war für Sie aber bedrohlich. Es war der 28. November 2019. Da haben Sie eine Abbuchung festgestellt auf Ihrem Konto von 1.600 Euro. Das liegt jetzt über 5 Jahre zurück, wenn Sie sich erinnern. Was war da passiert und was ging Ihnen durch den Kopf, als Sie das entdeckt haben? Könnte ja uns allen mal passieren. Ne?
4: Ich glaube, das kann jedem passieren, ja. Ich sitze an meinem Computer und plötzlich poppt bei mir auf dem Handy eine Abbuchung von der Mastercard. Und denke mir, ich sitze ja gerade am Computer, ich habe ja eigentlich nichts abgebucht jetzt gerade. Und habe dann direkt dort angerufen und gesagt, war das aber gar nicht. Und ja, dann die Hotline, das kennt man ja so. Ja, gut, wir können die Karte sperren und habe mir eigentlich nichts weiter dabei gedacht. Habe halt nur gesehen, das ist ein recht hoher Betrag. Habe noch gedacht, oh Mist, hoffentlich kriege ich das auch wieder. Und das war es auch erstmal so.
1: Und dann haben Sie aber einen Anruf von der Polizei erhalten.
4: Dann habe ich am nächsten Tag direkt einen Anruf erhalten von einer Polizei aus dem Norden von Deutschland irgendwie. Und wurde dann gefragt, ob ich die Claudia Pfister bin, ob ich Coach bin, ob ich hier die Büroräume habe und so weiter. Und ja, ob ich dann wissen würde, dass Anzeigen gegen mich vorliegen. Und dann habe ich natürlich so, nö, also nichts, dass ich wüsste, war also irgendwie etwas konsterniert. Und dann hieß es nur, dass ich auf jeden Fall zur Polizei gehen soll, um Anzeige gegen Unbekannt zu erstatten. Und dann habe ich gesagt, ja, gegen wen? Also was ist denn überhaupt passiert? Ja, ich habe Kaffeemaschinen verkauft und hätte das Geld eingesackt und habe sie aber nicht geliefert.
1: Das hört sich jetzt sehr skurril an. Ne? Erst kommt der Belt, jetzt plötzlich bin ich Kaffeemaschinenverkäuferin. Waren Sie beunruhigt oder wie würden Sie das beschreiben? Oder war das einfach nur skurril erstmal?
4: Es war erstmal nur skurril. Nee, ich war noch nicht beunruhigt. Ich habe die Zusammenhänge noch nicht gesehen und habe nur gedacht, ja, da liegt halt ein Fehler vor. Kaffeemaschinen habe ich nicht. Ich habe eine zu Hause, aber die verkaufe ich nicht. Also es war irgendwie sehr abstrus irgendwie das Ganze. Und dann sagte der aber eben, wie gesagt, ich soll zur Polizei gehen. Was er noch gesagt hat, er hat mir eine Webseite genannt. Die habe ich mir aber gar nicht gemerkt, weil ich auch irgendwie, wenn man so hört, Anzeigen liegen gegen einen vor, denkt man da so, Hilfe, ja. Weiß jetzt auch nicht genau. Und da war ich natürlich ein bisschen nervös vielleicht, aber ich bin zur Polizei und die waren auch ratlos, ehrlich gesagt. Die haben nicht viel gemacht, außer dass sie auf der Anzeige geschrieben haben, Computerbetrug.
1: Und das war's. Und mehr haben sie dann auch nicht erfahren. Also man muss dazu sagen, die Täter hatten sich Zugang zu ihren persönlichen Daten besorgt. Darunter Name, Adresse, Geburtsdatum, E-Mail-Adresse, vermutlich auch Passwörter. Nachdem ihr E-Mail-Account infolge eines Datenlecks gehackt wurde und dann wurden die gestohlenen Daten verkauft und dann haben die Täter auf ihren Kontodaten, auf ihren Kreditkarteninfos, ja, zugreifend Konten eingerichtet, Websites eingerichtet, haben da zum Beispiel Kaffeemaschinen verkauft, die dann auch bezahlt wurden, aber nicht geliefert. Und alles unter Ihrem Namen, alles mit Ihrer Identität. Hatten Sie dann irgendwann auch den Eindruck, der Name, den ich habe, der macht sich gerade selbstständig?
4: Ja,
1: wie war das für Sie? Das
4: ist ein guter Punkt, ja. Doch irgendwann war der Punkt da, wo ich gedacht habe, also ich habe erst natürlich gedacht, es geht total gegen mich persönlich, weil Claudia Pfister und meine Privatadresse stand plötzlich im Impressum auf unterschiedlichen Webseiten. Und dann denkt man natürlich, wenn man aus dem Haus geht, wer von euch ist es jetzt so ungefähr?
1: Also Sie haben schon Angst gehabt.
4: Irgendwann kam es dann dazu, dass ich Angst hatte, auch um meine Kinder letztendlich oder auch um unsere Situation einfach. Ja. Und eigentlich hat mir dann jemand geholfen, hat gesagt, du musst dir einen Anwalt nehmen.
1: Ja.
4: Und da wird es dann eher spooky.
1: Erstmal, was macht das mit einem, wenn einem plötzlich so die eigene Identität in dem Sinne abhanden kommt, dass man sie nicht mehr steuern kann?
2: Ich glaube, ich kann das nur mutmaßen, weil ich nicht selbst drinstecke. Aber wir hatten interessanterweise, haben wir es ja heute vielfach mit dem Thema Identität. Und jetzt ist es eine ganz andere Art von Identitätsdiffusion. Ne? Es geht was verloren, was vorher so sicher meins war, wie irgendwie der Boden, auf dem wir stehen. Ich stelle mir das extrem verunsichernd vor.
4: Ja,
1: wie sehr?
4: Ja, also missbräuchlich auch. Ne? Ja. Also klar, weil plötzlich, erstmal standen die Daten ja hauptsächlich in öffentlich, was ja schon echt doof ist, muss man mal ehrlich sagen. Aber als ich dann rausgefunden habe, dass die Daten ja in dem wahnsinnig sogenannten Darknet verkauft worden sind, da wurde mir dann schon anders, weil letztendlich hat man da ja irgendwie nur wahnsinnige Vorstellungen, was das eigentlich bedeutet, aber so richtig, also ich wusste es nicht.
1: Wenn Sie es schon ansprechen, was weiß man, wie sehr achten Sie darauf, welche Daten Sie im Netz hinterlassen? Nee, haben Sie gesagt, Frau, achten eher wenig. Wie ist es bei Ihnen?
0: Ja, immer mehr. Aber das ist jetzt gerade in den letzten, also man wurde aufmerksam darauf in den letzten paar Jahren, in meinem Fall. Also da sind schon meine Daten zur Verfügung.
1: Was ist Ihre persönliche Beobachtung oder auch Ihrer beider? Wie gut schützen wir unsere Daten im Netz?
2: Ganz, ganz schlecht. Also ich bin selbst, ich muss mich da an die eigene Nase fassen. Und also wir wissen ja, dass wenn wir zum Beispiel 3 Bestellungen bei Amazon machen, dass die Algorithmen mehr über uns wissen und quasi besser Parship'en als Parship selbst. Das ist erschreckend. Und trotzdem gehe ich auch zu sorglos damit um. Ich glaube, das tun wir alle, weil es dann so bequem ist, weil es so schnell geht. Dann macht man mit einem Klick noch dies und hat was kundgetan, was man gar nicht möchte.
1: Sie mussten dann ja gegenüber Google, auf den Konten wurden ja dann diese Angebote verbreitet, auch noch beweisen, so wie Sie es sagen, dass Sie nicht die Täterin sind, sondern das Opfer. Wie skurril war das, dass Sie plötzlich noch in so einen Beweisdruck geraten sind?
4: Ja, erstmal war es natürlich unglaublich, weil die Täter haben sozusagen auch das Google-Konto gehackt und haben sich als Claudia Pfister ausgegeben und haben für diese Webseiten, die sie ja auch in meinem Namen erstellt haben, Werbung geschaltet. So, und dann wurde das natürlich auch abgebucht. Das heißt, ich bin dann zu Google, dann haben die gesagt, ja, das ist doch ihr Konto, sie haben doch gebucht. Also sprich, das geht ja auch alles nur über E-Mail. Man findet da nicht irgendwie eine Telefonnummer, wo man mal schnell jemanden anrufen kann und sagen kann, so, hier ist Polen offen, in Anführungszeichen. Und das dauert erstmal. Und das wurde dann Weihnachten. Das heißt, es wurde immer schwieriger und es war vor allen Dingen so, wir konnten diese Webseite nicht vom Netz nehmen, weil das geht heutzutage noch nicht. Auch das musste ich ja beweisen, dass ich quasi Opfer bin und nicht Täter. Das heißt, so lange war meine Privatadresse auf den Fake-Seiten im Netz und es kam ja auch dazu, dass jemand vor der Tür stand und eine Kaffeemaschine kaufen wollte.
1: Der kam zu Ihnen nach Hause?
4: Der kam zu mir
1: nach Hause. Das ist ja schon spooky, nee, oder? Wenn man sich das überlegt.
4: Also ich bin auch froh gewesen, dass der eine Kaffeemaschine kaufen wollte und nicht das Geld haben wollte von dem, was er gekauft hatte. Mhm. Ja, der war natürlich dann erstaunt. Hat gesagt, ja, ich habe ein paar E-Mails geschrieben, aber irgendwie keine Antwort bekommen. Dann ist es halt so.
1: Ich sage, und da steht die Adresse im Netz, da komme ich doch mal vorbei und hol mir die Kaffeemaschine dort ab. Ja. Jetzt haben Sie schon gesagt, Sie haben sich Sorgen auch gerade am Anfang um Ihre Kinder gemacht, um die eigene Sicherheit. Wie war das zum Beispiel für Ihre Eltern oder für andere in der Familie? Haben die sich auch Sorgen um Sie gemacht?
4: Ja, ich glaube schon. Weil die erste Zeit war es, also am Anfang habe ich es noch nicht so richtig kapiert, wie die Zusammenhänge sind. Dann war es aber auch so, ich bin Coach und habe plötzlich überhaupt nicht mehr meine Tätigkeit ausüben können, weil ich eigentlich nur damit beschäftigt war, zu zeigen und aufzuzeigen, was ich nicht bin, sozusagen. Und das hat echt Wochen gedauert. Und klar, da haben sich schon alle auch Sorgen gemacht.
1: Hat das erstmal alles überlagert eigentlich in Ihrem Leben?
4: Ja, ziemlich. Ja. Also es war sogar so, dass wir wollten eigentlich eine Reise nach Afrika machen, Weihnachten. Die habe ich mich dann wirklich nicht getraut anzutreten, weil ich hatte tatsächlich durch meinen Anwalt dann von einer Geschichte gehört, wo eine Frau nach USA gereist ist und an der Passkontrolle festgenommen worden war, weil Anzeigen gegen sie vorlagen, die sie gar nicht wussten. Und da habe ich gedacht, ich will jetzt nicht in Nairobi im Gefängnis sitzen, weil ich vielleicht irgendwie international gesucht werde und es gar nicht weiß. Also ich meine, da macht man sich natürlich auch Gedanken, aber...
1: Wir haben gerade über den Journalistenberuf gesprochen und vielleicht über den Wunsch, Gerechtigkeit herzustellen, Transparenz in der Gesellschaft herzustellen, einfach auch aufzuklären über Situationen, die wir haben, auch über Missstände. Das ist ein zweiter Begriff, der ja wichtig ist, Vertrauen. Auch so ein Urvertrauen ins Leben und dass das, wo wir leben und wie wir leben, dass das sich irgendwie schon findet und gerecht und vertrauensvoll und verbindlich zugeht. Sie haben gesagt, Sie waren bei der Polizei. Das hört sich für mich für einen Moment so an, dass Sie quasi orientierungslos waren und gar nicht wussten, wie komme ich denn aus der Nummer jetzt wieder raus?
4: Ja. Also die Polizei konnte erstmal nicht helfen. Die waren selbst völlig überfordert.
1: Wer hat Ihnen dann geholfen?
4: Mein Anwalt, das ist ein IT-Anwalt. Mhm. Kannte ich vorher ehrlich gesagt auch nicht. Und der hat dann, da wurde es ein bisschen spooky ganz am Anfang, hat gesagt, ja, jetzt machen wir alle mal unsere Handys aus und zwar richtig aus. Und weil wir wissen ja nicht, wer hier zuhört. Und da war der Punkt das erste Mal, wo ich gedacht habe, so KGB oder was. Also es war irgendwie so, wo ich gedacht habe, so, was ist denn jetzt eigentlich los? Mhm. So schlimm war es natürlich dann nicht. Aber letztendlich hat er halt gesagt, nee, wir wissen nicht, wo Ihre Daten überall gelandet sind. Und wir müssen uns jetzt einfach schützen. Und wir müssen jetzt hier ein ganz vertrauliches Gespräch führen. Und er hat mir dann empfohlen, eine sogenannte IT-Forensik einzuschalten. Das ist quasi jemand, so Forensik kennt man ja noch, aber IT kannte ich bis dahin auch nicht. Das heißt, die analysieren quasi komplett die Claudia Pfister, wie die im Netz sozusagen überall zu finden ist. Und die hat dann quasi eine Analyse erstellt, hat ein paar Wochen gedauert, um dann herauszufinden, wo die Spuren überall hingehen.
1: Und das war natürlich was ist, dann da rausgekommen? Was gab es dann Greifbares aus dieser Analyse?
4: Ja, es gab also schon einiges Greifbares. Also letztendlich, was passiert ist, ein halbes Jahr vorher sind meine Daten quasi geleakt worden. Dann, so wie Sie schon gesagt haben, verkauft worden. Und dann werden die im Darknet zu Hunderttausenden verkauft. Und dann ist es ein Datensatz und dann kaufen die Leute halt Tausende von Datensätzen. Und meinen fanden die offensichtlich dann ganz interessant, haben meinen ganzen E-Mail-Account kopiert einmal und sind dann einfach die ganzen Daten durchgegangen. Und dann hat man herausgefunden, dass also Holländer da dabei waren, die irgendwie offensichtlich einen Teil dazu beigetragen haben, dass die Webseiten da erstellt worden sind. Aber es sind auch Spuren nach Panama gefunden worden.
1: Also ein internationales Netzwerk. Mhm. Wäre das nicht eine Sache, wo Sie mal einsteigen können?
4: Hatte gedacht.
3: Ja? Wir haben ja ähnlich recherchiert, als wir die russische Geliebte gesucht haben. Da haben wir auch tatsächlich Sie gläsern machen können aufgrund der Daten, die es über Sie gibt. Und das ist wahnsinnig erschreckend. Obwohl wir alle glauben, vorsichtig zu sein, was man über uns findet. Also ich habe meine eigenen Passwörter auch bei der Recherche gefunden. Mhm. Die waren verfügbar.
1: Ja. Wenn Sie das noch mal weitergehen, Sie hatten ja am Anfang auch dieses Bedrohungsgefühl. Mhm. Stehen die jetzt vor der Haustür? Was wollen die sonst noch? Ich glaube, Ihre ganzen E-Mails waren ja auch gehackt.
4: Komplett
1: alles. Da steht ja auch alles Persönliche drin.
4: 7000 E-Mails.
1: 7000 E-Mails. Haben Sie auch um sowas Angst gemacht? Welche Informationen über wen? Mein ganzes Privatleben ist auf einmal da in den Händen von anderen. Was hat das hinterlassen?
4: Ja, klar. Das war schon sehr, sehr beängstigend am Anfang.
1: Konnten Sie gut schlafen noch?
4: Na, zwischenzeitlich überhaupt nicht. Also es war, aber am Anfang war es auch so, da war ich so überwältigt von dem Thema und von dem, wie weitreichend das ist irgendwie. Ja. Ne? Also das kriegt man ja am Anfang, kriegt man so Puzzlesteinchen Und dann irgendwann, das war dann um Weihnachten rum, wurde es dann richtig doof, weil einfach auch mit Google, ich ja mich da echt lang auseinandergesetzt habe. Und da war dann ein Mitarbeiter da, der war dann wirklich sehr nett und hat dann sogar an Heiligabend mit mir noch drüber gesprochen und hat dann auch verstanden, in welcher Situation ich bin. Aber er konnte nicht viel machen letztendlich. Also das Geld kam dann auch letztendlich nicht, aber der Account wurde dann irgendwann wieder zurückgesetzt sozusagen. Und es hat sich, also ich habe seitdem keine Google Ads mehr geschaltet, würde ich mal sagen. Aber klar, man hat schlaflose Nächte. Und nochmal, es war auch so, dass man immer wieder, ich habe immer gedacht, okay, wer will mir was anhaben? Bis ich irgendwann verstanden habe, dass ich nur in Anführungszeichen Datensatz bin. Das ist ein bisschen doof, aber das sind wir halt im Internet. Und da habe ich dann etwas ganz Wichtiges gelernt, und das haben Sie ja auch gerade schon angesprochen, dieses große Wort Datensparsamkeit. Und das sollten wir alle viel, viel mehr eigentlich wieder mal uns...
1: Erzählen Sie mal, was heißt das? Welche Routinen haben Sie eingeführt? Wir können alle lernen von Ihnen jetzt, weil sowas wie Sie erfahren haben, ich glaube, das wünscht sich eben überhaupt niemand. Nee. Also was können wir lernen daraus?
4: Also zum Beispiel, wenn Sie eine Kinokarte buchen, dann sind die Deutschen sehr, sehr gewissenhaft, indem sie Adresse, Geburtsdatum, was weiß ich, noch die Haarfarbe oder was weiß ich angeben. Und bei einer Kinokarte muss man das wirklich nicht tun, weil man muss einfach wissen, dass wenn man das Geburtsdatum und den kompletten Namen angibt, kann einfach jedes Bankkonto gehackt werden. Das bedeutet auch zum Beispiel bei Facebook oder bei LinkedIn habe ich nicht mein echtes Geburtsdatum drin, weil mit einem echten Geburtsdatum und dem Namen kann jedes Bankkonto erstmal Einzugsermächtigung geholt werden. Und dann dauert es, bis man dann selber wieder da erstmal Einspruch erhält. Ja.
1: Was heißt das alles für Sie persönlich? Sie hatten diese Momente, diese Zeiten, wo Sie nicht mehr schlafen konnten, wo Ihnen das Leben irgendwie unter den Füßen weggezogen wird. Es ist nicht mehr kontrollierbar, Sie konnten nicht mehr vertrauen. Mhm. Ist da was von geblieben? Sind Sie heute vorsichtiger, in Bereichen ängstlicher als früher?
4: Ich bin vorsichtiger vielleicht, aber ich würde schon auch sagen, dass ich vielleicht durch meine Ausbildung weiß, wie ich Resilienz zeigen kann.
1: Oder durch die Ausbildung als?
4: Als Coach letztendlich. Und das heißt, Dinge können passieren. Und ich habe mich schon dann eher auch hinterfragt, warum passiert das jetzt mir? Oder was ist denn das, was ich auch das Gute darin finden kann? Und da haben Sie ja vorhin was gesagt, aus Scham wurde irgendwann Verantwortung. Tatsächlich, als ich dann irgendwann gehört habe, dass 250 Anzeigen gegen mich vorliegen, da habe ich mich auch erstmal geschämt und habe gedacht, ja Mist. Nur ich habe mich auch nicht verantwortlich dafür gefühlt, weil ich es ja auch nicht war. Aber ich habe dann schon für mich beschlossen, eben auch sowas wie hier heute so eine Talkshow zu machen oder damit rauszugehen. Es gibt auch einen Artikel in der SZ, im SZ-Magazin, um einfach Menschen aufzuklären darüber, was hier heutzutage passiert im Internet. Und das Internet ist nicht mehr wegzudenken. Aber wir dürfen lernen, wie wir damit umgehen. Und ich glaube auch, wir dürfen lernen, mit diesen neuen Technologien umzugehen. Also ich habe jetzt auch nicht Angst vor Blockchain und Co. Aber ich glaube, es geht ganz viel darum, sich Wissen anzueignen.
1: Also so wie wir eine Zeit brauchten, ein Umweltbewusstsein zu entwickeln, brauchen wir jetzt ein Digitalbewusstsein.
4: Ja, absolut.
1: Das ist ganz wichtig. Konnten die Täter eigentlich ermittelt werden?
4: Nee, also nicht alle, sagen wir es mal so. Also es gibt so einen Ordner, den die Kriminalpolizei mir irgendwann übergeben hat. Aber es konnten nicht, nein. Es ist ein Netzwerk gewesen von vielen Tätern.
1: Und Sie sind aber nicht mehr im Fokus? Oder?
4: Nee, Gott sei Dank kam Corona dann.
1: Das haben wir hier selten gehört, muss man sagen. Das haben wir noch nicht so oft gehört. Ja, aber erzählen Sie
4: ungefähr. Dann wurde mein Datensatz langweilig. So banal klingt das dann irgendwann, weil dann waren andere Dinge wichtiger und dann war jetzt die Claudia Pfister nicht mehr so wichtig. Und damit ist es dann im Sande verlaufen.
1: Was hilft in solchen Extremsituationen, wie sie das beschrieben hat, indem man sich wirklich in die Enge getrieben fühlt, keine Auswege mehr sieht? Was hilft da?
2: Also es gibt viele Strategien, die zum Glück hilfreich sind. Sie haben das Thema Resilienz angesprochen. Und das bedeutet ja, Widerstandskraft zu entwickeln. Das tun wir in der Regel nur am Widerstand tatsächlich. Also mit Resilienz werden wir nicht geboren. Also zum Beispiel vertrauensvolle Beziehungen zu anderen, Selbstverantwortung zu übernehmen und zu handeln. Das haben Sie auch getan. Das ist was ganz Wichtiges, dass wir aus der Opferrolle ins Handeln kommen. Dass wir uns auf das besinnen, wo wir Halt haben. Also zum Beispiel sinnhafte Momente, Spiritualität. All diese Themen sind extrem resilienzfördernd. und schaffen wieder Sicherheit. Und Sicherheit ist das eines der Grundbedürfnisse, das geht erstmal verloren. Und das haben sie sich wieder zurückerobert.
4: Ja, das ist bei mir angesprungen. Ja.
1: Wie sehr sind Sie im Netz unterwegs, Frau Decker?
5: Ja, zu viel.
1: Zu viel? Und wenn Sie das hören, haben Sie da auch manchmal mal Sorge?
5: Ja.
1: Ja.
5: Aber ich bin da sehr unbedarft eben und gebe da viel zu viel
4: Preis.
1: Und das ist das, was Sie antreibt, warum Sie auch nach draußen
4: gehen? Ja, ja, schon. Ja, weil so viele Menschen einfach, also wir wurden ja nicht damit geboren, uns, wie wir uns im Internet bewegen. Und ich glaube, das ist einfach ein wichtiger Punkt. Und es gibt mittlerweile natürlich auch eine tolle Technologie wie Blockchain beispielsweise, was viele wahrscheinlich gar noch

0: noch nicht so richtig kennen, was das eigentlich bedeutet. Aber da sind unsere Daten auf jeden Fall sehr viel sicherer. Und das müssen die Leute einfach viel, viel mehr verstehen und wissen.
1: Dann erstmal vielen Dank dafür, dass Sie Ihre persönliche Geschichte hier erzählt haben, aber auch für die Aufklärung, die Sie geleistet haben. Vielen Dank. Noch eins an Sie, Herr Firus. Wir haben hier zwei Beispiele gehabt, wo wirklich ja Themen, Geheimnisse in Familien von Generation zu Generation getragen wurden. Jeweils bei Ihnen war es dann Information, Ehrlichkeit, bei Ihnen auch Gespräche, die dazu geführt haben, irgendwann das zu durchbrechen, bis man in der Familie auch sagen konnte, ich bin stolz auf das, was in der Familie auch passiert. Zum Beispiel auf Sie. Was sind Möglichkeiten, diesen Weg über Generationen, der für viele Familien auch unheilvoll ist, zu durchbrechen? Was würden Sie uns da noch mitgeben?
2: Wir haben es gehört, darüber reden, das Schweigen brechen. Das kann mit unterschiedlichen Menschen passieren. Das war jetzt bei Ihnen innerhalb der Familie. Sie haben recherchiert und haben es öffentlich gemacht. Das kann in der Psychotherapie passieren, im Coaching. Aber das Schweigen brechen ist der erste wichtige Moment, der auch dem Täter die Macht nimmt.
1: Entlarvt. Vielen Dank nochmal an all unsere Gäste. Jawohl. Wir sehen uns wieder in einer Woche dann mit dem Thema Die Kraft der Berührung. Und hören Sie gerne auch mal rein in unseren Nachtcafé-Podcast Das wahre Leben. Wir würden uns freuen. Bis zum nächsten Freitag in Ihrem Nachtcafé. Dankeschön. Danke.
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1: Es ist wechselhaft heute. Heute Vormittag hier und da Gewitter. Danach meistens trocken, schwüle 22 bis 27 Grad.
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1: CSD wird gefeiert in Saarbrücken. Die Mainzer Straße ist gesperrt zwischen der Bleichstraße und der Paul-Marien-Straße wegen der Veranstaltung. Und heute noch ein Blitzer in Merzig, so die Ankündigung der Polizei.
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1: Schöne Grüße aus den 70ern jetzt von James Taylor. How sweet it is. Das ist der Sonntagmorgen. Ich bin Frank Hofmann.
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0: 2014, da hat Udo Jürgens seinen 80. Geburtstag gefeiert mit der großen ZDF-Gala. Da haben ganz viele Leute Coverversionen seiner Songs gesungen, unter anderem Yvonne Katterfeld. Immer wieder geht die Sonne auf, 20 vor 8.
1: Du Opfer. Ein Schimpfwort, das vor wenigen Jahren noch weit verbreitet war. Besonders unter Jugendlichen. Inzwischen, so mein Eindruck, wird es seltener gebraucht, zum Glück. Denn ich finde es ein äußerst unangebrachtes, ja menschenverachtendes Schimpfwort. Was damit ausgedrückt wird? Macht, Verachtung, Überlegenheit, Geringschätzung. Daran habe ich gedacht, als wir uns in einer 10. Klasse im Unterricht über Opfer unterhalten haben. Es hat mich überrascht, dass zu Anfang nur wenige an das Schimpfwort dachten, schön, wenn es sich überlebt hat. Ziemlich schnell war dann aber Schluss mit Einfällen zu dem Wort. Allenfalls war noch von Verkehrsopfern und Kriegsopfern die Rede, von mehr aber nicht. Und ich habe wieder gemerkt, dass es ein altmodischer Begriff ist für eine Handlung, die noch altmodischer ist. Opfern? Das haben alte Religionen gemacht. Grausame Handlungen haben dabei stattgefunden. Darüber sind wir heute hinaus. Aber opfern wir heute nicht auch immer wieder etwas? Ich opfere mein Taschengeld, ich opfere meine freie Zeit, ich opfere meine Gesundheit und so weiter. In der Klasse sind wir am Zeitopfern hängen geblieben. Und plötzlich war der Begriff positiv besetzt. Wie schön, wenn jemand für mich Zeit opfert, mir also eigene Zeit schenkt. Wie gut, wenn jemand sich mir zuwendet, ganz für mich da ist. Auch ein Opfer. Solche Opfer, darüber waren wir uns einig, sind Opfer, die gut tun, die für niemanden Verzicht oder Verlust bedeuten. Solche Opfer sind ein Geschenk für die Menschen, denen sie gegeben werden. Und davon bräuchten wir eigentlich mehr.
0: Zwischenruf. Das war der Zwischenruf von Rudolf Renner von der Evangelischen Kirche.

Weppa! Das ist Ricky Martin mit Maria hier auf SR3. Machen Sie sich bereit, startklar. Denn gleich geht's los nach den SR-Info-Nachrichten um 8 mit dem SR3-Wunschkonzert. Ihre Wünsche, Ihre Grüße am besten jetzt schon abgeben per WhatsApp, Text oder Sprachnachricht unter 0681 64 0 64 oder einfach anrufen. Selbe Nummer 0681 64 0 64. Es gibt noch eine Möglichkeit, mit uns in Kontakt zu treten. Ist genauso einfach. Auf unserer Internetseite, nämlich sr3.de, da gibt es das Wunschkonzert-Formular. Da klicken Sie vorne auf der Startseite einfach mal eben aufs Wunschkonzert, dann öffnet sich eine neue Seite. Da ist das Formular, da gibt es so einige Felder, aber Sie können es sich auch total einfach machen. Wenn Sie nur einen Song hören wollen, dann schreiben Sie einfach nur den Song hin. Und wenn Sie wollen, dass wir sagen, dass der von Ihnen gewünscht ist, dann schreiben Sie noch Ihren Namen dabei. Also alles kann, nichts muss. Also der Song sollte da stehen, weil darum geht es im Wunschkonzert. Also den brauchen wir und alles andere entscheiden Sie, ob Sie es hinschreiben oder nicht. sr3.de. Das Wunschkonzert. Also gleich geht's los. Nach den SR-Info-Nachrichten um 8 Uhr.

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1: Es ist 8 Uhr. In Deutschland fehlen nach Angaben des Richterbundes inzwischen 2000 Staatsanwälte. Verbandsgeschäftsführer Rebehn forderte in der Bild am Sonntag die Politik zum Handeln auf. Für SR Info Ronald Lessig.
2: In fast allen Bundesländern müssten 3 Ermittler die Arbeit für 4 tun, sagte Rebehn. Viele Strafverfahren dauerten deshalb immer länger, kleinere Fälle würden oft eingestellt. Allein in Nordrhein-Westfalen fehlten laut Personalschlüssel der Justiz mehr als 500 Strafverfolger. Die Lücke sei im Vergleich zum Vorjahr nochmals um rund 100 Ermittler gewachsen. Rebehn forderte, dass Bund und Länder die angekündigte Personaloffensive endlich starten. Die sind sich aber in Detailfragen noch nicht einig. Dabei geht es etwa darum, wie lange der Bund die neuen Stellen in der Justiz der Länder finanziert.
1: Die finanzielle Hilfe für Studierende, das BAföG, wird zum Start des neuen Wintersemesters wohl doch nicht steigen. Bundesforschungsministerin Baer sagte den Funke-Zeitungen, die Weichen für eine Reform seien gestellt, allerdings werde das Vorhaben nicht von den Regierungsfraktionen unterstützt. Die Reform sah vor, zunächst die Wohnkostenpauschale für Studierende und später auch den Grundbedarf anzuheben. Baer zeigte Verständnis für den möglichen Stopp. Die CSU-Politikerin sagte, Studierende seien in Deutschland privilegiert und neben dem Studium zu arbeiten sei, so wörtlich, kein Drama. Nach Berichten über einen Angriff auf das Atomkraftwerk Saporischschja in der Ukraine fordert die Internationale Atomenergiebehörde Zugang zum Gelände. Das AKW ist seit dem russischen Einmarsch in der Ukraine 2022 von russischen Truppen besetzt. Ihren Angaben nach hat eine ukrainische Drohne eine Turbinenhalle getroffen. Beweise legten sie nicht vor. Die ukrainische Armee weist die Anschuldigungen zurück und wirft Russland atomare Erpressung vor. Das Atomkraftwerk Saporischschja ist mit einer Leistung von 6000 Megawatt das größte in Europa. Nach der russischen Invasion waren alle 6 Reaktoren aus Sicherheitsgründen abgeschaltet worden. Die Polizei in Rheinland-Pfalz hat an diesem Wochenende gleich 2 stark angetrunkene Autofahrer aus dem Verkehr gezogen. Gestern Nachmittag waren Zeugen in Pirmasens auf die Fahrweise einer Frau aufmerksam geworden und riefen die Polizei. Die Beamten stellten bei der 59-Jährigen 3 Promille fest. Vergangene Nacht kontrollierten Beamte in Bernkastel-Kues einen 39-jährigen Autofahrer. Er hatte gut 2,7 Promille Alkohol im Blut. Beide mussten ihren Führerschein abgeben und beide erwartet nun ein Strafverfahren. Der erste FC Saarbrücken Tischtennis und der deutsche Rekordmeister Borussia Düsseldorf stehen im Finale um die deutsche Meisterschaft. Beim Final Four Turnier der Bundesliga in Frankfurt schlug der FCS Werder Bremen mit 3:1. Matthias Merget.
3: Der Titelfavorit Saarbrücken hatte in seinem Halbfinale gegen Werder Bremen kaum Probleme. Nach 2 Siegen des chinesischen Olympiasiegers Fan Zhendong siegte das Team mit 3:1. Etwas mehr Mühe hatte Düsseldorf, um ins Endspiel einzuziehen. Erst das Entscheidungsdoppel brachte den Sieg gegen den TTC Schwalbe-Bergneustadt. Und so dürfte es die Borussia im Finale um den Titel schwer haben, Saarbrücken zu schlagen. Nach dem Sieg im Pokal und der Champions League hofft das Team aus dem Saarland nun auf das Triple.
1: Das Finale beginnt heute um 13 Uhr. Und das waren die Nachrichten mit Stefan Eising. 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
4: Wechselhaft an diesem Sonntag, am Vormittag Gewitter, danach meistens trocken, aber schwül, 22 bis 27 Grad. In der kommenden Nacht kühlt es ab, dann beruhigt sich das Wetter auch wieder. Morgen am Montag sollte nach jetzigem Stand der schönste Tag der nächsten Woche werden mit Sonne und bis zu 25 Grad. Ab Dienstag ziehen dann kräftige Schauer und Gewitter auf und auch der Rest der Woche bleibt eher unbeständig bei kühlen 20 Grad.

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1: In Saarbrücken ist gesperrt, da wird CSD gefeiert, und zwar die Mainzer Straße zwischen der Bleichstraße und der Paul-Marien-Straße. Dann haben wir noch die Ankündigung von der Polizei in Merzig, heute ein Blitzer, und aktuell steht schon ein Blitzer, haben sie durchgegeben, in Illingen in der Kapellenstraße. Dankeschön dafür. Wer noch irgendwo einen Blitzer entdeckt, einen Stau oder mit einer Behinderung, gerne durchgeben. 0800 700 8000.
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1: 0681 64 064. Unsere Nummer zum Anrufen, zum WhatsApp schicken, Textnachricht, Sprachnachricht, sr3.de, das Wunschkonzertformular. Ich freue mich auf die nächsten 4 Stunden mit Ihren Wünschen, Ihren Grüßen. Ich bin Frank Hofmann, und für Manuela Golbig geht's gleich los mit einem Klassiker, aber sowas von einem Klassiker. Also wenn man den Begriff Klassiker erfunden hat, dann doch hierfür. Oh. Charles Trenet mit La Mer. Und die Manuela grüßt damit ihre Familie. 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
1: SR3 mit dem Wunschkonzert. Guten Morgen.
2: Hallo, ich bin die Mila aus Höchen und ich würde gerne meine Oma grüßen und meinen Opa und meine Mama und meine kleine Schwester. Und für die wünsche ich mir von Udo Lindenberg Komet.

Maria aus Landskirchen hat sich einen schönen Song ausgesucht. Ich glaube, es war aus den 80ern. Das war 1989, genau, 88, 89 hätte ich getippt hier. Gerardi Joling aus Belgien. No More Boleros. Wunderschöner Song hier bei uns auf SR3 im Wunschkonzert.

In den 80ern hatten sie ja schon in anderen Formationen große Erfolge, bei Ideal zum Beispiel, Neon Babies, die Humpe-Schwestern. Und dann haben sie sich zusammengetan und als Humpe und Humpe Musik gemacht und haben 87 haben sie einen Song rausgebracht, der heißt No Longer Friends, also nicht länger befreundet oder so. Und dann haben die Fans haben dann gedacht, oh Gott, die sind zerstritten, die gehen auseinander. War gar nicht so. Hier dieses Lied, No Longer Friends, gibt es jetzt für Claudia Hari. Und sie schreibt, dass sie ihren Mann Erich grüßt, herzlichst die Haris aus Neuweiler. Unser Liederwunsch von den Humpe-Schwestern.

0: Ja, bisher sehr schön. Was kommt jetzt? Eva, guten Morgen.
1: Schönen guten Morgen und liebe Grüße auf den Hallberg. Mein Name ist Eva Bast-Pfeiffer. Ich wünsche mir das Lied Treffmanns in der Mitte von den Schürzenjägern. Grüße ganz besonders an meine Freunde, den KC Knapp daneben und den Kulturkreis Wömmelsweiler sowie an die Zwerge Una, Irma und Ava. Tschüss.
0: Tschüss, ja, treffen wir uns in der Mitte. Die Schürzenjäger auf SR3. Wunschkonzert.

Ja, riesig. Treffen wir uns in der Mitte von den Schützenjägern. 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Edwin Bohninger ist ein Liedermacher, kommt aus Schwalbach im Saarland, ist zum Studium nach Berlin gegangen, hat dort lange auch als Lehrer gearbeitet, aber er bleibt seiner Heimat treu, ist gerade nochmal hier für ein paar Konzerte und er ist Preisträger hier vom SR3 Mundartpreis 2024. Da läuft er jetzt gerade nochmal die neue Bewerbungsrunde. Alle Infos dazu auf sr3.de. Und diesen Edwin Bohninger mit der Eisenbahn im Saarrevier hat sich Hubert Rottenburger aus Schwalbach ausgesucht. Die sind bestimmt Kumpels von früher.

0: können wir vorstellen. Er schreibt einen schönen Gruß an die SR3-Hörer, ans Team. Besonders grüße ich die gute alte Oma, seit März sogar Uroma Maria, den Mann und dein Mann, also die wahrscheinlich von der Oma, ne, und seine Kollegen haben ihr Leben lang geschuftet für die Eisenbahn im Saarrevier. Edwin Bohlinger hier auf SR3.
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Jetzt geht's in Norden. Vom Deutschland in Norden mit Jan Delay. Sie kann nicht tanzen, kommt jetzt. Und das ist ein Musikwunsch für Udo aus Nalbach zum Relaxen in der Sonne, schreibt er. Grüße an meinen Lieblingsmenschen und ans Radioteam. Danke für die entspannten Stunden. Sie kann nicht tanzen. Jetzt auf SR3.

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1: Wechselhaft heute. Am Vormittag kann es ein Gewitter geben, danach meistens trocken. 22 bis 27 Grad, aber sehr schwül.
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1: In Saarbrücken ist die Mainzer Straße gesperrt wegen des CSD zwischen Bleichstraße und Paul-Marien-Straße. Das wird den ganzen Tag übergehen. Sie melden uns Blitzer, unser neuester in Illingen in der Kapellenstraße unter 0800 700 8000. Erreichen Sie uns direkt in der Verkehrsredaktion, wenn auf Ihrer Strecke was klemmt, wenn da ein Blitzer auftaucht, ein Stau ist oder irgendeine Behinderung. Gute Fahrt.
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1: Ich bin Frank Hofmann. Weiter geht's mit Gaetano. Er kommt aus Ballern, grüßt seine Frau Sabine, die Enkel Emilia, Mai und Mara mit Eros Ramazzotti. Un angelo disteso al sole.
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0: Einen schönen guten Morgen, die Nina. Nina. Hallo, Nina? Da war doch Nina gerade hier, aber nur ganz kurz. Die spiele ich noch einmal ab.
1: Hallo, liebes SR3-Team. Ich wünsche mir Schwanenkönig von Karat. Ich grüße hier meine Familie aus Dillingen, Jan, Friedel und Steffi und wünsche allen einen schönen Tag.

Wenn der Papa Geburtstag hat, dann muss der Peter Alexander her. Vor allem, wenn der Papa 70 wird. Lieber Papa, alles Gute zu deinem Geburtstag, lässt die Sabine ausrichten. Danke, dass du mein Papa bist, schreibt die Sabine hier. Es wäre so schön, wenn ihr das Lied von Peter Alexander spielen würdet. Der Papa wird's schon richten. Also wenn jemand 70 wird. Komm, da packen wir den Peter aus, den Peter Alexander. Alles Gute!

0: am Peter Alexander zum 70. Herzlichen Glückwunsch nochmal an den Jubilar im Saarland. 8:45 ist es. Anja, guten Morgen.
1: Hallo,
0: Ayana.
1: Ich bin Ayana Moritz. Ich wünsche mir das Lied Shape of You von Ed Sheeran und ich grüße meine Oma, meinen Opa und meine Mama und meine Tanten.
0: Dankeschön.

0: Shape of You.
1: Ed Sheeran hier im Wunschkonzert auf SR3 nach Peter Alexander. Ed Sheeran und jetzt Nino D'Angelo. Das ist eine Mischung, kriegen Sie nur hier bei uns auf SR3 im Wunschkonzert. Immer sonntags, immer an Feiertagen zwischen 8 und 12. Und Sie erreichen uns unter 0681 64 064 per Telefon oder auch mit WhatsApp, Ihre WhatsApp-Text oder Sprachnachricht. Die lesen bzw. hören wir gerne. Und unter sr3.de ist das Wunschkonzertformular. Dort finden Sie dann Möglichkeiten, Ihre Wünsche einzutragen, Ihre Grüße, Ihren Namen natürlich und den Musikwunsch an sich. Ralf Weyand grüßt seine Frau Manuela, die Tochter Denise, die Söhne Justin und Dominik, die Mama Sonja ganz herzlich. Ihr seid das Beste, was mir passieren konnte, soll ich ausrichten und ich habe euch alle ganz doll lieb. Für die Familie wünscht sich Ralf Weyand von Nino D'Angelo Helden.

0: Ich bin die Kerstin Weller aus Hiersburg und ich wünsche mir von Herzen das Lied Sternenstaub von Viviana Migliotti. Grüße meine liebe Familie, Tochter Celine Michelle und mein Mann Michael. Familie Weller, Christa, Willibald, Familie Becker, Andreas, Justus und Hedda aus Hiersburg. Die supercoole Megaschule Robert-Schumann-Gymnasium in Saarlouis. Herr Pfiffer, Herr Laufer, Frau Kneip und das coole Sekretariat. Und vor allem grüße ich meine liebe Freundin Viviana Migliotti.
1: Kerstin Weller, Dankeschön. Haben wir rausgesucht. Viviana Migliotti, Sternenstaub. Das Wunschkonzert hören Sie hier auf SR3.

Schöner Song, Sternenstaub. SR3 ist hier mit dem Wunschkonzert. Wir machen kurz eine Pause für die Nachrichten, die SR-Info-Nachrichten um 9. Und danach Jörg Bertrand aus Völklingen-Geislautern. Ich feiere sie heute Morgen. Vor allem feiere ich den Wunschtitel, den wir gleich spielen. Sie und ich, wir wissen, was kommt. Für alle anderen mache ich es spannend.

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0: Die NDR Talkshow, meine Damen und Herren. Schön, dass Sie eingeschaltet haben. Guten Abend. Heute tolle Gäste, meine Damen und Herren. David Garrett über ein gemütliches Zuhause und klangvolle Hymnen unter freiem Himmel.
1: Dr. Shiva Suku über hartnäckige Putzmythen und das heilige Dreigestirn der Haushaltsreinigung.
0: Katharina Raab über eine Welt im Kleinformat und wie eine Krake in der Badewanne badet.
1: Wolfgang Lippert über einen kopflosen Helden und einen federleichten Glücksbringer.
0: Ulrike und Robert Dahl über eine Erdbeerdynastie und den Kaffeebecher von Brad Pitt.
1: Juristin Professor Elisa Hofen über die schmale Grenze zwischen Schuld und Unschuld.
0: Sabine Karg über aufregende Umzugspläne und die Starthilfe einer Humorlegende.
1: Und da ist er wieder, die geistreichste Versuchung, seit es Fernsehmoderatoren gibt. Hubertus Mayer-Burkhardt!
0: Vielen Dank. Und hier die wunderbare Bettina Tietjen. Freue mich sehr, guten Abend.
2: So, also ich finde das wieder, du hörst das ja immer nicht, weil das so laut ist. Hast du überhaupt gehört, was ich zu dir gerade gesagt habe, Hubert?
3: Ich habe nichts gehört.
2: Ich habe gesagt, die geistreichste Versuchung, seit es Fernsehmoderatoren gibt. Wie findest du das?
3: Ich finde, wir können die Sendung hier beenden, ja, weil besser... besser wird's nicht.
2: Also wir reden ja heute, und das ist wirklich ein Thema, was, glaube ich, jeden Menschen interessiert, wir reden übers Putzen. Ne? Also Frühjahrsputz haben wir ja alle hinter uns, aber da muss man doch, also das ist doch ein Thema, da fallen einem tausend Fragen zu ein. Mir fällt natürlich als erstes ein, wie hältst du es denn mit dem Putzen? Hast du heute Morgen schon gesaugt? Bist du jemand, der da Wert drauf legt?
3: Ich habe Zähne geputzt, also das schon.
2: Dich geputzt?
3: Nein, es gibt eine Sache, die ich liebe. Ich liebe es, Staub zu saugen, und zwar Brötchenkrümel, weil du hast sofort den Effekt. Ja, du hörst, wie die Brötchenkrümel durch das Saugrohr hochgehen und hast sofort das Gefühl, du hast was Sinnvolles gemacht.
2: Ja, das stimmt. Das sehe ich genauso.
3: Das ist aber ja eins der wenigen. Wolfgang, du hast eben so schadenfroh. Ich habe das schon gemerkt. Ja?
4: Ich habe gerade überlegt, also das Einzige, was ich wirklich im Haushalt verlässlich mache, ist Saugen.
3: Ja. Du auch?
4: Ja. Und das macht mir auch wirklich Spaß. Wir haben vorhin gerade über Sauggeräte geredet.
5: Wir sind uns einigermaßen einig,
4: womit wir saugen.
2: Ja, also ich habe mich richtig gefreut, als ich gesehen habe, dass Shiva und David in einer Sendung sind. Weil ich ja weiß,
3: mit einem
2: David
3: Staubsauger
2: legt sehr großen Wert auf das Thema Sauber.
5: Ich mag ein organisiertes Umfeld. Irgendwie, man sagt ja normalerweise, dass so kreative Menschen eher so im Chaos leben. Aber bei mir ist das komischerweise genau das Gegenteil. Ich brauche echt so, mein Bett muss gemacht sein, wenn ich morgens aufstehe, und irgendwie so auch der Teppich irgendwie gut aussehend und alles an Ort und Stelle, und erst dann fange ich an zu arbeiten.
3: Sabine ist ganz begeistert.
6: Bist du Jungfrau eigentlich?
5: Ja. Ein Leben lang.
4: Ist alles klar.
2: So, alles Weitere werden wir von Dr. Shiva nachher hören, was wir alles nicht wissen müssen, aber das dauert noch ein bisschen.
3: Sabine, ist denn Norddorf auch blitzblank? Ja, ist es ein blitzblanker Ort?
6: Ja, also das kann man durchaus sagen. Norddorf kann sich zeigen.
3: Eine Perle Schleswig-Holsteins.
6: Eine Perle in
3: der norddeutsche Antwort auf Florenz. Meine Damen und Herren, aus dem nämlich wunderschönen Norddorf in Schleswig-Holstein ist sie heute gewissermaßen zu uns gekommen, denn dort hat ihre Karriere in Norddorf, Schleswig-Holstein, einen Anfang genommen. Und es passieren spannende Dinge zwischen Berlin und Norddorf. Wir kennen sie alle aus der legendären Serie Diese Drombusch. Und es gibt nicht viele Schauspielerinnen und Schauspieler, die über so eine lange Zeitspanne erfolgreich sind, gefragt sind und das Publikum erfreuen, interessieren und berühren und bewegen. Oh. Meine Damen und Herren, Sabine Karg.
6: Was möchtest du trinken?
3: Alles. Ich meine das so. Es ist ja

0: Das ist ja tatsächlich nicht, es ist ein unsicherer Beruf, ein Beruf, der, den man nur ergreifen kann, wenn man die Unsicherheit mag. Und insofern war dieses Kompliment, diese, ich möchte sagen, diese professionelle Liebeserklärung von Herzen, liebe Sabine.
1: Die ist sowas von angekommen, ich kann nicht mehr. Davon werde ich heute träumen, ganz bestimmt.
0: Warum hat deine Karriere in Norddorf begonnen? Ich habe ja auch anmoderiert, dass eine, es gab da eine Frau, eine bedeutende, eine berühmte Frau. Mhm. Und die war auch in Norddorf. Und wer war es?
1: Helga Feddersen. Helga Feddersen war aber nicht in Norddorf, sondern 2 Kilometer entfernt, in Ellerdorf. Und bezog mit ihrem Mann Götz Korsuczek, der damals Dramaturg beim NDR war übrigens, eine Schule in Ellerdorf. Und meine Deutschlehrerin Frau Gresser fand meine Aufsätze immer so klasse. Also ich habe mega Liebesgeschichten formuliert und Tarzan-Geschichten und sowas alles. Und hatte immer eine 1+. Und dann sagt sie, Mensch, was willst du denn mal werden, Sabine? Und da habe ich gesagt, ja, mein Vater hat gesagt, ich soll in die Stadtkasse nach Norddorf und so. Also weiß ich nicht. Und dann sagt sie, du kannst doch so toll parodieren und imitieren und so. Ne? Und das hatte ich mit meinem Vater damals zusammen geübt. Theo Lingen, Oskar Sima, Heinz Erhardt und so. Ne? Das war Theo natürlich Lingen. Was, ja. Das war ja was für eine 12-, 13-, 14-Jährige. Und da hat sie gesagt, ruf doch da mal an. Vielleicht kann die Helga Feddersen dich ja auf eine schauspielerische Leistung prüfen. Und da habe ich gesagt, das kann ich doch nicht machen. Ich kann da doch nicht anrufen. Und dann sagt sie, doch, mach mal. 237 war die Telefonnummer. Knochen.
2: Oh, wie süß, das Foto. Guck mal, wie
1: weiß. Ja, Helga und ich, das ist ein ganz schönes Foto, finde ich.
0: Und vielleicht für die Jüngeren, ganz, wenn ich das nur ein, dann wird das noch bedeutender, nämlich, dass dich Helga entdeckt hat, liebe Sabine. Denn Helga Feddersen war am Deutschen Schauspielhaus, sie war am Theater im Zimmer bei Gerda Gmelin, sie war am Ohnsorgtheater, sie hat dann später das Theater am Holstenwall gegründet in Hamburg. Ja. Und sie war auch, habe ich noch mal nachguckt, bei Wolfgang Menge in Ein Herz und eine Seele. Genau. Und natürlich mit Dieter Hallervorden. Also es war für die Jüngeren, muss man mal, weil sie war wirklich eine Größe des Entertainment in ihrer Zeit.
1: Ja.
0: Und jetzt und vorher auch noch mehr Gewicht, was du erzählst.
1: Dankeschön. Ja, und vor allen Dingen auch eine große Charakterschauspielerin. Absolut. Und sie hat auch geschrieben.
0: Ja.
1: Fernsehspiele und wunderbar geschrieben. Und,
0: deine Eltern waren begeistert, als sie hörten, dass du Schauspielerin wirst?
1: Ja, nicht so. Nee. Mein Vater gar nicht, aber meine Mutter fand es dann irgendwann ganz nett. Und dann kamen aber Helga und Götz auf die Idee, zu mir zu kommen, zu meinen Eltern und da Kaffee zu trinken. Und dann konnten meine Eltern natürlich nicht anders. Und dann gab es eben die Zustimmung für eine einzige Aufnahmeprüfung, die ich machen durfte, an der Hochschule für Musik und Darstellende Kunst hier in Hamburg. Und das habe ich gemacht und 6 Wochen später habe ich es dann bestanden. Das war natürlich mega und ich war ja erst 16.
0: Und das also ist eine, das muss man sagen, eine renommierte Schauspielschule.
1: Ja, absolut.
0: Wir haben mal versucht, mal dein Oeuvre filmisch zusammenzustellen, was bisher so passiert ist. Mhm. Kannst dir nachher mal sagen, ob uns das gelungen ist. Bitteschön.
1: Gerne.
3: Spieglein, Spieglein an der Wand. Wer ist die bekannteste Nordhofferin im Land? Diese Seite deren ist's. Das Ziehkind von Helga Feddersen beweist schon früh schauspielerisches Talent.
4: Ich muss zur Post.
5: Die Postkutsche ist doch längst weg. Du musst jetzt mit mir fahren.
4: Danach gut Treppe hoch.
3: Der Durchbruch kommt mit Diese Drombuschs. Hört sie danach folgende Frage?
5: Na, wie läuft das Geschäft?
3: Lautet die Antwort gut. Weil sie den Durchblick hat, folgen auf Rollen in Ein Fall für zwei, 3 Damen vom Grill und Da kommt Kalle weitere Stufen auf der Karriereleiter. Erstens performt sie auf der Theaterbühne mit vollem Körpereinsatz. Und zweitens ist sie auch als Hörbuchsprecherin erfolgreich.
6: 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Mit einem Schluck Milch, wenn's geht.
3: Weil die Mutter eines Sohnes außerdem nicht nur den roten Teppich, sondern auch die Tanzfläche rockt, stoßen wir jetzt an auf Sabine Karg.
1: Dankeschön.
0: Haben wir es gut getroffen?
1: Also ganz süß ist das wirklich. Ich freue mich sehr. Dankeschön.
0: Gleich am Anfang war eine Fernsehserie, Reihe, Diese Drombuschs.
1: Ja.
0: Das muss man jetzt sagen, es war ein Straßenfeger. Mhm. Das war ein wirklicher Straßenfeger, der aber auch die privaten gab es noch nicht. Mhm. Also die Menschen gucken 2, 3 Programme. Habt ihr damals mit diesem immensen Erfolg gerechnet?
1: Nein. Also überhaupt nicht. Ich war ja auch ganz junge Schauspielerin. Ich habe damit überhaupt nicht gerechnet. Und plötzlich war ich an meiner Lieblings-Pommesbude und habe Pommes bestellt. Und dann quatschten mich alle von der Seite an. Und da war es um mich geschehen. Und da konnte ich überhaupt nichts mehr machen. Das war wunderbar eigentlich. Ja. Ich habe es sehr genossen, ganz ehrlich. Und habe mich sehr gefreut, dass es auch so weiterging. Und die Menschen mich so akzeptiert haben. Und diese Rolle war ja auch eine Charakterrolle. Das war ja so vielschichtig. Und es wurden ja Themen auch bearbeitet, die meine Rolle gerade betraf, die eben im Fernsehen damals auch noch gar nicht besprochen wurden. Also sie war ja alleinerziehend, sie war rebellisch. Das waren ja alles Themen, die auch sehr aktuell waren bei der Jugend in meinem Alter damals.
0: Ne? Ich finde auch gut, dass du sagst, es hat dich gefreut, dass du an der Pommesbude entdeckt worden bist, weil man ergreift den Beruf ja nicht, um unentdeckt zu bleiben.
1: So ist es. Mhm.
0: Du hast gerade gesagt, die Marion war eine Rolle mit Ecken und Kanten sozusagen. Was, wir können uns das, wir haben einen Ausschnitt rausgesucht. Ach, das bebildert, was du erzählst. Bitte schön.
7: Ich habe Arzthelferin gelernt und jetzt mache ich diese Arbeit auch. Muss ich sie deshalb lieben?
8: Nein, aber du musst das Geld wert sein, was ein anderer für dich zahlt. Oder wie lange, glaubst du, wird dich dein Chef noch haben wollen, nachdem ihm klar geworden ist, dass er offenbar nur dazu da ist, dir deine Schlagersängerinnenkarriere zu finanzieren, falls es überhaupt eine solche Karriere gibt?
7: Dass ihr nicht an mich glaubt, das weiß ich längst. Aber ich beweise es euch. Im Übrigen bin ich alt genug. Ich lasse mir keine Vorschriften machen. Ich bin selbstständig und weiß genau, was ich tue.
2: Jawohl.
0: Ja,
1: danke schön. Das war aus den ersten 6 Folgen. Das hat sich ja dann doch noch dramatisch aufgebaut alles. Ne? Aber schön, danke.
2: Hubertus, ich wollte mal einmal Wolfgang fragen. War das, hast du das auch?
9: Haben wir im Osten auch geguckt.
2: Habt ihr im Osten auch geguckt, die Drombusch? Das war Kult, ne? In Ost und West. Kult. Warst du ein bisschen verliebt in Sabine?
9: Ja, schon.
2: Ist ein Feger, ne?
0: Hast du dir mal überlegt, woran es liegen könnte, warum diese Serie den Nerv getroffen hat?
1: Ja, wie gesagt, das sind diese Themen, gesellschaftspolitische Themen, die damals aufgegriffen worden sind, wie zum Beispiel die Schwangerschaft meiner Rolle. Sie hat sich ja alleine durchschlagen müssen. Sie ist ins Rotlichtmilieu abgetaucht, um das Kind zu ernähren. Sie hat sich gegen die Eltern durchgesetzt, die sie dominiert haben ohne Ende, und hat dann versucht, eben sich ein Leben aufzubauen, das unabhängig war. Und das ist ihr auch gelungen. Und das war natürlich ein Thema, was viele junge Frauen damals auch angesprochen hat. Und dann war es eben so, die Rebellion damals war ja für uns in meinem Alter, war das ja damals als junge Menschen ganz offensichtlich, dass wir uns befreien wollten. Wir wollten aus diesem Konstrukt Familie ausbrechen und wir wollten uns verselbstständigen und wollten uns neu erleben, kennenlernen, wollten Berufe erlernen etc. Ne?
0: Das ist eigentlich ein fast absurder Widerspruch, weil auf der einen Seite ist die Figur schwanger geworden und die Figur sollte sozusagen Schwangerschaft und selbstbestimmtes Leben in Einklang bringen.
1: Ja.
0: Und für dich war deine eigene Schwangerschaft das Ende in der Serie.
1: Ja, genau. Also,
0: wie ist das zu verstehen? Ich meine, normalerweise würde ein Produzent doch sagen, Frau Karg,
1: warum warst du denn nicht der Produzent? Das wäre toll gewesen.
2: Wer weiß, wie er entschieden hätte.
0: Ja, du bist leidenschaftliche Mutter eines tollen Sohnes. Und die Frage natürlich, bereust du, das ist absurd, weil du hast einen tollen Sohn. Hm. Aber ich kann mir schon vorstellen, dass es, wenn man aus so einer sehr erfolgreichen Reihe aufgrund einer Schwangerschaft rausgekickt wird, mag das ziemlich bitter sein.
1: Ja, das ist sehr verletzend natürlich in erster Linie. Und man muss sich das so vorstellen, der Autor hat es damals anscheinend persönlich genommen. Das war ja das Problem. Ja. Und ich hatte keine andere Möglichkeit. Ich musste dann einen Brief formulieren, dass ich eben aufgrund meiner Schwangerschaft nicht mehr zu Dreharbeiten fähig war. Ja. So, das ist dann Punkt gewesen. Und dann habe ich gedacht, gut, das ist jetzt so. Und ich muss ja jetzt mein Leben weiterführen. Und das habe ich auch, glaube ich, ganz erfolgreich geschafft. Es gab auch ganz gute Angebote, auch Mehrteiler in aber Südamerika, im Ausland sehr viel. Und das konnte ich nicht machen, weil ich mir das nicht zugetraut habe. Also ich habe es mir nicht zugetraut mit Kind. Ich hatte auch nicht die familiären Hintergründe wie andere Familien vielleicht, wo man dann eben den Mutter, den Vater hat oder Geschwister noch hat. Mein Mann hatte keine Eltern mehr und auch keine Geschwister. Und wir konnten auf niemanden in der Familie zurückgreifen. Meine Mutter Mutter war neu verheiratet, mein Vater war verstorben ja früh. Und insofern hatte ich niemanden. Das heißt, also ich musste immer Geld verdienen, um meine Kinderfrau zu finanzieren.
0: Aber das kann man auch mit Stolz.
1: Und das kann man mit Stolz, das habe ich auch. Aber es war nicht so einfach. Und ich wollte dann eben auch nicht in diese Situation kommen, in diese Abhängigkeiten und wollte einfach sagen, gut, ich habe jetzt die

0: diese Familie und jetzt lebe ich diese Familie. Das war für mich
1: das. Das ist immer das Schwierige beim Schauspielerberuf. Ja. Man ist darauf angewiesen, genau, dass ein Produzent, ein Regisseur sagt, Frau Karg, Sie sind's.
0: Und ja, genau.
1: Jetzt,
0: damit hatte ich ja auch kein Problem. Also ich wollte nur noch dazu, entschuldigen. Aber es war einfach für mich emotional nicht so möglich.
1: Nee, ich verstehe.
0: Das meine ich.
1: Jetzt gibt es einen Titel, den du bekleidest, den muss ich selbst als versierter Gastgeber der NDR Talkshow ablesen. Du bist jetzt, Achtung, Botschafterin des niederdeutschen Theaterspiels als nationales immaterielles Kulturerbe der UNESCO.
0: Genau, fast richtig. Ja.
1: Also, du machst, das musst du jetzt erklären, du machst jetzt ein Programm, auf das auch ein bisschen der Anlass, warum wir uns darauf gefreut haben, dass du heute Abend zu uns kommst, Der Geist der Mirabelle.
0: Ja.
1: Und das liest du und du liest es natürlich hier oben. Im Plattdeutsch.
0: Ja, also ich lese, liebe, leide. Das heißt also, es ist ein Schauspielkonzert. Ja. Und es ist nicht nur gelesen. Also nachher kann ich vielleicht ein bisschen was zeigen, aber das kann ich ja hier nicht so ausinterpretieren. Aber ich bin habe das große Glück, dass eben Barockmusiker von der Lautenkompanie aus Berlin mit mir Telemann und Händel Siegfried Lenz untermalen. Und dann haben wir das so fein auseinander detailliert, seziert jedes Wort und das dann eben inszeniert. Und das ist ein sogenanntes Schauspielkonzert, möchte ich jetzt mal sagen, weil es ist eben nicht gelesen, sondern es ist ja...
1: Zeig es uns doch mal.
0: Wie, was, wo?
1: Na, du hast doch eine kleine Lesung vorbereitet.
0: Also ich habe jetzt hier eine Minute oder so. Ich könnte was einfach über
1: gedacht,
0: die Sprache...
1: Dass du das eine Stunde machst.
0: Ja, da müsst ihr zu mir kommen. Da müsst ihr immer mehr Vorstellung kommen, aber sehr gerne. Also es geht ja in erster Linie, ich muss das mal ganz kurz ausholen, diese Geschichten, also Siegfried Lenz, der Geist der Mirabelle, Geschichten aus Bollerup. Das ist eine norddeutsche Sichtweise, die Siegfried Lenz also wirklich großartig beschrieben hat. Es ist grotesk, es ist auch tragisch und es ist sehr amüsant und es ist eine Beobachtung von Mensch und Natur. Ja. Und ich,
1: wir dunkeln auch gleich.
0: Ja, ich würde es jetzt, aber ich muss es jetzt irgendwie so ein bisschen.
1: Ja, du musst einfach.
0: Also ich möchte gerne eine Einstimmung machen. Und zwar ist es ja so, ich lese das jetzt natürlich irgendwie, aber es ist so, dass die Musik einstimmt. Es ist normalerweise Wind darunter.
1: Den könnten wir machen.
0: Nee, ich sind gute Winter. Ja, aber das würde jetzt, glaube ich, nicht so passen.
1: Auch also, sagen.
0: Ich sag ja, oh Mensch. Und jedenfalls ist dieser kleine Ausschnitt, den ich jetzt hier vortragen möchte, mir wichtig, um zu zeigen, was die plattdeutsche Sprache kann. Und die plattdeutsche Sprache ist nicht platt und doof, sondern die plattdeutsche Sprache hat eine ganz melodische Möglichkeit, in Höhen und Tiefen einzutauchen, die wir normalerweise immer nicht, ich weiß, ich muss jetzt anfangen, ich bin schon ganz aufgeregt jetzt hier.
1: Ich mache eine schöne Ammoderation. Sabine Karg, meine Damen und Herren, liest jetzt Siegfried Lenz in plattdeutscher Sprache. Freuen Sie sich darauf. Bitte schön.
0: Dankeschön. 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
1: Schön!
2: Ja!
1: Ich fand das wunderschön. Vielen, vielen Dank.
0: Dankeschön.
1: Und, der Norden wird jetzt mehr von dir haben. Das sei noch zum Abschluss zumindest erwähnt.
0: Ja,
1: danke. Du gehst in eine Mädels-WG. Du ziehst von Berlin nach Nordorf zurück in eine Mädels-WG und wirst wahrscheinlich hier oben dann häufiger zu sehen und zu hören zu sein.
0: Ja, auf jeden Fall. Also ich wohne schon seit 13 Jahren wieder hier und bin aber jetzt werde in ein Vollholzhaus ziehen. Und das in Nordorf gebaut wird. Und da werde ich auch mit einigen Freundinnen zusammenziehen. Und ich bin jetzt 68 und ich habe gedacht, so 70 ist für mich auch die Deadline. Jetzt muss mal was passieren.
1: Da muss man ins Vollholz.
0: Da muss man ins Vollholz.
1: Absolut.
0: Das sehe ich auch. Und das ist super. Es ist auch generationenübergreifend.
1: Ich bin
0: und
1: aus dem Vollholzhaus schon wieder raus.
0: Das war ich. Ich habe übrigens das erste Haus, Holzhaus in West-Berlin.
1: Das erste.
0: Gezeichnet und
1: gebaut. Darüber reden wir beim nächsten Mal. Ich freue mich, dass du da warst. Ich freue mich, dass du uns eine Kostprobe von Siegfried Lenz gegeben hast. Und viel Spaß im Vollholzhaus. Ja. Sabine Karp.
2: Sie ist Professorin für Strafrecht in Leipzig. Sie ist Richterin am Sächsischen Verfassungsgericht. Und sie ist eine Juristin mit ganz großer Leidenschaft für ihren Beruf, was sie jetzt im Gespräch beweisen wird. Professor Elisa Hofen ist bei uns. Herzlich willkommen nochmal.
3: Dankeschön.
2: Elisa, wir haben uns ja auch aufs Du, wir haben uns in dieser Runde ja alle aufs Du geeinigt. Es gibt ja Leute, die denken, oh, Jura, furchtbar, so eine trockene, humorlose, langweilige Angelegenheit. Warum sagst du, nein, das ist mein Traumjob?
4: Also ich hoffe, du denkst das nicht.
2: Nee, ich habe mich ja intensiv mit dir schon beschäftigt. Ich weiß, dass das nicht so ist.
4: Aber es ist so ein ganz gemeines Vorurteil.
2: Ja,
4: also auch viele Studierende, die bei uns anfangen, sagen, oh, jetzt müssen wir die ganzen Gesetze auswendig lernen. Natürlich totaler Quatsch, die stehen ja da, ne? Die darf man ja reinschauen. Und Jura ist super spannend. Also wir beginnen im ersten Semester mit Vorlesungen. Da wird gemordet, getötet, geraubt. Also das ist das pralle Leben. Ja.
2: Und, der Tod.
4: Oder der Tod, wie man es nimmt. Aber das ist wirklich ein super spannendes Studium. Und auch die Beschäftigung gerade mit dem Strafrecht finde ich wirklich aus verschiedenen Gründen ganz spannend. Zum einen gesellschaftlich, denn ganz, ganz viele Themen, die wir verhandeln, über die wir sprechen, wo auch die Medien drüber berichten, die sind wirklich originär strafrechtliche. Also die aktuellen Diskussionen um das Sexualstrafrecht, um Deepfakes oder Prostitution, Schwangerschaftsabbrüche, Raserfälle, das sind alles Dinge, die das Strafrecht berühren und wo wir verhandeln, was sind eigentlich die Werte in unserer Gesellschaft, die uns so wichtig sind, dass wir sie mit dem Strafrecht schützen wollen. Also deswegen, das sind immer auch wirklich tiefe ethische Fragen. Mhm. Und auf so einer, sagen wir mal, individuelleren Ebene ist natürlich auch die ganze Psychologie dahinter total spannend. Ist ja auch der Grund, warum True Crime total beliebt ist.
2: Ja, eben,
4: weil wir uns, glaube ich, alle immer fragen, wie kommt es denn dazu? Ne? Also die meisten, ich weiß nicht, ob ich jetzt für alle in der Runde spreche, aber die meisten von uns würden ja wahrscheinlich nicht mal über eine rote Ampel gehen. Ne? Oder okay, zumindest kein Ladendiebstahl begehen, das kann uns einigen. Und dann ist da jemand...
2: Gerade rote Ampel, na ja.
4: Da haben alle mich schon so ein bisschen schuldbewusst geguckt.
2: Ja.
4: Und dann ist da jemand, der tötet einen anderen Menschen. Ja? Und diese Bereitschaft auf einmal zu einem solchen massiven Normbruch, das ist, glaube ich, etwas, was viele von uns auch fasziniert. Wie kommt es dazu? Und das, was mich sowohl dann im Strafrecht, aber auch dann in der Literatur dann sehr interessiert, was sind eigentlich die Geschichten dahinter? Wie kommt es dazu, dass jemand eine solche Tat begeht? Geht und was passiert auch danach eigentlich?
2: Du kannst es ja wahnsinnig gut vermitteln. Ist das der Grund auch, warum du jetzt schon deinen zweiten Roman geschrieben hast? Also man sollte meinen, du hast schon genug zu tun mit deinen anderen Tätigkeiten, aber nein, du hast jetzt einen zweiten Roman geschrieben. Ist es, weil du einfach, weil es dir ein Bedürfnis ist, unser kompliziertes und doch oft sehr kniffliges Recht, unsere Rechtsordnung, auf eine unterhaltsame und verständliche Weise zu vermitteln?
4: Also ich hoffe, dass es zumindest ein Nebeneffekt des Buchs ist. Also ich finde, ein Roman soll ja jetzt nicht belehren, ne? Und nichts erklären, das kann man im Sachbuch. Aber ich glaube, es ist so ein Nebeneffekt. Wenn man die Geschichten liest, erfährt man immer auch ein bisschen über unser Rechtssystem und über das Strafrecht. Und ich hoffe, es sind immer ganz spannende Dinge. Weil nicht selten ist es so, dass dann der Kniff des Falles auch in so einer kleinen Besonderheit des Rechts liegt. Aber vor allem war es mir tatsächlich ein Anliegen, in diese Fälle, die ich als, also ganz viele haben einen realen Kern meiner Fälle.
2: Also haben die alle, wollte gerade fragen, also haben die alle einen realen Kern?
4: Einer ist ausgedacht, da habe ich versucht, das perfekte Verbrechen mir zu überlegen.
2: Ja.
4: Ich glaube, das ist also keine Anleitung sein, aber das ist schon wirklich ein ziemlich perfektes Verbrechen.
1: Das heißt, das Verbrechen, das perfekte Verbrechen gibt es?
4: Also ich glaube ja. Ich glaube ja. Also jetzt nicht mehr, weil jetzt habe ich es ja geschrieben. Jetzt ist der Clou raus. Jetzt weiß jede Staatsanwältin Bescheid. Aber die anderen Fälle, die haben tatsächlich alle einen realen Kern. Also das sind Konstellationen, die behandle ich auch dann in der Vorlesung, erkläre das meinen Studierenden, so die juristische Komponente. Und dann ist das wie oft so, man guckt sich dann diesen Fall an, denkt, ja, okay, ist ja juristisch alles spannend, aber wieso? Wie konnte das dazu kommen? Oder auch halt, ne, was ist denn danach passiert? Wie lebt man mit so einer Tat weiter? Also sowohl Täter als auch Opfer. Und das war dann der Reiz in einem Roman, diese Dinge zu erzählen. Also nicht nachzuerzählen, sondern sich auszudenken, sich die Geschichten dazu zu überlegen.
2: Spannend ist ja auch, dass deine Hauptfigur ja eine Strafverteidigerin ist, was du ja nicht bist. Und ich finde, bei Strafverteidigern, also man kennt ja einige so Star-Strafverteidiger, da fragt man sich ja oft, also ich frage mich das jedenfalls, sind die eigentlich am Rausfinden der Wahrheit? Sind die an der Wahrheit interessiert oder geht es denen nur darum, die Person freizukriegen?
4: Also ich glaube, das ist sehr individuell. Also meine Verteidigerin, die interessiert sich wirklich sehr auch für ihre Mandanten. Die möchte schon gerne wissen, was ist eigentlich passiert, auch um die Person dann natürlich bestmöglich vertreten zu können. Aber mich reizt an dieser Figur der Strafverteidigerin auch besonders, dass sie oft in dieser Konfliktsituation ist. Sie hat ja eine festgeschriebene Rolle. Wie schon gesagt, dass sie muss ja den Mandanten vertreten.
2: Ja,
4: die muss auf, die weiß, auf welcher Seite sie steht. Das ist ganz klar, das ist fest. Und trotzdem gerät sie dann sicher manchmal menschlich in so auch hier einen gewissen Gewissenskonflikt. Also gerade, weiß ich, gleich im ersten Fall, da vertritt dann meine Protagonistin einen Mann, der betrunken ein Kind totgefahren hat.
2: Ja, und begeht auch noch Fahrerflucht.
4: Genau, begeht Fahrerflucht. Also gut, man weiß ja nicht genau, was passiert ist.
2: Das
4: hat ja hinterher.
2: Aber der ist sehr spannend, den Fall. An dem können wir da einiges aufrollen.
4: Okay, und na, jedenfalls ist das, glaube ich, menschlich für viele, nicht für alle. Manche machen das sich auch so nonchalant. Ja? Aber ich glaube, für viele, und das sind die Figuren, die mich interessieren, ist das natürlich auch eine Herausforderung. Ja? Zu sagen, ich weiß, wo ich juristisch stehen muss, wo meine Rolle ist in der Justiz, und die ist auch wichtig. Ja? Sonst kann ein fairer Strafprozess nicht funktionieren, wenn nicht jemand auf der Seite des Angeklagten steht. Und gleichzeitig ist man ja auch Mensch. Ja, und fühlt ja eher mit den Opfern als mit den Tätern.
2: Ja,
4: so geht es ihr dann auch. Im Gerichtssaal würde sie am liebsten die Eltern in den Arm nehmen. Aber nein, sie muss neben dem Täter stehen.
2: Mhm. Aber die interessante Frage bei diesem Fall, ich weiß nicht, wir wollen ja jetzt nicht so zu sehr spoilern, aber vielleicht an dem einen Fall muss man es einfach, kann man es gut erklären.
4: Wir erzählen einfach nicht, wie es ausgeht.
2: Okay, wir erzählen nicht, wie es ausgeht. Aber wir sagen schon, also der, hast du ja gerade gesagt, also er fährt diesen kleinen Jungen tot, er begeht Fahrerflucht. Ist das denn jetzt vor Gericht? Und das ist ja eine der Kernfragen. Ist das Mord, weil der Junge stirbt ja danach, oder ist das fahrlässige Tötung?
4: Okay, du musst mir aber bremsen, wenn ich jetzt zu sehr eine Strafrechtsvorlesung mache. Okay?
2: Nee, wir wollen es alle verstehen. Sonst sagt jemand, hallo, nicht
4: dann
2: verstanden.
4: Dann
1: ist interessant.
2: Also, sehr interessant.
4: Es ist wirklich interessant, weil zu dem Punkt, schwer alkoholisiert, fährt der Mann einen kleinen Jungen tot. Wir mal raten, was wäre nur dafür erstmal die Höchststrafe? Also die Höchststrafe, die er für diese Tat bekommen könnte. Die höchste Strafe, was würdet ihr sagen?
1: Lebenslänge. Zehn Jahre.
2: Ja. 10 Jahre, was?
4: 5. Na, die höchste Strafe, die überhaupt möglich ist, sind 5 Jahre. Weil es eine,
1: sehr wenig.
4: Genau, weil es nämlich nur eine fahrlässige Tötung ist. Es gibt keinen Tatbestand, der sagt, Trunkenheit im Straßenverkehr mit Todesfolge. Das gibt es nicht, es ist eine reine fahrlässige Tötung.
2: Aber er hat ihn doch nicht...
4: Ja, klar.
2: So, er hat ihm doch nicht geholfen, das wollte ich
4: sagen. Das kommt
3: aber erst nicht. Aber es ist nicht so, wenn man sich betrunken an Steuer setzt, dass man auch die Verantwortung schon in dem Moment wissen sollte, wenn ich jemanden überfahre, ist das Tötung. Sorry.
4: Ja,
3: also da kann man nicht einfach sagen, ey, ich habe jetzt nicht mehr hundertprozentige Verantwortung, ich habe vorher getrunken. Das finde ich Schwachsinn.
4: Ja, also wir sagen trotzdem mit Blick auf die Tötung, kein Vorsatz. Ja, also man sagt nicht, wenn ich betrunken ins Auto steige, dann habe ich den Vorsatz, einen Menschen zu töten.
3: Ich wäre der Härter.
4: Weil das,
3: aber okay.
4: Anders
3: aber
4: die deutsche Justiz. Nein, aber im Ernst, ne? Also wir gucken erstmal nur zu dem Punkt, dass ich sage, ich habe diese Sorgfaltspflicht verletzt, weil ich darf natürlich nicht betrunken im Straßenverkehr fahren. Ja. Mehr ist es aber erstmal nicht. Ne? Dann kommt der nächste Punkt. Jetzt lässt er ihn liegen. Und das ist ganz interessant, weil da ändert sich das massiv. Denn in dem Moment, wo ich weiterfahre, bin ich strafbar wegen Totschlags oder Mordes, mal gleich zu, durch Unterlassen. Warum? Weil in dem Moment, wo ich den, bei deiner Verantwortung, wo ich den Jungen angefahren habe, bin ich für ihn verantwortlich. Wie ein Vater, wie eine Mutter. Ja? Und wenn ich ihn dann liegen lasse, ist es, als würde ich ihn aktiv töten. Ja, und dann wird man tatsächlich bestraft wegen eines Totschlags durch Unterlassen. Dann kommt meistens ein Mordmerkmal dazu, weil man aus Verdeckungsabsicht handelt. Man will ja seine vorherige Tat verdecken, indem man wegfährt. Und dann ist es zwingend lebenslange Freiheitsstrafe. Da hat man dann gar keinen Spielraum mehr. Ja, das deutsche Recht hat ja diese zwingende lebenslange Freiheitsstrafe.
2: Dürfen wir denn sagen, wie das Gericht in dem Fall dann entscheidet? Oder?
5: Na gut.
2: Es sind ja so viele Fälle.
5: Die Auflage, es geht um die Auflage.
2: Das will man ja wissen, oder?
4: Ja. Naja, aber soll nicht zu sehr juristisch werden. Aber meine Strafverteidigerin, die ist natürlich eine sehr gute Juristin, das ist klar. Und die findet dann einen Weg raus. Und damit hadert sie natürlich auch so ein ganz bisschen. Sie sieht eine Möglichkeit, aus dieser Mordverurteilung rauszukommen. Das darf nicht zu schwierig werden. Aber da sagt letztendlich, war das liegen lassen, gar nicht kausal für den Tod. Der Junge wäre auch so gestorben. Selbst wenn er sofort, das kann sie dann auch nachweisen, wenn sie sofort den Rettungshubschrauber und die Rettungskräfte alarmiert hätte, wäre der auch gestorben. Dann fehlt es an der Kausalität.
3: Ich finde, das Problem fängt damit an, dass der Besoffene Auto gefahren ist.
4: Aber das ist einfach differenzierter.
5: Aber auch, es wird so spitz, finde ich dann. Ne?
2: Ja,

0: Sag mal.
1: Es wird so spitzfindig plötzlich.
2: Ich muss auch sagen, waren sehr viele Facetten drin. Ja.
3: Ja, aber das macht es natürlich auch so reizvoll. Ne? Also, dass man versucht natürlich damit nicht alles über einen Kamm zu scheren. Ne? Zu sagen, es macht einen Unterschied, ob ich dann ein Kind liegen lasse oder ob ich nicht liegen lasse. Und so, ne?
2: Wenn du manchmal Kollegen oder Kolleginnen beobachtest, weil du gerade sagtest, man darf nicht alles über einen Kamm scheren. Bist du manchmal anderer Meinung? Bist du echt, dass du sagst, ey, ich kann das nicht glauben, wie jemanden entweder zu sehr verurteilt oder zu wenig verurteilt hat, dass du dann auch sagst, boah, das verstehe ich nicht, wie er mit dem deutschen Rechtssystem umgegangen ist, um dieses Urteil zu fällen.
3: Ja, total. Aber davon lebt ja auch, sag mal, die Strafrechtswissenschaft, dass man nicht einer Meinung ist, sondern dass man da ganz unterschiedliche Perspektiven hat.
2: Weil mir das natürlich schon auch auffällt, bestimmt wie jeder
4: hier. Ja, Bauchgefühl. Raum,
2: dass man manchmal Sachen liest, wo man denkt, das kann nicht sein.
4: Ja,
2: ich wollte mal fragen. Ja,
3: das geht mir aber auch tatsächlich so. Und das ist aber ein ganz, ganz wichtiger Punkt. Also die Frage, wie auch so die Strafjustiz und Urteile in der Gesellschaft wahrgenommen werden. Ich glaube, wir unterschätzen noch, wie wichtig das ist. Also wir haben das in ein paar Studien uns mal angeschaut, wie wichtig das auch für die Wahrnehmung des Rechtsstaats als solchem ist. Also, dass wenn ich das Gefühl habe, es gibt zu milde Urteile, dann geht es ganz schnell, dass die Leute denken, unser Rechtsstaat ist schwach, Kuscheljustiz hört man häufig, und dass dann so ein Institutionenmisstrauen kommt, das ganz gefährlich ist auch für einen demokratischen Rechtsstaat. Ja, und mir selber geht das aber auch so, wenn ich Zeitungen lese, habe ich das ganz oft, dass ich eine Überschrift lese und denke, das kann doch wohl nicht wahr sein. Ja, also so eine milde Strafe für die Tat.
4: Das ist beruhigend.
2: Ich wollte wissen, ob du dann irgendwie mehr differenzieren kannst.
3: Gute ist, ich habe dann natürlich das Privileg, dass ich die Urteile kriege in aller Regel. Mhm. Ich lasse dann anfragen und lasse mir dann das Originalurteil schicken. Und dann, das ist vielleicht für alle beruhigend, ist es dann wirklich in den allermeisten, nicht in allen, aber in allermeisten Fällen so, wenn man das ganze Urteil liest und nicht nur den medialen Ausschnitt. Dann denkt man, es stimmt, es ist doch in Ordnung.
4: Okay.
3: Also das hat mich ganz oft selbst sehr beruhigt, dass man sagt, ja, der mediale Ausschnitt, der ist natürlich notwendig, pointiert, zugespitzt, der soll ja auch ein bisschen Aufmerksamkeit generieren. Und wenn man dann doch die ganze Geschichte kennt, dann ist man viel häufiger bei dem Urteil und denkt, ja, es ist in Ordnung.
4: Aber trotzdem ist der Eindruck ganz falsch, dass unsere Rechtsprechung mehr auf den Täter, auf die Täter fixiert ist als auf die Opfer?
3: Das ist gar nicht falsch, das ist genau so.
4: Warum ist das denn so?
3: Also ein Strafverfahren hat ja zum Ziel, erstmal die Schuld oder Unschuld eines Angeklagten dann nachzuweisen, ein Freispruch oder eine Verurteilung. Und dafür muss der Täter natürlich im Fokus stehen. Schließlich geht es ja darum, dass wir im Zweifel Menschen ins Gefängnis schicken. Dadurch ist das notwendig täterzentriert. Was aber das Problem dabei ist, dass ganz häufig oder in meinen Augen zu häufig die Interessen der Opfer aus dem Blick geraten. Also, dass man sich nur noch auf den Täter kapriziert und vielleicht das Leid der Angehörigen von Straftaten, der Menschen, die da wirklich real dahinter stehen, so ein bisschen vergisst, weil wir in Deutschland auch, in der Strafrechtswissenschaft, da abstrahieren wir sehr. Weißt du, da sagen wir zum Beispiel, so eine Körperverletzung, das ist in erster Linie ein Normbruch. Da ist in erster Linie das Recht verletzt worden. Ja, aber es wurde auch ein Mensch verletzt. Ne?
4: Ja, eben.
3: Und das ist etwas, was aber, glaube ich, in den letzten Jahren auch wieder mehr also auf den Schirm gekommen ist. Wir haben jetzt immer mehr Nebenklagemöglichkeiten, dass man, nachdem man das Opfer lange rausgedrängt hat, es jetzt gerade wieder versucht, ein bisschen mehr wieder reinzuholen.
4: Es gibt so viele, man sieht ja an diesem einen Fall schon, da könnte man ja stundenlang drüber sprechen, du hast so viele spannende Beispiele. Eine Sache würde ich gerne noch ansprechen mit dir, weil das auch ein Thema ist, was viele Menschen interessiert und weil es gerade gestern eine große Schlagzeile war. Du beschäftigst dich auch mit Hate Speech, mit sogenannter, wie sagt man das auf Deutsch, also mit übler
3: Nachrede. Digitaler Hass sagen wir immer, weil das so ein Phänomenbegriff ist für verschiedene Sachen.
4: Beleidigungen, vor allen Dingen auch Politikerbeleidigung fällt darunter. Ja. So, Friedrich Merz hat jetzt gerade jemanden verklagt, der ihn einen Lackaffen genannt hat. Da würde man doch mal denken, meine Güte, das darf man ja wohl mal sagen, ne, ob es stimmt oder nicht, aber so dahergesagt. Ist das jetzt, warum hat er da Recht bekommen?
3: Also das finde ich jetzt ganz schwer für mich, das zu verteidigen, weil ich gesagt hätte, das ist selbstverständlich nicht strafbar. Also wenn ihr mich das vor 3 Tagen gefragt hättet, dann hätte ich gesagt, naja, klar, wir müssen immer abwägen. Ne? Also in der Frage, ob das eine Beleidigung ist zwischen dem Ehrschutz der Person, der natürlich auch ein Gewicht hat, und auf der anderen Seite der Meinungsfreiheit.
4: Genau.
3: Da würde man aber gerade sagen, und das betont auch unser Bundesverfassungsgericht eigentlich immer wieder, dass die Machtkritik ja der Kern der Meinungsfreiheit ist. Also dass wir unsere Politiker kritisieren dürfen. Das ist der Grund, warum wir Meinungsfreiheit haben, dass das so rum funktioniert.
2: Mich wundert es eher, dass er so viel Zeit noch hat, eine Klage einzureichen.
3: Ja, das macht er ja nicht. Prioritätensetzung. Ne? Nee, aber das ist tatsächlich, finde ich, ganz schwierig, weil Lackaffe ist etwas, das ist doch fast lustig.

0: Öffentlichkeit. Da kritisiert jemand einen Mächtigen, einen Vertreter des Staates, und der Staat schlägt mit dem härtesten Mittel zurück, nämlich dem Strafrecht. Mhm. Also damit entsteht dann natürlich auch so eine Position, dass Leute sagen oder denken, ich kann mich ja gar nicht mehr frei äußern.
1: Mhm. Das kommt nämlich nicht. Eben, dass viele Leute sagen, man darf ja gar nichts mehr sagen. Das hat doch wahrscheinlich auch mit solchen Fällen zu tun.
0: Genau, und das stimmt natürlich nicht. Also in Deutschland, wir sind immer noch ein Land, wo die Meinungsfreiheit eine große Rolle spielt. Aber solche Verfahren, die leisten dem natürlich einen Bärendienst, ne? Und spielen dann natürlich auch all jenen die Karten, die das dann instrumentalisieren und sagen, ja, also in diesem Land ist die Meinungsfreiheit tot. Ja? Also da sollten sich die Justizbehörden wirklich deutlich mehr zurückhalten.
1: Ja, also spannende, ganz interessantes Thema. Ich hätte eigentlich noch sehr viele Fragen, aber dann wäre es ja eine Sendung nur mit uns beiden. Aber ich habe noch abschließend die Frage: Glaubst du an das Gute im Menschen?
0: Total, ja. Also trotz allem, also manchmal kommt man ja ins Zweifeln, wenn man sich mit besonders schweren Fällen beschäftigt, gerade im Bereich Sexualdelikte. Da hat man dann doch immer wieder das Gefühl, oh mein Gott, es gibt auch so viel, tatsächlich so viel Schlechtes in der Welt. Aber das ist der Vorteil, wenn man wirklich mal genauer hingucken kann und wenn man sich, also blöd das klingt und das soll es auch nicht bagatellisieren, aber wenn man sich die Geschichten der Täter, und auch Täterinnen manchmal, mal anschaut, man sieht sehr, es hat fast immer eine Erklärung. Es kommt immer irgendwo her. Das macht es nicht besser, ne? Aber man sieht, der Mensch ist nicht böse geboren. Ja, vielen Leuten sind einfach dann auch schreckliche Dinge widerfahren. Viele Leute sind dann nicht in der Lage, mit bestimmten Dingen umzugehen. Und manchmal gibt es einem richtig Hoffnung, wenn man mehr reinschaut und mehr verstehen kann auch, warum Dinge passieren.
1: Also du kannst das wunderbar erklären. Ich kann das Buch als Lektüre nur empfehlen.
2: Keine bei der Menge an.
0: Ja. Muss man, sonst kriegt man wirklich schlechte Laune.
1: Ja, man muss wissen. Das Wissen ist, glaube ich, sehr, sehr wichtig. Also gerade für Menschen, die mit dem Recht beschäftigt sind. Also Feine Risse heißt der Roman. Viele weitere spannende Fälle. Vielen, vielen Dank, Elisa Hofen. Dass Sie das.
3: Meine Damen und Herren, die Erdbeersaison ist im vollen Gange. Und mit wem könnten wir über dieses wunderbare Thema besser sprechen als mit den Inhabern, mit den Begründern, mit den Unternehmern, mit den Repräsentanten der Erdbeerdynastie in Mecklenburg-Vorpommern. Alles begann mit Opa Karls Landwirtschaft. Und heute, meine Damen und Herren, strömen Millionen zu Karls Erlebnisdörfern. Und bei uns sind jetzt die Enkel zu Gast, Ulrike und Robert Dahl. Herzlich willkommen. Wir fangen mal beim Objekt der Erdbeere an. Was habt ihr uns mitgebracht?
4: Wir haben handverlesene Erdbeeren heute mitgebracht, die wir wirklich, ich habe mir uns extra Mühe gegeben, die sollten natürlich tadellos aussehen.
3: Gibst du dir sonst keine Mühe?
4: Wir geben uns immer eine Wahnsinnsmühe, aber wir haben gesagt, wir wollen ganz große, ganz glänzende, die beste Sorte, die wir haben, die heißt Karima.
3: Karima?
4: Nicht Karina, sondern Envima.
3: Ja.
4: Die sind wirklich unglaublich lecker.
1: Die sehen aus wie künstlich, die sind so fantastisch.
4: Natürlich und schmecken einfach unvorstellbar.
3: Entwickelt ihr neue Sorten?
5: Die sind wirklich.
4: Wir entwickeln keine Sorten, aber wir testen sehr viele Sorten. Wir testen jedes Jahr 40 neue Sorten ungefähr in unserem Versuchsgarten. Und die werden dann probiert, ob die schmecken.
3: Stimmt es, dass kleine, man hört das häufig, dass kleine Erdbeeren intensiver schmecken als große?
4: Nein. Ich sage, das stimmt nicht, weil ich probiere jeden Tag ungefähr 1000. Und die dicken Erdbeeren schmecken besser. Und meine logische Erklärung dafür ist, dass die irgendwie besser versorgt worden sind. Ja. Schmecken die?
6: Super.
4: Sehr gut. Die sind ziemlich dick, oder?
6: Ja. Also insofern, ich hätte gedacht, dass die kleinen intensiver sind, weil da weniger drin ist.
4: Nee, aber ich probiere ja immer da so rum, weil dieses Gerücht hält sich immer so wacker. Und die kleinen sind oft so ein bisschen säuerlich und flach. Also,
3: und jetzt noch eine letzte Fachfrage und dann kommen wir zum Unternehmen. Kann man das Grüne mitessen?
7: Das möchte ich gern sagen.
3: Ich
7: bin dafür, das Grüne mitzuessen, wenn die Erdbeeren püriert sind. Ja, ich püriere mir die und in dem Grünen sind nur Pflanzen und Bitterstoffe drin. Ich folge so einer Ökotrophologin. Und das ist wahnsinnig gesund. Es gibt Leute, die trocknen den Kelch, gießen das dann mit heißem Wasser auf und haben dann einen wunderschönen Tee.
3: David hat eben an deinen Lippen gehangen. Hast du dir auch überlegt, selber mal zu pflücken?
8: Oder also ich bin ein großer Fan von Erdbeeren. Ich muss allerdings dazu sagen, ich bin auch ein größerer Fan von Himbeeren. Ich finde, die sind immer sehr unterschätzt. Vielleicht irgendwann mal auch was mit Himbeeren. Das wäre dann mein
7: Favorit. Also wir freuen uns, wenn ihr mal kommt.

0: und das ausprobieren.
1: Aber hallo.
0: Das macht einen riesen
2: Spaß. Ich finde Erdbeeren großartig. Ich muss auch fairerweise sagen, die schmecken sehr.
3: Aber das Grüne
4: sensationell.
3: Schmeckt, ich habe gerade das Grüne gegessen.
4: Hast du gekostet?
3: Ja, das schmeckt aber sehr bitter, finde ich.
1: Ich würde das jetzt auch.
0: Da sind Bitterstoffen drin und Pflanzenstoffe.
4: Aber wir müssen erst pürieren.
1: Also ich glaube, püriert ist es okay. Ansonsten wirst du richtig mitessen. Das ist, glaube ich, heftig.
5: So, pass auf. Ich esse vor allen Dingen, ich trinke vor allen Dingen gerne Erdbeerbowle, aber das ist ein anderes Thema. Pass auf. Jetzt machen wir. Jetzt müssen wir mal dem Unternehmen, meine Damen und Herren, gerecht werden. Alles ging irgendwann mit Opa Karl mal los. Opa Karl war der. Dann, das will ich noch mal eben, damit wir ein bisschen Struktur reinkriegen, dann ging die Familie nach Lübeck und machte zunächst Marmelade, Erdbeermarmelade. Glaube ich.
1: Also die Anfang der 50er Jahre wurden die Schwartauer Werke gebaut.
5: Ja.
1: In Schwartau, das muss ich jetzt hier so ordnungshalber
5: zu spät,
1: sagen.
5: Genau,
1: genau, ist viel zu spät jetzt. Und, ja. die haben Vertragsanbau. Und unser Opa Karl, der hat gesagt, das mache ich. Und dann ging das eigentlich mit den Erdbeeren so richtig los, durch also die Schwartauer Werke.
5: Ja, und dann kam der Direktvertrieb. Und jetzt, liebe Ulrike, erzähl du bitte mal, was war die Initialzündung? Weil das hat dein Bruder ja gerade erzählt, dass ihr quasi so ein Vertragspartner wart von einem großen Marmeladenfabrikant. Und dann kam eine Idee, die euch nach oben gekatapultiert hat.
0: Ja, welche das war stimmt. Das? Die war gut. Und zwar war ich zu einem Sprachkurs in Cambridge.
5: Ja.
0: Und meine Gastfamilie, bei der habe ich gewohnt, die hat mich dann mit nach Wimbledon genommen zum Tennisspielen. Und da sah ich eine kleine, süße, knuddelige Erdbeere, also ein Stand, aus dem geschnippelte Erdbeeren, gezuckert, richtig schön, wie die Engländer das machen, mit ordentlich Schlagsahne drauf. Och, dachte ich, das ist süß. Gab noch kein Smartphone zu der Zeit, aber ich war schon immer ein Vielfotografierer und hatte das dann von allen Seiten, fand das toll, habe die Bilder schon ausgedruckt. Als ich nach Hause kam, habe ich der Familie gezeigt, dass ich, das hier ist doch super. Und unser Vater, der war total schwer begeistert, der hat gesagt, das Ding, das wollen wir hier haben. Ja. Und dann hat er tatsächlich zwei Tage später hat er einen Hänger losgeschickt und hat diesen, wir nennen die heute Ur-Erdbeere. Ich weiß gar nicht, warum wir
1: das Erdbeere, die gibt es immer noch.
5: Ja. Ja.
1: Und die steht inzwischen in Rövershagen bei uns vorne vor dem Haupteingang und erzählt diese kleine Geschichte auch.
0: Ja.
5: So, und jetzt muss man, da ist schön, dass ihr das gerade erwähnt, da in Rövershagen entstand daraus Karls Erlebnisdorf. Und für die wenigen Menschen, die dort noch nicht waren, haben wir ein paar Bilder, die werden wir parallel zeigen. Ich glaube, Wolfgang war schon da.
4: Ja, wir waren, wenn wir früher auf die Insel Rügen gefahren sind, zu den Festspielen und Schlotterbecker Festspielen, haben wir immer da gehalten. Es war saugemütlich bei euch, ist es immer noch. Und es gab Schmalzstullen von lieben Damen mit Gurke und so.
5: Und es gibt vor allen Dingen auch Bespaßung, Wolfgang.
4: Ja, ja, das ist jetzt dazugekommen.
5: Guck mal hier, also eine Riesenhalle, alles geht um die Erdbeere.
4: Wow.
5: So, ihr habt jetzt, also ihr seid einen Schritt weiter gegangen. Wahrscheinlich auch ein bisschen beeinflusst durch das Entertainment, durch Anregungen von außen. Ihr lebt ja, ihr seid ja nicht nur im Erdbeeren. Produktion und Vertrieb, ihr seid sozusagen zwei Erdbeeren auf zwei Beinen. Ihr seid,
1: okay.
5: Ja, also ihr habt eigentlich kein anderes. Ihr habt dein Tattoo hast du sogar, ein Erdbeertattoo.
1: Musste sein.
5: Aber wie kam die Idee, dass man jetzt die Bespaßung noch macht?
1: Ach, das ging eigentlich so nicht so mit Plan los in Rövershagen. Damals ganz früh, da hatten wir einen Abhofverkauf auch und da hatten wir einen klitzekleinen Spielplatz vor die Tür gestellt. Da gab es auch schon eine Tasse Kaffee und ein Stück Erdbeerkuchen. Und dann haben wir schon so gelernt, okay, wenn der Spielplatz schön ist, dann bleiben die Eltern ein bisschen länger, dann trinken die vielleicht noch eine Tasse Kaffee. Also das hat ja was miteinander zu tun. Und dann haben wir irgendwann...
5: Seid ihr abgekocht?
1: Wir haben sehr viel Spaß daran gehabt, die Leute so ein bisschen zu entertainen,
5: ja.
1: Auf eine nette Art. Und dann haben wir eigentlich erst viele Jahre später, 2007, durch einen Zeitungsartikel, da hatte ich über einen österreichischen Freizeitpark, Family Park am Neusiedler See, da war ein Foto drin von einer Traktorbahn, wo also eine ganze Familie in einem Traktor sitzen kann, so einen kleinen Parcours langfahren kann und von solchen Traktoren acht auf einer Strecke. Da sind wir dann hingefahren mit einer Architektin, einer Landschaftsarchitektin zusammen und haben dann gesagt, ich habe gedacht, wenn wir diese Traktorbahn auf dem Erdbeerhof hätten, dann würden die Leute ja richtig lange bleiben. dann halt...
5: Du bist, und das hat geklappt.
1: Ja, das hat geklappt. Und dann sind wir da nach Österreich und der Parkinhaber, der hat gesagt, dem armen Erdbeertypen hier aus MacPom, den helfen wir mal. Ja. Der hat uns das dann alles genau erklärt, wie das geht. Und dann gab es die am 1. Mai 2008 wurde dann die Traktorbahn eröffnet und dann waren wir plötzlich so in diese Freizeitparkschiene gerutscht.
5: Und Freizeit geht jetzt schnell weiter nach Hollywood, weil wie kommt es nun, dass Brad Pitt bei euch einen Kaffee, so ein Erdbeerding, also wie heißt das denn so?
1: Die Story ist nicht tot zu kriegen sozusagen, aber da ist dieses Foto, das ist wirklich sensationell. Also es gab einen Film mit Brad Pitt, Fury, Herz aus Stahl.
5: Ja.
1: Er spielt so einen Panzerkommandanten, Brad Pitt, und ich hatte den auch gesehen, ich gucke gerne Filme.

0: Aber das ist mir nicht aufgefallen. Aber dann hat ein Kunde von uns einen Screenshot geschickt aus und sagte, da ist euer Karls-Logo hinten auf diesem Becher drauf, wo Brad Pitt draus trinkt. Und dann dachte ich, das kann nicht wahr sein.
1: Gage ist so scheiße von dem, der
0: wird nein,
1: so
0: ja,
1: der und, lässt die Kaffeebecher bei euch mitgehen.
0: So ungefähr. Nein, der wurde in Babelsberg irgendwie produziert und dann hatten die da wahrscheinlich die Requisiten eingekauft, haben vergessen, das Logo wegzumachen. Ja. Dann hatten wir das der Zeitung erzählt und seitdem, das ist wirklich schon ein paar Jahre her, ging das dauernd quer durch Deutschland und wir verkaufen diesen Kaffeebecher natürlich inzwischen unter dem Synonym Brad Pitt Becher. Ja. Und hoffen, also unser gesamtes Marketingbüro, insbesondere die Frauen, hoffen die ganze Zeit, dass sich Brad Pitt endlich darüber beschwert, dass wir ihn da so ausnutzen sozusagen.
2: Aber er hat sich
0: noch nicht gemeldet.
2: Es wäre noch mehr Promo, wenn er sich melden würde.
3: Ja, super. Klar.
2: I like the way you think.
1: Aber habt ihr mal, habt ihr versucht, Brad Pitt einzuladen? Ich meine, das wäre doch keine schlechte Idee.
4: Willst du das mal gerne. Ja. Ich würde sagen, ich schicke ihm so eine Tasse oder das Bild. Ja.
0: Wahrscheinlich kriegen wir dann eine dicke Rechnung.
5: Aber kommen die Leute denn eigentlich in erster Linie wegen der Erdbeeren oder wissen manche vielleicht gar nicht, dass es da um Erdbeeren geht und kommen nur wegen der Kirmes?
1: Wegen Brad Pitt kommen die.
0: Nein, die kommen, das gibt so ganz verschiedene Beweggründe, also so Kaffee trinken, Kuchen essen natürlich oder wir haben ja viele Schaumanufakturen, wo man leckere Sachen kaufen kann, unser selbstgebackenes Brot, gerösteten Kaffee oder eben Familien mit Kindern, die dann spielen, Fahrgeschäfte nutzen, im Winter die Eiswelten besuchen und es gibt also verschiedenste Beweggründe.
6: Vom Frühstück bis zum Abendbrot kannst du dich
0: es gibt Hotels inzwischen auch.
6: Kulinarisch versorgen.
1: Hotel auch, also man kann eigentlich zu euch hinziehen.
0: Man kann hinziehen und bleiben. Also das
6: auch im Winter. Ja. Wenn da gar keine Erdbeeren gibt. Cooles Hotelzimmer, das ist bei minus 10 Grad in unserer Eiswelt. Und da
5: das gibt es auch noch, eine Eiswelt.
1: Bei
5: das
1: minus 10 Grad.
6: Toll. Der Partnerschlafsack ist was ganz heiß gebucht.
1: Wie schlafe ich denn bei euch? Wie schläft man da?
0: Auf einem Eisbett.
6: Halt.
1: Ja, cool, schön, sehr schön.
0: Mit einer dicken Matratze und Fellen. Und ist das okay?
1: Okay, für ein erstes Date vielleicht nicht so. Egal, nein, aber es ist ein anderes Thema.
0: Wobei, der Partner, es ist ein Schlafsack.
1: Hase, wir gehen ins Eishotel. Ich stelle mir gerade vor, die Enttäuschung und vor allen Dingen
0: die Kälte.
1: Dieser erotische Kahlschlag, der dann einsetzt. Nein, aber das wollen wir jetzt, das wollen wir nicht vertiefen. Ja. Ihr habt mittlerweile 8 Höfe. Es werden viele Erdbeeren geerntet. Das ist ja die Voraussetzung. Das sind natürlich Saisonkräfte. Und wenn man das sieht, das ist ja auch eine sehr mühsame Arbeit. Und ihr habt geschafft, hier kann man es sehen, ihr habt geschafft, ganz wunderschöne Bilder, aber ihr habt es geschafft, Ulrike, ein sehr gutes Arbeitsklima zu schaffen, ein sehr persönliches Arbeitsklima. Das las ich zumindest in jedem zweiten Interview, wenn man sich vorbereitet auf auf dieses Gespräch. Aber wie, Ulrike, ist dir das gelungen?
4: Also erstmal sind wir ja ein familiengeführter Betrieb. Das ist, glaube ich, ein ganz wichtiger Punkt. Und dann auch immer vom ersten Mitarbeiter an sehr nahbar geblieben. Also Roberts und meine Handynummer, die haben alle unsere Mitarbeiter. Und wir sind heute tatsächlich, also heute, wir sind ja in der Hauptsaison, sind wir über 6.000 Leute. Und da kann schon, also da kommen wirklich alle Kritiken, Anregungen an, Liebeserklärung auch, aber es kommt mal der Wind von vorn und mal Rückenwind. Und dann wissen die, aha, da sind sofort 2 Leute, die sich darum kümmern.
1: Ja. Na, naturgemäß kommen wahrscheinlich auch viele dieser Pflückerinnen und Pflücker aus dem Ausland. Da mag Heimweh eine Rolle spielen, Sehnsucht nach dem Kind, nach dem... Gibt's
0: ja, das? Oder zum Beispiel, also es gibt, alle Mitarbeiter sind verbunden und wir natürlich auch mit einer Karls Pep-App. Und da gibt es so 2 Button, wo ein Foto ist von Ulrike und mir, wo man uns eine Nachricht schicken kann.
1: Ja.
0: Und die wissen dann manchmal auch gar nicht, wer wir sind. Also wenn das jetzt, wir haben viele Erntehelfer aus Rumänien zum Beispiel. Gestern war die rumänische Botschafterin zu Besuch, hat die besucht. Ich war mit ihr zusammen auf dem Erdbeerfeld, um mal zu gucken, ob es ihr gut geht. Das war wunderschön. Und da ist diese App spielt dann eine ganz große Rolle. Weil dadurch die Leute immer den direkten Draht haben, die Möglichkeit haben, sich zu beschweren, aber auch Ideen zu äußern. Und dann kriege ich manchmal sowas passiert, denn, weil die auch gar nicht wissen, oder irgend so ein Roboter ist da in der App. Und jetzt um 23 Uhr kriege ich dann eine Nachricht auf Rumänisch, dass das Duschwasser in Haus C kalt ist und das schon den zweiten Tag in Folge.
1: Ja.
0: Und dann denke ich, okay, dann weiß ich das jetzt und dann schicke ich das unserem Hostelleiter und der kümmert sich dann.
1: Genau, da ist das Wasser vom Eishotel rein.
0: Aber der, genau. Genau so. Nein, aber es ist wirklich so. Einige Leute denken, wir sind verrückt, dass wir so mit unserer Handynummer so rumasen. Aber es hält sich doch in Grenzen. Es sind wichtige Nachrichten, die wir bekommen und wir können helfen.
4: Ulrike. Und wir haben noch eine kleine, ich will das noch mal ergänzen, weil das liegt ja nicht nur daran, dass wir irgendwie viel erreichbar sind oder nahbar. Wir haben auch eine Karls Academy, wo alle Mitarbeiter geschult werden und regelmäßig online und offline präsent auch so Persönlichkeitstrainings machen. Also nicht nur, wie kann ich besser verkaufen, sondern auch, wie kann ich mich weiterentwickeln.
1: Also ihr behandelt sie als Menschen und nicht nur als Mitarbeiter.
4: Ja, ich mag ja eine Sache sehr gerne hören, und zwar, dass sie sich wie in einer Familie führen. Du magst das nicht so gerne, aber es ist tatsächlich so. Ich stand neulich neben einem Mitarbeiter, der seit 9 Jahren bei uns ist, und der wurde interviewt. Und da fragte jemand, ja, und dann bist du 9 Jahre schon hier. Und warum? Und dann sagte er, ich fühle mich hier wie in einer zweiten Familie.
1: Wie schön.
4: Und ich habe Gänsehaut gekriegt, ja. Mag das. Mich berührt das total.
1: Also, ja, Ulrike, ja. Aber jetzt haben wir ja den Eindruck, dein Bruder Robert ist ja ein meinungsstarker Geselle. Deswegen frage ich jetzt dich, wie oft kracht es zwischen euch?
4: Ehrlich gesagt, nie.
1: Ui.
4: Das ist schon fast kitschig. Wir sind uns auch dessen bewusst, dass wir ein ganz besonderes Verhältnis haben. Ich weiß nicht, da haben unsere Eltern alles richtig gemacht.
0: Aber wenn wir mal so einen
4: Hauch
0: von einer Meinung sind, dann geht es uns schlecht. Und dann schicken wir uns meistens auch schnell so ein Emoji, ein Herzchen mal. Oder,
4: ich WhatsApp, liebe damit dich, das oder wieder, I love you. Kommt sofort, also noch bevor die Sonne untergeht,
0: ja, genau.
4: Ist da eine kleine. Aber es ist nie so richtig ein Krach, hatten wir. Nee,
0: wir sind ja auch so vertraut.
1: Ist das schön.
2: Ja, so ich glaube aber,
4: wir sind auch so harmoniebedürftig.
3: Ihr habt aber auch so dieselbe Vision.
1: Ja.
3: Das merkt man direkt. Das kann gar nicht zerrüttet werden.
4: Wir haben zumindest dann durch die Venen laufen.
5: Aber ihr müsst ja auch eine sehr große Leidenschaft dafür haben. Also ihr könnt ja keinen 9-to-5-Job machen. Also da muss man ja rund um die Uhr muss man ja dafür brennen, auch was ihr stimmt. macht. Oder sonst kann man das nicht aufbauen.
4: Das stimmt.
1: Ja. Und jetzt seid ihr sogar noch weiter als David gegangen. David ist nur bis New York gekommen. Und immerhin.
2: Wenn ich toure, geht's noch weiter.
1: Und die beiden, das war Spaß, und die beiden gehen nach Kalifornien. Ja. Ihr macht jetzt in
0: Oxnard.
1: In Kalifornien. Also es gibt ja auch in Kalifornien an der Ostsee. Wir wollen das jetzt nicht
0: verlieren. Nee, das
1: aber,
0: am Pazifik, ja.
1: Aber ihr geht wirklich in den Pazifik und macht dort ein...
0: Wir bauen da ein Erlebnisdorf in Ventura County, nördlich von Los Angeles. Ja.
1: Und ich meine, dass die Amerikaner, wenn sie was wirklich, wenn sie irgendwo verwöhnt sind, ist es bei Entertainment und bei Erlebnisparks. Ja. Da müsst ihr euch wirklich anstrengen.
0: Ja, das witzigerweise assoziieren das viele Menschen so, dass sie sagen, Mensch, wollt ihr euch da wirklich so in die Höhle des Löwen und ausgerechnet die Gegend Kalifornien und so weiter. Aber so durch unser Konzept, diese niedrigschwellige Art von Karls, also wir nehmen ja per se keinen Eintritt, man kann da sehr viel kostenlos auch erleben, kann da auch einfach reingehen und dann selber dosieren, ob man Geld ausgibt und wenn ja, wie viel. Und da gerade deswegen haben wir das Gefühl, dass wir da sehr gut reinpassen.
1: Jetzt seid ihr beide durchtrainierte, attraktive, das darf ich sagen, Menschen.
4: Danke.
1: Ihr werdet so etwas haben, ihr werdet so etwas haben wie ein Privatleben. Wie auch immer das sei, das interessiert uns hier gar nicht. Obwohl.
4: Irgendwie doch ein bisschen, ja?
1: Ein bisschen.
4: Ja, okay.
1: Also wie muss man denn beschaffen sein, um mit zwei Erdbeermaniacs in einem einigermaßen gedeihlichen, persönlichen, also geht das? Oder?
0: Mit viel Toleranz.
1: Siehst
0: du meinst jetzt meine Frau zum Beispiel.
1: Siehst du die denn manchmal?
0: Wir sehen uns ab und an und haben aber wirklich da unseren Frieden so gemacht meine Frau war selber auch 20 Jahre mit bei Karls und hat da viel mit aufgebaut.
4: Ist sie heute noch?
0: Ist sie heute noch so als Beraterin? Ist eigentlich so im Longevity, Wellbeing, Kundalini-Yoga-Bereich selbstständig.
1: Longevity, also man lebt lange bei Erdbeeren.
0: Deswegen, wir sind auch dadurch, also Erdbeeren generell, Leute, das ist jetzt wirklich kein Quatsch, das ist wissenschaftlich nachgewiesen, Erdbeeren halten jung.
1: Guck.
0: Echt? Ja, ja.
5: Echt?
0: Ich bin jetzt 75.
5: Her damit. Ja. Flur. Da sind noch welche. Nein,
0: Erdbeeren halten jung, das kann man überall googeln, da ist fiese Team drin.
1: Erdbeeren, ein bisschen.
0: Aber ihr braucht 500 Gramm am Tag reichen. Jeder 500 Gramm, dann.
1: Und 500 Gramm sind wie viel ungefähr?
0: Täglich. Wie viel Stück?
4: Ja. Ein halbes Kilo.
0: Auf halbes Kilo. Das ist ja so eine halbe Schale.
1: Dann sieht man so jung aus wie ihr. Also Erdbeeren halten jung, meine Damen. Ich freue mich, Ulrike und Robert da. Herzlich willkommen. In der Sendung. Schön, dass ihr da wart. Danke. Dass ihr da seid. Danke. Vielen Dank.
5: Interessante Erkenntnis. Erst gleich nach der Sendung ist die ganze Schüssel leer, Hubertus. Du kriegst keine Abstimmung.
1: Die kriegst du nicht.
5: Nun zu ihm. Er ist eine Entertainer-Legende. Er wurde schon zu DDR-Zeiten gefeiert und geliebt. Und nach der Wende ging das nahtlos so weiter. Und damit nicht genug. Seit mehr als 2 Jahrzehnten begeistert er Tausende von Menschen auf Rügen bei den Störtebeker Festspielen. Und heute begeistert er uns natürlich. Wolfgang Lippert, genannt Lippi.
7: Danke.
8: Vielen Dank.
5: also so jung wie du aussiehst, du isst bestimmt ganz viele Erdbeeren, ne, Lippi?
7: Ja, ich esse sehr gerne Erdbeeren, wirklich. Ich bin ein absoluter Erdbeerfan. Ich wollte nur fragen, ab wann kann man die essen? Also die kommen immer recht früh auf den Markt. Ab wann kann man wirklich eine gute Erdbeere essen? Gibt es da irgendwie eine Zeit, wie Spargel oder wie irgendwie, dass man so sagt, ab dann?
0: Also diese früheste Sorte, die wir haben, die ist so ab 1. Mai in den letzten Jahren immer reif geworden. Ja. Und dann würde ich sagen, also schmecken tut die super. Ich schätze, ja, die wirkt.
5: Okay, erst einmal.
6: Das ist für viele die Lieblingssorte.
7: Ja.
6: Die erste, sagen
7: also, ja. Also merken die war exzellent hier. Ja.
5: Merken wir uns. So, Lippi, also was die Störtebeker-Festspiele auf Rügen sind, sind ja in Schleswig-Holstein die Karl-May-Festspiele. Mhm. Ist das eigentlich so ein Konkurrenzverhältnis oder gibt es da einen freundschaftlichen Austausch?
7: Da gibt es einen sehr freundschaftlichen Austausch, weil wir uns gegenseitig besuchen in der Saison. Wir spielen ja etwa in derselben Zeit. Sie haben einen anderen Rhythmus als wir. Wir spielen also jeden Tag außer sonntags. Und die haben so 3 Tage frei und spielen aber Doppelvorstellungen. Das machen wir nicht. Und wir fangen am 20. Juni an und spielen bis 6. September. Und immer dann in dieser Zeit irgendwann, wenn die anderen dann frei haben, dann kommt eine ganze Schwadron von Indianern, so mit Federn und bemalt zu uns und machen bei uns im Theater, wo es eigentlich um Störtebeker, um einen Piraten geht. Und so.
5: Das sind dann die Darsteller von der
7: Partei. Ja, die kommen uns besuchen.
5: Und
7: umgekehrt gibt es eine Busreise auch zu den Karl-May-Festspielen von uns. Eine Abordnung von uns geht da hin und so. Das ist sehr freundschaftlich.
5: Das ist ja witzig. Und dann feiert ihr richtig.
7: Unser Boss war früher Peter Hick. Der war früher der Intendant der Festspiele dort in Bad Segeberg. Und ist dann nach der Wende, ist der dann sozusagen nach Rügen gegangen und hat mit der Familie dieses Unternehmen da begonnen, das es schon gab, aber das alles irgendwie schlief.
5: Ja, ja.
7: 92 also haben die angefangen.
8: Also Peter Hick war der Stuntman auch?
7: Peter Hick, ja. Ja. Stuntman, ja, na klar.
8: Genau. Stuntman. Ja.
7: Kennst du
5: ihn? Ja, na klar. Mhm.
7: Der Schwarzwaldklinik, das hat er gemacht. Der hatte eine ganz atemberaubende Geschichte.
1: Mhm. Wieso braucht er die Schwarzwaldklinik einen Stuntman?
7: Immer wenn ich das erzähle, weil ich erzähle das gerne, weil ich ihn so schätze, weil es ist eine sensationelle Karriere. Die brauchten ja immer so ein paar Unfälle, dass sie was zum Operieren hatten. Und dafür war er zuständig. Also er ist mit Autos irgendwo da runtergefahren und sowas alles.
5: Und hat er sich absichtlich verletzt, damit er da war?
7: Naja, nicht er.
8: Nein.
5: Achso,
8: der hat das getan.
7: Ja, darf man die Moderatorin
2: küssen? Du bist süß. Das wäre ein ganz schlimmer Topf.
5: Hab ich wirklich so verstanden.
7: Ja, also der hat sich geschunden, sage ich dir. Ja.
5: Okay, gut, gut.
7: Oh. Nein, also du bist so süß. Naja, und der ist jetzt, wie gesagt, unser Chef. Und wir machen das jetzt, also wie gesagt, seit 92. Ich bin seit 2000 mit dabei und freue mich. Also ich wollte eigentlich gar nicht so richtig und dafür bin ich, glaube ich, ziemlich lange geblieben.
5: Ja.
7: Und singe da, habe als Balladensänger angefangen.
5: Wir werden das alles jetzt erzählen, okay. Aber vorher wollen wir mal ganz kurz noch einen Rückblick auf dein doch sehr erfülltes Leben vor den Störtebeker-Festspielen gucken. Bitteschön.
7: Ja, da gab es ja auch noch was.
9: Große Auftritte, große Gesten, große Freude. Dieser Mann ist ein echter Überflieger. Ins Berufsleben startet er als Kfz-Mechaniker und schraubt schon früh an der Karriere. Musikalität ist sein Türöffner und dieser Superhit sein Durchbruch. Er kommt als Moderator der ganz großen Abendunterhaltung. Glück muss man haben, ein Kessel buntes stimmt's. Und für 9 unvergessene Sendungen Wetten das mit Weltstars und Wetteinsätzen. Den besonderen Kick verleiht er den Störtebeker Festspielen seit mehr als 25 Jahren. Der Oldtimer-Fan ist auch heute noch mit sämtlichen Mitteln der Fortbewegung auf seiner Insel Rügen unterwegs und sagt:
10: Ich habe niemals was in meinem Leben bereut, kann mich zu keiner Zeit beschweren, wie es so läuft.
9: Ein Meister der Fernsehunterhaltung, Wolfgang Lippert.
7: Vielen Dank. Habt ihr es schön gemacht. Dankeschön.
5: Ja. Es fällt ja schwer, sich zu entscheiden bei allem, was du schon gemacht hast. Jetzt
7: also wunderschön, vielen Dank. Ja.
5: Störtebeker. Übrigens, das war dein neuester Hit, ne?
7: Niemals was bereut.
5: Genau. Dein neuer Hit.
7: Also rechtlich müssen wir es noch mal prüfen. Niemals was bereut.
5: Niemals was bereut. Rügen, du wohnst also dann in dieser Zeit, wenn du da spielst, und das ist ja eine lange Zeit, wohnst du da? Bist du schon wieder hingezogen nach Rügen?
7: Ja, wir sind jetzt schon wieder, also ich bin noch nicht so ganz da, weil die Kollegen proben ab 10. Mai ungefähr jetzt schon und sind schon recht weit. Ich war jetzt vorgestern da Und es sieht also richtig gut aus. Unsere Kulissen sehen wieder sensationell aus. Wir haben also Wände, die sich verschieben und so. Es ist also eine irre Dimension. Es wird immer größer. Und dieses Stück entsteht ja jedes Jahr neu. Es hat sich ja

0: seit 92 nicht einmal wiederholt. Und wir haben einen Rhythmus, also wir spielen über 5 Jahre, das ist der Zyklus. Und nach dem 5. Jahr wird dann Störtebeker, so wie die Geschichte es erzählt, geköpft.
1: Aber warum wird er nur alle 5 Jahre geköpft?
0: Reicht ihm eigentlich erstmal. aber weil du musst ja die ganze Geschichte von diesem Piraten erzählen. Der hieß eigentlich Klaus von Alkuhn, war ein Mann von Stand und hat eben über furchtbare persönliche Erlebnisse, die seiner Familie zuteil wurden, ist er eben zum Piraten geworden, zum gerechtigkeitsempfindenden Menschen. Und diese Piraten waren wirklich super interessante Leute, weil die waren ja zwischen den Gewalten, zwischen den Königshäusern, zwischen der Hanse, zwischen dem Ritterorden und so. Da gab es also da Hau drauf, aber auch super ausgeschlafene Jungs wie, also weiß ich, Magister Wiegbold, wie die heißen. Mhm, ja. Unsere Haupthelden sind Störtebeker, Gödicke, Michels und dann gibt es eine Mannschaft darum. In diesem Jahr heißt das Stück Likedeler. Das ist auch nochmal ein besonders interessanter Begriff, weil Likedeler bedeutet Beutegleichteiler.
1: Ah, ist das Plattdeutsch?
0: Nee, glaube ich, weiß ich nicht. Das weiß ich gar nicht so genau. Okay. Aber doch, ich glaube schon, ja, eher so, ja, dass es daherkommt.
1: Welche Führer?
0: Und die haben natürlich nicht so ganz gleich geteilt, wie man sich vorstellen kann. Aber irgendwie war das schon so. Und das Vitalienbrüder nannte man die auch, weil sie Visby zu Zeiten der Belagerung haben sie die normalen Menschen dort mit Lebensmitteln versorgt. Und daher haben die dieses hohe Image bei der Bevölkerung gehabt.
1: Ja, also ist ja historisch auch interessant.
0: Ist historisch.
1: Wir haben ja noch nicht losgegangen.
0: Gibt es ganz viel Geschichte dazu und wir machen immer so eine Mischung aus Fiktion natürlich und Historie.
1: Ja, und die Leute kommen ja wirklich zu tausenden Pilger, die da hingekommen
0: sind. Ja, wir haben 9000 Sitzplätze.
1: Wir wollen mal, um mal zu sehen, auch für die, die vielleicht noch nicht da waren, wie beeindruckend das ist.
0: Oh, ja.
1: Gucken wir mal kurz in die Vorstellung vom letzten Jahr rein.
0: Okay.
2: Ich stecke nicht! Viva Störtebeker! Gottes Freund!

0: Es ist wirklich faszinierend, auch vor so einem großen Auditorium zu stehen. Das ist einfach.
1: Ist was
0: wirklich,
1: Besonderes, ja.
0: Das ist wirklich was Besonderes.
2: War also jemand schon mal hier? War jemand von Kraft. Jemand aus der Runde schon mal da?
0: Ihr wart ja?
2: schon
0: mal da. Ihr wart
2: und könnt ihr bestätigen, ne?
3: Habt ihr euch Anregungen geholt von der, also fürs Erdbeerdorf?
4: Gar nicht mal. Es war einfach wirklich ein wunderschöner Abend gewesen. Es hat zwar geregnet, aber es war trotzdem toll.
0: Das stört manchmal gar nicht. Also die Leute, das ist wirklich, wir wundern uns immer, dass die Leute wirklich sitzen bleiben. Und das ist so gegenseitige Anerkennung. Also wir anerkennen, dass die Menschen sitzen bleiben und im Regen da hocken irgendwie und sie bewundern, dass wir einfach weitermachen. Und ja. Mir hat es schon wirklich in den Mund geregnet beim Singen. So doll hat es manchmal geschüttet oder so. Ja.
2: Merkt man also, dann gar nicht, oder stört dann gar nicht?
0: Das stört dann ist ja nicht, spielt dabei. Überhaupt keine Rolle irgendwie. Das ist also wirklich dann, das, umso intensiver ist dieses Erlebnis.
1: Dann. Ich glaube, das unterbreche, aber ich glaube, manchmal verbindet sowas mit dem Publikum umso mehr mit den Darstellern oder mit den Musikern, weil man dann so zusammen in der Situation gefangen ist, aber eine tolle Zeit irgendwie dann auch verbringt.
2: Ja, das kennst du ja auch, David, natürlich.
0: Ja,
2: aber dieser Balladensänger, dieser Abelin, den du der spielst, der singt ja immer, das ist ja auch Kult schon, der singt ja immer dieses Lied Albatros von Karat.
0: Ein Karat-Hit. Genau.
2: Ja, warum ist das was Besonderes, dieses Lied? Warum wollen die Leute das unbedingt immer hören?
0: Also wir haben angefangen, Rainer Oleak ist mit mir zusammen eingestiegen, 2000, ein Filmkomponist und wirklich ein wunderbarer Mann, der sozusagen alles musikalische Beta liefert, was ich dort tue, von Anfang an bis auch jetzt. Und wir sind dann irgendwann mit Eigenkompositionen haben wir angefangen. Peter Hick hat auch die Texte damals noch geschrieben. Und irgendwann kamen wir so auf Popsongs und haben uns überlegt, warum nehmen wir nicht mal super Hits, DDR-Hits von Karat, City, Silly, alles großartige Lieder, die manchmal von 1978 oder aus den 80er Jahren stammen und die so gute und so intensive Texte haben, weil die von so viel Sehnsucht geprägt waren und so, dass das heute noch Gültigkeit hat. Und
2: also wir haben doch mal Freiheit damals.
0: Ja, richtig. Und wir wollten, ich wollte jetzt kein Karaoke-Sänger sein, dass ich einfach etwas nachsinge, sondern wir wollten versuchen, ein eigenes Oeuvre da irgendwie für uns zu schaffen. Und das ist uns glücklicherweise gelungen. Und dieser Titel von Karat, Albatros, ist wirklich ein richtiges Werk. Und ich würde mir mal wünschen, dass du den mal spielst.
1: Ein guter Song.
0: Aber vielleicht, ich hab den ja irgendwie total lieb, den.
2: Den David? Den David?
0: Kommt er mal zu.
2: Also. Vielleicht kommt er ja mal. Das ist
1: eine schöne Einladung.
0: Und dann, habe ich gesagt, wir machen auch immer neue Lieder. Das Stück ist immer neu und die Lieder entstehen auch immer neu. Und dann haben wir den Albatros, der kam immer nach der Pause. So 2 oder 3 Jahre lang. Und habe ich gesagt, das ist ja langweilig jetzt, ich singe jetzt mal was anderes. Und das haben wir dann getan. Und dann hat mich Ruth Hick angerufen, auch die Chefin, und hat gesagt, Wolfgang, kommst du bitte mal ins Büro? Ich denke,
2: jetzt fliege ich raus.
0: Gemacht?
2: Rente, hast du gedacht.
0: Ja, irgendwie. Ja, genau, und durch deinen Arbeitsvertrag weht ein eisiger Wind. Nein, aber... Also sie hat dann gesagt, Wolfgang, wir bekommen ganz viel Post und E-Mails und alles sowas. Die Leute rufen an, du musst den Albatros wieder singen. Sag ich, naja gut, wenn die Leute das wollen. Und jetzt ist es wirklich eine feste Größe und also es ist wirklich wie so ein Happening dann. Ich bin... Also das ist echt rührend dann auch, wie sowas wieder, wir wiederholen das ja, das ist ja ein Jahr Pause dazwischen. Also ich singe Ihnen ja nicht jeden Tag was vor, aber...
3: Wie ist denn der Refrain?
2: Soll er den jetzt singen?
3: Aber wie der Refrain ist, weil du erzählst dauernd von dem Lied, weil die meisten kennen das Lied.
2: Doch, die meisten kennen das Lied. Ich glaube, dass ganz viele das kennen.
0: Es gibt einen Vogel, den haben Matrosen zum Herrscher gekrönt. Er fliegt um die Erde, vom Südpol nach Norden, kein Ziel ist zu weit. Der Albatros kennt keine Grenzen.
2: So ein schönes Lied.
0: Ah, das ist...
2: Ich weiß, du hast viel, aber wir müssen etwas zeigen, weil du singst ja nicht nur. Ich habe dich ja den Albatros auch singen sehen, letztes Jahr, als wir dich besucht haben mit Tietjen Kemp.
0: Ja, das war schön.
2: Und da bist du ja auch, hast du ja gezeigt, dass du auch reiten kannst wie der Teufel. Und das gucken wir uns jetzt mal eben an.
0: Hast du das?
2: Ja, das haben wir ja. Wie toll du reiten kannst. Bitte schön.
0: Du warst, ein bisschen Angst vor Pferden.
2: Guck mal, wie der reitet. Guck mal, wie er reiten kann. Beinahe wäre unser Kameramann draufgegangen, weil der auf dem Boden lag und du über ihn drüber geritten bist. Aber ist ja alles gut gegangen.
0: Der hat einen Einsatz gezeigt. Er wollte so untersichtig. Genau, es sieht gefährlicher aus.
2: Aber reitest du denn eigentlich?
0: Leider nicht im Stück.
2: Nein, du reitest gar nicht.
0: Ich habe dort oben reiten gelernt. Also Peter hat mich damals gefragt, kannst du reiten? Habe ich gesagt, nee, ich kann eher hoppeln. Willst du es lernen? Sag ich, na klar. Und dann hat mich der Stallmeister so richtig unter seine Fittiche genommen. Und es gibt nichts Schöneres, als mit Pferden zu sein. Und ich habe die erste Zeit dann so in der Box gehockt erstmal und mit dem Buch. So habe mich da hingesetzt und habe mich dann so beschnüffeln lassen. Und dann waren so unsere ersten Kontakte. Und dann dann war das sozusagen das Pferd, auf dem ich dann auch gelernt habe.
2: Ja, also sie sah toll aus.
0: Ninho heißt der und wie der Name schon sagt, war der auch sauschnell. Ja. Er ist jetzt in Rente schon, aber...
2: Aber sah toll aus, wie du geritten bist. Übrigens wollte ich noch kurz an dieser Stelle unterbringen, Tietjen Camp, die neue Staffel, die läuft ab Ende August.
0: Ja,
2: das genau. Nur ganz nebenbei. So, aber jetzt müssen wir mal... Wolfgang, du hast doch immer diese tollen Mäntel an. Also du hast ja wirklich jedes Mal einen fantastischen, immer wieder neu entworfenen Mantel an. Ja. Können mal einen kleinen Querschnitt zeigen. Wirst du davon selber überrascht? Also kommt dann die Kostümbildner und sagt, guck mal hier.
0: Guck mal,
2: was das für tolle Sachen sind.
0: Ich sage immer, alles, was vom Gesicht ablenkt.
2: Ne? Also die schneidet das für dich und dann, völlig
3: unterschiedlich. Der ist cool, der.
2: Super. Ja, ich finde die alle irgendwie besonders.
0: Ja, und wir sind mittlerweile, also wir haben schon so, finde ich, so langsam so ein bisschen Disney-Qualität, was so die Klamotten, die Ausstattung anbetrifft, weil es auch so wertige Sachen sind. Und ich war jetzt gerade wieder da zum Fototermin und unsere Schneiderin, und also das einfach mit so viel Hingabe, guck mal, wenn man sich das anguckt, mit so viel Liebe und so viel Fachverstand auch, weil es sind ja auch wirklich Bühnenschneider, weil du musst dich ja auch mit einem Kostüm bewegen können.
2: Ja, ja, klar. Also,
0: du bist ja jeder, der schauspielt und irgendwie so, nützt ja nichts. Und auch wenn du singst oder wenn du spielen würdest, das gibt nichts Furchtbares, als wenn dir irgendwie so ein Ding nicht passt oder dann kannst du eigentlich einpacken.
2: Hast du die alle zu Hause? Hast du die eigentlich alle zu Hause und ziehst sie auch für deine Frau?
0: Die bleiben immer im Theater, aber ich leih mir mal ab und zu mal eins für eine Veranstaltung oder sowas oder überrasch mal irgendjemand damit mit so einem Ding. Aber das eben...
1: Ich würde die ja nach Hause nehmen.
2: Aber weißt du was, Lippi, was mir aufgefallen ist, was uns, auch, also uns, als wir uns vorbereitet haben, aufgefallen ist, bei jedem Kostüm, egal wie der Mantel aussieht, hast du immer diese Feder als Gürtelschale.
0: Ja, das ist so ein bisschen, man hat sowas, ich weiß nicht, du hast bestimmt auch so, man hat so ein paar Sachen, die braucht man, die möchte man immer bei sich haben irgendwie. Und das ist diese Feder, die ich von Anfang an mit dabei habe. Und diesen Gürtel, den habe ich irgendwie auch immer um. Und der ist so mein Glücksbringer. Ich bin jetzt nicht abergläubisch, obwohl fast alle Schauspieler irgendwie total abergläubisch sind. Aber
2: naja, das ist ja schon abergläubisch.
0: Also, naja, ist ja nur die Schnalle. So.
2: Okay. Hast du sowas auch?
0: Die muss da sein. Die muss da sein.
1: Ja, ein bisschen Lavendel. Meine Mama pflückt das immer in Mallorca.
0: Siehst du?
1: Okay. Tut sie mir das in den Geigenkasten.
0: Ja, okay. Siehst du.
2: Siehst du?
0: So ein paar Rituale.
2: Dann sage ich mal, möge die Federschnalle auch dieses Jahr wieder Glück bringen, lieber
0: Sollte
2: Wolfgang.
0: Sie.
2: Schön, dass du hier
0: bist. Danke.
3: Meine Damen und Herren, Bettinas Bewunderung und meine könnten nicht größer sein für den Gast, den wir Ihnen jetzt präsentieren dürfen. Ihre Werkzeuge sind Skalpell, Pinzette und Zahnstocher. Damit baut sie Miniaturwelten und wiederum, es folgen ihr Millionen Menschen im Netz. Und sie ist aus dem schönen Hannover, wo ich im Nebenbei, ich bin ein großer Verteidiger und Freund von Hannover. Ich bin... ist sie zu uns gekommen, die Miniaturkünstlerin aus Hannover, Katharina Raab. Ich musste jetzt mal Hannover so verteidigen, weil die Stadt wird immer mal wieder so kritisiert und ich finde sie einfach sehr, sehr schön. So, also, du stellst deine Arbeit gerne mit dem Satz vor, ich mache Kleinkram.
5: Das stimmt, ist ja richtig so.
3: Wie kam es dazu, wir zeigen das gleich, aber wie kam es dazu, dass du diesen Kleinkram machst?
5: Die Materialkosten sind geringer. So große Häuser bauen kostet dann schon viel Geld. Man braucht irgendwie viele Menschen, die mauern dann Sachen und ziehen Gerüste hoch. Da habe ich keine Energie für, habe ich kein Geld für. Deswegen dachte ich, ich mache das ganz klein. Und dann kann ich das alles an meinem Schreibtisch machen.
3: Wie groß ist der Kleinkram, den du uns mitgebracht hast?
5: Das ist verschieden. Mein Maßstab, den ich mittlerweile so mache, ist 1 zu 33 meistens.
3: Ja.
5: Ich habe aber auch schon 1 zu 200 gemacht. Ich habe schon 1 zu 20 gemacht. Ich habe ein paar Beispiele dabei, kann ich dann gleich zeigen.
3: Bevor du es zeigst, weil wir wollen den Spannungsbogen noch etwas aufbauen, wie lange arbeitest du daran, um so eine Welt zu bauen?
5: So Also was verstehst du jetzt als eine Welt?
3: Das, was wir gleich im Koffer sehen, gleich sehen werden. Diese Welt, die in diesem Koffer sich befindet.
5: An diesem Koffer arbeite ich seit einem guten Jahr jetzt. Der Koffer hat letztens Geburtstag gefeiert. Und ich glaube aber, dass es noch eine ganze Weile dauern wird, bis der auch fertig ist. Deswegen sagen wir einfach ja, lange Zeit, viel Lebenszeit und sehr gut genutzt, meiner Meinung nach.
3: Du hast, glaube ich, was David sehr freuen wird, eine Geige dabei.
5: Oh, ich habe alle möglichen Geigen dabei.
1: Alright. Aber ich habe das Gefühl, die kann man nicht spielen.
5: Ja.
3: Das ich schaue sie also, trotzdem gerne. Lass mal die Katze aus dem Sack oder die Geige aus dem Koffer.
5: Ich habe sie schon hier bereitgelegt. Ich hatte Angst, dass ich dann vor Aufregung so zittern muss, dass ich das gar nicht kann. Deswegen habe ich sie mir schon auf die Sessellehne gelegt. Ah. Wir haben einmal hier eine Geige, die habe ich vor 2 Jahren gebaut, im Maßstab 1:12.
2: Oh, nein.
5: Guck mal bitte hier, mal. Die können jubeln.
3: Bravo. Bravo, bravo.
5: Ich höre es.
1: Ja. Ich kenne eigentlich normalerweise nur so die kleinste Geige der Welt hier, aber es kommt sehr nah dran.
5: Ja, das ist die Geige, die Mücke an deinem Ohr in der Nacht spielt. Und dann hat mich aber vorgestern das Gegenteil vom Größenwahnsinn gepackt. Und ich habe eine noch kleinere Geige gebaut, in Maßstab 1:33. Und die habe ich einmal hier.
3: Als sie ganz still dein
2: Finger. Guck bitte. Oh nein.
1: Also ich muss das über den Monitor hier sehen.
2: Ja, guck dir das mal.
3: Das ist grandios.
1: Darf man es mal? Darf ich?
5: Also ich kann sie mal rumgeben. Mal schauen, ob sie wieder zu mir kommt.
3: Geben Sie vor allem mal David, weil David ist die.
1: Ich muss sowas einmal gesehen haben.
5: Kannst du achten? Schauen wir, was passiert.
3: Okay. David sagt ja über sich, er ist ein noch besserer Geigenhändler oder Geigenkenner als
2: ich natürlich.
1: Ich bin mit Geigen aufgewachsen.
3: Bist mit Geigen aufgewachsen.
1: Das erste, was ich gesehen habe und gelebt habe.
3: Und jetzt kommt sie, David.
1: Nach all den Jahren endlich. Dreh mal so um. Ich habe Angst. Ich habe Angst.
5: Also das Gute ist, ich habe ja auch zu Hause eine 1:1 Maßstabgeige. Ich habe auch, also ich wäre auch Profi-Geigerin geworden, dann kam aber das mit dem Kreuzbandriss und so. Deswegen also, ging das nicht.
1: Die ist
5: deswegen
1: fast du so heute klein wie mit der Geige, mit der ich angefangen habe. Das ist wirklich toll.
3: Machst du das mit einer Lupe?
5: Nein. Ich bin sehr kurzsichtig, das hilft.
2: Wow.
5: Ja.
3: Was ist das Kleinste, was du je hergestellt hast?
2: Die Geige.
5: Nein. Ich habe in diesem Koffer eine Sache. Ich habe einen Schrank im Koffer und in dem Schrank ist eine Schublade. Und in der Schublade leben Mäuse in einer kleinen Mäusewohnung. Oh. Die Mäuse sind ungefähr so groß wie ein Drittel Reiskorn. Und diese Mäuse haben Kaffeetassen. Und das ist klein.
3: Würdest du jetzt mal...
4: Und Löffel.
3: Ja. Mit Löffel, danke. Würdest du, jetzt es ist uns gelungen und im Besonderen dir, die Menschen wirklich auf die...
5: Da ist es.
2: Guck mal, sieht man die Mäuschen?
5: Ja, die sitzen im Bett und lesen ein Buch. Ein Mäusebuch.
1: Ja, unglaublich.
5: Zum Beispiel Goethes Maust oder...
3: Goethes Maust?
5: Ja.
3: Jetzt müssen wir den Koffer sehen. Jetzt tu uns den Gefallen.
5: Ja, hier,
3: das tu uns den Gefallen und zeig uns mal den Inhalt dieses Koffers.
5: Aber natürlich.
3: Ich merke, Sabine ist begeistert.
5: Oh, ich muss hier erst
2: alle begeistern.
5: Mein Stützbuch unterlegen.
3: Ja.
5: Und nun.
2: Das ist ja unglaublich.
5: Der ist heute schon mit mir in einer sehr vollen Bahn gereist.
1: Ich finde den Koffer schon großartig.
3: Ja, wunderbar. Ja.
5: Das passt. 5 Euro auf dem Flohmarkt.
2: Nein.
1: Oh, wow.
2: Oh, Mann.
5: Ein paar Sachen umgekippt, aber das ist nicht schlimm. Die können wir wieder aufstellen. Ja, das ist mein Gruselhaus-Hexenkoffer, an dem ich jetzt seit über einem Jahr arbeite.
2: Kann ich ihn mal live sehen.
3: Oh. Wie kam es zu dieser Idee? Wie kam es zu diesem Projekt?
5: Meine Ideen kommen manchmal wie in einem Fiebertraum zu mir. Deswegen, ich kann es dir gar nicht so genau beschreiben. Ich bin über den Flohmarkt gewandelt mit 5 Euro in der Tasche. Und dann sah ich diesen Koffer für 5 Euro und meinte, ja, wäre lustig, da mal was reinzubauen. Ich hätte nicht gedacht, dass es gefühlt die ganze Nation so begeistern wird. Aber hier bin ich.
3: Ich Hast du eine Vorstellung von dieser Welt vorher oder lässt du dich treiben?
5: Ich lasse mich total treiben. Also ich mache eigentlich nie wirklich Pläne, bevor ich anfange, was zu bauen. Ich mache auch keine Skizzen, das langweilt mich. Hier habe ich so eine grobe Raumeinteilung gemacht. Also ich habe halt so die Grundstruktur irgendwie hochgezogen. Aber diese ganzen Details, das stückelt sich alles irgendwie zusammen. Nach und nach. Und ich, mit allem, was ich baue, kommen noch mal 10 neue Ideen dazu. Und deswegen, wie gesagt, ich glaube, so schnell ist da kein Ende in Sicht.
3: Hast du einen Lieblingsort in dieser Welt, in diesem Koffer?
5: Das Gott, diese Stühle machen Geräusche. Ja, das ist ja.
2: Ja, ich habe auch.
3: Nicht bei jedem.
5: Ich bin es nicht. Ja.
2: Du hast die Übung, die man sich hier richtig.
5: Ja, bei dir kommt die heiße Luft.
2: Knarschfrei.
5: Schaffst du es knarschfrei? Ein Lieblingsort. Ich glaube, es ist wahrscheinlich die Bibliothek, weil ich Bibliotheken einfach immer. Also, ich finde Bücher ganz gut und baue Bibliotheken wahnsinnig gerne. Ich mag aber auch diesen Folterkeller, der aber noch nicht ganz fertig ist. Ich habe jetzt erst vor kurzem was Neues hinzugefügt. Wir kennen doch bestimmt alle diesen Zaubertrick, diese Großillusion, bei der ein Mensch, meistens eine Frau, eine schöne Frau, zersägt wird.
2: Aber ja, ich möchte auch meinen so einen Koffer
5: sein. Ja, die zersägte Jungfrau. Ich habe das gebaut mit mir selbst drin.
2: Sieht das so aus wie du?
5: Ja.
0: Bist du zersägt dann?
5: Tatsächlich. Nun.
2: Guck mal, nein.
5: Schon,
3: nein,
5: ja.
3: Nein.
5: Also ich kann das öffnen und dann haben wir ein bisschen. Ja. Oh.
2: Steht das Ding im Folterkeller?
5: Ja, aber ich tue mich sehr schwer damit, mich zu öffnen und anderen mein Innerstes zu zeigen. Aber hier geht das ganz gut.
3: Ist unter der Treppe ein Skelett?
5: Unter der, meinst du das hier?
3: Ja, genau.
5: Das ist eine mumifizierte Meerjungfrau.
3: Eine mumifizierte
2: Meerjungfrau. Selbstverständlich.
5: Ich habe die zersägte Jungfrau, ich habe die Meerjungfrau. Alles an Jungfrauen findest du in diesem Koffer.
2: Ich muss mal was fragen, und zwar das Material. Also diese winzigen Dinge, hast du da so ein Standardmaterial oder entdeckst du manchmal auch Material und denkst, daraus könnte ich das und das machen? Wie rum geht das?
5: Das ist so eine Mischung. Also ich habe natürlich so ein paar Standardmaterialien, also Holz zum Beispiel. Ich mache sehr viel mit Holz, die Geigen sind auch aus Holz und Modelliermasse und solche Sachen. Aber dann finden sich schon auch einige Dinge, die eigentlich mal Müll waren, die ich aber mir angeschaut habe und gedacht, bestimmt kann ich das noch mal nutzen für was anderes. Du kommst in meine besondere Schublade. Und so ist das zum Beispiel der Fall. Dieses Waschbecken hier im Bad besteht aus einer alten Kontaktlinsenpackung. Hier,
0: das Weiße, ja?
5: Ja, ja. Hier am Besen, am Rennbesen, habe ich vorne eine Lampe, einen großen Scheinwerfer. Und da habe ich so einen Teil von einer Zahnpasta-Deckel-Tuben-Dings, das ist der Fachausdruck, hingemacht. Hier Schüsseln aus Antidepressiva-Packungen.
3: Wir haben einen kleinen Film, meine Damen und Herren. Wir haben einen kleinen Film vorbereitet, der sozusagen das Making-of dieser wunderbaren Arbeit zeigt. Und den zeigen wir Ihnen jetzt gerne mal. Ja, bitte.
5: Hi, ich heiße Katharina, ich bin Miniaturkünstlerin und ich habe nichts Besseres zu tun, als eine Hexenvilla in einen alten Koffer zu bauen. Ich habe letztens auf dem Gelände meiner Hochschule ganz viele olle Kabelbinder gefunden und ich war zum einen aus Gründen der Umweltverschmutzung empört, zum anderen aber auch ganz entzückt, weil ich mich über die vielen winzigen Schreibmaschinen gefreut habe, die ich daraus bauen kann. Ich bin ja eh ein großer Freund der Zweckentfremdung. Gelbe Säcke zittern, wenn ich mich ihnen nähere. Und ich habe eine ganze Kiste mit lauter merkwürdigen Gegenständen, die ich bestimmt irgendwie irgendwann nochmal in Miniaturen verwursten werde. Und von denen auch im Koffer sicher noch mehrere ihren großen Auftritt haben werden. Wenn im Keller ein Skelett liegt und der Sessel Ohren hat, soll man sich nicht wundern, wenn das Mobiliar unter Umständen auch mal etwas wilder ausfällt.
3: Du hast für meine Ohren einen ganz skurrilen Satz gesagt, das Dreikantlineal sei dein heiliger Gral. Mm.
5: Das stimmt. Das Dreikantlineal, das reimt sich, das ist gut. Das Dreikantlineal ist ein Lineal, auf dem sind verschiedene Maßstäbe drauf. Das bedeutet, ich muss nicht jedes Mal umrechnen, sondern ich habe den ganz normalen 1 zu 100 Maßstab. Also wenn ich dich jetzt im Maßstab, sagen wir, das ist 1 zu 33. Du im Maßstab 1 zu 33, dann bräuchte ich 33 kleine Figuren von dir, damit du so groß bist wie du jetzt bist. Und solche Maßstäbe sind auf diesem Lineal drauf. Das ist 1 zu 100, 1 zu 33, 1 zu 15.
6: Lauter ist mir das noch nie aufgefallen. An diesem Geodreieck. Jahrelang in der
5: Schule. Auf dem Geodreieck ist das nicht.
6: Ach so, nein, das ist was anderes.
5: Genau, das Geodreieck ist das Dreieck und dann gibt es ein Dreikantlineal, ja, das eben verschiedene, das hat sechs verschiedene.
6: Ich dachte, weil wir gerade das Geodreieck gesehen haben, dachte ich mir,
3: sehen wir verlassen den Koffer gleich thematisch, aber vorher sei noch die Frage gestellt: Hast du jetzt schon Ideen, wenn du in die einzelnen Räume guckst, was da noch passieren wird? Und wird es irgendwann ganz vollgestellt sein oder würdest du sagen, das Projekt ist weitestgehend abgeschlossen?
5: Ich hoffe, dass es irgendwann ganz voll sein wird. Ich habe da eigentlich so ein bisschen ein Gruselwimmelbuch, das ich mir vorstelle, was der Koffer sein sollte. Also so in die Richtung sollte es gehen. Und ich habe noch ganz viele Ideen für Sachen. Es muss noch, also die ganzen Wände müssen noch voll werden mit Bildern. Ich habe jetzt nur ein paar Bilder, die ich alle gemalt habe. Ich möchte gerne eine gedeckte Tafel haben mit lauter merkwürdigen Speisen. Ich habe hier schon eine Augapfeltorte zum Beispiel.
3: Eine Augapfeltorte?
5: Ja, ja.
0: Ah, Delikatesse.
3: Augen auf, ja.
5: Jetzt stehe ich auf dem Schlauch. Ich möchte noch gerne so ein Regal mit so verschiedenen eingelegten Körperteilen, so Köpfe und solche Sachen. Ich bin wirklich ein netter Mensch. Ja. Das ist mir immer wichtig, das zwischendrin zu sagen.
6: Du lebst das nur in den Koffer.
3: Könnte ich mir vorstellen, wenn ich Wolfgang sehe, der diese beeindruckende Bühne bespielt, dort mit dem Störtebeker, dass dein Traumjob sein könnte, weil jedes Bühnenbild fängt ja auch mal als Modell an.
0: Ja, es ist wirklich faszinierend, Sichtlinien und so zu entdecken,
3: klar,
0: dass du von jedem Platz eines Theaters denselben Eindruck hast.
3: Und das
0: große
3: ist
0: Kunst.
3: Vielen ja nicht klar, dass jedes Theaterbühnenbild oder auch bei euch so ein Bühnenbild oder bei David, der gleich für Sie, meine Damen und Herren, spielen wird. Mhm. Aber das fängt ja alles mal als Modell ganz an.
0: Genau.
3: Ist das dein Traum, weil du Bühnenbild eben auch studierst, ist das dein Traum, sowas mal zu machen? Oder bleibst du en miniature?
5: Ich glaube, es war früher mein Traum, Bühnenbildnerin zu werden. Und jetzt, ich finde, ich liebe das Theater, ich finde Bühnenbild sehr spannend, aber ich bin gerade viel zu verliebt in diese Miniaturkunst und möchte das eigentlich gerne weitermachen und ganz viel weitermachen und noch mehr, dass ich gar nicht mir vorstellen kann, Vollzeit im Theater als Bühnenbildnerin zu arbeiten, sondern vielleicht eher mal so ein paar Projekte, auf die ich große Lust habe. Aber größtenteils würde ich gerne weiterhin diesen kleinen Kram machen.
3: Du hast Millionen Follower. Was schreiben dir die Leute? Was schreiben dir die Menschen, die du ganz offensichtlich ja sehr inspirierst?
5: Also das, was mich am meisten berührt, sind ganz viele Nachrichten, die ich von Eltern bekomme, die mit ihren Kindern meine Videos gucken. Und die Kinder wollen dann auch Miniaturkünstler werden. Und die fangen an, kleine Sachen zu bauen. Und die fangen auch an, kleine Guillotinen zu bauen. Also da mache ich mir große Hoffnung für die Jugend.
3: Was mir Hoffnung macht, ist, dass Eltern auch mit ihren Kindern basteln.
5: Ja.
3: Weil das, glaube ich, da ist ein bisschen Luft nach oben teilweise, wie ich das von vielen Kindern mitkriege, dass Eltern sich Zeit nehmen und mit ihren Kindern was machen. Du sagst, es ist auch ein Akt der Rebellion, was du da tust. Wie hast du das verstanden wissen wollen?
5: Verstanden wissen wollen. Ich finde, wir leben in einer Zeit, die wahnsinnig durch einen ganz erbarmungslosen Kapitalismus geprägt ist, in dem es immer alles schneller werden muss und weitergehen muss und effizienter werden. Und wir haben keine Zeit mehr und niemand will mehr an den Blumen riechen. Und da, finde ich, ist es eigentlich was wahnsinnig Starkes und Kraftvolles, in sowas Kleines und scheinbar Unbedeutendes so viel Arbeit und so viel Mühe zu legen. Mhm. Und das ist was ich vermitteln möchte.
3: Und da du, ja, und da du, ja, da du mit Recht sozusagen die hässliche Fratze des Kapitalismus kritisierst, schließt sich die nächste Frage automatisch an. Hat man dir schon Geld geboten, um den Koffer zu kaufen?
5: Also ich kriege schon viele Nachrichten von Leuten, die den Koffer gerne kaufen wollen. Wenn ich jetzt die Arbeitsstunden zusammenrechnen würde, dann weiß ich nicht, ob das so bezahlbar wäre. Allerdings kann ich mir auch überhaupt nicht vorstellen, den zu verkaufen. Also ich möchte das nicht an irgendeinen Menschen, der zufällig viel Geld hat, verkaufen, damit das dann bei ihm im Kämmerchen steht, sondern ich würde das viel lieber ausstellen hier und dort und das mehr Menschen zugänglich machen und einfach, dass Leute sich das angucken und sich daran erfreuen können. Ich will den überhaupt nicht verkaufen.
3: Liebe Katharina, du bist eine sehr beeindruckende Frau. Vielen Dank, dass du unsere Einladung angenommen hast und in die Talkshow gekommen bist. Wir, Bettina und ich, freuen uns sehr.
2: Ich bin total fasziniert. Ja. Danke,
3: Katharina Warf, meine Damen und Herren.
2: Sie haben es gemerkt, David Garrett hat seinen Platz verlassen, denn er ist rübergegangen zur Bühne. Vorstellen brauche ich Ihnen nun wirklich nicht. Also seit Jahrzehnten macht er Millionen Menschen glücklich mit seiner Musik. Ich sage nur Stichwort Geige und Crossover. Und hier ist er jetzt in der NDR Talkshow für Sie und für uns mit Aviciis Mega-Hit Wake Me Up. David Garrett, viel Spaß.

0: Toll!
1: Komm mal rüber. Fantastisch. Wenn Sie mehr von diesem neuen Programm sehen wollen, Millennium Symphony Open Air Tour heißt die Tour, die ja gerade ist, gerade macht. Und
2: ab Juni geht's los. Juni. 14 genau. Konzerte in Deutschland, große Open Airs, große Bühne, großes Orchester, Band dabei und ja, Millennium Symphony, so ein bisschen die besten, tollsten Songs der letzten 20 Jahre. Also für jeden, was mit dabei wird, ein tolles, tolles Erlebnis.
1: Ja, großes Kino, wie immer bei dir,
2: immer
1: David.
2: Großes Kino. Immer,
1: wie immer bei dir. Du kommst ja gerade zurück aus New York, ist ja dein zweites Zuhause. Wie lange warst du diesmal da?
2: Ich hatte ein bisschen Zeit, auch ein bisschen Zeit für mich jetzt. War knapp 2 Wochen dort. Habe natürlich meine Wohnung wieder genossen, habe mein Auto mal aus der Garage geholt. Und ich liebe es ja auch so, die Stadt nicht nur zu Fuß, sondern auch mit dem Auto. Ich weiß, es ist ungewöhnlich, aber auch mit dem Auto zu erkunden, Brooklyn Bridge rüber nach Dumbo, da mal irgendwie kurz zu parken, spazieren zu gehen, neue Gegenden kennenzulernen. Das ist für mich schon irgendwie so Inspirationsort, war es ja schon seit dem College an der Juilliard School. Und das lebe ich immer noch gerne und bin immer noch großer Fan dieser Stadt.
1: Und hast du denn, auf wie viele Wochen im Jahr schaffst du es denn überhaupt, dann da zu sein?
2: Ich würde sagen, es sind so 7, 8, 9 Wochen.
1: Ja, immerhin. Immerhin so 2 Monate im Jahr. Ne? Bist du denn in New York eigentlich? Wir haben so schöne Bilder, wie du da am Times Square ist es, glaube ich. Ne?
2: Ja,
1: da, bist du auf dieser riesen Video-Wall. Das heißt, wirst du denn da auch andauernd angesprochen dann in New York?
2: Ich meine, das ist ein gutes Bild im Übrigen.
1: Und deine Mutter,
2: Das ist meine Mama da unten, ja. Wir hatten, letztes Jahr wieder...
1: Die sie dich feiert. Die sie
3: toll.
1: Feiert.
3: Moms.
2: Ja. Nein, wir hatten im letzten Jahr auch mit dem Programm, was wir jetzt auch hier in Deutschland, die Open Airs spielen, in den USA eine Tour. Und meine Mutter hat gesagt, wenn du in New York spielst, dann muss ich unbedingt kommen, weil sie ist ja Amerikanerin. Und dann habe ich sie einfliegen lassen und hat bei mir dann gewohnt ein paar Tage vorher, war das Opening-Konzert der USA-Tour. Und dann hat man mir gesagt, an Times Square gibt es eine Werbung. Und dann bin ich hingefahren und ich dachte, das ist irgendwie so ein kleiner Fitzel da irgendwie da oben, eine LED-Geschichte. Und dann stand ich da mit meiner Mutter und dann war das echt riesengroß. Und meine Mutter nur so, mach Foto, mach Video. Und meine Mutter dann so umgesprungen. Da habe ich natürlich auf Instagram getan, also war schon geil.
1: Ist doch süß, dass sie sich immer noch so freuen kann.
2: Ich muss ehrlich sagen, ich habe mich aber auch sehr darüber gefreut.
1: David, wir haben ja...
2: Das war total surreal. Ich habe schon viel im Leben erleben dürfen, aber das war so ein Moment, der bleibt hier.
1: Ja, das glaube ich. Ein Moment, der bei mir auch hier bleibt, ist das Foto von deinen Hausschuhen, die du neulich gepostet hast. Da habe ich gesagt, guck mal, so entspannt der David, wenn er zu Hause ist.
2: Sie, guck mal, wie sauber der Fußboden ist.
1: Ja, aber das sind die Schuhe, die ziehst du sofort an, wenn du zu Hause bist.
2: Ich mag ja nicht Schuhe, also so Straßenschuhe, die zieh ich halt immer direkt vor der Türe aus. Das ist schon irgendwie etwas, da lege ich viel Wert drauf. Und deswegen braucht man auch vernünftige Hausschuhe. Und das war ein Geschenk von meiner Mama zu Weihnachten.
1: Aber müssen die Leute, wenn die zu dir zu Besuch kommen, auch immer die Straßenschuhe ausziehen?
2: Ja.
1: Ja, und dann hast du
2: ungewöhnlich.
4: Da würde ich applaudieren.
2: Dankeschön. Ja.
1: Unsere Hygieneexpertin.
4: Ja, das finde ich. Also,
2: das weißt du, was auf der Straße ist? Bakterien und boah, nein.
1: Aber laufen die dann auf Strümpfen rum oder kriegen die von dir Hausschuhe?
2: Das können die sich aussuchen. Ich habe auch Hausschuhe zu Hause genug.
1: Also hast du so eine
2: jetzt nicht für 50 Leute, aber für ein paar wird es reichen.
1: Ich könnte in das Thema jetzt schon einsteigen. Was machen wir nachher mit Shiva in dieses Hygienethema? Was ich unbedingt wissen will, du bist ja auf der ganzen Welt unterwegs. Ne? Und gibt es eigentlich ein Publikum, was du besonders schätzt oder was besonders faszinierend ist? Gibt es so ein Lieblingspublikum auf dieser Welt für dich?
2: Nein, also es gibt kein Lieblingspublikum. Es gibt unterschiedliche Ansätze auch eines Publikums. Das Extrembeispiel, was größte Euphorie und Enthusiasmus

0: wo man fast schon als Künstler auf der Bühne etwas Bedenken hat, ob es denen gefällt.
1: Ja.
0: Also ich weiß, in den ersten paar Jahren war ich immer so, Mensch, spiele ich heute nicht gut, funktioniert das Programm hier nicht. Aber dann rasten die am Schluss aus. Und dann weiß ich immer, pff, hat geklappt.
1: Ja, spannend.
0: Also das ist sehr unterschiedlich.
1: Und ist es so, und das ist jetzt meine geniale Überleitung zu Hubertus, der übernimmt nämlich jetzt, bist du aufgeregter, wenn du in New York zum Beispiel spielst, als wenn du in Hubertus Heimatstadt Kassel auftrittst?
0: Erstes Konzert der Open Air Tour. Ja, ich glaube New York, weil es auch ein bisschen Heimat ist, weil es auch die Stadt ist, wo ich mit Perlmann gearbeitet habe, mein Studium Komposition gelernt habe, ist das natürlich, New York war schon was Besonderes. Aber natürlich Kassel, Weltstadt, auch sehr, sehr gerne.
2: Ich kann diese Ironie nicht einstellen.
0: Das interpretiert ihr so.
2: Aber ich weiß, dass du in Kassel, ich bin dort geboren, ich lebe ja schon lange nicht mehr, aber in Kassel spielst du auf dem Friedrichsplatz und da regnet es gelegentlich.
0: Das stört mich.
2: Es stört vielleicht deine Geigen. Ich meine, wir reden von Stradivari, wir reden von Guarneri. Verträgt eine Geige mit diesem Wert Wasser?
0: Also die Geige, die ich heute dabei habe, speziell natürlich für die Runde hier und für die Sendung, habe ich die Guarneri del Gesù mal mitgenommen. Die würde ich jetzt bei Regen um Gottes Willen nicht rausnehmen. Also ich habe schon immer zwei Instrumente dabei. Falls das Wetter wirklich etwas verregnet aussieht, ist mir das Risiko, das kann man nicht machen, weil das ist ein Stück Geschichte. Das behalte ich auch für die nächsten Generationen im guten Zustand. Da lege ich sehr, sehr viel Wert drauf. Aber wie gesagt, wenn es etwas bewölkt aussieht, gibt es immer eine sehr, sehr gute Zweitgeige, die ich dann auch benutze.
2: Aber bei einer Fernsehaufzeichnung ist mal bei dir über eine Stradivari Wasser gelaufen.
0: Ja.
2: Kann man eine Geige mit diesem Wert überhaupt reparieren und wer kann es?
0: Es gibt sehr, sehr gute, also erstmal nicht meine Schuld, das muss ich jetzt erstmal hin. Ich wollte gerade sagen, das war Conny Reimann, nein, kleiner Schatz. Nein, Gott sei Dank ist nichts passiert und Wasser selber tut dem Instrument jetzt nicht so viel, wenn man es relativ schnell abwäscht und so weiter und abtrocknet, ist das kein großes Problem. Die Instrumente sind natürlich super versichert, also für sehr, sehr viel Geld. Trotzdem passt man schon sehr, sehr bedacht und sehr, sehr vorsichtig darauf auf und versucht überhaupt kein Risiko damit einzugehen.
2: Aber nochmal die Frage, du bist in London auf eine Geige, glaube ich, gefallen.
0: Ja, das war meine Schuld.
2: Aber deswegen die Frage, die mich wirklich interessiert, wie viele Menschen können Geigen mit einem solchen Wert überhaupt reparieren?
0: Es gibt wahrscheinlich 4 oder 5 Händler weltweit, die sich überhaupt mit diesen Instrumenten beschäftigen, die auch eine Reparaturstätte haben, die auch die Top-Restauraturen machen bei den Top-Instrumenten. Ich könnte jetzt ein paar Namen nennen. Charles Baer ist in London, Peter Biddulph oder wen gibt es da noch in den USA? Ich glaube eher in London.
2: Es gibt einige.
0: Es gibt einige, ja.
2: Aber so eine Geige von 1718 war die, die ist in etwa, war meine Recherche 10 Millionen wert?
0: Ist das also die, die ich jetzt habe, das ist die 1718er Stradivari, das ist die San Lorenzo. Die habe ich für viele Jahre spielen dürfen als Kind. Die liegt, glaube ich, mittlerweile über 10. Ich glaube, die ist also 15, 16. Ne?
2: Wie viel dieser Geigen gibt es noch?
0: Das ist total irre.
2: Ich war mal,
0: ich mache nicht die Preise. Also ich habe das... Die ist für 10 Millionen verkauft worden und glücklicherweise darf ich die als Leihgabe haben. Also
2: ich bin mal in Cremona gewesen. Cremona ist der Ort bei Mailand, wo die beiden Familien, die großen Geigenfamilien, beide herkamen. Ja. Guarneri und Stradivari. Deswegen die Frage erstmal, wie viele Geigen gibt es noch von dieser Art?
0: Kann man das Stradivari kann man genau sagen. Also zwischen 500 und 600 bei Stradivaris gibt es noch. Er hat ja ein sehr langes Leben gehabt. Der ist fast für damalige Verhältnisse Methusalem-Alter. Mit 93 Jahren ist Stradivari damals gestorben. Guarneri del Gesù gibt es viel weniger. Deswegen sind Guarneris fast schon teurer auf dem Markt momentan. Da gibt es an die 150 Geigen. Er hat auch nur Geigen gebaut, keine Cellis, keine Bratschen. Und die ist auch viel früher verstorben, war nur 46 Jahre alt.
2: Kannst du einfach, ohne sie zu spielen, erkennen, optisch erkennen, ob das eine Guarneri ist oder eine Stradivari?
0: Ganz einfach,
2: ganz einfach.
0: Wirklich wahnsinnig einfach. Diese beiden Geigenbauer sind tatsächlich, obwohl sie in derselben Stadt, in derselben Zeit gebaut haben, die

0: konträrsten Modelle, die es im Geigenbau gibt.
1: Erzählen.
0: Vom Modell selber. Während eine Guarneri fast schon etwas Rudimentäres hat, viel längere F-Löcher, viel markanteres Gesicht, das nenne ich das Gesicht, ja, die Decke. Mhm. Stradivari viel lieblicher, viel weiblicher vielleicht auch ein Stück weit. Sind das die zwei Modelle, Stradivari und Guarneri, bis zum heutigen Tage, die Geigenbauer nachbauen. Es gibt danach kein richtiges Modell, was diesen Zenit des Tones und der Verarbeitung jemals erreicht hat. Ist faszinierend.
1: Hast du ein ganz poetisches Wort geprägt in einem Interview, nämlich eigentlich müsste man einen Geigenbaumwald anpflanzen, um das Holz, der dann geschützt ist mit einer Klimabox sozusagen, um das Holz wieder herzustellen, das den beiden berühmten Geigenbauerfamilien damals zur Verfügung stand.
0: Es gibt eine kleine Theorie, inwieweit die wirklich stimmt, weiß man nicht zu 100%. Aber es gab wohl eine etwas kältere Zeit, die kleine Eiszeit, ist die, glaube ich, wird die benannt, zwischen dem 15. und 16. Jahrhundert, die auch sozusagen das Wachstum der Bäume etwas verlangsamt hat. Mhm. Dadurch sind die Jahresringe enger beieinander. Man sagt, dass das Holz deswegen etwas tonlich besser ist. Aber man kann keinen Wald bauen und dann einen großen Dom darum machen, um sozusagen das nachzumachen, sozusagen das Holz. Aber es ist eine von vielen, vielen Theorien, die es über über Cremona, über das 18. Jahrhundert gibt, weil man es immer noch nicht 100% versteht, wieso der Sound besonders intensiv ist, besonders farbenreich, warum es da halt auch irgendwie eine Magie drumherum gibt. Man versucht es realistisch zu analysieren, aber man weiß es nicht.
1: Gibt es eine Geige, ich kann mir vorstellen, viele Geigen liegen in Tresoren, bei Sammlern, bei sehr
0: Museen zum Beispiel, Cremona.
1: Museen, sehr vermögende Menschen, die dann vielleicht einem Geiger von Weltformat wie dir gar nicht zur Verfügung stehen. Wird eine Geige, die nicht gespielt wird, schlechter?
0: Nein. Ich würde sagen, ich bin, weil ich mich auch mit Geigen sehr gut auskenne, bin ich ein Fan von beiden Seiten. Auf der einen Seite muss es Instrumente geben, die gespielt werden, damit es ein Publikum hört, damit es der Musik auch eine Bereicherung ist. Auf der anderen Seite müssen auch Instrumente in Museen und auch in Sammlungen sein. Das war auch in der Vergangenheit so, sonst hätten wir in der heutigen Zeit nicht mehr gut erhaltene Instrumente für junge Menschen. Das heißt, auch über die nächsten Generationen muss es Menschen geben, die es im Museum vermachen oder auch in der Sammlung sehr, sehr lange Zeit sind, damit über meine Generation und die nächste hinaus es noch Instrumente gibt aus dieser Zeit, die noch in einem guten Zustand sind.
1: Letzte Frage, lieber David. Gibt es einen Sammler oder Museumsdirektor, dem du Weihnachten immer besonders herzliche Weihnachtsgrüße schickst, in der Hoffnung, dass er dir ein bestimmtes Instrument...
0: Nein. Ich muss fairerweise sagen, ich habe das... Ich glaube, das Wichtigste im Leben ist zu wissen, wenn es einem gut geht. Und ich habe in meinem Leben wirklich alles, was ich mir geträumt oder nicht mal, was ich mir erträumen konnte. So viele schöne Sachen, so viele tolle Momente und auch überhaupt so ein Instrument spielen zu dürfen. Also ich bin mir meiner Situation wirklich bewusst, was ich für ein glücklicher Mensch bin und zelebriere das und liebe das jeden Tag. Insofern keine Grüße an irgendein Museum, denn I am fucking happy. Sorry.
1: Liebe. Also, ich nehme mit, dass du in Kassel deine großartige Tournee beginnst. Das ist in jedem Fall eine sehr, sehr gute Entscheidung. Ich nehme mit, dass du dank deiner Hausschuhe eine picobello saubere Wohnung hast.
0: Ja, bleibt das so.
1: Und ich nehme mit, dass du der glücklichste Mensch bist, der man... Und meine Mutter sagt immer, glücklich sein ist eine Entscheidung. Das ist ein ziemlich gutes Wort. David Garrett, meine Damen und Herren.
2: Jetzt zu einer Frau, die mit mir sehr viel weniger gemeinsam hat als mit David Garrett. Sie ist promovierte Biologin, aber sie sagt, sie würde am liebsten den ganzen Tag putzen. Diese Leidenschaft hat sie so perfektioniert, dass sie jetzt so eine Art Putzfluencerin geworden ist. Dr. Shiva Zuku ist bei uns. Herzlich willkommen nochmal. Dankeschön. Was mich natürlich als erstes interessiert, Shiva, du bist ja jetzt schon ein paar Stunden beim NDR. Ist dir hier in diesem Gebäude, ist dir irgendwas hygienisch aufgefallen?
3: Also hygienisch negativ aufgefallen. Also erstmal die positiven Sachen.
2: Ja.
3: Der Teppich ist extrem sauber. Ich suche die ganze Zeit so nach dollen Fusseln und kann nichts entdecken. Also das ist richtig entspannt.
2: Okay.
3: Der Tisch ist auch super. Aber ich glaube, da habt ihr so eine Sache mit richtig sauberen Tischen beim NDR. Das ist mir letztes Mal schon aufgefallen.
2: Ah, das ist interessant. Ist mir noch nicht aufgefallen.
3: Ja, jetzt weißt du es. Jetzt achtest du vielleicht das nächste Mal drauf. Die Tische sind wirklich mal blitzeblank. Und ansonsten ist mir jetzt nichts wirklich Negatives aufgefallen. Aber. Also und wenn, dann würde ich es, glaube ich, jetzt auch nicht
2: Ach,
3: so
2: schade.
3: Erwähnen.
2: Ich dachte, also gut, aber naja, dann sind wir beruhigt, dass dir das positiv aufgefallen ist. Wie viele Stunden am Tag putzt du so? Wie viele Stunden am Tag verbringst du mit dieser Tätigkeit?
3: Ja, also man kann es wirklich wahrscheinlich in Stunden so ein bisschen berechnen. Ich würde sagen, und bei sind das bestimmt, ja, also wenn ich nicht gerade ein Projekt mache, sind das bestimmt 1,5 Stunden, die man schon so im Putzen verbringen kann. Aber Putzen definiere ich jetzt beispielsweise auch, dass man immer mal so ein Tuch in der Hand hat und immer mal wieder über Flächen geht, die einem gerade auffallen. Also es ist jetzt nicht, dass ich sage, so die Handschuhe werden angezogen, die Musik wird angemacht und jetzt wird strikt geputzt und dann stelle ich einen Timer.
0: Ich glaube, dass das auch viele Leute missverstehen, was Putzen bedeutet. Die meinen an einem Stück.
3: Genau, richtig.
0: Sondern es ist eher, dass man mal ein Glas nimmt, dass man es direkt entweder in die Spüle oder sauber
3: macht. Richtig, oder direkt sauber macht.
0: Genau, ne? Oder wenn irgendwas nicht sauber ist und man sieht einen kleinen Fleck, dass man den mal macht. Das ist immer so ein Zwischendurch, hin und
3: richtig.
0: Her.
3: Ja, viele Leute ist, glaube ich, Putzen ist mal so ein Moment, passiert oft beispielsweise dann am Wochenende. Dann sagt man, ja, okay, nee, samstags, da wird erstmal die Wohnung geputzt oder wenn Besuch kommt. Aber für mich ist das wirklich ein konstantes Verhalten. Also ich, so wie David gesagt hat, ich sehe etwas und wische das in dem Moment weg und warte nicht erst, dass Samstag wird und mein Putztag quasi stattfindet. Überall gibt es tatsächlich Tücher. Ja, doch.
2: Ja.
3: Also die sollen natürlich auch immer griffbereit sein. Somit ist auch die Hemmschwelle, dass man Sachen sauber macht, einfach extrem gering. Als wenn ich erstmal irgendwo wühlen müsste und Sachen raussuchen müsste. Insofern ist eigentlich immer alles sehr griffbereit.
2: Bevor wir uns Tipps, du hast ja so viele Tipps abholen. Kurz noch mal die Frage, du bist promovierte Biologin, habe ich ja gerade schon gesagt. Wann ist denn in dir so dieser Wunsch gekeimt, das möchte ich eigentlich hauptberuflich machen, weil das meine Lieblingsbeschäftigung ist, dieses Saubermachen, Putzen.
3: Ja, also das war tatsächlich so eine Sache aus der Situation heraus. Ich habe einfach gemerkt, dass ich den parallel zu meinem Beruf sowieso den Kanal schon laufen hatte und der Kanal immer besser wurde. Und dann habe ich tatsächlich eigentlich nur die Möglichkeit ergriffen, dass man den einzelnen Fokus erstmal nur auf das Social legt und dass man sagt, okay, da sehe ich gerade einfach für mich und meine Familie einen richtig großen Mehrwert, dass ich selbstständig arbeiten kann, dass da so eine Community hintersteht, für die man auch einen Mehrwert gibt. Und da habe ich einfach gesagt, okay, es gibt offensichtlich einen wunden Punkt oder einen Nerv, den ich da getroffen habe. Wieso nicht einfach jetzt mit der Welle gehen und die erstmal reiten, soweit es geht.
2: Ja, das ist ja toll. Funktioniert ja bestens offensichtlich.
3: Ja.
2: Was ist der schlimmste Raum in der Wohnung? Also in deiner und allgemein? Gibt es so eine Ecke, wo du sagst, das ist die gefährlichste, da muss man am häufigsten hingucken?
3: Also Gefahr würde ich erstmal ein bisschen runterdrosseln, glaube ich. Okay. Ne? Also ich möchte gar nicht so viel Ängste schüren, dass man wie gesagt hat, okay, das ist eine super Gefahrenstelle. Generell sind Badezimmer und Küche einfach die Orte, die eng frequentiert werden und einfach viel genutzt werden. Und im Badezimmer würde ich tendenziell, da haben wir vorhin auch im Vorgespräch so ein bisschen drüber geschnackt in der Runde, da ist tatsächlich, wenn man bedenkt, dass man von draußen reinkommt und schmutzige Hände hat, die Türklinke, der Wasserhahn und das Waschbecken sind schon wirklich sehr schmutzig erstmal. Ja, also Leute würden immer erstmal denken, okay, es ist die Toilette, natürlich. Ne? Da sind irgendwie Fäkalien drin und dann ist das der schmutzigste Ort, aber meistens sind es doch eher das Waschbecken oder in der Küche das Pendant eher das Spülbecken, wo die meisten Keime dann doch irgendwie.
1: Oder die Spülbecken als die Toilette.
2: Ja,
0: Usola.
2: Das machen. Ja. Wusstest du das, David, dass das so ist? Dass das Spülbecken, dass da mehr Bakterien drin sind als in der Toilette?
0: Naja, also ich glaube, das ist mit normalem Menschenverstand geht man ja schon davon aus, dass die meisten Bakterien schon da sind, wo halt auch am meisten Hände und Körperlichkeiten passieren. Was ich gelesen habe, ich weiß nicht, ob das stimmt, kannst du vielleicht bestätigen oder nicht, dass man die Toilette zumachen sollte, damit sich die Keime nicht durchs Bad und auf die Zahnbürste drauf.
2: Das stimmt. Ach so, weil das aus der Toilette sonst spritzt.
3: Ja, also es gibt tatsächlich so richtig, richtig schöne Videos, die gucke ich mir tatsächlich gerne an.
1: Thema.
3: Da gibt es beispielsweise...
2: Ein wichtiges Thema.
3: Nein, wirklich. Ja. Das ist ein wichtiges Thema und da nimmt wahrscheinlich heute jeder auch was mit. Also, erst schließt die Toilettendeckel, wenn ja. die bevor ihr die Spülung tätigt. Denn es ist so, und da gibt es wirklich richtig schöne Videos, die nehmen das Toilettenwasser, färben das quasi unter UV, also damit es unter UV-Licht fluoresziert ein, und dann wird der Raum geschwärzt. Und wenn man dann die Spülung drückt, es rieselt nur so rum. Und oh wenn man sich vorstellt, oh dass man dann

0: auch ein Fenster im Badezimmer hat und das Fenster ist auf, dann weht der ganze, also der ganze Schmutz aus der Toilette, alles, was in diesen Aerosolen mit drin ist, die Bakterien, Teile auch von den Fäkalien, weht durch das gesamte Badezimmer. Und ja, es legt sich auch auf Zahnbürsten ab. Es ist so, es ist so.
1: Gut, also
0: lasst es mal wirken. Es ist wirklich so.
1: Wo wir gerade bei der Toilette sind, ich muss eine Frage zur Toilette noch loswerden. Manchmal bilden sich in der Toilette doch so braune, Sabine kriegt ein Lachfleisch gerade.
0: Die lässt den Deckel auf.
1: Wer weiß es. Es bilden sich doch manchmal so durch, einfach durch das Wasser, durch Kalkablagerung. Was das ja, ist, genau. So braune Streifen. Wie kriegt man die denn weg?
0: Also tatsächlich mit einem richtig guten, also mit einem sauren Reiniger, sag ich mal. Da kann man jetzt wirklich sagen, okay, man nimmt beispielsweise, wenn man ihn zu Hause hat, einen Essigreiniger oder man geht auch mit Essig pur da drauf, mit so einer Essigessenz. Man kann auch eine Zitronensäure nehmen. Es gibt auch andere Säuren, die man nehmen kann, die eventuell ein bisschen schneller wirken würden. Die würde ich aber im Heimgebrauch jetzt nicht unbedingt empfehlen, weil das für den Anwender ein gewisses Risiko birgt. Und ich würde sagen, Essigsäure und Zitronensäure oder ein saurer Reiniger, damit kriegt man das wirklich gut weg. Man muss der ganzen Sache aber auch einfach ein gewisses Maß an Einwirkzeit einfach geben. Also okay. Leute, die das irgendwie auftragen und denken, innerhalb von 2 Minuten kann ich die Klospülung spülen bei geschlossenem Deckel und dann ist das Problem gelöst. So ist es nicht. Man muss da schon so ein bisschen Zeit geben, Mechanik oder Temperatur, wie man das so sagt.
2: Hast du einen Lieblingsreiniger? Ja.
3: Alle haben Fragen. Was ist eigentlich mit Cola? Also Cola gibt es ja in jeder Form, ja, im Internet. Stimmt. Also überall auf Social Media. Stimmt das oder nicht?
0: Naja, sie enthält Phosphate, also im gewissen Maß hast du dort wirklich einen aggressiven Reiniger, auch einen sauren Reiniger. Ich persönlich würde jetzt sowohl das Preis-Leistungs-Verhältnis als auch die Menge an Zucker, die ich in der Cola drin habe, selbst wenn man Zero dann nimmt, dann hat man andere Süßungsmittel, die man dann auch in die Kanalisation schüttet. Ich finde, wenn man einfach ein Mittel nehmen kann und dann nicht noch eine Cola verschwenden muss, dann kann man wirklich mit einem einfachen sauren Reiniger gehen. Ja, also man kann auch mit Cola nicht alles reinigen. Es ist einfach oft social-fähig. Das sieht im Internet toll aus. Das ist auch ein schöner, sprudelnder Effekt. Und am Ende wird, glaube ich, einfach häufig nicht gezeigt, wie viel doch nachgeschrubbt werden muss mit der Cola.
4: Ich muss mal kurz, wenn ich fragen darf, mit diesem geschlossenen Deckel, weil ich wäre viel zu
0: neugierig. Das macht dir Sorgen.
4: Ja, nee, weil ich wäre viel zu neugierig, ob das mit dem Spülen auch geklappt hat.
1: Ach so.
4: Weil
2: dann muss ich wieder den Deckel hochmachen.
4: Ja, aber dann kommt es ja wieder raus.
2: Nein,
4: ich habe gerade gedacht, wir brauchen einen durchsichtigen Toilettendeckel.
0: Ja, das stimmt.
5: Oder so.
0: Das wäre eine Option.
5: Du hast schon wieder eine Erfindung gemacht.
0: Aber ich finde sowieso, für alle anderen Haushaltsmitglieder ist es sowieso immer äußerst nett, wenn man sich kurz vergewissert, dass das vollständig alles sauber ist. Insofern kann man das auch im Nachgang.
6: Was glaubst du denn, was passiert darunter, wenn du gespült
4: hast? Man will ja gucken, dass das auch alles...
1: Dass alles sauber ist.
0: Ja, das wirklich
1: alles. Er meint doch, dass alles sauber ist. Ich verstehe schon, was er meint. Aber du sagst ja zum Beispiel, du sagst ja, Chemikalien bist du total dagegen. Du hast ja so ein Dreigestirn der Reinigungsmittel, worauf du schwörst. Was ist das jetzt? Sag mal.
0: Also das Dreigestirn, so wie du es gerade gesagt hast, besteht bei mir quasi aus einer Säure, mit der ich jetzt beispielsweise, wie wir ja gerade gesagt haben, diese mineralischen Rückstände in der Toilette beispielsweise oder generell im Badezimmer, da haben wir einfach viel Kalkablagerung oder auch wo in der Spüle beispielsweise in der Küche. Da würde ich sagen, da ist eine Säure richtig gut. Dann brauchen wir auf der anderen Seite noch etwas Fettlösendes. Das gehört auch zu unseren Alltagskeimen. Also wir haben durch das Wasser Kalk, mineralische Ablagerung. Dann haben wir Fette. Die kann man mit einer Base super entfernen. Da gibt es auch immer Möglichkeiten. Man kann Soda nehmen oder man nimmt Natron beispielsweise. Und dann würde ich immer noch eine Seife empfehlen.
2: Ich finde, es geht auch immer sehr viel mit Glasreiniger. Das ist so mein Go-To-Ding.
0: Ja, das stimmt. Viele lieben total den Glasreiniger und bezeichnen den als Allrounder. Der ist gar nicht für alle Oberflächen da.
2: Ich weiß, aber er, sozusagen 80% der Wohnung geht damit ganz gut.
1: Echt? Machst du den Boden auch da?
2: Nein, einen Boden nicht.
0: Das sind dann die 20%.
2: Nein, ich meine jetzt,
0: wenn man sagt, alle abwischbaren Oberflächen.
2: Ja. Abwischbare Oberflächen, jetzt nicht das WC selber, aber in der Toilette kann man gut damit arbeiten, als auch in der Küche.
1: Da bist du wirklich ich muss eins sagen, weil ich mit David darüber schon mal diskutiert habe. Daran kann ich mich erinnern. Er sagt, dass er zuerst, du machst das ja, du erst wischst du ja und dann saugst du.
2: Richtig, ich mach's eher so rum, weil ich habe das Gefühl, wenn man zuerst Staub sagt und dann wischt, dadurch, dass man es wischt, kombiniert sich der Staub an gewissen Ecken, den man dann wunderbar sozusagen mit dem Staubsauger danach auffängt. Ich mag es lieber so rum. Ich weiß nicht, ob es richtig rum ist.
1: Wie würdest du es machen?
0: Das ich würde tatsächlich erst saugen.
1: Ja, mache ich eben auch. Machen die meisten.
0: Und damit entfernt man dann, sagt man erstmal, 90-95% des Schmutzes.
5: Hier sitzen so viele Frauen. Ne? Macht ihr das auch so? Genauso.
1: Auch erst saugen, dann wischen.
0: Ist, ich sage ja, du bist eine Ausnahme.
2: Ich bin da, ich empfinde das anders, aber okay.
0: Ich finde, es gibt da kein richtig und kein falsch.
2: Wir müssen das mal empirisch bei dir testen.
0: Ja, also
7: übrigens ganz, ganz toll, wie wir vorhin so Mord und Totschlag hatten und alle waren ganz still, aber beim Putzen da alle
0: mal. Das ist für jeden ein Thema.
2: Besser reinversetzen.
6: Sabine zieht ja jetzt in eine Wohngemeinschaft und da wirst du auch dich daran gewöhnen müssen, dass beim Badezimmer unterschiedliche Reinigungsvorstellungen.
1: Oh ja, wir werden sehen. Wir müssen jetzt mal
0: aber es gibt ja
1: Beispiele. Entschuldige, aber wir müssen einmal gucken, was sie im Internet überhaupt macht bei Instagram.
0: Oh, gerne.
1: Wir haben ja nicht mehr so viel Zeit. Es geht ja Grillsaison, ne? Und da kannst, beschreibst du sehr, sehr, sehr gut, wie man einen Grill korrekt sauber macht. Ich war beeindruckt.
8: Zunächst machen wir alle Brenner an und starten bei 300 Grad eine 30 Minuten Pyrolyse. Dann stellen wir den Grill ab und bürsten bzw. schaben den ganzen groben Schmutz ab. Die warmen Grillgitter weiche ich anschließend in einer Lösung aus Natron und Wasser ein und zum Schutz umwickle ich die Grillbänder mit Alufolie. Spät am Abend widme ich mich dann mit meinem Dampfreiniger den eingeweichten Grillrosten. Wer keinen Dampfreiniger hat, nimmt einfach ganz gewöhnliche Bürsten oder Stahlwolle. In einem Eimer sammle ich dann den ganzen anfallenden Schmutz, der durch das Herunterbürsten des aufgeweichten Angebrannten anfällt. Auch hier kann man eine ganz gewöhnliche Bürste benutzen. Hauptsache, du löst alles ab, bis du zufrieden bist. Zum Schluss werden nur noch die Grillroste eingelegt und nun habt ihr endlich den Beweis, dass man mit Natron wirklich alles reinigen kann.
5: Ja, aber die Mucke da drunter. Hey.
0: Ja, mit der Macarena. Ja, natürlich. Da müssen die Leute ja bei Stimmung halten. Ne?
1: Auf Bürsten. Hast du nicht sogar Bürsten dabei?
0: Das na, selbstverständlich. Das ist na, selbstverständlich. Wie du ja gerade gesagt hast, bin ich ja kein Riesenfan von Chemie. Chemie muss, also ne, Chemie, doch, tolles Fach, ist großartig. Allerdings chemische Reiniger, die möchte ich so wenig wie möglich und so viel wie nötig, so sage ich das gerne, anwenden. Und es gibt ja einfach die, quasi die, den ganzen Wirkmechanismus von Reinigung und der setzt sich einfach zusammen aus Chemie, Mechanik, Temperatur und Zeit. Und wenn ich selber mich dazu entscheide, dass ich beispielsweise etwas weniger Chemie anwenden möchte, muss ich mich für einen der anderen Faktoren quasi entscheiden, den ich entsprechend ein bisschen hochfahren möchte. Und ich bin großer Verfechter von der Mechanik. Und die Mechanik, die muss natürlich mit entsprechenden Bürsten oder mit Schwämmen oder mit Tüchern entsprechend passieren und mit Muskelkraft. Und es gibt einfach viele Leute, die haben gar nicht so viel Möglichkeit, die Mechanik anzuwenden. Ich habe ja gerade, oder das habt ihr in dem Video gesehen, habe ich sogar noch eine kombinierte Mechanik aus einem Dampfreiniger beispielsweise. Der hat eine Bürste und noch Hitze.
1: Also liebst du ja auch den Dampfreiniger. Ja, wir haben leider nur eine knappe Minute. Vielleicht kannst du noch mal diese Essenz der Bürsten für uns zusammenfassen.
0: Wenn man, gerne.
5: Du also, entnimmst und erklärst.
0: Naja, wir haben unterschiedliche Bürsten. Und man muss einfach bedenken, wenn man, wenn man wenig chemische Reiniger anwenden möchte, muss man natürlich trotzdem an den Schmutz kommen. Und in diesem Fall kann man einfach die Mechanik erhöhen und kommt beispielsweise richtig gut in Flaschen rein. Oder wenn man einen Biofilm entfernen möchte in so einem Waschbecken, könnte man sich auch einfach einer Siphonbürste beispielsweise bedienen, die einem dann die Möglichkeit gibt, dass man einfach wenig Chemie anwenden muss und einfach mit der richtigen Bürste an genau den Schmutz, also an genau diese schmutzige Ecke quasi drankommt, um den Schmutz zu entfernen.
1: Interessant, Siphonbürste. Eine Sache noch, Lappen. Wir haben doch eben, wir hatten es doch schon mit Lappen. Jeder hat doch Lappen zu Hause.
0: Ja.
1: Wie oft und wie muss man die eigentlich reinigen, die Lappen? Das ist doch ein total interessant.
0: Also die Spüllappen an sich, mit denen jetzt wirklich Lebensmittel von den einzelnen Utensilien runtergespült werden, die wechsle ich tatsächlich täglich.
1: Täglich?
0: Wasche auch täglich, sag ich mal.
1: Bei also, wie viel Grad?
0: 60 Grad, 65 Grad und dann bekommen die regelmäßig wieder
6: dieser Hofen hat einen Schreck gekriegt. Sie müsste häufiger wechseln.
1: Ja. Also ganz spannend, man kann alles weitere ja bei Instagram verfolgen.
0: Kann man.
1: Danke für diese Tipps am Ende der Sendung. Du siehst, alle haben Fragen. Dr. Shiva Rufu.
9: Meine Damen und Herren, und bleiben Sie jetzt dran, weil bei Ina Müller ist Bärbel Baas und Abdel Karim. Ina Müller ist da.
1: Ja, und danke alle, an die tolle Runde und an das Publikum.
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0: Heute ist wieder kein Brief von Sigrun gekommen. Ein Jahr ist es jetzt hier. Und der Sommer ist schon fast wieder vorüber. Bevor Sigrun zurück nach Jostanger kam, war jeder Sommer einfach ein Sommer gewesen. Ein Sommer, der vorübergeht, auf den ein Herbst folgen würde. Und dann ein langer, kalter Winter.
1: Hey!
2: Magnus?
1: Ja?
2: Ich hab was für dich. Vielleicht ist es diesmal die richtige.
1: Das ist nie die richtige.

Aber dieser Sommer war anders als die anderen Sommer. Aber das konnte ich ja nicht wissen. Ich hatte so vieles vergessen, bevor Sigrun in dieses Haus nach Jostanger zurückkehrte.

0: schau, das Netz ist am Ende. Ei, ei, ei, ei, ei, ei, ei.
1: Morgen, Ingmar.
0: Guten Morgen, Johanna.
1: Schönen Tag noch.
0: Danke, für dich auch.
1: Und viel Glück beim Fischen.
0: Danke.
2: Kennst du ihn noch?
0: Natürlich kenn ich ihn noch. Wie bist du?
1: Das ist Ingmar.
2: Wann kommt der Umzugswagen? In 6 Stunden.
1: Ja, hoffentlich.
2: Und die Jahre enteilen und wir bleiben zurück. Wissen großer Gott nur das eine. Dass Erde, Zeit und Leben seltsamer sind als ein Traum.
3: Das ist schön. Gulbrandsson?
2: Thomas Wolf.
4: Ich liebe Gulbrandsson.
3: Schön, dich kennenzulernen, Johanna.
4: Ich weiß ja schon einiges über dich. Sigrun war sehr auskunftsfreudig. Kommst du?
3: Gott hat den Menschen die Zeit gegeben. Von Eile hat er nichts gesagt. Das ist Gulbrandsson.
4: Komm, ich zeig dir das Haus. Komm, und zwar hier. Hier, da. Genau da. So, die erste Tat im neuen Haus. Guck mal. Guck mal.
3: Aha.
4: Das sind wir.
3: Oh ja, das sehe ich. So.
4: Erzähl du mir doch mal von dem Mann, der sich darauf einlässt, an einen Ort zu ziehen, den er noch nie in seinem Leben gesehen hat.
3: Tja, ich wünschte, ich wüsste genug über ihn, aber ich kenne ihn kaum.
4: Ja, aber was könnten seine Beweggründe gewesen sein?
3: Zunächst, dass die Frau seines Lebens sich ohnehin nicht abhalten ließ, hierher zurückzukehren. Und es ist ein weiser Mann, der sich seiner Ehefrau nicht in den Weg stellt.
4: Die richtige Antwort.
3: Habe ich mir gedacht.
4: Na, jedenfalls beginne ich zu begreifen, weshalb sie unbedingt wollte, dass du mit ihr kommst.
3: Ja, auch das nehme ich als Kompliment.
4: Ach, der Wein, der Wein, der Wein. Der Wein.
3: Ich bin seit über 40 Jahren Lehrer. Ein paar Mal hätte ich Direktor einer Schule werden können. Aber was ich immer geliebt habe, war, Lehrer zu sein. Bis ich vor einem Jahr eine ganz ungewöhnliche Frau traf, die mir klar machte, dass im Grunde ich es war, der etwas zu lernen hatte. Diese Frau machte keinen Hehl daraus, dass sie vorhatte, der Stadt den Rücken zu kehren und dahin zurückzugehen, wo sie hergekommen war. Und ich machte keinen Hehl daraus, dass ich ihr auch bis ans Ende der Welt gefolgt wäre.
2: Erik hat die angeborene Fähigkeit, Sätze zu sagen, die wie aus einem Hollywood-Film klingen. Und ich fall immer drauf rein.
3: Ja, der Rest war einfach. Ich habe noch 3 Jahre bis zur Rente und die Dorfschule suchte jemanden.
4: Ja, das war ein Glück. Frau Blomedal war überglücklich. Sie wird ja nicht gerade mit Bewerbungen überschüttet. Ja.
3: Also, auf eine glückliche Zeit.
2: Auf eine glückliche Zeit. Auf euch.
3: Auf uns alle. Und den Rest unseres Lebens.
5: Das ist die Mailbox von Philipp Klaassen. Bitte hinterlassen Sie eine Nachricht. Ich rufe zurück.
4: Hallo Philipp, ich bin's, deine Mama. Ja, ich wollte nur mal wissen, wie es euch so geht. Bei mir gibt's Neuigkeiten. Aber das erzähle ich dir lieber direkt. Ruf doch mal an, wenn du Zeit hast. Grüße an Annika natürlich. Und drück den Kleinen von mir. Mach's gut.

0: Das Privileg eines Ehemannes.
1: Und zu deiner Beruhigung nicht das Einzige.
0: Zum Glück.
1: Ich hatte vergessen, wie still es hier ist.

0: habe ich manchmal stundenlang dem Wind zugehört.
1: Und wenn kein Wind da war, musste meine Mutter mir in die Ohren putzen.

0: Wie war ich?
1: Perfekt.

0: Johanna.
1: Entschuldige, ich wollte nur...
0: Nein, komm doch rein.
1: Ich wollte nur ein paar Frühstückssachen vorbeibringen.
0: Sigrun schläft noch. Brot und Salz?
1: Salz war aus.
0: Das ist nett. Und ich mache einen Kaffee.
1: Ich habe aber wirklich nur eine halbe Stunde Zeit.
0: Wolltest du nicht letztes Jahr in Rente gehen?
1: Ich bin in Rente. Aber so kann ich mir noch ein bisschen was dazu verdienen. Und es macht mir auch Freude. Mhm. Sehr gut.
2: Guten Morgen.
1: Guten Morgen. Mhm. Guck mal. Lefse.
2: Oh Gott, Lefse. Das habe ich am meisten vermisst, Lefse. Dankeschön.
0: Und auch noch frei Haus.
2: Guten Morgen.
0: Mhm. Guten Morgen. Und wie war dein Tag?
1: Oh, randvoll. In die Poststelle, Briefe sortieren, dann austragen, Mittagessen mit Magnus.
3: Was? Du isst mit Magnus Pedersen zum Mittag? Machen Sie das öfter?
0: Wer ist denn dieser Magnus? Muss ich eifersüchtig sein?
3: No. Na? Nur bedingt. Er ist mindestens Mitte 70 und erzählt dreimal hintereinander dieselbe Geschichte.
1: Aber wenn du seinen Seelachs probieren würdest, dann hättest du keine Fragen mehr. Ja, und dann fangen die Proben mit dem Chor an und dann ist der Tag ja auch schon wieder fast vorbei. Also danke für den Kaffee, ich muss jetzt wirklich gehen. Ja?
4: Na, und wie ist er?
5: Wie soll er sein? Nett. Eigentlich ganz nett.
4: Sieht er gut aus?
5: Ja, er sieht gut aus. Berit, du bist wirklich peinlich.
1: Vielleicht klingt das jetzt bizarr für dich, aber in meinem Alter hört man irgendwann auf, jeden einigermaßen gut aussehenden Mann als möglichen Sexual...
4: Ah, jetzt hast du es gesagt.
5: Was?
4: Das S-Wort.
5: Nein!
4: Ja, doch, ich hab's doch gerade gehört.
5: Ja, aber doch nur, um es dir begreiflich zu machen.
4: Ja, und wieso? Ja, wieso hört man einfach auf? Interessiert man sich dann für Männer nicht mehr, oder wie?
1: Doch, man interessiert sich schon, aber man achtet auf andere Dinge bei einem Mann. Man wünscht sich einen Vertrauten. Man fragt sich, was hat er gemacht aus seinem Leben?
6: Hi.
4: Hey.
1: Ist er ein Lügner? Ist er ein Schwätzer? Hat er Format?
4: Ja, und hat er Format?
1: Berit, also wenn du nicht auf der Stelle aufhörst,
5: dann werde ich ab morgen deine Post in diesen weiten Ozean da schmeißen. Ist das klar?
4: Klar. Also hat er Format. Weißt du noch?
7: Wie in aller Welt könnte ich Johann Sjöström vergessen, der einzige Junge in Jostanger, der uns küssen durfte.
8: Und der bereit war dafür, sein gesamtes Taschengeld zu opfern.
7: Erst dich und dann mich. Und das innerhalb von 20 Sekunden.
9: Aber vorher sind wir um die Wette gerannt zum Felsen.
7: Ja, leider warst du schneller.
9: Ja, heute würdest du mich abhängen.
7: Wie alt waren wir da?
9: Vielleicht 12.
7: Was ist schon ein halbes Jahrhundert?
9: Jedenfalls mehr als vor uns liegt.

0: Was sind eure Pläne?
1: Erik fängt jetzt schon an, sich auf den Unterricht vorzubereiten. Ich habe ihm gesagt, es ist nur eine kleine Dorfschule, aber was er macht, will er richtig machen.
0: Da passt er ja gut zu dir. Mhm. Jedenfalls, solange dir nicht langweilig wird dabei.
1: Ich habe auch mein Projekt. Ich will endlich mein Fachbuch schreiben. Abstoßungsmechanismen in der Transplantatpathologie.
0: Was immer das wird, es klingt großartig.
1: Ist es auch.
0: Aber weh, wenn du nicht zwischendurch mal Zeit hast auf eine Partie Rommel.
1: Keine Angst. Erik ist übrigens gut beim Rommel.
0: Im Ernst?
1: Glaubst du, er liebt mich?
0: Sigrun, ich meine, ich kenne ihn doch kaum. So ein Quatsch, warum fragst du das denn?
1: Ja, weil ich das Gefühl habe, dass ich ihn auch kaum kenne. Natürlich. Er ist charmant, er trägt mich auf Händen. Er ist eben Erik. Aber ich weiß nicht, wer er wirklich ist.
0: Aber er hat dich geheiratet. Er ist mit dir hergekommen. Er scheint dich auf Händen zu tragen.
1: Ja, wahrscheinlich. Ach, vergiss es.
2: Wer zuerst am Felsen ist?
3: Du hast keine Chance.
0: Lieber Papa, alles ist gut. Du musst dir keine Sorgen machen.

0: Das nennt man einen beinahe Zusammenstoß.
1: Kannst du überhaupt Fahrrad fahren?
0: Das dachte ich jedenfalls. Hier, das habe ich diesem Herrn Lunden abgekauft. Ist das ein gutes Rad?
1: Wenn du mehr als eine Krone bezahlt hast, nein.
0: Ja, dann ist überhaupt kein gutes Rad. Gibt es hier so ein Café irgendwo?
2: Bitte.
0: Danke Ihnen. Was bin ich schuldig?
2: Neue Nachbarn sind mir überhaupt nicht schuldig, außer dass sie bei mir Stammkunde werden. Johanna weiß das.
3: Hi.
0: Hallo. Nett sind die Leute hier.
1: Ja. Ist nur ein Grund, hier zu sein.
2: Und was ist der Grund, hier die Post auszutragen?
1: Mein Vater hat hier das Postamt betrieben. Ich lebte da drüben in Krönerbrunn mit meiner kleinen Familie. Ich habe dort die Bibliothek geleitet. Ja, und irgendwann rief mich Magnus an und sagte mir, dass er sich Sorgen um meinen Vater machen würde. Mein Vater hätte mir in 800 Jahren nichts erzählt. Ich kam sofort hierher und habe ihn überredet, sein Herz untersuchen zu lassen. Er sagte aber nur, jemand muss die Post erledigen.
2: Und das warst du?
1: Das war ich. Die Untersuchungen wurden zu einer langen Odyssee von Klinikaufenthalten und meinem Vater ging es immer schlechter. Aber jemand musste die Post machen. Und ich habe es gemacht. Mit großer Freude, jeden Tag.
2: Und er ist...
1: Mein Vater ist gestorben, 2 Jahre später. Wenn ich an die Beerdigung denke, muss ich lächeln, weil ich dachte damals, Johanna, einer muss die Post machen.
2: Und du bist dabei geblieben.
1: Ja.
2: Was?
1: Erik, ich weiß, dass ihr beide euch Gedanken um mich macht. Aber mein Leben ist gut, so wie es ist. Es ist in Ordnung.
2: Johanna, ich wollte nicht...
1: Ich weiß. Ich dachte nur, ich sage es einfach mal.

0: Alle liebten Erik. Die Kinder liebten ihn, weil er ihnen nicht das Gefühl gab, dumm zu sein. Er zeigte ihnen die Welt, wie er sie sah. Als einen aufregenden, wundervollen Ort voller Geheimnisse, die nur darauf warteten, gelüftet zu werden. Und die Erwachsenen liebten ihn, weil es von Anfang an so war, als sei er schon immer einer von ihnen gewesen.
1: Okay.
0: Es gab so vieles, worüber er Bescheid wusste. Aber er gab niemandem das Gefühl, dass er dadurch besser oder wertvoller war. Und Sigrun liebte ihn, weil er ihr das Gefühl gab, dass das Leben gut war. Und sie fragte mich nie mehr, ob ich glaubte, dass er sie liebt. Er wollte wissen, woher sie kam und wer sie gewesen war. Und sie spürte, dass dieses Interesse echt war. Dass es das war, was man Liebe nennt. Sie war an den Ort zurückgekehrt, wo ihr Leben begonnen hatte und eines Tages zu Ende gehen würde.
1: Danke für eure wunderbare Tochter.
0: Und sie würde nicht allein sein dabei.
2: Das war toll. Zwei Frauen im Wilden Westen. Mein Gott, ja. Wenn Erik pensioniert ist, fliegen wir noch mal rüber. Mieten einen Camper, fahren durchs Land.
0: Und weiß Erik schon davon?
2: Wenn er keine Lust hat, fahren wir alleine. Suche einen tollen Mann für dich. Entschuldige.
0: Es ist sehr nett von dir, dass du dir Sorgen um mich machst, aber ich komme schon zurecht.
2: Ich mache mir keine Sorgen um dich.
0: Das ist gut. Es ist nämlich längst noch nicht bewiesen, dass verheiratet sein glücklicher macht als nicht verheiratet sein.
2: Hast du mal was von Gunnar gehört?
0: Nein. Nur über Philipp. Es geht ihm wohl gut. Und seiner neuen Frau und den neuen Kindern auch. So. Revanche.
2: Erik.
3: Hallo!
2: Erik!
3: Habt ihr nicht langsam genug vom Tee?
4: Ich weiß auch, was wir tun sollen. Aber dass man etwas tun muss, das ist der Punkt.
2: Ja, aber was tust du? Er tut nichts. Er hat versprochen, den Rasen zu mähen, aber er tut es nicht.
4: Das ist unheimlich.
0: Also, was sollten wir tun?
4: Ich sage nur, dass die Welt in keinem guten Zustand ist. Das Finanzsystem kann jeden Augenblick zusammenbrechen. Der Klimawandel ist in vollem Gang und die Politik findet nicht mal zu einem Minimalkonsens zusammen. 200 Kilometer nördlich von hier gibt es über 100 Ölbohrplattformen. Und wenn auch nur auf einer von denen eine Havarie stattfindet, dann haben wir hier die größte Umweltkatastrophe seit Tschernobyl. Hast du eine Haltung dazu?
0: Muss ich mich jetzt von dir abfragen lassen, oder was?
2: Komm, Erik!
4: Hast du eine Haltung, ja?
0: Ja, ich habe eine Haltung.
4: Na, dann bin ich ja mal gespannt.
0: Ich glaube, dass Menschen immer nur Menschen sind. Sie werden immer auf ihren Vorteil bedacht sein, wenn du ihnen Banken gibst oder eine Ölfirma oder Macht oder eine Menge Geld. Und weil das so ist, ist die Geschichte der Menschheit eben auch eine Abfolge von Kriegen, von Verfolgungen, Zerstörung, von schrecklichen Dingen. Aber gleichzeitig gibt es das, was mal jemand die besseren Engel unserer Natur genannt hat. Wir wissen, wenn was Unrecht ist. Wir können über das Interesse an Eigennutz hinausgehen. Wir haben den Impuls zu helfen, die Dinge in Ordnung zu bringen. Und ich glaube, diese beiden Kräfte ringen immer miteinander. In der Welt da draußen und in jedem Einzelnen von uns. So, und jetzt lass uns ein Boot nehmen und diese blöde Ölplattform da draußen in die Luft blasen.
4: Ja, sofort.
2: Komm wieder rein.

0: Willst du auch einen Tee?
1: Nein, danke, Mama.
2: Ich denke nichts dabei. Ich spreche nicht ein Wort. Aber in der Seele schwillt die Liebe ohne Ende. Oh, Mama, sowas liest du.
3: Was sollten denn alte Frauen deiner Meinung nach lesen? Das Friedhofsmagazin?
1: Du weißt ganz genau, dass es so nicht gemeint war, oder?
3: Ja, natürlich. Du sag schon.
1: Annika hat endlich wieder eine Stelle gefunden. Ab nächsten Monat könnte sie wieder ganztags arbeiten.
3: Es freut mich für Sie.
1: Ja. Und wir haben uns überlegt, ob du dir vielleicht vorstellen könntest, die ersten Wochen bei uns zu wohnen, ein bisschen Zeit mit Jan-Ole zu verbringen. Natürlich nur bis zur Einschulung.
3: Ich dachte, das erst im nächsten Jahr.
1: Ja, genau.
3: Ich verstehe.
1: Was meinst du?
3: Ich habe mich schon gefragt, was mir die Ehre deines seltenen Besuches verschafft.
1: Mama, glaubst du, das ist leicht für mich, dich das zu fragen?
3: Ich denke, das ist eine deiner leichtesten Übungen. Hm? Übrigens würde ich wirklich gerne, aber ich kann doch hier nicht einfach so weg.
1: Aber du bist doch jetzt pensioniert, Mama. Und wir könnten dir die kleine Einliegerwohnung bei uns unten herrichten, ne?
3: Aber ich habe doch hier mein Leben. Und jetzt ist auch noch Sigrun da mit ihrem Mann. Und der hat sich darauf eingelassen, mit ihr hierher in diese Einöde zu ziehen. Wenn ich jetzt sage, ich bin für ein Jahr weg, dann...
1: Willst du nicht deinen Enkel aufwachsen sehen?
3: Doch. Natürlich. Philipp, du bist gemein.
1: Entschuldige, Mama. Wahrscheinlich war es einfach falsch, dich das überhaupt zu fragen.
3: Ja, wahrscheinlich.
1: Gut, Mama, pass auf. Überleg's dir einfach in Ruhe. Ich bin ganz sicher, dass Jan-Ole sich sehr, sehr freuen würde, seine Oma einfach in der Nähe zu haben.
3: Ja.
1: Mama, wäre es sehr schlimm, wenn ich mich jetzt einfach wieder auf den Weg machen würde. Ich habe einen Kunden, der auf mich wartet, ja?
3: Was soll denn daran schlimm sein? Du bist doch jetzt schon mindestens 20 Minuten hier. Jetzt fahr schon.
1: Ja.

0: Lass mich raten. Dein Sohn lässt sich nur alle Jubeljahre hier sehen. Und wenn er hier ist, muss er sofort wieder weg.
1: Wenn's nur das wäre. Seine Frau hat einen Job. Endlich. Und sie fragen, ob ich für ein Jahr zu ihm ziehen kann. Um auf den Kleinen aufzupassen.
0: Für ein Jahr?
1: Ja, für ein Jahr. Sag mal, kannst du mal was gegen diesen wackeligen Tisch machen?
2: Hallo? Erik!
0: Ja. Und was mit deinem Leben hier?
1: Mein Leben hier ist ziemlich überschaubar.

0: kümmere mich um den Garten, ich lese.
1: Johanna, wenn du hier weggehst, ist das Dorf nicht mehr dasselbe.
2: Kaffee? Ich rieche Kaffee. Hier bist du. Ich habe gerufen und du warst nicht da. Vielleicht sollte ich eifersüchtig sein. Kaum bin ich weg, lädst du die schöne Nachbarin zum Kaffee an.
0: Ja, also die schöne Nachbarin muss jetzt gehen. Ich habe Berit versprochen, etwas von der Marmelade vorbeizubringen.
2: Was war denn eben?
1: Johannas Sohn war hier. Und er soll uns wegnehmen.
2: Was wir natürlich niemals erlauben werden. Hast du ihr das gesagt?
1: Na, bin ich dein Mann oder bin ich dein Mann?
2: Die richtige Antwort.
3: Ach, nein!
1: Guck dir das Rad an.
3: Also gut, 45.000.
1: Quatsch! Überhaupt nicht!
3: 45.
1: 35.
3: Nee. Gut. 40.
1: 37.
3: 40.000.
1: 38.
3: Nach. 40.000.
1: Quatsch. Okay.
2: Ja, das weiß ich auch noch nicht. Ja, nein, selbstverständlich helfe ich euch. Ja, da muss ich natürlich erst mit Erik reden. Ja, natürlich. Also, bis bald.
4: Hey!
2: Hey!
1: Ich muss dir was sagen.
2: Sie sind klein.
1: So, Augen weiter zu. Augen auf.
2: Du hast das Boot von Magnus Pettersen gekauft?
1: Ja, nicht einfach gekauft. Es war eine beinharte Verhandlung.
2: Da bin ich sicher. Das Boot steht seit 10 Jahren zum Verkauf und genauso lange hat er keinen Dummen gefunden.
1: Ja, vielen Dank. Aber das Ding, das bringe ich auf Vordermann. Und dann? Ja, also was sagst du?
2: Ich sag, wie viel?
1: Bloß ein paar Tausend. Ich krieg doch das Übergangsgeld vom Bildungsministerium. Also, was sagst du?
2: Sehr schön.
1: Die Begeisterung springt ja quasi aus allen Knopflöchern.
2: Ich kann nicht in die Luft springen, nur weil du einen alten Kahn kaufst.
1: Ich kauf nicht nur einen alten Kahn. Ich kaufe ein Boot, weil es mir Spaß macht, da drin rumzuschippern. Zum Beispiel will ich unbedingt auf diese Insel mit dem Leuchtturm.
2: Aber da ist ja nichts.
1: Wie, da ist nichts?
2: Genau, was ich sage. Alles, was du da finden wirst, sind ein paar alte Bierdosen, die die Jugendlichen da lassen.
1: Also wahrscheinlich kann ich dir das nicht erklären. Aber seit ich hier bin, freue ich mich auf diese Insel. Manche Dinge muss man einfach nur tun.
2: Erik, niemand hindert dich dran, auf die Insel zu fahren.
4: Hey!
5: Hallo, Johanna!
6: Hey.
5: Hast du Post für mich?
6: Nein, heute nicht.
5: Oh, schade.
7: Herzenswunsch, hier raus
6: in
7: die Pampa zu ziehen
6: oder
7: etwa nicht?
6: Es ist doch ja immer noch!
7: Ja, und warum musst du bei der erstbesten Gelegenheit wieder zurück nach Oslo?
6: Ja, Gott, weil mich der Klinikchef auf Knie gebeten hat. Und weil wir übrigens Geld dafür bekommen. Hallo, Johanna!
8: Hallo, Berit!
6: Sehen wir uns später?
8: Ja, ja, ja.
6: Was?
8: Oh, Sigrun, entschuldige, ich...
2: Ja, ist ja nichts passiert.
8: Du fährst weg?
1: Sie musste die Heldin der Arbeit spielen und in ihrer alten Klinik aushelfen.
2: Komm mal rein.

0: Erik, darf ich dich mal was wirklich Persönliches fragen?
1: Mhm. Auch auf die Gefahr, es zu bereuen, du darfst.
0: Magst du eigentlich Spaghetti?
2: Wirklich, also von diesem Spaghetti wird man noch in Hunderten von Jahren sprechen.
0: Ja.
2: Man wird ihren Ruhm noch besingen, wenn wir alle schon 3 Klafter tief unter der Erde liegen.
0: Schon gut, schon gut, ich glaube.
2: Ja.

0: Das spielst du?
1: Was? Ja, ich versuche es jedenfalls.
0: Spielst du schon lange?
1: Seit ich 7 bin. Und irgendwann habe ich eine Weile lang Klavierunterricht gegeben.
0: Spielst du mir was vor?
1: Ich bin aus der Übung.
0: Ich werde dich schon nicht an Glenn Gould messen.
1: Also gut. Aber nur eines.

0: Na und dann?
1: Es geht um Recht haben. Er denkt nach und sagt, ich fürchte, du hast recht. Und Sigrun sagt, da hast du wieder recht.
0: Ist ja toll.
1: Ja, wenn er merkt, dass er sich vergaloppiert, dann gibt er das auch zu.
0: Na, hoffentlich bleibt das mal so, hm?
1: Was meinst du?
0: Naja, er ist mit ihr hierher gekommen. Und wenn ein Mann zu wenig das Gefühl hat, dass es nach ihm geht, dann kann das leicht nach hinten losgehen. Weil sein Unterbewusstsein ihr das quasi verübelt.
1: Er hätte ja auch Nein sagen können.
0: Ja, es gibt viele Leute, die Nein sagen konnten, aber es nicht getan haben.
1: Da hast du recht. Sag bloß.
0: Ach, ich hatte doch diesen Gast aus Stockholm hier. Naja, und seitdem schreiben wir uns halt manchmal.
1: War der nicht verheiratet?
0: Schon.
1: Berit, vielleicht klingt das jetzt hoffnungslos altmodisch für dich, aber ich

0: finde, ein verheirateter Mann ist irgendwie tabu.
1: Johanna, auf die Gefahr hin, dass du das nicht gern hörst, aber man kann keine Ehe zerstören, die nicht sowieso schon einen Riss hat. Und ein paar SMS sind ja noch kein Ehebruch, oder?
0: Es kommt auf den Inhalt an.
1: Da hast du wieder recht.

0: Das machst du gar nicht mal schlecht.
1: Das ist ja wohl das Gegenteil von einem Kompliment.
0: Ja, wahrscheinlich bloß, weil ich das so einem verdammten Städter nicht zugetraut hätte. Na, auch eine?
2: Und was hat sie gesagt?
1: Also, richtig begeistert war sie nicht.
0: Meine Frau war genauso. Eigentlich war sie ein Teufelskerl. Aber an Bord habe ich die Zeit ihres Lebens nicht gekriegt. Tja, und jetzt ist die Zeit ihres Lebens vorbei.
1: Seit wann ist sie?
0: 7 Jahre ist das her. Kommt mir vor wie 70 Jahre. Weißt du, und dann fängst du an zu überlegen, was hast du eigentlich gemacht mit deinem Leben?
1: Ich wette, dein Leben war gut, Magnus.
0: Klar war es gut, Städter. Warum habe ich sie nicht einmal mit rausgenommen? Klar, sie wollte nicht. Ich weiß, sie hätte es gemocht. Das Meer hat sie ja über alles geliebt. Warum habe ich sie nicht einmal mit rausgenommen? Einfach gepackt, verstehst du? In dein Boot!

0: Dass du noch Platten hörst? Die kenne ich gar nicht.
1: Oh, dann ist einer der Meilensteine westlicher Kulturgeschichte an dir vorbeigerast.
0: Zum Glück habe ich das überlebt.
2: Ja, das finde ich auch. Zum Glück. Die schenke ich dir. Wegen der Kulturgeschichte. Es gibt einen Satz von Blaise Pascal. Es ist gut, Dinge zu sammeln, aber es ist besser, spazieren zu gehen.
0: Das ist hübsch.
2: Es könnte allerdings sein, dass ich sie mir gelegentlich bei dir ausleihe.

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1: Jana Klassen?
2: Nee, ich bin's.
1: Hey, Sigrun. Wie geht's dir?
2: Ja, nicht gerade so. Deswegen rufe ich hier an. Ja, hier herrscht das absolut fürchterlichste Chaos. Und das heißt für mich, dass ich mindestens noch 2 Wochen hier bleiben muss.
1: 2 Wochen? Und was sagt Erik dazu?
2: Er ist nicht gerade so begeistert. Aber was kann ich denn machen? Bist du noch dran?
3: Ja, natürlich, ja.
1: Du fehlst mir.
2: Du mir auch. Aber ich bin ja bald wieder da. Hörst du das, Dylan?
1: Ja. Erik hat mir eine seiner Platten ausgeliehen.
2: Ach, tatsächlich? Ja.
3: Ich muss sofort ins Bett. Arbeitsbeginn morgen früh 7.30 Uhr.
1: Oh, du Arme.
3: Oh, zum Glück blenden bezahlte Arbeit. Also, mach's gut.
1: Ja, bis bald. Schlaf gut.
2: Ja, du auch.
1: Mm-hmm.

0: Johanna, was tust du da eigentlich?
1: Johanna! Hallo Ima!
2: Hallo Erik!
3: Hochverehrte Frau Klaassen, liebe Nachbarin, was genau tust du gerade?
0: Nichts Besonderes. Ich wollte einkaufen.
3: Und wenn es dort draußen weitaus größere Abenteuer gäbe als einen Besuch beim Lebensmittelhändler?

0: Und?
1: Absolut wundervoll.
0: Genau das, was der stolze Mooseigner hören möchte. Schneller!
1: Untersteh dich!

0: Komm, ich zeig dir jetzt den schönsten Platz der Insel.
1: Mein Haus kann man sehen, euer ist nicht.
2: Vom Baum des Lebens fällt mir Blatt um Blatt. O Taumel, bunte Welt, wie machst du satt? Wie machst du satt und müd, wie machst du trunken? Was heut noch glüht, ist bald versunken. Bald klirrt der Wind über mein braunes Grab.
1: Das ist wunderschön. Nur das Ende nicht. Erst glüht alles und plötzlich kommt er mit seinem Grab.
2: Ja, aber es ist realistisch. Er ist Maler in Italien. Das Buch ist über seinen letzten Sommer, über seinen letzten Schaffensrausch. Und sein chinesischer Dichterfreund schickt ihm diese Gedichte. Und am Ende des Sommers stirbt er. Aber er hat gelebt. Und wie er gelebt hat.

Ja, aber du hast nicht alles vorgelesen. Über das kleine Kind beugt sich die Mutter herab. Ihre Augen will ich wiedersehen. Ihr Blick ist mein Stern. Alles andere mag gehen und verwehen. Alles stirbt. Alles stirbt gern. Nur die ewige Mutter bleibt, von der wir kamen. Ihr spielender Finger schreibt in die flüchtige Luft unsere Namen. Ist typisch, dass du das nicht vorgelesen hast.

0: Nein.
1: Nein, natürlich nicht. Papaya?
0: Unbedingt Papaya.
1: Als ich hierher kam, war das Erste, was mir auffiel, diese Insel hier. Ich wollte unbedingt hierhin.
0: Hat Sigrun dir erzählt, dass Jostanger das Piratendorf war?
1: Nein.
0: Das war im frühen 19. Jahrhundert. Jostanger lag direkt an einer der großen Handelsrouten. Der dänische König sagte zu den Dorfbewohnern, wenn ihr die englischen Fregatten ausraubt, dann mache ich euch reich. Ich werde die Böden eurer Häuser eine Elle hoch mit Zucker bedecken.
1: Mit Zucker?
0: Ja. Hm. Zucker war damals wertvoller als Gold. Hm. Die Jostanger wussten, dass die englischen Seeleute sterben würden, aber die Aussicht auf den vielen Zucker war zu verlockend. Also löschten sie das Signalfeuer des Leuchtturms und legten falsche Feuer da drüben. Und die englischen Fregatten nahmen den falschen Weg und liefen auf Grund. Und die Jostanger wurden reich. Und man sagt, dass nachts, wenn der Wind weht, man noch immer die schrecklichen Schreie der Engländer hören kann.
1: Ich werde mal drauf achten.
0: Naja, du lachst. Du denkst, es ist nur eine Geschichte.
1: Ja, sicher. Der Fluch der bösen Tat.
0: War sie nicht böse?
1: Ja, du hast doch selbst gesagt, das waren Piraten, Freibeuter. Die hatten die Gelegenheit und haben sie genutzt.
0: Ja, aber die anderen haben mit ihrem Leben bezahlt.
1: Aber trotzdem, sie waren frei. Wirklich frei. Regeln, die wir uns gegeben haben.
0: Erik, das ist doch Unsinn. Wer kann denn dir oder mir die Freiheit nehmen?
1: Willst du das wirklich wissen?
0: Ja.
1: Dann sieh mich an. Ich würde den Boden deines Hauses eine Elle hoch mit Zucker bedecken.

0: Ich denke, wir sollten jetzt zurückfahren. Es ist spät geworden.
1: Ja.
2: Es ist spät geworden.

0: Sigrun hat mich gefragt, ob du sie liebst. Ich habe gesagt, ich kenne dich ja kaum, aber dass du sie auf Händen trägst.
1: Das tue ich auch.
0: Ja. Wie kannst du dann...
1: Was? Noch andere Gefühle haben?
0: Ja, genau.
1: Und du?
2: Ich schlage vor, wir vergessen das.
1: Hm? Was immer du willst. Aber ich will es wissen.
2: Was?
1: Was du fühlst.

0: Der Sommer war fast vorbei. Ich ging Erik aus dem Weg seit jener Nacht. Wir machten Umwege umeinander herum, um uns nicht begegnen zu müssen.
1: Aufwachen! Die Lichtmaschine, klar. Schrott?
2: Nein, nicht Schrott.
3: Muss man die Kohlen auswechseln, das ist alles. Genau.
1: Ja.

Und dann kam der Tag, vor dem wir uns beide gefürchtet hatten. Von dem wir aber wussten, dass er kommen würde. Und dass nichts diesen Tag würde verhindern können.

0: Hallo, Ingmar.
1: Ja.
0: Guck mal, neue Schuhe.
2: Dass das nicht wahr ist.
1: Das kann ich nicht.

0: Was willst du, was ich jetzt sagen soll? Dass sowas mal passieren kann.
1: Es ist nicht einfach nur passiert. Ich weiß es nicht. Aber ich weiß, dass da etwas ist, das tiefer geht als Lust oder Leidenschaft. Ja. Und ich könnte jetzt sagen, nein. Ich kann es mir schön einfach machen. Aber ich bin zu alt, um es mir einfach zu machen. Ich liebe dich. Ich kann dir nichts vormachen.
0: Dankeschön. Es ist sehr nobel. Aber du liebst mich nicht genug, um mir nicht ein Messer ans Herz zu stoßen.

0: Ich will, dass du gehst.
1: Was?
0: Du hast mich genau verstanden. Ich will, dass du weggehst aus Jostanger.
1: Sekunde.
0: Ich weiß, das ist sicher falsch.

Ich bin sicher, jede andere Frau wird ihren Mann wegjagen. Wenn ich mich damit begnüge, ein getrenntes Schlafzimmer zu ziehen. Ich will, dass du weggehst aus Jostanka.

0: zurück.
1: Hallo Philipp, ich bin's, deine Mama. Ich habe noch mal nachgedacht. Wenn ihr noch wollt, dann komme ich zu euch. Ja? Die Buchsbäume brauchen wahnsinnig viel Wasser. Aber nur bis zum Ende des Sommers. Ich weiß, das ist jetzt...
2: Du, ich mach das wirklich gerne.
1: Vielleicht ist es ja auch nicht für lang.
2: Wie, sagtest du nicht für ein Jahr?
1: Das ist das, was mein Sohn möchte. Und der Kleine vielleicht auch. Aber ich weiß noch nicht, was ich wirklich will. Oder wer ich bin. Vielleicht bin ich einfach nur lächerlich.
2: Ach, das ist doch Unsinn.
1: Ist es das?

Sigrun, ich fahr dann jetzt. Wenn du irgendwann kannst, dann schreib mir. Bitte. Schreib mir, dass ich uns verraten habe. Dass es schrecklich ist für dich. Dass du mich hasst. Aber sei nicht so stumm, bitte. Lass irgendwann was von dir hören.

0: Ist es schwer?
1: Was?
0: Naja, ich meine, es kann ja nicht leicht sein, für dich das alles hinter dir zu lassen, oder? Hat Annika gemeint. Na, auf jeden Fall wird es eine Abwechslung werden. Jan-Ole wird jeden Tag wilder. Wisst ihr? So viel ist lange nicht los gewesen in deinem Leben.
1: Meinst du?

0: Also, der Termin ist am 14., okay?
1: Okay. Gut. Hm. Zum Wohl.
0: Willkommen, Mama.
1: Wenn du magst, zeige ich dir morgen die Stadt, damit du weißt, wo alles ist.
2: Ja, danke.
1: Bis 11:30 habe ich Zeit.
3: Und ich sag dir, wo mein Kindergarten ist.
4: Oh ja, da freue ich mich.
0: Aber nicht mit den Fingern, Jan-Ole. Hatten wir schon, oder?

0: heute ist dein Glückstag. Ja. Heute kriegst du 5 Fische für 3.
1: Nein, ich will aber nur 3.
0: Aber nimm doch, kriegst du doch umsonst die anderen 2.
1: Was soll ich denn? Die müssen wir ja wegwerfen.
2: Bist du sicher, dass du nicht mitkommen willst? Ja. In einer Stunde sind wir wieder da. Gut. Komm.
3: Auf Wiedersehen, Oma. Ich grüße den Haifisch von dir.
4: Gut, danke.

0: 2 Monate. 2 Monate, 1 Woche und 4 Tage ist jetzt her, dass du nicht mehr mit mir gesprochen hast. Sag mir, dass ich endgültig gehen soll. Sag, dass ich mich von einem Felsen stürzen soll. Oder dass ich alles verraten habe, was ein Mensch verraten kann. Aber sag etwas. Sprich zu mir.
1: Und dann ist alles wieder gut.
0: Nein, natürlich nicht.
1: Aber dir wird's besser gehen, oder? Nicht mehr mit diesem wandelnden Vorwurf konfrontiert zu sein, der auch noch deine Frau ist.
0: Sigrun. Du bist kein wandelnder Vorwurf.
1: Nein, das bin ich wirklich nicht. Aber du scheinst nicht mal auf die Idee zu kommen, dass das, was du Vorwurf nennst, einfach nur Schmerz ist.
0: Ich weiß, was das bedeutet. Ich weiß ganz genau, was das bedeutet.

0: bist?
1: Ich?
0: Ich wünsche mir blau.
1: Du wünschst dir blau. Ich hab blau.
0: Oma, Telefon klingelt.
2: Da ist ja eine Null drauf.
1: Ja, hallo?
3: Johanna, hallo, hier ist Berit.
1: Berit, das ist ja nett. Wie geht's dir denn?
3: Ach, ganz gut, danke. Und dir?
4: Im Moment nicht so gut.
1: Ich verliere gerade die 5. Partie Uno in Folge. Und du schwindelst.
0: Nein, ich schwinde gar nicht. Ich guck dich gerade an.
3: Du, Johanna, hör mal zu.
4: Ja?
3: Erik ist im Krankenhaus. Er hat einen Schlaganfall.
0: Oma, Karten!
3: Ja, und jetzt liegt er im künstlichen Koma.
1: Verstehe.
3: Ich dachte, du solltest das vielleicht wissen.
4: Ja, natürlich.
1: Danke.
0: Oma! Was ist mit dir?

kannst jetzt hier nicht einfach sterben, hörst du? Sigrun braucht dich. Und ich auch. Ich muss dir noch so viel erzählen, so viel erklären. Eigentlich bin ich nur hier, weil ich dich liebe. Ich weiß, dass es kein Recht gibt für so eine Liebe. Und dass wir sie niemals werden leben können.

0: aber sie ist noch mal da. So wie das Leben da ist. Erik, verstehst du?
1: Weil sie hier nichts tun kann. Und deshalb ist das Beste, nach Hause zu fahren und ein wenig zu schlafen. Wir melden uns sofort bei Ihnen, wenn sich sein Zustand ändert.

Geh weg, geh weg, geh weg!

Hallo?

0: Ich wusste gar nicht, dass er verbrannt werden wollte.
1: Das wollte er ja auch nicht. Jedenfalls hat er das nie erwähnt. Ich wollte, dass er verbrannt wird. Weißt du auch warum? Ich wollte nicht, dass es ein Grab gibt auf einem Friedhof.
0: Wo ich ihn hätte besuchen können, wo ich hätte hingehen können, ihm mein Leben erzählen.
1: Ich wollte ihn für mich allein, verstehst du?
0: Ja.
1: Dann habe ich gesehen, wie sein Körper ins Feuer geschoben wurde und alles, was von ihm übrig blieb, das ist hier drin. Tausendachthundertvierunddreißig.

0: 30 Gramm. Habe ich auf der Küchenwaage nachgeprüft.
1: Nicht ja gerade viel, was von uns übrig bleibt, oder?
2: Nein. Und ist es jetzt so wichtig, wer wen geliebt hat? Wo so wenig von uns übrig bleibt?

0: Die Urne ist scheußlich.
1: Ziege.
0: Weißt du noch, was du mich gefragt hast? Ganz am Anfang, vor einem Jahr. Du hast mich gefragt, ob ich glaube, dass Erik dich liebt.

weil ich wusste, wer er war. Weil ich gefühlt habe, wie viel Liebe er in sich hatte für die ganze Welt. Und vielleicht war es ja so, dass er sie gar nicht für sich allein behalten konnte.

Der Sommer geht nun langsam zu Ende. Und dann beginnt hier die schönste Zeit, der Herbst. Für den Winter fangen Sigrun und ich schon an, Pläne zu schmieden. Vielleicht fliegen wir in den Süden. Oder wir bleiben einfach hier und genießen den Schnee, der fallen wird. Aber keine von uns wird allein sein im Winter.

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0: halt, halt, halt, halt! So geht das nicht.
1: Wieso? Anne, ich weiß, wie das gesungen wird.
0: Nein, nein, wir wollten eine weiße Bluse zu einer schwarzen Hose und deine Bluse geht eindeutig ins Cremefarbene. Was wir.
2: Frau Stadler.
0: Ja.
2: Na, Sie sind aber schon ein bisschen aufgeregt wegen der Hochzeit Ihrer Tochter, hm?
0: Nein, bin ich gar nicht. Es sollte nur alles perfekt sein.
2: Das wird's doch. Vertrauen Sie auf Gott. Ein bisschen auf mich.
0: Nichts gegen Sie beide, aber der Teufel steckt im Detail. Entschuldigung.
2: Frau Stadler, im Mittelpunkt einer Trauzeremonie stehen nicht die Äußerlichkeiten einer Feier, sondern... Ja, im Mittelpunkt steht das Versprechen der ewigen Liebe, das zwei Menschen vor Gott abgeben.
0: Ach so, ja, das natürlich auch, aber es sollten unvergesslich romantische Tage für Daniel und Lisette sein. Lisette ist doch mein einziges Kind.
2: Ja.
0: Was gibt es Schöneres als eine Hochzeit hier bei uns in der Kirche?
1: Wollen wir nicht einfach durchbrennen? So ganz altmodisch.
3: Warum? Der Hochzeitstag ist doch der schönste Tag im Leben einer Frau.
1: Ja, und in diesem Falle ist die Frau meine Mutter.
3: Ich habe es mir auch immer so vorgestellt. Ein kleiner Ort im Schwarzwald, wo immer die Sonne scheint, wo jeder jeden kennt. Eine Bilderbuchfamilie, die dich mit offenen Armen aufnimmt. Du mit weißem Schleier.
1: Genau, wir bekommen eine Hochzeit wie in einem europäischen Königshaus. Nur größer. Ich habe das Gefühl, dass meine Mutter irgendwie ihre eigene Hochzeit nachfeiern möchte.
3: Das wusste ich gar nicht, dass deine Eltern nicht geheiratet haben.
1: Naja, nur standesamtlich. Die hatten kaum Geld. Ich war schon unterwegs und im 7. Monat sieht man im Brautkleid doch eher aus wie der weiße Wart. Entschuldigung, tut mir leid.
3: In einer Woche sind wir Einwohner von Seattle. Wer weiß, wann deine Mutter uns wieder sieht.
1: Gut, wir ziehen die Traumhochzeit durch. Jetzt, Julie.

0: Anton, wieso ist die Fichte vom Boss nicht noch da? Wo ist mein Mann? Wo, Chef?
1: Da oben.
2: Da noch rein.
0: Gerd, die Fichte für Vorsicht, die sollte doch schon längst.
3: Ich hab
0: einen Spitzenpo.
1: Gerd? Ja?
2: Was machst du denn da?
1: Nichts. Ach, hallo.
4: Guten Tag, Frau Stadler.
1: Das ist nicht so wie.
0: Nein, nein. Nicht den Satz, den nicht.

0: Anne, ich...
1: Bei Bossig ist Baustopp, weil du nicht die Zeit hattest, die Fichte für den Dachstuhl zu liefern. Warum?
0: Ich bring das in Ordnung. Wir können noch heute den Langholztransport.
2: Nein, ich meine Uschi! Ausgerechnet Uschi, die Dorfmatratze!
0: Das mit Uschi war ein Ausrutscher. Ich schwöre es.
1: Wie lange geht dieser Ausrutscher schon?
0: Eine Woche. Oder drei. Unwichtig. Theoretisch ist das schon lange vorbei.
1: Praktisch offensichtlich nicht, wie ich mitbekommen durfte.
0: Es wird nie wieder vorkommen. Ehrenwort. Ich liebe doch nur dich.

0: Wie verbleiben? Ich meine, wie steht es denn jetzt zwischen uns?
1: Wie wir verbleiben? Jedenfalls nicht mit freundlichen Grüßen.
2: Und wir verbleiben mit freundlichen Grüßen, pipapo. Und machen Sie als Anna noch das aktuelle Fondsmeeting.
3: Was machst du denn da?
2: Mein letzter Brief, ein wichtiger Devisenkunde. Oh, entschuldige. Ich möchte eigentlich keine Ehe führen, in der abends noch über den Job gequatscht wird.
3: Wieso? Es gehört doch zu jeder guten Ehe dazu, dass man dem anderen erzählt, was einen beschäftigt.
2: Ich möchte eine Ehe führen wie... so... na, wie deine Eltern. Ja, die beiden sind ein Team. Unschlagbar.
3: Gut, aber erwarte bloß nicht, dass du von mir genauso verwöhnt wirst wie Papa von Mama. Mhm.

0: Uns doch bitte sachlich bleiben.
1: Oh, ich bin ganz sachlich. Ich halte den Laden am Laufen, ich schmeiß den Haushalt, ich kümmere mich um die Familie und jetzt organisiere ich die Hochzeit für unsere Tochter.
0: Und ich mach wohl nichts hier.
1: Na, wenn du was machst, dann sieht man ja, wo es hinführt.
0: Natürlich nicht so perfekt wie du, aber du machst auch Fehler.
1: Fehler? Ach ja, welche denn?
0: Zum Beispiel?
1: Ja.
0: Ja. Ich bin halt nicht der Typ, der sich das ewig merkt. Aber eins kann ich dir sagen, mit der Anne von damals hätte ich sprechen können. Mit der habe ich verrückte Sachen gemacht. Die war spontan, mit der hat das Leben noch Spaß gemacht.
1: Ach so, und mit Uschi ist jetzt wieder lustig, ja? Ich lach mich tot.
0: Was machen wir denn jetzt? Am Samstag heiratet unsere Tochter.
1: Wir reißen uns zusammen und bereiten Lisette und Daniel ein wunderschönes Fest wie geplant.
0: Absolut richtig.
1: Ja, wir müssen vernünftig mit der Situation umgehen.
0: Genau. Das heißt, wir spielen heile Familie.
1: Wir tun es für Lisette.
0: Wir tun das für Lisette. Und nach diesem Wochenende, Anna, da. Liebling, da.
1: Liebling? Nach der Hochzeit bin ich weg.
2: Oh. Wenn meine Eltern uns in meinem alten Kinderzimmer unterbringen, da können wir aber nicht so laut sein.
3: Ja, in einer Familie muss man eben Rücksicht nehmen.
2: Es tut mir so leid, dass du das nie erleben konntest.
3: Macht nichts. Ich habe mich inzwischen damit abgefunden, dass ich keine Familie mehr habe.
2: Wenn wir doch wenigstens eine Spur zu deinem Vater gefunden hätten.
3: Ja. Leider nein. Er ist und bleibt in Südamerika verschollen.
4: Adios, Senorita. Es war wunderbar, mit Ihnen zu fliegen.
5: Auf Wiedersehen.
6: Senor Alfonso Mendoza?
4: Sie?
6: Oder soll ich lieber sagen, Herr Arno Freiwald?
4: Und wer sind Sie?
6: Hans Meyer, Fahndung und Strafsachen, Oberfinanzdirektion Karlsruhe. Sie stehen unter dringendem Tatverdacht des Betrugs und der Steuerhinterziehung.
4: Ach ja?
6: Der Haftbefehl.
4: Ach nein.
6: Der Durchsuchungsbeschluss.
4: Ach, immer dieser Papierkrieg. Typisch Deutschland.
6: Sie dachten wohl, Sie hätten es geschafft.
4: Herr Meyer, heute ist Ihr Glückstag. Ich hätte dann nämlich einen interessanten geschäftlichen Vorschlag zu machen.
6: Sie sind vorläufig festgenommen.
4: Interessant für Sie, meine ich.
7: Vater? Der alte Borse hat mich wegen der Fichte angerufen. Verdammt nochmal. Du bist doch der Chef. Ich war's, Bub.
0: Ja, ich. Ich habe die Lieferung verbaselt, weil mir irgendwie was dazwischen gekommen ist. Ach, nicht so wichtig. Eigentlich bin ich gekommen, um dich daran zu erinnern, dass die Lisette am Samstag heiratet.
7: Mensch, ich vergesse, wenn mein einziges Enkel heiratet, tust du Schaufsegel.
0: Sorg bitte dafür, dass dein Anzug sauber ist und geh zum Friseur.
7: Aha. Hätte ich deine Frau geschickt?
0: Ja, nein. Ich will auch nicht, dass dir die Reste der Weihnachtsgans aus dem Bart fallen. Vater, wo ist denn dein Schnurrbart?
7: Weg.
0: Wie weg?
7: Ich hab was gefunden. Fürs Herz.
0: Du wirst doch jetzt nicht noch in deinem Alter. Kaum ist Mutter 3 Jahre tot. Hast du schon mal was gehört von Treue über den Tod hinaus?
7: Treue. Manche schaffen das nicht einmal im Leben.

0: Danke, sehr schön. Aber denken Sie dran, auch wenn Sie sich die kleinste Big Band der Welt nennen, übermorgen beim Polterabend und beim Hochzeitsessen, da möchte ich Sie mindestens mit 3 Mann sehen, ja? Danke.
1: Oh, Mogele!
2: Du siehst aber abgespannt aus.
0: Du nicht. Neue Frisur.
1: Mhm.
0: Ja, wirklich, seit wir deinen Adi vor 2 Monaten beerdigt haben, da blühst du richtig auf.
1: Ja, inzwischen ist mir klar geworden, das Leben hört nie auf, solange man lebt. Ich will jetzt nichts Schlechtes über Adi sagen, aber in Wirklichkeit, da war der...

0: Salzsäufer und der Brudel.
1: Und zumindest hat er dich nicht hintergangen.
0: Wie kommst du jetzt da drauf?
1: Nix, nur so.
2: Der Adi ist Vergangenheit und vielleicht kommt mal jemand Neues.
1: Naja, gerade dann, wenn man es nicht für möglich hält.
2: Ist aber nicht aktuell.
1: Wäre ja auch ein bisschen schnell, zumindest für die Leute hier. Weißt du, wie sie sind.
0: Wir leben ja nicht mehr im letzten Jahrhundert, oder?
1: Na, nur dem Kalender nach. Übrigens, Ilse, ich hätte da eine Bitte. Meinst du, es wäre möglich für die Uschi beim Hochzeitsdinner einen Ersatz zu besorgen?
0: Die Uschi ist eine erstklassige Bedienung. Da sitzt jeder Handgriff.
1: Ich weiß.
3: Ach, machst du die Sitzordnung fürs Bankett? Tante Flora redet noch immer nicht mit ihrem Stiefsohn. Außer vor Gericht. Getrenntewege.de.
4: Lisette, ja, wann fahrt ihr morgen los? Ja, ich freue mich auch. Dein Vater freut sich auch.
1: Ja, nee, läuft alles planmäßig.
4: Klar. Ja, dann fahrt schön vorsichtig und liebe Grüße an Daniel. Ja, tschüss.
3: Anne.
4: Ich muss mich auf den Termin mit Dr. Unger vorbereiten.
3: Dr. Unger? Das ist mein Anwalt.
4: Unser Anwalt, aber wir können ihn gemeinsam in Anspruch nehmen beim Scheidungsverfahren.
3: Was denn für ein Scheidungsverfahren? Eigenes Konto eröffnen, Wohnung suchen, Trennungsrundmelder. Anne, ich habe einen Fehler gemacht und dir alles erklärt.

0: schon was anderes als eine Gefängnispritsche. Riechen Sie das auch? Das Leder, echtes Leder. Bison.
1: Für einen kriminellen Steuerflüchtling hätte ein Bahnticket in der Holzklasse völlig ausgereicht. Dass sich der Staatsanwalt auf so einen Deal einlässt. Der hat wohl zu viele amerikanische Krimis gesehen.
0: Mein lieber Herr Meier, mit mir als Kronzeugen macht die Oberfinanzdirektion Baden-Württemberg die beste Investition in ihre Geschichte. Ich werde Namen nennen. Wenn ich sage, ich werde Namen nennen, dann meine ich Namen.
1: Welche denn?
0: Geduld. Nach der Hochzeit. So ist der Deal. Hier ist es. Halten Sie an. Wehe, Sie sagen ein Wort über meine besondere Situation. Dann können Sie meine Aussage vergessen. Kriegen Sie eigentlich Provision? Falls nicht, ich könnte Ihnen ein bisschen unter die Arme greifen.
1: Versuchen Sie nicht, mich zu bestechen. Wenn das Hochzeitsfoto im Kasten ist, sind wir hier weg. Und Sie haben die längste Zeit ungesiebte Luft geschnuppert. Und keine Tricks. Sie kommen nicht weit. Glauben Sie mir.
0: Steht Ihnen.
2: Rücken. Ich kann jeden Wirbel einzeln spüren.
3: Ach, so hart war's.
2: Ja.
3: Härter als mit Uschi auf dem Boden im Schärfraum. Wer ist denn das? Dein fetter Harry?
2: Nee. Fährt doch immer diese Amischlitten.
4: Na los! Und vergessen Sie die Mütze nicht.
0: Immer schön lächeln.
5: Und immer schön lächeln.
0: Anne, ich bin geblendet. Wenn deine Tochter nur halb so schön ist wie du, dann ist mein Sohn der glücklichste Mann auf diesem Kontinent.
3: Ach, Sie sind, du bist Daniels Vater.
2: Arno?
0: Perdone, ich bin so gebannt vom Anblick deiner Frau, dass ich darüber ganz unhöflich geworden bin. Ja, ich bin Arno.
2: Ich bin Gerd.
0: Buenos dias.
3: Wir hörten, du seist verschollen.
0: Verschollen?
3: Ja, im Amazonas in Venezuela oder so.
0: Ach so, ja, das ist eine lange Geschichte. Aber jetzt bin ich nicht mehr verschollen. Und ich habe keine Kosten und Mühen gescheut, um zur Hochzeit meines Sohnes kommen zu können.
3: Ja, dann herzlich willkommen, Arno. Ja. Die Kinder kommen gleich und dann stoßen wir an. Ja,
2: ja, dann zeige ich unserem Gast mal das Sägewerk. Ja.
6: Einfach immer wieder schön.
7: Stimmt. Ich glaube, in Amerika wird mir das aber alles auch irgendwie fehlen.
6: Siehst du? Eine Trauung in Las Vegas wäre nicht halb so romantisch gewesen.
7: Sag mal, hast du eigentlich die Ringe eingepackt?
6: Also bitte.
7: Oh. Aua! Hm?
6: Die Ringe vergessen? Das wäre ja so, als würde man die Hochzeit vergessen.
0: Ah, ich liebe den Geruch von frischem Holz. Erinnert mich an frische Banknoten.
2: Letztes Jahr nach dem Orkan kamen wir fast auf 2000 Festmeter.
0: 2000 Festmeter, das ist ja eine Menge Holz.
2: Du kennst dich aus in dem Metier, was?
0: Sieh, ich lebe schließlich mitten im tropischen Regenwald. Ich habe da ein paar tausend Hektar gewachsenes Teakholz. Natürlich zertifizierter, umweltfreundlicher Plantagenanbau.
2: Teakholz am Amazonas?
0: Sagte ich Teak? Naja, Holz eben. Da können wir ins Geschäft kommen, mein lieber Gerd. Hans ist immer ein bisschen überbesorgt um mich. Ja, er sieht zwar nicht so aus, aber er ist tödlich. Naja, in Südamerika brauchst du als Geschäftsmann einen Bodyguard. Por desgracia.
2: Oh, caramba.
0: Wie?
2: Caramba.
0: Carajo.
2: Ja.
0: Ach, Gerd, ich bin so froh, dass mein Daniel in eine so bodenständige Familie einheiratet. Du hast einen stattlichen Besitz.
8: Und du hast eine wunderschöne Frau. Was musst du für ein glücklicher Mann sein?
3: Hallo? Ja, Dr. Unger, schön, dass Sie zurückrufen. Ich wollte nur wissen, was ich noch mitbringen soll. Ja, Gesellschaftervertrag habe ich. Aufstellung des Anfangsvermögens, das war's. Ja. Ja, sag ich auch immer. Leben hört nicht auf, solange man lebt. Ja, wiederhören.

0: was passiert hier?
1: Tja, Arno, hier findet der Polterabend statt.
2: Ah, das ist ja toll. Holla.
3: Hallo, Gerd.
1: Uschi, was machst du denn hier?
3: An diesem Ort habe ich dich auch schon freundlicher erlebt.
1: Bitte geh. Ich habe wichtige Gäste zu betreuen.
3: Meinst du etwa, du kannst mich einfach so observieren?
1: Was willst du denn von mir?
3: Ich will einfach mehr Anerkennung. Für das, was ich an dir, mit dir, für das, was wir getan haben, verdammt nochmal.
1: Du willst Geld.
3: Für was hältst du mich?
4: Autsch.
1: Arno, es ist nicht so, wie du denkst.
2: Ich kann doch ihre Finger auf deiner Backe sehen.
1: Du hast recht. Ich stecke in der Klemme. Sie hat mich in der Hand.
4: Was will sie?
1: Mich? Glaube ich, fürchte ich, wahrscheinlich.
4: Frage Deus, weiß eine davon?
1: Ja.
4: Ich helfe dir. Wir sind doch jetzt eine Familie.
1: Nicht mehr lange. In 3 Tagen ist Anne weg.
4: Unsinn! Es ist niemals zu spät. Gerd, du musst ihr Herz zurückerobern. Auf der ganzen Klaviatur der Gefühle musst du spielen.
1: Arno, ich kann doch noch nicht mal auf einem normalen Klavier spielen.
4: Hast du dich schon richtig bei ihr entschuldigt?
1: Ja, natürlich. Ich habe ihr versprochen, dass es nie wieder vorkommt.
4: Das ist natürlich ein bisschen dürftig. Pass auf.

0: Ei, Gelinde! Anne, du wirst von Minute zu Minute schöner.
1: Danke, Arno.
0: Nicht wahr, Gerd?
2: Ja, ich finde auch das.
0: Ja, was brauchen wir denn Sonnenschein, wenn du strahlst?
2: Oh, das kann man wohl sagen.
0: Gerd hat mir sein Sägewerk gezeigt. Du kannst stolz auf ihn sein.
1: Sein

0: Sägewerk?
1: Das haben wir ja alles gemeinsam aufgebaut.
2: Ja, ja, hinter einem erfolgreichen Mann steht natürlich immer eine starke Frau. Hat Gerd gesagt.
0: Hat er.
3: Mama.
4: Gut siehst du aus.
3: Papa.
5: Hallo, mein Schatz. Ich hab dich so vermisst.
4: Ich dich auch.
3: Na, Daniel. Wir haben eine Überraschung für euch. Arno, Daniels Vater.
6: Lisette.
4: Hallo.
6: Mein Daniel ist ein Glückspilz.
2: Was für eine schöne Tochter, Mama.
6: Encantado. Entschuldigt mich.
5: Wie lange haben die sich wohl nicht gesehen?
3: Keine Ahnung.
7: Liesele.
3: Ah. Opa.
7: Kommst du?
3: Komme.
6: Danke. Ich freue mich. Was willst du hier?
2: Du heiratest übermorgen, oder nicht?
8: Das ist noch lang kein Grund, hier aufzutauchen.
2: Ich werde doch nicht die Hochzeit meines vermutlich einzigen Sohnes verpassen.
8: Du hast ein Dutzend meiner Geburtstage verpasst, meine Einschulung, meine Abitur und meine Examensfeier. Und als ich in der Schulaufführung den Romeo gegeben habe, warst du auch nicht da. Da kommt es auf die Hochzeit wirklich nicht mehr an.
6: Aber Daniel, wo ich doch schon mal hier bin.
8: Kannst du gleich wieder fahren?
5: Anne, wir müssen reden. Dringend. In 5 Minuten.
2: Jetzt hör mir mal bitte zu, abgesehen von der Hochzeit. Ich muss mit dir reden.
8: Oh nein. Muss ich dir etwa wieder aus der Patsche helfen? Bist du auf der Flucht?
2: So ziemlich das Gegenteil davon.
8: Weißt du was? Meine ganze Kindheit hast du mir mit deinen krummen Geschäften vermasselt. Aber meine Hochzeit werde ich mir von dir nicht kaputt machen lassen.
9: Und Liesle, liebst du Daniel genug, um ihn zu heiraten?
4: Mach dir keine Sorgen, Opa. Wir haben einen Ehevertrag.
9: Ehevertrag? Ist das jetzt modern?
4: Opa, er ist schon der Richtige.
9: Schon der Richtige? Das ist nicht genug. Was Besonderes muss der Mensch sein.
4: So wie die Omas war, hm?
9: Ja, die auch.
4: Auch? Wer noch?
9: Die Ilse.
4: Nein.
9: Vom Hotel zum Goldenen Hirsch.
4: Wirklich? Erzähl.
9: Das ist nicht so einfach. Die Leute würden sich das Maul zerreißen, sagte Ilse immer.
4: Die Leute.
9: Ja, wir sind nicht in der Stadt, wo sogar Männer heiraten tun.
8: Da war ich 7, Arno. 7.
10: Alles in Ordnung bei Ihnen, Herr Freiwald?
8: Wissen Sie denn?
2: Das ist Herr Meier, mein Chauffeur.
8: Du hast ein... Damit eins klar ist, ich bezahle Ihren Lohn jedenfalls nicht. Und jetzt muss ich meinen Schwiegereltern mitteilen, dass du leider ganz überraschend abreisen musstest.
10: Den Steuerzahler würde es freuen.
5: Das sieht sehr schön aus, was du da angerichtet hast.
3: Was willst du?
5: Ich wollte dir etwas sagen.
3: Warst du etwa an meinen Rosen?
5: Wieso deine Rosen? Jetzt lass mal die Rosen. Oh, liebe Anne. Mir schmerzt das Herz.
3: Wohl eher die Knie.
5: Nein, nein. Mir schmerzt das Herz, wenn Gefühle schweigen.
3: Hä?
5: Das war jetzt eine richtige Entschuldigung.
3: Aha, eine Entschuldigung, ja.
8: Stör ich?
3: Daniel! Schön, dich zu sehen. Lass dich umarmen.
5: Hallo.
4: Was ist denn hier los?
5: Ja, schön, dass ihr endlich da seid. Bei uns ist die Romantik eingekehrt, seitdem wir eure Hochzeit vorbereiten, nicht wahr?
3: Seit über 25 Jahren verheiratet und dein Vater schafft es immer noch, mich zu überraschen.
8: Meiner mich auch.
4: Ist das nicht toll, dass dein Vater gerade jetzt wieder aufgetaucht ist?
3: Ja.
8: Ah, ja, schlechte Nachrichten. Annos Sekretärin hat gerade angerufen. Er muss leider ganz überraschend wieder abreisen.
3: Oh.
8: Ja.
0: Wichtige Geschäfte.
3: Er ist doch gerade erst gekommen.
0: Badam, badam, badam, badam, badam, badam. Daniel, mach dir keine Sorgen. Ich habe die Sekretärin entlassen. Die Geschäfte können warten. Ich bleibe einfach bei euch.
7: Na denn?
4: Was für Geschäfte machst du denn, Arno?
3: Ja, was für Geschäfte machst du?
0: Ein internationaler Unternehmer muss überall seine Eisen im Feuer haben.
7: Ja.
4: Und wie konntest du deine Geschäfte machen, als du verschollen warst?
7: Sie, verschollen.
0: Verschollen heißt nicht tot.
7: Richtig.
0: Lasst uns anstoßen.
3: Ja.
7: Ja, schön, dass du bei uns bleiben kannst.
0: Ja, Hanno. Schön.
7: Dann Prost.
4: Prost.
3: Ja, vergesst nicht den Ablaufplan für die nächsten Tage.
4: Morgen 10 Uhr Probetraukirche, 11.30 Uhr Anprobe Brautkleid, 19 Uhr Polterabend. Samstag 11 Uhr Standesamt, 12 Uhr Kirche. Heute Abend Girls Night. Ah, mein Junggesellinnenabschied und für dich Männerabend. Ach, da kannst du ja mit deinem Vater eine stinkende Zigarre rauchen. Ich hatte mich so auf mein altes Kinderzimmer gefreut. Aber Mama muss uns ja unbedingt in Isis Noble Hotel einquartieren.
7: Was hat's dir?
11: Hallo. Ich darf Sie, ich darf euch herzlich stellvertretend im Namen der Geschäftsleitung begrüßen.
4: Uschi. Also ich habe ja immer gewusst, irgendwie wirst du Karriere machen.
12: Es geht doch nichts über eine gepflegte Schießerei unter Männern, nicht wahr?
13: Eine Doublette. Respekt. Wo hast du schießen gelernt?
12: In der Fremdenlegion.
13: Was? Du warst in der Fremdenlegion? Warum?
12: Ich war fremdgegangen. Lange Geschichte.
13: Für mich wäre das keine Lösung.
12: Wie war denn deine Entschuldigung bei Anne? Hast du sie gut rübergekriegt?
13: Hey! Ohne Rücksicht auf meine Knie. Hast du ja gesehen. Und einen schönen Rosenstrauß hatte ich auch dabei.
12: Por Dios. Du kannst doch an einen Elefanten dich mit einem Luftgewehr erlegen.
13: Hip!
12: Was ist denn heute Abend angesagt?
13: Junggesellinnenabschied für Lisette und Männerabend für die Jungs.
12: Das heißt, Anne ist allein? Vergiss den Männerabend und geh mit dir essen. Nur ihr zwei, ein romantisches Tête-à-Tête. Du musst sie mit Poesie überzeugen. Und einem teuren Klunker natürlich.
13: Poesie habe ich versucht, sie hört mir einfach nicht zu. Ja,
12: dann muss es eben der Klunker rausreißen.
13: Wo soll ich denn auf die Schnelle einen Klunker herbekommen?
12: Ich hab da was. Ein Einzelstück. Nicht ganz billig.
13: Gut, ist gekauft. Aber Anne wird niemals mit mir essen gehen.
12: Hey!
13: Danke.
11: Wenn ihr noch irgendetwas braucht, wir erfüllen jeden Wunsch.
7: Aha.
11: Aber ich bin mir sicher, dein Mann erfüllt dir auch jeden Wunsch. Siehst du die Fahne? Sie flattert immer, wenn das Brautpaar, selbst bei Windstille. Bis jetzt hat sie noch immer geflattert.
7: Aha. Im Umkreis von 20 Kilometern kann man sehen, wenn wir...
11: Jetzt entspann dich mal.
7: Wir sollten erstmal die Koffer auspacken.
11: Mhm.
7: Lisette, bitte.

0: Sag mal, wirst du krank?
1: Quatsch. Ich will mich nur nicht von einer Fahne unter Druck setzen lassen. Das ist alles.
2: Claro! Ich hab's. Ich lotse sie ins Restaurant und charmiere schon mal vor. Und wenn sie soweit ist, gebe ich dir ein Zeichen. Und dann kommst du. Und sie fällt in deine Hände wie ein reifer Pfirsich.
3: Pfirsich.
2: Reifer Pfirsich.
3: Reifer Pfirsich.
4: Entschuldige, störe ich?
0: Nein, nein, ich muss nur ein paar Sachen kopieren.
4: Anne, Liebe, ich habe mir gedacht, vielleicht könnten wir mal zusammen ausgehen.
0: Ausgehen?
4: Heute Abend, was meinst du?
0: Oh, ich habe noch ganz viel zu tun.
4: Anne, das Leben besteht nicht nur aus Arbeit. Und ich würde mich so freuen.
2: Wir reiten an dem Wasserfall vorbei, kommen über den Pass, schauen ins Tal und die 2000 Rinder sind einfach weg.
3: Hast recht?
0: Ja, danke. Sehr gut. Eigentlich vertrage ich gar keinen Alkohol. Ist ein bisschen schwierig in so einem Weinanbaugebiet wie Arno. Auf dich, Arno, und darauf, dass
2: nein, nein, Anne, wir trinken auf dich. Auf dich ganz allein.
0: Ich bin noch nie von einem richtigen Chauffeur kutschiert worden.
2: Ja, er freut sich. Anne, ich habe mich gefragt, was ist das für eine Frau, die meinen Daniel heiraten wird? Und wenn man wissen will, wie eine junge Frau einmal sein wird, sollte man ihre Mutter kennen. Ja, und die kenne ich ja jetzt. Anne, du bist eine sehr attraktive Frau.
0: Das ist sehr lieb von dir, Arno.
2: Ja, aber damit ein Kind wohl gerät, braucht es auch einen guten Vater. Und Gerd ist...
0: Wir wollen jetzt aber nicht über meinen Mann reden, oder?
2: Auch nicht. Gerd ist ein wunderbarer Mensch.
0: Ich will ehrlich zu dir sein, Arno. Unsere Ehe, die ist nicht mehr zu retten.
4: Das kann nicht sein.
0: Gerd hat da etwas gemacht, das kann man nicht mehr kitten.
2: Ich habe zwar keine Ahnung, was zwischen dir und Gerd vorgefallen ist, aber ich weiß eines. Gerd ist ein anständiger Kerl und es tut ihm bestimmt unheimlich leid. Ich wünschte, er wäre hier und könnte es dir sagen. Hier an meiner Stelle und zwar jetzt. Da juckt was.
0: Na ja, das sind die Schnaken, die kommen vom Rhein hoch. Gibt schönes Wetter. Gerd und ich, wir haben beschlossen, für Lisette und natürlich auch für Daniel, die paar Tage noch zusammen zu bleiben und ihnen eine schöne Feier zu bereiten. Und dann sagen wir es ihnen.
2: Ach, como lo siento. Ich hatte gehofft, mein Daniel heiratet in eine heile Familie hinein, wird sesshaft, bekommt ein Zuhause, alles, was ich ihm nicht bieten konnte. Anne, überleg es dir genau. Eine Scheidung kann so schmerzhaft sein.
0: Oh ja, ich weiß, du hast ja auch schon eine hinter dir.
2: Eine? Vier.
0: Vier?
2: Naja, die letzten drei waren nur der vergebliche Versuch, die erste gescheiterte Ehe zu vergessen. Daniels Mutter.
0: Das tut mir sehr leid.
4: Du bist eine warmherzige Frau.
0: Das hat so noch niemand zu mir gesagt.
2: Wenn die Menschen es dir nicht sagen, singt es dir die Nachtigall. Sagt man dort, wo ich lebe.
0: Findest du es unschicklich, wenn ich dir jetzt sage, dass ich das hier sehr genieße?
2: Anne, ich habe zwei Menschen gesehen, die zusammengehören, nämlich du und Gerd.
0: Das muss aber eine große Schnake gewesen sein. Lass mich mal gucken.

0: Ich hab's immer gewusst, dass du zu mir zurückkommst.
1: Wie? Wie kommst du denn darauf? Du hast doch heute gar keine Schicht hier.
0: Doch. Unten in der Bar. Aber ich könnte auch gleich Schluss machen.
1: Anne, ich entschuldige mich. Komm mal ganz kurz, ja? Bist du blind? Ich hab dir längst das Zeichen gegeben. Du siehst doch, dass das jetzt nicht geht. Wie du meinst.
2: Schön.
0: Danke.
2: Tja, dann. Guten Appetit.
1: Ich bin nicht wegen dir da, sondern wegen meiner Frau, die ich liebe, verdammt nochmal.

0: Frau macht mit einem anderen rum. Und trotzdem habe ich keine Chance?
1: Meine Frau macht mit keinem anderen rum.
0: Das mach wohl nur ich. Kann ich mehr ausrechnen, was ich für dich war.
1: Bedauere.
0: Bedauere auch.

0: Entschuldigen Sie, sind die Teller für den Tisch da drüben?
1: Ja.
0: Bitte, tun Sie mir einen Gefallen. Diesen Teller für die Dame. Sagen Sie, eine Überraschung von dem Mann, der Sie liebt und der mit ihr alt werden will. Und der jetzt zu Hause auf Sie wartet.
2: Eigentlich mag ich gar kein Lamm, aber es war köstlich, oder?
3: Entschuldige mich nochmal. Gerd! Gerd!
2: Boah, ich platze bald.
4: Da ist was drin. Eine kleine Überraschung von dem Herrn da draußen.
5: Jetzt wird's aber auch langsam Zeit, Herr Freiwald.
6: Wie? Ja, das kann man wohl sagen.

0: das ist?
1: Anno, bist du wahnsinnig? Was hast du dir dabei gedacht?
0: Man sollte nicht so viel denken, sondern einfach tun. Die Rechnung bitte.
1: Aber ich kann es unmöglich annehmen.
0: Ich bitte dich, das ist doch ein Klacks.
1: Du musst das nicht so runterspielen.
0: Weißt du was? Reden wir nicht darüber.
2: Ein Diamant ist hart. So hart wie unsere Liebe. Liebe Anne, dieser Ring soll uns verbinden.

0: bist so schweigsam. Hat dir der Abend nicht gefallen?
1: Doch, sehr sogar. Danke. Ich gehe jetzt nach Hause, ich muss nachdenken.
2: Da sind Sie endlich, Herr Meier. Ab ins Hotel. Rapido.
3: Kapitän.

0: rate Ihnen, überspannen Sie den Bogen nicht.
1: Wieso? Ich bin doch da.
2: Hola, Señorita.
3: Die Frau mit den schlagenden Argumenten.

0: Ah, guten Morgen.
1: Danke.
0: Moment, wolltest du mir nicht noch etwas sagen?
1: Nein, wieso?
0: Ich wollte etwas fragen. Weißt du eigentlich, dass ein Ring kein Rosenstrauß ist?
1: Interessant.
0: Ich meine, in diesem Raum hier ist ein Funkeln, weil du so strahlst.
1: Mir geht's auch gut, danke. 10 Uhr, Kirche, Probedurchgang, Trauung, wir sehen uns da.
0: Ja, aber,
1: Und bitte reiß dich zusammen, damit Lisette nichts merkt.
2: Ich habe den Grabstein für Adi gesetzt. Schön, gell?
3: Ja.
2: Ist der für ihn?
3: Nein, für dich.
2: Danke. Wie lieb von dir. Ich weiß nicht, ob das richtig ist, was wir machen. Mein Adi ist noch nicht mal kalt.
3: Meine Maria auch nicht.
2: Die ist immerhin 3 Jahre tot.
3: Wenn du jetzt auch noch 3 Jahre warten tust, dann sind wir ja noch älter.
2: Die Leute werden es nicht verstehen, Heinrich.
3: Die Leute, lass ich doch schwätzen.
2: Das kann ich nicht, Heinrich. Ich führe ein großes Hotel. Ich muss auf meinen Ruf achten.
4: Sag doch noch mal Senorita zu mir.
3: Senorita.
4: Amo, du schaffst mich.
3: Du musst mich jetzt leider verlassen, Senorita.
5: Warte. Mach die Augen zu. Augen zu.
3: Pforten zu deiner Seele.
5: Mach die Augen auf.
3: Er soll dich immer an diese wunderbare Nacht mit uns erinnern. Muchas gracias, mi amor.

0: Das kann doch mal passieren.
1: Es liegt nicht an dir. Wirklich nicht. Wir müssen uns beeilen. 10 Uhr, Kirche, Generalprobe.
2: Kann ich ins Bad?
0: Klar. Übrigens, ich muss mich heute mal so richtig mit deinem Vater unterhalten. Sag mal, ist er wirklich über dem Amazonas abgestürzt?
1: Willst du ihn etwa verhören?
0: Nein. Will ihn nur besser kennenlernen. Und ich will alles wissen. Über ihn, über dich.
1: Wie alles?
0: Naja, warum bist du denn zum Beispiel so förmlich mit ihm? Oder warum nennst du ihn nicht Papa?
1: Weil ich keine kurzen Hosen mehr trage.
0: Daniel. Schau mich mal an. Ich vertraue dir, vertraust du mir?
1: Fängst du jetzt mit dem Feuer bei mir an?
0: Okay. Ich gehe da mal vor.
1: Ich werde pünktlich sein.
0: Mhm.

0: Arno, schön, dass du gekommen bist. Sie auch, Herr Meier, aber morgen bitte nicht da parken, weil wir machen vor dem Portal das Hochzeitsfoto, ja?
1: Und eine Nanosekunde später sind wir hier weg.
2: Ich weiß, Sie können es kaum erwarten.
1: Notfalls traue ich die beiden.
0: So. Ah ja, übrigens, die ganze Veranstaltung dauert morgen ungefähr 1,5 Stunden. Und wer vorher noch mal da um die Ecke ist Pfarrhaus, da kann man dann auf Toilette gehen. So, geben wir es an, ja? So, Heinrich und Ilse, ihr seid jetzt mal stellvertretend für die Gäste hier. Setzt euch da hin und macht ein bisschen auf Masse, ja?
3: Das ist besser so.
0: Und allgemein gilt Lächeln.
4: Ja, nehmt euch ein Beispiel am glücklichen Brautelternpaar, nicht wahr, Anne? Ich muss dich kurz sprechen, bitte.
0: Jetzt nicht, jetzt wird Hochzeit geprobt, verdammt noch mal. Nee, wo ist denn der Bräutigam?
5: Der kommt später. Oh. Das hoffe ich zumindest.
0: Bitte?
5: Nichts, gar nichts.
0: Ja, gut.
4: Dieser Ring.
0: Der geht dich gar nichts an. So.
6: Entschuldigung, ich war ein bisschen verhindert. Er hat mich beim Rasieren geschnitten.
0: Ja, schön, dass der Bräutigam jetzt endlich auch da ist. Also, Punkt 1, die Begrüßung durch den Pfarrer vor dem Portal, die wäre jetzt gewesen.
5: Und wo ist der Pfarrer?
0: Der kann heute nicht, wir müssen improvisieren. Achso, ja, wer macht denn den Pfarrer?
4: Bub.
0: Ja, das ist sehr schön, wenn ihr noch einen kleinen Verzögerer beim Schreiten einbauen könnt. Ach, Herr Meier, Sie gucken ja so, als wollten Sie jemanden in den Knast bringen. Hast du die Ringe parat?
4: Apropos Ring, ich wollte da mal was sagen.
6: Oh, die sind noch im Hoteltresor.
5: Wie, du hast die Ringe vergessen?
6: Probieren wir es ohne.
0: Nein, nein, nein, das geht überhaupt nicht. Ein Ring, das ist ja was ganz Besonderes. Das ist doch kein Blumenstrauß.
4: Der Ring ist von mir! Ja, ja, der Ring meiner Frau, der ist... von mir.
5: Wie jetzt, welcher Ring?
0: Dein Vater hat mir diesen wunderbaren Ring geschenkt, glaube ich.
5: Ist ja sehr schön von dir, Papa, aber was hat das jetzt hier für eine Bewandtnis?
4: Ich wollte das nur mal gesagt haben.
6: Ich lasse sie aus dem Hotel bringen. Unsere Ringe.
0: 10 Minuten Pause.
7: Darf ich als Pfarrer mal was sagen? In der Kirche keine Handys.
5: Wie konntest du nur die Ringe vergessen?
6: Das kann doch mal passieren.
5: Die Ringe vergessen ist wie die Hochzeit vergessen. Das sind deine Worte. Daniel, wenn du nicht heiraten willst, dann sag's doch einfach. Ja, gut.
4: Ich dachte, das ist ganz originell. Mit dem Ring im Dessert. Ich habe mitbekommen, dass Arno dich eingeladen hat. Da ist ja auch nichts dabei. Du kannst machen, was du willst.
0: Ja, kann ich. Und glaub ja nicht, dass du mich damit kaufen kannst.
4: Das glaube ich auch nicht.
0: Das ist eine schöne Kiste. Das ist auch ein sehr schöner Ring.
4: Den gibt's nur einmal auf der Welt. Hat mir der Händler gesagt. Ich dachte, das passt, weil dich gibt's auch nur einmal auf der Welt.
6: Glaub mir einfach, die Ringe waren im Badezimmer.
5: Wieso im Badezimmer? Wolltest du die Ringe das Klo runterspülen?
6: Was? Nein! Aber dann dachte ich mir, lieber an den Hoteltresor, weil Arno... sicher ist sicher.
5: Gut, dann sind Sie halt sicher.
6: Ja.
5: Was man von unserer Hochzeit ja nicht behaupten kann.
6: Was? Wie? Blödsinn!

0: hättest du dich gestern Abend an den Plan gehalten, dann säßest du jetzt nicht
1: hin. Der Plan hätte auch so funktioniert, wenn du nicht mit Ringen um dich schmeißen würdest. Als hättest du sie aus dem Automaten gezogen.
0: Moment, das sind erstklassige Imitationen. Jetzt halt dich doch nicht mit solchen Kleinigkeiten auf.
2: Kleinigkeiten? 3000 Flocken? Da muss ich eine Menge Bäume zu Zahnstochern verarbeiten.
0: Okay, die 3000 stunde ich dir. Aber du musst jetzt deine Ehe retten. Darauf solltest du dich konzentrieren, claro?
2: Gut. Aber du stellst bei Anne klar, wie Uschi zu dem Ring gekommen ist. Wie ist Uschi überhaupt zu dem Ring gekommen? Und du wirst dich als Schmuckdealer outen. Dann kannst du mal deine Backe hinhalten.
0: Gut, ich mach das.
2: Und du lässt die Finger von ihr.
0: Von wem?
2: Von Anne. Du fasst sie nicht an.
0: Ehrenwort, Gerd.
2: Ich will, dass meine Frau zu mir zurückkommt.
0: Ja, ich auch. Ich meine das.

0: 11.30 Uhr, Anprobe, richtig? Anprobe, Brautkleid.
1: Ich sag da was, Bub. Wenn der große Uhrmacher den Zeiger anhält, dann zählt nur, dass du mal im Leben geliebt hast.
2: Was ist hier eigentlich los? Und was war denn das da vorhin in der Kirche?
0: Das ist nur eine kleine Meinungsverschiedenheit zwischen deinem Vater und mir.
2: Ach, diese kleine Meinungsverschiedenheit, die heißt nicht zufällig Uschi?
0: Lisette, das betrifft nur deinen Vater und mich. Wie findest du die Blumen?
2: Also,
0: wir wollen euch nicht mit unseren Problemen belasten.
2: Aber ihr hättet mir doch sagen können, wie es zwischen euch steht.
0: Ja, aber wir wollen doch alle eine schöne Hochzeit für dich.
2: Für mich?
0: Ja.
2: Aber ich mach doch das hier alles nur für dich. Oh. Mir hätte doch eine Hochzeit im kleinen Kreis völlig gereicht.
0: Aber ich...
2: Ach, Mama. Wir müssen versuchen, ehrlicher miteinander zu sein.
0: Ja, das müssen wir. Und was ist mit Daniel und dir? Was ist da los?
2: Hm. Was soll mit Daniel und mir sein? Der freut sich riesig auf die Hochzeit.
1: Genug geschwätzt.

0: Das glaube ich nicht. Ich kenne euch doch.
1: Weißt du, vielleicht sind die Blumen hier doch nicht so schlecht. Schau mal, vielleicht so irgendwie, oder?
0: Was ist los?
1: Im Moment weiß ich einfach überhaupt nicht, woran ich bei Daniel bin. Er redet nicht mit mir, er vergisst die Ringe.
0: Vielleicht hat er einfach Torschlusspanik.
1: Ach, ich weiß nicht.
0: Du musst rauskriegen, was ihn bewegt. Schaff Klarheit vor der Hochzeit.
1: Ja. Ja, das mache ich. Und was ist mit dir?
0: Mit mir?
1: Ja. Mit dir. Was wird mit dir und Papa nach der Hochzeit?
0: Oh, nach der Hochzeit, Liebling, da.
1: Schaff Klarheit vor der Hochzeit.
2: Guten Tag, Herr Freiwald.
3: Hans, kommen Sie, jeder muss sich mal die Beine vertreten.
4: Dann können Sie schon mal für den Hofgang üben.
5: Arno, hättest du ein bisschen Zeit für mich?
3: Anne, du kannst Gedanken lesen. Tut mir leid, einer Dame kann man nichts abschlagen. Hasta pronto! In 2 Tagen bin ich schon wieder weg. Ich werde einiges vermissen. Diese schöne Landschaft hier.
5: Da, wo du hingehst, wartet da eine Frau auf dich?
3: Eher nicht.
5: Und kannst du dir eine Frau an deiner Seite vorstellen?
3: Wenn sie stark genug ist, mein Leben mitzuleben, dann schon. Ich habe kein richtiges Zuhause.
5: Ja, aber du hast doch zumindest eine Wohnung irgendwo.
3: No, ich logiere in Hotels, mal hier, mal da. Weißt du, meine Art Geschäfte sind, naja, es gibt schon einen Grund, warum Hans eine Beule jackiert hat. Südamerika ist nicht der Breisgau.
5: Ja, aber das klingt so, das kann auch sehr spannend sein.
3: Ah, ja.
6: Was denn jetzt? Entziehen ist alle. Ist mir ja noch nie passiert.

0: Jetzt zu essen, hm?
1: Ja, ich wollte schon. Ja, aber irgendwie auch nicht.
0: Halt, warte. Tu mir einen Gefallen. Jetzt komm!
2: Ich muss mal gucken, ob ich genug von dem Schinken hab. Du willst Schnitzle, gell?
0: Ja, genau. Entschuldige, Ilse, aber das ist mir vorhin gerade erst eingefallen.
3: Beides hauchdünn geschnitten. Da werden die Leute auf meinem Polterabend drüber herfallen. Und der Opa, der hilft dir bei der Arbeit, gell?
1: Wieso? Davon weiß ich gar nichts. Hm. Ah, Schnitzle!
3: Irgendwer muss ja an diesem Wochenende glücklich werden.
1: Ja, und was jetzt?
4: Na ja, Hunger leidet tun wir nicht.
5: Wir sollten nicht so viel trinken, sonst sind wir noch vor dem Polterabend beschwipst.
6: Arno, ich wollte mit dir reden.
5: Ich auch, Anne. Ich meine, das mit dir und Gerd, das ist doch nicht vorbei.
6: Doch, ein Soufflé kann man nicht mehr aufbacken.
5: Man kann ein neues backen, wenn man die richtigen Zutaten nimmt.
6: Die Zutat, Gerd, gibt's nicht mehr für mich.
5: Ich bin keine gute Ersatzzutat, Anne.
6: Ja, nein, natürlich nicht. Aber gestern, da habe ich doch gespürt, dass du was für mich empfindest.

0: Entschuldige, Arno.
1: Anne, bitte, warte.
0: Es tut mir leid, du bist ein faszinierender Mann und es tut auch wirklich gut, sich wieder als Frau zu fühlen, aber ich kann nicht, es geht nicht.
2: Anne, bitte, ich empfinde etwas für dich. Es ist eine tiefe Sympathie. Nur um ehrlich zu sein, ich habe noch keiner Frau Glück gebracht. Und du, du liebst doch deinen Mann.

0: Danke. Danke. Sie sind ein Wunderbar.
1: Das war unser Stargast Rocco Marino. Und nun bitte ich alle unsere Kunden zur feierlichen Eröffnung des neuen Bettenstudios in den zweiten Stock. Bitte schön.
2: Herr Marino, einen Moment bitte.
0: Gerne, selbstverständlich.
2: Ja, danke. Eigentlich wollte ich fragen, ob ich Sie engagieren kann. Heute Abend eine Privatveranstaltung.
0: Da müssten Sie mit meinem Management reden.
2: Es ist wirklich sehr wichtig. Ich bin extra 100 Kilometer gefahren.
0: Ich glaube, ich habe heute Abend schon eine Gala.
2: 500. Bar auf die Kralle.
0: Wann und wo?
3: Gerd findet einfach manchmal nicht die richtigen Worte.
4: Hat er nicht versucht, es wieder gut zu machen?
3: Ja, doch. Aber er hat Uschi den gleichen Ring geschenkt wie mir.
4: Ah. Ich muss dir etwas sagen, die Ringe sind von mir. Gerd wollte ein schönes Geschenk für dich haben. Es tut mir leid, dass das zu Missverständnissen geführt hat.
3: Aber Uschis Ring...
4: Ja, den habe ich ihr geschenkt. Ich hatte zufällig zwei.
3: Wie? Du und Uschi?
4: Weißt du, ich wollte Gerd helfen. Er ist manchmal ein bisschen umständlich in dem, was er macht.
3: Ja, er ist manchmal ein bisschen umständlich. Aber er ist eigentlich auch ziemlich zuverlässig. Und ja, er hält es mit mir aus. Bin ja manchmal vielleicht ein bisschen anstrengend, glaube ich.
4: Glaube ich auch. Ja, dann kann der Polterabend ja steigen.
3: Ja, so habe ich mir das vorgestellt.
4: Was sieht man da eigentlich an?
3: Was? Ach so, doch, wie immer, ländlich leger.
5: Schatz! Mhm.
6: Wow. Das Kleid hast du mir verheimlicht.
7: Gefall ich dir?
6: Gefallen ist untertrieben.
7: Daniel, versprich mir, wir werden immer ehrlich zueinander sein.
6: Immer.
7: Und keine Lügen.
6: Keine Lügen.
7: Schön. Wo ist mein Lippenstift? Ganz da.
8: Ich zieh das nicht an. Basta!
9: Dann eben nicht. Ich will jedenfalls eine gute Figur machen auf dem Polterabend.
8: Sie wollen doch nur den Trubel nutzen und abhauen.
9: Hans, wenn ich gewollt hätte, wie ich schon gekonnt hätte, dann wäre in diesem Raum nur noch der Duft meines Rasierwassers. Jetzt amüsieren Sie sich doch mal heute Abend, bitte. Wissen Sie was? Ich gebe Ihnen heute Abend frei.
8: Davon träumen Sie wohl.

0: Ja.
1: Darf ich?
0: Ja.
1: Danke. Das mit Borsig ist übrigens geklärt.
0: Aha. Kannst du mir mal helfen?
1: Ja, natürlich. Wo warst du denn heute Nachmittag? Entschuldige, das geht mich nichts an.
0: Stimmt. Ich hab mit Arno eine Spritztour gemacht.
1: Was? Ich hab dem Kerl ausdrücklich gesagt, er soll die Finger von dir lassen. Entschuldige, das geht mich auch nichts an.
0: Du bist ja eifersüchtig. Findest du mich noch schön?
1: Was ist denn das für eine Frage? Natürlich. Ich habe jetzt 2 Nächte lang nicht bei dir geschlafen. Das ist so viel wie in den letzten 20 Jahren zusammen. Gibst du mir noch eine Chance?
0: Wir geben uns noch eine Chance.
1: Da fällt mir ein ganzes Gebirge vom Herzen.
0: Ich sehe, dass du hast abgenommen.
1: Ich habe Arno Unrecht getan. Es ist zwar nicht so gelaufen wie geplant.
0: Geplant? Was war geplant?
1: Nicht.
0: Was war geplant?
1: Es war Arnos Idee. Anne!
2: Was ist das für ein abgekartetes Spiel zwischen dir und Arno? Hast du ihn auf mich angesetzt? War das
3: immer
2: so?
3: Da?
4: Lächerlich.
3: Ich bin's.
2: Weißt du, wie Dr. Unger das nennen würde? Seelische

0: Neben dir verhungert man ja.
1: Ja, dann bestell dir doch irgendeine Blöde aus dem Internet.
0: Danke, hast du eine Adresse für mich?
1: Das ist ganz niedriges Niveau, Gerd.
2: Ihr redet wieder miteinander.
0: Bravo.
1: Du kommst gerade richtig, Arno.
0: Anne.
1: Halt dich da raus!
0: Ich habe es.
3: Was ist denn in dein Vater gefahren?
2: Bitte, tranquilo. So eine wunderschöne Frau wie du.
1: Spar dir deinen abgestandenen Latino-Schmalz, Arno!
0: Schreien macht hässlich.
1: Ja, aber es befreit ungemein. So, ich hau ab, ich gehe. Ihr könnt die Hochzeit ohne mich feiern.
0: Na toll. Du Frauenflüsterer.
2: Jetzt! Ha!
3: Wir müssen da rein.
0: Set! Halt! Warte! Ich muss dir was sagen. Beichten.
3: Oh, ich hab doch gewusst, dass da was ist. Da hast du dir ja den passenden Augenblick ausgesucht.
0: Ach! Es ist nicht leicht zuzugeben, dass der eigene Vater geistesgestört ist.
3: Oh.
0: Er hat eine multiple Persönlichkeit. Er denkt, er sei das. Und dann wieder was anderes. Deshalb war er ja auch
3: in einer Anstalt. Das ist alles? Das bedrückt dich so?
0: Ich konnte es dir nicht sagen.
3: Mein Baby.
4: Ihr beide seid auch nicht mal ganz klar im Kopf. Gut, Gerd hat Fehler gemacht. Und du, Anne, vielleicht auch. Und das könnt ihr euch natürlich vorwerfen.
1: Moment.
4: Das könnt ihr euch natürlich gegenseitig vorwerfen, bis ihr im Rollstuhl sitzt.
0: Wenn ihr aber dann im Altersheim gegen die Raufasertapete guckt, dann werdet ihr euch fragen, war es das wert? Aber dann ist es zu spät.
5: Wenn ich mal...
0: Ruhe, jetzt rede ich. Ich will euch mal was verraten. Ihr zwei seid füreinander gemacht.
4: Eigentlich müsste man euch aneinander ketten. Moment, ich bin gleich wieder da. Streitet weiter.
6: Grüß Gott.
0: In diesem Zustand steht ihm alles.
4: Wir es rauchen verboten, Herr Meier.
0: Anne, Gerd, das ist mir wirklich sehr peinlich. Ich will versuchen, es euch zu erklären.
1: Er kommt zurück.
0: Arno, nein!
6: Grüß Gott.
1: Was soll das, Arno? Mach dich nicht lächerlich.
5: Gerd,
0: ich bin kooperativ. Kannst du mal sehen. Wenn ihr brav seid und euch wieder vertragt, schönen Tag noch.
7: Ich bring dich um.
0: Von mir aus?
7: Was bitte ist denn in dich gefahren?
0: Das geht dich nichts an.
7: Du plünderst ein Heimatmuseum. Du bandelst mit meiner Schwiegermutter an. Du legst die beiden in Ketten. Und das geht mich nichts an!
0: Ich will nur, dass alles rund läuft.
7: Oh nein. Das hast du auch gesagt, als du 20 Gogo-Girls zu meinem 12. Geburtstag eingeladen hast.
0: Meine Klassenkameraden waren begeistert.
7: Du hast ja wirklich nicht alle Tassen im Schrank.
0: Erzähl es nicht weiter.
3: Arno, gib mir bitte den Schlüssel für die Handschellen.
0: Den habe ich längst verschluckt.
7: Er hat ihn natürlich verschluckt. Mein Vater braucht jetzt Ruhe. Viel Ruhe, nicht wahr?
0: Ach so, ihr meint, ich bin plemplem?
7: Mach dir keine Sorgen, alles wird gut.
3: Brauchst du vielleicht irgendwelche Medikamente? Ich kann schnell zur Apotheke.
0: Nicht nötig, ein warmer Kakao tut es auch.
3: Gut, ein Kakao. Ilse wird dir einen machen. Oh Gott, Ilse, ihr entschuldigt mich.
8: Keine Chance, V2 Arschstahl.
1: Was?
8: Fleischwunde.

0: Alles gut? Oh.
1: Jetzt bin ich also unzurechnungsfähig, ja? Allgemein gefährlich. Kompliment, Daniel. Daraus

0: Ich musste noch schnell was erledigen.
1: Liebes Brautpaar, liebe Freunde, es ist mir eine große Freude, euch alle heute hier begrüßen zu dürfen, auch im Namen meiner lieben Anne, die wirklich, wirklich keine Mühe gescheut hat, diesen Polterabend zu einem unvergesslichen Ereignis zu machen. Ich für meinen Teil kann jetzt schon sagen, dass ich unendlich traurig sein werde, wenn dieses Wochenende vorbei ist. Wir verlieren eine Tochter, aber wir bekommen auch einen Sohn. Willkommen, lieber Daniel, in unserer Familie. Und jetzt möchte ich das Brautpaar zum Eröffnungswalzer bitten.

0: schrei gleich.
1: Wenn ich ehrlich bin, mir gefällt's.
2: Du kannst es noch?
3: Ja, ich will Fahrradfahren.
0: So, Heinrich ist der Grund für die neue Frisur.
1: Na ja, ein bisschen hätte Vater ruhig warten können. Aus Pietätsgründen.
0: Ich find's schön.
3: Macht dir was aus, wenn's Leute sich das Maul zerreißen?
2: Ganz und gar nicht.
3: Gut, dann werden wir mal denen was zu schwätzen.
4: Buonasera. Camarieri, einen Doppio. Hello.
0: Was machst du? Kannst du oder schleppst du?
1: Wenn du nur ein klein bisschen wieder gut machen willst, dann schließt du mich jetzt auf.
3: Eine Überraschung für Anne, die sitzt schon an der Bar.
1: Bitte.
5: Na gut. Aber nur, wenn ich dich abklatschen darf.
1: Abklatschen? Hm. Ach, du meinst Tanz?
5: Ja.
1: Na klar. Ich meine, da musst du natürlich alle fragen.
5: Darf ich bitten?
0: Ja.
4: Du, ey.
1: Herr Marino, schön, dass Sie da sind.
4: Was ist los? Grüße.
1: Haben Sie etwa getrunken?
4: Ich? Nee.
1: Na, dann kommen Sie mal mit.
5: Wie läuft es denn jetzt zwischen dir und Gerd?
0: Großartig. Vor allem mit Handschellen.
5: Ich weiß, das war heftig, aber glaub mir, ich möchte doch nur, dass ihr wieder zusammenkommt.
6: Wir feiern und Sie haben Dienst.
7: Macht gar nicht.
6: Ich hoffe, mein Vater bezahlt Sie wenigstens gut.
8: Nicht Ihr Vater? Vater Staat zahlt mein Gehalt.
6: Ach, das müssen Sie mir erzählen.
7: Also.
1: Jetzt reißen Sie sich zusammen, Herr Marino. Nach dem Auftritt können Sie meinetwegen saufen, bis der Arzt kommt.
3: Ach, danke, Anton.
1: Hören Sie, das hier ist extrem wichtig für mich, lebenswichtig, verstehen Sie?
4: Hey, Chef, meine Gitarre und ich,

0: Wir brauchen jetzt nur ein kleines Zwiegespräch unter vier Augen und dann geht die Post ab. Olle!
1: Gut. Nicht vergessen, Elita ist Ammonia.
0: Ammonia.
1: Lass mich auf sie.
2: Alles.
3: Dein Chauffeur hat mir alles erzählt.
2: Ah, dieses Personal heutzutage kann einfach nicht die Klappe halten.
4: Hör auf mit dem Theater!
3: Verdammt. Steuerfahndung. Ich kann dich da nicht raushauen.
2: Das sollst du auch nicht. Morgen gehe ich in den Bau. Das hat alles seine Ordnung.
3: Warum? Warum machst du das, Arno?
2: Warum? Weil ich dich einmal im Leben glücklich sehen wollte. Bei deiner Hochzeit. In einer Familie, wie ich sie dir nie bieten konnte. Dafür gehe ich gerne ein paar Jahre in den Knast.
4: Ich war dir kein guter Vater. Verzeihst du mir? Wenigstens du, deine Mutter, kann ich nicht mehr fragen.

0: Es war ja nicht alles schlecht. Von den Go-Go-Girls träume ich manchmal heute noch.
1: Liebe Polterabendgäste, liebes Brautpaar, ich hätte da eine Bitte. Lieber Daniel, liebe Lisette, gestattet mir, dass ich auf diesem wunderschönen Fest nur für einen Augenblick jemand anderen in den Mittelpunkt stelle. Die Frau, die ich liebe. Und die ich immer wieder heiraten würde. Für dich.
2: Das ist Rocco und unser Lied. Wo hast du den denn ausgegraben?
1: Ich hab ihn von seiner Tournee weglocken können.

0: Bitte lass mich allein. Nur einen Moment. Ich komme gleich zurück und spiele den Leuten wieder den glücklichen Ehemann vor.
1: Ich möchte niemandem mehr was vormachen. Das war nicht richtig, dass ich dich gezwungen habe, heile Familie zu spielen.
0: Du musst dich nicht entschuldigen. Ich bin der Drecksack in dem Stück.
1: Ja, das stimmt. Du hast mir so wehgetan.
0: Ich weiß. Und das tut mir auch unendlich leid. Ich bin so ein Volltrottel. Aber ich bin auch bereit, die Konsequenzen zu tragen. Natürlich nehmen wir Dr. Unger gemeinsam als Anwalt. Ich will keinen Rosenkrieg.
1: Was? Nein, warte, Gerd, warte, warte. Ich habe ja auch Fehler gemacht. Ich muss immer alles kontrollieren und... Weil ich denke, wenn ich das nicht mache, dann macht es keiner. Aber das ist ja nicht gut. Das ist ja auch ganz furchtbar für dich. Und ich kann auch nie Fünfe gerade sein lassen. Und
0: aber ich liebe dich. Genauso wie du bist. Und ich will dich nicht verlieren.
2: Madre de Dios, dass ich das noch erleben darf.

0: Fühlt sich diese Frau nicht wunderbar an?
1: Oh ja. Woher willst du das denn wissen?
2: Das interessiert doch keinen.
1: Moment mal, ich will wissen, was da gelaufen ist.
2: Gelaufen?
0: Gerd, du hältst jetzt besser den Mund und strapazierst nicht dein Glück.
1: Was war da?
2: Ich denk nicht dran, dir zu antworten.
0: Was immer auch gewesen ist, es geht dich nichts an.
1: Das reicht. Jetzt werde ich dir zeigen, Arno, wie der Kuckuck in die Uhr kommt.
0: Na dann komm. Moment. Moment, Gerd, eins muss dir klar sein. Egal, wie der Kampf ausgeht, Hans wird dich bis zur Unkenntlichkeit filetieren.
2: So, ich fühle mich sehr geschmeichelt, dass ihr euch wegen mir prügeln wollt. In eurem Alter.
0: Tut mir leid, Gerd, aber du musst zugeben, es wäre unfair, mich unter diesen Umständen mit dir zu prügeln.
3: Arno?
0: Ja?
3: Kommst du mal bitte?
0: Ja. Entschuldig mich.
1: Wir zwei sind noch nicht fertig miteinander. Ich darf also wirklich nicht fragen, was...
4: Ich sehe zwar nicht so aus, aber ich bin tödlich.
5: Und was ist mit Hans? Ich habe mit ihm gesprochen. Er setzt jetzt andere Prioritäten.
0: Du hast mit ihm gesprochen?
5: Mhm.
0: Und er setzt jetzt andere Prioritäten?
5: Mhm. Das heißt,
6: er ist außer Gefecht?
7: Das heißt, morgen Vormittag kannst du schon in Spanien sein. Den Wagen vertickst du nach Nordafrika.
5: Dafür brauchst du mir wirklich keine Tipps zu geben. Aber es stimmt, was du sagst. Ich habe dir mit meinen krummen Geschäften alles versaut.
7: Ach, Papa.
5: Ist dir klar, mein Junge, wenn das hier rauskommt, dann bist du dran.
7: Jetzt hau schon ab.
0: Wäre es sehr unverschämt, wenn...
5: Gracias, amigo.

0: Ich hab dich angelogen.
1: Ich weiß.
0: Willst du mich trotzdem heiraten?
1: Ich dich heiraten? Jederzeit. Aber muss das unbedingt morgen sein?
2: Uschi, dich suche ich schon den ganzen Abend.
1: Ach nee.
2: Komm, steig ein. Wir machen uns eine schöne Zeit. Wo willst du hin? Tokio, Rio, Hawaii?
3: Ich träume immer von Mallorca.
4: Das ist alles?
3: Von einem Nagelstudio auf Mallorca.
4: Jetzt pass mal auf, mit mir musst du größer denken.
3: Zwei Nagelstudios auf Mallorca?
4: Si, Señorita.

0: dass morgen das haben wir uns ausgedacht. Über gestern, da haben wir schon heute gelacht. Denn heute, da sind wir frei. Und das Gestern ist um seiner Wein.
1: Darf ich dich was fragen? Meinst du, wir können noch mal von vorne anfangen?

0: Bist du traurig, dass wir nicht hier geheiratet haben? Mit allem Drum und Dran?
1: Nein. Auf nach Las Vegas!
0: Aber in dem Tempo sind wir doch erst in 3 Jahren da.
2: Na dann,

0: lass uns die Zeit gut nutzen.
1: Und so frage ich dich, Gerd Stadler, bist du gewählt, vor Gott und der Welt mit der hier anwesenden Frau Anne Stadler in den heiligen Bund der Ehe zu treten?
2: Ja.
1: Und so frage ich dich, Anne Stadler.
3: Moment.
2: Ja, ja, ich weiß. Ich hätte eigentlich das weiße Hemd anziehen sollen.
3: Ich liebe dich so, wie du bist.
1: War das jetzt ein Ja?
3: Ja, das war ein Ja.

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3: Ja, du hast eigentlich an jeder Ecke jedes Mal diesen Moment, wo du denkst, wow.
4: Die reihen sich ja Ausblicke ins Rheintal aneinander. Ja. Da ist einer schöner als der andere.
5: Raus aus der Stadt, ein bisschen ins Grüne rein.
6: Heute geht's auf einen der schönsten Wanderwege am oberen Mittelrheintal. Nein, mal nicht auf den weltberühmten Rheinsteig, sondern den mindestens genauso schönen und deutlich weniger bewanderten Rheinburgenweg auf der linksrheinischen Seite.
7: Wir starten hier am Mäuseturm und es werden anspruchsvolle Wanderungen, weil wir nicht am Rhein entlang laufen, sondern oberhalb des Rheins in den Höhen. Und da haben wir einen wunderbaren Ausblick auf das Rheintal und auch auf die vielen Burgen, die es hier gibt. Hinter mir die Burgruine Ehrenfels, die kommt auch hier in mein Burgentagebuch. Mal sehen, wie viele Burgen da am Ende landen werden.
6: Von Bingen über Bacharach, St. Goar, Boppard und Rehns führt uns unser Weg fast bis Koblenz. Das Besondere an dieser Wanderung ist, dass der Weg weit oberhalb des Rheins entlang führt. Und das kann ganz schön anstrengend sein, bringt aber immer wieder berauschende Ausblicke mit sich.

0: Gleich am Einstieg zur Kreuzbachklamm sehen wir unser heutiges Etappenziel, Burg Rheinfels bei Trechtingshausen. Aber bis dahin erwarten uns noch so einige Abenteuer.
1: Ah, und hier gibt es eine Waldkugelbahn. Die ist ganz schön lang, die probiere ich jetzt gleich aus. Und wer Glück hat, hat auch direkt drei Kugeln hier unten, muss nicht nach oben laufen. Und los geht's.

0: Die liebevoll in alte Bäume geschnitzten Waldgeister sind auch als kleiner Tagesausflug ein Erlebnis und ziehen viele Wanderer an.
1: Jetzt habe ich gerade zufällig zwei Wanderer getroffen aus Dortmund. Warum seid ihr heute hier?
2: Ja, moin. Wir wollen ein bisschen im Alltag entfliehen und dachten uns, es gibt nichts Besseres, als idyllisch in der Landschaft herumherzulaufen. Ja.
3: Naturliebhaber, und da geht unser Ziel natürlich irgendwo in die Wälder.
1: Warum habt ihr euch die Steckeschläferklamm ausgesucht?
2: Ich war von der Arbeit mal hier in der Region unterwegs und es war ganz schön. Und dann dachten wir uns, wir besuchen das nochmal wieder tatsächlich. Ja.
1: Ah, okay. Aber ihr seid also so richtig wandern oder ist das eher so mal ein kurzer Ausflug?
2: Nee, also jetzt ist gerade erstmal ein kurzer Ausflug für uns, aber sonst gehen wir auch richtig wandern, sind wir aber mehr in Österreich und Bayern, Südbayern unterwegs.
3: Ja, war also auch schon mal längere Strecken.
1: Ja. Genau. Jetzt seid ihr ja auf dem Rhein-Burgen-Weg unterwegs. Da ist tatsächlich, glaube ich, immer ein bisschen weniger los.
2: Ja, wir wollen auch gerne weg von allem, möglichst wenig Leute, und das können wir hier auf jeden Fall erreichen. Wir kommen ja aus dem Ruhrgebiet, das ist alles so ein bisschen crowdy und hier ist alles so ein bisschen entschleunigt und man ist alleine, man kann mal ein bisschen die Ruhe und die Zeit genießen, das ist uns wichtig.
3: Raus aus der Stadt. Ein bisschen ins Grüne rein.
1: Ist euch hier so am Rand, rechts und links, was aufgefallen?
3: Also mir ja. Ich bin da aber auch so ein bisschen, ich sehe sowas dann eher als du, glaube ich. Viele Gesichter oder viele Dinge in Hölzer geschnitzt. Finde ich ganz süß. Kann man immer mal gucken, wo der nächste ist.
1: Gut, viel Spaß euch.
3: Dankeschön. Ja, danke.
1: Macht's gut.
2: Ciao.
1: Ciao. Oh.

0: Ja. Das ist die Burg Rheinstein, mein Tagesziel für heute. Und die kommt natürlich auch jetzt ins Burgenbuch.
1: Burg Rheinstein ist im Privatbesitz und liebevoll gepflegt. Trotzdem kann man fast die ganze Burg besichtigen, deren erste Spuren aus dem 14. Jahrhundert stammen und die Prinz Friedrich Wilhelm Ludwig von Preußen im 19. Jahrhundert ganz im Sinne der aufkeimenden Rheinromantik wieder aufbauen ließ.

0: Heute geht's auf Etappe Nummer 2 und nur wenige hundert Meter neben der Burg Reinstein liegt schon die nächste Burg, die Burg Reichenstein. Sie ist ein beliebtes Ausflugsziel und auch ein Ausgangspunkt für zahlreiche Wanderungen.
1: Neben dem Rheinburgenweg führt zum Beispiel auch der neue Welterbesteig von Trächtingshausen ins weinselige Bacharach. Burg Reichenstein ist eine Höhenburg aus dem 13. Jahrhundert und beherbergt heute ein Museum und ein kleines Burghotel.

0: Dann geht's oben vorbei am Steinbruch Niederheimbach. Und schon reckt Burg Soneck ihre Giebel und Zinnen in die Morgenluft. Erstmals erwähnt wurde diese Burg im Jahre 1271. Unter den Preußenprinzen wurde sie dann im 19. Jahrhundert zum Jagdschloss hergerichtet. Hier sind wir mit einer echten Burgbewohnerin verabredet.
1: Ein schönes Plätzchen hast du da. Hallo Esther.
2: Hi, herrlich, wa?
1: Ist das ein Arbeitsplatz?
2: Ja, teilweise, ja.
1: Cool, voll schön. Du bist Buga-Bloggerin. Also du machst Werbung hier für die Region, die 2029 Bundesgartenschau ist.
2: Genau, genau. Im Grunde bin ich ein Teil des übergeordneten Marketingkonzepts und vereinfache es durch meine Beiträge, Menschen, die hier in die Region kommen, diese Region kennenzulernen. In meinem Fall bedeutet das eine lokal-journalistische Herangehensweise an diese Region, aber mit dem Blick einer Außenstehenden. Ich bin ganz fremd hier und entdecke das hier wirklich wie eine Touristin, frag aber ein bisschen mehr.
1: Okay, also du guckst, was kann man hier so erleben und was ist schön und machst Fotos und schreibst dazu deine Erlebnisse?
2: Ja, beziehungsweise ich habe schon so meine Kernthemen. Ich beschäftige mich zum Beispiel mit der Sagenwelt. Mhm. Dazu tausche ich mich auch mit der Uni Koblenz aus zum Beispiel und recherchiere da auch richtig hinterher. Denn, weiß ich nicht, nehmen wir jetzt zum Beispiel die Lorelei. Da hat man als Außenstehende so eine ganz vereinfachte Vorstellung von, ja, das ist irgend so eine Frau, die sitzt auf einem Felsen und irgendwie bringt die Schiffe zum Kentern.
1: Ja, und kämpft sich die Haare dabei.
2: Genau, aber eigentlich ist es viel mehr und das erforsche ich zum Beispiel.
1: Okay, spannend. Und du wohnst auch selber in dieser Burg?
2: Ja, ich wohne da vorne im Südturm und schaue auf den Steinbruch, den wir auch gerade so schön hören können im Hintergrund.
1: Und das heißt, da ist auch laut morgens?
2: Genau, der Steinbruch ist mein Wecker im Grunde.
1: Ja, okay.
2: Also später als 7 stehe ich hier nicht auf.
1: Hättest du dir das so vorgestellt als Burgfrau?
2: Mit Steinbruch habe ich es mir nicht vorgestellt, aber ansonsten, ich meine, du siehst es ja selber, es ist schon sehr, sehr schön, sehr pittoresk und da kann man schon ins Träumen geraten, wenn man hier wohnt.
1: Fühlt sich das cool an, so eine Burgherrin zu sein eigentlich? Weil du bist die ganze Zeit da, sonst niemand, ne, nachts.
2: Genau,
1: gruselig
2: genau.
1: Gruselig auch, oder?
2: Es geht, man fühlt sich hier schon ziemlich sicher. Ich habe am Anfang gedacht, oh Gott, ich werde bestimmt Angst haben, habe ich aber überhaupt nicht, weil ich meine, ich sitze hinter einer Zugbrücke, einem fetten Tor und zwei abschließbaren Türen. Also das ist schon Fort Knox-mäßig eigentlich.
1: Ja. Ich bin ja jetzt wandern, also am Rhein-Burgenweg. Warst du auch schon viel unterwegs?
2: Ein Stück Rhein-Burgenweg bin ich auch schon gewandert, nämlich den Martinspfad.
1: Ja, da muss ich jetzt auch lang. Kommst du mit?
2: Wenn du möchtest, sehr gerne.
1: Ja, dann gehen wir nämlich da noch mal ein Stück zusammen. Einfach Richtung rein runter.
2: Ja, das finde ich cool.
1: Ja?
2: Lass das machen.
1: Okay, gut.
0: Der Martinspfad führt uns zum sogenannten Siebenburgenblick. Futter für mein Burgensammelbüchlein.
1: Endlich mal eine Wanderung.
2: Nicht wahr?
1: Der Martinspfad. Aber da war irgendwie ein anderes Schild noch unten, da hieß es irgendwie anders.
2: Rentnersteig, ja.
1: Rentnersteig,
2: genau. Das habe ich mir an meinem zweiten Tag ja auch gedacht, als ich hier hochgekraxelt bin. Ich fand es nicht besonders rentnertauglich und habe mich gefragt, was ist das für ein Etikettenschwindel? Ja. Mir wurde aber erzählt, dass das hat eine Rentnergruppe da angebracht, die sich ganz lange um diesen Pfad gekümmert hat.
1: Aus Tirol und, oder so?
2: Nee, wahrscheinlich. Nee, tatsächlich von hier. Und so ein bisschen ein kleiner Schulterklopfer für sich selbst ist das wohl.
1: Ah ja, okay. Genau. Gut. Aber jetzt geht's noch ein Stück weiter hoch.
2: Genau. Wollen wir auf den Turm?
1: Ja.

0: Also sieben Burgen sollte man hier sehen. Mhm. Eine sehe ich wirklich sehr deutlich, die ist da unten, das ist deine Burg.
1: Genau.
0: Und wo sind die anderen?
1: Ja,
0: Das ist ein Suchspiel, ne?
1: Richtig, es ist ein Suchspiel und die allermeisten, jetzt muss ich dir verraten, kann man leider nicht sehen bzw. nur erahnen. Zwei allerdings sieht man ganz gut, die habe selbst ich als Neuling hier direkt entdeckt. Das ist einmal die Starleck hinten in Bacharach, die kann man ganz gut sehen. Mitten im Grünen, rechts davon sieht man den Postenturm.
0: Ja,
1: genau,
0: okay.
1: Richtig. Und den Turm von der Ruine Fürstenberg, den kann man auch sehen. Bei den anderen bin ich ehrlich gesagt jetzt auch überfragt. Allerdings haben mir Einheimische

0: Branche gesagt, das ist okay. Auch die, die sich auskennen, sehen tatsächlich maximal 4.
1: Also so ein 3,5 bis 4 Burgenblick.
0: Genau.
1: Das heißt, aber ich komme an ein paar, glaube ich, noch vorbei auf meinem Weg.
0: Richtig.
1: Die trage ich jetzt natürlich auch alle hier ein. Also ich trage so 3,5 bis 4 Burgen, trage ich auf jeden Fall in mein Burgenbuch ein. Und dann gucke ich, was ich auf dem Weg wirklich noch sehe. Danke dir.
0: Gerne.
1: Und bis bald.
0: Viel Spaß beim Entdecken.

0: Im kleinen Niederheimbach geht direkt neben der Burg Hoheneck, von vielen auch Heimburg genannt, ein liebevoll gemachter Märchenpfad entlang. In Oberdiebach wandern wir wieder steil bergauf. Oberhalb der 1219 vom Kölner Erzbischof Engelbert I. gegründeten Burg Fürstenberg genießen wir den Ausblick ins Rheintal. Wandern macht durstig, aber...
1: Das ist eines der besten Dinge, die es gibt auf so Wanderungen, in diese kleinen Häuschen. Und ich bin auch nicht der Erste, der sich hier was holt. Hier gibt es nämlich Wein und Wasser und vielleicht auch noch Säfte.
2: Trockenen Riesling.
1: Wunderschöner Platz hier. Dazu ein kleiner Wein. Also bisher ist der Rhein-Burgenberg wirklich sensationell. Finde ich total spektakulär mit den beeindruckenden Burgen. Und immer wieder gibt es wunderschöne Ausblicke ins Rheintal. So kann es weitergehen.

Auf unserer Burgentour darf eine natürlich nicht fehlen, die Burg Stahleck über Bacharach. Die Höhenburg wurde um das 12. Jahrhundert herum erbaut und dient heute als Jugendherberge.

0: Auf halbem Weg mitten im Rhein die Burg Pfalz-Grafenstein aus dem 14. Jahrhundert. Eine perfekt gelegene Zollburg. Hier kam wohl kaum einer vorbei, ohne seinen Tribut zu entrichten.
1: Hi.
2: Hi, ich
1: hab
2: dich mal gesehen.
1: Hä? Ach nee, echt? War dir nie auf dem Siebenburgenblick vor?
3: Ja, das ist gestern.
1: Ihr seid auf dem Rhein-Burgenweg jetzt unterwegs?
2: Ja.
1: Echt?
2: Ja. Wir sind in Bingen gestartet und jetzt gestern in Bacharach übernachtet.
1: Ja.
2: Und
1: hä,

0: Da haben wir uns nicht gesehen.
1: Hast du da auch geschaut?
0: Weinlokal.
1: Also, aber wir waren definitiv lange da. Ja, okay.
0: Cool. Kennt ihr die Strecke schon?
1: Ich bin tatsächlich das erste Mal unterwegs. Ich war vor 2 Jahren mit ihm auf der anderen Seite. Unterwegs.
0: Am Rheinsteig.
1: Jawohl, genau. Und jetzt diese Seite. Aber du warst schon länger, ne?
2: Ich bin die meisten Etappen vom Rheinburgenweg schon gelaufen, zumindest den im Mittelrheintal. Und immer wieder gerne. Und jetzt habe ich mal die Chance genutzt, am Stück als Tour zu gehen. Und tatsächlich sehr, ja, sehr, sehr schön, wenn man immer weiß, was man am nächsten Tag zu tun hat. Ja.
0: Ja.
2: Was auch super ist, du hast einfach andere Blicke. Du bist hier oben häufig auf der Hangkante und kannst so rüber gucken.
0: Ja.
2: Das fehlt so auf dem Rheinsteig so ein bisschen, diese Panoramablicke. Das ist hier viel stärker und ist eine sehr schöne Ergänzung, finde ich. Wenn man es mal von der anderen Seite aufrollt.
1: Ja, du hast ja eigentlich an jeder Ecke.
0: Ja.
1: Jedes Mal diesen Moment, wo du denkst, wow.
0: Und immer wieder neu und immer wieder eine neue Burg und eine neue Schleife oder so.
2: Ja, das Gefühl von diesem Canyon, dass es tatsächlich diesen Überblick immer so kriegt. Und ich meine, klar, der Blick jetzt hier auf die Pfalz-Grafenstein ist natürlich fantastisch.
0: Genau, ich habe die gerade auch angefangen, in mein Burgenbuch zu schreiben.
2: Okay, das ist natürlich cool, Burgenbuch.
0: Ich sammle Burgen.
2: Okay.
1: Na, da hast du aber jetzt hier einiges zu sammeln.
0: Ich glaube, ich bin schon bei Nummer 9 oder so, habe ich jetzt schon gesehen.
2: Okay,
0: Und das ist da drüben noch die Gutenfels, das ist Nummer 10.
2: Okay.
0: Also es gibt einiges zu sehen. Ja, voll schön, vielleicht sehen wir uns noch mal.
2: Ja.
0: Und dann könnt ihr mir noch einen Tipp geben, vielleicht in Richtung Boppard oder so. Gibt es da noch irgendwas, was ich sehen muss?
2: Boppard, sehr schön, kannst du als Schleife noch den Mittelrhein-Klettersteig einstreuen.
0: Ah ja.
2: Ist wirklich nett.
0: Der soll, ja stimmt, der soll schön
2: wirklich,
0: sein, ne?
2: Wirklich echt toll, ist sehr liebevoll gemacht. Also ja, man kann Equipment leihen, kann man da auch irgendwo vor Ort.
0: Ja.
2: Ist A, B, glaube ich, von der Schwierigkeit. Also ich glaube, wenn man das Klettergerüst auf dem Abenteuerspielplatz beherrscht hat, wird man auch das schaffen. Aber es ist wirklich ist schön und man hat den tollen Blick über diese große Rheinschleife.
0: Schön, dann genießt die Aussicht.
2: Ja,
1: ja, du auch.
0: Dann bin ich gespannt, ob wir uns noch mal wiedersehen. Bis dahin, macht's gut, gute Reise.
3: Ich stelle fest, Wanderer sind gesellige Menschen.

Unser nächstes Ziel, Burg Schönburg in Oberwesel. Erbaut wurde sie in der ersten Hälfte des 12. Jahrhunderts und gilt als sehr gut erhalten. Mittlerweile beherbergt sie eines der schönsten Burghotels am Rhein.

0: Gut von hier oben zu sehen ist die Stadtmauer von Oberwesel, die fast durchgängig zu begehen ist. An deren Fuß sind wir auch gleich mit einer besonderen Weinbotschafterin verabredet.
1: Eva, warum bist du eine Weinhexe und keine Weinkönigin?
2: Ja, die Weinhexe geht auf einen sehr, sehr alten Brauch zurück, in dem hier in Oberwesel in den schönen Weinbergen Feuerräder gental gerollt worden sind und Hexenfeuer entzündet worden sind. Und da es diesen Brauch heutzutage nicht mehr gibt, ist die Weinhexe übrig geblieben, um eben an diese Zeit zu erinnern und so ein bisschen die Fruchtbarkeit der Weinberge weiterzugeben und auch die alten Winterdämonen zu vertreiben. Das war so der Ursprungsgedanke davon.
1: Was ist denn so der Unterschied bei den Aufgaben, die du hast? Sind das andere Aufgaben, als eine Königin hat?
2: Nein, prinzipiell ist mein Amt genau das gleiche wie eine Weinkönigin, nur ich heiße halt anders. Ich bin eine Weinhexe und was meine Aufgaben angeht, ist es prinzipiell die Repräsentation hier des Weinbaugebietes, vor allem der Winzer und deren Weine und auch der Stadt Oberwesel.
1: Gibt es denn noch eine andere Weinhexe außer dir?
2: Ja, es gibt noch eine andere Weinhexe an der Mosel in Winningen.
1: Und ist es dann so, dass du am Ende deiner Amtszeit verbrannt wirst? Oder geht es entspannt dazu?
2: Es ist tatsächlich so, dass eine Strohpuppe symbolisch verbrannt wird, eben auch um wieder an diese Hexenfeuer von damals, die eben die Winterdämonen vertreiben sollen, zu gedenken und auch um das alte Jahr abzuschließen und das neue Amtsjahr der neuen Weinhexe zu beginnen, weil die Walpurgisnacht, in der die Strohpuppe verbrannt wird und die neue Weinhexe aus dem Fass steigt, eben auch

0: dann der Beginn eines neuen Amtsjahres ist.
1: Kannst du denn als Weinhexe auch Wein herbeizaubern?
0: Allerdings, aber dafür brauche ich definitiv meinen traditionellen Weinhexenspruch.
1: Der geht wie?
0: Weinhex von Wesel bin ich genannt. Strom auf, Strom ab, den Winzern bekannt. Ich verhexe die Menschen, ich verzaubere den Wein. In meinem Bann sollt auch ihr heute sein. Ich heb den Becher voll perlendem Gold. Die Geister der Trauben seien euch hold. Oberwesler Weisheit, Oberwesler Scherz, auf. Trinkt euch rheinische Freude ins Herz.
1: Oh, das hat mal richtig gut funktioniert. Wow. Mhm. Gut gezaubert. Das gefällt mir.
0: Freut mich.
2: Bevor wir unsere Etappe bei einem guten Wein in Oberwesel beschließen, nutze ich das tolle Wetter und wandere hoch zum berühmten Günter-Rode-Haus.
1: Am Rhein-Burgen-Weg gibt es immer wieder wahnsinnig schöne Aussichten auf den Rhein. Hier bei Oberwesel zum Beispiel. Muss ich direkt ein Foto machen. Hammer!

Und an diesem Ort, da steht jetzt das Günderode-Haus. Das stand früher im Hunsrück und war ein wichtiger Bestandteil bei den Heimatfilmen von Edgar Reitz. Und ist jetzt natürlich ein tolles Ausflugslokal für Wanderer, um eine kleine Pause zu machen. Für mich geht's aber weiter.

Zum Abschluss des Tages schauen wir uns noch die etwas eigenartigen Wesen am sogenannten Trollpfad an. Ja, und irgendwie machen die Trolle was mit einem.

0: Der nächste Morgen beginnt mit einem unglaublichen Ausblick ins Rheintal.
1: Der letzte Blick nach Oberwesel und gleich sehen wir schon die berühmte Lorelei.
0: Und für uns geht's heute an der Lorelei vorbei bis Hirzenach.

0: Und das ist ein echter Geheimtipp, der Loreley-Blick nahe Urbar.
1: Guten Morgen.
2: Hey, hallo.
3: Guten Morgen.
1: Auf der Seite war ich noch nie. Das sieht ja viel besser aus, als wenn man drüben steht.
3: Ja, das finde ich auch. Das ist nur zu wenig bekannt, habe ich den Eindruck.
1: Ne? Aber ist doch gut, dann sind wir hier unter uns.
3: Ja, das ist nicht so überlaufen. Da drüben, der Rheinsteig, da ist viel mehr los.
1: Ne? Ich war jetzt auch schon ein paar Mal drüben, aber es ist von hier ja eigentlich schöner als von da. Weil da siehst du ja nichts. Da siehst du nur in die andere Richtung.
3: Ja.
1: Ne?
3: Ja. Du kommst ja jetzt gerade aus der Richtung von der Maria Ruh, da laufen wir jetzt hin.
1: Ah, hier geht es, ich laufe rein abwärts.
3: Ja, wir laufen von St. Goa bis Oberwesel.
1: Ah, ja.
3: Und haben dann heute vor, mit dem Schiff dann später wieder zurückzufahren, weil da steht unser Auto.
1: Aha.
3: Und wir wohnen hier auf der Höhe.
1: Das heißt, ihr lauft auch den Rheinburgenweg, also ich laufe ja flussabwärts und ihr geht nach oben.
3: Ja, genau.
1: Kann man so sagen.
3: Okay. Ja. Ja, ja.
1: Okay, aber ihr kennt euch ein bisschen aus hier.
3: Ja, weil wir kommen, also ich komme ja hier aus der Gegend. Und von daher wandern wir hier sehr viel. Wir haben hier sehr viele schöne Traumpfade, Traumschleifen. Kann man wunderbar wandern.
1: Ja. Wenn du dich so gut auskennst, was kannst du mir noch empfehlen? So in Richtung Boppard, Koblenz?
3: Ja, gerade Richtung Boppard. Da ist zum Beispiel die Elfenlei ein schöner Rundweg. Oder da gibt es einen Klettersteig hoch.
1: Ja.
3: Das ist auch spannend, da hochzulaufen.
1: Ja, der ist mir schon mal empfohlen worden. Also den muss ich auf jeden Fall machen. Ja, toll. Also das ist halt einer der schönsten Blicke hier, kann man das sagen?
3: Ja, ich meine, hier reihen sich ja Ausblicke ins Rheintal aneinander. Ja. Da ist einer schöner als der andere, kann man was sagen.
1: Ja.
3: Jetzt läuft man ein Stück weiter dahinter, da kommt der nächste Ausblick auf die Burg Katz.
1: Da kommt jetzt die Katz.
3: Ja.
1: Schön.
3: Gut. Okay.
1: Dann wünsche ich euch noch einen schönen Wandertag.
3: Ja.
1: Für mich geht's in die Richtung.
3: Alles klar.
1: Ja. Ciao.
3: Viel Spaß.
1: Mach's gut. Tschüss.

0: In St. Goar kann ich sogar zwei Burgen in meinem Buch eintragen. Die Rheinfels auf meiner Seite und die berühmte Burg Katz auf der anderen Seite.
1: Nach kurzer Pause wieder zurück auf die Höhen. Hier erwartet uns ein fast schon alpines Teilstück des Wanderweges.
0: Der Rheinburgenweg, der führt auch oben lang, das ist der leichtere Weg. Hier unten ist er aber viel spektakulärer, das lohnt sich auf jeden Fall. Man sollte anständige Schuhe anhaben, keine Flipflops.

0: Am Ende des kleinen Abenteuers die Burg Maus.
1: Da, wo der hinschaut, da verläuft der Rhein-Burgen-Weg, da oben. Aber ich will jetzt nach unten, nach Hirzenach, in den Klostergarten. Da bin ich nämlich verabredet. Hallo, Frau End.
2: Hallo.
1: Darf ich beim Arbeiten stören?
2: Ja, gern. Ist ja keine Arbeit.
1: Nee, ist Vergnügen.
2: Nein,
1: mit dem.
2: Nein,
1: das ist das Salbei, ne?
2: Das Salbei. Mhm.
1: Der Lila auch.
2: Ne? Ja.
1: Oh, riecht echt gut.
2: Ja. Können Sie alles Mögliche mitmachen.
1: Das ist schon praktisch, wenn man sowas im Garten hat.
2: Ja,
1: ne? Ich habe auch gehört, man kann hier noch eine Parzelle pachten.
2: Ja,
1: ne?
2: Ist möglich. Es sind verschiedene Pächter, die sich dann die Parzelle auch so, wie sie wollen, einteilen können mit dem, was wächst. Also das hier gehört jetzt dem Verein, dieser Apothekergarten, aber sonst die Parzellen kann man anpachten.
1: Also von oben sieht es ja auch toll aus, diese Anlage. Ja. Gehen wir mal hoch.
2: Ja, gerne, gerne. Weil
1: da gibt es so viel zu sehen.
2: Die Form des Gartens, das ist ja auch besonders.
1: Ja.
2: Ja, können wir machen.

0: finde ja die Hecken so schön. Das ist fast wie so ein kleines Schlösschen. Ja. Schlossanlage. Ne?
1: Ja, ist auch so angelehnt. Eigentlich ist das die Entwicklung von Klostergärten zu Bauerngärten. Und das ist ganz typisch, dass dann die einzelnen Abteilungen abgegrenzt sind mit Hecken.
0: Bei einem Bauerngarten ist das so?
1: Ja, ja. Der Echt? Bauerngarten ist ein Nachkomme eines Klostergartens. Es wird abgeschaut und übernommen.
0: Ah, okay. Und dann auch in jedem Feld ist dann was anderes, was angepflanzt wird?
1: Ja, und das ist auch gewollt, weil das heißt Wechselwirtschaft. Jedes Jahr wird abgewechselt, weil der Boden dann wieder geschont wird oder gestärkt wird. Und deshalb auch die Einteilungen. War schon sehr vorausschauend. Eigentlich ist es ein Denkmalgarten, aber die Pächter dürfen selbst gestalten, weil sie machen sich ja Arbeit und möchten auch ernten. Und da haben wir ein bisschen Spielraum. Also es ist kein Museumsgarten, sondern es soll leben.
0: Ja, das heißt, wenn ich jetzt da ein Stück pachten würde, ist das wahrscheinlich da unten hier das Stück, ne?
1: Ja.
0: Dann dürfte ich ja anbauen, was ich will.
1: Nicht ganz. Es muss schon im Rahmen eines Bauerngartens sein. Also ganz exotisch eben nicht, obwohl wir da Möglichkeiten haben. Aber es soll in der Regel so bleiben. Nicht sagen, ich will jetzt die Wildnis, das passt dann nicht.
0: Ja, und das klappt gut, also weil das jetzt frei ist?
1: Es ist also so, dass wie in den Vereinen das Problem besteht, wer kommt jetzt, wer hat Zeit, ja, Interesse und Zeit. Und dann sind wir natürlich für Liebhaber schon sehr offen.
0: Also wenn Sie in der Nähe von Hirzenach wohnen, gucken Sie sich den Garten an und treten Sie in den Verein ein.
1: Ja, sehr gern. Herzlich willkommen.
0: Die Kirche, die gehört jetzt auch dazu, zu diesem ganzen Gebiet?
1: Ja, das ist die Denkmalzone Propsteigarten und das ist die Klosteranlage. Also das ist die Kirche, die zum Kloster gehört. Die Urform ist romanisch und das sieht man an den Rundbogenfenster. 1230.

0: kam dieser neugotische Anbau dazu. Und das ist hier im Rheinland die Besonderheit. Es gab sonst keine gotischen Bauten. Also das war der Beginn der Gotik, der Frühgotik hier im Rheinland.
1: Ach echt? Ja, das ist hier diese Kirche, das erste Zeugnis?
0: Ja, ganz genau. Hier kamen die Baumeister aus Frankreich sozusagen mit dem ersten Fußtritt an. Und dann haben die sich verteilt Richtung Trier, Richtung Köln oder Marburg.
1: Es gibt leckere Sachen. Also es gibt ja auch Wein, habe ich gesehen. Ne?
0: Ja, hier unten haben wir den Riesling stehen. Das ist dann der Propsteigartenwein.
1: Prost.
0: Zum Wohl.
1: Dann genießen wir mal die Erzeugnisse des Weinbergs.
0: Ja, mit allen Sinnen.
1: Ist das der, der hier wächst?
0: Ja,
1: direkt?
0: Ganz exklusiv.
1: Oh, so viele
0: Propsteigartenwein.
1: Kann es nicht geben, ne?
0: Nein, ganz exquisite 40.
1: 40 Flaschen
0: 40
1: nur?
0: 40 Flaschen nur, ja.
1: Richtig was Besonderes.
0: Yes, yes, yes. Mm. Deshalb jedes Schlückchen zählt.
1: Ich genieße.

0: Der fünfte Morgen beginnt mit einer wunderschönen Aussicht ins Rheintal und auf das glitzernde Rheingold. Die betende Nonne, die hier steht, die kann das leider alles nicht sehen. Und vielleicht betet sie auch für eine erfolgreiche Wanderung.
1: Jedenfalls hat sie einen guten Draht zum Wettergott. Auf dieser kurzen Etappe herrscht bestes Wanderwetter.

Und das ist übrigens ein gutes Beispiel für einen sogenannten Niederwald. Niederwälder gab es öfters am Rhein. Da wurden einfach die frischen Bäume abgeschnitten und zum Beispiel als Brennholz verwertet. Und dann kamen die jungen Triebe von unten aus dem Boden nach. Und das weiß ich nicht auswendig, sondern das habe ich da oben am Schild gelesen. Also der Rhein-Burgen-Weg ist auch eine Bildungsreise. Und schon nach wenigen Kilometern sieht man zwei Burgen direkt nebeneinander mit dem Namen die feindlichen Brüder. Und da gibt es eine sagenumwobene Geschichte dazu. Die Kurzfassung ist, die zwei Brüder haben sich fürchterlich zerstritten. Und natürlich ging es um eine Frau. Aus meiner bisherigen Erfahrung ist der Rhein-Burgen-Weg wirklich sehr gut ausgeschildert. Man kann sich also gar nicht verlaufen. Und wie Sie sehen, führen hier auch noch andere Wanderwege durch. Der Fünfseenblick, Traumschleifen oder auch der Welterbesteig, der auch teilweise parallel zum Rhein-Burgen-Weg geht. Also ein super Wandergebiet.

Bei Boppard führt der Weg wieder an den Rhein. Für uns eine gute Gelegenheit, ein Museum zu besuchen, das vor allem einem großen Sohn des Ortes gewidmet ist, wo es aber auch wechselnde Ausstellungen der modernen Kunst gibt.

0: Herr Schröder, wichtigste Frage für mich, wie spricht man den Namen richtig aus? Also nicht Schröder, sondern, sondern Tonne, Tonet, Tonet.
1: Also wir im Rheintal sagen ganz einfach Tonet.
2: Tonet.
1: Tonet, genau. Wie man halt hier so spricht. Und der gute Herr Tonnet ist eben hier in Boppert geboren. Das ist die Verbindung zu Boppert, was viele Besucher, insbesondere aus Wien, immer sehr überrascht, dass ihr, Michael Tonnet, doch hier aus Boppert kommt und nicht aus Wien.
0: Also der Herr Tonnet, der hat Stühle gemacht. Ist das denn jetzt der älteste von ihm?
1: Das ist das älteste, was wir hier im Haus haben, was es auch mit Boppert verbindet, der sogenannte Bopperter Stuhl.
2: Ja.
1: Davon gibt es auch nur noch sehr wenige. Das war

0: quasi heiß aus den Öfen und in Sekunden in die Form gepresst und dann kommt eben dieser Trocknungsprozess.
1: Das heißt, dieses Buchenholz wird da total biegsam.
0: Ja,
1: das
0: wie weich gekochte Nudeln, kann man sich das vorstellen. Ja.
1: Und dann lässt man es da drin aushärten und dann hat man die Form. Und warum ist Tonnet dann weggegangen aus Boppard?
0: Also wie es immer so großen Visionären geht, so im eigenen Land oder im eigenen Ort oder Dorf, hat man es da schwer. Er hatte auch sehr mit Schulden zu kämpfen und Fürst Metternich hat ihn dann bei einer Begegnung doch geraten, nach Wien zu kommen. Er hat ihn quasi eingeladen, weil er hier keine Chance sah, Erfolg zu haben. Und das hat sich auch später dann auch so bewahrheitet.
1: Ja, und den Erfolg, den hatte er dann vor allem mit einem Stuhl, der dann der Bestseller war, ne?
0: Ja, den wir so alle kennen, der Nummer 14, den haben wir drüben stehen, da können wir uns mal angucken. Ja.
1: Das sind ja schon sehr viele Modelle, ne?
0: Ja, wir wollten speziell in diesem Raum einmal so den Eindruck der Produktvielfalt, die Tonnet hat, zeigen. Wobei das hier wirklich nur ein kleiner Ausschnitt wirklich von dem ist, was es wirklich an Modellen gab. Und hier stehen wir eben jetzt bei dem besagten berühmten Nummer 14, einer der ältesten Modelle, die wir haben, von 1865. Also alles, was hier steht, hat mit Nummer 14 zu tun. Es gab den Nummer 14 Schaukelstuhl, die Nummer 14 Bank. Also immer hat man dieses Design immer irgendwo wieder erkannt oder aufgegriffen.
1: Was ist so ein Stuhl jetzt wert? So ein Alter von 1865?
0: Das dürfen Sie fragen, das werden Sie aber nicht erfahren.
1: Nee. Also Sie wissen es, aber Sie dürfen es nicht sagen.
0: Ja, wir nennen hier natürlich ungern Werte von unseren Sachen, die hier stehen.
1: Ja.
2: Zum Tagesabschluss gehen wir noch auf den empfohlenen Mittelrhein-Klettersteig.
3: Es gibt drei Varianten hier, den Berg hochzukommen. Den Klettersteig, das ist die anspruchsvollste Variante. Dann gibt es eine Umwanderung quasi, das ist die zweitanstrengendste. Und für die ganz Faulen, die schon 3 Kilo Eis gegessen haben, gibt es da einen Sessellift.

Nach einer erholsamen Nacht geht's jetzt in die 6. Etappe und die starten wir ganz gemütlich. Nachdem wir gestern ja schon den Klettersteig gemacht haben, nehme ich heute einfach mal die Seilbahn.

Hi. Dankeschön. Bei Boppard, da ist die größte Rheinschleife und es lohnt sich auf jeden Fall hier hochzukommen zum Gedeonseck. Man hat eine fantastische Aussicht.

Auf dem Weg ins schöne Rhens kommt man hier am Königsstuhl vorbei. Und der heißt deswegen so, weil hier im 13. Jahrhundert sich die Kurfürsten getroffen haben, um zu verhandeln, wer der neue deutsche König werden soll. Und einen königlichen Blick, den hat man auch von hier oben in Richtung Marksburg. Für viele die schönste Burg im oberen Mittelrheintal, weil sie nie zerstört worden ist. Die kleine Altstadt in Rhens mit ihren tollen Fachwerkhäusern und der alten Stadtmauer ist immer einen Abstecher wert.

Der absolute Höhepunkt des Rheinburgenweges im oberen Mittelrheintal ist Schloss Stolzenfels. Die ursprüngliche Burganlage wurde 1688 von den Franzosen niedergebrannt. Ab 1836 dann ließ sie Friedrich Wilhelm IV. Wieder aufbauen.

0: Ja, das Gute am Rhein-Burgen-Weg ist, dass man die Strecke eigentlich jederzeit verlassen kann, zum Beispiel, wenn schlechtes Wetter kommt. Ich gehe jetzt runter, setze mich in den Zug und fahre nach Hause. Aber wir müssen ja vorher noch das Rätsel um die Burgen klären. Und ich schaue in meinem Buch und habe notiert insgesamt 19 Burgen. Vielleicht habe ich ein oder zwei übersehen. Am besten, Sie kommen selber her und zählen nach. Viel Spaß bei Ihrer nächsten Expedition.
1: Der Rhein-Burgen-Weg geht von hier übrigens noch über 6 Etappen bis nach Rolandseck gegenüber von Bad Honnef. Doch das ist eine andere Geschichte.
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0: Ah, guck mal, sieht aus wie Familie. Mein Schatz.
1: Und wie fühlt sich das an?
0: Das ist irre.
2: Klar zur Wende.
0: Klar. Ja, sieht ein bisschen aus wie Norden an der Nordsee auf dem Deich. Und wir sind auch im Norden, aber im Norden des Westerwaldes.

0: Eine tolle Tour liegt vor uns. 3 Etappen auf der Westerwaldschleife. Nach dem Start am Mittelrhein geht es ab Bad Honnef hoch in den Westerwald bis nach Friesenhagen. Vorbei am mystischen Druidenstein und an der Fuchskaute, dem höchsten Punkt des Westerwaldes, geht es über die Krombachtalsperre bis nach Westerburg. Und zum Abschluss zur alten Burg nach Rothenhain. In Linz am Rhein beginnt die Westerwaldschleife. Die schöne Altstadt ist wirklich sehenswert. Aber ich habe viel vor und schwinge mich aufs Rad. Nur knapp 5 Kilometer rheinabwärts haben wir unsere erste Verabredung. Dafür muss ich hoch auf die Erplerlei.
1: Mit E-Bike einfach super lässig.
0: Das Plateau oben auf dem Felsen ist absolut beeindruckend.
1: Die Erplerlei ist einer der schönsten Aussichtspunkte ins Mittelrheintal. Mal zum Beispiel einen schönen Blick hier auf die Apollinariskirche in Remagen. Und da hinten, das ist mein Reiseziel, der Westerwald. Und da steht auch schon mein Gesprächspartner Andreas Patschek. Der weiß nämlich, wo die schönsten Punkte im Westerwald liegen.
0: Er ist begeisterter Westerwälder und kennt den Westerwald wie seine Westentasche. Er hat die Schönheiten der Region schon oft vor der Linse gehabt.
1: Was hast du denn gerade im Blick?
2: Ja, hier diesen Brückenpfeiler, Brücke von Remagen, diesen alten. Und das ist hier echt ein wunderschöner Ausschnitt hier. Das ist ein wunderschönes Motiv. Dann.
1: Und hier startet der Westerwald. Und ich habe ja in der Vorbereitung auf meine Tour, so Westerwaldschleife, habe ich mir so Höhepunkte rausgesucht.
2: Okay.
1: Entlang der Strecke. Und dann habe ich dein Buch gesehen. Dachte, der Typ kennt sich richtig gut aus. Was ist denn für dich als Fotograf so richtig schön einzigartig am Westerwald?
2: Der Westerwald ist sehr vielfältig. Also der hat jetzt nicht so, sage ich jetzt mal, wenn man da nach Felsen landet, hat sehr viel Felsen. Im Westerwald kriegt man Industriekultur. Alte Fördertürme beispielsweise, auch einige Felsen. Der Druidenstein finde ich genial. Sieht aus, als hätte Obelix hier einen Felsen zusammengeklöppelt, wie aus dem Comic oder so. Es gibt eine kleine Schlucht auch, also man findet eigentlich was alles. Und natürlich auch ein paar schöne alte Städte, so ein paar Altstädte. Also ein richtig schöner Mix.
1: Und ist aber nicht so bekannt jetzt wie zum Beispiel der Pfälzerwald, Schwäbische Alb oder Schwarzwald oder so.
2: Ne? Genau, das ist die Sache auch. Beispielsweise, ich gehe auch hier auch wandern. Man ist fast immer alleine. Das ist Wahnsinn. Wer seine Ruhe haben will, keine Ahnung, will naturnah sein, muss eigentlich in Westerwald. Und klar, er hat jetzt nicht so wie in den Alpen irgendwelche riesigen Felswände, aber du hast hier deine Ruhe und trotzdem Natur auch. Und,
1: viel Grün. Wir sind jetzt auf der Erplerlei.
2: Genau.
1: Ist das für dich auch so ein bisschen einer der schönsten Orte hier?

0: Rhein auf jeden Fall, das ist ja einer der markantesten Felsen, ich glaube ein ehemaliger Vulkan hier im unteren Rheinabschnitt. In der Abendsonne leuchtet der teilweise auch fast rot, wenn die Sonne hier auf den Felsen kommt, ja. Also eigentlich einer der schönsten Orte hier im unteren Abschnitt.
1: Ich glaube, ich habe auch mal gelesen, du hast irgendwie die Erpelerlei auch mal verglichen mit dem Ayers Rock in Australien.
0: Ja, genau, im Überschwang. Ich war noch nie in Australien, aber so sah es für mich aus ungefähr.
1: Ich habe jetzt mir so ein paar Höhepunkte rausgesucht. Also zum Beispiel, du hast selber den Druidenstein schon erwähnt.
0: Ja.
1: Der lohnt sich auf jeden Fall, hast du gesagt, ja?
0: Genau, ich kann dir auch ein Buch auch mal zeigen. Ja, ich habe es nämlich mit in meinem Rucksack. Als ich das erste Mal ein Bild gesehen habe, habe ich gedacht, boah, das kann ja dem Westerwald sein. Der sah so imposant aus. Mhm. Wenn man sich den Druidenstein hier anschaut,
1: ja, ist schon spektakulär,
0: beispielsweise, ne? Hier war ich mal bei Vollmond da oder sowas, da oben das Gipfelkreuz, wo schon einige, ich glaube, auch Blitzeinschläge gab. Auf jeden Fall ist das der markanteste Fels im Westerwald. Halt.
1: Ja.
0: Oder der bekannteste, sage ich jetzt.
1: Holzbachschlucht wollte ich unbedingt machen.
0: Das ist ein bekannter Ort im Westerwald. Da sind viele Leute unterwegs und die sieht wirklich sehr romantisch aus.
1: Das muss okay, aber das ist auch schön.
0: Also die Holzbachschlucht ist, glaube ich, so auch da ein altes Naturschutzgebiet. Finde ich sehr schön, wenn man aus der tiefen Perspektive, so mit Langzeitbelichtung, sieht ja wirklich aus wie gemalt fast. Mm. Und da sind öfters auch mal Eltern mit Kindern, die da rund gehen. Man kann Rundweg gehen und das ist ein ganz bekannter Ort auch im Westerwald.
1: Ja, da freue ich mich. Und der Stöffelpark?
0: Das ist so eins dieser Industriezentren, wo ich sagte, es gibt viel Industrie im Westerwald.
1: Das ist ja abgefahren, das ist echt so Lost Place, ne?
0: Genau, das war mal der größte Arbeitgeber, so riesige Verarbeitungs hier für Mineralien, für Steine. Und man sieht, wie groß die Anlage ist.
1: Aber es sieht spektakulär aus. Weil das frage ich mich halt, ne, wenn ich unterwegs bin, ich habe keine Kamera dabei. Ne? Aber mein Handy habe ich immer dabei und ich glaube, so geht es vielen Leuten inzwischen. Einfach keine richtige Kamera mehr, sondern Smartphone. Hast du so ein paar Tipps? Oder sagst, ey, selbst mit einem Smartphone kannst du richtig gute Bilder machen, wenn du das und das beachtest.
0: Ja, also viele Tipps, die für normale Kameras gelten, gelten auch für Smartphones. Ich fotografiere gerne im Weitwinkelmodus und gehe gerne in die Tiefe, um ein bisschen die Gräser reinzunehmen. Ich würde jetzt hier den Baum hier fotografieren. Guck mal hier, wenn du jetzt so fotografierst, dann hast du hier hinten im Baum wie so eine Art Stopplinie für die Augen. Das heißt, hier geht der Blick des Auges rein, der stoppt hier. Und oben dann noch die Wolken als dritte Ebene. Ich mag immer gerne so mit drei Ebenen, weil der Himmel sieht echt bombastisch aus.
1: Da haben wir gut bestellt heute den Himmel.
0: Super bestellt beim Radfahren, genau. Perfekt.
1: Ja. Ja, cool, vielen Dank, da bin ich schon mal gut gerüstet und ich hoffe, ich mache ähnlich gute Fotos wie du.
0: Ja, das wird schon gehen.
1: Danke, Andreas. Bitte.
2: Die Pfeiler der Brücke von Remagen am Fuße der Erpelerlei sind ein imposantes Mahnmal an die Zeit des Zweiten Weltkrieges. Und auch mein nächstes Ziel ist geschichtsträchtig. In Unkel am Rhein lebte viele Jahre ein Mann, der die deutsche Nachkriegsgeschichte geprägt hat. Bundeskanzler Willy Brandt hat hier seine Spuren hinterlassen. Im Willy Brandt Forum können Besucher in die Zeit seines politischen Schaffens eintauchen.
3: Wir wollen mehr Demokratie wagen.
1: Okay, das ist ein Originalbüro.
2: Willy Brandt lebte in Unkel abseits der Politik seinen Alltag, pflegte den Kontakt zu den Mitmenschen und hatte hier auch seine Stammfriseurin.
4: Ja, Willy Brandt war lange Zeit Kunde bei mir und er war ein sehr angenehmer Mann.
1: Gut.
2: Auch die privaten Ansichten des bedeutenden Politikers können Besucher spielerisch kennenlernen. Die Radroute führt noch ein bisschen weiter durchs Mittelrheintal und wir machen einen Abstecher auf die Insel Grafenwerth bei Bad Honnef. Nach kurzer Rast bin ich bereit, um den Anstieg auf die Höhen des Westerwaldes zu meistern. Im Grenzgebiet von Siebengebirge und Westerwald geht es bergauf, zunächst zum Raiffeisenturm und dann bis Wissen in die Hobbithöhle. So richtig hart wird der Aufstieg dank E-Bike nicht. Aber es geht immerhin rund 220 Meter in die Höhe. Der Radweg ist meistens gut ausgeschildert und führt durch viel Natur und einige schöne Ortschaften. Nach dem Anstieg genieße ich erstmal den Blick über die Landschaft. Und ich merke schon, dass hier oben alles ein bisschen ruhiger und gelassener ist. Und die Region ist nicht so rau, wie manchmal behauptet wird. Die Westerwaldschleife kreuzt auch immer wieder die Raiffeisenstraße. Denn hier hat Friedrich Wilhelm Raiffeisen gelebt und seine Idee

0: vom Genossenschaftswesen entwickelt. Gemeinsam klappt vieles eben besser. Einer der auffälligsten Türme im Westerwald, der Raiffeisenturm. Manche nutzen ihn auch zum Sport machen. Mehrmals rauf und wieder runter. Das erfahre ich bei einer zufälligen Begegnung, als ich oben ankomme.
1: Ist das so ein bisschen typisch für den Westerwald, dass man sagt, ja, wenn wir Sport machen, dann machen wir aber den verrückten Sport?
2: Na, wir nutzen halt, was da ist, ne? Ja. Im Wald kann man gut laufen, wir haben einen Turm, den wir hochklettern können, wir haben ein Schwimmbad draußen, wo wir schwimmen können. Man nutzt halt den Westerwald.
1: Ja. Und ist es jetzt gut, wenn wir Werbung machen für den Westerwald, dass andere Leute hierher kommen, oder wollt ihr gerne unter euch bleiben?
2: Nee, hier kann man schon hinkommen. Hier ist ja ganz viel Platz auch. Ja. Also, hier ist Platz für viele Menschen und viele Touristen. Und wir sind alle sehr freundlich.
1: Ja, dann ich genieße die Aussicht und ihr runter, hoch, runter, hoch. Ich zähle mit, okay?
2: Ja, ja.
1: Viel Erfolg.
2: Okay, danke.
1: Und immer, wenn ihr hochkommt, abklatschen.
2: Ciao.
1: Ja, tschüss. Ist ein Traum.
0: Genießen und fotografieren. Der Ausblick ist großartig. Die letzten paar Kilometer für heute lasse ich es ganz ruhig angehen und nähere mich meinem Nachtquartier. Hier kann man schlafen, fast wie die Hobbits im Auenland.
1: Ja, das war mein erster Tag. Ich hatte echt Glück mit dem Wetter und tolle Aussichten, also von der Erblerlei runter ins Rheintal und dann auch vom Raiffeisenturm auf den kompletten Westerwald, auf die Region. Wirklich wunderschön, also dieser Wald ist toll. Wusste ich gar nicht, hat mich sehr überrascht. Und es waren insgesamt 75 Kilometer, aber ein Klacks mit E-Bike. Also ich freue mich auch auf morgen und gehe jetzt in mein Hobbithaus schlafen. Und das Hobbithaus passt auch thematisch zu morgen früh. Gute Nacht.
0: Am nächsten Morgen geht es traumhaft weiter. Der Auenlandweg bei Wissen ist nicht nur für Fans von Herr der Ringe interessant.
1: Frodo! Bilbo! Ah, das ist aber schade jetzt. Ich hätte gerne mal besucht.
0: Mit Hobbithöhle und den Figuren aus dem Roman Der Herr der Ringe wurde der Auenlandweg zu einem der schönsten in Deutschland gewählt, in der Kategorie Tagestouren.
1: Ja, die wichtigste Figur im ganzen Herr der Ringe.
3: Mein Schatz.
1: Ach, guck mal, das sieht aus wie Familie jetzt, wenn man so sieht. Ja.
0: Viele Figuren hat der Holzkünstler Wolfgang Greb gestaltet. Er wartet an seiner Lieblingsfigur auf uns.
1: Wolfgang, warum ist das deine Lieblingsfigur, der Gandalf?
4: Ja, der Gandalf war meine erste Figur, die damals entstanden ist, 2020. Und ja, da bin ich schon stolz drauf. Auch bis dahin die größte Figur, die ich je gemacht habe.
1: Aha.
4: Wenn man den erstmal vor sich stehen sieht, dann denkt man, oha, wie soll das jetzt funktionieren?
1: Ja. Wenn die jetzt schon eine Weile steht, ne, die Figur, dann verändert die sich wahrscheinlich auch. Kommst du ab und zu mal hierher und irgendwie guckst mal, wie es dem noch geht? Oder so?
4: Ja, sicher, ab und zu. Es ist halt so, dass das Holz wird befallen von Pilzen und Ungeziefer. Und ja, und wir gucken halt, dass es ein bisschen ansehnlich bleibt, dass wenn gerade was im Gesicht sich da abbildet, dass wir das wegnehmen. Ansonsten versuchen wir das natürlich so mit der natürlichen Patina so zu lassen, wie das halt sich so entwickelt.
1: Bekommst du so mit, was die Besucher sagen, wie die so reagieren auf den Auenlandweg?
4: Ja, was ich so höre, kommt er sehr gut an. Und wir waren sogar schon ganze Fanclubs, also Herr der Ringe-Clubs.
1: Die dann gespielt haben quasi?
4: Ja, oder? Ja, genau.
1: Ja? Ja. Ist ja auch, guck mal, das ist ja auch mega.
4: Ja, das ist einer der schönsten Abschnitte hier. Hier wird forstwirtschaftlich gar nichts gemacht. Das bleibt alles so der Natur überlassen hier. Und selbst die Bäume, die hier umfallen, die bleiben liegen, soweit sie nicht hier gerade den Weg versperren. Aber es hat schon was.
0: Wolfgang nimmt uns auch noch mit in seine Werkstatt. Hier entsteht bereits die nächste Figur.

0: Das sind jetzt die letzten Arbeitsschritte. Am Fuß erkennt man es nicht, aber da oben erkennt man es. Das wird der Meister des Bösen, Sauron. Wie gehst du dann vor? Also du hast dann einen Block Holz. Da drin ist ja irgendwo dann der Sauron, aber du weißt es
1: genau,
0: nicht.
1: Genau, der muss nur befreit werden, die Leute. Ja, so, man sieht ja, das ist ein Stamm, der hat einen Meter Durchmesser. So, und dann gehe ich so vor, dass ich mir vorher grob anzeichne, wo ich letztendlich lang schneide. Und dann ja, fängt man erstmal mit großen Sägen an, bevor man dann letztendlich die Feinheiten hier zu einer kleinen Säge dann. Mit Abstand wieder drauf gucken,
0: ja,
1: und dann wieder anzeichnen. Und so nähert man sich dann von oben runter dann immer näher ran.
0: Du hast mich ja angezogen. Kann ich auch mal irgendwo so ein bisschen rumprobieren, rumsägen? Brauchst du Brennholz?
1: Du kannst also gerne hier den rechten Fuß bearbeiten.
0: Echt? Du würdest mich da dran lassen?
1: Ich würde dich da dran lassen, in der Tat. Riskiere ich mal.
0: Du überlegst es noch ein bisschen. Gell? Du bist ja nicht ganz sicher.
1: Ja, ich würde sie mal starten, gibst sie dir in die Hand. Und probierst du einfach mal so. Jetzt.

0: Genau, kannst schon durch. Ja, perfekt. Ja, genau.
1: Ich habe dem Sauron den Fuß abgehackt. So nämlich. Der muss dann in den Wald, ne?
0: Genau, der kommt auch in den Wald und ich denke, so in 3 Wochen wird er dann auch seinen Platz dort finden. Und ja, das ist noch ein bisschen Feinarbeit. Ich würde noch einiges mit der Flamme auch noch machen, also mit dem Brenner.
1: Ah, okay.
0: Dann kommen solche Konturen auch noch besser raus.
1: Ja, stark. Das heißt, in ein paar Wochen können wir den Sauron
0: Absolut.
1: Im Auenland bestaunen.
0: Ich denke, im Oktober dürfte er.
1: Okay, also dann unbedingt vorbeikommen und Sauron angucken.
2: Und einen Teil davon habe ich gesägt. Ein tolles Erlebnis. Der Westerwald hat auch eine dunkle Vergangenheit. Das erfahre ich, als ich weiter Richtung Norden zum Wasserschloss Krottdorf und bis zur Roten Kapelle fahre. Hier auf dem Blumenberg wurden im Mittelalter Hexen hingerichtet und auf dem Scheiterhaufen verbrannt. Ein Ort mit besonderer Geschichte und oft typischem Westerwaldwetter.
1: Ja, so ist der Westerwald auch, ne?
3: Das pfeift. Ja,
1: ist ein bisschen frisch. Aber es ist trotzdem ein wahnsinnig schöner Ort, ne? Also man hat ja so einen 360-Grad-Blick. Bist du gerne hier,
3: ja,
1: Maxus?
3: Ich mag das total. Hier ist so viel Geschichte, hier ist so viel Stimmung. Ja. Ich habe immer das Gefühl, wenn ich hier bin, es ist eine besondere Stimmung.
1: Du machst ja Führung, ne? Also genau. Hier Hexen im Siegerland ist das Thema. Was ist denn so die bewegendste Geschichte für dich?
3: Oh, es gibt eine Geschichte, da habe ich einen dicken Kloß im Hals. Es geht um die Familie Agnes und Peter Schmidt, die hier gelebt haben 1650. Und die hatten 6 Kinder, 3 davon noch minderjährig, 3 schon verheiratet. Und in dieser ganzen Zeit mit dem Hexenwahn ist es halt so gekommen, dass der Peter Schmidt verhaftet wurde, hingerichtet wurde. Und wenig später ist auch sie verhaftet worden, in einen Stall verbracht worden. Und ein Freund der Familie hat ihr Essen und Trinken gebracht. Und dann hat sie ihn angeguckt und gesagt, ich habe eine Bitte. Ich würde so gern noch einmal meine Kinder sehen. Und dann hat er, glaube ich, lange mit sich gerungen und hat dann gesagt, ja, ich helfe dir. Und dann ist sie geflohen. Und wusste aber genau, sie muss zurückkommen, weil sie ihrem Freund natürlich nicht der Schwierigkeit ausliefern wollten, womöglich getötet zu werden. Und dann hat sie alles geklärt mit ihren Kindern, hat einen Vormund bestellt, ist mit der ältesten Tochter zurückgekommen. Und dann kamen die Wächter und haben gesagt, du wolltest fliehen. Dann hat sie gesagt, nein, ich wollte nur noch ein einziges Mal meine Kinder sehen. Und Agnes ist dann wenig später dann hier am Blumenberg hingerichtet worden. Und das ist für mich eine der bewegendsten Geschichten und die halt so viel über Liebe und Freundschaft aussagt in dieser schweren Zeit. Und das bewegt mich ungemein. Ja.
1: Und das ist aber alles hier passiert. Ja, also hier sind die Hinrichtungen vonstatten gegangen.
3: Genau, man muss sich vorstellen, an der Kapelle zur Heiligen Anna, die im späten 17. Jahrhundert erbaut worden ist, die ist eigentlich zum Gedenken dieser Opfer erbaut worden. Ja. Und an dieser Stelle muss wohl auch der Scheiterhaufen gestanden haben. Und da die Linde, die ist leider jetzt mal irgendwann einem Gewitter und einem Sturm zum Opfer gefallen. Und die könnte wahrscheinlich ganz viel erzählen, wenn sie erzählen könnte.
1: Ja. Puh, das ist so das Gänsehaut.
3: Ja, ich sag ja.

0: stellen sich meine Nackenhaare noch hoch.
1: Da gibt es viele Geschichten, unter anderem auch einen Druidenstein.
0: Ja.
1: Da gehen wir jetzt hin.
0: Genau.
1: Du mit dem Auto, ich mit dem Fahrrad.
0: So machen wir
1: ja,
0: das.
1: Ja, und treffen uns da wieder.
0: Dann bin ich ein bisschen schneller da.
1: Okay, gut. Bis gleich.
0: Ja, ciao.
2: Nach dieser tragischen und berührenden Geschichte erwartet uns jetzt ein Stück Erdgeschichte und ein mystischer Ort am Fuße des imposanten Druidensteins.
3: Krass, ich habe mir einen kleinen vorgestellt. Das ist ein richtiger Brocken.
1: Ich habe von diesem Druidenstein gehört und dachte, er ist so 3 Meter. Und jetzt steht da dieses Teil da. Das ist ja ein riesen Felsblock. Wie kommt der da hin? Die Druiden haben den nicht hierher geschleppt.
0: Na ja, ich weiß es nicht. Aber ich könnte dir natürlich die Geschichte erzählen, wie es wirklich war.
1: Ja, wie war es denn wirklich?
0: Du musst dir vorstellen, Lava. Und die hat sich durchgekämpft durch die Grauwacke und ist dann hier erstarrt. Das ist im Grunde genommen Basaltstein.
1: Das heißt, aber es gibt auch ein paar Legenden, ein paar Mythen, was Druiden oder Kelten angeht, mit dem Stein zusammen?
0: Also die schönste Geschichte, und dann wären wir wieder über Geschichte.
1: Ja.
0: Das ist von der Druidin Herke. Herke war eine wunderschöne Frau. Die musste eigentlich rein bleiben. Und was kam ihr dazwischen, wie immer im Leben? Die Liebe. Mhm. Ein knackiger Krieger kam dazwischen. Und sie haben es versucht, sie haben tapfer dagegen gekämpft. Aber was kann man gegen Liebe machen? Ne? Und sie sind dann gemeinschaftlich geflohen. Und leider sind sie eingeholt worden und er ist an Ort und Stelle erschlagen worden und sie ist zurückgeschleppt worden, hier am Druidenstein geopfert worden. Das sagt die Sage.
1: Aber das ist ja auch immer so ein bisschen alles mystisch hier, ne? Diese Geschichten im Westerwald. Ist der Westerwald für dich so ein ganz mystischer Ort, eine Region?
0: Das ist tatsächlich viel Mystik. Mhm. Vielleicht auch, weil der Wald so dicht ist. Es ist dunkel, es ist ein bisschen, und man kann sich vorstellen, hier sitzt irgendwo ein Elf oder ein
1: Druide.
0: Ne? Also viele Möglichkeiten.
1: Also ich bin auf jeden Fall jetzt schon total begeistert von der Region.
2: Und wir haben ja noch längst nicht alles gesehen. Die zweite Hälfte der Tour liegt noch vor uns. Und jetzt geht's noch höher hinaus. Wir passieren die fast 660 Meter hohe Fuchskaute und fahren zur Krombachtalsperre.
1: Guck mal. Das sieht aus wie ein Zebra. Was es alles gibt hier im Westerwald. Es gibt ja auch die Windkraft und Wasserkraft ist ja auch ein Thema. Da drüben auf der Wiese, da entspringt der Rehbach. Das ist einer der Zuflüsse zur Krombachtalsperre. Und dort wird dann aus Wasserkraft Strom erzeugt. Da fahre ich jetzt hin.
2: Der offizielle Radweg durch den Wald, hier eine echte Herausforderung. Die Krombachtalsperre ist das größte Gewässer im nördlichen Westerwald. Wassersportler und Camper fühlen sich hier genauso wohl wie seltene Vögel. Denn ein Teil des Sees ist Naturschutzgebiet.
3: So, wie am Deich an der Nordsee.
1: Jetzt komm mal hoch.
4: Ja, komm hoch.
2: Talsperrenwärter Patrick Körber hat hier seinen Arbeitsplatz. Der Blick auf den See ist beeindruckend.
1: Hi. Im Norden sagt man Moin.
4: Ja.
1: Boah, das ist ja schon fast ein bisschen wie an der Küste. Ich habe mich gerade gefragt, als ich hochgelaufen bin, wer fährt den Rasenmäher?
4: Ja, das machen unsere Schafe. Die sind gerade
1: da hinten. Schafe da hinten?
4: Ja, ja.
1: Ah, cool. Echt? Und die bleiben dann einfach das ganze Jahr hier? Und
4: ja, die beweiden halt den Damm und tun halt den Damm verdichten mit ihren Füßen und auch gleichzeitig düngen, ne?
1: Ja.
4: Und das Gras kurz halten.
1: Also wir müssen aufpassen, wo wir reintreten.
4: Jawohl. Da können wir gerne mal drauf gehen, können wir vorne auf dem Steg mal gucken.
1: Das Kraftwerk ist da, glaube ich, eins von 5 im Rehbachtal, ne? Die sind, glaube ich, auch schon über 100 Jahre alt sind. Ne?
4: Ja, genau. Die untere Kraftwerk in den 1920er Jahren wurden die gebaut. Da war so eine Wasserkraft-Hochzeit. Mit all der Technik wurde das noch hergestellt. Damals war halt die Dampfmaschine noch state of the art.
1: Und die halten bis heute, die Teile, ne?
4: Ist für die Ewigkeit gebaut.
1: Ne? Ja. Es ist natürlich ein Kraftwerk, aber du hast auch gesagt, so ein bisschen Hochwasserschutz.
4: Genau,
1: ist das so ein bisschen machen wir
4: natürlich
1: auch
4: noch. Ja, also diese Talsperre wurde damals gebaut, hauptsächlich zur Energiegewinnung. Aber wir machen natürlich auch den Hochwasserschutz noch mit, weil der Rehbach hier runter zu ist, der ist sehr launisch. Im Sommer haben wir halt relativ wenig Wasser und im Winter, wenn so Schneeschmelze ist, dann laufen hier bis zu 4000 Liter pro Sekunde in den Talsperre rein.
1: Und wie viel Strom könnt ihr denn so erzeugen? Also wie viele Haushalte versorgt ihr damit?
4: Normalerweise haben wir zwischen 4 und 6 Millionen Kilowattstunden, die wir hier mit der Kette erzeugen. Und die

0: 2000 Haushalte lassen sich damit versorgen. Das also ist halt Energie, also erneuerbare Energie.
1: Ja, genau. Ja. Ja. Also geht auch ein bisschen um Naturschutz hier.
0: Absolut, ja. Also der Naturschutz, der liegt uns auch am Herzen.
1: Was
0: ja.
1: habt ihr da für so Tiere, die hier nisten und brüten und leben?
0: Ja, zum Beispiel den Haubentaucher, Eistaucher gab es auch schon ja. hier. Ja, der Eisvogel, den sehen wir sehr, sehr oft. Und ansonsten sind wir auch hier sehr viele Wildtiere, inklusive den Waschbär, der ist natürlich auch hier. Ne?
1: Und was magst du speziell jetzt hier an dem Ort, an der Krombachtalsperre gerne?
0: Ja, man sieht es ja. Ne? Also wenn man hier steht, ne, den Ausblick hier,
1: ja.
0: Ne, also dann am besten noch strahlend blauer Himmel und Sonnenschein, ne? Besser geht's ja nicht. Ne?
1: Ja.
0: Das ist Arbeiten, wo andere Leute Urlaub machen.
2: Das Urlaubsgefühl will ich auch noch spüren und gehe eine Runde aufs Wasser.
3: Okay, sind die Leine los?
1: Leine los!
3: Los geht's!
1: So!
2: Mein Skipper heute, Peter Rill, Vorsitzender vom Segelclub Westerwald.
3: Klar zur Wende?
1: Klar.

0: Ist es ein gutes Segelrevier hier?
1: Ja, also es ist zwar nicht groß, aber da es rundum eigentlich frei ist, vom Wind her begünstigt, weil das Revier liegt ja auch ziemlich hoch, auf über 500 Meter und ist weitgehend frei außenrum. Wenn es irgendwo hier im Umland, ob jetzt in Hessen oder Rheinland-Pfalz, Wind gibt, dann bei uns.
0: Dann hier, der beste Wind im Westerwald. Ja, ist optisch natürlich auch schön, ne? Also überall, wo man hinguckt, ist irgendwie hübsch. Was magst du denn am Segeln? Was gefällt dir so gut?
1: Naja, das ist eigentlich relativ entspannt. Als Jugendlicher bin ich morgens manchmal um 7 aufs Wasser gegangen, als Erwachsener manchmal abends noch in Sonnenuntergang rein. Und dann ist hier niemand sonst weit und breit. Ja. Ja, und dann hat mir schon von klein auf gefallen halt der Wettkampf auch.
0: Ja.
1: Also ich war immer jahrzehntelang Regattasegler. Und dann hat man sich ja direkt mit anderen verglichen. Und das ist natürlich dann spannend. Ne?
0: Die fahren dann auch Regatta, oder was?
1: Das sind Regattasegler. Ja? Die fahren auch auf nationalen, hochkarätigen Regatten. Das sind zum Teil sehr gute Leute.
2: Ui, ui.
1: Hier machst du was für die Kamera.
2: Ja,
1: ne?
2: Sehr schön. Sehr gut.
3: Ein schöner Ort im hohen Westerwald, der sich zum Tagesausklang von seiner besten Seite zeigt. Und auch am nächsten Tag ist das Wetter auf meiner Seite.
0: Auf der Westerwaldschleife, da gibt es viele kleine Schilder, aber auch ab und zu mal solche große mit viel Information drauf. Zum Beispiel, wo ich gestern war, an der Fuchskaute und an der Krombachtalsperre. Und es ist schön zu sehen, auch das Höhenprofil. Hoch und runter, über 150 Kilometer fast schon. Später fahre ich zur Holzbachschlucht und vorher geht es noch zu einem der ältesten Biobauernhöfe im Westerwald.
3: Landwirtschaft spielt in der Region eine wichtige Rolle. Und der Albertshof in Renneroth ist ein ganz besonderer Hof, ein sogenannter Demonstrationsbetrieb. Das heißt, dass Besucher hier ganz viel über die Arbeit der Landwirte lernen können. Kerstin Dobstadt und ihr Mann Peter gewähren gerne Einblick in ihr Leben auf dem Hof.
4: Herzlich willkommen auf der Sonnenterrasse.
0: Das ist voll schön.
4: Und wenn du darüber schaust, das ist unser Lieblingsblick. Mhm. Da sind die Kühe auf der Wiese. Haben wir alles im Blick.
0: Ist das so der einzige Zeitpunkt am Tag, wo du mal ein bisschen Ruhe hast?
4: Also tatsächlich muss ich immer wieder gerne mal Kaffee trinken. Und gerne auch mit Kunden, mit Freunden, mit Nachbarn, die hier vorbeikommen. Wir haben auch den Westerwaldsteig da oben, da kommen die Wanderer vorbei.
0: Ah,
4: wir
0: cool.
4: haben natürlich die Fahrradfahrer, die auf dem Fahrradweg vorbeikommen, so wie du. Und auch die Leute aus der Region nehmen das gerne hier so als Ort, idyllischen Ort zum Runterkommen. Es ist weit ab von der Straße und man hat einfach hier noch mal so ein bisschen Natur. Und die Leute nehmen das total schön an als regionalen Treffpunkt.
0: Genau. Und ihr habt einen Hofladen auch. Was ist dir dabei wichtig?
4: Dass wir den Leuten hier ökologische Lebensmittel aus der Region anbieten und für die Region. Mhm. Und dass die Leute eben auch so nah dran sind, noch an dem Hof leben. Die können ja in den Stall gucken. Die können ja sehen, wo ihre Milch herkommt.
0: Das ist gewollt auch.
4: Ja, das ist gewollt.
0: Gut, dann ich sage, kurze 5 Minuten Kaffeepause und dann zeigst du mir den Hof.
4: Absolut.
3: Meine erste Aufgabe heute, Peter mit seinem Milchtaxi zu unterstützen.

0: Kälbchen haben Hunger.
1: Einfach rein, ganz genau. Hängt schon richtig. Gut, sehr schön. Jetzt gucken wir mal, ob es trinkt.
2: Ja.
1: Die letzten Kälbchen vom Dienstag hatten wir die Geburt.
2: Hier. 2 Tage alt?
1: Ja.
2: Nein.
1: Doch, richtig. Ja. Und hier füttern wir die. Mit den Schulklassen dann auch, wenn die da sind, arbeiten wir das eben mit ein, dass die Schulklassen sehen, von klein bis groß, den Kreislauf der Milch. Und das fängt bei der Geburt beim Kälbchen eben an.
2: Das heißt, sie sehen auch manchmal eine Geburt?
1: Natürlich.
2: Die Schulklassen sehen die Geburt?
1: Tatsächlich haben die Geburt sogar mitgemacht.
2: Ja?
1: Bei dem Kälbchen, ja. Tatsächlich.
2: Bei die?
1: Ja.
2: Oh. Genau. Das ist aber cool. Ey, ja. Wie ist das für Kinder?
1: Die kommen, also die staunen halt. Die kommen hier mit großen Augen an. Und dann, wenn sie halt erstmal im Tun drin sind und im Machen, weil dann füttern wir, dann besorgen wir die Kälbchen, dann gehen wir zum Melkroboter, nehme ich dich nachher auch noch mit. Und dann merken die, ach super, so funktioniert das hier. Und die kriegen alles erklärt. Am Ende vom Tag kommen die nach Hause und haben eine ganz andere Wertschöpfung auch den Lebensmitteln gegenüber. Weil die sehen, was wir alles tun müssen, um diesen einen Liter Milch zu erzeugen. Mhm. Also die Kälber müssen versorgt werden, die müssen großgezogen werden, es müssen Kälbchen auf die Welt gebracht werden, es muss jeden Tag gemolken werden.
2: Die kommen alle selbstständig?
1: Ja, weil sie bekommen natürlich auch Futter dazu. Sie bekommen Futter und das ist natürlich dann so eine
2: Anreiz.
1: Positive Verstärkung. Vorne ist eine 3D-Kamera dran, da wird das Euter in Echtzeit gescannt.
2: Ist das Hightech, ey?
1: Ja,
2: das hätte ich nicht gedacht.
1: Ja. Jetzt hast du gesehen, alle 4 Melkbecher sind angehängt. Jetzt wird die Kuh abgemolken.
2: Das heißt also, wenn man so die Maschine sieht, Hightech und ökologische Landwirtschaft schließt sich nicht aus gegenseitig.
1: Das geht miteinander. Und jeder moderne Beruf muss eben auch jetzt mit Hightech mitgehen. Ja. Und wir in der Landwirtschaft tun das eben auch durch die Melkroboter.
2: Ja.
1: Fühlt sich das an?
2: Das ist irre. Ich hatte ja schon Kinder auf dem Arm, aber noch kein Huhn.
1: Noch kein Huhn. Und dann gehen wir mal an den Reifen und dann können wir uns schön hinsetzen und das mal genießen.
2: Das fühlt sich mit den Füßen total komisch an.
1: Ja. Setz du dich mal hin.
2: So, aber jetzt
1: genießt das Huhn mal ein bisschen.
2: Aber jetzt legt es kein Ei hier bei
1: Gab's
2: mir, oder?
1: Auch schon.
2: Echt?
1: Ja, wir hatten auch schon einen Huhn, das hatte dann einfach das Ei gelegt. Genau. Und wenn sie nicht mehr wollen, weil wir viel reden, dann sind sie weg.
2: Ja, tschüss.
1: Genau.
2: Sind denn Hühner eigentlich so zutrauliche Tiere? Ich dachte, die sind irgendwie eher schreckhaft.
1: Also tatsächlich sind die ja hier unsere Schulklassen gewohnt. Wir haben ja dreimal die Woche haben wir eine ganze Schulklasse hier. Zwischen 20 und 30 Kinder sind es dann ja. Und die Hühner sind das schon gewohnt. Die kennen das dann immer. Eigentlich freuen die sich dann auch immer, weil wir dann auch schon mal Körner manchmal mitbringen. Und dann wird immer das Futter aufgefüllt, neu eingestreut. Also alle Tätigkeiten, die wir ja hier am Tag machen, machen wir dann mit den Schulklassen. Und da haben wir auch letztens wirklich eine Rückmeldung von einer Mutter gehabt, die gesagt hat, also sonst erfahre ich ja nie von meinem Kind, was in der Schule los ist. Und heute hat es ja nur so gesprudelt aus diesem Kind heraus. Wir mussten heute direkt wieder herkommen. Da habe ich gedacht, dann haben wir unseren Job gut gemacht. Dann ist was hängen geblieben, dann ist das auch nachhaltig gewesen. Mit den Schulklassen gehen wir ja auch die Kühe von der Wiese reinholen. Und dann merken die Kinder mal so, wow, was das für große Tiere sind. Ne?
2: Ja.
1: Und dass die aber die auch mitbegleiten können nach drin.
2: Ja.
1: Ne? Und wir sagen auch immer am Ende von diesem Schulklassenbesuch, wir sehen ja, die kommen erstmal so ganz distanziert hier an, machen dann den Tag mit uns hier und sehen auch die Schönheit vom Landleben und von der Landwirtschaft lernen die kennen. Und wenn wir dann in der Schlussrunde sitzen, dann geben wir den Kindern auch eine Aufgabe mit nach Hause und sagen immer, hört mal in euren Bauch hinein, wenn ihr heute Abend im Bett liegt und fühlt mal, ob ihr dann auch so ein ganz warmes und wohliges Gefühl vom Tag habt, so wie wir nach so einem Tag. Und da kommen ganz tolle Rückmeldungen auch immer zurück. Und letzten Endes sind ja Kinder die Erwachsenen von morgen.
2: Ja.
1: Und die entscheiden ja, in welche Richtung wir weitergehen. Und wenn wir das positiv beeinflussen können mit den Einblicken in unsere ökologische Landwirtschaft, dann haben wir doch alles richtig gemacht.
2: Ja. Danke für den schönen Einblick.
0: Jede Menge Arbeit, aber auch jede Menge positive Energie. Das können Besucher auf diesem Bauernhof hautnah erleben. Nur wenige Kilometer entfernt liegt die Holzbachschlucht. Und die kann ich aber nur zu Fuß erkunden.
2: Im Hintergrund, da kann man ihn schon hören, den Holzbach. Aber die Schlucht,

0: Die versteckt sich noch, die muss irgendwo da sein. Sie ist auf jeden Fall eines der beliebtesten Ausflugsziele im Westerwald.
1: Und eines der ältesten Naturschutzgebiete.
0: Voll schön. Da hätte ich als Kind richtig Spaß gehabt. Du kannst da stundenlang verbringen, Dämme bauen, mit Füßen rein. Das ist mal eine Schlucht.
1: Diese tolle Schlucht liegt auf dem Gelände von Gut Dapprich und gehört der Familie von Bernd Schneider. Mit ihm bin ich verabredet.
0: Bernd! Hey! Was hast du denn für Fische da unten drin?
2: Bachforellen.
0: Nur Forellen oder gibt es noch was anderes?
2: Nein, es gibt nur Bachforellen.
0: Nur Bachforellen?
2: Ja, die schmecken am allerbesten. Vor allen Dingen gehören sie hierher.
0: Ich komme mal runter zu dir, ja?
2: Ja, und ich komme zu dir.
0: Grüß dich. Hallo. Schön ist es hier.
2: Ja, das hat mir echt gefallen. Sehr schön. Spannend, gell?
0: Ja, tolle Schlucht.
2: Obwohl wir erst am Anfang sind.
0: Eure Familie ist im Grunde seit wie vielen Generationen hier?
2: Ja, wir sind in der 6. Generation. Ja. Ich bin hier groß geworden. Ich kenne hier jeden Stein und jeden Baum.
0: Echt? Wie ist so eine Kindheit in der Schlucht?
2: Ich glaube, die kann schöner gar nicht.
0: Ja?
2: Im Winter die Eiszapfen an den Felsen runterschlagen oder auch im Sommer durch den Bach laufen. Ja. Das ist einfach toll.
0: Toll. Und ein bisschen was machen wir heute.
2: Zeig
0: mir mal.
2: Fall?
0: Ja, zeig mir mal deine Schlucht. Deine Schlucht, muss ich sagen.
2: Ich zeig dir
0: deine
2: Schlucht.
1: Neben dem Naturerlebnis gibt es auch moderne Technik. Beim Vogellehrpfad sind die Stimmen der Vögel zu hören. Einfach QR-Code scannen und los geht's.
0: Entdeckt Entspannung.
2: Genau.
0: Ich bin ein bisschen neidisch, dass du hier deine Kindheit verbracht hast. Mhm. Ich frage mich auch, ob du überhaupt Hausaufgaben gemacht hast früher, weil du wärst ja wahrscheinlich...
2: Die gingen immer ganz schnell.
0: Direkt rund.
2: Ich habe hier die Biologie gemacht, Heimat und Sachkunde, die habe ich dann hier verbracht.
0: Hast du hier in echt gemacht. Mhm,
2: genau.
0: Lehrer ist dann quasi Natur.
2: Genau, mein ganzes Leben vorgearbeitet hier drin.
0: Ja. Das heißt, du bist ab und zu mal zum Fischen hier, aber bist du auch einfach mal so da, um einfach zu sitzen, die Ruhe zu genießen und einfach mal zu gucken, was passiert um dich rum.
2: Einfach zu entspannen, weil hier kommst du einfach runter. Hier hast du keine Nebengeräusche, du hast keine Autos, du hast keine Flugzeuge. Du setzt dich einfach mal auf den Stein und lauschst einfach den Bach. Guck mal, was die Natur macht. Guck dir diese Bäume an. Das sind zwei Bäume, eine Buche und eine Eiche. Die sind da oben zusammengewachsen.
0: Nein.
2: Doch, die halten sich gegenseitig.
0: Die verdrehen sich da so.
2: Ja, genau. Und schau dir diese Wurzeln an.
0: Ja, unten wahrscheinlich auch, oder? Die sind ja mal, das ist ja dicker als ein Oberschenkel.
2: Ist das nicht toll?
0: Wie viel Kraft da in die Erde reingeht, ne?
2: Aber lass uns weitergehen. Ich kann dir noch so viel zeigen. Es ist immer wieder was zu entdecken.
0: Hey, was ist das denn?
2: Ja, das ist irre, ne? Und jetzt sollte man glauben, hier hätte ein LKW seine Ladung verloren. Hat er aber nicht. Sondern, kannst du dir vorstellen,
0: was das ist? Das ist wie so ein Steinbruch eigentlich, oder nicht?
2: Nee, das ist kein Steinbruch. Das ist ein wasserführender Graben. Und wenn es viel regnet, ist das hier ein rauschender Bach.
0: Echt?
2: Ja, also die Steine sind jetzt freigeschwemmt. Und jetzt in der Jahreszeit ein Steinmeer. Und die Kinder und die großen Kinder
0: jedes Mal, wenn du vorbeikommst,
2: die kleinen Kinder bauen hier ihre Steinmännchen auf. Immer wieder neu.
0: Ja, du kannst schon mal weitergehen. Ich bastel mir hier noch ein Steinmännchen.
1: So, ein kleiner für oben drauf.
0: So, das ist meiner jetzt.
2: Ist auch motorisch eine gute Übung, ne?
0: Ja, oder?
2: Ja.
1: Zum Abschluss der Tour gehen wir noch auf den Familienfriedhof. Einer der ganz wenigen privaten Friedhöfe in Rheinland-Pfalz.
0: Wie ist es für dich, direkt dann den Friedhof hier zu haben?
2: Ein gutes Gefühl.
0: Ja.
2: Ja, ein gutes Gefühl, hier zu sein, hier geboren zu sein, hier zu leben und hier zu bleiben.
0: Ja.
2: An diesem Fleck. Das ist meine Heimat. Da brauche ich auch gar nicht weg. Hier ist meine Familie, hier sind meine Freunde. Hier lebe ich meine Hobbys aus. Ich habe eigentlich alles, was ich brauche. Und wenn man den Westerwald ein bisschen erkundet oder man kennt sich ein bisschen aus im Westerwald, dann weiß man auch, wovon ich spreche. Und wir Westerwälder zeigen auch gerne unseren Gästen, was wir Tolles haben.
0: Ja.
2: Und du kannst was mitnehmen und kommst vielleicht noch mal wieder.
0: Ja,

0: Ich war total überrascht, wie schön es ist.
1: Ja.
0: Ja, mir hat es echt gefallen. Danke dir.
1: Hat Spaß gemacht.
0: Hat Spaß gemacht.
2: Und diesen magischen Ort will ich auch als Erinnerungsfoto festhalten. Langsam aber sicher nähern wir uns dem Ende unserer Radtour. Über Westerburg geht es nun zum Stöffelpark. Vorher machen wir einen kurzen Abstecher hoch zum Wahrzeichen von Westerburg, dem Westerburger Schloss. Bei weitem nicht so alt wie das Schloss, aber trotzdem mittlerweile ein historischer Ort ist der Stöffelpark.
3: Was eine Anlage.
4: Krass.
2: Bis ins Jahr 2000 wurde hier Basalt abgebaut. Anschließend wurde das Gelände als Erlebnispark umfunktioniert.
3: Was ein abgefahrener Ort. Erinnert mich so ein bisschen an eine Achterbahn von vor 50 Jahren. Und ein cooler Ort für Veranstaltungen.
2: Und genau dafür wird er auch genutzt. Ein beeindruckendes Zeugnis Westerwälder Industriegeschichte. Boah. Fahrradfahrer sind auf dem Gelände willkommen. Der Basalt aus der Region, der auch hier früher abgebaut wurde, ist im Westerwald natürlich ein wichtiger Baustoff. Auch die Fundamente der alten Burg Rothenhain sind aus heimischem Basalt. Die Burg ist ein tolles Beispiel für ehrenamtliches Engagement. Nachdem 1997 die Fundamente der Burg entdeckt wurden, wurde extra ein Verein für den Aufbau gegründet. Und viele Bürger waren mit dabei. Heute kann die Burg für Veranstaltungen gemietet werden. Und am Fuße der Burg können Gruppen das sogenannte Westerwälder Bauerndiplom ablegen. Ein fröhliches Gemeinschaftserlebnis für kleine und große Gruppen. Heute ist eine 9. Klasse des Konrad-Adenauer-Gymnasiums Westerburg am Start. Unter strenger Aufsicht von Oberritter Pitter.
5: 10 Gehäufte, weiter.
0: Du musst kritisch beobachten, was da passiert. Machen die das richtig?
5: Könnt ihr mir die Gabeln besser voll machen? Hier, noch 2 drauf, auf.
0: Streng. Guck mal, so ein Ding nehmen wir mal mit, oder?
5: So, jetzt hast du ja durch Zufall die richtige Gabel gefunden.
0: Nehm ja, da, wo Dreck dran ist.
5: Ja, aber wie kann man es dich denn merken? Guck mal, das sind Heugabeln.
0: Okay.
5: Das ist eine Mistgabel.
0: Wir haben 4 Zinken und dann haben wir 3 Zinken. Genau. Ist das der Unterschied?
5: Das ist der Unterschied. Und wie kann man sich eine Eselsbrücke bilden? Wie viele Buchstaben hat Heu?
0: Warte, hier, guck mal. Ah, 3. Ja, ah. Guck mal, sie zeigt es gerade. 3. Ja.
5: Und wie viele Buchstaben hat Mist?
0: Kann man noch mal kurz helfen?
3: 4.
5: So, das ist pädagogisch wertvoll bei uns.
0: Der hat uns extra eine lange Strecke gegeben.
5: Hopp, hopp, hopp, hopp, das ist ein Laufspiel. Auf geht's, hopp, hopp.
0: Super. Zack. Das Belohnungsbier nach der Prüfung.
5: Hast du dir verdient.
0: Haben mich nicht so doof angestellt, ne? Aber ich bin wirklich sehr, sehr beeindruckt, was ihr hier so auf die Beine gestellt habt als Verein. Das ist ja wirklich eine Menge. Wie lange hat es denn gedauert, das alles hier so aufzubauen?
5: Naja, das ging an für sich ganz schnell. Also die Burg selbst, die ist ja ein modellhafter Wiederaufbau einer Turmhügelburg oder Motte, steht auf den Originalfundamenten und ist innerhalb von 2 Jahren aufgebaut worden.
0: Okay, aber das funktioniert ja nur, wenn Leute richtig engagiert sind. Ne? Also das genau. Das ist für euch euer wichtigstes Gut, kann man eigentlich sagen, ja. Ne? Engagement.
5: Das Ehrenamt, ohne das ging es nicht, ja? Ohne das könnte man das gar nicht machen.
0: Das muss ja eine wahnsinnige Aufgabe sein für so einen Verein, sowas zu erschaffen und aufrechtzuerhalten. Was ist der Westerwälder für ein Typ?
5: Ja, manche sagen, wir wären Basaltköpfe, das stimmt
0: gar nicht. Basaltköpfe, ja.
5: Also, wir sind ein zunächst mal offenes Völkchen. Mhm. Wir freuen uns auf Gäste, wir freuen uns auf Radfahrer, wir freuen uns auf Wanderer und wir laden auch gerne ein.
0: Ich werde ja heute auch schlafen hier. Wo muss ich denn hin?
5: Du kannst gerne deine Sachen in den Westerwälder Wanderwiegewagen legen. Der steht da hinten im Wald.
2: Der Westerwälder Wanderwiegewagen ist für Menschen gedacht, die in der Region wandern oder eben auch Fahrrad fahren. Und er kann überall auf der Strecke platziert werden.
3: Das war wirklich eine sehr schöne Tour durch den Westerwald. So freundliche Menschen hier. Und landschaftlich ist hier so viel geboten. Das wusste ich nicht. Ich war noch nie hier, hätte ich auch nicht erwartet. Da haben wir wirklich eine Perle hier in Rheinland-Pfalz. Und es ist touristisch noch gar nicht so überlaufen. Das ist auch echt ein Vorteil für Leute, die mal Ruhe suchen. Und ich habe sehr viele schöne Bilder gemacht. Und eins meiner Highlights ist das Auenland, ja, mit Herr der Ringe. Fand ich ein cooles Thema, schön umgesetzt. Und was ich auch richtig gut fand, einfach mal Kälbchen zu füttern, einen Huhn auf dem Arm zu haben. Für mich als Städter ist das großartig. Und mein absolutes Lieblingsbild ist aus der Holzbachschlucht, weil die mich wirklich sehr, sehr beeindruckt hat. Volle Natur und ein Ort zum richtig schön runterkommen. Ich gehe jetzt noch mal ans Lagerfeuer, wird bestimmt ein längerer Abend hier an der alten Burg in Rotenhain. Und wir sehen uns bei der nächsten Expedition.

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0: Europäische Sehnsuchtsorte. Welche kennen Sie? Lissabon, mit diesem traumhaften Platz direkt am Wasser. Kopenhagen zum Verlieben und für alle Musikfans selbstverständlich Liverpool. Und dann sind da noch diese anderen wunderschönen Orte. Welche davon zeigen wir zuerst? Als Maßstab für die Reihenfolge nehmen wir die Entfernung zu Gartheim. Wem? Kennen Sie nicht? Seit die Briten ausgetreten sind, ist Gartheim der geografische Mittelpunkt der Europäischen Union. Und was haben sich die Leute in Gartheim gefreut? Nicht, weil die Briten weg sind, sondern wegen der plötzlich so bedeutsamen Lage.
1: So, jetzt seid ihr im Mittelpunkt Europas.
0: Für alle, die es genauer wissen wollen, Gartheim liegt in Bayern. Das gehört übrigens noch zur EU. Unser erstes Ziel, Madeira, gehört zu Portugal, liegt mitten im Atlantik, fast 3000 Kilometer von Gartheim entfernt. Und das ist jetzt schon mal eine optische Ansage. Die Klippen hier im Süden von Madeira gehören zu den höchsten der Welt. Die Flächen am Fuß der Klippen sind enorm fruchtbar, allerdings für Touristen kaum zu erreichen. Aber wer mal von oben runterschauen möchte, von diesem Balkon aus, 580 Meter hoch. Das ist der Cabo Giaro, übersetzt das Kap der Umkehr. Wer sich bis hier oben hingetraut hat, weiß, warum das Kap so heißt. Nur die Mutigsten wagen sich bis ans Geländer.

Madeira ist die Blumeninsel. Jedes Jahr im Frühling ziehen hunderte Tänzerinnen und Tänzer durch die Hauptstadt Funchal. Ein farbenprächtiger Corso. Die Festa do Flor begeistert Tausende. Mit der Seilbahn in den Stadtteil Monte und von hier oben wieder runter.

0: Und zwar so.
1: Oh, sagen Sie mal, Sammy, ne? Ah.
0: Im 19. und frühen 20. Jahrhundert war eine Korbschlittenfahrt für die Weinhändler die schnellste Verbindung zum Hafen. 2 Kilometer in 10 Minuten. Früher ging das flotter, da gab's noch glattes Kopfsteinpflaster.

ganz im Osten von Madeira noch sowas für die ganz Wagemutigen. Ein Wanderpfad über die Klippen. Manchmal sind die Felsübergänge nur ein paar Meter breit. Also für den reinen Strandurlaub soll es ja bessere Urlaubsziele geben. Aber für alle, die die Sehnsucht nach dem Abenteuer im Atlantik gepackt hat, ist Madeira genau das Richtige.

0: Eis und Feuer. Was für ein Gegensatz. Im Untergrund von Island brodelt es überall. Lava und Vulkane haben das Land geschaffen. Island nutzt die Hitze im Boden, die geothermale Energie. Auch um die Bevölkerung mit Lebensmitteln zu versorgen. Geysire. Heiße Seen wie die berühmte Blaue Lagune. Im Südwesten von Island gibt es besonders viele dieser, sagen wir es ruhig, Hotspots. Hier stimmt der Begriff hundertprozentig. Und hier halten sich Isländerinnen und Isländer besonders gerne auf. Nachvollziehbar bei 40 Grad Wassertemperatur.
1: This is our secret. This is what keeps us alive all through the winters.
2: Das ist unser Geheimnis. Das heiße Wasser hält uns am Leben in den langen Wintern. Hier diskutiert man über Politik oder trifft Freunde. Das ist eine soziale und kulturelle Sache. Das gehört einfach zu unserem Leben. Das ist wie bei den Iren. Die gehen in den Pub, wir in den Pool.
0: Na dann, Prost. Und guten Appetit gleich ein paar Kilometer weiter. Am Seeufer des Laugavatn ist es so heiß, da kann man sogar Eier kochen.
2: Die lasse ich jetzt hier für ca. 13 Minuten. Hier könnt ihr die Kraft und Energie sehen.
0: Sigi Hilmarsson ist der örtliche Bäcker. Vor einem Tag hat er einen Topf mit Teig vergraben. Daraus ist jetzt duftendes Brot geworden.
3: Looking great.
2: Das sieht toll aus.
3: Yep.
2: Jawohl. Wir machen es zu Ehren einer alten Tradition. Das hat man hier früher schon so gemacht und wir machen es auf dieselbe Art und Weise.
3: Voilà. Lecker schmeckt. Wunderbar.
4: Schmeckt wunderbar.

Island ist das wasserreichste Land der Erde. Es gibt unglaublich viele Wasserfälle. Der Gödelfoss gehört zu den imposantesten. Wem das an Wasser immer noch nicht reicht, nirgendwo anders in Europa ist die Chance, einen Wal zu beobachten, so groß wie vor der Küste Islands im Norden.

Von Gartheim jetzt in Richtung Süden, nach Kappadokien. Das liegt quasi im Herzen der Türkei. Ja, sieht toll aus. Doch zu den Heißluftballons und Ballonpilotin Meltem Özdem kommen wir später noch. Bleiben wir kurz bei der Geologie. Die ist ungewöhnlich. Solche Säulen sind aus Tuffstein. Immer wenn noch ein Käppchen aus härterem Gestein obendrauf liegt, bleibt der Tuff darunter erhalten. Das Resultat? Skurrile Figuren wie hier im sogenannten Love Valley, dem Tal der Liebe. So genannt wegen der, nun ja, phallusartigen Anmutung der Felsen.

0: Wenn diese Säulen etwas breiter ausfallen wie in Görme, haben die Menschen im Laufe der Jahrhunderte Wohnungen hineingegraben.
1: Wenn man hier lebt, wünscht man sich manchmal etwas mehr Komfort. Aber mir gefällt das.
0: Hatice lebt als Teenager hier mit ihrer Familie. Grundsätzlich wirkt eine Tuffsteinwohnung ja recht gemütlich. Hatices Zimmer ist ganz oben in der Spitze. Absolut ungestört. So wie Teenager sich das eben wünschen.
1: Ab und zu kommen Freunde vorbei und dann machen wir auch schon mal eine Party. Aber das Problem ist, dass Telefon und Internet hier nicht funktionieren. Wenn mal Freundinnen bei mir sind, versuchen die Eltern, ihnen hinterher zu telefonieren. Und es gibt einfach keinen Empfang.
0: Traumhaft für die Mädchen. Aber so ganz ohne TikTok und Instagram? Dafür braucht Hatice auch im heißen Sommer keine Klimaanlage. Im Tuffstein bleibt es durchgängig kühl. Göreme ist das touristische Zentrum Kappadokiens und gehört seit 1985 zum UNESCO-Weltkulturerbe. Besuchergruppen kommen nicht nur wegen der Felsenwohnungen hierhin. Eine Fahrt mit dem Heißluftballon über die Traumlandschaften Kappadokiens. Und Meltem Özdem gehört zu der Handvoll Ballonfahrerinnen in der Türkei.
2: Ich dachte, sie sei die Assistentin. Dabei ist sie die Pilotin. Jetzt bin ich überrascht.

0: Meltem Özdem ist eine der erfahrensten unter den Ballonfahrerinnen und Ballonfahrern in der Türkei.
1: Thank you.
0: Und so ist es für sie eine Selbstverständlichkeit, mit dem Ballon direkt auf dem Anhänger da unten zu landen.
2: Der Wind war günstig. Wir haben den Sonnenaufgang erlebt und die Täler von oben und sind sicher wieder gelandet. Alle sind glücklich. Ich auch.
0: Eineinhalb Stunden dauert eine Ballonfahrt über die Schönheit Kappadokiens. Und wenn man das so sieht, könnte man fast seesüchtig danach werden. Wieder geht es nach Norden, nach Norwegen, nördlich des Polarkreises, auf die Lofoteninseln. Etwa 80 sind es. Kleine Anmerkung, bevor es losgeht. Dieser Fußballplatz gehört, nach Meinung von Experten, von der Lage her zu den schönsten der Welt.

0: Kunststück in einer derart atemberaubenden Landschaft. Die hat noch mehr zu bieten als Fußballplätze. Kajakfahren zum Beispiel. Eine Gruppe aus Deutschland ist unterwegs.
1: Ich habe das Kajaken in der Uni angefangen und ich finde es mega stark.
0: Konstantin ist der Tourguide. Er kommt aus Osnabrück.
2: Es ist halt so, dass die Welt einfach so den Leuten durch meine Augen zeigen möchte. Genau diese Gefühle hier, die man bei solchen Anblicken erlebt.

0: Jetzt haben sie uns Hallo gesagt.
1: Ich habe richtig Spaß auf dem Wasser. Ich finde, es ist eine unglaubliche schöne Möglichkeit, die Natur noch mal ganz anders zu erleben, als wenn man jetzt wandern geht. So auf dem Berg und vom Wasser aus hast du einen tollen Blick.
2: Wasser und gleich nebenan die Berge. Sowas ist eine unschlagbare Kombi. Auch für Kletterer ist das hier das Paradies. Vegard bringt als Kletterguide Touristen auf die Spitze einer pittoresken Felsnadel, gleich oberhalb der Lofoten-Hauptstadt Svolvær.
3: Als ich so Anfang 20 war, habe ich gemerkt, dass man das Klettern auch zum Beruf machen kann. Und heute arbeite ich hier als Kletterguide. Ein Traum, der wahr geworden ist.
2: Mehrmals am Tag macht Vegard diese Touren auf die Svolvær Ziege, so genannt wegen dieser zwei Felshörner. Oben angekommen will keiner mehr runter.
3: Die Lofoten, das sind für mich tolle Leute, eine starke Gemeinschaft und eine wunderschöne Natur. Ich würde sagen, hier leben viele glückliche Menschen, die ihrer Leidenschaft nachgehen.

0: Karibik-Feeling nördlich des Polarkreises. Hier scheint Zeit keine Rolle zu spielen. Die Natur gibt den Rhythmus vor. Und das soll auch so bleiben. Die Kajak-Gruppe von Konstantin sammelt an einem abgelegenen Strand angeschwemmte Abfälle.
1: Styropor haben wir hier. Fischerei aus der Bucht nach hier oben. So ein großer Platz.
2: Okay, you don't have to worry.
1: Ich mache jetzt mir ein Foto hier, notiere das, schicke das zu den In the Same Boat Leuten. Und wenn die hier vorbeikommen, landen die hier mit einem Arbeitsboot mit Rampe, ziehen das runter und holen es ab.
0: Schon erstaunlich, was da alles zusammenkommt. Zur Entspannung am Abend ein Bad im Meer. Die Sonne geht hier, nördlich des Polarkreises, heute sowieso nicht mehr unter. Bleiben wir einen kurzen Moment in Gartheim. Hier liegt der geografische Mittelpunkt der EU. Und in der Nähe ist jetzt eine schöne Plattform entstanden. Ein französisches Institut hatte den Mittelpunkt eigentlich auf dem Acker nebenan festgemacht. Aber wäre natürlich schlecht bei der Ernte. Für Besuchergruppen ist es auch kein Spaß, immer durch den Matsch zu müssen. Jetzt ein Sprung an die Atlantikküste in Portugal. Hier liegt der Fischerort Nazaré. Kilometerlange Sandstrände, verwinkelte Gassen. So kennt man das in Portugal von den Orten an der Küste. Doch Nazaré besitzt etwas, das andere Orte in Portugal nicht haben. Es sind die riesigen Wellen an der Praia do Norte, die

0: Big Waves am Nordstrand, die seit einigen Jahren die Surfer aus der ganzen Welt anziehen. Und er hat sie für die Wellenreiter der Welt entdeckt. Die amerikanische Surflegende Garrett McNamara.
1: Als ich zum ersten Mal hier hochlief, sah ich die größten Wellen, die ich je gesehen hatte. Ich hatte das Gefühl, den Heiligen Gral gefunden zu haben.
0: Auch für ihn sind die Big Waves in Nazaré eine Offenbarung. Nick von Rupp, Profisurfer mit deutschem Vater und Schweizerin als Mutter. Er kommt gerade vom Training für einen Wettbewerb und er will aufs Treppchen.
2: Also ich bin hier in dieser Küste hier aufgewachsen. Dass die ganze Welt jetzt heutzutage nach Portugal kommt, um die größten Wellen der Welt zu surfen, ist schon unglaublich.
0: Der Tag des Wettbewerbs. Die Klippen sind voll mit Schaulustigen. Die Wellen vor Nazaré können bis zu 30 Meter hoch werden. Das liegt an einem 5 Kilometer tiefen Canyon im Meer, der auf die Klippen zuläuft.
3: Ich finde, es hat so ein bisschen was wie die Sensation bei einem Autounfall. Man hat dieses Gefühl, man möchte das irgendwie nicht sehen, aber zeitgleich möchte man auch schauen, ob es allen Leuten gut geht, gerade wenn ein Wipeout passiert ist.
0: Nick von Rupp wird von einer Welle vom Brett gefegt. Da ist er, der Wipeout. Der Titel, den er sich gewünscht hatte, ist futsch. Das macht aber nichts. Die Stimmung trotzdem optimistisch.
2: Contest is over, but the show goes on, you know?
0: Richtig. Denn riesige Wellen wird es auch morgen wieder geben.

Früher war alles besser. Tja, als zum Beispiel die Menschen auf der griechischen Insel Hydra nur mit Esel oder Maultier unterwegs waren, in aller Ruhe. Und heute ist es immer noch so.

Was für eine Ruhe. Das ist man im hektischen Leben heutzutage gar nicht mehr gewohnt. Und schon gar nicht auf einer Urlauberinsel im Mittelmeer. Hydra ist autofrei. Die Verwaltung von Hydra ist auch ansonsten sehr konsequent. Hotelanlagen sind verboten, genauso wie Diskotheken, Swimmingpools und sogar Plastikstühle. Alles, was per Schiff auf der Insel ankommt, muss auf dem Rücken von Eseln transportiert werden.

4 Eimer Farbe vom Hafen zum Haus macht 15 Euro. Dafür will man das nicht von Hand den Berg hochtragen. Mit der Ruhe auf Hydra ist es zu manchen Zeiten aber auch vorbei. Die Insel ist ein beliebtes Ziel der Kunstszene. Es gibt Ausstellungen und dann ist hier mächtig was los. Schuld daran sind Prominente und Künstler wie Leonard Cohen, die die Insel in den 60er Jahren als zweite Heimat entdeckt haben. Jackie Onassis war regelmäßig hier, vor allem

nach ihrer Hochzeit mit Aristoteles. Und Sophia Loren hat sogar mal einen Film auf Hydra gedreht. Aber nach dem Rummel, ja, ist alles wieder wie vorher. So schön ruhig hier, das ist man gar nicht mehr gewohnt.

Jetzt wird es rau. Es geht nach Irland. Gut 1400 Kilometer entfernt von Gardheim, dem Mittelpunkt der EU. Die Westküste ist sehr beliebt.

0: In der Nähe von Kilgolan im Wasser der Galway Bay züchten Michael Kelly und sein Vater Austern. Zwei Sorten Austern mit wechselvoller Vergangenheit gibt es hier. Die Galway Flat und die Giga.
1: Es war ein arme Leute-Essen. Später, in den 1900er Jahren, wurde die Auster zum Luxusgut, also von einem Extrem ins andere. Das ist ein großes Symbol, die Galway-Auster.
0: Michael Kelly ist selbstverständlich davon überzeugt, dass seine Austern die allerbesten in der Galway-Bucht sind.
2: Okay. Very good. Very nice.
0: Im Westen Irlands ist die christliche Vergangenheit allgegenwärtig. Es gibt Ruinen, die stammen aus dem 8. Jahrhundert, wie dieses Bethaus. Für Mossy Scanlan ist es sein Lieblingsgebäude.
1: Es wurde nichts verändert, seit es gebaut wurde. Jeder Stein des Gebetshauses ist einzigartig gefertigt.
0: Und ohne Mörtel aufeinandergefügt. Selbst der irische Dauerregen hat keine Chance. Im Trocknen stimmt Mossy gern die alten gälischen Gesänge an.

Eine Reise in Irlands Westen ohne Besuch in einem Pub? Soll das ein Witz sein? Einer der ältesten im Hafenstädtchen Dingle ist Dick Mac's Pub. Hier herrscht schon mittags nun ja eine recht fröhliche Stimmung. Gleich gegenüber vom Tresen kann man sich einen Gürtel anfertigen lassen. Und wenn das mal länger dauern sollte, wo ist das Problem?

Am geografischen Mittelpunkt der EU, in Gartheim, genießen die ersten Gäste die Aussicht im Zentrum der Europäischen Union. Alle hoffen, dass nicht so schnell noch ein Land die EU verlässt. Oder was wäre, wenn die Briten wieder zurückkämen? Dann wäre es schnell wieder vorbei mit dem Status von Gartheim als Mittelpunkt der EU. Bis zum Ende unserer Sendung wird es vermutlich aber noch reichen. Stockholm ist die schwedische Hauptstadt. Und etwa ein Drittel ihrer Fläche macht Wasser aus. Stockholm liegt auf 14 Inseln, die durch mehr als 50 Brücken verbunden sind. Das ist die Altstadt von Stockholm. Schön gemütlich geht's hier zu. Lagom nennen das die Schweden. Das ist Mitja, Vorname Reich.

0: Er ist Schwede mit deutschen Wurzeln und auf dem Weg zur Wachablösung vor dem königlichen Schloss. In Schweden gibt es ein paar Eigenarten, die den Umgang miteinander einfacher machen.
1: In Schweden duzen wir uns eigentlich alle. Wir duzen uns in der Schule, beruflich, man duzt seinen Chef, außer im Militär und die königliche Familie. Da ist man sehr formell.
0: Also heißt es hier nicht einfach, hey, du Trompetenspieler, sondern das ist bitte schön der Herr Trompetenspieler. Welche Bedeutung das Königshaus in Schweden hat, bekommt man in jeder Bäckerei in Stockholm mit. Diese giftgrüne Kalorienbombe ist das Prinzessinnentörtchen.
2: Sie trägt eine Flagge, weil Kronprinzessin Victoria diese Woche am 14. Juli Geburtstag hat. Den feiert sie traditionell mit der königlichen Familie auf Öland.
3: Kungafamiljen är på Öland och firar hennes födelsedag.
0: Wie jetzt? Die Königsfamilie ist nicht in Stockholm? Ja, dann fahren wir auch in den Garten. Direkt vor der Haustür von Stockholm fängt die schwedische Natur an, so richtig Natur zu sein. Hier beginnt der Scherengarten.

0: Mitja ist mit einem Kumpel unterwegs. Jakob Rydberg. Pardon, einfach Jakob, das reicht ja in Schweden. Der Star ist aber diese einzigartige Landschaft aus Inseln und Wasser.
1: We have no tidal waters.
2: Es gibt weder Gezeiten noch Strömungen. Keine hohen Wellen und wir haben das Jedermannsrecht. Es gestattet uns, überall wild zu campen, auch auf Privateigentum, solange man sich respektvoll verhält.
0: Dieses Licht, diese Natur, in den Schären auf dem Wasser unterwegs zu sein, ein Traum. Auch wenn das mit den fehlenden Wellen offensichtlich nicht ganz stimmt. Auf der Insel Möja wird der große Mitja jedenfalls wieder zum ganz kleinen Jungen.
3: Die Freiheit von den Schären. Hier habe ich als erstes, war ich 10 Jahre oder vielleicht 12 Jahre alt, durfte ich erstes Mal alleine Boot fahren. Das fand ich so schön. Und das sehe ich jetzt mit den Jugendlichen hier auch. Genau die Freiheit, die man so hier findet, in den Schären.

Vielleicht ist es das Besondere an Stockholm, dass sich die Freiheit der Scheren auch in der Großstadt Stockholm entdecken lässt. Ein Badeplatz mitten in der City, wo in Europa findet man sowas schon? Es gibt Orte in Norwegen, von denen man gar nicht wusste, dass man Sehnsucht nach ihnen hat. Das fängt schon unten an, am Lysefjord, in der Morgendämmerung. Weiter oben wird es noch dramatischer, am Prekestølen. Übersetzt heißt das Predigtstuhl.

0: Auch Katrin und Oliver hat die Sehnsucht gepackt. Hinauf zu einem der berühmtesten Felsvorsprünge Norwegens. 2 Stunden geht es hoch, auf 700 Meter über dem Fjord.
1: Ja. Hast du gesehen? Hast du mal da runter geguckt, wie hoch das ist?
2: Wow. Ist so eine Aussicht, oder? Mhm. Merkst du dann schon mal kurz in den Beinen, ne? Ich bin gespannt, was das noch pusht oder steigert.
0: War das eine Frage oder eine Befürchtung?
2: Ich glaube, 700 Meter, hat sie gesagt, ist es.
1: So krass. Guck mal, da unten fährt ein Bildchen.
2: Ja.
1: Die Aussicht hier oben ist so gigantisch. Ich habe sowas noch nie gesehen.
2: Ja.
1: Ich habe ein bisschen Höhenangst. Also nicht ein bisschen, ich habe Höhenangst.
0: Ja, das sind allerbeste Voraussetzungen, um bis ganz nach oben weiterzulaufen.
2: Möchtest du auch noch so ein Bild machen?
1: Auf keinen Fall.
0: Es gab Zeiten, da wäre man hier oben allein gewesen. Doch spätestens mit Instagram ist das vorbei. Der Preikestölen gehört zu den beliebtesten Fotospots der Welt. Aber was soll's? Ein Selfie hier oben ist ja auch eine Form der Sehnsucht. Und schließlich geht es ja genau um solche Orte in Europa. Nächster Halt, Liverpool.
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0: Musikfans wissen, worum es geht. Die Band Gary and the Pacemakers hat mit ihrem Song Ferry Cross the Mersey der wohl berühmtesten Fähre Europas ein Denkmal gesetzt. Und es wird nicht das einzige sein in Liverpool.

Liverpool ist die Heimat der Beatles. Von hier aus starteten die Fab Four in den 60s und eroberten den Globus musikalisch. Liverpool lebt noch heute davon.

0: Nehmen wir den Cavern Club. Die Beatles traten hier fast 300 Mal auf. Auch wenn der Keller nicht mehr das Original ist, für die Fans bleibt es Wallfahrtsort. Musikexperte Kevin McManus weiß um die Bedeutung der Band.
1: Auch nach all dieser Zeit sind die Beatles enorm wichtig für die Wirtschaft Liverpools. Im letzten Jahr brachten sie mehr als 80 Millionen Pfund Umsatz. Und in der Beatles-Industrie gibt es 2.500 Jobs.

0: geführte Touren auf den Spuren der frühen Beatles. Auch der Kölner Musiker Tommy Engel, früher Black Fös, hat sich seinen Herzenswunsch erfüllt. Hier im Casper Club sind die Beatles aufgetreten, als sie noch gar nicht die Beatles waren. Oder der Besuch in John Lennons Elternhaus. Es heißt, die Band durfte anfangs nur im Windfang proben. Was es hier noch zu erleben gibt, wissen die, die mal im Haus waren.
1: Ich war eben auf Toilette. Und da habe ich wahrscheinlich genau in die gleiche Schüssel gepinkelt wie John Lennon.
0: Offensichtlich hat Liverpool vieles im Angebot, um die Sehnsüchte der Musikfans zu befriedigen. Von Gartheim Richtung England. Fast 960 Kilometer entfernt liegt das Dartmoor. 650 Quadratkilometer Wildnis. Baumloses Moor und Nebel zu jeder Jahreszeit. Eine raue Landschaft. Freistehende Steine und freilebende Ponys. Die Ponys sollen jetzt in den Stall, sagt ihr Züchter David Jordan.
2: Ihr Weidegebiet ist so groß, die können wirklich überall sein. Aber sie haben sowas wie einen inneren Kompass. Am liebsten sind sie dort, wo sie geboren wurden. Das ist ihr Zuhause.
0: Dartmoor-Ponys zusammenzutreiben ist nicht einfach. Es braucht einen Land Rover, einen Quad-Fahrer, einen Reiter.

Das Dartmoor hat immer schon die Fantasie der Menschen angeregt. Der Schriftsteller Arthur Conan Doyle lässt im Hund von Baskerville seinen Sherlock Holmes in dieser Moorlandschaft ermitteln. Und auch ihre Krimis spielen immer wieder in dieser Gegend. Agatha Christie, die Queen of Crime, ist in der Nähe des Dartmoor geboren, hier in Torquay.

Mit dem Bus geht es nach Greenway House, dem Sommersitz von Agatha Christie. Hier hackte sie rund um Miss Marple und Hercule Poirot einige ihrer besten Mordsgeschichten aus.

0: Nicht weit entfernt das ehemalige Kloster Tor Abbey. Chefgärtnerin Ellie Marshall hat einen Garten angelegt. Ausschließlich mit höchst gefährlichen Pflanzen.
1: Die Pflanzen hier in diesem Beet produzieren Gifte, die in mehr als 60 von Agatha Christies Krimis eingesetzt wurden. Fast die Hälfte ihrer Opfer wurde vergiftet. Dieser wundervolle Zierrhabarber zum Beispiel wurde in Murder is Easy und mit offenen Karten eingesetzt. Er liefert Oxalsäure, die schwere Magen- und Nierenschäden verursacht.
0: Agatha Christie liebte es, ihre Opfer mit Gift um die Ecke zu bringen. Sie war im Ersten Weltkrieg Krankenschwester, arbeitete auch in einer Apotheke. Daher ihre Kenntnisse. Was ist das Dartmoor nur für eine merkwürdige Gegend, dass es in den Menschen solche Gelüste weckt? Fast 680 Kilometer sind es vom Mittelpunkt der EU in Gartheim bis nach Kopenhagen. Und dort angekommen, geht es gleich mal wieder in die Luft. Etwa eine halbe Stunde dauert so ein Rundflug über die dänische Hauptstadt. Hat aber einen Nachteil: Das Wahrzeichen von Kopenhagen, die kleine Meerjungfrau, kann man sich wirklich nur vom Boden aus vernünftig anschauen. Allein der Trubel hier, der ist den Besuch wert. Die junge Dame mit dem Fischschwanz stand ja immer schon im Mittelpunkt des Interesses. Was war das für ein Aufschrei, als 1965 der Kopf plötzlich weg war? Und was haben sie nicht alles unternommen, um ihn wiederzufinden? Vergeblich. Ein neuer Kopf musste her.

0: Außer Meerjungfrauen hat Kopenhagen einen trubligen Hafen zu bieten, den Nyhavn, den neuen Hafen. Gebaut wurde er mal für die wichtigsten Leute der Stadt, die Seeleute. Heute wollen die Leute immer noch sehen und gesehen werden und dabei ein bisschen was verzehren. Kommen wir also zur wichtigsten kulinarischen Erfindung Dänemarks, dem Smørrebrød. Für alle Fans ist dieses Restaurant eine Offenbarung. Die Inhaberin hat in der Smørrebrød-Szene einen Ruf wie Donnerhall, Ida Davidsen.
1: It has to be very fresh.
2: Alle Zutaten müssen sehr frisch sein, gut aussehen und zueinander passen.

0: 250 verschiedene Smørrebrød-Kreationen entstehen in Idas Laden.
1: Ich habe schon mit 6 auf der Bierkiste gestanden und Butter auf die Brote geschmiert. Das ist mein Leben.
0: Ein ganzes Smørrebrød-Leben sozusagen. Und für Ida soll es niemals enden.
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0: Smørrebrød und Tivoli, beides ist Kult in Kopenhagen. Den Vergnügungspark mitten in der Stadt gibt es schon seit 1843. Walt Disney soll hier zu Besuch gewesen sein, bevor er seine eigenen Freizeitparks aufgemacht hat. Und dort, wo früher Überseeschiffe be- und entladen wurden, ist in den letzten Jahren sowas wie das kulturelle Zentrum Kopenhagens entstanden.
2: Auf der rechten Seite sehen Sie die Oper, die im Jahr 2005 eröffnet wurde.
0: Architektonisch hat Kopenhagen also eine enorme Entwicklung hinter sich. Die Stadt gehört seit Jahren zu den lebenswertesten Metropolen der Welt.
2: Das große schwarze Gebäude hier auf der rechten Seite heißt den schwarzen Diamanten.
0: Hier waren wir noch gar nicht, in den Alpen. 500 Kilometer sind das von Gartheim bis zum Mont Blanc. Wer den Mont Blanc erkunden will, muss jedenfalls früh aufstehen.

Der Mont Blanc ist mit gut 4.800 Metern der höchste Berg der Alpen. Aber ist er auch der höchste Berg Europas? Manche sagen, das sei der Elbrus im Kaukasus. Hier ist das jetzt egal. Die Erstbesteigung des Mont Blanc gilt jedenfalls als die Geburtsstunde des modernen Alpinismus. 1786 war das. Die Bergsteiger starteten hier in Chamonix, am Fuß des Bergs. Die Erinnerung an traditionelles Bergsteigertum findet sich bis heute im Straßenbild von Chamonix. Von Chamonix aus fährt eine Seilbahn in 20 Minuten bis auf gut 3.800 Meter hoch. Das reicht vielen schon. Von hier oben ist die Aussicht phänomenal. Das da hinten ist übrigens das Matterhorn.

Bergwanderer zieht es natürlich weiter. Sie lockt die Herausforderung und die Freiheit, dieses Ausgesetztsein in der Natur.

Der Mont Blanc ist auch Ziel für wissenschaftliche Expeditionen. Diese Gruppe der Universität Grenoble richtet sich für 2 Wochen auf den Gletscher Col du Dôme ein. Die Forscher bohren tief in den Gletscher hinein, holen Eisproben herauf. Das Eis enthält Luftbläschen mit der Atmosphäre vergangener Jahrhunderte. Daraus lassen sich wichtige Erkenntnisse gewinnen. Wie hat sich das Klima verändert? Wie wird es sich verändern?

Es ist wichtig, die Erwärmung der Atmosphäre zu reduzieren und aufzuhalten. Das Wissen aus dem Eis des Mont Blanc wird dabei helfen.

Das mit dem Gold scheint zwar auf den ersten Blick zu stimmen, aber wie viel Gold gibt es wirklich in der tschechischen Hauptstadt? Machen wir die Probe aufs Exempel. Aber Obacht, nicht alles ist gleich Gold, nur weil es glänzt.

0: So eine Suche beginnt in Prag am sichersten auf der Karlsbrücke. Finden auch Millionen andere, die jedes Jahr zu Besuch kommen. Und es geht gleich goldig los. Nennen wir es mal Reibegold. An dieser Stelle soll angeblich der heilige Nepomuk in den Fluss geworfen worden sein. Als Priester hatte er sich geweigert, dem König das Beichtgeheimnis seiner Frau zu verraten. Das Reiben soll Glück bringen. Ein Stück weiter ist noch eine Reibestelle. Aber hier ist es kompliziert, sagt Stadtführerin Eva.
1: Mit dem rechten Fuß hier auf dem Punkt, kann man sagen, mit der linken Hand kann man auch hier anfassen bei dem Kreuz und dann natürlich auch den heiligen Johannes von Nepomuk. Und dann hoffe ich, dass sich auch der Wunsch erfüllt. Und wie uns ein Prager gesagt hatte, kein materieller Wunsch, bitte. Liebe, Gesundheit.
0: So vieles, woran man in Prag reibt, könnte zu Gold werden. Ja, fragt sich, was der Wunsch dieser Gruppe ist. Gemeinsame Freude vielleicht? Na gut, dann hat es geklappt. Auf zum nächsten Gold. In der Einkaufspassage Luzerna hängt moderne Kunst von der Decke. Hier geht es jetzt um Hüftgold. Eva hat sich eine Cognac-Spitze bestellt.
1: Drinnen ist Schokoladencreme und wenn man dann noch ein bisschen reinbeißt, dann hat man noch Eierlikör. Sehr lecker, sehr lecker.
0: Aha, wir goldig. Machen wir uns auf ins goldene Gässchen. Hier sollen sich Alchemisten darin geübt haben, Gold für den König herzustellen. Hat aber wohl nicht funktioniert. Später gab es dann Goldschmiede hier. Der Schriftsteller Franz Kafka hat auch regelmäßig hier gewohnt. Sein Vermächtnis ist für Literaturliebhaber mehr wert als alles Gold der Welt. Ach ja, fast vergessen, das Bier in Prag. Lukas, der Zapfweltmeister von 2010, zeigt, wie ein richtiges Bier auszusehen hat. Das fängt schon beim Glas an. Das muss sauber sein, nass und kalt. 4 Grad nämlich, genau wie das Bier. Ach, schimmert das nicht auch so schön wie Gold? So, das war sie, die Reise in die goldene Stadt Prag. Zum Ende hin noch einen, ja, zumindest silbernen Sonnenuntergang. Es braust und brodelt nur 258 Kilometer vom Mittelpunkt der EU entfernt. Der Rheinfall in der Nähe von Schaffhausen. Man sieht es an der Flagge, wir haben die EU verlassen, wir sind in der Schweiz. 23 Meter hoch, 150 Meter breit. Der Rheinfall ist ein Naturspektakel.
2: Wir haben jährlich in unserer Saison 1,9 Millionen Gäste. Und die kommen von der ganzen Welt.
0: Werner Mendli ist Eigentümer der Schifffahrt hier. Und ihm gehört auch noch das Restaurant zu Füßen des Rheinfalls. Er ist also Alleinunterhalter im Doppelbetrieb. Das kann schon anstrengend sein.
3: Wenn ich untertags mal meine Ruhe möchte, gehe ich auf ein Schiff, sage dem Fahrer, ich löse ihn kurz ab und lasse die ganze Wucht des Rheinfalls auf mich wirken. Gepaart oder multipliziert mit den Erlebnissen, die die Leute in ihrem Gesicht ausdrücken, da sitzt manchmal Angst und Freude gleich nebeneinander. Und das zu sehen oder immer noch das Auge dafür zu haben, finde ich als eine schöne, sehr große Bereicherung.
0: Die Schiffe von Werner Mendli legen an einem Felsen in der Mitte des Rheinfalls an. Der Höhepunkt jeder Bootstour, unterhalb und oberhalb der Wassermassen.
3: Auf dem Felsen ist so eine kleine Plattform, etwa 4,5 Quadratmeter groß. Was sich da oben alles für Nationalitäten treffen und nebeneinander stehen und die Aussicht genießen, unglaublich schön. Es wäre so ein sinnbildlich für einen Weltfrieden.
0: Jede Sekunde erschüttern fast 400.000 Liter Wasser die Standfestigkeit dieses Felsens. Der Weltfrieden könnte also in Gefahr geraten. Alle paar Jahre steigen Geologen die Treppen hinauf. Sie stellen Apparate auf, die die Erschütterungen messen, ähnlich wie Erdbebenmessgeräte. Das Ergebnis bei der letzten Prüfung: keine Gefahr. Die touristische Weltgemeinschaft darf auch weiterhin beruhigt in die Schweiz kommen und hier die Wassermassen des Rheinfalls erleben.

0: Noch einmal ziehen wir vom Mittelpunkt der EU in Gartheim los. Dieses Mal bleiben wir in Deutschland. Es geht nach Baden-Baden. Baden-Baden mit der Lichtenthaler Allee und den Grünanlagen ist für viele der Sehnsuchtsort im Schwarzwald. Für eine Stadtrundfahrt bietet sich die Pferdekutsche von Sabrina Möller an.
1: So, hier drüben haben wir jetzt das Kurhaus von Baden-Baden und hier hinten das Casino. Das ist praktisch das typische Gebäude für unsere Kurstadt.
0: Tja, und zwar nicht das einzige. Da wäre zum Beispiel noch die Trinkhalle mit den hübschen Wandmalereien. Dann das Theater von 1862. Das ganze Bäderensemble in der Innenstadt gehört seit 2021 übrigens zum UNESCO-Weltkulturerbe.
1: Wir haben die Delegation damals, als ich hier in Baden-Baden war, mit 3 Kutschen durch die Stadt gefahren. Und natürlich bin ich da sehr stolz drauf, dass es jetzt geklappt hat und Baden-Baden Weltkulturerbe-Stadt ist.
0: Besonders stolz sind sie hier auch auf ihre Rosen. Baden-Baden gilt als die Rosenhauptstadt Deutschlands. Jedes Jahr reichen Züchter aus aller Welt ihre Kreationen ein. Eine örtliche Jury begutachtet diese Pracht schon vor dem eigentlichen Wettbewerb.
2: Einige Jurymitglieder mögen die sehr und einige Jurymitglieder mögen die gestreiften Rosen weniger.
3: Der Duft ist genial.
4: Vanilla probieren, Herr Braun.
5: Oh ja. Gewürzduft.
6: Bis jetzt die beste, die wir gehabt haben.
5: Genau.
6: Im Sortiment von der Rose.
7: Für mich soll's rote Rosen regnen.
0: Alles schön bunt hier. Den Wettbewerb gibt es schon seit 1952.
7: Die Welt.
0: Wenn heutzutage die Jury kommt, sind die Kriterien genauso streng wie damals. Am Ende steht immer noch die goldene Rose von Baden-Baden. Im Spielcasino geht es um den Titel Bester Croupier Deutschlands. Temin Joguncic liebäugelt mit dem Titel. Es geht um Fingerfertigkeit. Aber auch um das Fingerspitzengefühl zu spüren, wenn jemand gerade Haus und Hof verspielt.
8: Am besten sollte man natürlich nur einen Betrag mitnehmen, den man uns auch gewillt ist zu verlieren, wo es nicht wehtut. Und ansonsten einfach versuchen, Spaß zu haben.
0: Temin Joguncic hat 2023 übrigens den 2. Platz gemacht. Aber ausgerechnet jetzt, wo es um Spaß und das große Geld geht, hören wir mit diesem Film auf. Dabei gibt es noch so viele andere schöne Orte in Europa. Die Sehnsucht nach ihnen wird bestehen bleiben.

0: Wirtshäuser sind einfach mehr als ein Ort zum Essen und Trinken. Sie sind Treffpunkt, Erinnerungsort und manchmal kleine Schatzkammern voller Geschichten. Orte, an denen man sich kennt, zusammenrückt und Heimat ganz selbstverständlich auf den Teller kommt.
1: Heute nehme ich Sie mit in die wundervolle Pfalz, um genau zu sein nach Landau. Und hier gibt es einen Ort, wo früher schon die Kutschen und die Menschen in die Stadt hinein und hinausgegangen sind. Das Deutsche Tor. Heutzutage wird hier wieder eingekehrt. Der Ort ist wieder lebendig. Im Wirtshaus im Deutschen Tor wird bodenständige Küche gelebt. Hier kommen die Menschen wieder zusammen an einem Tisch. Und da stellt sich doch die Frage, was macht heutzutage eigentlich Wirtshäuser noch aus? Aber das finden wir jetzt gemeinschaftlich raus.
2: Servus.
3: Hi.
4: Oder? Wirtshaus sagt man doch du, oder Alex?
3: So sagt man das.
4: Aber Wahnsinn, dieses historische Gebäude.
3: Ja, eins der ältesten hier in Landau, ehemaliges Stadteingangstor.
4: Und was ist hier früher drin passiert?
3: Ja, früher war das Stadttor. Es gibt das Untertor und das Obertor.
4: Ja.
3: Das ist das Untertor und da sind die Kutschen quasi vom Norden in den Süden gefahren.
4: Ja.
3: Also hier das Tor rein und hier das Tor in die Stadt rein oder von der Stadt wieder raus.
4: Und jetzt ist hier aber richtig Leben drin, oder?
3: Ja, so muss es auch sein, ne? Wir sind nicht umsonst hier.
4: Ja, das stimmt. Ne?
3: Aber komm doch mal mit, machen wir mal in die Theke.
4: Ja.
3: Gehen wir mal ein Bierchen trinken.
4: Jetzt schon ein Bierchen mittags.
3: Ja. Diese Uhrzeit, schau doch hier, trinken auch schon. Aber die trinken Apfelsaftschorle, glaube ich.
4: Apfelsaftschorle, ja.
3: Dann kann ich auch mal meine Frau vorstellen.
4: Nadine. Hallo, servus, Sören, hi. Mal auf die Schnelle hier an
3: auf
4: der
3: die Theke.
4: Schnelle,
3: ja. Zum Warm werden, so wie es im Wirtshaus ist.
4: Ja.
3: Wie gesagt, Gemütlichkeit, Zusammenschluss. Ungebunden, ungezwungen, einfach leben und das Leben genießen.
4: Aber das macht eigentlich so ein Wirtshaus auch lebendig, oder? Hier kommt man einfach hin und man ist einfach Gast.
3: Genau, so soll es sein. Alles andere, das Leben ist zu schnell momentan. Jeder will mehr, schneller, noch mehr. Das wollen wir hier nicht. Hier soll einfach Gemütlichkeit sein, kein Firlefanz. Das spielt sich in den Getränken ab, es spielt sich in unsere Küche ab. Bodenständig, gemütlich, gut.
4: Der Mittagstisch ist schon voll im Gange. Wer sind eigentlich so deine Gäste mittags?
3: Bunt gemischt. Urlauber, Firmenkunde, Handwerker, alles Mögliche.
4: Ah, die würde ich mir gerne mal anschauen.
3: Ach, dann lass uns doch mal gehen.
4: Ja. Guten Appetit.
5: Danke. Dankeschön.
4: Schmeckt es Ihnen hier im Wirtshaus?
5: Sehr gut.
4: Ja?
5: Sehr lecker.
4: Sind Sie öfters mittags hier?
5: Ja.
6: Ja. Ab und zu schon, ja.
4: Ab und zu? Und was macht so eine Wirtshausküche für Sie aus?
5: Das deftige. Das deftige Essen.
7: Das leckere Schnitzel.
5: Ja.
4: Schnitzel?
5: Ja.
7: Bayerische Art.
4: Bayerische Art. Von bayerischer Art, ja, zuffliert, im Bräter ausgebacken oder so. Das,
5: ja,
4: Thema
5: das
4: hatten
5: wir.
4: Das merkt man, oder?
5: Ja, ja, auf jeden Fall. Super.
4: Und hier so historisch das ganze Gebäude. Was,
5: super,
4: was macht das mit Ihnen, so die Wirkung?
7: Heimatlich, ja.
4: Heimatlich.
5: Das ist unser schönes Landau.
4: Ja, das Landau ist sehr schön.
7: Ja, das ist wirklich sehr schön. Ja, ja. Genau.
4: Schönen guten Tag, darf ich mich zu Ihnen setzen?
7: Natürlich.
4: Ich habe ja jetzt hier heute gelernt, im Wirtshaus ist das so, oder? Man setzt sich einfach dazu. Das macht so ein Wirtshaus eigentlich aus, oder? Ich würde sagen, Prost.
8: Zum Wohl,
4: Sören.
8: Nicht nur im Wirtshaus, sondern in der Pfalz.
4: In der Pfalz?
8: Immer ein Platz frei am Tisch. Immer.
4: Immer?
8: Immer. Da kann kommen, wenn man will und sagt, können wir uns doch hier setzen? Wir haben einen Platz, fühlen Sie zu Hause, haben Sie genug Geld dabei?
4: Prost. Ja, und von diesem Wirtshaus hier, vom Deutschen Tor, geht's jetzt nach Mainz. In ein Wirtshaus mit einer ganz besonderen Küche. Aber was sage ich denn? Die haben ja gar keine Küche, aber sehen Sie selbst.
9: Ein ganz normaler Nachmittag im Mainzer Bleichenviertel. Zwischen Alt- und Neustadt liegt die Zeitungsente. An der originellen Kultkneipe kommt man in Mainz nicht vorbei. Die Kneipe schafft es wie keine andere, jüngere und ältere Gäste gleichermaßen zu begeistern.
10: Das ist halt irgendwie auch eine Institution in Mainz, würde ich sagen. Ne? Und dann kommt man halt gerne auch irgendwie immer wieder her und dazu, weil man weiß, was man bekommt. Die Leute sind super freundlich und man sitzt dann halt irgendwie auch nett zusammen.
11: Dein Seebettisch noch. Weizen da heute noch mal mit.
9: Die Kneipe hat keine eigene Küche. Die Gerichte können bei den umliegenden Restaurants bestellt werden. Verantwortlich für dieses einzigartige Konzept sind die beiden Entenchefs Heidi Mvodua und Mike Krämer. Die Geburtsstunde der Zeitungsente, der 28. Januar 1978, der

0: Gründer ist Karl Engler.
1: Mein verstorbener Mann, der hat die Zeitungsänder eröffnet. Der hat es übernommen, das Gebäude, und hat dann das alles aufgebaut und hat auch selber in den ersten Jahren hier drin gestanden.
0: Heidi steht 85 zum ersten Mal hinterm Tresen als Studentin.
1: Ich war total naiv und war auch schüchtern ohne Ende und habe dann auch das erste Mal einen Albtraum von der Zeitungsende gehabt, wie ich das dachte, oh mein Gott.
0: Und trotzdem, zwischen Wirt Karl und Heidi funkt es.
1: Und dann sind wir zusammengekommen, das war 1990 oder 89, 90. Und dann haben wir geheiratet ein Jahr später und ja, so hat sich das entwickelt.
0: Dezember 2003 steigt Schwiegersohn Mike in die Geschäftsführung ein. Eigentlich ein Handwerker.
2: Damals habe ich meinen Schwiegervater gefragt, ob ich mir vorstellen könnte, das hier zu machen. Und das hat sich damals halt dann so ergeben und wir haben das dann ein paar Jahre zusammen gemacht. Er ist dann leider schon verstorben und dann habe ich es mit seiner Frau weitergemacht.
0: Die Zeitungsente hat keine eigene Küche. Trotzdem müssen die Gäste nicht hungrig bleiben, dank eines besonders raffinierten Konzepts.
3: Du kannst ja hier raus und von den ganzen anliegenden Restaurants halt hierher bestellen. Dann sitzt halt trotzdem zusammen und jeder kann aber das essen, worauf er gerade Lust hat.
4: Von Italienisch zu Thailändisch, Japanisch, ist alles zu haben.
5: Das ist echt cool. Kennt man so nicht.
4: Kennt man nicht.
6: Ich wollte eigentlich nur Pommes haben. Ich hatte Lust auf Pommes. Und gegenüber der Lokalist, der hatte jemanden. Und innerhalb von 2,5 Minuten war das da gewesen.
0: Abgerechnet wird direkt über die Restaurants. Clevere Idee und ein besonderes Merkmal. Genau wie manche Rituale hier.
7: Das ist das sogenannte Entenbaden. Und wir machen das einmal im Monat zusätzlich zu den Putzaufgaben. Und das ist einer der schöneren Putzaufgaben, sage ich jetzt mal. Kann man ein bisschen runterkommen, macht Spaß. Und die Enten freuen sich auch immer.
0: Apropos Enten, wieso heißt die Zeitungsente denn eigentlich Zeitungsente?
7: Die Zeitungsente ist ja unter anderem auch eine Falschmeldung in der Zeitung. Und früher war hier die Allgemeine Zeitung ansässig. Und die haben sich dann gerne hier in der Mittagspause getroffen. Und aus dieser Redaktion, sage ich jetzt mal, und den Falschmeldungen, die auch gerne in der Kneipe erzählt werden, kam es dann zu dem Namen.
0: Ein besonderer Treffpunkt eben.
7: Also hier treffen sich ja alle Lebensrealitäten von alt bis jung, alle sozialen Bereiche. Und die treffen aufeinander, reden miteinander, tauschen sich aus. Und das macht es natürlich unperfekt, aber halt auch so schön. Und ich glaube, das ist ziemlich selten geworden generell, dass es so Orte der Begegnung gibt, wo man sich so gut austauschen kann.
8: Glaubst du, das sind die Pensionäre und Rentner eher da? Also in der Überzahl nicht nur. Und abends kommen halt die jungen Leute, man setzt sich dazu, man kommt ins Gespräch, die fragen einen was, weil man hat ja viel mehr Erfahrung, Lebenserfahrung. Da sind die manchmal ganz überrascht, welche Antworten sie bekommen auf ihre Fragen.
0: Wenn der Abend kommt, wechseln die Generationen. Die gute Laune bleibt.
9: Also ich bin so gerne hier, fast jeden Tag. Tolle Musik und Fußball dazu. Was will man noch mehr?
0: Damit die Party richtig ins Rollen kommt, übernehmen Barkeeper Basti und DJ Schulz das Kommando über die Kneipe.
10: Hier stellst du dich auf das Publikum drauf ein. Wenn du siehst, okay, das sind jetzt die älteren Leute, die möchten dann halt mehr 70er hören und dann irgendwie das jüngere Publikum auf den jungen Gäste, zum Beispiel auf Natasha Bedingfield, ein Rhythm abgehen, dann weißt du, okay, du bleibst dabei, ja, und machst damit weiter.
2: So langsam wird's, ja. Es ist Freitagabend, vorne die ersten Tanzen und ist ja noch früh, 22 Uhr.
0: Seit 26 Jahren steht der DJ in der Zeitungsente am Mischpult. Auch Barkeeper Basti findet die Stimmung hier einzigartig.
11: Viel Musik halt abends, das die Jungen gerne hören beim Christian. Und halt einfach dieses Lockere bei uns, diese Atmosphäre ist, glaube ich, ganz angenehm für die Jungen. Dass es nicht ja, so steif ist, vielleicht wie bei anderen Kneipen, sag ich jetzt mal.
0: Die Zeitungsente als Ort der Begegnung.
1: Also die Atmosphäre zu schaffen, wo Menschen sich grundsätzlich wohlfühlen können. Ist alles gut.
0: Ente gut, alles gut in der Mainzer.

0: sehe schon, ihr habt den Schmetterlingsschnitt hier angewendet. Ne?
1: Das richtig.
0: Ist, ja, hier, das ist fachmännisch.
1: Ist Fach.
0: Das ist fachmännisches Schnitzel machen. Ne? Das ist so ein richtiges klassisches Wirtshausschnitzel. Was muss ein richtiges klassisches Wirtshausschnitzel können?
2: Ja. Hä? Gut schmecken.
0: Ja.
2: Gut aussehen. Und nicht zu klein sein. Würde ich sagen.
0: Würdest du sagen?
2: Würde ich sagen.
0: Mach ich das ja, alles
1: auf jeden
0: so
1: Fall,
0: richtig?
1: Auf jeden Fall.
2: Das machst du super. Da musst du, Norman, ist ja mein Fleischklopfer eigentlich.
1: Ja.
2: Du musst das ja abnehmen, auch selbst so schön machen.
0: Norman, wie lange bist du jetzt hier schon im Wirtshaus? Von Anfang an mit dabei?
1: Nein, ich bin doch seit dem 20.01. dazugestoßen. Und seitdem bin ich jetzt da.
0: Und was ist dein Lieblingsgericht? Da hat man immer so ein Lieblingsgericht, was man als Koch gerne kocht. Und da freut man sich, wenn das bestellt wird.
1: Du meinst jetzt hier im Wirtshaus oder meinst du mein...
0: Im Wirtshaus natürlich.
3: Daheim ist es mir jetzt heute erstmal egal.
1: Ich finde das Wirtshausfännchen wirklich natürlich sehr lecker, auch mit dem Schweinefilet und Pilzrahmsauce. Das ist so mein Favorite.
0: Ja.
3: Dann kochen wir das doch mal, oder?
1: Dann machen wir das doch mal. Machen wir das Schweinefilet auf dem Grill.
3: Das ist im Prinzip so das Herzstück der Wirtshausküche, oder?
1: Genau, genau.

0: Bratkartoffeln, Pommes, Käsespätzle mache ich im Kombi. Das mache alles ich.
1: Ja.
0: Und ich gebe sie dann einfach vor. Oder die Spargel zum Beispiel.
1: Das ist ja schon alles sehr durchorganisiert bei dir,
2: klar,
1: in
2: der Küche. Ne? Du siehst ja hier die Größe der Küche. Genau. Und wir machen am Tag teilweise bis 400 Essen. Ja, auf dieser kleinen Fläche, da funktioniert es auch nur so.
1: Aber wie sehr glaubt ihr, dass sich die Wirtshausküche verändert hat so in den letzten Jahren? Also wenn man das sieht, das ist ja alles hier durchorganisiert. Früher im Wirtshaus, ne? Da haben wir noch, sag ich mal, die Ungelernten gestehen. Die Mutter, die Oma im Wirtshaus hat gekocht. Richtig. Und jetzt hier gelernte Köche mit völligem System aufgebaut.
2: Ja klar, aber umgekehrt gibt es in München die Wirtshäuser. Gleiche Kapazitätsgröße, haben aber dann 8 Köche drinstehen. Ne? Was dann wieder am Schluss natürlich wieder auf die Preiskalkulationen auf das Ganze sich niederspiegelt. Wir sitzen hier auf Fachkräfte, wir bilden auch aus, wir haben noch 2 Lehrlinge, 2 Azubis hier im Haus.
1: Genau. Also wir haben heute im Keller versteckt, oder?
2: Ja, wir haben im Keller versteckt.
0: Wir haben Schule.
1: Ja.
2: Wie man so ist, ne?
1: Also ihr könnt hier nicht viel verstecken, ne? Also man kann hier direkt reinschauen in die Küche, das zeigt eigentlich ehrliche Küche, oder?
2: Genau, wir haben auch nichts zu verstecken. Das, was wir machen, machen wir. Und das machen wir mit Überzeugung. Und das darf jeder sehen, haben wir keine Angst vor.
1: Vielleicht ist das genau das Erfolgsrezept der heutigen Wirtshäuser. Ehrlich bleiben und nicht stehen bleiben, Altes bewahren, Neues zulassen und eine Küche, die einfach ehrlich, bodenständig und einfach lecker ist. Vielleicht ist auch genau das das Geheimrezept eines Wirtshauses in Trier. Aber sehen Sie selbst.
3: Das Wirtshaus zur Glocke in Trier steckt voller Geschichte. Die Unternehmerfamilie Brommenschenkel hat das Haus 2011 gekauft, als es vor dem Aus stand. Erst nach einer Rundumsanierung konnte die Glocke 2016 wieder öffnen. Auch Lisa Brommenschenkel ist das Haus ans Herz gewachsen.
4: Also ich bin selber Trierin, ich bin sehr mit der Stadt verbunden und meine Eltern genauso. Das heißt, wir haben die Glocke so hergerichtet, wie die Trierer sie kennen. Also unsere Verbundenheit spürt man in vielen Details, von der Speisekarte bis hin zu auch baulichen Dingen, die man hier findet und die an die Historie der Stadt erinnern.
3: Seit 1803 werden hier Gäste bewirtet. Dabei ist das Haus an sich noch viel älter. Es stammt ursprünglich aus der zweiten Hälfte des 16. Jahrhunderts. Mit viel Energie gelang es Familie Brommenschenkel, die Glocke zu retten, neu zu beleben und wieder beliebt zu machen. 4 Jahre lang musste das Gebäude, das in Nachbarschaft zum Trierer Dom liegt, aufwendig saniert werden. Vom Dach bis zu den Grundmauern. Außen und innen ein Mammutprojekt. Warum tut man sich das bloß an?
5: Weil man bekloppt ist. Also ich meine, das ist einfach was, meine Frau und ich, wir sind total denkmalverliebt und sind begeistert von solchen Dingen. Und ja, wir haben das gesehen und haben gesagt, das wollen wir so schön machen, wie es irgendwie geht. Ich meine, hat natürlich viel verschlungen an Kraft, an Zeit, an Geld und alles. Aber ja. Ist aber für die Ewigkeit, wenn man so will. Und wir sind da total begeistert.
6: Viele, die hier ihr Studentenleben verbracht haben und wieder nach Trier kommen, die fühlen sich einfach wie früher.

0: gell? Gut, wir haben so viel wie möglich erhalten, aber im Hintergrund Technik, den neuesten Ansprüchen gerecht, aber trotzdem urig. Wir wollten urig bleiben, gell?
1: Der Spagat zwischen traditionellem Charakter und moderner Ausstattung funktioniert. Die Glocke liegt unweit der Porta Nigra, dem berühmten römischen Stadttor in Trier und dem mittelalterlichen Hauptmarkt. Aufgrund dieser Umgebung sind bei der Sanierung der Glocke historische Schätze aufgetaucht, zum Beispiel Mauerreste aus dem Mittelalter. Dabei spielt der nahegelegene Trierer Dom eine besondere Rolle.
0: Hier sehen wir Teile der sogenannten Helenenmauer, der Domringmauer, die den Dombereich umfängt.
1: Ein faszinierender Fund.
0: Wir haben extra diese Steine offengelegt, dass man einen Eindruck hat, wie diese Mauer gestaltet war.
1: Erhalten ist auch der riesige Gewölbekeller aus dem 11. Jahrhundert, damals vermutlich ein Weinlager. Bis 2012 war er Gästen verschlossen. Ein Keller, der jahrzehntelang ungenutzt blieb, bis Familie Brommenschenkel ihn entdeckte und aus dem Schlaf erweckte. Bis zu 100 Personen fasst der Gewölbekeller heute. Ihn für Gäste zu öffnen, war ein absolutes Muss.
0: Weil das Historie ist, weil wir Lokalpatrioten sind und einfach unsere Geschichte erzählen lassen wollen, gell?
1: Die Glocke ist ein Wirtshaus mit Wohlfühlfaktor und das älteste in Trier. Zentral in der Stadt gelegen, kommen vor allem Touristen aus dem In- und Ausland vorbei. Eine Spezialität, die man anderswo nur noch ganz selten bekommt, ist hier die Zwiebelsuppe. Ein Vermächtnis vom Glockenjupp, dem Kultwirt aus den 70ern.
2: Ich bestelle eine Zwiebelsuppe, ja, ich mag die, ja. Bin gespannt. Ich habe aber auch schon die Geschichte ein bisschen gesehen von diesem Jupp, der Glockenjupp. Habe ich schon ein bisschen begonnen zu lesen, weil das ist ein Original von hier. Er hat ja sehr lange hier auch gewirtet und ist auch eine Tradition. Und das mögen wir auch sehr gerne, weil man so Traditionshäuser aufrechthaltet, ja.
1: Ein Blick in die Küche. Dort bereitet ein internationales Team gut bürgerliche und regionale Gerichte aus hochwertigen Bioprodukten zu. Darunter eben auch eine Zwiebelsuppe nach einem Rezept aus den 70ern. Küchenchefin ist hier Ke.
3: Ja, ich arbeite 7,5 Jahren hier, aber als Küchenchefin 2 Jahre hier. Ja. Aber ich habe Küchenerfahrung 10 Jahre ungefähr. Ja. Vorher in Frankreich und in China.
1: Was ist denn wohl das Geheimnis an der Zwiebelsuppe, außer gerösteten Kräutercroutons und geschmorten Zwiebeln?
3: Mit Knoblauchzehen und Weißwein auch, Tomatenmark und verschiedene Kräuter, also zum Beispiel Wacholder, Beeren, Lorbeerblätter und Kräuter der Provence.
1: Ganz wichtig die Käsehaube aus Emmentaler. Dann kommt das Ganze noch ein paar Minuten unter den Grill. Auch die anderen Gerichte sehen verlockend aus, von der Kalbsleber bis zum Schnitzel. Auch Kassler vom Kamm steht auf dem Programm. Die Zwiebelsuppe kann serviert werden. Sie ist auch für Vegetarier geeignet, denn die Basis ist eine Gemüsebrühe. Mal sehen und hören, ob sie schmeckt.
2: Hammer. Super lecker, super lecker.
1: Na dann sind hier alle zufrieden. Gemütliche Stuben, ein internationales Team, reiche Geschichte. Die Glocke hat ihren ganz eigenen Charme.
4: Der Zwiebelduft liegt noch in der Luft aus Trier, aber wir sind jetzt wieder zurück in Landau.
5: Jetzt glaube ich, kommt hier einer der wichtigsten Männer hier, oder? Vom Wirtshaus.
6: Andi ist einer der wichtigsten Leute hier.
7: Danke dir.
6: Wir haben 2 Restaurants, der Wirtshausleiter. Er ist einer davon.
5: Man kann sich gerade mal zu uns hocken, Andi. Ja. Da kannst du mal ein bisschen an uns erzählen, was das Wirtshaus mit dir hier so gemacht hat.
6: Siehst ja, er hat schon extra sich das Bier mitgebracht hier.
5: Ja. Er wusste ja nur, was es geht.
8: Ja, genau. Wenn du Chef wegen, bringst du Bier mit.
5: Ja.
8: Nein, das Wirtshaus, ja, Lockerheit hat es mit mir gebracht. Vorher, weil es einfach eine lockere Atmosphäre ist.

0: Atmosphäre ist einfach entspannt, unkompliziert, einfach. Die Leute sind alle cool. Die wollen das. Die haben auf sowas gewartet hier im Wirtshaus. Und das ist das, was mich auch ein bisschen verändert hat.
1: Aber ich glaube, der Ort macht es auch. Ne? Das ist ja schon so historisch, das Ganze. Das ist ja auch eine Seltenheit, dass es ein Wirtshaus in so einem historischen Stadtgebäude, würde ich sagen, gibt.
2: Ja. Also ich sage immer, das Gebäude ist es eine, die Emotion, was wir als Inhaber im Prinzip mit reinbringen, das ist immer das Zweite. Das eine geht nicht ohne das andere. Und ich glaube, dass es hier einfach die perfekte Kombination aus beidem ist. Aber ja, die Location ist halt echt einzigartig.
1: Ich habe auf der Internetseite stehen, Werte schaffen mit Herz, Hand und Heimatgefühl. Wie viel Herz steckt von dir hier drin?
2: Sehr viel Herz. Also wir haben wirklich alles. Wir haben sogar die Möbel selbst in München abgeholt. Wir haben alles selbst ausgesucht. Wir haben die Deckchen hier auf dem Tisch sind von Oma, Uroma. Also es ist schon mit sehr viel Liebe ausgewählt. Und uns ist das halt auch wichtig, gerade der Mittagstisch alles. Die Kombination aus Jung, aus Alt, dass man hier zusammenkommt und sich keiner irgendwie verstellen muss. Auch Menschen, die alleine kommen, die gar niemand mehr haben. Und dass das alles hier an einem Ort zusammenkommt und jeder willkommen ist.
1: Würdest du sagen, das Wirtshaus lebt so von den Gästen oder auch eher von den Menschen, die dahinter stehen?
0: Von allem. Es spielt zusammen. Also wenn du nur Muffel hast im Service und dann spiegelt sich das auf die Gäste. Wenn du ein cooles Team hast oder ein lustiges Team und du hast viel Spaß miteinander und dann spiegelt sich das auf die Gäste.
1: Aber im Wirtshaus habe ich jetzt so festgestellt, da hockt man auch schon mal so ein bisschen länger, ne?
0: Ja.
1: Die hocken ja hier und dann hocken die hier, ne?
3: Ja. Und es schmeckt, gute Stimmung ist. Dann können wir noch ein Kartenspiel machen jetzt.
1: Ja, hier hocken sie, aber hier ist einfach viel Herz, viel Leidenschaft und natürlich viele Begegnungen. Aber ich glaube, auch nur mit dieser Mischung funktioniert heutzutage ein Wirtshaus. Und genau dieselbe Leidenschaft teilt ein Wirt in Kaiserslautern mit uns im Spinnrädel.
4: Samstagmittag vorm Spinnrädel in Kaiserslautern. Die Tische sind voll besetzt. Wirt Markus Muders kümmert sich persönlich um seine Gäste.
5: Hallo.
6: Hallo.
5: Bei euch hat alles gepasst soweit?
6: Ja,
5: alles gut.
6: Super am Samstag, prima.
5: Ein Topf muss sein.
6: Ja.
5: Genau. Alle kommen zu uns in Spinnrädel, um so ein bisschen die Pfalz, die natürliche Pfalz, auch die Pfälzer Lebensart kennenzulernen. Und das ist auch unser Auftrag, sage ich mal, hier in der Stadt Kaiserslautern.
4: An die Pfälzer Lebensart musste sich Markus auch selbst erst mal gewöhnen. Er kommt ursprünglich aus Koblenz. Einen gemeinsamen Nenner gab's aber doch schon.
5: Also die Pfälzer sind sehr, sehr lebenslustig. Nicht oberflächlich, das auf keinen Fall, aber der Pfälzer feiert gerne. In der Kommunikation bleiben. Und das ist die Pfälzer Lebensart auch.
4: Das Spinnrädel liegt in der Lauterer Fußgängerzone. Zentraler geht's nicht. Hier müssen einfach alle vorbei. Sehen und gesehen werden. Auch deshalb lieben die Einheimischen ihre Bier- und Weinstube.
7: Es treibt uns hier ins Spinnrädel, weil es tatsächlich der Ort ist, an dem bayerische Gemütlichkeit auf französische Liberalität trifft. Das ist was, was du ganz selten findest, dass du im Ort bist oder am Ort bist, wo Leute zusammenkommen als ganz unterschiedliche Schichten, die miteinander retten, die auch miteinander streiten, aber nicht im Krach auseinandergehen. Wunderbar. Ja? Eine der letzten Instanzen in Kaiserslautern.
8: Da läuft ja die halbe Stadt einmal links und einmal rechts vorbei.
7: Genau.
8: Das ist ja nicht mehr so, hallo, ach, und wie geht's? Und das ist halt einfach schön. Ja. Das macht Freude.
4: Nah dran an den Gästen. Dazu gehören auch flotte Sprüche und dass sich hier alle auf den Arm nehmen. Spaß muss man schon vertragen können.
5: Ah, du hast mir gerade noch gefehlt. Sorry. Man kann sich die Gäste halt auch nicht aussuchen.
4: Sich gegenseitig zu frotzeln gehört zum guten Ton.
5: Heute keine Beschimpfung von Gästen.
9: Er beschimpft mich als Hunsrücker.
10: Und umgekehrt.
9: Und ich beschimpfe ihn als Moseler. Ne? Als Moselaner, ich sag, wir hätten ihn eigentlich von der Mosel, das ist nicht sendefähig, wir hätten ihn als Moselaner eher nicht gebraucht. Ich weiß auch, wo er herkommt. Da haben wir auch schon mal Fahrradtour. Ne? So reden wir zusammen. Ne? Wir sind auch Fußballfreunde, das kommt dazu. Er war auch ein großer Fußballer.
5: Die Pfalz ist schon sehr, sehr eigen, muss man auch dazu sagen. Also das ist quasi so, wenn du als Zugezogener auch nach Jahren immer noch so als Zugezogener gesehen wirst. Du bist kein lauterer Atsche, was hier geboren ist oder so weiter. Da werden große Unterschiede gemacht, auch große Unterschiede, wo du geboren bist in Kaiserslautern. Weil nicht alles zählt, ich sag mal, zu den Urlautern.
4: Die Befindlichkeiten mal beiseite. Und egal, ob Urlauterer oder Zugezogener, entscheidend ist doch der Gesamteindruck bei einem Wirtshaus. Es muss authentisch sein.
6: Es ist immer wieder schön, ja? Und die Atmosphäre hier ist einmalig. Ja?
4: Das Spinnrädel ist eins der ältesten Häuser der Stadt. Dafür stehen auch die typisch lokalen Speisen. Ein Geheimtipp in Kaiserslautern.
11: Hier gibt es halt viele italienische Restaurants und Döner und dies und das. Und dieses Pfälzische ist sehr selten. Deswegen. Und dann wollen die Leute natürlich auch Pfälzerteller, Saumagen, Leberknödel.
4: In der kleinen Küche werden vor allem deftige Pfälzer-Spezialitäten zubereitet. Leberknödel dürfen nicht fehlen. Genauso wie Bratkartoffeln, Schnitzel, Bratwürste und Saumagen. Köchin Sepa hat hier schon ihre Ausbildung gemacht und liebt die regionalen Speisen.
12: Ja, die Leberknödel, es ist gerne.
4: Es gibt Kräuterpfannkuchen für Vegetarier, ansonsten viel Fleisch. Der Pelzer Teller mit Saumagen, Leberknödel, Bratwurst und Sauerkraut ist super lecker und bei den Gästen auch sehr beliebt. Familie Wunder ist fürs Wochenende zu Besuch aus dem Allgäu angereist und nimmt kulinarisch Nachhilfe in pfälzischer Küche.
13: Wir haben gerade gelernt, dass es ein Grumbeerstampes. Und der ist ausgezeichnet.
4: Grumbeerstampes?
13: Kein Kartoffelsalat, richtig?
14: Weder Kartoffelsalat noch Kartoffelbrei, sondern Stampes. Stampes.
4: Grumbeerstampes, gestampfte Kartoffeln, noch so eine Pfälzer Eigenart. Wer kräftig isst, der braucht dazu einen guten Schluck. Das Angebot im Spinnrädel ist riesig. Über 100 Weine von verschiedenen Winzern stehen auf der Karte, natürlich aus der Pfalz.
15: Ja, der ist gut.
16: Er ist weinmäßig sehr gut sortiert, also, und er berät auch. Ja. Also weinmäßig ist er, ich würde sagen, einer der besten Sortimente hier in Kaiserslautern.
4: Das Spinnrädel als urige Anlaufstelle in der Lauterer Innenstadt. Für Liebhaber der Pfälzer Lebensart und guter Unterhaltung. Darauf ist der Chef stolz.
5: Genau das, das ist mein Leben. Also gerade auch mit vielen Leuten jeglicher Couleur, mit vielen verschiedenen Leuten Kontakt zu pflegen. Das ist, erfüllt mich.
4: Vor 4 Jahrzehnten zugezogen und mittlerweile einheimisch geworden. Markus ist eben Wirt aus voller Überzeugung.
1: Zurück aus Kaiserslautern, hier im wunderschönen Landau, im Wirtshaus im Deutschen Tor. Und vielen Dank, dass hier durch euch wieder die Menschen hier ein- und ausgehen können. Ne? Großen Respekt davor, in dieser heutigen Zeit ein Wirtshaus zu führen. Dankeschön. Und man sieht ja, die Menschen kommen und gehen, aber die bleiben auch mal länger hier hocken. Und das war sie auch wieder leider, unsere Reise hier durch die Wirtshäuser in Rheinland-Pfalz. Und ja, jetzt sind Sie eigentlich gefragt. Entdecken Sie doch mal die schönsten Wirtshäuser Ihrer Region. Viel Spaß dabei. Prost!
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1: Sind auch ganz schön chillig. Und jetzt müssen wir eigentlich diese Wegen auch wieder umrutschen, ne?
18: Ja, genau. Jetzt werden die versetzt. Das heißt, da darfst du jetzt mal mit anpacken. Jetzt machen wir erstmal die Hühner raus.
1: Okay.
18: Einfach so ein bisschen rausscheuchen.
1: So, jetzt mal alle mal hier raus.
18: Ja, das machst du super.
1: Alle Mann ins Halle.

0: Bad.
1: Das machst du super.
0: Komm. Ich habe ja auch früher Hühner gehabt. Ich bin ja der Hühnerflüsterer.
1: Ja, man sieht's.
0: Ja, hopp.
2: Hühnerflüsterer Sören Anders, diesmal unterwegs tief im Südwesten. Im Breisgau geht der Spitzenkoch auf Entdeckungsreise. Hier, zwischen Freiburg und Kaiserstuhl, sammelt er Ideen für ein ganz besonderes Gericht. Sörens Liebeserklärung an die badische Küche und ihre französischen Einflüsse. Bon Appetit.
3: Ist wirklich schön, ne? Misch da mal hin. Schön hier.

0: Freiburg, mitten im Herzen des Breisgaus. Sören Anders ist auf dem Münstermarkt unterwegs und hat sich rausgeputzt. Trifft er doch eine Ikone des Schwarzwalds. Drag Queen Betty Barbecue.
1: Das ist ja eine Überraschung. Hallöchen.
2: Servus, Betty. Grüß dich. Ich freue mich heute, dass du mir heute Freiburg zeigst. Ne?
1: Ja, da haben wir einiges vor. Ja. Auch wenn du tatsächlich die wärmste Stadt Deutschland heute mal an einem frischen Sommertag erwischt hast. Aber da wird es nicht ganz so heiß.
2: Das ist sehr gut. Können wir eigentlich schon mal gerade irgendwas probieren, oder?
0: Regionale Spezialitäten müssen sie hier nicht lange suchen.
3: Morgen. Morgen, hallo Sally.
1: Ich habe ihm gerade so vorgeschwärmt vom Schwarzwälder Schinken. Und wo könnte man denn hier auf Münstermarkt besser probieren wie bei euch? Und da dürfen wir jetzt hoffentlich mal zuschlagen,
3: ja,
1: oder?
3: Ja, schau mal, ich habe es euch ganz schön fein geschnitten.
2: Ach, wunderbar, probieren wir ihn mal.
3: Greift zu, genau.
1: Mmh. Ein Genuss, oder?
2: Mal so kann auch Freiburg schmecken, oder? Mhm.
1: Ja, dann muss ich gerade noch mal zulangen.
2: Ich aber auch. Das lassen wir uns nicht nehmen. Das schreit nach mehr.
0: Betty Barbecue kauft täglich auf dem Münstermarkt ein. Das meiste hier kommt von den Feldern aus der Region. Auch die berühmte Drag Queen ist auf dem Land aufgewachsen, in einem kleinen Dorf im Schwarzwald. Dort erlebte sie Ausgrenzung, doch in Freiburg fand sie den Ort, an dem sie anders sein durfte. In der Altstadt mit ihren historischen Bächle fällt Betty Barbecue natürlich auf. Tracht und Bollenhut trägt sie selbstbewusst und mit einem Augenzwinkern.
2: Du bist ja so ein richtiges Schwarzwälder Mädchen, oder?
1: Ja, aber hallo, wenn man das nicht sieht. Ja.
2: Wie bist du zum Bollenhut gekommen?
1: Ja, das ist eigentlich eine ganz, ganz simple Geschichte. Betty Barbecue gab es viele Jahre immer nur weiblich, bunt und verschieden. Und irgendwann kam der Bollenhut dazu und das hat eingeschlagen wie eine Bombe. Da wurde ich quasi über Nacht zur Schwarzwald-Drag Queen. Und am Anfang hat man immer gesagt, Betty, Drag und Freiburg, das wird nie funktionieren. Das war dann aber irgendwann auch mein größter Ansporn. Und ich bin ja der beste Beweis dafür, dass es funktioniert. Natürlich passt es manch Traditionsreiter auch nicht. Aber nach 2, 3 Weinschorle mögen sie mich dann doch.
2: Wie schwätzt man eigentlich hier?
1: Also hier spricht man ja tatsächlich alemannisch. Ja. Und wie du so sagst, da schwätzt man. Ja. Das hat nichts mit dem Schwäbischen zu tun. Da werden wir ziemlich, ziemlich patzig. Wir sind hier immerhin auf der badischen Seite. Und es wird tatsächlich auch in Teilen der Schweiz und im benachbarten Elsass gesprochen. Und so verbindet die Sprache auch, weil wir sind hier ja mitten im Dreiländereck. Hier sind die Grenzen gar nicht mehr so gedacht,
2: was ist
1: wie
2: so
1: man sie manchmal
2: wahrnimmt.
1: Was ist wirklich
2: der schönste badische Satz?
1: Meine Lieblingsredungswendung ist tatsächlich, schwätz mir doch kein Rost ans Mofa. Das einfach so viel heißt wie, quatsch mich nicht voll.
2: Ja, das ist auch ein schöner Ausdruck.
0: Zurück auf den Münstermarkt zu einer Freiburger Erfindung. Diese 35 cm lange Bratwurst.
1: Sally. Du, ich bin gerade mit dem Sören unterwegs und wir können ja nicht über Markt unterwegs sein, ohne eine lange Rote zu probieren.
4: Genau, im Baguette oder im Brötle?
1: Selbstverständlich im Weckle und natürlich mit Zwiebeln.
4: Jawohl, und auch wie in Freiburger Ganzlasse.
1: Ja, klasse. Ja.
2: Nur der Tourist bricht die lange Rote.
4: So ist es.
2: Macht der Freiburger Senf drauf oder auch nicht?
1: Ja, das ist reine Geschmackssache, das ist dann dem Gusteur überlassen.
2: Dann probiere ich die pur. Auf jeden Fall erkennt man, dass ich jetzt ein wahrer Freiburger bin. Meine Wurst ist nicht gebrochen.
4: Mhm. Mhm. Halb.
1: Ja, ein Wunder.
2: Fressen. Wie im Schlaraffenland hier.
1: Aber hallo.
2: Lecker.

0: Seit 10 Jahren bietet Betty Barbecue auch Stadtführungen in Freiburg an. Ihre Kunstfigur ist längst eine Institution, auch wenn sie hier immer noch auffällt.
1: Hab ich aber nette Herren hinter
2: mir. Ja, ne? Ja, Damen, Herren.
3: Da weiß nicht, was es heutzutage, ne?
2: Ob Mann oder Frau, wer weiß das schon genau, gell?
4: So, die Herrschaften.
5: Ja, wir suchen die perfekte Kartoffel für Bregele.
4: Also die Annabelle ist eine sehr feine Kartoffel.
5: Ich schau die aus.
4: Fisch kochen. Salatkartoffel.
5: Und das ist so die perfekte, die Annabelle für Bregele.
4: Ja, ja.
0: Bregele, das sind Bratkartoffeln und die wohl beliebteste Beilage im Breisgau. Mit Bibeliskäse und Wurstsalat werden sie als badisches Dreierlei serviert.
5: Was muss ich jetzt hier noch unbedingt gesehen haben hier bei Freiburg?
2: Vielleicht solltest du mal unseren Hausberg, den Schaunsland, angucken, der uns übrigens ja zu Deutschlands höchster Großstadt macht. Aber keine Angst, du musst nicht hochsteigen, da fährt eine Seilbahn hoch. Ja? Und es ist auf jeden Fall ein Abenteuer, wenn man da in den Abgrund schaut.
0: Der Schauinsland bei Freiburg. 1284 Meter hoch und ein beliebtes Ausflugsziel. Mit der Seilbahn kommt Sören in 20 Minuten auf den Gipfel.
5: Jetzt geht's rauf. Oh, das ist schon ein Erlebnis, nicht? Also so eine Bahn zu fahren.
0: Für den besten Panoramablick muss sich Sören aber noch ein bisschen anstrengen. Von ganz oben kann er ins Dreiländereck bis zu den Nachbarländern Frankreich und Schweiz schauen.
5: Eine wahnsinnige Aussicht. Aber hat der Breisgau noch mehr zu bieten? Das gehe ich jetzt mit euch entdecken.
0: Für seine Entdeckungsreise nimmt Sören natürlich nicht irgendein Fortbewegungsmittel, sondern einen Oldtimer aus Frankreich. Damit lässt sich am besten nach badischen Klassikern mit französischem Flair suchen.
6: Was ein Sound.
0: Sören erfüllt sich damit einen Traum. Wollte er doch immer schon mal Ente fahren. Der Deux-Chevaux 6, ein Modell aus den 1980er Jahren und damit ungefähr so alt wie sein Fahrer.
5: Wer hätte das gedacht? Die Ente und ich hier mitten im Breisgau. Ein Träumchen. Guten Tag.
0: Die Weinberge am Kaiserstuhl sind ein Erlebnis. Das vulkanische Mittelgebirge bildet eine einzigartige Kulturlandschaft. Warmes Klima und fruchtbare Böden bringen die besten Weine hervor. Wer Burgunder liebt, ist am Kaiserstuhl goldrichtig. Doch auch Chardonnay, Silvaner oder Riesling werden hier angebaut.
5: Hallo, grüß Gott. Sind Sie fleißig? Ein bisschen Grünschnitt. Ja. Aber schön hier oben, ne?
7: Ja, das ist so. Auf jeden Fall eine schöne Gegend. Ja. Die Schwarzwald und alles. Ja.
5: Alles, ne?
7: Ja.
5: Weitblick.
7: Ja, ja.
5: Und welche Rebsorten haben wir hier?
7: Das sind Burgunder, rote Burgunder.
5: Rote Burgunder?
7: Ja.
5: Ein frohes Schaffen heute, oder?
7: Ja.
5: Geht noch ein paar Stunden, so wie das aussieht.
7: Ja, ja.
5: Ich wünsche einen schönen Tag. Dankeschön.
7: Ja, ja.
5: Danke.
7: Alles klar.
0: Mit ca. 4000 Hektar liegt am Kaiserstuhl das größte zusammenhängende Weinbaugebiet in Baden. Französische Einflüsse prägen den Breisgau an fast jeder Ecke und sogar tief im Boden. Sören hat deshalb besondere Passagiere an Bord. Mit ihnen geht er auf eine Schatzsuche.
5: Wie hoch ist die Wahrscheinlichkeit, dass wir heute Trüffel finden?
8: 50-50. Aber es gab auch schon die Situation, wo man überhaupt nichts gefunden hat.
0: Elli und Heinrich Kretzmeier ernten seit über 10 Jahren hier ihre Trüffel. Um die edlen Knollen aufzuspüren, setzen sie auf tierische Hilfe. Ihre beiden Trüffelhunde, Alba und Lotte.
9: Und such.
8: Und such.
0: Einmal von der Leine gelassen, können die Vierbeiner ein kleines Vermögen finden. Angefangen hat dieses ungewöhnliche Projekt in Frankreich. Heinrich Kretzmeier wollte einfach nur Haselnusssträucher kaufen. Erst später fand er heraus, dass sie mit Trüffelsporen beimpft waren. Nach 7 Jahren konnte das Winzer-Ehepaar dann das erste Mal die edlen Burgundertrüffel ernten. Und so entstand aus purem Zufall ein neues Geschäft.
10: Ja,
8: das ist 80 Euro. Ja. Ist auch nicht schlecht. Also das ist jetzt schön, richtig schön.
10: Und such, komm, such. Wo ist Trüffelein? Such, Matze, such und such.
5: Der schöne erdige Geruch, ne?
0: Im Frühjahr machten Elli und Heinrich einen unglaublichen Fund. Ihre Hunde spürten Périgord-Trüffel auf. Einzigartig in Deutschland.
8: Die Hunde sind halt schnell, gell?
5: Die sind schnell, ja.
8: Und jetzt müsst ihr euch vorstellen, wir trüffeln mit zwei. Das geht im Sekundentakt. Zack, zack, zack.
0: Alba und Lotte sind Lagotto Romagnolos, eine italienische Hunderasse, die auf das Aufspüren von Trüffeln spezialisiert ist.
5: Und gibt es mehrere Rassen für Trüffel suchen oder gibt es nur eine Rasse?
10: Nee, jeder Hund kann Trüffel suchen. Nur man muss es halt jeden Tag üben. Also jeden Tag suchen natürlich und immer, also ich gebe immer Leckerli, wenn sie nur der kleinste Krümel finden.
5: Also immer mit Belohnung?
10: Immer Belohnung, ja genau. Und dann suche die auch mit Freude.
5: Und wie lange hat es gedauert, bis die Alba soweit war?
10: Bei der Alba ein Jahr und die Lotte hat eine Woche gebraucht.
5: Weil sie sich das bei der Großen abgeschaut hat?
10: Lotte hätte Vorbild gehabt und Alba eben nicht, ja. So kleine.
8: Mach mal ins Körble.
10: So, ja.
3: Ja, hier habe ich auch schon zwei.
0: Die aromatischen Burgundertrüffel fühlen sich hier in den kalkreichen Böden wohl. Das Winzerpaar ist nun endgültig dem Jagdfieber verfallen und hat ihr Weingut an die Söhne übergeben.
5: Was ist jetzt größer, die Leidenschaft zum Weinbau oder die Leidenschaft zum Trüffelbauer?
8: Die Leidenschaft zum Wein trinken, die ist geblieben, zu machen nicht mehr. Und das mit der Trüffel, das ist halt so Goldgräberstimmung. Das ist eben das, was im Moment auch unser Geschäft praktisch hochhält. In Italien oder Spanien oder in Frankreich ist das 100 Jahre alt, die Tradition. Bei uns ist die jetzt 10 Jahre alt. Und das muss langsam wachsen. Ja.
0: Und es lohnt sich. Denn an guten Tagen finden Sie bis zu einem Kilo Burgundertrüffel. Heute liegen 800 Gramm im Körbchen. Der kleine Winzerort Merdingen mitten im Breisgau. Hier ist das Weingut von Familie Gretzmeier. Rund 10 Hektar bewirtschaften sie in bester Lage und betreiben zusätzlich eine traditionelle Straußwirtschaft.
5: Unsere Ausbeute, ne?
10: Tolle Ausbeute, genau. Toll, ne? Und richtig schöne Trüffel sind es. Schön große, runde. Verschiedene marmoriert gibt's die auch.
5: Dann legen wir mal den richtigen Trüffel jetzt mal frei, oder?
10: Das machen wir jetzt.
8: Einpumpen lassen.
10: Gut, jetzt bürstet man die, dass der ganze Dreck wegkommt. Schön sauber machen.
5: Ja.
10: Hängt mehr dran.
5: Da hängt richtig, der Dreck hängt da richtig
10: der
5: dran.
10: Hängt richtig dran.
0: Die Trüffelsaison startet hier im September und dauert bis Ende des Jahres an.
5: Ich lagere den entweder mit Reis zusammen, weil dann nimmt der Reis schon den Trüffelgeschmack an. Ja. Also wenn du Risotto-Reis mit Trüffel lagerst, dann hat er auch die Feuchtigkeit. Und dann hat der Reis schon den Geschmack vom Trüffel.
10: Und so geht es auch mit Hühnereier?
5: Ja, Hühnereier funktionieren.
10: Ja. Das funktioniert wunderbar. So, und wenn die jetzt geputzt sind, dann schneidet man die so an. Und dann sieht man, der Trüffel ist vollkommen in Ordnung. Ja, so ein bisschen marmoriert. Da ist jetzt nichts
5: dran,
10: was nicht dran gehört.
5: Schönes Exemplar haben wir da gefunden.
0: Genau so einen Trüffel will Sören später noch verwenden für sein badisch-französisch inspiriertes Gericht. Die anderen werden bereits in der Küche der Straußwirtschaft erwartet. Die Trüffelgerichte von Schwiegertochter Elena haben sich rumgesprochen. Sie hat hier das Sagen.
5: Hallo.
11: Hallo.
5: Hi. Ich hab dir was Schönes mitgebracht.
11: Wow, super.
5: War schon mit den Schwiegereltern unterwegs.
11: War da erfolgreich.
5: Wir waren erfolgreich. Schön. Wir haben wirklich richtig schöne Trüffel. Und jetzt bin ich mal gespannt, was du daraus machst.
11: Dann freuen wir uns auf einen leckeren Trüffelflammkuchen.
5: Oh, Trüffelflammkuchen gibt's.
11: Genau, hier machen wir schon den Teig.
0: Die Straußwirtschaft ist der Ausschank des Weinguts, der zweimal im Jahr für insgesamt 8 Wochen geöffnet ist. Dann ist der Trüffelflammkuchen der Renner. Und hat seinen Preis. Er ist 50% teurer als der klassische Flammkuchen auf der Karte. Der Teig ist natürlich handgemacht. Nach Familienrezept.
5: Wow. Hat keiner gesehen. Sind Trüffeln für dich noch was Besonderes?
11: Ja klar, das ist nichts Alltägliches für uns. Wenn die Strauße offen ist, dann freut man sich schon noch mal auf einen Trüffelflammkuchen oder Trüffelnudeln, wenn wir welche haben. Aber in der Regel gibt es bei uns nicht zum Mittagessen.
0: In Sachen Teig hat Sören noch einen Geheimtipp für Elena.
12: Wenn man dann noch gewollt hätte, dass es noch sich ein bisschen besser zieht, ein bisschen Essig in den Teig, dann zieht er sich besser. Aber verrat's keinem weiter.
11: Ja, nee, sieht doch schon mal gut aus.
12: Wollen wir noch einen machen? Ja, ne?
11: Ja, machen wir noch einen.
0: Aber auch Elena hat noch einen Verbesserungsvorschlag für Sören.
11: Also so dürfte der bei uns in der Strauße nicht raus.
12: Weil zu groß ist?
11: Zu klein.
12: Zu klein? Da bin ich
11: ein bisschen streng.
12: Oh.
11: Wenn er bei uns nicht übers Brett rausschaut, dann darf er nicht raus. Dann muss er in der Küche gegessen werden.
12: Auch nicht schlimm.
11: Auch nicht
12: Gott sei Dank bin ich in der Küche. Habe ich auch mal Glück.
11: Geh mal ans Belegen.
12: Geh mal ans Belegen, oder?
11: Ja.
0: Auf den Teig kommt zunächst nur Rahm und Käse. Dann wandert er in den Ofen. Der Flammkuchen ist ein Klassiker der badischen Küche, der seine französischen Wurzeln nicht verleugnen muss.
12: Aber so ein Flammkuchen kommt auch schon so richtig traditionell Breisgau oder eher so Frankreich?
11: Ist schon vom Elsass auch. Klar, aber die Nähe hier zum Elsass, das sind für uns ja 5 Kilometer, ist schon hier so, sag ich mal, rübergewandert.
12: Also habt ihr das im Prinzip übernommen?
11: Ja.
12: Und mit Trüffel veredelt?
11: Genau. Wir haben auch den klassischen mit Speck und Zwiebeln und Münsterkäse haben wir auch einen im Angebot, aber der mit Trüffel zeichnet sich schon aus und gibt es nur bei uns.
12: Ist schon fertig?
11: Die sind schon fertig, die müssen raus, ja.
12: Raus, raus, raus!
0: Die Veredelung des Klassikers darf Sören übernehmen.
11: So.
0: Mit Trüffelbutter und frisch gehobeltem Burgundertrüffel. So kommt das nussig-würzige Aroma am besten zur Geltung. Zeit für ein Mittagessen, auf das sich alle einigen können. Von der Enkelin bis zur Oma.
12: Guten, oder?
11: Ja.
12: Ich freue mich.
0: Drei Generationen wohnen hier unter einem Dach. Mit Trüffel und Wein hat Familie Gretzmeier ihre perfekte Symbiose gefunden. Sören düst weiter, immer Richtung Hochschwarzwald. Und von wegen lahme Ente. Bergauf geht es bis nach St. Peter. Das barocke Dorf liegt an der Schwarzwald-Panoramastraße. Hier leben angeblich die glücklichsten Hühner im Breisgau. Die von Landwirtin Isabel Blattmann.
13: Hello!
12: Hallo! Grüß dich!
13: Grüß dich, hallo! Hi.
12: Ganz schön warm hier im Breisgau.
13: Ja, ne? Jetzt um die Zeit noch, ne? Schön.
0: Isabel hat den stillgelegten Milchbetrieb ihrer Eltern übernommen. Dafür ist sie sogar mit ihrem Mann aus Neuseeland zurück in die Heimat gezogen. Und ihr Familienglück wächst. Isabel erwartet Zwillinge. Die Landwirtin hält Bio-Weidehühnchen. Ihr artgerechtes Zuhause ist etwas ganz Besonderes.
12: Die kommen im Prinzip als Küken zu euch?
13: Genau, die sind, als Eintagsküken kommen die zu uns.
12: Ab wann dürfen die raus?
13: 4 Wochen. Das ist dann, wenn das Federkleid vollständig ausgebildet ist und die Temperatur selber regulieren können, dann können die raus.
0: Dann dürfen die Küken auf der Weide frische Luft schnuppern, aber sind trotzdem noch in den Ställen vor Wind und Wetter geschützt.
12: Kommst du da drüber?
13: Ja, ich komme da drüber. Ich bin nicht mehr ganz so beweglich.
12: Ah, oh, es geht noch.
13: Ja, es geht noch. Genau.
12: Ich traue dem Strom nicht so richtig. Oh, nee, war ein Spaß.
13: So, genau. Das ist natürlich jetzt schon cool, ne? Das sieht man für die Kleinen. Das ist natürlich jetzt Paradies da im Dschungel. Dem hohen Gras noch.
12: Angst haben die keine, ne?
13: Nö.
0: Isabel betreibt ökologische Landwirtschaft. Zuerst grasen ihre Rinder die Weide an und danach kommen die Hühner. So wird die Biodiversität des Bodens erhöht.
12: Was macht jetzt so dieses Breisgauer Hühnchen so besonders?
13: Ich denke einfach die Art und Weise, wie unsere Weidehaltung aufgebaut ist. So, dass man sieht hier, der Stall hat keinen befestigten Boden, sondern die sind hier wirklich auf Gras und haben natürlich auch den Auslauf draußen. Wir produzieren irgendwie nahrhafte Lebensmittel, die eine hohe Qualität haben, aber gleichzeitig können wir auch der Natur was Gutes tun. Und das ist so das, was halt uns anreizt. So.
12: Also Nachhaltigkeit.
13: Ja, mehr als Nachhaltigkeit. Ja. Regeneration. Wir wollen mehr Boden danach haben.
0: Die Tiere bekommen hier ein 5-Sterne-Menü. Frische Gräser, Kräuter und saftige Insekten. Dadurch ist ihr Geschmack aromatischer als bei herkömmlichen Masthühnern. In Neuseeland hat Isabel als Architektin gearbeitet.

0: gearbeitet und jetzt also Landwirtin.
1: Wie war es für dich, wieder nach Hause zu kommen? Die Entscheidung bereut?
2: Nee, gar nicht. Also, man vermisst natürlich schon auch Dinge aus dem Leben davor, aber ich meine, das ist auch einfach Teil des Erwachsenwerdens, oder? Also, ich meine, wir haben jetzt auch Familie, das hat, verändert sich eh alles. Also, ist jetzt eh. Also, von daher war das schon auf jeden Fall die richtige Entscheidung.
0: Die größeren Hühner dürfen im Sommer auf die Weide. Mit so einer Attrappe werden sie vor Greifvögeln geschützt. Damit sich der Boden schnell erholt, müssen die mobilen Ställe jeden Tag umgesetzt werden. Im Breisgau ein ganz neuer Ansatz in der Hühnerzucht.
1: Jetzt müssen wir eigentlich diese Wegen auch wieder umrutschen, ne?
2: Ja, genau. Jetzt werden die versetzt. Das heißt, da darfst du jetzt mal mit anpacken, weil ich kann es leider gerade nicht.
1: Ja.
2: Genau, am besten du, also da.
1: Aber ich glaube, erstmal die Hühner müssen raus, oder? Sonst
2: genau, erstmal die Hühner raus. Jetzt machen wir erstmal die Hühner raus, genau.
1: Okay.
2: Einfach so ein bisschen rausscheuchen.
1: So, jetzt mal alle Mann hier raus.
2: Ja, das machst du super.
1: Alle Mann ins Hallebad.
2: Das machst du super.
1: Komm. Ich habe ja auch früher Hühner gehabt. Ich bin ja der Hühnerflüsterer.
2: Ja, man sieht's.
1: Ja, hopp. Klaus Gustav, Bertha noch raus. Komm, Emil hinterher. Jawohl, du auch noch raus.
2: Juhu.
1: Falsche Richtung.
2: Ah,
1: die geht auch.
2: Ja.
1: So. Schön draußen bleiben.
2: Also es ist nicht ganz so easy. Am besten, du gehst so ein bisschen in die Hocke.
1: Ja.
2: Hebst es dann an und dann ganz kleine Schritte. Versuchst
1: einmal
2: es mal
1: anheben.
2: Zu ja. Einmal hoch und jetzt kleine Schritte, genau.
1: Also hat mir keiner gesagt, dass ich heute ins Fitnessstudio muss.
2: Ja, yeah, sieht gut aus. Genau, dann einmal um die Länge. Jetzt kannst du schon stopp. Stopp!
1: Stopp!
2: Perfekt! Ja.
1: Wenn du jetzt gesagt hättest, zurück, wäre ich dir sauer gewesen.
2: Ja. Du hast jetzt ein bisschen mehr, aber das ist voll okay. Perfekt.
1: Finden die dann auch ihren Stall wieder oder sind die erstmal dann, Hilfe, mein
2: nee.
1: Haus ist weg?
2: Nee, nee, das finden die schon. Das ist jetzt ja nicht so weit. Aber so eine kurze Distanz geht schon. Aber Hühner treiben wie jetzt Rinder funktioniert nicht.
1: Bist ja. du glücklich hier als Landwirtin im Breisgau?
2: Ja, auf jeden Fall. Doch, man darf das auch nicht romantisieren immer, dieses Landwirtschaftsding. Weil es ist natürlich schon harte Arbeit und klar, auch jetzt nicht der einfachste Weg, Geld zu verdienen. Aber ich bin ja auch hier aufgewachsen, ne, auf dem Hof. Das heißt, ich habe eigentlich schon immer auch eine emotionale Beziehung zu diesem Land oder zu diesem Ort.
1: Schön hier.
2: Ja,
1: gefällt
2: dir auch?
1: Ja, mir gefällt es auch. Hier wäre ich auch gern Huhn.
2: Kannst du mal Urlaub machen hier?
1: Kann ich am Bord?
2: Ja, genau. Dann habe ich jetzt noch was ganz Besonderes für dich. Bisschen Breisgau-Glück.
1: Breisgau-Glück?
2: Genau. Das
0: ein glückliches Weidehühnchen für Sörens Kochfinale. Damit lässt sich bestimmt ein unverwechselbares Gericht zaubern.
1: Vielen Dank.
2: Und noch eine gute Reise.
1: Danke.
2: Ciao.
1: Juhu.
2: Yeah.
0: Zurück Richtung Kaiserstuhl. Mit seinen Zutaten will Sören nun ein badisch-französisches Gericht kochen. Im Winzerdorf Ihringen hat er ein Rendezvous im Gasthaus Goldener Engel. Und im Gepäck Isabels Hühnchen, Trüffel und Wein von Familie Kretzmeier. Mitbringsel für die jüngste Wirtin im Breisgau.
1: Schönen guten Tag, hallo.
3: Hallo.
1: Soll Emma sein? Hallo, hallo. Ich habe was mitgebracht. Ein bisschen Trüffel. Frisch für euch gesucht. Mit Lotti und mit Alba. Noch ein Hühnchen habe ich dabei und natürlich einen Schluck Rotwein.
3: Ja, vielen Dank.
4: Da haben wir alles dabei, was wir brauchen.
1: Brauchen wir nicht mehr? Simon, können wir da schon was draus kochen?
4: Ja, natürlich können wir was Gutes draus kochen.
0: Emma Ams ist 26 Jahre jung. Vor einem Jahr hat sie das Gasthaus Goldener Engel übernommen und gemeinsam mit Koch Simon Bandle modernisiert. Ein ambitioniertes Projekt.
3: Es war Baustelle, es sah hier chaotisch aus. Ich bin durch die Baustelle gelaufen mit Simon, hab ihm so ungefähr erklärt, wo was hinkommt. Er so, ich kann's mir vorstellen, Emma.
4: Ja.
3: So, okay. Ich freue mich.
1: Ich habe schon gesehen, wo ich reingelaufen bin. Es wird hier sehr viel fermentiert. Kann das sein?
4: Ja, wir legen sehr viel ein, fermentieren sehr viel. Uns interessieren natürlich die ganzen Kräuter und auch das ganze Obst, was hier in Ihringen wächst. Wir haben hier sehr große Vielfalt. Es wäre schade, wenn man das nicht alles nutzt.
1: Was war so für dich die größte Herausforderung hier, nachdem du hier angefangen hast?
3: In so ein Traditionshaus zu kommen, wo 100 Jahre schon vorher bestanden ist und jetzt gab es da plötzlich irgendwie diesen Umbruch und ein junges Team. Ich würde sagen, war schwierig am Anfang. Ich glaube, man muss da schon passioniert dabei sein, um sowas von 0 auf 100 aufzuziehen.
1: Was sagen die Leute so?

0: ist denn das? Haben wir jetzt noch nie gehört. Und Trüffel hier am Kaiserstuhl.
1: Mit Küchenchef Simon will Sören die Trüffel gleich verarbeiten.
0: Simon, jetzt wird's ernst.
2: Jetzt wird's ernst.
0: Jetzt kannst du dein Können unter Beweis stellen.
2: Ja, auf jeden Fall.
1: Simon kocht vor allem klassische badische Gerichte, gerne mit französischem Flair. Mit all den Leckereien, die Sören auf seiner Reise gesammelt hat, wollen die beiden eine getrüffelte Hühnerbrust kreieren.
3: Was gibt's dazu?
2: Hier klassisch in der Region gibt's ja saure Leber. Ja. Wir machen das Ganze heute mit Geflügel. Wir nehmen die Geflügelleber, braten die ein bisschen schön an, löschen die ab mit unserem Kaiserstühler Cognac.
1: Die saure Leber soll die Brägele, die Bratkartoffeln, verfeinern. Aber zuerst kommt die Schnibbelarbeit. Brägele als Beilage, Trüffel und Pfifferlinge fürs Hauptgericht.
4: Das ist meditative Arbeit, das habe ich schon jahrelang nicht mehr gemacht.
2: Ich sage auch immer so ein bisschen Pilze putzen wie Pfifferlinge oder Erbsen pulen, das ist für mich wie Yoga.
4: Das ist wie Yoga, ne? Ja. Das stimmt schon. So. Jetzt kommen wir zum Füllen, oder?
2: Genau. Jetzt müsst ihr mir bitte einmal die Farce noch in den Spritzbeutel abfüllen.
4: Jawohl.
1: In die Hühnerbrust kommt eine Geflügelfarce. Auf die Hühnerbrust die Trüffelscheiben. Die kann sich vielleicht nicht jeder leisten.
4: Könnte man das auch jetzt mit was anderem machen?
2: Ja, natürlich. Man kann das Ganze natürlich komplett variieren. Wir hatten das letztens auf der Karte einfach mit gefüllten Wiesenkräutern. Da haben wir viel natürlich aus unserem eigenen Garten. Ich gehe in meiner Freizeit auch natürlich viel sammeln. Dann nehmen wir diesen Beutel, gucken, dass wir so fest wie möglich nach vorne reinkommen und spritzen jetzt unsere Geflügelfarce in die Brust rein.
4: Da sieht man schon, es ist, glaube ich, das haben die Franzosen erfunden.
2: Ja, das ist gut möglich.
4: Ich glaube, das haben die Franzosen gemacht.
2: Ja, das haben
4: wenn es kompliziert wird.
2: Ja.
1: Während die Hühnchen brutzeln, werden die Brägele angebraten. Die Sauce Albufera fürs Trüffelhühnchen ist ein Klassiker aus Frankreich.
2: Was sagst du?
4: Ja, sehr gut. Hat schon eine richtig schöne Tiefe, ne?
2: Ja.
1: Fehlt nur noch die saure Leber.
4: Also es duftet schon wunderbar, ne?
2: Ja.
4: Das Ganze wird jetzt noch abgelöscht, oder?
2: Ja, das Cognac, Ganze, ne? Das Ganze wird jetzt abgelöscht mit einem Cognac, den haben wir selber gemacht.
4: Wie schmeckt der denn?
2: Ja, ich würde sagen, probier's mal, oder?
4: Das ist doch viel schöner hier. Uiuiui. Oh, ja.
2: Der hat Dampf, oder?
4: Der hat's in sich, wie der Kaiserstuhl, ey. Hei, hei, hei, hei.
2: Wir löschen jetzt die Leber mit unserem hausgemachten Cognac einfach ein bisschen ab.
4: Na gut, wenn der nicht brennt, ne?
2: Boah, dann weiß ich auch nicht. Du hast den ja gerade schon probiert.
4: Eieieiei, da waren ein paar Augenbrauen mit dabei, glaube ich.
2: Ja. Ich nenne es immer ein bisschen Berufsrisiko, das gehört dazu. Dann holen wir die Leber auch schon raus, weil wir wollen
4: ja. Ja, ist alle noch dran.
2: Sind alle noch dran, ne?
4: Alles noch dran, ja.
2: Ja, bin ja froh.
1: Am Ende seiner Reise hat Sören sein Breisgau-Gericht gefunden. Getrüffelte Hühnerbrust in Sauce Albufera mit Brägele und saurer Leber. Ein Menü mit badischer Seele und französischer Inspiration. Das macht nicht nur Chefin Emma glücklich.
0: Großes Lob an euch zwei.
4: Ja, schmeckt's.
0: Habt ihr einen guten Job gemacht. Man könnte meinen, ihr seid vom Fach.
2: Aber der Trüffel hat ein sehr schönes Aroma.
4: Ja, das kommt richtig gut durch, ne?
2: Mhm.
4: Und die ist sehr, sehr lecker.
0: Aber ich muss sagen, Leber, Brägele, einfach Tradition und so ein bisschen Kindheitserinnerung.
1: Sören Anders hat den Geschmack des Breisgaus gefunden. Voilà.
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0: Ich wache auf und denke ans Trommeln oder an einen Song schreiben oder an eine tolle Produktion machen, Orte entdecken, im Mittelrheintal rumfahren. Das ist einfach, es gab auch nie eine Alternative. Ich stand als Kind auf Dinos, aber das Schlagzeug hatte dann Vorfahrt.
1: Andreas Eichenauer lebt Schlagzeug. Als Profimusiker im Studio und auf der Bühne und für sein Soloprojekt draußen im Grünen. Riverbeats heißt die Videoserie, für die er sein Drumset an besonderen Orten im oberen Mittelrheintal aufbaut. Wie hier an der Wernerkapelle, Wahrzeichen von Bacharach und Gedenkstätte gegen den Antisemitismus. Immer als Kameramann dabei, sein Kumpel Lukas Tadai.
0: Wir waren auf Burgen, wir waren in Burgkellern, heute sind wir in der Ruine. Wir waren auf dem Wasser, wir waren auf dem Boot, in der Fähre. Jeder Ort, in dem man einfach vorbeikommt, offen ist, aufgeschlossen ist, die Augen aufmacht, die Sinne berührt werden, so hat jeder Ort seinen ganz eigenen Zauber.
1: Gepostet werden die kurzen Clips dann bei Instagram. Zu hören die Beats aus Rocksongs von Led Zeppelin, aber auch Funk, Motown und Soul.
0: Alter, das ist fucking steil.
2: Ultra steil, ja.
0: So. Ich lasse es manchmal auf mich zukommen und improvisiere dann. Manchmal habe ich feste Songs im Kopf, wo ich sage, das sind so ikonische Rhythmen beispielsweise. Das dann in so ein Setting zu packen, kriegt dann eine gewisse Außergewöhnlichkeit. Aber auch sich überraschen zu lassen von dem, was der Ort hergibt. Und wenn man dann anfängt zu spielen und der Klang passiert, dann macht das in dem Moment auch was mit einem. Zunächst mal ist es hullelaut und du denkst, ach du Scheiße. Aber sobald du mal in so eine Kick reintrittst und merkst, was da zurückkommt, hast du einfach nur noch Bock, dich ins Set reinzulehnen und Gas zu geben.
1: Der Rhein zieht sich durch Andreas Eichenauers Lebensstationen. Geboren in Worms, Studium an der Popakademie in Mannheim. Aktuell ein Job als Theatermusiker in Koblenz und jetzt die Riverbeats. Entstanden ist die Idee nach einer schweren Krise. Seine Band Not My President, in der er auch Komponist, Frontmann und Sänger war, löst sich kurz nach dem Durchstarten auf.

0: Auch andere Jobs platzen. Andreas Eichenauer ist kurz vor dem Burnout, bis er im Urlaub das obere Mittelrheintal als zweite Heimat lieben lernt.
1: Hier mit dieser außerordentlichen Wildromantik, das ist einfach eine einmalige Kulisse in Deutschland, in Europa, womöglich weltweit. Das übt eine ganz eigene Faszination hier aus. Und ich darf mittlerweile zum Glück sagen, ich habe hier Freunde und Anschluss gefunden, auch wenn ich auch eher öfter noch ein, sagen wir mal, Tourist oder Gast auf der Durchreise bin, fühle ich mich mittlerweile hier sehr aufgehoben und zu Hause.
0: Die Riverbeats-Videos. Seine Art, Danke zu sagen.
1: Wenn ich es ganz hochtrabend formulieren würde, sehe ich mich so ein bisschen als Kulturbotschafter, als jemand, der Orte vielleicht auch für andere entdeckt oder in einen Blickwinkel setzt, die man vorher so vielleicht nicht wahrgenommen oder gesehen oder erlebt hat. Das Schönste wäre, wenn die Leute das sehen und denken, oh, ist das schön hier, da müssen wir hin.

0: Michael Anthony Müller hat für das Museum Reinhard Ernst in Wiesbaden ein gigantisches Bildepos geschaffen. Ein modernes Schlachtengemälde. Der Titel Titanomachie bezieht sich auf die griechische Mythologie, erzählt vom Kampf zwischen Göttern und Titanen. Der Künstler sieht darin auch Parallelen zur heutigen Zeit.
1: Wir haben vielleicht eine wirklich Epochenwende, die wir zurzeit erleben, die wir vielleicht noch gar nicht so wirklich diskutieren. Also die künstliche Intelligenz, die jetzt auftritt, das wird meines Erachtens große Verwerfungen mit uns bringen. Und hier diese beiden Göttergeschlechter, das ist eben auch eine Zeitenwende. Das war sozusagen die Vorstellung, warum wird eine Ordnung durch eine neue Ordnung ersetzt? Ich glaube, diese Spannung, die existiert, das war mir wichtig, in diesem Bild einzufangen.
2: Das ist der Riesenvorteil, das Schöne bei Abstraktion. Und das ist auch das, was der Künstler möchte. Der Künstler sagt, ja, ich gebe euch was vor, ich denke so, ich glaube, das ist, hat mich beeinflusst. Aber ja, ihr könnt auch was ganz anderes sehen.
0: Michael Anthony Müller in seinem Atelier in Berlin. Für seine gigantischen Formate braucht er einen Steiger, einen Pinsel nicht unbedingt. Dieses Bild ist eine Auftragsarbeit für das Frankfurter Städel 2022. Auch eine Geschichte aus der griechischen Mythologie und ganze 66 Meter lang. Der Sammler Reinhard Ernst hat es im Städel gesehen und war beeindruckt.
2: Ich hätte mich nicht getraut, wenn ich nicht gesehen hätte, was er schon an großen Werken geschaffen hat. Denn einem Menschen, der normalerweise auf einen Meter malt, zu sagen, mal 8 auf 4 Meter oder 10 auf 4 Meter, das hätte ich mich nicht getraut. Es gibt nicht viele Maler, die das können, die heute in der Lage sind, solche großformatige Werke zu schaffen. Gibt es nicht.
0: Ingelheim am Rhein. Hier ist Michael Anthony Müller geboren und aufgewachsen. Die Ausstellungsreihe Internationale Tage Ingelheim und deren erster Leiter, François Lachenal, haben ihm die Augen für die Kunst geöffnet.
1: Wir hatten also die Frankreich. Er führte mich mal privat durch eine Ausstellung. Als Junge habe ich dieses Gefühl bekommen, okay, die Welt ist sehr, sehr viel größer. Von dem verstehe ich eigentlich noch gar nichts. Und das ist vielleicht das große Versprechen der Kunst. Es ist ja immer eigentlich ein Fenster, das man öffnet. Ein Fenster, was da und dahinter liegt, etwas sehr viel Größeres oder Fremdes oder anderes.
0: Schon als Teenager wird Michael Teil der Ingelheimer Künstlergruppe Arthouse. Die Stadt stellt ihnen einen alten Bauernhof zur Verfügung. 1993 darf er zusammen mit seiner Gruppe im alten Rathaus ausstellen. Obwohl er gebürtiger Ingelheimer ist, wird er oft nach seiner Herkunft gefragt.
1: Ich habe sehr früh diesen Satz gehört, du bist ja nicht ein wirklicher Deutscher. Wobei ich das noch gar nicht wirklich verstanden habe, was das eigentlich heißt. Das war nur eine Bemerkung von außen, die sagt, du bist anders.
0: Seine Großmutter war Inderin. Michael Anthony Müller macht sich in ihrem Heimatland auf Spurensuche. Zwischen 1991 und 2002 verbringt er viel Zeit im äußersten Norden Indiens, in einem Kloster in Ladakh. Findet zu sich selbst und zeichnet sehr viel, nennt es Denkübungen.
1: Ich war immer überwiegend 3/4 des Jahres dort und bin in den Sommermonaten zurück nach Europa gekommen, um Geld zu verdienen. Und ein Freund von mir hatte eine Zeichnung bei sich zu Hause aufgehängt und ein Galerist sah diese Zeichnung und ich glaube 3 oder 4 Monate später kam dieses Angebot, willst du nicht eine Ausstellung machen?
0: Er nimmt das Angebot an, weil er weiß, wenn er als Künstler erfolgreich sein will, muss er wieder nach Deutschland kommen. Nach 20 Jahren Pause malt er wieder und das sehr erfolgreich. Gerade hat er 3 Fenster für das Kloster Eberbach gestaltet. Nach vielen Jahren fernab der Heimat ist er nun mit mehreren Arbeiten seinem Heimatort wieder näher gerückt.
1: Dieser Ort, in dem ich

0: Charaktermalerei von großen Themen der Menschheit erzählt und daraus gigantische, ausdrucksstarke Bilder schafft. Schwanensee, getanzt von zwei jungen Spitzentalenten. Der 17-jährigen Florentina und dem 19-jährigen Danilo. Er ist vor 4 Jahren aus der Ukraine geflüchtet. Ihre gemeinsame Lehrerin Irina Starostina, einst prima Ballerina in Kiew. Seit 20 Jahren fördert sie den Nachwuchs im klassischen Ballett und führt ihn von Mainz aus an die Weltspitze. In dieser schmucklosen Halle in Mainz-Gonzenheim verbirgt sich ihre Ballettschule. Gerade steckt Irina mit ihren Schülerinnen und Schülern mitten in den Vorbereitungen für eine große Gala. Dafür ist auch ihr Schützling Danilo extra aus Bulgarien angereist. Irina und ihn haben wir schon vor 3 Jahren für eine Doku begleitet. Kurz nach Beginn des russischen Angriffskrieges. Sie war in dieser Zeit wie eine Ersatzmutter für ihn. Bei ihr konnte er seine Ausbildung abschließen. Mittlerweile tanzt er als erster Solist in Bulgarien an der Staatsoper.
1: Er ist gerade gekommen. Das war wie gestern, er war weg. Solche Gefühle waren. Ne? Er ist genauso, dass wir haben gleiche Verbindung. Ne? Allgemein meine Schülerinnen sind wie Kinder. Ne? Aber dieses Kind war ohne Eltern hier gewesen. Ne? Und dann habe ich schon Verantwortung gehabt wie für meinen eigenen Sohn.
0: Für die Gala hat sie viel vor mit all ihren 130 Talenten. Für die Großen hat sie einen renommierten Choreografen engagiert, der ihnen den letzten Schliff verpassen soll. Danilo und Florentina haben seit 2 Jahren nicht mehr miteinander getanzt. Doch da ist noch immer eine besondere Verbindung.
2: Es ist sehr einfach, zusammen zu tanzen mit ihm. Und wir freuen uns seit 2 Jahren, jetzt wieder miteinander zu tanzen. Ja.
3: And today we try first time.
2: Ja, heute war das erste Mal.
0: Und es war, als würden wir immer, jeden Tag zusammen tanzen. Irina Starostina hat ein Auge für große Talente. Jedes Jahr heimst ihr Nachwuchs bei internationalen Wettbewerben erste Preise ein. Wie dieses Jahr im italienischen Spoleto. Doch von nichts kommt nichts. Täglich bis zu 5 Stunden Training am Nachmittag sind ein Muss.
1: Wir dienen zu klassisches Ballett. Wir dienen zu dieser Kunst. Unser Leben ohne Bühne, ohne Publikum existiert nicht. Weil das ist wie Drogen für uns. Und dann, wenn wir hören Musik, die kommt durch uns. Und dann, wir brauchen nichts mehr, außer Musik.
0: Vor 3 Jahren kam Lena Laburie extra aus Frankreich zu Irina nach Mainz, um ihre Ausbildung zu beenden. Mit der Gala nimmt sie auch Abschied.
2: Ich würde das definitiv vermissen, aber das wird tolle Erinnerung sein. Also ich bin so froh, ich bin hier gekommen. Das ist die beste Entscheidung meines Lebens, glaube ich.
4: Ich bin sehr dankbar. Ja, sie ist ein großer Teil meines Aufwachsens gewesen. Meine zweite Mutter, mein zweites Zuhause. Ist sehr schön und ich werde es sehr vermissen.
0: In der Nacht vor der Gala fliegen die Russen einen der schwersten Angriffe seit Kriegsbeginn auf Kiew. Danilos gesamte Familie ist noch in der Hauptstadt. Er hat sie seit 4 Jahren nicht mehr gesehen.
3: In the morning I saw this moment.
0: Ich habe es heute Morgen gesehen. Für mich ist das wirklich hart.
3: So for me it's very hard this, you know.
0: Meine Familie, meine Freunde, ich bin hier ganz allein in Europa. Ich hoffe, dass es Ihnen gut geht. Wie kannst du dabei tanzen? Wenn ich hinter der Bühne stehe, bist du mit den Nerven runter. Da geht mir alles Mögliche durch den Kopf, alles. Aber wenn ich auf die Bühne muss, dann, boom, bin ich auf der Bühne. Für Florentina und Lena ist der Galaabend ein Abschied. Sie sind jetzt diplomierte Tänzerinnen.

0: Danke.
1: Danilo kann die schreckliche Nacht von Kiew auf der Bühne für kurze Zeit vergessen und tanzt fehlerlos. Das klassische Ballett, dank Irina, ist es in Mainz erfolgreich und lebendig. Für ihre Absolventinnen geht es direkt weiter mit ersten festen Engagements an großen Häusern.

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0: heimischen Stuttgarter Studio spielen sie Filmmusik ein. Zum ersten Mal und für ein ganz spezielles Projekt. Gedreht ist er schon, der neueste Stuttgarter Tatort. Damit Film und Musik schön eins werden, gibt's für die Musiker eine kleine filmische Arbeitsprobe.
1: Also im Tatort Steffele geht es um die Stuttgarter Steffele. Und die sind ja, glaube ich, deutschlandweit auf eine Art einzigartig. Das hat keine andere Stadt. Und was man auf so Treppen halt tut, ist rauf und runter gehen. Und insofern handelt der Film halt auch von Aufstieg und Abstieg.
2: Also da stehen ja erstmal sehr viele Möglichkeiten im Raum, ne?
3: Oder sehr wenige.

0: Die Titelmelodie wird in Ausdruck und Tempo immer wieder variiert und aufgenommen. Und als Leitmotiv schließlich durch den neuen Tatort führen.
1: Schlagzeug-Fill auf 27 ist eine Spur dezenter. Das ist nur so ein kleiner beiläufiger Einwurf. Ansonsten erstmal schön.
2: Herr Scharschmidt, Herr Gienle, das ist ja die ganze Führungsebene. Schön, dass Sie es
3: angerichtet haben. Sehr gerne.
0: Ja, sicher. Der Tatort spielt am oberen Ende der Steffele, wo die Stuttgarter wohnen, die es geschafft haben. Eine Party bei den Besserverdienenden. Einer wird sterben. Tod auf dem Steffel.
4: Hier, ein Mann Mitte 30. Todeszeitpunkt zwischen 22 und 3 Uhr morgens. Sieht erstmal aus wie Genickbruch nach Treppensturz.
5: Guten Morgen allerseits.
6: Guten Morgen.
0: Und was hat sich der Regisseur und Musiker gedacht?
7: Es gibt ein Leitmotiv und das ist natürlich bei einem Film über Treppen und Aufstieg und Fall, Abstieg. Wie könnte es anders sein? Eine aufsteigende und absteigende Tonleiter. Die kommt immer wieder.
8: Ja, und das andere?
9: Und die mit dem Strich drüber tatsächlich etwas breiter.
8: Okay, ein bisschen anschieben, aber.
9: Ja, okay.
8: So was.
9: Ja, genau. Das Leitmotiv vom Film, das zieht sich durch den ganzen Film. Das werden wir heute und morgen noch öfter spielen, hatten wir ja vorhin auch schon.
10: Ja, das Thema hört sich schon so ein bisschen an, wie wenn es ein bisschen an die Original-Tatort-Melodie angelehnt wurde. Aber es ist, glaube ich, doch eine eigene Komposition vom Komponisten. Aber man hört so ein bisschen die Tatort-Melodie so immer so ein bisschen mitschweben.
0: Drehbuch, Musik und Regie. Dietrich Brüggemann, aufgewachsen in Stuttgart, lebt in Berlin, macht am liebsten alles selbst.
7: Ich kenne viele kreative Menschen beim Film oder sonst wo, die eben jetzt nicht nur Spezialisten in einem Loch sind, sondern die halt auch viel machen. Kameraleute, die auch Ton machen und Musiker, die auch Bilder malen. Und die meisten kreativen Leute, die ich kenne, die sind auf eine Art auch universell. Und Film ist eh universell. Und also wenn ich mit dem Tonmeister oder mit dem Ausstatter interagiere, dann ist es auch gut, wenn ich deren Sprache spreche und mich da auch ein bisschen auskenne. Und ich habe gerne viele Generalisten am Set.
11: Hallo, ich bin die Vivi. Freut mich.
7: Sehr gut.
0: Vivien Zippert

0: von der Musikhochschule in Stuttgart. Auch eine Generalistin, die erfolgreich japanischen Pop singt, Jazz für Kinder macht und hier bringt sie Swing in den Tatort.
1: Baby, it's time for me to go. Been so high and been so low. Baby, it's time to walk away.
2: Wenn ich es singe, stelle ich mir immer vor, dass ich einen Cocktail in der Hand habe, in einem roten Abendkleid und eben ganz selbstbewusst diesen Song präsentiere und ohne mir darüber Gedanken zu machen, was andere Leute von mir denken.
0: Der Tatort Steffele kommt Anfang nächsten Jahres. Mit guter Musik, knackigen Dialogen. Er überrascht von Anfang bis Ende. Und Schwung hat er auch.

Ein Gespräch zwischen Mensch und Roboter. Eine Ballettschule in Südafrika. Marokkanische Reiterinnen, die einen Männersport erobern. Und immer wieder Gewalt, Katastrophen, Kriege und Aufstände. Auch in diesem Jahr zeigen die Bilder vom World Press Photo Award, was im Nachrichtenstrudel oft untergeht. Das Siegerbild einer Familie, die von der US-Einwanderungsbehörde getrennt wird. Jetzt zu sehen in Balingen.

0: Diese Blicke wird man nicht los. Den menschlichen Körper in Stein und Holz neu zu vermessen, darum geht es dem rheinhessischen Bildhauer Achim Ribbeck.
1: Das Kontrollieren der Kurve zum Beispiel ist eine Haupttätigkeit auch des Figurenmachers. Und man muss eben nicht mit der ersten Kurve zufrieden sein dürfen, müssen, sag ich mal.
0: Unter dem Titel Körperschicksale erforscht er die Geometrie und Anatomie. Viele seiner Statuen sind in theatralischen Posen und unnatürlichen Haltungen zu sehen. Sie zeigen humorvoll, wie wir die Welt durch unseren Körper wahrnehmen. Ikonische Sitzmöbel im Vitra Design Museum. Für den Museumsgründer eine Zeitreise in seine Jugend.
2: Blau war ja die Lieblingsfarbe. Also sieht gut aus. Eine Frage, was ist mit den Bildern dort? Was?
3: Ja, die werden noch getauscht.
2: Wir waren sehr befreundet mit Mendini. Konnte machen, was er wollte. Ja. Ich wollte mal sogar einen Bürostuhl machen mit Mendini. Mhm. Aber das ging nicht.
3: Wieso?
2: Er war nicht sein Kapotin.
3: War nicht sein Ding?
2: Nee, gar nicht. Nein.
0: Der dänische Designer Werner Panton erfand in den frühen 60er Jahren das Sitzen neu. Lässig, frei, ganz ohne Konventionen.
4: Er entwirft Kissen aus Luft, Plastik und Plexiglas, immer wieder aber Stühle, Sitzgelegenheiten.
0: Und alles begann mit einem unförmigen Stück Kunststoff.
2: Also das ist der allererste Prototyp des Panton Chairs. Torschnell sagt, das ist kein Stuhl. Vielleicht eine Skulptur, aber ein Stuhl ist das allemal nicht. Und alle schließen sich an, außer meinem Vater. Der sagt, ja, müsste man doch mal mehr nachdenken. Und lädt den Werner Panton nach Basel ein. Und dort sagte er, ja, lass uns mal drüber reden.

0: ist jahrelanges Tüfteln, macht aus dem hässlichen Entlein die Design-Ikone, den Pantone Chair.
1: Das war eigentlich das Neue, dass man jetzt einen Freischwinger aus einem Material macht. Das war fundamental neu und ist damit wirklich ein Stuhl des Jahrhunderts geworden. Also ist einer der Stühle, die dieses Jahrhundert prägen.
2: Es ist so, wenn man mit einer oder anderen Idee, machen will und man will es machen in ein neues Material, dann bleibt es sehr oft ein bisschen ausgewöhnliche Form.
0: Werner Pantone zieht mit seiner Familie von Dänemark nach Basel.
1: Und ich habe mich angefreundet mit dem Werner. Wir haben die gleichen Gedanken gehabt, das waren die 60er Jahre. Alles muss anders werden, alles. Also am Boden sitzen, dreidimensionale Teppiche, am Boden liegen, ja nicht, das Sofa und so weiter, die bürgerliche Umgebung, das war für uns verhasst.
0: Die Presse schwankt zwischen Staunen und Skepsis.
3: Werner Pantone versucht auch, uns zu schaukeln. Wer über den Dingen schweben wolle, setze sich, so empfahl er, in eine Schaukel, ziehe am Flaschenzug und hiefe sich in die gewünschte Höhenlage. Zusammensein mit neuen Perspektiven, Gespräche auf verschiedenen Ebenen.
0: Auch mit Farben will Pantone die Fantasie der Nutzer anregen und mit immer neuen Formen.
3: Tütenstühle, Drahtsessel, Fledermaussessel. Pantone experimentiert gerne mit Geometrie, bei Möbeln wie bei Textilien.
4: Sie entwerfen alles, ja. Vom Vorhangstoff bis zum Großraumbüro. Ist das Gebiet nicht zu groß, um auf einem Sektor wirklich gut zu sein?
2: Ja, vielleicht. Ich sehe vielleicht, wie Sie sagen, ein bisschen zu viel Möglichkeit. Ich arbeite sehr gern mit Kleider, ich arbeite sehr gern mit Schuhe, ich arbeite sehr gern mit Häusern, ich arbeite sehr gern mit Lampen.
0: Pantones Lampen, Verkaufsschlager. Für wenig Geld bringt sie Flower Power in jeden Raum. Der Kaufhof nimmt 1965 sogar Pantones modulare Wohnlandschaften ins Sortiment. Und der Spiegel lässt sein Verlagshaus 1969 in eine psychedelische Popwelt verwandeln. Für die Kölner Möbelmesse entsteht diese Wohnlandschaft. So hat sich Pantone 1970 die Zukunft vorgestellt.
1: Wir werden immer freier, wir werden immer weitergehen. Und das war natürlich eine fantastische Grundstimmung. Und Werner hat die aufgenommen in seiner Arbeit, spielerisch. Wir sind ja gewohnt, sagen wir, nach bestimmten Ritualen uns zu verhalten. Und Werner hat diese Rituale durchbrochen. Es sind andere Unterhaltungen, die hier passieren, als wenn man am Tisch sieht und sich, hier ist man wie preisgegeben. Man wird freier. Und das wollte eigentlich der Werner mit diesem Umfeld.
0: Die absolut freie Zukunft blieb Vision. Aber der Pantone Chair schaffte den Sprung ins Instagram-Zeitalter. Vielleicht gerade, weil er bis heute polarisiert.
5: Es gibt Leute, die ihn wirklich mögen und Leute, die ihn nicht mögen. Es gibt wie so kein Dazwischen. Also man ist Fan oder man ist nicht Fan.
6: Und wenn man ihn hat, dann in knalligen Farben, oder?
5: Ja.
6: Dann muss er gelb sein oder muss er rot sein. Also dann ist er wirklich in einem Raum so das It-Piece und der sticht dann heraus.

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Schönen guten Abend und herzlich willkommen zu SR Info am Sonntag. Das sind unter anderem unsere Themen für Sie. Große Parade. Zehntausende feiern Vielfalt beim

0: Christopher Street Day in Saarbrücken. Großes Spektakel. Festival Perspektiv endet mit der Zirkusproduktion Wolf. Und großes Finale. Der erste FC Saarbrücken trifft in der Tischtennis-Bundesliga auf Rekordmeister Düsseldorf. Viele Besucherinnen und Besucher waren am Wochenende in Saarbrücken unterwegs, auf dem Christopher Street Day Saarlor Lux. In diesem Jahr unter dem Motto Ja, ich will ins Grundgesetz. Artikel 3 plus jetzt. Dort soll, geht es nach den Organisatoren, der Schutz vor Diskriminierung aufgrund sexueller Orientierung und Geschlechtsidentität mit aufgenommen werden. Der Höhepunkt war die große Parade heute Nachmittag.
1: In Saarbrücken haben Zehntausende den Christopher Street Day gefeiert. Ein Zug von 69 Wagen und Gruppen zog mehr als 3 Stunden lang durch die Innenstadt. Der CSD erinnert an den Widerstand gegen die Polizeigewalt gegen Homosexuelle und Queere in der New Yorker Christopher Street im Jahr 1969. Die Parade ist eine laute, bunte Party und eine Demo für die Rechte von Lesben, Schwulen und Queeren.
2: Wir fordern, dass das Grundgesetz erweitert wird um die sexuelle Orientierung und die geschlechtliche Identität, weil wir leider vermehrt auch Übergriffe erfahren auf queere Menschen. Und es wird höchste Zeit, dass das ins Grundgesetz kommt, dass sich die Community stärker geschützt sieht.
1: Laut Polizei nahmen 12.000 Menschen an der Parade teil und bis zu 80.000 feierten mit. Am Rande der Veranstaltung demonstrierte eine Gruppe aus dem rechten Spektrum gegen den CSD und eine Gruppierung aus der linken Szene wiederum dagegen.
0: Die 48. Ausgabe des deutsch-französischen Theaterfestivals Perspektiv ist zu Ende gegangen. Es war die 2. Ausgabe der neuen Festivalleiterin Kira Kirsch. 10 Tage lang gab es Zirkus, Theater, Tanz und Akrobatik an verschiedenen Orten im Saarland und im benachbarten Lothringen zu sehen. Und gestern Abend war der Abschluss im Theater am Ring in Saarlouis.
3: Es war ein fulminanter Festivalabschluss. Die Gruppe Circa zeigte in Saarlouis das Stück Wolf. Neuer Zirkus, Artistik vom Feinsten. Circa ist ein internationales Team mit Sitz in Australien und Spielstätte in Berlin. Der Titel Wolf soll auf die animalischen Eigenschaften des Menschen verweisen.
4: Was fühlt man als Mensch? Hunger, Lust, Zorn, Begierde, alles, also all diese Eigenschaften. Und was passiert, wenn man diese rauslässt? Und dadurch irgendwie auch Wolf. Und weil es in diesem Stück auch sehr viel um den Einzelgänger und den Wolfpack geht, also das Pack, das Wolfpack gemeinsam.
3: 10 Artisten, 5 Männer, 5 Frauen tanzten mal zusammen, mal alleine, zeigten sich mal kraftstrotzend hart, mal zart und weich. Große Einzelleistungen und ein atemberaubendes Zusammenspiel, bei dem jeder jeden stemmte. Der Freundeskreis des Festivals zeigte sich begeistert.
5: Es war ein Wahnsinn, das Team, das jeden Handgriff koordiniert hatte.
6: Unglaublich spektakulärer Abschluss, ne, für dieses Festival. Richtig Spaß gemacht.
3: Es war das 2. Festival von Kira Kirsch, der Saarländerin, die lange in Wien ein Theater für experimentelle Kunst leitete. Im Vergleich zur langen Ära von Sylvie Amar gab es einige Unterschiede.
7: Ich freue mich sehr, dass viele Sachen, die wir ausprobiert haben, geklappt haben. Also da gehört zum Beispiel die Eröffnung dazu, die wir dann auf dem St. Johanner Markt gestartet haben, seit langem mal wieder über den Landwehrplatz bis nach Saargemünd. Und das war relativ gewagt und es hat geklappt.
3: Zum Programm gehörte dokumentarisches Theater, mal vielschichtig inszeniert, mal im Stil von Lesungen. Ein Coup gelang Kirsch mit dem Einkauf des Revivals Kontakthof, in dem ehemalige Tänzerinnen und Tänzer das legendäre Stück der Choreografin Pina Bausch noch einmal aufführten. Ein teurer Coup, der die gewohnten kleineren Produktionen, die das Festival lange prägten, nicht mehr möglich machte. Und doch?
7: Ich habe sehr viele positive Rückmeldungen gekriegt, sehr viele Gespräche geführt, die eigentlich sehr inspirierend waren und eine gute Grundlage, jetzt einfach weiterzudenken, Sachen mitzunehmen, noch mal ein bisschen anzupassen und dann an der nächsten Ausgabe zu arbeiten.
3: Wie diese nächste Ausgabe aussehen wird, wird auch davon abhängen, wie sich der Etat entwickelt.
0: In Nonnweiler wird heute ein neuer Bürgermeister gewählt. Vor wenigen Minuten haben die Wahllokale geschlossen. Zur Wahl standen zum ersten Mal insgesamt 3 Kandidaten. Deshalb gilt es als unwahrscheinlich, dass einer von ihnen im ersten Wahlgang bereits die absolute Mehrheit bekommt. Erste Ergebnisse werden

0: in etwa einer Stunde erwartet. Der bisherige Bürgermeister, der parteilose Franz Josef Barth, ist nicht mehr angetreten, weil er in den Ruhestand geht. In der schwarz-roten Koalition gibt es Streit über die geplante BAföG-Erhöhung. Bundesforschungsministerin Beer sagte den Zeitungen der Funke Mediengruppe, dass die Reform von den Regierungsfraktionen nicht mehr unterstützt werde, weil gespart werden müsse. Die SPD zeigte sich darüber verärgert. Die Vizefraktionschefin der SPD, Esther, sagte, Beers Äußerungen seien schlicht falsch.
1: Im Kampf gegen die Hisbollah-Miliz rückt die israelische Armee im Südlibanon immer weiter vor. Jetzt haben die Streitkräfte nach israelischen Angaben die Burg Beaufort eingenommen. Die mittelalterliche Festung gilt als strategisch wichtig. Bis zum Jahr 2000 stand sie bereits einige Jahre unter israelischer Kontrolle. Israel zufolge soll die Hisbollah von dort zuletzt zahlreiche Angriffe ausgeführt haben. Nach dem Sieg von Paris Saint-Germain im Champions-League-Finale ist es in der französischen Hauptstadt zu Ausschreitungen gekommen. Etwa 20.000 Menschen versammelten sich auf der Champs-Élysées. Die Polizei meldete fast 300 Festnahmen bei Auseinandersetzungen zwischen Einsatzkräften und Randalierenden. Auch im Vorjahr war es bereits zu massiven Ausschreitungen gekommen, bei denen 2 Menschen starben und 200 verletzt wurden.
0: Wir machen in SR Info jetzt weiter mit dem Sport und den hat Henning Mohr.
2: Schönen guten Abend. Der erste FC Saarbrücken hat es heute im Finale um die Meisterschaft in der Tischtennis-Bundesliga mit Rekordmeister Düsseldorf zu tun bekommen. Gestern hatte der FCS das Halbfinale gegen Bremen mit 3:1 gewonnen. Wie es heute im Finale für das Team des FCS gelaufen ist, Stefan Hauch.
3: Es würde schwer werden, denn es ist das Duell der beiden Top-Teams. Aber der erste FCS ist in der Favoritenrolle wegen seines chinesischen Stars Fan Chendong. Der trifft, an Nummer 1 gesetzt, auf Dank Yu von Düsseldorf. Was aussieht wie ein chinesisches Duell, ist ein chinesisch-deutsches. Dank Yu ist in Nürtingen geboren und deutscher Nationalspieler. Der erste Satz geht klar an Fan. Im zweiten Satz aber ist Dank Yu da, siegt in diesem Durchgang knapp mit 13:11. Der dritte Satz wird dann wieder genauso eng. Man spürt, dass dieses Match schon wegweisend für die gesamte Begegnung sein kann. Auch dieser Satz geht in die Verlängerung. Fan Chendong siegt 12:10. Es steht 2:1. Vierter Satz. Beide müssen jetzt definitiv an ihre Grenzen gehen. Der Olympiasieger und Weltmeister setzt sich durch. 11:8 für Fan. Das ist der 3:1 Sieg. Danach der letzte Auftritt von Darko Jorgic vor seinem Wechsel von Saarbrücken in die polnische Liga. Der Abschied misslings. Jorgic verliert 0:3 gegen Kanak Yar. 1:1, alles wieder offen. Jetzt ist der Kapitän des ersten FCS gefordert. Patrick Franziska gegen Anton Kjellberg. Franziska startet optimal in dieses Match, holt sich die ersten beiden Sätze. Dann ist Anton Kjellberg zurück. Er gewinnt den dritten Satz. Aber der vierte geht wieder eindeutig in Richtung Franziska. Der Matchball für den Saarbrücker Kapitän. 3:1 Sieg. Der FCS führt mit 2:1. Spiel 4 steht an. Wieder mit Fan Chendong für die Saarländer. Diesmal gegen Kanak Yar. 2:2. Es läuft der Entscheidungssatz mit dem Matchball für Fan. 11:6. Der FCS siegt und holt den Titel.
4: Es war das irgendwie, was wir wollten vor der Saison und 3 Titel. Man hat es gesehen, das ist brutal schwer, aber es war einfach nur Erleichterung, als Fan den 5. Satz gewonnen hat. Ich glaube, da waren wir alle so erleichtert und es sind einfach nur glücklich und happy.
3: Der erste FCS beendet eine perfekte Saison mit 3 Titeln. Pokal, Champions League und Meisterschaft, Triple geschafft, mehr geht nicht. Ein historisches Jahr.
2: Die HG Saarlouis hat ihr Spiel in Hamm mit 33:36 verloren. Es ist die bisher 2. Niederlage in 4 Aufstiegsspielen. Ein Spiel konnte die HGS gewinnen. Damit hat Saarlouis den Aufstieg in die 2. Bundesliga nicht mehr selbst in der Hand, sondern ist auf Hilfe angewiesen.
3: Enttäuschung. Saarlouis verliert mit 3 Toren in Westfalen. Der Aufstieg eigentlich in der eigenen Hand. Wandert in die Hände von Hamm.
5: Eine Mischung aus Ärgern und Kopf hoch, weitermachen. Es bringt jetzt nicht, den Kopf in den Sand zu stecken.
6: Trotzdem bin ich sehr, sehr stolz auf diese Mannschaft, dass wir am Ende, glaube ich, nur mit 3 verlieren. Das ist wichtig.

0: Immer noch eine Chance, deswegen geht es immer weiter.
1: Aber von Beginn an, die defensive Ausrichtung der ASV-Abwehr ermöglichen Saarlouis viele einfache Tore. Hier darf Sepp Jernelt einfach mal werfen. 6-5 Saarlouis. Ganz andere Ausrichtung, die Abwehr der Saarländer, deutlich offensiver. Das lässt offene Räume, die Hamm hier zum 7-Meter nutzen kann. Husmann mit Hamm schon Bundesliga gespielt, verwandelt zum 9-8 für Hamm. Letzte Aktion vor der Pause. Saarlouis mit einem Tor vorn. Macht bis hierhin ein richtig gutes Spiel, lässt von Finzecher die Pausenführung sichern. Das aber fast die letzte HGS-Führung des Spiels. Denn in Hälfte 2 dreht Markus Colodetti völlig auf, bringt Saarlouis zur Fassungslosigkeit.
0: In der Phase knacken sie uns halt. Der Torhüter hat uns in den Zahn gezogen, das trifft's ganz gut.
1: Und auch in der Abwehr läuft's nicht mehr. Saarlouis hier das System schon defensiver umgestellt. Hamm macht trotzdem 23 Tore alleine in der zweiten Hälfte. Liegt zwischenzeitlich mit 9 Toren vorne. Ein Totalschaden für die Saarlouier Tordifferenz.
0: Wenn Braunschweig am Mittwoch gewinnt, dann kann die Situation passieren, dass wir alle 4-4 Punkte haben und dann zählt die Tordifferenz. Von daher ist es jedes Tor essentiell wichtig. Und da müssen wir nach Mittwoch rechnen, wie viele Tore wir brauchen. Aber erstmal muss Braunschweig ihren Job machen, deswegen eins nach dem anderen.
1: Die wichtigen Tore macht Saarlouis noch. Verliert nach 9 Toren Rückstand nur mit 33-36 und muss am Mittwoch auf Braunschweiger Schützenhilfe hoffen, um nächsten Samstag noch eine Chance auf den Aufstieg zu haben.
2: Den ausführlichen Bericht zu den Aufstiegsspielen der HGS und zum Tischtennis natürlich sehen Sie gleich in der Sportarena am Sonntag. Da schauen wir außerdem zurück auf die Saison der SV Elversberg. Ab 18.45 Uhr hier im SR-Fernsehen, also ein bisschen früher als gewohnt. Soweit vom Sport. Julia übernimmt wieder.
3: Vielen Dank, Henning. Die eigene Stimme erst verlieren und sie dann wiederfinden. Das ist Noel aus Irland passiert. Nach einer Krebserkrankung musste er das Sprechen neu lernen. Und ein besonderer Chor hat ihm dabei geholfen. Good Vibrations heißt er. Es ist der erste seiner Art in Irland. Und dort bekommen die Mitglieder neue Stimmtechniken vermittelt, um wieder singen und reden zu können.
4: Singen auf einer Bühne. Daran war für Noel Holmes vor 2 Jahren kaum zu denken. Ihm musste nach einer Krebsdiagnose der Kehlkopf entfernt werden. Laut der Ärzte würde er vielleicht nie wieder sprechen können. Doch jetzt steht Noel in einem Opernhaus in Cork auf der Bühne. Nach etwa 3 Monaten im Krankenhaus bekam ich eine Klappe eingesetzt, sodass ich wieder sprechen konnte. Etwas, das ich nie für möglich gehalten hätte. Es hat lange gedauert, bis ich mich daran gewöhnt hatte, wieder sprechen, essen und trinken zu können. Es war ein riesiger Schritt zurück ins Leben. Noel ist einer von 5 Sängern im Chor Good Vibrations. Hier singen Menschen, deren Kehlkopf entfernt wurde. Trish Rooney hat ihn vor 2 Jahren gegründet. Sie hilft beim Stimmaufbau nach einer Kehlkopf-OP. Eine Kehlkopfentfernung ist eine lebensverändernde Erfahrung. Nie wieder wie man selbst zu klingen, kann für das Selbstverständnis und das Wohlbefinden verheerend sein. Deshalb gestalten wir das Chorerlebnis auch ein bisschen unterhaltsam. Am Abend dann der Auftritt von Good Vibrations im Opernhaus. Dass der Chor auf dieser Bühne gemeinsam singen kann, ist ein besonderer Moment. Der Chor ist für Noel längst mehr als nur Stimmtraining. Neben Halt und Gemeinschaft gibt er ihm vor allem eins: neues Selbstvertrauen.
3: Und zum Schluss schauen wir in SR Info noch aufs Wetter. In der Nacht zum Montag ist es meistens trocken. Die Tiefstwerte liegen zwischen 14 und 11 Grad. Die neue Woche startet zuerst sonnig. Später am Tag bilden sich dann ein paar Quellwolken. Es bleibt aber weitgehend trocken im Saarland bei rund 26 Grad. Ab dann geht es nach und nach zurück mit den Temperaturen. Am Dienstag nur noch rund 21 Grad und einige teils kräftige Regenfälle und Gewitter. Am Mittwoch Sonne, aber auch kurze Schauer möglich. Donnerstag kann es dann wieder gewittern und am Freitag beruhigt sich das Wetter. Es wird dann aber deutlich kühler bei nur noch 16 bis 20 Grad. Und das war SR Info am Sonntag. Mehr aus der Region sehen Sie um 19.45 Uhr im aktuellen Bericht. Bis dahin einen schönen Abend.
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1: Eine Torte, die für deutsche Backkunst steht wie keine andere. Auf der ganzen Welt ist sie bekannt, die Schwarzwälder Kirschtorte. Hier wachsen die Zutaten. Kirschen für selbstgebranntes Schwarzwälder Kirschwasser. Das verleiht den Torten des Familienbetriebs Bitzenberger ihren unverwechselbaren Geschmack.
2: So eine Flasche sind 250 Milliliter, 200 für die Torte, 50 für den Konditor.

0: Am Fuße von Baden-Württembergs höchstem Berg, dem Feldberg, ist der kleine Familienbetrieb seit Jahrzehnten überregional bekannt. Für seine Schwarzwälder Kirschtorte mit Kirschen aus eigenem Anbau.
1: Hier haben wir jetzt die klassische weiße Kirschblüte. Da blüht im Frühjahr der ganze Baum alles komplett weiß. Das sieht richtig schön aus, als es eigentlich geschneit hätte. Was hier bei unserem Feldberg nicht ganz unüblich wäre. Aber wir sind hier wirklich in der Kirscheblüte dann. Und aus dieser schönen weißen Blüte entsteht nachher eine saftige, rote, dunkelrote Kirsche.
0: Das Kirschwasser stellen die Bitzenbergers aus einer speziellen Brennkirsche namens Dollensäppler her.
1: Man kann ganz anders hinter dem Produkt stehen. Ja? Wenn man weiß, was da reinkommt, was für Kirsche da reinkommen. Theoretisch kann man es auch leicht machen mit Kirschwasser kaufen, aber das von A bis Z selber machen, das macht das, unser Kirschwasser nachher aus.
0: Ramona Bitzenberger ist die Chefin der Konditorei. Ab 4 Uhr morgens steht sie in der Backstube.
2: Ich habe 2018 beim Schwarzwälder Kirschtortenfestival mitgemacht und habe dann auch die Goldmedaille gewonnen.
0: Die Konditorin hat schon in Luxushotels weltweit für Stars gebacken. Sogar die englische Queen hat sich Ramonas Kirschtorte schmecken lassen. Der unterste Boden der Kirschtorte ist ein klassischer Mürbeteigboden. Er ist hart und fest wie ein Keks und wird deshalb auch Keksteig genannt. Der feste Teig ist das stabile Fundament der Torte und bildet die unterste Schicht. Er besteht aus Mehl, Wasser, Eiern und Zucker.
2: So, jetzt wiegt man den Zucker für den Mürbeteigboden ab. Da braucht man 6 Kilo. Brauchen wir erstmal 2 Kilo normale Zucker und den Rest nehmen wir Puderzucker.
0: Diese Mengen reichen für mehrere Torten. Die Konditorin backt im Schnitt 15 pro Tag.
2: Der Puderzucker löst sich ja schnell auf im Mürbeteigboden, wenn der gebacken wird. Und der Kristallzucker, der hebt einfach in dem Boden ein bisschen besser und gibt ein bisschen Textur, dass der ein bisschen fester wirkt. So, jetzt brauchen wir die Butter. Da brauchen wir 7,5 Kilo. Und wie bei allen Sachen, wenn man backt, wenn man gute Rohzutaten nimmt, dann gibt es nachher auch die bessere Torte. Also immer Butter benutzen und keine billigere Fette.
0: Ramona benutzt hauptsächlich heimische Rohprodukte. Regionale Produkte sind für sie das A und O.
2: Dass man wenig Anfahrtswege hat, dass man weiß, dass die aus guter Produktion sind. Dann brauche ich das auch gar nicht nachlesen, sondern ich kenne die Hühner von meinen Eiern und ich kenne die Kühe von meiner Butter.
0: Damit der Mürbeteig auch schön mürbe wird, müssen die Zutaten stimmen. Halbfettbutter oder Margarine gehen beispielsweise gar nicht, auch wenn das vielleicht besser für die Figur wäre. Halbfettbutter hat einen höheren Wasseranteil und würde dafür sorgen, dass der Teig zu weich und damit schlecht zu verarbeiten wäre. Die Eier machen den Teig geschmeidig und elastisch, somit lässt er sich besser kneten.

0: den Mürbeteig, bei dem kann man eigentlich nicht viel falsch machen. Wichtig ist, dass man ihn nicht zu lang in der Maschine lässt, sonst wird er brandig. Das bedeutet einfach, dass das Mehl zu lange den Kleber entwickelt hat. Und dann hat man so einen festen Teig und man möchte schon, dass der so schön weich ist.
1: Ramona muss ihren Teig nicht kalt stellen. Da die Butter im Teig schon kalt ist, kann sie ihn direkt weiterverarbeiten. Arbeitet man mit warmer Butter, muss der Mürbeteig unbedingt in den Kühlschrank. Für mindestens eine halbe Stunde. Konditorinnen rollen den Teig nicht mit einem Rollholz aus. Sie arbeiten mit einer Teigausrollmaschine. Die Stärke lässt sich maschinell einstellen. Und die Konditorin kann den Teig schnell hin und her fahren, bevor er zu warm wird. Der Teig muss in beide Richtungen ausgerollt werden. Sonst zieht er sich zusammen und wird eiförmig.
0: Jetzt mache ich Löcher in den Mürbeteig, weil wenn ich keine Löcher reinmachen würde, dann würde beim Backen die Butter anfangen zu kochen und der warme Wasserdampf, der sorgt dann dafür, dass es so kleine Bläschen gibt auf dem Mürbeteig. Und deswegen macht man die Löcher rein, dass es keine so Hügel gibt. Und dann sticht man den aus in die Größe, wo man nachher will für die Schwarzwälder. Besonders macht unsere Schwarzwälder auch, dass wir natürlich das eigene Kirschwasser herstellen. Das heißt, wir haben eine eigene Obstwiese, wo das Obst dann irgendwann geerntet wird. Dann wird das von meinem Mann eingemeischt und zu leckerem Kirschwasser gebrannt. Und das Kirschwasser kommt dann in meine Hände und ich mache es dann in die Schwarzwälder Kirschtorte.
1: Im Juli sind die Kirschen süß und reif. Manuel Böhler-Bitzenberger hat Obstwiesen im Eggener Tal gepachtet, 50 Kilometer südlich von Freiburg. Hier liegt eines der ertragreichsten Kirschanbaugebiete Deutschlands. Mehrere Tonnen Kirschen verarbeitet Schnapssommelier Manuel pro Saison zu Schwarzwälder Kirschwasser.
2: Wir hatten jetzt unsere Kirschenernte, haben hier jetzt unsere Brennerkirsche da. Das sind sogenannte Dollesäppler. Das sind speziell gezüchtete Brennerkirschen, die extrem viel Fruchtzucker haben und ganz tolles Aroma. Schön fruchtig, schön süß. Die perfekte Brennkirsche dieses Jahr.
1: Die Kirschen werden maschinell entsteint, zerkleinert und gepresst. Der pure Kirschsaft wird in große Maischefässer gefüllt. Die Hefe für die Maische kommt aus der Backstube.
2: So, hier haben wir dann unsere Obstgärhefe. Die müssen wir jetzt abwiegen für unsere Maische. Wir brauchen hier so 15 Gramm pro 100 Liter. Wir haben 400 Liter im Fass, also machen wir so etwa 60 Gramm auf die Waage. Wir brauchen so etwa knapp 700 Milliliter Wasser. Das Ganze ein bisschen handwarm, darf nicht kalt sein. Somit kann die Hefe besser gehen.

0: Nachdem die Hefe 20 Minuten gequollen und gegangen ist, kann Manuel sie in die Maische geben.
1: Ich verteile sie immer beim Einleeren schon ein bisschen. Dann hat man es nachher ein bisschen einfacher, dass es auch wirklich schön verteilt ist. Und dann kann

0: Da kommt jetzt eben Wasser rein. Und in diesem Wasser drin liegt nachher der Deckel. Also schwimmt somit im Wasser. Somit können nachher die Gärgase aus dem Fass raus entweichen. Aber es kann keine Luft mit ins Fass einströmen. Wasser haben wir drin, dann nehmen wir einfach den Deckel, setze den da drauf. So, jetzt sehen wir, der schwimmt schön drin. Optimal, das brauchen wir so etwa 3,5 bis 4 Wochen. Dann kommt die Maische in die Brennerei und wird dann destilliert.
1: Und weiter geht's in der Backstube. Die Konditorin backt zum großen Teil mit Rezepten, die ihre Mutter und ihr mittlerweile verstorbener Vater entwickelt und perfektioniert haben.
2: Jetzt machen wir den Schokoladenbiskuitboden, der ja die Basis für die Schwarzwälder ist. Also ein guter Biskuitboden macht aus, wenn der fluffig gebacken ist, weich zum Schneiden. Und da kommen rein Mehl, Kakaopulver, Eier und Wasser. Es wird dann nachher aufgeschlagen und gebacken.
1: In Ramonas Konditorei sind Mehl und Kakaopulver in großen Mengen vorgemischt. Der Kakao ist stark entölt und somit sehr trocken. Trockenes Kakaopulver verbindet sich besser mit Mehl. Zudem bildet es während des Aufschlagens keine Klumpen.
2: Also ich finde, das Wichtigste an dem Beruf ist, du siehst abends, was du gemacht hast. Also du sitzt nicht irgendwo und tippst was in den Computer und gehst abends heim, sondern du siehst die Werke, die du vollbracht hast. Und es ist auf jeden Fall ein cooler Job, weil du fängst morgens ganz früh an und hast damit eigentlich mittags bist du fast fertig, früher Nachmittag, und hast dann eigentlich noch den ganzen Tag, wo andere noch bis abends arbeiten, wo du was machen kannst. Hast halt ein bisschen weniger Schlaf, aber es geht schon.

0: Die Masse schlägt sie mit hoher Drehzahl auf. Dadurch wird Luft untergehoben und das Eiweiß wird steif.
1: Ja, die Eier müssen weiß aufgeschlagen werden. Das heißt, wenn die Eier vollständig aufgeschlagen sind in der Masse, ist sie fertig. Und wenn man immer den gleichen Kessel benutzt, sieht man auch, wie hoch die Masse kommen muss, bis sie fertig aufgeschlagen ist.
2: Die Masse ist fertig, die schön weiß aufgeschlagen ist und sich unten so ein schönes langes Zipfele gebildet hat.
0: Ramona hat weltweit als Konditorin gearbeitet. In englischen und amerikanischen Edelrestaurants oder im Berliner Luxushotel Adlon hat sie Desserts für Will Smith, Vin Diesel oder Michael Jackson gezaubert. Ihr Handwerk hat sie in Freiburg gelernt.
2: Als ich in der Lehre in Freiburg war, hatte ich einen Lehrmeister, der hat jeden Abend alles, was noch an so einem Schneebese hing oder in einem Kessel, abgeschabt, in eine Schüssel gegeben, abgewogen und es wurde dann vom Lohn abgezogen.
0: Das prägt. Und so wird auch heute in der Backstube der Bitzenbergers jeder Kessel sauber ausgeschabt und nichts verschwendet.
2: 700 Gramm von der Masse werden jetzt hier reingewogen. Man sieht jetzt auch, man kann die Masse so schön abstechen, aber sie ist auch nicht ganz fest. Eigentlich perfekt.
0: Der Vater Bäcker, die Mutter Konditorin. Das Backen wurde ihr in die Wiege gelegt.
2: Also ich kann mich nur daran erinnern, dass ich als Kind mal, als meine Mutter so einen Kessel voll Masse gemacht hat und hat den auf den Boden gestellt, anstatt ihn auf so einen Kesselring, habe ich mich mal außen dran hochgezogen und bin reingefallen. Vielleicht bin ich deswegen heute so süß.

Um die genaue Herkunft der Schwarzwälder Kirschtorte ranken sich viele Mythen. Eine der abenteuerlichsten Geschichten besagt, dass sie aus Persien stammt. Ein Konditor des kaiserlichen Hofs bekam die Aufgabe, eine fettreiche Torte zu entwickeln, um die Damen des Harems schnell auf die damals angestrebte Leibesfülle zu bringen. Historisch belegt ist nichts. Die Baden-Württemberger beanspruchen die Erfindung der Torte für sich. Ab den 1930er Jahren jedenfalls findet sie sich auf deutschen Speisekarten und gilt seitdem als die deutsche Torte schlechthin.

0: Schnapsbrenner Manuel hat für die Schwarzwälder Kirschtorte seiner Frau ein kräftiges Kirschwasser entwickelt, das 45% Alkohol hat. Der Name Schwarzwälder Kirschwasser ist durch den Gesetzgeber geschützt. Als Original Schwarzwälder Kirschwasser darf nur der Schnaps benannt werden, dessen Brennkirschen aus dem Schwarzwald und seinem Umland kommen. Manuels Destillat wird extra mit Stielen und Kernen der Kirsche gebrannt. Das verstärkt den fruchtigen Geschmack.
1: So, nun haben wir hier ein fertiges Tröpfle von unserem Schwarzwälder Kirschwasser für die Schwarzwälder Kirschtorte. Tolles Kirscharoma, schön von Marzipan, Mandelnote unterstützt vom Stein. Schön mild geworden und wir haben trotzdem 45% in der Flasche.
0: Und später in der Torte. Für die Kirschmasse benutzt Ramona gedünstete Sauerkirschen. Die müssen vom Saft getrennt werden.
2: So, jetzt wiegen wir den Zucker ab. Danach kommt der Saftbinder, um die Kirschen abzubinden. Also der Zucker muss gut vermengt werden mit dem Saftbinder, sonst gibt es Klumpen.

So, jetzt muss man hier schnell genug rühren, dass es keine Klumpen gibt. Und jetzt sieht man schon, dass die Masse andickt. So muss das sein für die Kirschen.

0: Erstens wird es dann klumpen und zweitens mal würde man die Kirschen mit dem Schneebesen kaputt machen. Die zerfetzt dann durch den Schneebesen und dann hat man schon keine schönen ganzen Kirschen mehr. Wenn alle Kirschen unter der Masse untergehoben sind, dann ist fertig.
1: Wie der Name schon sagt, sind die Sauerkirschen leicht säuerlich. Sie bilden nachher den geschmacklichen Kontrast in der sonst so süßen Torte. Mürbeteig, Schokoladenbiskuit und Kirschmasse sind vorbereitet. Und auch der Schnaps ist gebrannt. Jetzt kann es losgehen. Ramona baut die Schwarzwälder Kirschtorte zusammen.
0: So, jetzt nimmt man ein bisschen was von der abgebundenen Kirsche weg. Wirklich nur ganz wenig von dem Saft. Ganz dünn auf den Mürbeteigboden. Das dient wirklich nur als Kleber, dass uns der unterste

der Biskuit nachher nicht von dem Mürbteig wegfällt. Dann nehmen wir unseren Schokoladebiskuit. Der wird aus dem Ring rausgeschnitten.

0: dann braucht man ein langes Messer und dann schneidet man den Boden in drei Teile. Dabei versucht man immer auf einer Seite zu schneiden und den Boden schön zu drehen. Den mittleren Boden schneidet man am dicksten, da muss nachher am meisten Kirschwasser rein. Der unterste Boden kommt dann auf unseren Mürbeteig. Dann kommt ein Ring außenrum. Und jetzt kommen die Kirsche auf den untersten Boden. Wenn man die Kirsche verteilt, immer einen Zentimeter wegbleiben vom Ring. Dass es hier außen nicht nachher die Kirsche in die Sahne durchdrücke.
1: Um die Masse glatt zu streichen, benutzt Ramona eine sogenannte Tortenringpalette. Die Palette hat eine abgekantete Form. So kann die Konditorin die Masse direkt im Tortenring verstreichen. Um Sahne steif zu schlagen, braucht es weder Gelatine noch Sahne steif. Sahne und Sahnebläser müssen nur eiskalt sein. Die Sahne kommt direkt aus dem Kühlschrank, der Sahnebläser ebenfalls. Ein bisschen Zucker, das war's.

0: So, jetzt kommt da ein bisschen Sahne auf den untersten Boden. Die Sahne muss immer schön kalt sein. Jetzt füllt man den Zentimeter, den man vorhin Platz gelassen hat, mit der Kirsche, mit der Sahne auf, so dass immer noch die Kirsche ein bisschen durchschimmern. Dann kommt der mittlere Boden. Und jetzt kommt das Wichtigste, das Kirschwasser.
1: Mit dem Kirschwasser wird hier auf jeden Fall nicht gespart. 45%iger Alkohol, wohlgemerkt.
0: So eine Flasche sind 250 Milliliter, 200 für die Torte, 50 für den Konditor. Es wird hier mit so einem Wäschesprenger drauf gemacht, dass man es schön gleichmäßig verteilen kann.
1: Der Wäschesprenger leert sich und Ramona hört und hört nicht auf. Klar ist, wer hier ein Stück Torte isst, hat fast einen ganzen Schnapsintus.
0: Da kommt wieder ein bisschen Sahne drauf. Und jetzt wird die Sahne einfach am Ring abgestreift.

Also in die Kirschen kommt kein Schnaps, der Schnaps kommt nur in den Bode. Dass der Bode schön gedrängt ist mit Kirschwasser. So, wird der Ring nach oben gezogen. Und wird wieder die Sahne schön am Ring abgestreifelt.

0: Und dann brauchen wir so ein grobes Horn. Und dann wird die Torte einfach außen glatt gezogen.
1: Die überstehende Sahne wird fein säuberlich abgestreift und natürlich später für die nächste Torte wiederverwendet. Beim nächsten Arbeitsschritt kann dem Hobbybäcker schon mal die Torte vom Teller fallen. Dem Profi passiert das natürlich nicht.
0: Dann kommen die Schokospäne außenrum. Darauf achte, dass die Torte nicht auf dem Boden landet. Und schön dünn unten den Rand hinmache, dass es elegant aussieht. Dann wird 16 Stücke eingeteilt. So, jetzt kommt der Spritzbeutel zum Einsatz. Jetzt kommt jetzt die Sahne rein. Und dann kommen die Rosetten obendrauf. So, als Abschluss für die Torte.
1: Damit die Sahne-Rosetten schön aussehen, ist der richtige Bewegungsablauf wichtig. Als erstes drückt die Konditorin die Sahne aus dem Spritzbeutel. Dann formt sie sie mit einer schnellen Bewegung zu einem Kreis und legt sie ganz vorsichtig ab. Die Schokoladenspäne hobelt Ramona von Hand. Nur mit dem Messer werden sie hauchdünn und schmelzen später sofort im Mund.
0: Die werde jetzt hier oben ganz dünn an den Ring drangelegt von den Rosetten.

0: Fertig.
1: Die Konditorin backt pro Jahr 2500 Kirschtorten. Ein altes Familienrezept. Ausgewählte Zutaten, getränkt im eigenen Schnaps und mit viel Sorgfalt zusammengebaut. Die Original-Schwarzwälder Kirschtorte.

0: Großer Jubel beim ersten FC Saarbrücken Tischtennis in der Bundesliga. Der FCS gewinnt das Finale gegen den Rivalen Borussia Düsseldorf, krönt die Erfolgssaison und macht das Triple perfekt. Damit herzlich willkommen zur Sportarena am Sonntag. Schön, dass Sie bei uns sind. Der erste FC Saarbrücken hat in dieser Saison bereits den Pokal gewonnen und die Champions League. Heute ging es um den dritten Pott im Finale um die Meisterschaft gegen Düsseldorf. Gestern hatte der FCS ja das Halbfinale gegen Bremen mit 3:1 gewonnen. In Frankfurt trafen also mal wieder die dominierenden Teams der vergangenen Jahre aufeinander. Der erste FC Saarbrücken Tischtennis gegen Rekordmeister Borussia Düsseldorf. Stefan Hauch hat dieses Duell in Frankfurt für Sie beobachtet.
1: Der erste FC Saarbrücken mit Darko Jorgic und dem vielleicht kleinen Nachteil: nach seinem späten Halbfinale gestern

0: dann weniger Zeit zur Erholung zu haben als Düsseldorf. Aber alle an Bord, auch Patrick Franziska, dem die Hitze gestern zu schaffen machte. Und natürlich Fan Chendong bei seinem letzten Spiel für die Saarländer. In der kommenden Saison schlägt der Chinese für den heutigen Gegner Düsseldorf auf. Beide Teams also mit Bestbesetzung. Saarbrücken wegen Superstar Fan Chendong leicht favorisiert. Düsseldorf nach 2 Jahren ohne Titel unter Druck. Der erste FC Saarbrücken wieder wie gestern mit Fan Chendong an Nummer 1. Heute gegen Dan Qiu. Auch wenn es so scheint, hier spielen nicht zwei Chinesen gegeneinander. Dan Qiu ist in Deutschland geboren und deutscher Nationalspieler. Der erste Satz, Dan Qiu hat sich intensiv auf dieses Match vorbereitet. Die Wahrscheinlichkeit, dass diese beiden Profis aufeinandertreffen würden, war sehr groß. Fan Chendong hatte signalisiert, dass er bei seinem letzten Auftritt für den FCS noch einmal alles geben werde. Der Chinese immer wieder mit Weltklasse-Aktionen. Aber die zurückliegende Bundesliga-Saison hat es gezeigt, er ist nicht unschlagbar. Satzball zum 11:5 für Fan. Der erste Durchgang mit einem klaren Ergebnis. Der Auftakt zu diesem Nachmittag aus Sicht der Saarländer wie gewünscht. Im zweiten Satz aber ist Dan Qiu jetzt deutlich stärker. Fan Chendong muss jetzt richtig kämpfen. Der Satz entwickelt sich absolut ausgeglichen, die Führung wechselt permanent. Satz 2 geht in die Verlängerung und Dan Qiu hat schließlich den Satzball für sich. Ja. 13:11 für Dan Qiu, Ausgleich, es steht 1:1. Wir sind im dritten Satz und auch der wird wieder eng und es geht in die Verlängerung. Beide müssen in der heißen Halle deutlich an ihre Grenzen gehen und wissen, dass dieses Match wegweisend und schon vorentscheidend für die gesamte Begegnung sein kann. Zwölf zu 10 geht dieser Satz an den chinesischen Olympiasieger und Weltmeister. Und der ist im vierten Satz absolut fokussiert und entschlossen. Die Ballwechsel wie schon gestern im Halbfinale oft auf absolutem Weltklasseniveau. Fan Chendong aber immer wieder konsequenter und mit Varianten, die sein Spiel in der Bundesliga einzigartig machen. Tore! 11:8 geht der vierte Satz an Fan. 3:1 Sieg, der erste FCS führt mit 1:0. Zweites Match, Darko Jorgic bei seinem letzten Spiel für den FCS. Er hadert mit seiner Leistung und das aus gutem Grund. Der Abschied misslingt, Darko Jorgic verliert gegen Kanak Kia. Und das deutlich, in 3 Sätzen, jeweils mit 7:11. Darko Jorgic wechselt nach 8 Jahren beim FCS in die polnische erste Liga, will insgesamt weniger spielen, mehr Zeit mit seiner Familie in seiner slowenischen Heimat verbringen. Schade, er hätte sich gerne mit einem Sieg vom FCS und dem Saarland verabschiedet. Es steht also 1:1. Jetzt ist der Saarbrücker Kapitän Patrick Franziska gefordert gegen den Schweden Anton Kellberg. Franziska startet gut, gewinnt die beiden ersten Sätze klar mit 11:6 und 11:6. Das ist besser als erwartet. Kellberg ist ein schwieriger Gegner. Satzball Franziska im zweiten Satz. Gestern im Halbfinale hatte Franziska mit der Hitze in der Halle zu kämpfen, fühlte sich nicht gut. Heute ist offenbar alles wieder im Lot. Saarbrückens Trainer Bang Ji kann entspannen, es läuft in die richtige Richtung. Aber dann kommt Kellberg zurück. Dritter Satz und Satzball Anton Kellberg. Vierter Satz. Patrick Franziska hat sich nicht irritieren lassen. Satz und Matchball für den Saarbrücker. Erleichterung bei der Mannschaft. Das war ein ganz wichtiger Punkt. Denn jetzt kommt der zweite Einsatz von Fan Zhendong. Jetzt gegen Kanak Ia. Und der wird alles geben. Denn alle wissen, siegt Fan, dann ist der Nachmittag für den FCS entschieden. Der erste Satz geht an den Düsseldorfer. Danach ist Fan orientiert, holt sich die Sätze 2 und 3. Fan ist klar auf Siegkurs, aber Kanak Ia ist weit entfernt davon, diese Partie schon abzuschreiben. Der vierte Satz geht wieder an den US-Amerikaner. Also muss der fünfte Satz entscheiden. Siegt Fan, ist alles vorbei. Siegt Ja, wird es ein abschließendes Doppel geben. Fan Zhendong bringt den Nachmittag kompromisslos zu Ende. Sieg für den ersten FCS.
1: Wir wussten, Düsseldorf ist richtig, richtig heiß heute. Und ich bin stolz irgendwie auf die ganze Mannschaft, wie wir dann auch dem Druck standgehalten haben und uns heute echt auch sehr, sehr frisch und gut und heiß präsentiert haben.
0: Der erste FC Saarbrücken beendet die erfolgreichste Saison der Vereinsgeschichte. Das Triple ist perfekt. Nach Pokal, Champions League, jetzt die Meisterschaft. Mehr geht nicht. Für das Saarland hat die Mannschaft Sportgeschichte geschrieben.
2: Da sind ganz sicher ein paar Freudentränen geflossen nach diesem großartigen Erfolg. Aber es werden auch ein paar Abschiedstränchen dabei gewesen sein, vor allem bei den vielen asiatischen Fans. Superstar Fan Zhendong ist zum letzten Mal für den FCS an der Platte gestanden. Ihn zieht es zum heutigen Gegner Düsseldorf. Und er ist nicht der Einzige, der sich verabschiedet. Frank Grundhefer.
3: Er hat sie alle verzückt. Eine Saison war ganz Saarbrücken im Bann des
4: Fein. Zhendong.
3: Ja, der Weltstar, der Olympiasieger, mit dem FCS Pokal- und Champions League-Sieger und jetzt auch deutscher Meister.
5: Natürlich hätten wir ihn gern behalten, aber es ist so, wie es ist im Sport. Spieler wechseln manchmal. Ich glaube, er wollte von Europa noch ein bisschen mehr sehen und da hat er jetzt gewechselt nach Düsseldorf. Ja, was soll ich sagen? Bisschen traurig bin ich schon.
3: Und auch er sagt Adieu, Darko Jorgic. Der Slowene steht für die großen Erfolge der letzten Jahre. Ihn lieben auch die Fan Zhendong-Fans.
6: Klar, Fan Zhendong hat dem Ganzen so ein bisschen die Krone aufgesetzt. Aber Darko, für ihn ist was ganz Besonderes. Er hat 8 Jahre bei uns gespielt und ich hoffe, dass wir da positiv aus der Geschichte rausgehen können, aus der Geschichte Darko Jorgic beim FCS und einen tollen Abschied bereiten.
3: Sein letztes Spiel kann er nicht gewinnen, aber sie werden es ihm verzeihen. Was hat er nicht alles geleistet? Titel, Titel, Titel, auch dank dem Rückhandmonster, das sich in Saarbrücken zum Weltklassemann entwickelt hat.
7: Ja, 8 Jahre
3: sind fantastisch, sind sehr schnell vergangen. Es fühlt sich nicht nach 8 Jahren an, dass ich dieses Trikot getragen habe, aber ich habe es genossen und die letzten Spiele sind schon emotional. Sind Sie sicher auch für Fan Zhendong, der dem FCS Tischtennis einen nie gesehenen Hype beschert hat?
6: Grundsätzlich war das natürlich alles sehr, sehr positiv für uns. Wir haben ein riesen Medienecho, wir haben Merchandising-Zahlen sind gestiegen, Ticketverkäufe sind gestiegen, alles super. Jetzt nicht so, dass wir da uns tot verdient haben, sondern wir haben alles reinvestiert, gute Entscheidungen getroffen, hoffentlich für die Zukunft.
3: Unter anderem mit der Verpflichtung des nächsten Superstars Hugo Calderan. Fan Zhendong und Darko Jorgic zieht es jetzt aber weiter. Und Jorgic Schlussworte auch über die Fans.

0: würde Fan Jindong sicher unterschreiben. Ich will einfach Danke sagen für all die Jahre. Ich liebe die Fans. Ich hoffe, sie werden mich nie vergessen.
1: Alles Gute. Die Handballer der HG Saarlouis sind mitten in der Aufstiegsrunde. In der Dreiergruppe mit Hamm und Braunschweig waren 2 von 4 Spielen gespielt. Die Hinrunde also vorbei. Und die Tabelle denkbar knapp. Alle Teams hatten 2:2 Punkte. Platz 1 und 3 haben gerade mal 2 Tore getrennt. Also eigentlich stand immer noch alles auf Null. Für Saarlouis stand gestern das erste Rückspiel an. Die HGS musste nach Westfalen zum ASV Hamm. Das Hinspiel in der Stadtgartenhalle hat man noch mit 34:33 gewonnen und wollte jetzt einfach nicht verlieren, um nächste Woche gegen Braunschweig das Entscheidungsspiel zu Hause zu haben. So richtig funktioniert hat das aber nicht.
2: Enttäuschung. Saarlouis verliert mit 3 Toren in Westfalen. Der Aufstieg, eigentlich in der eigenen Hand, wandert in die Hände von Hamm.
3: Eine Mischung aus Ärgern und Kopf hoch, weitermachen. Es bringt jetzt nicht, den Kopf in den Sand zu stecken.
4: Trotzdem bin ich sehr, sehr stolz auf diese Mannschaft, dass wir am Ende, glaube ich, nur mit 3 verlieren. Das ist wichtig, wir haben immer noch eine Chance, deswegen geht es immer weiter.
2: Über 100 grün-weiße Fans haben die fast 400 Kilometer lange Reise nach Westfalen auf sich genommen. Sehen, wie ihre HGS gut ins Spiel findet. Tom Petto beim Hinspielsieg mit 9 Toren der entscheidende Mann. Trifft auch hier über den defensiven Block. Schauen Sie mal, wie weit hinten die ASV-Abwehr hier bleibt. 2:1 Führung, Saarlouis. Die defensive Ausrichtung ermöglichen Petto und Co. am Anfang viele einfache Tore. Sepp Jernel darf auch einfach mal werfen. 6:5 Saarlouis. Ganz andere Ausrichtung, die Abwehr der Saarländer. Domischi nimmt den Hammer-Mittelmann fast an der Mittellinie auf. Das lässt offene Räume, die Hamm hier zum 7-Meter nutzen kann. Die offensive Abwehr kostet die HGS zu oft. Husmann mit Hamm schon Bundesliga gespielt. Verwandelt vom Strich zum 9:8 für den ASV. Saarlouis macht vorne gerade über Sepp Jernelt noch weiter einfache Tore. Hamms Torhüter noch nicht im Spiel. Betonung auf noch.
3: Ich bin stolz auf die erste Halbzeit, wo wir auch wieder emotional, taktisch, athletisch unglaublich gut vorbereitet sind, individuell als Gruppe, mit unseren Fans, als Gesamtauftritt hier als Verein einfach wirklich eine richtig gute erste Halbzeit hinlegen.
2: Dann der Schlüsselmoment der ersten Hälfte. Jan-Kenno Jakobs, ASV-Abwehrchef, trifft Olle Özal hier von hinten im Gesicht. Sieht dafür, für mich zumindest, zu Recht die rote Karte. Dann letzte Aktion vor der Pause. Saarlouis mit einem Tor vorn. Eberlein verschiebt in der Mitte zu spät, dadurch die Lücke zwischen Halb und Außen. Aber Finn Zecher sichert die Pausenführung.
3: Wir spielen das sehr gut. Das war auch das, was Jörg uns die ganze Zeit vermittelt hat. Wir machen eigentlich die richtigen Sachen. Das, was wir wollten. Wir sind in der richtigen Situation. Aber wir scheitern einfach zu oft am Torwart. Dann kommen noch 1, 2 technische Fehler dazu. Aber vor allem sind es zu viele Freie, die uns killen.
2: Ja, der Hammer-Torhüter Markus Collodetti spielt eine Hammer-zweite Halbzeit. Bringt Saarlouis zur Fassungslosigkeit. Der Knackpunkt für die Niederlage?
3: In der Phase, wo sie wegziehen, ja. Also ich verwerfe zu viele Bälle. Es sind einfach freie Situationen. Wenn die drin sind, läuft das Spiel anders. In der Phase knacken sie uns halt. Ja, der Torhüter hat uns den Zahn gezogen. Das trifft es ganz gut.
5: Und der andere Teil ist, dass wir dann in den Situationen einfach nicht die richtigen Würfe wählen.
2: Wie hier. Schwerer Wurf für Eberlein. Ohne wirkliche Vorbereitung gegen die eigene Laufrichtung. Und auch in der Abwehr läuft es nicht mehr. Saarlouis hier das System schon auf 6:0 gewechselt. Gernelt verspekuliert sich. Passweg frei. Hamm setzt sich Stück für Stück weiter ab. Und auch die Zeitstrafen häufen sich jetzt. Saarlouis in Unterzahl kann nicht schnell genug verschieben. Hamm zwischenzeitlich mit 9 Toren in Führung. Ein Totalschaden für die Tordifferenz.
3: Wenn Braunschweig am Mittwoch gewinnt, dann kann die Situation passieren, dass wir alle 4:4 Punkte haben. Und dann zählt die Tordifferenz. Von daher ist es jedes Tor essentiell wichtig. Und da müssen wir nach Mittwoch rechnen, wie viele Tore wir brauchen. Aber erstmal muss Braunschweig ihren Job machen, deswegen eins nach dem anderen.
2: Die essentiell wichtigen Tore, die macht Saarlouis noch. Verliert nach 9 Toren Rückstand nur mit 33:36 und muss am Mittwoch auf Braunschweiger Schützenhilfe hoffen.
3: Wir drücken denen jetzt natürlich die Daumen, glauben an sie. Und ich würde mich einfach für unseren Verein, für meine Spieler, für die Fans unglaublich freuen, wenn das am Samstag kein totes Spiel ist. Nicht irgendein random letzter Spieltag, sondern wenn es dann noch eine Chance

0: Chance gibt, aufzusteigen.
1: Die Saluja-Taschenrechner liegen am Mittwochabend also bereit. Aber Hamm hat jetzt alles selbst in der Hand. Kann der HGS in Braunschweig mit einem Punkt die Aufstiegsträume endgültig aus den Händen reißen?
2: Damit die HGS noch eine Chance hat, muss Braunschweig am Mittwoch, wie gesagt, erstmal gegen Hamm gewinnen. Gestern Champions League-Finale, bald schon die WM, fußballfreie Zeit, Fehlanzeige. Darum versuchen wir es gar nicht erst und sprechen über den neuen saarländischen Erstligisten, die SV Elversberg. Und die Macher. Marc Drumm hatte nicht nur die Gelegenheit, mit dem jahrelangen Architekten über diese Saison zu sprechen, sondern vor allem auch mit dem aktuellen Trainer Vincent Wagner. In Ruhe, in der SVE-Lounge auf dem Trainingsgelände in St. Ingbert.
3: Der, der den Spaß an seiner Arbeit nicht verbergen möchte, Marc Schwarz-Weiß. Marc Heinz Rühmann.
4: Mit drei, eins vor dem Ei, zwei hinter dem Ei.
5: Sowas. Pfeifer mit drei.
6: Zugang ist mein lieber Vater, der mit mir immer sehr oft die Feuerzangenbowle und der Pauker geschaut hat, so Klassiker. Und Pater Braun, also wer noch nicht gesehen hat, kann ich nur empfehlen. Absolut Filme, die ich liebe. Schon schlau. Geschichtlich natürlich in manchen Situationen ein bisschen fragwürdig, kann man an der Stelle natürlich auch direkt mal sagen. Also Vergangenheitsbewältigung gehört ja auch immer dazu.
3: Heinz Rühmann schafft es sogar ins Profilbild von Vincent Wagner mit seiner Ode an den Optimismus.
6: Grundsätzlich spannend ist ja, manche würden sagen, ich bin Optimist, andere sagen immer, ich bin sehr pessimistisch. Ich würde mich tatsächlich als Realist sehen.
3: Realistisch war all das hier wohl nur für Optimisten. Wagner und Elversberg spielen trotz des großen Orchester-Kader-Umbruchs die Aufstiegsouvertüre. Spielen den wohl schönsten Zweitliga-Fußball, treffen häufiger als alle anderen. Die mutige, offensive Trainer-Spielidee zahlt sich aus. Es helfen die ruhigen Momente.
6: Was ich schon fast täglich mache, ist Baden. Also in der Badewanne, da kann ich sehr, sehr gut abschalten. Ich komme auch meistens aus der Badewanne und dann habe ich immer irgendwelche Ideen, ohne dass ich bewusst über irgendwas nachgedacht habe, weil ich dann wahrscheinlich zum ersten Mal am Tag zur Ruhe komme. Da bilden sich dann so, also da wird das Bild dann meistens wahrscheinlich klarer.
3: Vincent Wagner, 40 Jahre, ist in Thüringen geboren. Familienvater von drei Töchtern.
6: Mein Beruf ist permanent zu Hause Thema. Das ist eine Sache, die in dem Beruf nicht ausbleibt. Also das Familienleben im Hause Wagner ist schon von Gewinnen und Verlieren bestimmt. Das ist leider einfach so. Ich werde besser. Wenn wir gewinnen, habe ich natürlich deutlich bessere Laune. Wenn wir verlieren, ja, brauche ich schon immer meine 2-3 Tage. Versuche, mich dann zusammenzureißen. Aber meine Gedanken schweifen dann immer relativ schnell ab. Also das Gehirn dreht sich halt die ganze Zeit um Fußball.
3: Vincent Wagner war auch schon Lehrer für Geschichte und Sport am Gymnasium. Ist jetzt Fußballlehrer mit UEFA-Pro-Lizenz. Hier in St. Ingbert auf dem Trainingsgelände der SV Elversberg ist seit vergangenen Sommer sein zweites Zuhause.
6: Ich würde mich immer als Trainer sehen, der sich auf den Platz zieht, weil mir macht das eigentlich unheimlich Spaß. Vielleicht in 20 Jahren ändert sich das mal, aber viele Gespräche, 1,5-2 Stunden vorher, 1,5-2 Stunden danach. Aber deswegen hat sich das auch nicht geändert, wenn es auf den Trainingsplatz rausgeht. Das Training ist vorher ordentlich geplant, alles ist angelegt, das ist gut durchgesprochen. Dann kann man einfach nur genießen und Spaß haben.
3: Und dieser Spaß?
6: Der Spaß kommt bei uns nie zu kurz.
3: Die schlechte Nachricht? Wagner hat Schwachstellen. Die gute? Sie haben nichts mit Fußball zu tun. Numero uno?
6: Ja, wenn ab und zu mal Uno mitgespielt hat, war jetzt nicht so der Beste. Ich habe von ihm auch gehört, dass er ein sehr guter Pokerspieler sein soll. Habe ich auch noch nicht so viel von gesehen. Ja, ansonsten will ich mir jetzt auch kein Eigentor schießen.
3: Genau, wer will das schon?
6: Schieß mir jetzt kein Eigentor oder so, aber...
3: Aber dann doch lächeln. Weg, Pfeile her.
7: Im Dart habe ich ihn letztens ein bisschen abgezogen. Im Dart. Wir sind beide nicht die besten Spieler, aber ich habe das Ding dann für mich gezogen. War auch nur ein kurzer Durchgang, aber er hat auch viel zu tun. Also er kann da nicht viel da trainieren oder so.
6: Aber auch da wieder Freude und intensives, zielgerichtetes Arbeiten widersprechen sich 0,0. Die wirklichen richtig guten Jungs, die verstehen das, dass man rumeiern darf und Faxen machen darf zwischendrin. Aber wenn dann die Übung läuft, dann sind die auch die, die es am meisten mit anschieben. Das ist die größte Kunst, das so zu hinzukriegen, dass man immer Freude hat und trotzdem zielgerichtet arbeitet, um halt besser zu werden.
3: Spaß an der Arbeit finden sie schnell. Sie überraschen mit vielen Standardtoren und vielen sehr späten Toren. Elversberg punktet häufiger mal Last Minute. 4-0 in Magdeburg, der höchste Auswärtssieg der Saison am 8. Spieltag. Direkt danach schon mal Tabellenkrönchen für den Saisonanfang. Und noch ein 6-0. Elversberg überrollt Fürth. Höchster Saisonsieg, höchste Anerkennung vom Ex-Trainer.
8: Ich habe natürlich immer am Rande nur geschaut, was möglich ist. Die Erwartungen waren dann auch eher so, dass ich sage, ob sie ein zweites Mal um den Aufstieg spielen werden, das ist doch fraglich. Aber ja, dann kamen gute Ergebnisse, Standardtore sogar.
6: Ich glaube schon, dass sich unsere Spielweise auch verändert hat. Wir haben es hingekriegt, es so zu moderieren, dass die Jungs nie das Gefühl hatten, wir machen jetzt irgendeinen Unsinn. Wir haben es geschafft, sehr würdig mit dem umzugehen, was vorher geschaffen worden ist. Und haben im Prinzip haben das als Fundament genommen und haben darauf dann die erste Etage gesetzt.
8: Das erste Mal dachte ich so, ja, im Januar, Februar, dass ich sage, ich sehe jetzt nur immer Ausschnitte und Konferenz zum Teil der zweiten Liga. Und wenn ich dann wenn die SVE dann im Bild war, da war es jetzt mal so, dass ich sage, ey, das sind gute Abläufe, sind gute Ideen und immer wieder 5, 6 Leute im 16er. Es wird irgendwann ein Tor fallen.
3: Die Elversberger Architekten, 7 gemeinsame Jahre lang. Horst Steffen geht vergangenen Sommer nach dem Relegationsdrama. Sportvorstand Ole Brug bleibt erstmal, managt meisterlich den Umbruch, wechselt Ende März dann aber doch nach Dortmund. Und das?
6: Das war schon ein richtiges Brett für uns, muss man einfach sagen. Also da kann Ole jetzt per se erstmal so gar nichts für. Und das haben wir ja auch von Anfang an gesagt. Das hat man ja mitbekommen und es war auch am Anfang so. Und es war ja wirklich so, nicht dieses Gequatsche, was du ja oft hast, sondern es waren wirklich konkrete Situationen. Und sich ja bewusst dafür entschieden, weil er die Verantwortung genommen hat. Und dann war es andersrum auch so, dass wir im Prinzip, Domme und ich, dann in dem Fall auch gesagt haben, wenn es mal soweit sein sollte, dass es so wie jetzt Borussia Dortmund ist, dann muss man auch mal loslassen. Das gehört dann halt auch dazu. Und nichtsdestotrotz war das natürlich eine außergewöhnliche, vertrauensvolle Zusammenarbeit.
9: Natürlich war es letztes Jahr dann eine extreme Herausforderung noch, wo ja, ich dann vielleicht auch hin und wieder das Gefühl hatte, ein kleines bisschen allein zu sein nach dem nicht geschafften Aufstieg. Das war schon eine große Herausforderung. Am Ende ist es nie darum gegangen, wer jetzt welchen Anteil hat. Wir haben insgesamt da einfach was geschaffen, was nicht möglich ist, was nicht möglich war zu dem Zeitpunkt. Und alles andere ist mir dann eigentlich zweitrangig. Ich weiß für mich so, wie die Jahre waren und bin da auch ganz stolz auf mich und aber auch auf alle anderen, die daran beteiligt waren. Weiß, wer was dazu beigetragen hat und kann das schon einschätzen. Aber es muss am Ende des Tages dann jeder natürlich auch mit sich selbst ausmachen, wie er so damit zufrieden ist, was er da geleistet hat.
3: Elversberg enttäuscht auch mal, verliert auch mal. 0-3 gegen Berlin oder unglücklich 1-2 gegen Meister Schalke. Aber Elversberg bleibt dennoch immer obendran. 3 Spieltage vor Schluss springt der vor 4 Jahren noch Regionalligist zurück auf einen direkten Aufstiegsrang. Platz 2 dank Gala-Darbietung gegen Mitkonkurrent Paderborn.
10: Es bedeutet genau so viel, dass wir temporär Zweiter sind. Wenn wir beide Spiele gewinnen, bleiben wir auch Zweiter. Das ist höhere Mathematik, ne? bedeutet. Und deswegen muss ich

0: Bisschen schmunzeln, es tut mir leid. Ich muss an Schalke gestern Abend denken, was da einfach abging, wie außergewöhnlich das war. Und für mich ist das so, ich saß gestern Abend mit meiner Frau gemütlich zusammen. Und da habe ich zu ihr gesagt, ey, ganz ehrlich, das ist geistesgestört. Wenn du siehst, was da abgeht, was das für ein Verein ist und wir als SVE können einfach in dieselbe Liga aufsteigen. Für uns ist zweite Liga schon zu groß. Man, ne, hat ja, haben wir irgendwann mal gesagt. Aber wir wachsen da halt brutal rein.
1: Am 17. Mai, dem letzten Spieltag, feiert dann nicht nur ganz Elversberg. Die SVE gewinnt 3-0 gegen Münster und steigt in die erste Liga auf.
0: Wenn man dann den Abpfiff sieht, hat man schon gesehen, was das für den einen oder anderen bedeutet. Weil ich habe bei aller Qualität, die wir in der Mannschaft haben, haben wir schon einige Jungs dabei, die noch kein einziges Bundesligaspiel einfach haben. Und die es trotzdem auch verdient haben. Und deswegen freue ich mich umso mehr.
2: Dieser Teamgeist, diese Lockerheit, die wir jeden Tag auf den Platz bringen. Wir scheißen uns vor nichts. Egal, ob wir mal ein Spiel 3-0 verlieren, im nächsten Spieltag spielen wir genau den gleichen Fußball wieder. Und ja, ziehen einfach unser Ding durch, bleiben ruhig. Und ich glaube, dieses ruhige Umfeld lässt das halt perfekt zu.
1: Und schon wieder geht's nach oben. Sportlich fürs Team ins Fußball-Oberhaus. Privat für den Trainer auf den Saarbrücker Schwarzenbergturm.
3: Ich mag das Waldstück sehr gerne, ich mag oben das Freibad. Da sind wir letzten Sommer eigentlich permanent gewesen, wohnen nicht weit durch den Wald durch. Und ja, ab und an schauen wir auch mal beim Turm vorbei, ist schon schön da oben. Das eine oder andere Mal war ich tatsächlich von hier auch schon in Paris. Ich kann es nur jedem empfehlen, 8 Uhr Abfahrt Hauptbahnhof, 10 Uhr 10 Montmartre. Geiler Blick auf die Stadt, tolle Stadt. Abends sitzt man nicht wieder in den Zug, fährt 19.50 Uhr, glaube ich, ist das, fährt man wieder zurück. Und dann war man an einem Tag in Paris. Das mache ich auch total gerne, um abzuschalten. Ist schon ein Luxus.
1: In aller Ruhe. Jetzt dann noch der erste Ausblick auf die erste Liga.
4: Da dürfte ich das so handhaben, wie ich das nach jedem Aufstieg dann getan habe, wo die Leute gesagt haben, das wird aber in der dritten Liga ein ganz anderer Wind wehen, es wird in der zweiten Liga aber auch viel, viel schwieriger. Einfach machen ist, glaube ich, das Motto der Jungs und das sollten sie genau so beibehalten.
3: Wenn man sieht, wie wir die letzten Wochen zielstrebig kontern, dann ist das schon, ich glaube, viel schneller kann man nicht nach vorne Fußball spielen. Noch in Phasen nicht viel genauer. Wir dürfen uns gerne noch belohnen, wir dürfen noch genauer werden. Es sind auch noch unheimlich viele Potenziale bei den Jungs da. Ich glaube, viel schlechter wird es nicht.
5: Die Erwartungen wurden in den letzten Jahren sehr oft zerschreddert. Deswegen ausschließen kann ich bei den Jungs, bei der Mannschaft auch nichts. Ne?

0: Das war die Sportarena am Sonntag. Wir hoffen, Sie hatten Spaß, wünschen Ihnen noch einen schönen Sonntagabend und morgen einen guten, entspannten Start in die neue Woche. Machen Sie es gut. Tschüss.
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0: Also wenn wir zusammen los wollen, müssen wir jetzt.
1: Ich bin fertig.
0: Hey, Celine, es ist vollkommen okay, wenn du noch daheim bleiben willst. Zwei OPs, das steckt nicht mal so eine Powerfrau wie du easy weg.
1: Es ist alles gut verheilt, Albert. Und durchs Rumsitzen komme ich nie aus dem Gedankenkarussell. Ich will arbeiten.
0: Aber?
1: Kein Aber.
0: Es ist wegen Doc Schnösel. Ja, vielleicht hat er heute gar keine Schicht.
1: Irgendwann muss ich ihn doch wiedersehen. Er hat mir das Leben gerettet, Albert. Ohne ihn wäre ich...
0: Ja, aber dass er dich operiert hat, ist sein Beruf. Das hätte jeder andere Doc auch gemacht.
1: Aber es war nicht jeder andere. Jetzt weiß ich nicht, wie ich mit ihm umgehen soll.
0: Wie wär's mit abwarten, wie er mit dir umgeht? Und du bleibst so lange einfach klinisch, neutral und steril.
1: Ich sehe es einfach wie eine Immuntherapie. Immunität gegen den Erreger erreicht man nur durch gezielten Kontakt.
0: Solange du nicht gegen mich immun wirst.
2: Danke, Franz. Zu zweit ist so ein Zaun einfach schneller aufgebaut.
3: Auf mich kannst du dich immer verlassen, Sebastian. Aber vom Rest der Familie, da bist du verlassen.
2: Ganz so ist es ja nicht.
3: Habt ihr eigentlich je wieder mal was vom Manuel gehört?
2: Die Heutrocknungsanlage wäre schon längst fertig, wenn der nicht verschwunden wäre.
3: Genau wie der Hermann. Der hat sich auch einfach vom Acker gemacht.
2: Ja, aber ist doch gut, dass er Irene nach ihrer Hüft-OP unterstützt.
3: Du hast großes Glück, dass ich noch topfit bin. Wenn du noch was zu schaffen hast.
2: Jetzt machen wir erst mal Pause und Festbrett was.

0: Das soll nicht wahr sein.
1: Hermann, sei auch du. Dann ist er wieder zurück.
0: Hat die Irene ihn wohl nicht mehr ertragen?
2: Oder er hat uns vermisst.
0: Das beruht nicht auf Gegenseitigkeit.
1: Jetzt komm, Franz. Ihr werdet es ja wohl schaffen, friedlich beim Festspiel zusammenzuholen.
0: Ich esse lieber daheim. Da vergeht mir schon nicht der Appetit.

0: Hi. Celine.
1: Oh, ich freue mich, dass du wieder da bist.
0: Ich freue mich auch.
1: Wie geht's dir denn?
0: Froh, dass es vorbei ist.
1: Und du wirst sehen, Albert und du, ihr seid noch jung. Das klappt bestimmt.
0: Jetzt muss ich erst mal hier ankommen und einiges drauf schaffen.
1: Ja, klar. Entschuldigung. Willst du einen Kaffee?
0: Ja.
1: Ich war vorhin kurz hier, bevor er zum OP ist.
0: Ich muss das irgendwie professionell hinkriegen.
1: Nee. In erster Linie muss der das professionell hinkriegen. Und dir weder zu nahe kommen, noch dich mobben.
0: Ich habe ihm jetzt einiges zu verdanken.
1: So einer wie der nutzt das doch nur aus. Der hört doch nie auf mit diesem fiesen Spielchen.
2: Ja, Mann. Ja, Mann, wo bist du?
3: Tag, Sebastian.
2: Irene.
3: Ach, ich dachte schon, es ist gar keiner da.
2: Wo ist denn der Hermann?
3: Der bleibt noch bei mir, bis ich wieder ganz hergestellt bin nach meiner OP. Drum braucht er ja auch leichte Sommersache.
2: Und warum ist er nicht mitgekommen?
3: Der hat eine dicke Erkältung und wollte niemand anstecken.
2: Oh, ich muss schon wieder. Der Riedle war da, das habe ich total verschwitzt. Wir sehen uns noch.
3: Und mein Koffer.

0: Das mit meinem Chefarzt hatte ich dir ja erzählt, ha?
1: Hm? Mhm. Ja, dass du Angst hattest, Nein zu sagen und dass er dich dann rauswirft.
0: Ich hätte einfach sofort den Mund aufmachen sollen. War aber lange vor MeToo.
1: Wahrscheinlich hätte dir auch keiner geglaubt. Deshalb musste Schröders Kopf jetzt dran glauben.
0: Manchmal triggert mich das noch irgendwie. Obwohl ich es gut verarbeitet habe. Ich habe mir damals einfach alles von der Seele geschrieben. Danach hatte mein Chefarzt keine Macht mehr über mich. Würde dir vielleicht auch gut tun.

0: Ja, Jenny, ich wollte auch mit dir sprechen, ich weiß. Ich stehe schon vor der Tür.
1: Ah ja, hier steht's. Konstantins Ultimatum läuft heute Mitternacht ab. Und du hast mir immer noch nicht gesagt, wie du mit dem Umgangsrecht umgehen willst.
2: Gar nicht. Also, gar nicht geht nicht.
1: Sophie, du kannst einem Vater nicht den Umgang mit seinem Kind verweigern. Vor allem, da keine Kindeswohlgefährdung vorliegt. Du hast selbst gesagt, Konstantin würde seinem Sohn nie was antun.
2: Nee, das nicht.
1: Aber?
2: Was ist, wenn er den Konrad nach einem Treffen nicht mehr zurückbringt?
1: Kindeswohlgefährdung und Kindesentziehung sind zwei verschiedene Dinge. Du kannst deinem Kind wohl sein, ihm ergo nichts antun, es aber trotzdem entführen, also der Mutter entziehen.
2: Also wenn der Konstantin richtig austickt, dann ist dem alles zuzutrauen.
1: Das Schreiben ist von einem Anwalt. Das heißt, dass Konstantin gewillt ist, sich juristischen Regelungen zu unterwerfen.
2: Jenny, du hast keine Ahnung, wie raffiniert der Konstantin manipulieren kann. Sein Anwalt, dich, mich und vor allem Konrad. Und wenn er jetzt dann plötzlich mit ihm Stunden, vielleicht sogar Tage alleine ist, das ist wie eine Gehirnwäsche.
1: Das klingt doch jetzt ganz gut.
2: Hä? Jetzt Antwort an deinen Ex.
3: Der wird Augen machen.
4: Hallo? Ist da wer?
5: Irene!
4: Hans!
5: Schön, dich wieder zu sehen. Und der Hermann? Zieht er jetzt ganz zu dir?
4: Da muss ich dich enttäuschen. Er ist ein bisschen unpässlich. Aber mit dem Hermann musst du immer rechnen.
5: Dann lässt er dich gerade schön im Stich. Obwohl du nach deiner Hüft-OP bestimmt langsam machen und so was Schweres wie den Koffer da schon gar nicht heben sollst.
4: Ja, es findet sich ja immer wer zu helfen.
5: Dann freust du dich jetzt ganz besonders, dass ich es bin. Wie ist deine OP überhaupt verlaufen, Irene? Erzähl mal.
4: Ja, alles wunderbar, bis aufs Heben.
5: Ja, das interessiert mich. Ehrlich. So ein Eingriff ist ja immer eine Belastung. Da steckt man nie so leicht weg, wie man glaubt. Komm, setz dich her. Mach ein Päusle.

0: Danke.
1: Ich will unser gutes Arbeitsverhältnis nicht damit belasten. Das war dumm von mir.
0: Dumm.
1: Selin, ich will nur, dass du weißt, dass ich wirklich noch nie... Kennst du das Meredith? Ein kleines Landhotel bei Hotel Allenbach?

0: Was nach Tagungsende passiert, bleibt vollkommen dir überlassen.
1: Unsere Affäre ist beendet.
0: Keine Abschiedsnacht.
2: Dr. Schröder hat die Einladung verschickt. Das ist Mobbing, das kannst du dir nicht gefallen lassen.
1: Ich wusste gar nichts davon.
0: Sollte ich ausgerechnet Sie vergessen haben?
1: Es sieht ganz danach aus.

0: allem bin ich froh, wie glimpflich alles abgelaufen ist.
1: Ich wusste ja vorher nicht einmal, dass man sowas überhaupt hat. Eine Hüftgelenkslippe.
2: Zum Glück bist du so mein neues Gelenk herumgekommen.
3: Ja, dank dem Hermann, der auf einer Zweitmeinung bestanden hat. Der erste Arzt, der hätte mir glatte Prothese verpasst.
2: Aber übertreiben darfst du jetzt trotzdem nicht, Irene. Auch wenn es für eine agile Frau wie dich schwer ist. Um deiner Gesundheit willen musst du dich noch bremsen, Irene.
3: Auf der anderen Seite gibt es ja Leute, die stehen ganz ohne OP auf der Bremse.
1: Auf jetzt, Franz. Ich muss ja sonst glauben, du bist zu alt und schwach, um so ein kleines Köfferle zu heben.
2: Ich liebe Frauen mit Humor.
1: Und ich, Männer, die Worten Taten folgen lassen.
2: Hm. Kleinigkeit.
1: Oh. Geht doch.
2: Und jetzt eine kleine Stärkung.
1: Oh. Hefezopf.
2: Und dazu ein Tessel Kaffee.
1: Ah, eigentlich müsste ich ja... Na gut.

0: Celine.
1: Dr. Schröder.
2: Schön, Sie wiederzusehen. Wie geht's Ihnen?
1: Sehr gut.
2: Das freut mich.
0: Auch einen Kaffee?
1: Ja, gute Idee.
2: Was ist mit meiner Tasse passiert?
1: Wieso? Sieht doch gut aus.
2: Celine, ich würde mir wünschen, dass wir alles, was war, hinter uns lassen. Und einfach kollegial und wertschätzend miteinander arbeiten. Was meinen Sie?
1: Gerne.
2: Wie wär's zu Ihrem Wiedereinstieg mit einer gemeinsamen OP? Laparoskopische Iatroplastik.
1: Mit Funoplicatio?
2: Genau das Richtige für eine ruhige Hand wie Ihre.
1: Gerne. Ich freue mich.
2: Ich freue das ganz meinerseits, Celine. Dann sehen wir uns zum Vorgespräch mit dem Patienten Goller.
3: Mhm. Jetzt wieder die überfreundliche Phase.
1: Es ging nur um eine OP, Caro.
3: Hoffentlich hast du recht.

0: Jemand zu Hause?
1: Konstantin.
0: Es war offen. Ich darf doch.
1: Was willst du hier?
0: Ich bin gekommen, um meinen verlorenen Sohn wiederzusehen.
1: Dafür hast du keine Erlaubnis.
0: Sophie hat meine Bitte auf das Umgangsrecht mit Konrad nicht abgelehnt.
1: Das Ultimatum ist noch nicht um.
0: Doch, eins. Heute schon. Du kannst es gerne nachlesen. Ich hab's einfach nicht mehr ausgehalten zu Hause. So lange ohne das kleinste Lebenszeichen von Konrad. Du kannst dir vorstellen, wie fertig ich bin.
1: Trotzdem, das entscheidet immer noch Sophie, ob du Konrad sehen darfst oder nicht.
0: Das weiß ich natürlich, Heinz. Ich wollte nur aus Rücksicht auf ihre Sensibilität erstmal bei dir nachfühlen.
1: Das ist doch sonst nicht deine Art.
0: Mea culpa. Also, rufst du sie jetzt für mich runter oder soll ich selbst schnell?
1: Die Sophie ist gar nicht hier.
0: Oh. Sehr schade. Es macht mir aber überhaupt keine Umstände, kurz zu warten. Ich darf doch...
1: Das halte ich für keine besonders schlaue Idee, Konstantin.
0: Heinz. Was ist, wenn Konrad irgendwann mal nachfragt, wie das alles früher so gewesen ist? Er wird doch sicherlich denken, ich sei einfach weggegangen. Hätte nicht alles für ihn versucht, hätte mein eigenes Kind im Stich gelassen. Mal einen Schluck Wasser für mich.
1: Aber natürlich, ja.

0: Lupf dich bitte mal geschwind. Ja, nach Hüft-OP soll man das Bein weniger als 90 Grad anwinkeln. Geht so?
1: Dass wie du mich umsorgst.
0: Gell, das kennst du vom Hermann nicht.
2: Respekt, wie präzise und gleichzeitig einfühlsam Sie das Vorgespräch mit dem Patienten geführt haben.
3: Ich habe richtig gemerkt, wie sehr mir das gefühlt hat.
2: Sie mir auch, Selim. Das meine ich rein beruflich. Trotzdem habe ich in der letzten Zeit viel an Sie gedacht und würde gerne etwas mit Ihnen besprechen. In einer halben Stunde in meinem Büro?
3: Stationszimmer. Ich brauche vorher noch einen Kaffee.
2: Aber es sollte nicht jeder mitbekommen. Selim?
4: Also, das war jetzt wirklich besser, als sofort zu fahren.
0: Hast recht, Irene. Man sollte sich an so schönen Momenten erfreuen. Genießen, was man noch hat. Und auch nichts mehr auf die lange Bank schieben. Ich habe ja ein Herzensprojekt, das ich mir hoffentlich noch erfüllen kann.
4: Du meinst deinen Neubau?
0: Eine Reise nach Südamerika. Einmal die majestätischen Anden sehen, Vulkane, Eis, Wüsten, Regenwald, Ecuador vielleicht.
4: Der Tren Cruzeiro. 3000 Höhenmeter von den Anden bis zum Pazifik. Es soll traumhaft schön sein. Leider habe ich es nie dahin geschafft.
0: Was sich ist, kann er nur werden. Mit dem Hermann aber wohl eher nicht.
4: Ich muss jetzt aber wirklich.
0: Das wäre aber gar nicht gut für dich.
4: Du meinst für dich?
0: Ja, wo du eben so lang gesessen bist, gleich wieder im Auto hocken. Das wäre gerade das Verkehrte für deine Hüfte. Vielleicht ein kleiner Spaziergang. Zur Belebung der Glieder.
5: Das ist seit Wochen im emotionalen Ausnahmezustand der erste Moment, in dem ich ein bisschen entspanne. Da ist immer so was Beruhigendes an dir, Heinz. Für mich bist du der Vater, den ich niemals hatte.
6: Du hast meiner Tochter übel mitgespielt.
5: Ich habe, weiß Gott, nicht alles richtig gemacht, aber das habe ich auch schon alles bitter bereut. Gerade deswegen mühe ich mich ja so sehr um eine faire Regelung für alle. Sonst ist am Ende der einzig leidtragende Konrad. Und wenn du verantwortlich bist für das Trauma deines Kindes. Aber du weißt ja schließlich am besten, wie sich so etwas anfühlt.
3: Papa, ich bin zurück. War mit Konrad alles okay?
5: Das würde mich auch sehr interessieren.
3: Du? Ich habe dein Auto gar nicht draußen stehen sehen.
5: Ja, ich fahre jetzt viel Rad. Das entstresst mich. Bei dir so?
6: Er ist wegen seines Ultimatums gekommen.
5: Wir können doch über alles reden, Sophie.
2: Bitte entschuldigen Sie die Verspätung.
3: Was wollten Sie besprechen?
2: Setzen wir uns. Selim, bitte, das ist auch für mich nicht leicht.
3: Worum geht's denn?

0: was Sie in den letzten Wochen durchgemacht haben, ging mir sehr nah.
1: Herr Dr. Schröder, ich bin Ihnen sehr, sehr dankbar für Ihre medizinische Hilfe. Aber ich möchte ab jetzt nicht mehr als Patientin, sondern als Ärztin wahrgenommen werden.
0: Ich spreche nicht als Arzt, sondern als jemand, der...
1: Ich kann auch zum Personalrat gehen.
0: Machen Sie es mir doch nicht so schwer.
1: Hier steht alles drin.
2: Lass uns das doch persönlich besprechen, komm.
1: Nee, das lohnt nicht. Du gehst ja gleich.
2: Ja, aber doch nicht, ohne vorher Konrad zu sehen.
1: Das wird nicht passieren, Konstantin.
2: Dann solltest du den Brief meines Anwalts noch einmal genauer lesen. Da du auf mein Ultimatum nicht eingegangen bist, tritt der Antrag auf Umgangsrecht mit Konrad heute in Kraft.
1: Falsch. Ein Ultimatum endet immer erst um Mitternacht.
2: Cool. Wie du willst, Sophie. Ich kann gerne so lange warten. Hier, das Sofa reicht mir auch.
3: Wir müssen noch nicht so weit gehen, die Polizei zu rufen, oder?
2: Ich bin der Letzte, der das möchte, aber wenn ihr das unbedingt wollt... Natürlich müsste ich dann darauf hinweisen, dass ihr mir ohne rechtliche Grundlage meinen Sohn verweigert.
1: Du kriegst dein Umgangsrecht. Ab morgen kannst du Konrad regelmäßig sehen.
2: Wow, sag das doch gleich. Das hätte mich aber auch wirklich sehr gewundert, wenn ich mich so in dir getäuscht hätte. Dann komm ich morgen in aller Früh, ja?
1: Hier steht alles drin.
2: Prima.
4: Ich bin jedes Mal begeistert, wie schön das hier ist. So eine Ruhe und Frieden über dem Land.
5: Ja, das ist eigentlich mir gehört.
4: Ja, da hätten die Bea und Jenny aber was dagegen.
5: Wenn es nach Recht und Gesetz gegangen wäre, hätten die gar keine Ansprüche. Ich war der wahre Erbe.
4: Das kann aber nicht sein, Franz.
5: Doch, nach dem badischen Jüngstenrecht.
4: Euer Jüngster ist der Heinz.
5: Ja, und weil der als Priester verzichtet hat, hätte mir, dem Zweitjüngsten, alles zugestanden. Stattdessen haben sie mich ins Gesindehaus abgeschoben.
4: Er tut mir jetzt schon ein bisschen leid, Franz. Dass du das ein halbes Jahrhundert später noch mit dir rumschleppst. Hättest du ja damals auch dagegen klagen können.
5: Wenn der Hermann einen Funken Anstand besitzen wird, hätte er mir den Hof von sich aus überlassen.
4: Ich verstehe schon. Es ist halt leichter, seinem Bruder die Schuld zu geben, statt sich einzugestehen,
6: dass man sich nicht gegen seinen Vater gewehrt hat.
5: Das war ja nicht bloß mit dem Hof so. Den Matthias hat mir der Hermann auch genommen.
6: Also dein Sohn ist doch an Demenz gestorben.
5: Da hinten im Teich ist er ertrunken, weil der Hermann ihn unbedingt hier behalten wollte. Im Heim hätte man dem Matthias viel besser helfen können.
6: Und weil du meinst, dass der Hermann dir so viel angetan hat, dann gräbst du wenigstens seine Freundin an.
0: Natürlich kann ich mich nicht körperlich in Ihre Lage versetzen, Celine, aber ich weiß doch sehr gut um Ihre psychische Belastung und um die quälende Frage, wie die Chance für eine weitere Schwangerschaft steht.
1: Ich habe Ihnen gesagt, dass Sie das nichts angeht. Wenn Sie das nicht akzeptieren, dann...
0: Bleiben Sie!
1: Herr Dr. Schröder.
0: Wir haben das selber erlebt.
1: Wir?
0: Meine Frau und ich.
1: Sie ist doch schwanger.
0: Jetzt ja. Und es sollte auch nichts mehr schiefgehen, aber erst mussten wir durch einige Fehlgeburten durch.
1: Das wusste ich nicht.
0: Falls Sie sich mal mit jemand austauschen wollen, der Sie wirklich versteht, melden Sie sich bei ihr. Sie würde sich freuen.
1: Ihre Frau und ich?
0: Wenn Sie es als Zeichen sehen möchten, dass nichts mehr zwischen uns steht, Celine, auch das. Auf jeden Fall wünsche ich Ihnen das gleiche Glück, das jetzt meine Frau und ich erleben. Celine, vertrauen Sie mir.

0: was ich davon halte?
1: Sag mal, was soll das denn? Da steht doch drin, dass du Konrad wiedersehen darfst.
0: Mhm. Im Beisein Dritter.
2: Ist nur zur Sicherheit.

0: Ihre Psychose ist noch viel schlimmer als gedacht.
1: Mach's gut, Franz.
2: Du kannst mich doch jetzt nicht so verlassen, Irene.
1: Ein bisschen Ruhe zum Nachdenken tut dir gut.
3: Ruhe? Habe ich doch viel zu viel.
1: Ach, du ertrinkst noch in deinem Selbstmitleid.
2: Irene?
1: Alle Häuser hier sind voll mit deiner Familie. Und wäre dir egal, dann wärst du längst fortgezogen. Also mach endlich einen Schritt auf die anderen zu. Und spring über die Schatten deiner Vergangenheit. Es war trotzdem ein schöner Tag mit dir, Franz. Danke.
2: Vielleicht ja mal wieder, Irene.
4: Ach, Franz.
5: Franz! Kommst du mit rein? Wir haben gekocht. Zwar nicht so gut wie du, aber ist genug für alle da.
2: Gern. Und ich spüle ab.
5: Das macht eine Maschine. Hocken wir lieber noch ein bisschen gemütlich zusammen.

0: So. Jetzt gönne ich mir auch mal einen Kaffee.
1: Ich bin schon fertig.
0: Du hast mit ihm gesprochen.
1: Das war nur was Medizinisches.
0: Pass auf, Celine. Bei so einem weiß man nie.

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0: Der aktuelle Bericht am Sonntag. Schönen guten Abend. Viele Besucherinnen und Besucher waren am Wochenende in Saarbrücken unterwegs, auf dem Christopher Street Day Saarlor Lux. In diesem Jahr unter dem Motto, ja, ich will ins Grundgesetz, Artikel 3 plus jetzt. Die Organisatoren fordern, den Schutz vor Diskriminierung aufgrund sexueller Orientierung und Geschlechtsidentität mit aufzunehmen. Der Höhepunkt war dann die große Parade heute Nachmittag. Jürgen Rinner berichtet.
1: In Saarbrücken haben Zehntausende den Christopher Street Day gefeiert. Ein Zug von 69 Wagen und Gruppen zog mehr als 3 Stunden lang durch die Innenstadt. Der CSD erinnert an den Widerstand gegen die Polizeigewalt gegen Homosexuelle und Queere in der New Yorker Christopher Street im Jahr 1969. Die Parade ist eine laute, bunte Party und eine Demo für die Rechte von Lesben, Schwulen und Queeren.
2: Wir fordern, dass das Grundgesetz erweitert wird um die sexuelle Orientierung und die geschlechtliche Identität, weil wir leider vermehrt auch Übergriffe erfahren auf queere Menschen. Und es wird höchste Zeit, dass das ins Grundgesetz kommt, dass sich die Community stärker geschützt sieht.
1: Laut Polizei nahmen 12.000 Menschen an der Parade teil und bis zu 80.000 feierten mit. Am Rande der Veranstaltung demonstrierte eine Gruppe aus dem rechten Spektrum gegen den CSD und eine Gruppierung aus der linken Szene wiederum dagegen.
0: In Nonnweiler

0: waren heute rund 6.900 Bürgerinnen und Bürger zur Bürgermeisterwahl aufgerufen. Jonas Reiter von der CDU und der von der SPD unterstützte Einzelbewerber Henning Bock sind bei der Wahl eine Runde weiter. Denkbar knapp ging es bei der Wahl in Nonnweiler zu. Jonas Reiter bekam 46,6% der Stimmen. Einzelbewerber Henning Bock 33,38%. Für Johannes Peter stimmten 20,22% der Wählerinnen und Wähler. Erst bei der Stichwahl in 14 Tagen wird endgültig entschieden, wer der neue Bürgermeister in Nonnweiler sein wird. Da der amtierende Rathauschef Franz Josef Barth angekündigt hatte, nach rund 15 Jahren an der Rathausspitze in den Ruhestand zu gehen, musste in Nonnweiler der Bürgermeister vorzeitig neu gewählt werden. Das Technische Hilfswerk war am Wochenende im Merziger Ortsteil Mechern im Einsatz. Wegen der Hitze der vergangenen Tage habe sich die Wasserqualität am Saar-Altarm stark verschlechtert. Um zu verhindern, dass das Gewässer kippt, haben die Einsatzkräfte Frischwasser aus der Saar dazu gepumpt. Die Wasserqualität habe sich daraufhin bereits erheblich verbessert. Die 48. Ausgabe des deutsch-französischen Theaterfestivals Perspektiv ist zu Ende gegangen. Es war die zweite Ausgabe der neuen Festivalleiterin Kira Kirsch. 10 Tage lang gab es Zirkus, Theater, Tanz und Akrobatik an verschiedenen Orten im Saarland und im benachbarten Lothringen zu sehen. Und gestern Abend war der Abschluss im Theater am Ring in Saarlouis. Maria Schmidt berichtet.
1: Es war ein fulminanter Festivalabschluss. Die Gruppe Circa zeigte in Saarlouis das Stück Wolf. Neuer Zirkus, Artistik vom Feinsten. Circa ist ein internationales Team mit Sitz in Australien und Spielstätte in Berlin. Der Titel Wolf soll auf die animalischen Eigenschaften des Menschen verweisen.
2: Was fühlt man als Mensch? Hunger, Lust, Zorn, Begierde, alles, also all diese Eigenschaften. Und was passiert, wenn man diese rauslässt? Und dadurch irgendwie auch Wolf. Und weil es in diesem Stück auch sehr viel um den Einzelgänger und den Wolfpack geht, also das Pack, das Wolfpack gemeinsam.
1: 10 Artisten, 5 Männer, 5 Frauen tanzten mal zusammen, mal alleine, zeigten sich mal kraftstrotzend hart, mal zart und weich. Große Einzelleistungen und ein atemberaubendes Zusammenspiel, bei dem jeder jeden stemmte. Der Freundeskreis des Festivals zeigte sich begeistert.
3: Es war ein Wahnsinn, das Team, das jeden Handgriff koordiniert hatte.
4: Unglaublich spektakulärer Abschluss, ne, für dieses Festival. Richtig Spaß gemacht.
1: Es war das zweite Festival von Kira Kirsch, der Saarländerin, die lange in Wien ein Theater für experimentelle Kunst leitete. Im Vergleich zur langen Ära von Sylvie Amar gab es einige Unterschiede.
5: Ich freue mich sehr, dass viele Sachen, die wir ausprobiert haben, geklappt haben. Also da gehört zum Beispiel die Eröffnung dazu, die wir dann auf dem St. Johanner Markt gestartet haben, seit langem mal wieder über den Landwehrplatz bis nach Saargemünd. Und das war relativ gewagt und es hat geklappt.
1: Zum Programm gehörte dokumentarisches Theater, mal vielschichtig inszeniert, mal im Stil von Lesungen. Ein Coup gelang Kirsch mit dem Einkauf des Revivals Kontakthof, in dem ehemalige Tänzerinnen und Tänzer das legendäre Stück der Choreografin Pina Bausch noch einmal aufführten. Ein teurer Coup, der die gewohnten kleineren Produktionen, die das Festival lange prägten, nicht mehr möglich machte. Und doch?
5: Ich habe sehr viele positive Rückmeldungen gekriegt, sehr viele Gespräche geführt, die eigentlich sehr inspirierend waren und eine gute Grundlage, jetzt einfach weiterzudenken, Sachen mitzunehmen, noch mal ein bisschen anzupassen und dann an der nächsten Ausgabe zu arbeiten.
1: Wie diese nächste Ausgabe aussehen wird, wird auch davon abhängen, wie sich der Etat entwickelt.
0: Und wir machen jetzt weiter mit dem Sport und mit Henning Mohr.
6: Schönen guten Abend. Der erste FC Saarbrücken hat das Finale um die Meisterschaft in der Tischtennis-Bundesliga gewonnen und Rekordmeister Düsseldorf geschlagen. Gestern hatte der FCS ja das Halbfinale gegen Bremen mit 3:1 schon für sich entschieden. Wie sich das Team des FCS den Sieg heute gegen den Rivalen Düsseldorf erkämpft hat, Stefan Hauch.
7: Es würde schwer werden, denn es ist das Duell der beiden Top-Teams. Aber der erste FCS ist in der Favoritenrolle wegen seines chinesischen Stars Fan Chendong. Der trifft, an Nummer 1 gesetzt, auf Dang Yu von Düsseldorf. Was aussieht wie ein chinesisches Duell, ist ein chinesisch-deutsches. Dang Yu ist in Nürtingen geboren und deutscher Nationalspieler. Der erste Satz geht klar an Fan. Im zweiten Satz aber ist Dang Yu da, siegt in diesem Durchgang knapp mit 13:11. Der dritte Satz wird dann wieder genauso eng.

0: Man spürt, dass dieses Match schon wegweisend für die gesamte Begegnung sein kann. Auch dieser Satz geht in die Verlängerung. Fan Chendong siegt 12-10. Es steht 2-1. Vierter Satz. Beide müssen jetzt definitiv an ihre Grenzen gehen. Der Olympiasieger und Weltmeister setzt sich durch. 11-8 für Fan. Das ist der 3-1-Sieg. Danach der letzte Auftritt von Darko Jorgic vor seinem Wechsel von Saarbrücken in die polnische Liga. Der Abschied misslings. Jorgic verliert 0-3 gegen Kanak Ja. 1-1. Alles wieder offen. Jetzt ist der Kapitän des ersten FCS gefordert. Patrick Franziska gegen Anton Kjellberg. Franziska startet optimal in dieses Match, holt sich die ersten beiden Sätze. Dann ist Anton Kjellberg zurück. Er gewinnt den dritten Satz, aber der vierte geht wieder eindeutig in Richtung Franziska. Der Matchball für den Saarbrücker Kapitän. 3-1 Sieg. Der FCS führt mit 2-1. Spiel 4 steht an. Wieder mit Fan Chendong für die Saarländer. Diesmal gegen Kanak Ja. 2-2. Es läuft der Entscheidungssatz mit dem Matchball für Fan. 11-6. Der FCS siegt und holt den Titel.
1: Es war das irgendwie, was wir wollten vor der Saison. Und 3 Titel. Man hat es gesehen, das ist brutal schwer. Aber es war einfach nur Erleichterung, als Fan den 5. Satz gewonnen hat. Ich glaube, da waren wir alle so erleichtert und sind einfach nur glücklich und happy.
0: Der erste FCS beendet eine perfekte Saison mit 3 Titeln. Pokal, Champions League und Meisterschaft. Triple geschafft. Mehr geht nicht. Ein historisches Jahr.
2: Die HG Saarlouis hat ihr Spiel in Hamm mit 33-36 verloren. Es ist die bisher 2. Niederlage in 4 Aufstiegsspielen. Ein Spiel konnte die HGS gewinnen. Jetzt sind die Saarländer auf Hilfe angewiesen. Sollte Braunschweig am Mittwoch gewinnen, bliebe der HGS noch eine kleine Aufstiegschance.
0: Enttäuschung. Saarlouis verliert mit 3 Toren in Westfalen. Der Aufstieg eigentlich in der eigenen Hand. Wandert in die Hände von Hamm.
3: Eine Mischung aus Ärgern und Kopf hoch, weitermachen. Es bringt jetzt nicht, den Kopf in den Sand zu stecken.
4: Trotzdem bin ich sehr, sehr stolz auf diese Mannschaft, dass wir am Ende, glaube ich, nur mit 3 verlieren. Das ist wichtig, wir haben immer noch eine Chance, deswegen geht es immer weiter.
0: Die defensive Ausrichtung der ASV-Abwehr ermöglichen Saarlouis am Anfang aber viele einfache Tore. Hier darf Sepp Jernelt einfach mal werfen. 6-5 Saarlouis. Dann schon die letzte Aktion vor der Pause. Saarlouis noch mit einem Tor vorn, macht bis hierhin ein richtig gutes Spiel und lässt von Finzecher die Pausenführung sichern. Das aber fast die letzte HGS-Führung des Spiels. Denn in Hälfte 2 dreht Markus Colodetti völlig auf, bringt Saarlouis zur Fassungslosigkeit. Und auch in der Abwehr läuft's nicht mehr. Saarlouis hier das System schon defensiver umgestellt. Aber Hamm macht 23 Tore alleine in der zweiten Hälfte, liegt zwischenzeitlich mit 9 Toren vorne. Ein Totalschaden für die Saarlouier Tordifferenz.
3: Wenn Braunschweig am Mittwoch gewinnt, dann kann die Situation passieren, dass wir alle 4-4 Punkte haben und dann zählt die Tordifferenz. Von daher ist es jedes Tor essentiell wichtig. Und da müssen wir nach Mittwoch rechnen, wie viele Tore wir brauchen.
0: Die wichtigen Tore macht Saarlouis noch, verliert nach 9 Toren Rückstand nur mit 33-36 und muss am Mittwoch auf Braunschweiger Schützenhilfe hoffen, um nächsten Samstag noch eine Chance auf den Aufstieg zu haben.
2: Die Maisause in Buhs ist neben den Konzerten in erster Linie natürlich das berühmteste Seifenkistenrennen des Saarlandes. Die letzten 3 Tage ging es mit selbstgebauten Kisten durch den Ort. Ohne Antrieb, nur bergab. Und als ob das nicht schon spektakulär genug wäre, gab es gestern noch einen Nachtlauf. Sven Roland.
5: Und los geht's!
6: Nachtrennen, das ist immer ein Highlight von der Buhser Maisause.
7: Rundherum das ganze Team, alle bekloppt hier.
6: So ein einzigartiges Event, eben wie eine Seifenkiste, das sieht man halt selten.
7: Das ganze Event, es sind tausende Leute auf der Straße in Buhs, das ist ein super Event für die ganze Gemeinde. Also es ist ja Weltklasse einfach.
8: Nachtrennen und mit dabei Stefan Schmidt. Aber er fährt nicht seinen Rennwagen, es ist der von seinem Neffen. Denn Maisause ist immer auch Familienzeit.
7: Mein Opa ist seit der ersten Maisause dabei mit meinem Onkel zusammen und die hatten leider am ersten Zeittraining einen relativ großen Crash, wo ich die Kiste dann unreparabel

0: reparierbar als Nachtschicht zerlegt hat.
1: Die Seifenkiste von Stefan Schmidt hat es gekostet. Nichts mehr zu machen. Nur noch ein Haufen Einzelteile.
0: Dann haben wir die Entscheidung getroffen, mein Onkel kennt die Strecke genauso gut wie ich, kann die genauso gut fahren wie ich.
1: Der Onkel fährt und der Neffe wird zum Anschieber. Die Atmosphäre bei diesem Event ist beeindruckend. Das ganze Dorf feiert zusammen und Jonas feiert seinen Onkel und das Auto, welches übrigens richtig viel Arbeit gekostet hat.
0: Ziemlich genau 30 Tage vor der Maisause entschieden. Gut, ich habe einen Oldtimer, der ist relativ ansehnlich, was das Design angeht. Lass uns das doch mal probieren, ob wir das so hinbekommen. Und ja, ich würde sagen, wir haben es ganz gut geschafft.
1: Geschafft, das Gefährt auf die Straße zu bringen. Übrigens auch wieder alles zusammen mit der Familie.
0: Also die letzten 30 Tage habe ich eigentlich nichts anderes gemacht, als ich war arbeiten. Dann bin ich nach Buß gefahren in mein Elternhaus und habe an der Kiste gearbeitet mit meinem Papa.
1: Und der Onkel bringt es Richtung Ziel. Familienfahrt geglückt, aber den Sieg bekommen sie nicht geschenkt. Konkurrenz groß.
2: Die Silberpfeil ist natürlich schon was Besonderes. Der liegt eben kopfüber auf dem Gerät und das ist immer spannend. Vor allem spannend, ob er überlebt oder nicht, der Fahrer.
1: Bis zu 45 km/h bekommen die Seifenkisten auf die Straße. Und hat der Pilot es überlebt?
2: Er steht noch da hinten am Bierstand, also er lebt noch.
1: Und so rasen sie wie Raketen unversehrt in Richtung Ziel. Manchmal sogar zu schnell für den einen oder anderen Anschieber.
3: Tollkühn, soweit vom Sport. Julia übernimmt wieder.
4: Ja, wirklich beeindruckend. Vielen Dank, Henning. Und das war der aktuelle Bericht am Sonntag. Morgen Abend ist Sonja Marx für Sie da. Und jetzt gibt es noch die Wetteraussichten. Ich wünsche Ihnen einen schönen Abend und einen guten Start in die neue Woche. Tschüss. Regen, Hagel oder Unwetter sind heute ausgeblieben. Zumindest bis zum Abend ist es im Saarland trocken geblieben. Das haben in Saarbrücken viele genutzt, um sich an der Saar zu bewegen. Und mit Temperaturen unter 30 Grad war es auch angenehmer als die Tage zuvor. Auf dem Wasser war weniger los. Vielleicht war dann der Wind doch etwas zu stark. Gewittertief Mechthild hat das Saarland verschont. Hinter dem Tief weht etwas frischere, aber immer noch warme Luft zu uns ins Land. Ab Dienstag erreichen uns aber weitere Tiefausläufer und es wird nasser. In der Nacht zum Montag ist es meistens trocken. Die Tiefswerte liegen zwischen 13 und 11 Grad. Die neue Woche startet zuerst sonnig, später bilden sich ein paar Quellwolken. Es bleibt aber weitgehend trocken bei rund 26 Grad. Am Dienstag nur noch rund 21 Grad und einige teils kräftige Regenfälle und Gewitter. Am Mittwoch Sonne und kurze Schauer. Donnerstag kann es gewittern. Am Freitag beruhigt sich das Wetter bei nur noch 20 Grad.
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6: Einen schönen guten Abend. Ich begrüße Sie zur Tagesschau. Seit Tagen wird über Gedankenspiele innerhalb der Union spekuliert, ob Bundeskanzler Merz der Richtige in diesem Amt ist oder ob Nordrhein-Westfalens Ministerpräsident Wüst eine Bundesregierung besser führen könnte. Jetzt haben sich mehrere Spitzenpolitiker von CDU und CSU solidarisch mit Merz gezeigt. Unter ihnen Unionsfraktionschef Spahn und Hessens Ministerpräsident Rhein.
7: Eigentlich war es nur ein Landesparteitag der CDU Hessen. Doch er wurde gestern zur großen Bühne, um Friedrich Merz den Rücken zu stärken. Tagelang gab es zuvor in den Medien Gerüchte über ein angebliches Gedankenspiel in der CDU, einen Kanzlertausch. Und tagelang wirkte es so, als ob Friedrich Merz weitestgehend allein im Sturm stand. Nun aber demonstrativer Schulterschluss.
8: Wir diskutieren keinen Unsinn, sondern wir machen unsere Arbeit. Und das will ich auch sehr klar sagen. Ja, Friedrich Merz ist kein Kuschelkanzler. Er ist ein Kanzler, der anpackt, der sagt, was ist, der einen klaren Kompass hat bei dem, was er tut.
9: Wir brauchen doch nicht weniger Merz, liebe Freunde. Wir brauchen mehr Merz in Deutschland. Das ist doch der Weg, den wir gehen müssen.
7: Mission, Diskussion beenden. Für die CDU, für den Kanzler kamen die Gerüchte zur Unzeit. Genau jetzt, wo Merz das Reformpaket verhandeln soll. Steuerreform, Rentenreform, Pflegereform. Viele Ideen schwirren durch den Raum. Doch noch keine Beschlüsse. Im Bericht aus Berlin mahnt der Ministerpräsident aus Schleswig-Holstein:
10: Es sind alle klug beraten, diesen Weg mitzugehen. Es ist nicht nur die Aufgabe von Friedrich Merz. Wir müssen zeigen, dass wir als demokratische etablierte Parteien in der Lage sind, diese Reform auch umzusetzen. Und da darf keiner auf den anderen zeigen. Da sind alle in der Verantwortung.
7: Im Frühjahr forderte der Kanzler Reformen bis zum Sommer. Bis zur Sommerpause sind es jetzt noch 40 Tage.
6: In der schwarz-roten Koalition gibt es Meinungsverschiedenheiten über die geplante BAföG-Reform. Im Koalitionsvertrag haben Union und SPD eine Erhöhung der Ausbildungsförderung vereinbart. Doch nach den Worten von Bundesforschungsministerin Baer gibt es dafür keine Mehrheit in den Regierungsfraktionen. Den Zeitungen der Funke Mediengruppe sagte die CSU-Politikerin, wenn bei Pflege- und Elterngeld gespart werde, könne man nicht an anderer Stelle zusätzliche Leistungen versprechen. Die stellvertretende Vorsitzende der SPD-Bundestagsfraktion Esther widersprach Baers Äußerungen. Ihre Partei stehe geschlossen hinter dem Vorhaben. Israel rückt bei seiner Offensive gegen die Hisbollah-Miliz weiter im Libanon vor. Die Armee hat nach eigenen Angaben den Fluss Litani überquert und die strategisch wichtige Burg Beaufort eingenommen. Die Hisbollah habe aus der Region zahlreiche Angriffe unternommen. Die Festung Beaufort wurde im 12. Jahrhundert errichtet und liegt nördlich des Litani-Flusses. Sie bietet einen guten Blick über weite Teile des Südlibanon. Offiziell gilt eine Waffenruhe zwischen Israel und der Hisbollah. Sie wird aber nicht eingehalten.
11: Seit heute Morgen weht auf der Festung Beaufort im Süden des Libanon die israelische Fahne. Die Burgruine auf fast 700 Meter Höhe, bislang eine Schlüsselposition der Hisbollah. Und ein wichtiger strategischer Ort, von dem sich das umliegende Gebiet weit überblicken lässt. Nach heftigen Kämpfen hat das israelische Militär ihn nun besetzt. Unsere Truppen haben den Litani-Fluss überquert. Sie haben Beaufort eingenommen und Gebiete unter ihre Kontrolle gebracht, die vorher unter Kontrolle der Hisbollah standen. Mein Befehl lautet nun, diese zu festigen und auszuweiten. Bereits in den 70er Jahren war das Gebiet um die Burg umkämpft, damals von der palästinensischen Befreiungsorganisation und dem israelischen Militär. Das eroberte die Burg 1982 schon mal und hielt sie als Militärstützpunkt bis zum Rückzug aus dem Libanon im Jahr 2000 besetzt. Heute Morgen erneuerte Israel seinen Räumungsaufruf für die Regionen südlich des Sahrani-Flusses, rund 20% des libanesischen Staatsgebiets. Die erneute Eroberung von Beaufort durch Israel reißt bei vielen Libanesen alte Wunden auf. In der Hauptstadt Beirut stehen viele Menschen unter Schock. Es fühlt sich an, als ob der ganze Libanon verloren ist, nicht nur der Süden. Denn die Festung ist ein Wahrzeichen für uns. Sie haben sie erobert, aber die Frage ist, können sie sie halten? Wird es Widerstand geben? Auf jeden Fall. Es wird weiterhin Kämpfe geben. Im Norden Israels immer wieder Luftalarm. Die Hisbollah greift hier weiter mit Drohnen und Raketen an. Für Israel ist die Eroberung strategisch und vor allem symbolisch ein Erfolg, für die Hisbollah eine Niederlage. Viele Libanesinnen und Libanesen fürchten, dass Israel weite Teile des Süden des Landes über Jahre dauerhaft besetzen könnten. Von Dienstag an ist eine weitere Gesprächsrunde in Washington zwischen Regierungsvertretern beider Länder geplant. Der heutige Tag dürfte diese Verhandlungen erschweren.
6: In Malta hat die regierende Labour-Partei die vorgezogene Parlamentswahl gewonnen. Ministerpräsident Abela geht nun in die vierte Amtszeit in Folge. Im Auszählungszentrum brach unter den Anhängern der Sozialdemokraten Jubel aus, als der große Vorsprung bekannt wurde. Mit der Neuwahl wollte sich Abela angesichts der Energiekrise ein neues Mandat holen. Das offizielle Ergebnis liegt noch nicht vor. Die oppositionelle Nationalistische Partei hat aber schon ihre Niederlage eingestanden. Einmal im Jahr treffen sich die Spitzen aus Politik und Unternehmen in Bad Saro. Vom Davos des Ostens ist dabei auch die Rede. Brandenburgs Ministerpräsident Woidke hat am Nachmittag das Ostdeutsche Wirtschaftsforum eröffnet. Viele Regionen im Osten kämpfen besonders stark mit dem Strukturwandel. Nach einer Studie gibt es weiterhin deutliche Rückstände gegenüber den westdeutschen Bundesländern. Aber es gibt auch Beispiele, wo die Transformation gut gelingt.
12: Boote schaukeln auf dem Senftenberger See. Einst war das hier eine kleine Bootsanlage, aber dank der Mittel für den Strukturwandel entstand ein ansehnlicher Hafen mit vielen Freizeitangeboten. Immer weniger erinnert an den einzigen Braunkohlestandort. Die Bewohner sind offenbar zufrieden mit ihrer Stadt. Das zeigt eine bundesweite Umfrage zur Daseinsfürsorge. Von über 10.000 Gemeinden belegt das kleine Senftenberg immerhin den Platz 164.
13: Das ist eine sehr gute Nachricht. Und das zeigt, dass der Strukturwandel und die Investitionen hier in der Region auch ankommen.
12: Es gibt eine Uni, eine Klinik. Der Marktplatz ist einladend. Die Wege sind nicht allzu weit.
14: Alles habe ich hier. Ich brauche bloß auf den Markt gehen, da habe ich alles ringsherum.
15: Und Ärzteversorgung auch gut?
14: Ich habe meine Ärztin auch hier. Ja. In der Salzmarktstraße, das ist nicht weit entfernt.
16: Unsere Fahrradwege, alles ringsherum, das ist ja Weltklasse. Das hat man ja nirgendwo. Na, ich sag mir so, ringsherum ist schon alles gut. Aber es könnte immer besser sein.
12: Selbst ein Theater gönnt sich die 23.000 Einwohnerstadt. Das alles bietet, von Lesungen über Clubnächte bis zu besonderen Inszenierungen. Gut besucht übrigens.
17: Man muss die Leute natürlich verlocken, herzukommen. Und dann muss man ihnen was bieten, was sie anspricht. Und dann funktioniert das. Dann erzählen die das weiter und dann kommen noch mehr und dann kommen noch mehr. Und dann wird es immer mehr ein Treffpunkt dieser Gesellschaft hier.
12: Maritimes Senftenberg statt Kohlebagger. Die Stadt gilt als Vorzeigeprojekt des Strukturwandels in Brandenburg.
6: Einen ganz anderen Strukturwandel gibt es gerade weltweit durch künstliche Intelligenz. Sie wirbelt ganze Wirtschaftszweige durcheinander, kann den Alltag erleichtern, aber auch Jobs gefährden. Vor allem die USA stecken viel Geld und Know-how in die Entwicklung. Doch Europa will den KI-Riesen etwas entgegensetzen. Von heute an treffen sich deshalb Fachleute in Heilbronn und arbeiten an einem Ziel: noch mehr KI made in Europe.
18: Diese kleinen Arzneimittelpillen sollen verpackt werden. Maschinen, die das können, baut der Mittelständler Ullmann in Laupheim bei Ulm. Jede Anlage ist eine Maßanfertigung. Die Anforderungen der Kunden oft mehrere hundert Seiten lang. Wo früher ein Mensch die langwierig durchackern musste, soll jetzt die künstliche Intelligenz helfen. Und nicht nur das, sie hilft auch dabei, die fertige Maschine einzustellen.
19: Denn jede Maschine ist kundenindividuell und jedes Produkt, das verpackt wird, ist individuell. Und diese Einstellung kann durch KI unterstützt werden und hilft unseren Kollegen, diese Maschinen so einzustellen, um die richtige Performance rauszuholen.
18: Die Software kommt vom deutschen IT-Konzern SAP. Der spürt den Druck durch große KI-Modelle aus China oder den USA und hat den heimischen Mittelstand als eine mögliche Nische für seine Technik auserkoren. Lösungen aus Europa für Europa, unabhängig von anderen, datensicherer. Zentrale Fragen, die in den kommenden 3 Tagen auf der Tech in Heilbronn von Spitzenvertretern aus Wirtschaft, Politik und der IT-Welt diskutiert werden sollen.
20: Wir in Europa, wir müssen uns selber stärken. Wir müssen zusammenkommen, um dass wir Technology hier in Europa produzieren. Das heißt Hardware, das heißt Chipsets, das heißt auch Cloud-Lösungen.
18: Die KI-gesteuerte Tablettenverpackungsmaschine des Mittelständlers Ullmann und des Softwareriesen SAP ist da ein erster Schritt. Doch viele weitere müssen folgen, will Europa wirklich unabhängiger werden.
6: An künstlicher Intelligenz oder einer ganz anderen neuen Technologie könnten in Zukunft auch diese jungen Leute arbeiten. Clevere Ideen und Talent bringen sie auf jeden Fall mit. Sie sind nämlich die diesjährigen Preisträger des Wettbewerbs Jugend forscht. In den Bereichen Mathematik, Informatik, Naturwissenschaften und Technik haben sie an spannenden Projekten gearbeitet und sich gegen Nachwuchsforscher aus ganz Deutschland durchgesetzt.
21: Schluss mit Telefonbetrug. Das dachte sich Vincent Nack. Der 19-Jährige aus Bayern hat ein KI-gestütztes System entwickelt, um Schockanrufe zu entlarven.
22: Die Idee kam mir, weil der Telefonbetrug immer noch ein sehr weit verbreitetes Thema ist und meine Großeltern selber mal Opfer wurden.
21: Die Software hat er selbst programmiert. Sie wird an das Festnetz zu Hause angeschlossen. Und dafür erhält er den Preis der Bundesforschungsministerin für die innovativste Arbeit.
22: Ja, das System holt sich erstmal die Live-Audio-Daten vom Telefonat und übersetzt sie dann erstmal in Text. Dann hat man quasi einfach einen Dialog, und der wird auch alle 10 Sekunden immer erweitert. Und in diesen Dialog gebe ich dann einem KI-Sprachmodell in mehreren Schritten und das überprüft es auf typische Textbetrugsmuster. Also zum Beispiel, es muss Geld übergeben werden.
21: Beim Finale von Jugend forscht wurden Deutschlands beste Talente in den sogenannten MINT-Fächern, also in Mathematik, Informatik, Naturwissenschaften und Technik, ausgezeichnet. Unter den Siegerprojekten Forschung zu Diabetes-Medikamenten und eine Vakuumpinzette, mit der winzige Elektronikbauteile auf Platinen platziert werden können.
0: Da dachte ich mir, viel klüger wäre es, von oben einfach mit einem Vakuum anzusaugen. Und darauf aufbauend habe ich dann die Vakuumpinzette entwickelt.
21: 116 Projekte waren ins Rennen gegangen. Julian Scharnowski und die anderen Teilnehmer schätzen an dem Wettbewerb vor allem den Austausch unter den jungen Forschern.
6: Diese Drohnenshow gehörte auch dazu. Mit großem Aufwand hat der Hamburger Senat versucht, die Bevölkerung von einer Bewerbung um die Olympischen Spiele zu überzeugen. Vergeblich. In einem Referendum hat sich die Mehrheit dagegen ausgesprochen. Das steht schon fest, obwohl die Auszählung noch läuft. Damit kommen für eine deutsche Bewerbung nur noch 3 Austragungsorte in Frage: Berlin, München und die Rhein-Ruhr-Region. Im Herbst entscheidet der Deutsche Olympische Sportbund, mit welchem Ausrichter er ins internationale Rennen für 2036, 2040 und 2044 geht.
1: Olympische Spiele, ja oder nein? Die Auszählung geht schneller als erwartet. Viele hatten bereits per Brief abgestimmt. Das olympische Feuer, es hat Hamburg gespalten.
2: Ich glaube schon, dass das Thema sehr viele Chancen mit sich bringt. Ich sehe aber auf jeden Fall auch die Nachteile und finde, das ist eine sehr schwierige Entscheidung.
23: Ich kann es nicht gebrauchen. Das wird ja alles so voll. Wir können uns hier nicht so bewegen, wie wir es sonst tun.
24: Also wäre cool, wenn die ganze Welt Hamburg sieht für einen Monat oder so.
1: Monatelang hatten Gegner und Befürworter um Sichtbarkeit gekämpft. Er hatte Großes vor, Steffen Rülke. Spiele mitten in der Stadt, dort, wo noch die Schwäne ihre Runden drehen, sollte eine schwimmende Arena entstehen.
25: Zweitens haben wir ein besonders kompaktes Modell und Konzept vorgelegt. Kurze Wege, das führt zu viel Begegnung. Das kann eine Festivalatmosphäre hier in der Stadt kreieren.
1: Die Vision Hamburgs, nachhaltige Spiele mit vielen bestehenden Sportstätten und ein Schub für die Infrastruktur. Auch Eckhard Maudrich begeistert sich durchaus für Sport. Aber Olympische Spiele in Hamburg auf keinen Fall.
26: Die größten Sorgen, die Menschen in der Stadt haben, sind die Kosten des Wohnens, dass sie nach oben gehen. Das haben wir in vielen Städten gesehen. Das wird auch in Hamburg so sein. Der nächste große Punkt sind sicherlich die Umwelt. Es gibt kein Konzept dazu. Es wird wahnsinnig viel CO2 rausgehauen.
6: Und nun die Wettervorhersage für morgen Montag, den 1. Juni.
27: In der neuen Woche erwartet uns unter Tiefdruckeinfluss wechselhaftes Wetter und die Temperatur sinkt noch etwas. Heute Nacht ziehen die kräftigen, stellenweise noch unwetterartigen Gewitter in die östlichen Landesteile, während es im Norden und Westen aufklart. Morgen fällt im östlichen Bergland sowie an den Alpen gebietsweise Regen, zum Teil mit Blitz und Donner. Sonst bleibt es bei Sonne und Wolken meist trocken. Am freundlichsten ist es im Südwesten und an den Küsten. Heute Nacht im Süden mancherorts um 15, im äußersten Norden unter 10 Grad. An der See und im südöstlichen Bergland morgen teilweise unter 20 Grad, im Südwesten dagegen sommerlich warm. Dienstag breiten sich von Westen wieder neue, teilweise kräftige Schauer und Gewitter aus. In den folgenden Tagen bleibt es wechselhaft bei Temperaturwerten, die in etwa der Jahreszeit entsprechen.

0: René hat seinen Auftrag storniert. Der kriegt sein Holz jetzt auch aus China.
1: Und jetzt?
2: Oh, Mama. Ulrike.
1: Oh, Jonas.
2: Noch Kaffee da?
1: Willst du einen?
2: Machen wir zwei, bitte.
1: Hat schon wieder Besuch?
0: In letzter Zeit ziemlich oft.
1: Und immer dieselbe.
0: Es wird langsam ernst.
2: Wenn, dann wisst ihr das auf jeden Fall noch vor mir. Vielen Dank.
0: Glaubst du wirklich, Emilia bleibt?
1: Komm, wir frühstücken.

0: eigentlich der Kaffee?
1: Coffee to go, ja.
0: Wieso? Haben wir es eilig? Das ist ja furchtbar.
1: Ich will dir was zeigen.
0: Was denn?
1: Einen Grund, deinen Vertrag mit der Nationalparkverwaltung zu verlängern.
0: Noch einen, ja?
1: Komm.
0: Hey, ja, nee, komm. Auch nicht so schnell jetzt alles. Oh.

0: Robin, was soll das?
1: Komm mal mit.
0: Wieso?
1: Ja, damit der Berg mit drauf ist.
0: Der Berg muss nicht mit drauf.
1: Du traust dich noch nicht.
0: Hör auf damit.
1: Was dein Vater wohl sagt, wenn du dein neues Handy auch noch verlierst. Na, geht doch. Wow, es ist eine tolle Aussicht. Und perfekter Hintergrund. Nun lächel doch mal. Maxi, mach schon. Noch ein Stück nach hinten. Maxi!
0: Hilfe! Dann hol wenigstens Hilfe!
2: Das wäre auch eine traumhafte Kulisse für eine Hochzeitsreise.
3: Ja. Hast du Maxi schon gesagt, dass wir heiraten wollen?
2: Nein. Hast du mit Robin schon geredet?
3: Nein.
1: Mama! Mama!
0: Robin, hier!
1: Maxi ist abgestürzt.
4: Was? Wo?
1: Wir waren da oben auf diesem Teil und...
4: Da lang?
1: Ja.
3: Ist alles okay mit dir?
1: Ja, mir geht's gut.
5: Hier waren wir ja noch nie.
6: Der Wald gehört nicht zum Park. Noch nicht.
5: An wem gehört er?
6: Mein Bruder und ich haben ihn von unserem Vater geerbt.
5: Herr Waldeck, waren Sie etwa die ganze Zeit ein reicher Mann und haben mir nichts davon gesagt? Ich bin schockiert.
6: Reich an alten Bäumen und seltenen Pflanzen, ja, die hier seit Jahrhunderten ungestört vor sich hin wuchern.
5: Eine Urwaldzone.
6: Fehlen nur noch ein paar seltene Tiere. Wildkatzen, Luchse, Bären.
5: Bären.
6: Gedacht, wir könnten ein paar Lachse in den Bächen aussetzen.
5: Du warst so lange in Kanada, mein Freund.
6: Frau Tierbiologin, dann sag du mir, wie man die anlockt.
5: Na, das ist ja Timing.
6: Waldeck? Wir sind gleich da. Ich sag, der ist unterwegs.
0: Okay.
2: Maxi?
0: Papa?
2: Maxi?
0: Papa?
2: Bleib ganz ruhig, ja? Und beweg dich nicht. Alles in Ordnung? Geht's?
0: Ist nur ein Kratzer an der Hand.
2: Okay. Pass auf. Ich komm runter zu dir, ja? Ich komm runter. Ah, Vorsicht! Wir holen Hilfe, Maxi, ja? Bleib ganz ruhig, ja? Halt dich ja schön fest, ja? Es kommt gleich Hilfe.
7: Keine Angst, wir holen dich rauf. Jonas Waldeck, Ranger, das ist meine Kollegin Emilia Graf.
0: Hallo.
2: Schicken Sie denn keinen Hubschrauber oder sowas?
7: Ich kann hier nicht landen.
0: Ist sie verletzt?
2: Maxi sagt, sie hat einen Kratzer an der Hand.
7: Dann geh ich runter. Bleib ganz ruhig, ich bin gleich bei dir.

0: alles in Ordnung mit dir? Ja? Zeig mal deine Hand. Tut das sehr weh? Kannst du damit klettern?
1: Ich denke schon.
0: Wie heißt du?
1: Maxi. Maxim Schrader.
0: Okay, Maxi. Ich bin Jonas. Wir kriegen dich da schon drauf. Ich zieh dir jetzt einen Klettergurt an, ja? Schmeiß das Seil.
1: Ja.
0: Du bleibst vorne. Heb mal den linken Fuß an. Sehr gut. Pass auf. Okay. Jetzt dreh dich rum. Halte dich an meiner Schulter fest, ja? Gut. Und halte dich fest. Perfekt. Zieh an.
1: Ja.
0: Und jetzt wieder umdrehen.
2: Alles okay mit dir?

0: Ich habe ihr noch gesagt, sie soll nicht so weit an den Rand gehen.
1: Wer hat das Foto gemacht?
2: Na, sie selbst.
3: Ein Selfie. Hast du ein Selfie gemacht?
0: Ja.
1: Und dabei bist du denn abgestürzt, oder wie?
0: Genau.
4: Ja, dann hat sie den Halt verloren. Und schuld sind immer die Handys. Genau aus dem Grund hat mein Sohn nämlich auch keins.
5: Und wo ist das Handy jetzt?
0: Runtergefallen.
3: Gut. Jedenfalls vielen Dank, Herr Walter.
1: Gerne.
0: Ist ja mein Job. Wie sind Sie denn hier?
4: Zu Fuß, von Nollauer Hof aus.
0: Das war ein ganz schönes Stück. Schaffst du das zu Fuß oder willst du mal im Ranger-Mobil mitfahren?
4: Oh ja, sehr gerne.
3: Sicher?

0: Junior Ranger ausbilden?
1: Unter anderem, ja. Bist du zum ersten Mal hier?
0: Mit Anna und Robin schon. Anna ist nicht meine Mutter.
1: Dann ist Robin noch nicht dein Bruder.
0: Hm. Wir kennen uns erst ein paar Monate. Seit Papa sicher ist, dass es wirklich ernst ist mit Anna. Sie war Papas Klientin.
1: Klientin?
0: Ja, er ist Scheidungsanwalt. Sag mal, kann da jeder mitmachen bei diesem Junior Ranger?
1: Klar.
0: Cool. Ich glaube, da hätte ich Lust drauf.
1: Machst du morgen mit?
0: Ja. Mein Vater wird Ihnen sicher die Erklärung zur Übernahme der Aufsichtspflicht vorlegen.
1: Kein Problem. So, jetzt sind wir gleich bei Kais Laden. Den kennst du noch nicht. Kai!
2: Na? Rotiert der Herr Oberförster wieder den Nachwuchs?
1: Es sieht ganz so aus.
2: Hallo.
0: Hi.
1: Ich hab dir die Flyer mitgebracht.
2: Ach, cool. Hier sind schon mal die T-Shirts.
1: Ach, Maxi, da kannst du ja eigentlich direkt eins nehmen. Guck mal, ob das deine Größe ist.
0: Ja.
2: Oh, was hast du da gemacht?
1: Lange Geschichte. Bis morgen.
0: Bis morgen. Danke für alles.
1: Gerne.
2: So. Cool.
3: Waldeck.
1: Herr Noller.
3: Hätten Sie einen Moment? Ich würde Ihnen gern was zeigen.
1: Mir auch?
3: Nee.
1: Ja, ich muss sowieso. Ups.
4: Bitte.
5: Herr Jonas.
1: Ja, ist schön. Hat sich ja nicht viel verändert außer dem Namen.
3: Das Haus steht unter Denkmalschutz. Ein paar neue Möbel hier, ein bisschen Deko da. Mehr ist noch nicht drin.
1: Mein Bruder und ich.
3: Ja, mit Ihrer Mutter und mir. Das ist über 20 Jahre her. Das ist das Einzige, was mir von damals als Erinnerung geblieben ist. So. Aber das ist nicht das, was ich Ihnen eigentlich zeigen wollte.
1: Baumhäuser.
3: Genau.
1: Ich nehme an, es geht nicht um einen Kinderspielplatz.
3: Das ist der Entwurf für ein neues Hotel. Ein Baumhotel. Nachhaltig gebaut aus lokalen Ressourcen. Aber mit allen Annehmlichkeiten. Genau wie im australischen Dschungel oder in den südafrikanischen Nationalparks. Mit unverbaubarem Blick auf Tiere und Pflanzen.
1: Und mit noch strengeren Auflagen als beim Denkmalschutz.
3: Es sei denn, der Wald ist in Privatbesitz.
1: Was habe ich damit zu tun?
3: Ich besitze keinen Wald.
1: Und ich verkaufe keinen Wald.
3: Auch nicht, wenn Ihre Schwägerin dafür das Holz liefert?
1: Danke. Aber ich habe schon andere Pläne.
3: Verraten Sie mir die.
1: Der Wald soll bleiben, wie er ist. Ein Paradies für Pflanzen und Tiere.
3: Der Park genügt Ihnen nicht?
1: Er genügt den Tieren nicht. Jedenfalls nicht denen, die den Menschen eher aus dem Weg gehen.
3: Und ich dachte, wir ziehen endlich mal an einem Strang.
1: Ein andermal vielleicht. Trotzdem alles Gute für Ihr Projekt.
3: Wenn wir beide uns nicht einig werden, vielleicht sollten wir mit Ihrer Schwägerin sprechen und Sie fragen, was ihr lieber wäre, mehr Tiere oder mehr Geld. Die Hälfte des Waldstücks gehört ja jetzt ihr.
6: Jedes Mal, wenn wir zusammen sind, passiert irgendwas.
7: Sie ist erst 12. Du weißt doch, wie Kinder sind in dem Alter.
6: Ja, ich weiß. Aber was ist, wenn sie das überfordert?
7: Sie ist einfach nicht gewohnt, mich mit jemandem zu teilen.
6: Mhm. Was ihr Robin und mich auch ganz schön spüren lässt.
7: Ich rede später mit ihr. Mhm.

0: Was willst du?
1: Gucken, wie es dir geht.
0: Lass mich endlich in Ruhe. Oder ich sag meinem Vater, was wirklich passiert ist.
1: Kannst du doch gar nicht beweisen. Dein Handy ist kaputt.
0: Er glaubt mir auch so.
1: Das mit deinem alten Handy hat er dir auch nicht geglaubt. Es war einfach weg. Und wer hat es jetzt? Ach ja, stimmt. Ich hab's.
0: Du bist so armselig.
1: Halt einfach die Klappe.

0: Matze! Ich hab gesagt, hier nicht mehr!
1: Sei doch nicht so ein Spielverderber.
0: Drück doch mal ein Auge zu.
2: Danke, Christoph.
3: Wie heißt die Libelle nochmal?
4: Die heißt Flussjungfer. Und wie der Name so schön sagt, findet man sie an Flüssen und Bächen. Danke, dass du mich hergebracht hast. Echt.
3: Da ist sie.

0: So, jetzt habe ich eigentlich alle Infos, die ich brauche über meine Libellen. Ich danke dir sehr. Ich wusste gar nicht, dass du Libellen so magst.
1: Gehört zum Ranger-Job dazu, eigentlich.
0: Ach, tatsächlich, ja?
1: Jetzt haben wir ja dich.
0: Ja, genau. Ich bin aber keine Rangerin, lieber Christoph. Ich bin Wissenschaftlerin.
1: Wissenschaftlich arbeiten kannst du ja ohne Ende. Wir brauchen dich. Wäre schade, wenn du gehst.
2: Flussjungfern reichen mir aber nicht, Christoph. Guck mal, Fellreste.
1: Fuchs. Mm. Hier in der Nähe ist ein Fuchsbau.
2: Ja, aber Sommerball kann es nicht sein. Den haben sie gerade erst bekommen.
1: Was machst du?
2: Ich nehme lieber was mit, das gefällt mir irgendwie nicht.
1: Tollwut.
2: Ja, ich weiß, Deutschland ist eigentlich seit 2006 tollwutfrei, aber...
1: Tiere kennen keine Grenzen. Mm. Durch den Nationalpark kommen immer mehr.
2: Sag mal, hast du vielleicht auf deinen Wildkameras irgendwas Auffälliges gesehen?
1: Hab ich gecheckt, da war nichts.
2: Das ist ja ein Hund. Der könnte sich aber auch infiziert haben, so räudig wie der aussieht.
1: Du kannst ihn aber nicht einfach zur Rangerstation mitnehmen. Ich meine, der kann andere Tiere anstecken und natürlich auch Menschen.
2: Ach komm, das riskieren wir auch, wenn wir ihn hier lassen.
3: Hey, hängst du fest?
4: Du hängst fest. Na, komm mal her.
3: Komm mal her, Freundchen. Du kommst jetzt mit.
4: Kommst du mit?
3: Jawohl.
4: Ah, jawohl.
5: Der ist doch unfassbar, der Noller, oder? Erst versucht er, uns Haus und Hof wegzunehmen und dann denkt er, er könnte uns gegeneinander ausspielen, nachdem wir ihm aus dem Bergwerk geritzt haben.
6: Das ist seine Art, Danke zu sagen.
7: Kinder, wir reden hier immerhin von ein paar hunderttausend Euro, die wir dringend gebrauchen können.
6: Wie meinst du das? Wieso brauchen wir so viel Geld?
8: Weil Rick ein Auftrag geplatzt ist.
9: Ja, das schaffen wir schon.
6: Pass auf! Ja, bin gleich da. Kann sein, dass wir Tollwut im Park haben. Wir reden später, ja?
10: Und morgen fahren wir nach Pirna und schauen uns die historische Altstadt an.
11: Wie tausende andere auch.
10: Ja, weil sich das wirklich lohnt. Besonders der mittelalterliche Marktplatz.
2: Ja, und weil es Thorstens Geburtsort ist.
11: Ja. Also ich würde lieber mit zu den Junior Rangern.
10: Bist du ein bisschen zu alt dafür?
11: Einer muss ja auf Maxi aufpassen.
2: Ich brauche niemanden, der auf mich aufpasst.
10: Maxi

0: Entschuldigung.
1: Was hat sie denn?
2: Keine Ahnung.
1: Du glaubst, Maxi hat Angst vor Robin?
2: Jedenfalls will sie weg von ihm. Sonst hätte sie sich nicht alleine bei den Union Rangern angemeldet.
1: Soll ich morgen noch mal mit ihr reden?
2: Ja, ich wollte dich bitten, dich mit Christoph um den Fuchs zu kümmern, bevor wir offiziell Warnung geben müssen.
1: Okay.
2: Na, Hund? Was ist mit ihm jetzt?
1: Ja, der Tierarzt ist gerade weg. Er hat keine Krämpfe, keine Lähmungserscheinungen und kein Fieber. Also, soweit alles unauffällig.
2: Mhm. Ein bisschen Abstand wäre vielleicht trotzdem nicht schlecht. Ach,
1: hab dich doch nicht so.
2: Wissen wir, wem er gehört?
1: Ja, er hat ein Halsband, aber keine Hundemarke und kein Chip.
3: Dafür ist er jetzt geimpft.
2: Wir halten ihn erstmal ein paar Tage zur Beobachtung hier. Wird sich ja jemand melden, oder?
3: Und wenn nicht?
1: Ja, dann behaltet ihr ihn. Ja, zu einem anständigen Ranger gehört doch ein Hund, oder nicht?
2: Im Fernsehen vielleicht.

0: Schön, dass du mich mal besuchst.
1: Ja, ich war lange nicht hier.
0: Ja, seit dem Vorabend deines 19. Geburtstags.
1: Ach, das weißt du noch?
0: Klar. Du hattest den Veranstaltungssaal für die halbe Dorfjugend gemietet.
1: Ja, wir sind schon vor Mitternacht rausgeflogen, weil wir zu laut waren.
0: Trotzdem, ich habe dich pünktlich geküsst.
1: Ich wusste nur nicht, dass es ein Abschiedskuss war, weil du nach Budapest gehst.
0: Ich bin zurückgekommen.
1: Ja, als ich verheiratet war und zwei kleine Kinder hatte.
0: Monika, ich kann die Vergangenheit nicht ändern. Aber noch anfangen, das können wir. Du und ich. Deine Familie.
1: Indem du Rieke und Jonas gegeneinander ausspielst, um ein Geschäft zu machen?
0: Ich lebe davon, Geschäfte zu machen. Und ich biete den beiden eine Chance, davon zu profitieren. Dafür müsst ihr mir aber auch eine Chance geben.
2: Hm? Wird bestimmt cool morgen mit Kai.
3: Mädchen in deinem Alter ist auch dabei.
2: Echt? Wie heißt sie?
3: Maxi, die Tochter von Urlaubern aus Berlin.
2: Und wie sieht sie aus?
3: Gut.
2: Heißt, ich soll duschen und mich frisch machen?
3: Besser wär's.
4: Vielleicht sollte ich morgen mal mitkommen.
2: Mama, du musst nicht auf mich aufpassen.
3: Aber auf das Mädchen vielleicht.
4: Wenn er nach dir und deinem Bruder kommt, auf jeden Fall.
2: Ihr seid so peinlich.
3: Sieht sie echt gut aus?
5: Was ist denn los mit dir?
6: Was soll los sein?
5: Du machst in letzter Zeit lauter Sachen, die ich von dir überhaupt nicht kenne.
6: Ich bin keine Angeklagte und ich stehe nicht vor Gericht.
5: Ich weiß einfach nicht mehr, wie ich den anderen dein Benehmen erklären soll.
6: Frag doch Robin. Der hat dir für alles eine Erklärung.
5: Bist du eifersüchtig auf ihn?
6: Nein.
5: Was denn?
6: Er mag mich einfach nicht.
5: Also, für mich sieht das eher umgekehrt aus. Maxi, ich war immer für dich da. Dein ganzes Leben lang. Und daran wird sich auch nichts ändern. Aber jetzt gibt's jemanden, für den ich auch gerne da wäre. Und den ich auch sehr liebe.
6: Ich weiß.
5: Wir werden bald viel öfter zusammen sein. Anna und ich, wir wollen heiraten. Guck mal, Maximilian, ich bin über 50. Steinalt in deinen Augen. Ich weiß nicht, ob ich noch mal eine Frau finde, also außer dir, die mich trotzdem so liebt, wie ich bin.

0: War das ein neuer einziger Auftrag, der geplatzt ist?
1: Nein, natürlich nicht. Aber die kleineren reichen nicht aus, um die laufenden Kosten zu decken. Wie du weißt, hat dein Bruder Rieke kein schuldenfreies Unternehmen hinterlassen. Das ist auch schwierig in der Gegend. Zu wenig Arbeit, zu viel Konkurrenz und jetzt auch noch die Chinesen.
2: Und von irgendwas müssen wir ja auch die Pacht an Karl zahlen.
0: Wenn wir verkaufen, gehört ihm alles. Der Wald, der Hof, das Sägewerk.
2: Es hilft uns auch nicht weiter, wenn wir alles verlieren.
0: Das tun wir auch, wenn er den

0: Deal nicht einhält. Wie damals mit der Pachturkunde für den Hof, die plötzlich einfach verschwunden war. Da standen wir auch fast vor dem Nichts.
1: Hat er recht.
2: Er sagt, er hat sich geändert.
0: Das sagt er nicht zum ersten Mal. Lass uns nachher noch mal in Ruhe in die Akten schauen. Vielleicht gibt's noch eine andere Lösung.
3: Warum hast du eigentlich das Bild im Flur aufgestellt?
4: Welches Bild? Da stehen mehrere.
3: Das Bild von Monika, Jonas und Frank, als sie ungefähr so alt waren wie ich.
4: Als Erinnerung.
3: Sieht aus wie eine Familie.
4: Ja, das haben wir auch versucht zu sein.
3: Du warst mal mit Frau Waldeck zusammen?
4: Kurz, ja. Nach dem Tod ihres Mannes. Lange bevor ich deine Mutter kennengelernt habe.
3: Und warum seid ihr nicht zusammengeblieben?
4: Weil Jonas und Frank keinen Ersatzvater haben wollten. So, wir müssen wieder ran. Hier wird's gleich voll.
0: 12:26.
1: Nee, das kann nicht sein. Hier, 15:60.
0: Ja. Oh Gott, Buchhaltung. Konnte ich noch nie ab.
1: Ich weiß. Was hast du mit deinem Bruder gemeinsam? Der hätte übrigens Karls Angebot auch abgelehnt. Wenn er es anders hingekriegt hätte.
0: Hast du einen Termin bei der Bank gemacht?
1: Mhm. Morgen kommt der Filialleiter.
0: Ist das immer noch Mario Kramer?
1: Ja, und immer noch mit roter Krawatte.
0: Das ist gut, er hat mir damals mein erstes Moped finanziert.
1: Mhm, ich weiß, weil ich mit ihm Eis essen war.
0: Nein.
1: Ja.
0: Das hast du mir nicht erzählt.
1: Dein Bruder auch nicht.
5: Na, ihr zwei? Stör ich?
0: Nö.
1: Nee, alles gut.
5: Oh, Buchhaltung.
0: Ja, ohne mich wird der Laden untergehen.
5: Die ganze Welt.

0: In Kanada hättest du dein Projekt wahrscheinlich einfacher verwirklichen können, hm?
1: Bestimmt, ja.
0: Sag mal. Wenn dein Bruder nicht gestorben wäre, wärst du dann zurückgekommen?
1: Vielleicht nicht. Jedenfalls nicht so schnell.
0: Und ist es dir deshalb so wichtig?
1: Ich will hier was verändern. Nicht nur verwalten.
0: Das will ich mit meiner Arbeit auch.
1: Ich werde dich zu nichts drängen.
2: Hey. Was haben Sie hier?

0: Oh, mein Süßer, geht's dir gut, ja?
1: So, du kleine Hundenase, wenn wir dich schön sauber kriegen, dann können wir ein Foto von dir machen und dein Herrchen finden.
2: Pass auf, mach's mal. Foto.
1: Wie soll denn das damit gehen? Warte, ich such mal meins.
3: Oh, was soll ich dir da?
4: Na super, Frau Tierexpertin. Jetzt suchen wir nicht nur einen Fuchs, sondern auch noch einen Hund. Ey!
5: Ja, Gott sei Dank musste ich bisher kein Personal entlassen. Aber ich kann es mir halt nicht leisten, den freigewordenen Vorarbeiterposten neu zu besetzen.
3: Habt ihr denn was anderes Großes in Aussicht?
5: Momentan nicht, nein.
3: Noch ausstehende Beträge? Was mit dem Hof? Also ich meine als Sicherheit.
6: Aber der gehört uns ja nicht.
7: Was wir haben, ist ein 60 Hektar großes Waldstück mit einem Verkehrswert von ungefähr 300.000 Euro.
3: Verkauft ihr das nicht?
7: Es eignet sich hervorragend für ein Wiederansiedlungsprojekt seltener Tierarten.
3: Seltene Tierarten? Ja.
5: Es ist uns natürlich allen klar, dass es üblicherweise nicht als Sicherheit in Frage kommt.
7: Aber die Bank würde was für den Naturschutz tun.

0: Und wie sieht's aus?
1: Alles nur kein Hund. Hier ist ein Fuchs, der sieht irgendwie.
2: Ja, das könnte tatsächlich unser Fuchs sein. Okay, dann zeig du mir mal, wo der Bau ist, dann kann ich noch ein paar Proben nehmen.
1: Was machst du mit den Proben?
2: Ich untersuche die in meinem alten Labor in Dresden.
1: Okay.
3: So, ihr Junior Ranger, schaut mal, was Jonas für euch Schönes hat.
4: Jeder mal eine nehmen. Das sind Pfeifen, um Vogelstimmen zu imitieren. Könnt ihr ruhig mal ausprobieren. Cool, oder? Und wisst ihr, welche ihr habt?
5: Nein.
4: Nee? Dann finden wir das heute raus. Und wie immer, wenn wir unterwegs sind, keine Tiere anfassen, ne? Nicht mal die Eichhörnchen.
3: Ganz richtig.
6: Ist sie das?
3: Zu viel versprochen.
6: Ich hoffe, das ist ihr Bruder.
7: Sowas wie ihr Stiefbruder.
4: Guten Morgen.
8: Guten Morgen. Guten
0: Morgen.
8: Guten
0: Morgen.
6: Hi, ich bin Lukas.
0: Hey, ich bin Maxi.
4: Das ist mein Neffe. Schon ganz erfahrener Junior Ranger.
8: Wir hätten da noch einen weiteren Junior Ranger für Sie.
2: Falls das so kurzfristig überhaupt noch geht.
4: Klar, klar. Lukas zeigt euch, wo die Vogelpfeifen sind, ja? Schön, dass ihr da seid.
2: Viel Spaß.
8: Hier, meine Handynummer für alle Fälle und die Erklärung zur Übertragung der Aufsichtspflicht müssen Sie nur noch unterschreiben.
4: Ihre Tochter hat mich schon vorgewarnt.
8: Wir sind in Pirna, also nicht weit weg, falls was ist.
4: Alles klar. Viel Spaß.
8: Tschüss, ihr zwei.
0: Tschüss. Tschüss.
4: So, und bevor es losgeht, nimmt sich bitte jeder eine Karte und sucht sich einen Partner, mit dem er immer zusammen in unserer Nähe bleibt, ja? Egal, was passiert.
6: Und du kommst mit mir und ich zeig dir eine Abkürzung zum Camp.

0: Interessantes Projekt.
1: Könnte ich mir schon vorstellen, dass wir da mitziehen.
2: Deshalb habe ich Sie auch als Hausbank zuerst angesprochen.
0: Leider haben wir gerade kein passendes Grundstück im Portfolio.
2: Jonas Walde gehört ein Stück Wald. 60 Hektar. Gemeinsam mit seiner Schwägerin.
0: Ich weiß, hat er mir erzählt, als ich heute Morgen da war. Aber hat auch gesagt, warum er es nicht verkaufen möchte.
2: Ja, leider. Obwohl man mit einem Hotel mehr für die Region tun würde, als nur mit Naturschutz. Es geht doch nicht nur um ein paar Betten mehr. Wir sprechen eine völlig neue Klientel im Luxussegment an. Die hat ganz andere Ansprüche als ein bisschen Klettern und Wandern. Wellness, Golf, gehobene Gastronomie, exklusive Boutiquen und so weiter und so weiter. Da verdienen wir alle dran, nicht zumindest die Institut.
0: Ja, aber die Frage ist nur, wenn die Waldecks davon überzeugen könnte, dass sie ihre Meinung ändern.
2: Die Frage ist nicht wer, sondern was, Herr Kramer. Ich nehme nicht an, dass Sie heute bei Jonas und Rieke waren, weil die nicht wissen, wohin mit ihrem vielen Geld.
0: Sie wissen, dass ich darüber nicht sprechen
2: darf. Sie müssen darüber überhaupt nichts sagen. Mir gehört der Hof und ich weiß, was das Sägewerk erwirtschaften kann und was nicht. Ich weiß auch, dass die Waldecks sehr an ihrem Hof hängen und alles tun würden, um ihn nicht zu verlieren. Und ich mache Ihnen nur deutlich, was Sie und ich verlieren würden.
0: Also mit anderen Worten, Sie wollen, dass wir den Waldecks den Geldhahn zudrehen, damit sie verkaufen müssen.
3: Willst du die Vögel beeindrucken oder mich?
4: Naja, du bist mit deinem Jungen hier, der mindestens 2 Jahre älter ist als ich. Ich muss Gas geben.
3: Machst du doch schon die ganze Zeit.
4: Mein Onkel sagt, du warst schon öfters hier.
3: Ja, mit meinem Vater. Er kommt aus der Gegend.
4: Und deine Mutter?
3: Sie ist gestorben, als ich noch ganz klein war.
4: Mein Vater lebt auch nicht mehr. Bist du noch vom Sturz? Ey, das kannst du doch nicht machen.
3: Es ist nicht so schlimm. Hat dein Vater dir das beigebracht? Das, was du über Vögel weißt?
4: Wir waren früher auch oft im Wald. Fast in jeder freien Minute.
3: Und wo bist du am liebsten?
4: In der Heringshöhle. Hörst du das? Guck mal da. Nein, nicht.
3: In Berlin sind die doch auch.

0: Unzutraulich. Die laufen da überall rum.
1: Ja, aber der sieht krank aus. Und du hast eine Wunde.
0: Ist doch egal.
2: Hey, Maxi! Maxi, komm zurück! Der sieht echt krank aus. Komm! Ey, das ist gefährlich. Komm jetzt, bitte! Maxi, komm bitte!
0: Mein Lukas, der war doch voll süß. Was hast du?
1: Ja, aber das war auch gefährlich.
0: Das ist doch nicht gefährlich. Das war ein Fuchs.
1: Ey, du bist so ein richtiges Stadtkind, ne?

0: Irgendwas ist mit ihm.
1: Meinst du es nur wegen Maxi?
0: Wegen der Junior Ranger jedenfalls nicht.
1: Ja, warum sagt sie dann nichts? Ich meine, wenn da was nicht stimmt, kann sie doch mit uns reden.
0: Ja, ja.
2: Stopp mal kurz.
0: Ja, Rike?
3: Ich störe dich ja wirklich nur ungern, aber mir ist da gerade was ziemlich Blödes passiert und ich weiß nicht, wer mir jetzt noch helfen kann.
0: Was ist los? Bist du okay?
3: Ich weiß, es hört sich bescheuert an, aber ich bin hier zwischen Baumstämmen eingeklemmt.
0: Okay, lauf nicht weg. Ich bin gleich bei dir.
3: Ja, wenn ich das könnte, dann hätte ich dich ja nicht angerufen.
0: Bis gleich.
1: Ist was passiert?
0: Rike hat sich eingeklemmt. Ich fahr mal runter. Hört mal zu. Ich muss kurz weg. Ich bin gleich wieder da. Ihr hört bitte auf Kai, ja?
1: Hab mal ein Auge auf Robin.
4: Okay, alles klar.

0: Silja!
1: Moritz.
0: Ich dachte, du arbeitest nicht mehr für die Uni.
1: Tue ich auch nicht.
0: Und immer noch Elbsandsteingebirge.
1: Ja, warum?
0: Naja, weil ich jetzt wieder für die Uni arbeite.
1: Das ist schön. Ich muss.

0: Das habe ich ja noch nie gehört.
1: Das ist eine Taube.
0: Cool. Flötenspielen ist aber auch kein Hobby, mit dem man sich bei anderen Mädchen beliebt macht, oder?
1: Stand-up-Paddling mache ich doch auch. Und außerdem schraube ich gerade an einer alten Schwalbe rum.
0: Cool.
1: Und was machst du so Cooles?
0: Meine Fingernägel schwarz lackieren. Und Füchse streicheln. Hast du das gehört?
1: Da. Guck. Das ist ein Eiche hier.

0: Hast du schon mal Stress gehabt mit jemandem, weil er dich nicht leiden konnte?
1: Was für Stress meinst du?
0: Wenn jemand dich mobbt. Jemand, der viel größer ist als du und stärker.
1: Beinahe täglich.
0: Und was machst du dann?
1: Ich versuche, mit demjenigen zu reden, warum er das macht und was er gegen mich hat.
0: Und es funktioniert?
1: Nicht immer, aber besser als immer nur das Opfer zu sein. Mit wem hast du denn so Stress?
0: Möchte ich gerade nicht sagen, aber danke, dass du fragst.
1: So, wir sind da.
0: Das ist das Ranger Camp?
1: Ja.
2: Könntet ihr bitte alle mal kurz kommen? Es gibt eine kleine Programmänderung.
0: Oh, Lukas, ich bin so froh, dabei zu sein.
2: Das wird wunderbar. So, einmal ums Lagerfeuer bitte.

0: Wicke?
1: Hier!
0: Ah, Sie haben angerufen? Oh, wie hast du das denn geschafft?
1: Frag nicht.
0: Hast du Schmerzen?
1: Nee. Komm, hol mich hier raus.
0: Okay, warte.
1: 2, 3.
0: Kommst du raus? Geht's?
1: Ja.
0: Ha? Kannst du laufen?
1: Ja, ja, klar.
0: Ja?
1: Wir
0: fahren in die Klinik.
1: Nee, komm bitte nicht in die Klinik. Es ist wirklich nicht nötig.
0: Bist du sicher?
1: Ja.
0: Dann trage ich dich zum Auto.
1: Na, du unterstehst dich.
0: Ich stehe nicht an.
1: Jonas!
0: Irgendwas müssen die Klimmzüge gut sein.
1: Du spinnst total.
0: Ein Stück Eierstecke zu viel gegessen in letzter Zeit.
1: Du lässt mich jetzt sofort runter.
0: Mann, Witz, du bist wieder leicht.
2: Das ist kein Weiß mehr, sondern... Emilia!
3: Hey!
2: Das ist ein Tollwutnachweis.
3: Ja?
2: Viren, die das Gehirn zerstören, ist das jetzt dein neues Forschungsgebiet?
3: Und du so? Machst du deine Tierversuche jetzt hier, oder wie ist das?
2: Ich habe nie Tierversuche durchgeführt.
3: Ja, aber du hast dich von der Pharmaindustrie kaufen lassen.
2: Ohne die es keinen Impfstoff gegen Tollwut gäbe und wie du siehst, habe ich meine Meinung geändert.
3: Das ist schön, ich aber nicht.
2: Okay, das ist sehr schade, weil ich betreue gerade wirklich eine Menge tolle Projekte. Und zwar nicht nur hier in der Gegend.
3: Mhm, ich bin nicht interessiert.
2: An den Projekten? Oder an mir?
3: Beides.
2: Okay, und an wem bist du jetzt interessiert?
3: Das geht dich überhaupt nichts an.
2: Ja. Ruf mich an und ich erzähl dir gern ein bisschen mehr drüber. Tschüss. Schönen Tag. Danke dir auch.
4: So, ihr Junior Ranger. Ich hab euch was Schönes mitgebracht. Powerriegel für Power Ranger. Nehmt ruhig 2. Sind genug da. Robin?
5: Ich würde die nicht essen. Die Dinger sind so staubtrocken, dass du mindestens einen halben Liter Wasser brauchst, um sie runterzuspülen.
6: Danke für den Tipp.
5: Ich brauche nur kurz eine andere Pause.
4: Na, ist dein Aufpasser weg?
6: Robin, können wir reden? Nicht hier.
4: Okay. Also, was willst du?
6: Wissen, was du gegen mich hast. Bist du eifersüchtig, wenn mein Vater mir Sachen kauft, die du von deiner Mutter nicht kriegst?
4: Quatsch. Mein Vater gibt mir alles, was ich will.
6: Was ist dann dein Problem mit mir? Okay, wenn du es nicht weißt, können wir doch auch ganz normal miteinander umgehen. Wie in einer ganz normalen Familie.
4: Wir sind aber keine Familie.
6: Noch nicht, aber bald. Unsere Eltern heiraten, Robin. Ach, das wusstest du noch nicht.
4: Du lügst.
6: Dann frag doch deine Mutter.
4: Wir werden nie noch mal miteinander umgehen können. Und ich werde dich nie in Ruhe lassen. Nie!
5: Robin ist der Typ, mit dem du Stress hast, oder?
6: Ich muss mal kurz aufs Klo.
4: Ja? Okay, alles klar. Ja, so machst du das, Sabrina. Sehr schön. Bis später. Ja, ich muss auch. Tschüss, tschüss, tschüss. Oh, wo ist denn der Rest?
7: So,
4: fertig. Ey, langsam.
8: Es tut schon gar nicht mehr weh.
9: Ich weiß, dass meine Kräuterwickel wirken, aber so schnell nun auch nicht.
8: Nee, wirklich? Hier, schau. Du kannst also beruhigt zurück zu den Kindern fahren.
4: Ja?
8: Hm?
4: Ich könnte Kai auch bitten, die Kinder nach Hause zu bringen und ich kümmere mich weiter um dein Holz.
8: Damit ich mir dann anhören muss, dass ich meinen Sohn sein erstes Date mit dem coolen Mädchen aus Berlin vermasselt habe?
4: Kai, was gibt's?
10: Wir können Maxi nicht finden.
4: Was soll das heißen, ihr findet sie nicht?
10: Lukas hat gesagt, sie wollte aufs Klo. Weiß sie aber nicht mehr. Ich wollte jetzt weitersuchen, aber ich kann die anderen Kinder nicht länger allein lassen.
4: Ich bin unterwegs. Das Mädchen aus Berlin ist weg.
11: Und da möchte ich gerne noch zum Schloss Sonnenstein.
12: Okay.
11: Wenn wir zurück sind, dann rede ich gleich mit Robin.
12: Übrigens, Maxi hat gestern so eine Bemerkung gemacht, dass Robin sie nicht mag.
11: Wieso sollte er sie nicht mögen?
12: Keine Ahnung.
11: Die beiden verstehen sich doch ganz gut. Und er akzeptiert sie doch jetzt auch als seine Schwester.
12: Naja, unter der Scheidung hat er schon sehr gelitten.
11: Ja. Aber ich finde, er kommt ganz gut zurecht jetzt mit der Situation. Und sein Vater sieht er jetzt ja auch regelmäßig.
12: Willst du ein Eis?
11: Gute Idee.
10: Tut mir echt leid, ich war wirklich nur ein paar Minuten abgelenkt. Meine Aushilfe hat was im Laden gesucht und voll rumgestresst.
4: Hat Maxi sonst was gesagt, wo sie hin will, außer zur Toilette?
5: Nein, hat sie nicht.
4: Aber?
5: Sie hat sich vorher mit Robin gestritten.
4: Woher willst du das denn wissen?
5: Weil ich euch gesehen habe.
4: Was hast du denn gehört?
5: Nichts, aber hinterher hat sie geweint.
4: Worum ging's? Robin, komm, ich frag dich was.
13: Sie hat gesagt, dass sie keinen Bock mehr auf die Kinderkacke hat. Und auf den Clown da, weil er sie gedisst hat.
5: Hab ich nicht, du machst das mit ihr.
13: Red nicht so,
5: Müll! Redest Müll!
4: Okay, hört mal zu, wir müssen leider hier abbrechen. Ihr geht alle mit Kai zurück zur Rangerstation. Und wir rufen eure Eltern an, dass die euch abholen. Tut mir leid. Kriegst du schnell einen privaten Suchtrupp zusammen?
10: Den Leuten von der Freiwilligen Feuerwehr? Auf jeden Fall.
4: Gut. Ich sag der Polizei Bescheid und Maxis Vater.
10: Alles klar.
4: Ich schau mich hier nur um.
5: Kann ich nicht mit dir mitkommen? Bitte. Zu zweit sehen wir doch bestimmt mehr.
4: Herr Schrader, Jonas Waldeck hier. Leider schlechte Nachrichten. Wir suchen Maxi.
8: Okay, danke, Kai. Ich drück die Daumen. Ne? Also, Lukas bleibt erstmal bei Jonas und Kai sucht noch Freiwillige für einen Suchtrupp. Wir könnten doch mitgehen.
9: Du mit deinem Knie?
8: Ja, das ist okay.
9: Nee, das will ich mir erstmal ansehen.
8: Okay. Boah, das ist ganz schön schwer mit dem Verband. Mhm.
14: Oh Gott.
15: Das liegt nicht am Verband.
14: Tut das weh?
9: Ich fahr dich. Keine Widerrede.
8: Du musst nicht mit reinkommen. Ich kann ja laufen.
9: Bist du sicher?
8: Ja, setz dich ins Café. Ich ruf dich an, wenn ich dran war. Monika, bitte. Ich bin schon groß. Hm?

0: Maxi! Maxi, wo bist du? Maxi!
1: Wir suchen ein kleines Mädchen, das hier allein im Wald unterwegs ist. Habt ihr was gesehen?
2: Nee.

0: Der Bildkamera ist auch nichts.
1: Ich habe das Gefühl, sie will nicht gefunden werden.
0: Wir finden sie schon. Komm.
2: Maxi!
1: Maxi! Na, kleine Pause.
3: Monika, ja, ganz kurz. Gut, dass wir uns sehen. Ich hatte mit der Zentrale gesprochen und da ist es mit der Liebe zur Natur nicht allzu weit her.
1: Also kein Kredit?
3: Ja, wenn ihr andere Sicherheiten hättet. Aber so kann ich zurzeit leider nichts für euch tun.
1: Trotzdem vielen Dank für deine Bemühungen.
3: Herr Nollau, Mario Kramer hier.
4: Mhm. Machen Sie sich keine Sorgen, Herr Kramer. Den Rest erledige ich. Monika, haben es Jonas und Rikke sich noch mal überlegt? Was kann ich dann für dich tun?
1: Sie hatten heute ein Gespräch bei der Bank. Wegen eines Kredits für das Sägewerk.
4: Sicher schwierig, ohne Sicherheiten.
1: Darum dachte ich, vielleicht kannst du ja einspringen.
4: Glaubst du, dass Rieke von mir Geld annehmen würde, wenn sie mein Angebot für das Waldstück ablehnt?
1: Sie muss ja nicht wissen, dass es von dir kommt.
4: Monika, wenn ich das Geld hätte. Aber durch die Hotelübernahme bin ich selbst gerade nicht flüssig. Und ohne meine Bank wäre auch ich aufgeschmissen. Aber es freut mich, dass du mir wieder so weit vertraust und mich das fragst.
1: Warum hast du es mir damals nicht gesagt?
4: Was?
1: Dass du nach Budapest gehst.
4: Hast du Zeit?
0: Erstmal super, dass ihr alle da seid. Maxi wurde zuletzt an den Nikolsdorfer Wänden gesehen und danach verliert sich leider ihre Spur.
5: Wir gehen deshalb davon aus, dass sie sich auch außerhalb der gekennzeichneten Wege bewegen könnte.
0: Die Polizei ist bereits auf dem Weg hierher, die unterstützen uns mit Spürhunden.
5: An alle freiwilligen Helfer, wir brauchen eure höchste Konzentration. Kai und Uwe verteilen die Karten.
6: Am besten du fährst mit Robin zurück ins Hotel, ja? Ich bleib hier. Ich würde sehr gerne mit Suchen helfen.
0: Natürlich, gerne. Haben Sie irgendeine Idee, wo Maxi sein könnte?
6: Nein, habe ich nicht. Ich meine, ich habe ihm meine Tochter anvertraut, Herrgott noch mal.
0: Und ich bringe sie ihn auch zurück. Die Polizei, die technische Hilfe, die Feuerwehr, die anderen Freiwilligen und natürlich wir Ranger werden alles dafür tun, um sie zu finden. Aber ich bitte Sie, uns dabei zu unterstützen.
6: Ja, sie mochte die Gegend um die Bastei herum ganz gern.
0: Das ist doch gut, das ist ein Anhaltspunkt. Sie bleiben am besten bei mir.
6: Ich hole noch ein paar Sachen aus dem Auto, ja?
0: Alles klar.
6: Anna,
0: okay,
6: warte.
0: Ihr habt es gehört. Wir konzentrieren uns erstmal auf die Bastei, ja? Das heißt...
6: Mit geschäumter Milch, wie du es gern magst. Du weißt, ich wollte damals unbedingt im Ausland studieren und dafür kam nur Budapest in Frage.
1: Das hast du mir erklärt, ja. Hinterher.
6: Wie hättest du reagiert, wenn ich es dir vorher gesagt hätte?
1: Wahrscheinlich hätte ich versucht, dich davon abzuhalten.
6: Und das hättest du wahrscheinlich auch geschafft. Wenn du mich damals so angesehen hättest, wie du mich heute ansiehst. Ich hatte auch eine Verpflichtung meiner Familie gegenüber. Ich musste also zwangsläufig jemanden enttäuschen. Und das warst leider du.
1: Hast du es jemals bereut?
6: Wer weiß, wo wir jetzt wären, wenn ich damals nicht gegangen wäre. Vielleicht wären wir beide längst wieder getrennt. Leben allein, ohne Kinder.
1: Das ist keine Antwort auf meine Frage.
6: Ja, ich hab's bereut. Obwohl es Zeiten gab, in denen ich auch mit Tims Mutter sehr glücklich war. Du etwa nicht? Mit Joachim?
1: Doch. Auch.
6: Meinst du, wir würden es schaffen, die Vergangenheit hinter uns zu lassen?
5: Wieso ein Mädchen? 12 Jahre alt, dunkle Haare, hat einen sehr auffälligen roten Kapuzenpullover. Haben Sie die irgendwie gesehen?
7: Ich wüsste nicht.
3: Lukas, wir müssen los jetzt, ja? Okay. Christoph?
5: Haben Sie vielleicht zufällig auch einen Mund gesehen, so eine Promenade oder schon?
7: Nein.
5: Vielen Dank und guten Anweisungen.
7: Auf jeden Fall.
5: Maxi!
2: Maxi!

0: Was glauben Sie, warum sie weggelaufen ist?
1: Stimmt es, dass sie heiratet?
2: Oh, ich wollte es schon die ganze Zeit sagen.
1: Ja, hast du aber nicht. Ich stand vor Maxi da wie der letzte Idiot.
2: Es tut mir so leid.
1: Weiß Papa es schon?
2: Und mir ist auch viel, viel wichtiger, was du davon hältst.
1: Ist okay für mich.
2: Gut.
0: Sie denken, sie mag Anna nicht?
3: Zu Robin war sie jedenfalls nicht sehr freundlich.
0: Robin war aber auch nicht gerade sehr freundlich zu ihr.

0: kann ich mir nicht vorstellen, dass Robin Maxi absichtlich fertig macht. Vielleicht hat Ihr Neffe da was falsch interpretiert.
1: Haben Sie Ihr Gesicht gesehen nach dem Absturz? Und als Robin erzählt hat, wie es angeblich dazu gekommen ist?
0: Wollen Sie damit sagen, Robin ist schuld?
2: Ich weiß nur, dass sie ihm seitdem ziemlich konsequent aus dem Weg geht. Entschuldigung. Emilia, ja?
3: Jonas, hey, pass auf. Ich habe die Speichel- und Fellproben von unserem Fuchs untersucht. Es sieht nicht gut aus.
4: Ich geb's durch.
5: Mann, hätte ich sie bloß nicht alleine gelassen.
2: Was soll ich denn sagen? Wäre ich bloß nicht ans Handy gegangen. Dich ganz schön erwischt, oder?
5: Ja.
2: Erinnert mich an mein erstes Date.
5: Ist sie auch weggelaufen?
2: Ja, von mir. Es ist nicht deine Schuld, Lukas. Wir finden sie bestimmt wieder.
4: Kalpe, Jonas.
2: Siehst du? Ja, Jonas?
4: Pass auf, wir haben einen bestätigten Tollwutfall bei dem Fuchs. Wenn ein Tier sieht, dass sich auffällig verhält, nicht berühren und Christoph oder mir Bescheid geben.
2: Verstanden. Hast du gehört, Lukas? Lukas?
5: Wir haben einen verletzten Fuchs gesehen und Maxi hat ihn gestreichelt. Mit ihrer verletzten Hand.
2: Wie sah der Fuchs denn aus?
5: Es war ein kleiner, ziemlich zerzaust und hatte mehrere Verletzungen am Balg.
2: Peter?
5: Ja, genau, das könnte sein.
2: Maxi hat das Pflaster wirklich nicht mehr getragen, ja?
5: Sie meint, das ist nicht so schlimm.
6: Was aber auch nicht unbedingt heißen muss, dass sie sich infiziert hat, selbst wenn es der kranke Fuchs gewesen ist.
0: Ja, was wenn doch?
2: Dann können wir sie nachträglich impfen.
7: Wir müssen sie nur finden.
6: Die Impfung hilft nur innerhalb der ersten 24 Stunden.
5: Und wenn wir sie nicht finden?
0: Dann sollten wir sie jedenfalls schnellstens wieder auf die Suche machen.
2: Ich werde die Bergwacht bitten, einen Hubschrauber hochzuschicken, solange es noch hell ist. Und sie schließen sich am besten den Rhein an.
0: Okay. Okay, Frank?
5: Kann ich helfen?
2: Du leider gar nicht mehr.
5: Wieso nicht?
2: Weil ich keinen Ärger mit deiner Mutter bekommen will, wenn dich ein tollwütiger Fuchs beißt. Luke, ich weiß. Tu mir einfach den Gefallen, ja? Gibt's was Neues?
8: Leider nein.
2: Könnt ihr mir einen Gefallen tun, dafür sorgen, dass mein Neffe heil nach Hause kommt?
8: Machen wir.
3: Ja. Danke für Ihr Verständnis. Ich melde mich wieder, wenn ich geregelt habe, wer für mich übernimmt, ja? Wiederhören.
9: Überstunden für alle?
3: Sieht so aus.
9: Wie willst du das regeln? Mit einer ausgerenkten Kniescheibe, die du mindestens 6 Wochen nicht belasten kannst.
3: Oh, heute Morgen war ich mir noch so sicher, dass wir das Geld kriegen, echt.
9: Ich war noch mal bei Karl.
3: Nicht wieder Karl, bitte. Das Thema ist durch.
9: Was wäre bitte die Alternative?
3: Eine gibt's noch.

0: Monaten, manchmal sogar Jahren aus. Das ist ja das Tückische. Danke.
1: Es ist doch sicher nicht das erste Mal, dass sich jemand im Park verirrt hat, oder?
2: Nein, aber wir werden gemeinsam versuchen, Ihre Tochter zu finden.
1: Was machen wir, wenn es dunkel wird?
2: Dann müssen wir abbrechen.
1: Haben Sie keine Nachtsichtgeräte?
3: Ja, aber die Polizei wird damit arbeiten.
2: Und wir würden dann nur stören.
1: Wieso das denn?
2: Weil die Nachtsichtgeräte Wärme aufnehmen. Und wenn wir im Wald sind, dann sehen die uns, aber nicht ihre Tochter.

0: Danke, Micha, fürs Erste. Ich melde mich.
1: Was eigentlich in Dresden?
2: Du willst doch nicht jetzt über Dresden reden.
1: Erzähl mir einfach irgendwas. Ich muss den Kopf freikriegen, um wieder denken zu können.
2: Keine Ahnung. Wie immer.
1: Was denn? Alte Kollegen wieder getroffen?
2: Ja, klar.
3: Habt ihr Maxi gefunden?
1: Tut mir leid, Lukas. Morgen früh geht's weiter. Wie geht's deiner Mutter?
3: Nicht so gut.

0: Und es ist passiert, dass du versucht hast, das Bein da rauszuziehen, ja?
1: Danach hat sich die Kniescheibe aber erstmal wieder an der richtigen Stelle zurückgeschoben.
0: Und deswegen hattest du keine Schmerzen mehr?
2: Das kommt bei einer Patellaluxation häufig vor.
1: Dann habe ich es wieder belastet und es ist angeschwollen.
3: Und wenn du es jetzt wieder belasten würdest, würde das auch wieder passieren.
1: Und dann wäre die OP fällig, nach der ich 2 bis 3 Monate nicht laufen könnte.
0: Wie geht's jetzt weiter?
2: Ich lasse euch mal.
1: Ich glaube nicht, dass das jetzt der richtige Moment ist, das zu besprechen. Du hast dafür doch gar keinen Kopf.
0: Ich kann gerade nichts für Maxi tun.
1: Okay. Du hast einen Job, Jonas. Du kannst nicht auch noch meinen machen.
0: Was meinst du damit? Überlegst du zu verkaufen?
1: Ja. Aber nicht den Wald. Ich muss jemanden finden, der das Sägewerk übernimmt.
0: Was willst du dann machen?
1: Was anderes. Mir irgendwo einen Job suchen.
0: Wegziehen? Mit Lukas?
1: Ja. Wenn ihr meine Wohnung vermietet, dann schafft ihr auch die Pacht für den Hof. Du bist nicht schuld, dass es nicht geklappt hat mit dem Sägewerk, Jonas. Es liegt in meiner Verantwortung.

0: Glaubst du also, dass mein Sohn deine Tochter schlecht behandelt? Ja.
1: Ich wiederhole ja nur, was dieser Ranger mir erzählt.
0: Ich schieb das doch alles nur auf Robin, damit du ihn nicht verklagst. Er ist doch schuld daran, dass Maxi weg ist.
1: Das passt schon alles irgendwie zusammen. Maxis altes Handy, das wir ewig gesucht und nie gefunden haben. Der Sturz vom Felsen. Ihre schlechte Laune von gestern Abend.
0: Jetzt hör auf, um den Anwalt zu reden. Es geht hier um meinen Sohn.
1: Vielleicht ist ja dein perfekter Sohn nicht so perfekt, wie du denkst.
0: Ach, und vielleicht ist deine perfekte Tochter nicht so perfekt, wie du denkst.
1: Die Probleme hat sie jedenfalls immer nur, wenn Robin dabei ist.
0: Das kann ja auch ein Zufall sein.
1: Ja, dann fragen wir ihn doch einfach.
0: Nee, das machen wir nicht.
1: Doch, ich frage ihn jetzt. Robin? Hast du gelauscht?
2: Nein.
1: Wieso stehst du denn hier?
2: Weil ich meine Zahnbürste nicht
1: fand. Komm, was ist im Wald zwischen dir und Maxi passiert?
2: Nichts ist passiert.
1: Nichts? Verdammt doch mal, Maxi ist allein da draußen im Wald. Da kann sonst was passieren. Und alles nur deinetwegen.
0: Auf, es reicht jetzt. Vielleicht war das alles ein Fehler.

0: Meint sie auch genau 1 zu 1 das, was sie sagt, ja? Jonas, dass man dir das immer erklären muss. Das hier ist Rikes Zuhause. Es ist Lukas Zuhause, vor allem nachdem Frank tot ist. Und du glaubst wirklich, sie will hier weg?
1: Nonnas Angebot ist keine Option. Auch nicht für sie. Mhm.
0: Oder will sie dir einfach deinen Traum von der Urwaldzone nicht kaputt machen, weil sie...
1: Weil sie was?
0: Weil du auch so viel für sie aufgegeben hast. Weil du für sie zurückgekommen bist, um sie nicht allein zu lassen, um für Lukas da zu sein. Sie opfert ihren Traum für deinen, Jonas.

0: Okay, gehen wir alles nochmal von vorne durch. Hier ist Maxi gestartet.
1: Jonas, hast du mal einen Moment für mich?
0: Klar.
1: Ich will mich ja nicht in deine und Rikes Angelegenheiten einmischen, aber...
0: So fängst du immer an, wenn du dich einmischst, Mama. Schieß einfach los.
1: Dass wir alle immer noch hier auf dem Hof sind, das haben wir Rike zu verdanken. Sie hat sich nach Franks Unfall aufgeopfert, damit wir unser Zuhause behalten.
0: Während ich mein Ding in Kanada gemacht habe, willst du eigentlich sagen, ja.
1: Du hast deine Freiheit immer über alles gestellt. Und das habe ich dir auch nie zum Vorwurf gemacht. Aber wenn du jetzt nicht zu Rike hältst, verliert sie alles. Und wir vielleicht auch. Laut Pachtvertrag ist Karl nämlich nicht verpflichtet, uns weiter hier wohnen zu lassen, wenn wir das Sägewerk nicht mehr selbst nutzen. Dann sind wir noch abhängiger von ihm als jemals zuvor.
2: Jonas, komm mal kurz. Mir ist noch was eingefallen.
3: Was denn?
2: Wenn Maxi die ganze Nacht durchgelaufen ist, dann ist sie jetzt schon in Tschechien und wir suchen am falschen Ort.
0: Wie gesagt, ich denke mal, dass sie nachts irgendwo Unterschlupf gesucht haben.
2: Ja, die Frage ist wo?
0: Unter einer Bofe, in der Höhle, auf dem Hochsitz.
2: Davon gibt's so viele.
0: Unzählige.
2: Sei denn...
0: Sei denn was?
2: Ich habe ihr gestern von der Heringshöhle erzählt.
0: Das sagst du jetzt, nachdem wir die halbe Nacht hier rumsitzen, du?
2: Sie kannte die Höhle nicht, da habe ich nicht dran gedacht.
0: Okay, aber sie hat auch einen Plan, oder?
2: Ja, den habe ich ihr gegeben.
4: Christoph für Jonas, bitte. Christoph für Jonas.

0: Christoph, aufwachen! Christoph!
1: Ja, Jonas?
0: Pass auf, es gibt vielleicht eine Spur zur Heringshöhle.
1: Ich schicke die Polizei und den Heli.
0: Nein, ich gehe erstmal alleine. Ich will nicht, dass sie wegläuft. Aber der Heli soll sich bereithalten.
2: Ich sag Bescheid.
3: Gut. Danke, Lukas. Bis später.

0: Sie wissen vielleicht, wo Maxi ist.
1: Weißt du, wo genau?
0: Haben Sie nicht gesagt. Ich soll erst mal zur Ranger-Station kommen.
1: Okay.
2: Wenn Sie Maxi wiederfinden und alles wieder gut ist, dann können wir vielleicht mal wieder was mit Papa machen.
1: Ja, vielleicht.

0: Maxi!
1: Schon wieder.
2: Jonas ist schon unterwegs, er hat vielleicht einen Hinweis. Wie geht's dir?
3: Ja, das trainiert wenigstens die Arme. Ist ganz schön oft hier, dafür, dass du keinen Familienanschluss wolltest.
2: Ich hatte auch nie geplant zu bleiben.
3: Ja. Ich hätte auch nie gedacht, dass ich mal einen Betrieb übernehme.
2: Aber du hast immer gewusst, dass du hierher gehörst.
3: Zu Frank, ja. Ich weiß ja nicht, was das ist mit dir und Jonas, aber vielleicht hält dich hier ja auch mehr als nur deine Arbeit.
2: Ich muss los. Pass auf dich auf, ja?

0: Hey, ich bin so. Jonas.
1: Ich geh nicht zurück.
0: Ich will dich nicht dazu zwingen. Ich will nur mit dir reden.
1: Über was?
0: Über das, was Robin mit dir gemacht hat. Okay?

0: Erzähl mal.
1: Robin, wie lange brauchst du noch?
2: Bin gleich fertig.
1: Wo hast denn du mein Handy?
2: Liegt auf dem Nachttisch.

0: Robin hat dich also von Anfang an unter Druck gesetzt.
1: Sobald er mit mir alleine war.
0: Und dein Papa und Anna haben geglaubt, dass du das Problem bist.
1: Ich konnte ja nie das Gegenteil beweisen. Zum Beispiel, dass er mein altes Handy und das Tablet kaputt gemacht hat. Und auch nicht, was wirklich am Felsen passiert ist.
0: Weil Robin gedroht hat, wenn du was sagst, dann...
1: Und als ich dann beim Ausflug gesagt habe, dass unsere Eltern heiraten, hat er gesagt, dass er mich dann nie wieder in Ruhe lassen wird.
0: Und dann bist du weggelaufen. Guck mal, Maxi, wenn ich dir helfe, dass alles wieder in Ordnung kommt, kommst du dann mit?
1: Ich weiß nicht, ob ich das schaffe. Mir geht's irgendwie wirklich nicht gut.
0: Maxi? Hey, Maxi. Christopher, Jonas.
2: Ja, Jonas, ich höre.
0: Ich habe sie gefunden. Wir brauchen einen Hubschrauber auf der Wiese oberhalb der Heringshöhle.
2: Ich sag Bescheid.
0: So schnell wie möglich.
2: Alles klar.

0: Die Ärzte sagen, dass das Antibiotikum anschlägt. Die Blutvergiftung ist gestoppt.
1: Aber keine Tollwut.
0: Sie haben sich zur Sicherheit trotzdem geimpft.
1: Okay.
2: Guten Tag.
1: Guten Tag.
0: Ich lasse Sie beide mal.
1: Sie hatten übrigens recht, was Robin angeht. Aber vielleicht hat er weniger ein Problem mit Maxi.

0: Als ich so alt war wie Robin, war meine Mutter mit einem Mann zusammen, den ich gehasst habe. Ich habe ihm die Schuld dafür gegeben, dass mein Vater nicht mehr da war. Aber ich habe mich nie getraut, ihn direkt zu konfrontieren. Ich glaube, er hätte viel verändern können, wenn er gewusst hätte, wie es mir geht.
1: Wie ist das ausgegangen?
0: Meine Mutter hat sich wieder von ihm getrennt. Halten Sie mich gerne auf dem Laufenden, wie es Maxi geht. Jederzeit.
1: Mach ich. Vielen Dank.

0: Nein, die Bäder würde ich nicht verkleinern. Wenn wir für die großen Baumhäuser mehr Wohnfläche brauchen, dann nehme ich lieber den einen oder anderen Baum weg. Ich rufe wieder an.
1: Sie können das Waldstück haben.
0: Gute Entscheidung.
1: Aber zu unseren Bedingungen.
0: Ich höre.
1: Sie überschreiben uns den Hof und das Sägewerk. Und Rieke bekommt den Auftrag fürs Holz obendrauf.
0: Aber der Hof und das Sägewerk sind wesentlich mehr wert als der Wald.
1: Dank all der Arbeit, die meine Familie jahrzehntelang reingesteckt hat, ja. Die Alternative wäre, dass Rieke das Sägewerk aufgibt. Haben wir einen Deal oder nicht?
2: Der Naller will uns wirklich den Hof überschreiben.
1: Und das Sägewerk.
3: Aber
1: dann sind wir nicht mehr von ihm abhängig. Und wir haben Sicherheiten für den Kredit.
3: Ja, aber was ist mit deinem Projekt?
1: Da findet sich ein anderer Ort. Du gehörst hierher. Wir alle gehören hierher.

0: Wie geht's ihr?
1: Soweit ganz cool. Sie hat ein Antibiotikum bekommen und schläft erstmal.
0: Gut. Wir haben beide Kinder mit ihren Problemen alleine gelassen. Schau mal, was ich bei Robin im Zimmer gefunden habe.
1: Das ist Maxis altes Handy.
0: Hätte es nur benutzt, um seinem Vater zu schreiben.
1: Hallo Papa, am Wochenende kann ich leider nicht zu dir kommen. Wir fahren ins Elbsandsteingebirge. Sind jetzt in Beel mit Thorsten und Maxi. Wäre viel schöner, wenn du jetzt mit hier wärst. Ich vermisse dich so, dein Robin.

0: Ich wollte nicht, dass Papa geht. Aber mich habt ihr ja nicht gefragt.
1: Möchtest du lieber zu ihm?
0: Ich will, dass wir alle wieder zusammen sind. So wie früher.
1: Das geht nicht. Weißt du, zwischen deinem Vater und mir, das passt einfach nicht mehr. Und Thorsten bedeutet mir wirklich sehr viel.
2: Was nicht heißt, dass ich dir deinen Vater wegnehmen oder ersetzen will. Aber vielleicht könnten wir ja versuchen, Freunde zu sein.
0: Und was, wenn das zwischen euch beiden auch nicht funktioniert? Dann bist du auch wieder weg.

0: wieder alleine.
1: Das wird nicht passieren. Versprochen.
0: Hm? Haben wir jetzt zu Maxi?
2: Hi. Hat sich der Besitzer gemeldet?
3: Vielleicht hat er keinen.
2: Vielleicht führt er ja ein total eigenständiges Leben und kommt nur zum Fressen nach Hause.
3: So was Ähnliches hat meine Tochter über mich auch gesagt.
2: Na, dann passt der Hund ja perfekt zu dir.
3: Er hört nicht auf mich, genauso wie sie.
2: Sag mal, wenn du noch mal die Chance hättest, würdest du es anders machen?
3: Was?
2: Na, deine Freiheit über deine Familie stellen.
3: Man muss wissen, was man wirklich will.
4: Wie fühlst du dich?
5: Besser.
1: Das ist gut.
4: Wir haben dir noch jemanden mitgebracht, der dir Hallo sagen möchte.
1: Alles wird gut.
0: Maxi, es tut mir leid. Ich war ein Idiot. Aber ich wollte nie, dass dir wirklich was passiert. Das musst du mir glauben.
5: Okay.
1: Und was unsere Hochzeit angeht, lassen wir uns noch mal ein bisschen Zeit, bis wir uns alle besser kennengelernt haben.

0: glaube, es heißt gebucht.
1: Können die Koffer hier rein?
2: Ja, ja.
3: Kleines Werbegeschenk aus dem Werksportladen. Ich habe auch einen Online-Shop.
4: Wirklich? Mhm. Ja, da schaue ich gleich mal rein.
3: Cool.
5: Schick sie dir dann.
1: War nicht persönlich gemeint, Alter.
3: Schon okay.
1: Alles gut.
6: Bis nächstes Jahr vielleicht. Tschüss. Alles
5: drin? Bis nächstes Jahr.
3: Bis dann.
1: Ciao, Maxi.
5: Ciao.
3: Ciao. Tschüss.
1: Ja, Emilia?
3: Alles klar,
1: bin unterwegs. Sie hat den Fuchs gefunden.
5: Schau, er ist gar nicht krank. Er hat sich nur mit seinen Geschwistern gerauft.
3: Also hat mir den falschen Fuchs unter Verdacht.
5: Ja. Den Kranken haben die Kollegen in Tschechien vorhin gefunden.
1: Na, gut, dass wir eine Biologin haben.
5: Oh, es ist so schön hier. Na komm.
1: Langsam gehen mir die Argumente aus, um dich hier zu halten.
5: Mhm. Heißt das, du gibst auf, ja?
1: Nein, nein. Ich liebe dich. Das würde ich auch, wenn du gehst.

0: Was machst du denn schon wieder hier?
1: Da ist er ja wieder. Na, da hat wohl jemand sein Herrchen gefunden, ha? Huh?

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3: Ötschras ist hoch. Ich muss schon wieder mähen. Hat eben doch gesehen. Jetzt ist das Gras doch hier schon wieder so hoch. Gras ist hoch. Doch wir tun drüber lachen und unsere Witze machen. Solange mehr sich noch dreht, solange hier unser Gras noch steht. Ötschras ist hoch!
4: Dankeschön. Vielen Dank, Dankeschön. Herzlich willkommen, meine Damen und Herren. Heute Abend Frühling, Pflanzen, Feiertage, 3F. Ja, ich weiß, jetzt fangen sie am Gröbeln, weil in Frühling ist ja kein F drin. Man überlegt, dann wird das mit V geschrieben oder PH. Was machst du bei Wörtern, wo zweifelhaft ist, wie Frühlingspflanzen? Ich hatte das genau umgekehrt gemacht, Hauptsache, beide sind drin. Und der Frühling lässt ja dieses Jahr auf sich warten. Man sagt, es ist dieses Jahr alles spät. Kommt immer drauf an, wie alles fällt. So wie Karneval fällt, fällt auch Ostern. Und dieses Jahr fällt alles spät. Der Frühling lässt auf sich warten. Und ich lasse dann auch ja an der Rasenmäher auf sich warten. Ihr kennt das ja, wenn man nach dem Winter dann rausguckt, da sagt man, der Jachten, als wenn der ganze Winter weg gewesen wäre. Das Gras, der Heck, und die sind dann noch gewachsen. Und dann beruhigt man sich selber, man sagt, es ist ja noch viel zu früh. Es ist ja noch viel zu kalt. Und dann fängt in der Nachbarschaft eine Tuppes an das Gras zu schneiden. Da sagen die Frauen, ja, Josef, da musst du auch rauf. Sonst werden wir bemult. Und dann stehst du dann und mäßt im strömenden Rehen das Gras. Die Pflanzen sind da anders, sie sind intuitiver. Die Pflanzen verlassen sich auf ihre Triebe. Die schlagen dann aus, die Bäume zum Beispiel. Die Bäume gehören zur Gruppe der Gehölze. Die Feiertage, wir haben ja Frühling, Pflanzen, Feiertage, gehören weder zur Gruppe der Bäume noch zu den Gehölzen. Da kommt es aber vom Hölzchen auf Stöckchen. Das ist, weil es bei den Pflanzen um die Triebe geht. Bei uns Menschen. Und am umtriebigsten ist im Frühling der Rasen. Da geht es hoch her, wenn du dem nicht rechtzeitig schneidest. Und erstmal musst du ja säen und vorm Säen, da geht es auch heute drum, um säen und sähen. Und mähen. Jetzt sagen einige, wärst doch zu Hause geblieben. Aber das Wort kommt nur auf eine Buchstabe an. Wenn andere säen, wie wir säen. Und bei den Schafen gibt es Mähen und Mähen. Das ist eine Intelligenz, das, wenn der Schäfer sagt, mäht mal. Ja. Ich glaube, ihr seid zu intelligent für unser Für die Stimmung sind Döfer besser.

Deutscher, ne? Ne, wenn der Schäfer sagt, mäht mal, die intelligenten Schafe fangen an zu mähen und die Doofen machen mäh. Ne, dafür ist ein Schaf aber noch lang kein Mähmaschine. Ne? Und das ist ja dann auch so, du musst dann zuerst platt machen, bevor du säst. Ne? Da bist du abends platt, wie Platte vom Blatt machen bist. Ne? Und dann... und könnt ruhig lachen, ne? Ist kein Problem. Und dann musst du vor allen Dingen düngen. Ne? Da gibt es ja so verschiedene Sorten. Und ihr kennt ja Blaukorn, ne? Die Alkoholiker unter euch wissen, das ist kein Schnapsdünger. Ne? Und die Gärtner wissen, das ist ein Alleskönner. Mit Blaukorn kannst du alles düngen, außer Apfelbäume, die düngst du mit Apfelkorn. Ne? Könnt ihr euch an die Session noch erinnern? Ne? Hier.

Ein Schluck und der Apfelkorn ist weg. Jawohl, das kennen wir noch, ne? Und auch die zweite Strophe, wenn man schon fünf getrunken hatte, ne? Hier, Denn beliebt war das Getränk vor allem bei den Wirten. Wenn du davon fünf oder sechs getrunken hast, klebt es an der Theke fest. Konntest du nicht mehr nach Hause hier, ne? Und jeder schimpfte, das ist auch Zeug, da kriege ich Kopfschmerzen von. Gib mir noch einen, ne? Das sind immer so Modegetränke. Apfelkorn, Bessengeneva, Pepino Peach, ne? Meistens so süß und süffig, ne? Früher auch Asbach, ne? Wir hatten früher eine Runde mit sechs Männern, ne? Fünf tranken Bier und einer, der trank Asbach, der musste fahren, ne? Und das hatte ich meinen Nachbar gesagt, ich sag, wenn du einen Apfelbaum pflanzt, dann musst du Apfelkorn dran schütten, ne? Hatte da fünf Flaschen dran geschüttet, ne? Der Baum ist nicht gewachsen, der hat doch Korn in die Flinte geschmissen, ne? Und wenn ich euch meinen Nachbar so schildern soll, der hört immer und überall das Gras wachsen, ne? Jetzt hatte der eingesät, ne? Da kam dann eine halbe Stunde ganz enttäuscht, sagte, es ist noch ja nichts gewachsen. Ich glaube, das Gras ist kaputt, ne? Ich sage nur, höher über Tag ist es ja viel zu laut, da kannst du ja ja nicht wachsen höher. Wir gehen heute nachts zusammen hören. Ne? Und da habe ich ihm von meinem Doktor das Stethoskop gegeben, damit er hört, was er sieht, ne? Und ein Taschenlamp, damit er sieht, was er hört. Ne? Da sind wir dann über das Gras, ne? Und ich weiß nicht, wie das bei euch ist in der Nachbarschaft. Ne? Bei uns ist das so, ich meine immer, unsere Nachbarin hätte einen Bewegungsmelder. Wenn sich bei uns was tut, die hängt sofort in die Fenster. Ne? Wir waren unten im Yachten am Hören, ne? Am Gucken, da sagt sie, Hilfe, Einbrecher, da will einer der Rasen klauen. Der kommt nicht raus, ne? So, wenn ich Rasen wäre und du lesende Fenster, käme ich auch nicht raus. Ne, und nach den diversen Hysterieausbrüchen, ne, nächtlichen Wachstumsstörungen und Eskapaden, bin ich dann in das Yachtencenter gefahren. Ne, ich denke, du lässt dich jetzt fachmännisch beraten und da fährst du extra für nach Köln. Da sind größere Yachtencenter, weil da müssen ja die Wiesenflächen ausgestellt sein. Ne? Hat gestern keiner kapiert. Ne? Ne, das ist aber, wie ich dann geguckt habe, die hatten kein Rasenflächen, die hatten jetzt Rasentüten. Ne?

Und trotzdem war das die kleinste Abteilung, da war aber auch die längste Schlange. Ne? Ich denke, das erfordert schon besondere Beratung, so eine Rasen. Ich wusste ja nicht, wie viel wir über den Rasen wissen müssen und umgekehrt, wie viel der Rasen über uns wissen muss. Ne, da kam so eine Graskoordinator, ne? Sagte, welchen Rasen möchten Sie, Herr Beckers? Ich denke, der kennt dich, sonst hätte ich gesagt, ich wollte es mal mit grünem versuchen. Er sagt, da muss ich anders fragen, was machen Sie auf dem Rasen? Sag, das ist meine Privatsphäre, ne? Ich kann Ihnen aber sagen, wir machen nie auf den Rasen. Ne? Wir haben Klöhe. Ne? Dann sagte ich, ich muss wissen, wie wird der Rasen strapaziert. Da sage ich, meine Frau liegt schon im Liegestuhl, da drückt sie ein bisschen rein. Ne? Ja, bei mir auch. Ne? Die Kinder spielen Fußball. Ne? Ja, sagt, da müssen wir mal gucken, welche Sorte wir nehmen. Möchten Sie Weidengras, Lolium perenne? Oder Wiesenrispe, Poapatensis? Oder wollen Sie Fistuca arundinacea? Ich sage aber ohne Fritten. Ne? Ich denke, wenn der so klugscheißerisch tut, das kannst du auch. Sag, Sie müssen bedenken, ich habe einen 18-Loch-Rasen. Sagt der Golf, ne, sag ich, Maulwürfe. Ne, und dann sagte, Sie müssen auch dran denken, dass Sie den Rasen sprengen, sonst tut er das nicht. Sag, wenn er das nicht tut, spreng ich hier das Ding, ne? Nein, sagt er, Sie kennen ja die alte Petrusregel, ne? Tust du den Garten sprengen oder gießen, lässt Petrus anschließend Rehen fließen. So ist es ja auch, ne? Sprengst du nem oder gießen, rechne du dann schließen. Sprengst du nem nicht, rechne du dann nicht, ne? Ich meine immer, Petrus, er lässt dann oben im Himmel und amüsierte sich über uns und wäre mit seinen Freunden am Grillen, ne? Fisch, ne? Petrus, ne? Sagt meine Frau, was hat Petrus denn mit Fisch zu tun? Er sagt, ich weiß das denn nicht, der war doch früher Fischer. Wie sagt sie, war der nicht immer Papst? Ich sag, der war doch früher Jünger. Er sagt, das war ich auch. Ich sage, das waren doch 12 Jünger. Sagt, das kann nicht sein. Einer muss älter gewesen. Und was sagst du dann, wenn du länger verheiratet bist? Da hast du recht. Das bringt ja doch nichts, ne? Einige lachen, die anderen sind mit dem Partner hier, ne? Nein, der hatte mich aber gut beraten, ne? Der hatte mich bei der Rasensorte so gut beraten, das wuchs so, das sah aus wie eine Schilflandschaft nachher. Und dann hatte der gesagt, er sagte, hören Sie mal, machen Sie Sport? Ja, sag ich, ich gucke samstags Fußball. Ne? Nein, sagte ich, mein Kraftsport, Workout? Ja, sag ich, wollte ich nächsten Monat mal gucken. Ne? Er sagte, ich habe hier ein Angebot für Sie, 2-in-1, 2-in-1, Rasen und Rasenmäher. Ne? Und das war so eine Spindelmäher, eine Handmäher. Ne? Spindelmäher heißt der ja, weil du davon spindeldürr wirst. Ne? Wenn du damit mähst, wie man bei uns sagt, das geht in die Arme. Ne? Und die Übungen kannst du noch variieren, ne? Wenn du den Fangkorb dazu nimmst und dehnst die Übungen auf. Ne? Und dann kriegst du da Beschwerden von und wir bringen die ja bei uns immer in Verbindung mit einer Tätigkeit oder einem Jähenstand. Wir sagen dann morgens, ich habe den der Rücken von der Yacht.
oder ich habe es in der Arme von der Straße. Ne? Und dann sagst du dann noch, kannst du mir jetzt oben aus der Schrank ein Tass geben? Ich habe das Gras gemäht. Ich sag, meine Frau, da gibt du mir einen Teller von unten, ich habe die Blumen gegossen. Ja, das sind so die sprachlichen Missverständnisse. Ne? Meine Frau war jetzt beim Doktor und hat gesagt, ich habe doch Zucker zu hoch. Ne? Hat der gesagt, da müssen Sie Ihr Höckerchen vor der Küchenschrank stellen. Ne? Ah, der ist jetzt auch hinten angekommen. Ne? Denn ich hatte aber nachher satt mit der Spindelmäher, das war mir zu anstrengend. Ne? Ich benutze dem jetzt nur noch vorne vor der Nachbar. Ne? Wenn ich richtig mähe, hinten habe ich einen Elektrorasenmäher. Ne? Aber das sind ja andere Probleme, das kennt ihr ja, wenn man nach dem Winter die Käbel rausholt. Ne? Wer hat das so weggetan? Du hast gesagt, du wolltest ihm nach den dunklen Monaten ordnen. Die Monate sind wieder hell, ne? Und dann ist das ja so, wenn du was bewusst vermeiden willst, passiert das. Ne, du fährst dann ganz am Schluss ins Flott über der Kabel. Ne? Und weil das dann am Schluss ist, wirst du leichtsinnig. Ne? Da sagst du dann, ich bin über das Kabel gefahren, bring mir ein Pflaster, bitte. Oder ein Stückchen Tesafilm. Ne? Oder weißt du was, halt das ins Kurz so. Und ehe du überhaupt am Mähen fängst, ne, guckst du alles ab, dass nichts reinkommt. Praktisch Halm für Halm. Ne? Und dann fängst du an zu mähen und auf einmal, ne? Oma, du hast doch die Zähne gesucht. Ne? Ich glaube, ich hab sie. Ne? Und noch schlimmer ist ja beim Rasen das Kantenschneiden, ne? Randschneiden. Dafür gibt es die Handschere und da siehst du schon an der Bewegung, wo der nächste Tag wehtut. Ne? Vor allem, wenn dann noch einer kommt und sagt, wie ist es noch? Ne? Und dann gibt es so elektrische Geräte, ich sage es mal laienhaft, da flitscht so Drähtchen rund. Ne? Da flitscht der Rand weg. Ne? Da darf nur nichts drin kommen, da muss bei mir ein Steinchen drin gekommen sein. Ne? Ich hätte bald der Hund von der Nachbar erschossen. Der lag da so und da ging das Steinchen zack bei dem an der Kopf vorbei. Ne? Und wenn ich jetzt den Randschneider anmache, dann liegt er so in der Jacht. Mir war das aber real, weil der kam immer bei uns an der Heck gucken. Ne? Oder ich muss es Englisch sagen, kacken. Ne? Und ich meine, wir haben sonst mit den Nachbarn ein gutes Verhältnis. Ne? Und ich habe dann, als das mit dem Elektrorasenmäher nicht funktionierte, habe ich künstliche Intelligenz zu Rate gezogen. Einen Rasenroboter, kennt ihr den? Das ist praktisch wie ein Thermomix für Gras. Der mäht den Rasen, holt Brötchen, ne? Bringt die Zeitungen rein. Ne? Dem kannst du einprogrammieren. Sprüche, Codes. Ich hatte eine Liebeserklärung einprogrammiert. Mähe Wiese und nicht Feld bei der schönsten Frau der Welt. Ich guck morgens mit meiner Frau das Fenster raus, ist sie wie es bei der Nachbarin gemäht. Da sag ich, das ist ein Roboter, der sagt die Wahrheit. Ne? Wobei er hat eigentlich recht, wenn er das so einschätzt. Ne? Wir haben mit den Nachbarn ein gutes Verhältnis und Sie kennen das ja, wenn man über den Nachbarn spricht, das wichtigste Wort ist eigentlich. Die sind

Eigentlich nicht. Er geht, ne? Aber Sie? Besser wäre, wenn Sie gingen, ne? Und sie ist auch gegangen, ne? Die erste Frau, die ist ihm weggelaufen, ne? Wir sagen immer, der lernte Ordnungszahlen. Der wohnt auf der ersten Etage, hat die zweite Frau und die dritten Zähne, ne? Die erste Frau ist abgehauen, aber ich glaube, das war ein Missverständnis, ne? Der hatte zu der gesagt, hören Sie, nach der Bank Geld für den Urlaub holen. Der hatte aber nicht gesagt, komm mal wieder zurück. Ich will auch mitfahren. Ne? Die ist jetzt 3 Jahre weg, ich glaube nicht, dass die noch zurückkommt. Ne? Und er hat aber jetzt eine wirklich hübsche Frau. Ne? Also ich sage mal in der Baumsprache, ne? Das ist eine Auenweide. Ne? Die erste, das war mehr eine Trauerweide. Ne? Aber jetzt die, also wenn die im Sommer im Bikini auf der Liegestuhl liegt, ne? Wir hatten da vorher ein Mäuerchen. Ne? Da habe ich mir jetzt einen Jägerzaun hingemacht. Ich weiß auch jetzt, warum das Jägerzaun heißt. Ne? Aber nachher wurde es mir doch ein bisschen zu offen. Ne? Ich habe dann da so ein kleines Heck hingesetzt. Ne? Und das kann ich euch sagen, also wenn die Frau im Sommer draußen ist, das ist der bestgeschnittenste Heck bei uns in der Gegend. Ne, vorhin Sonntag hatte der Hegget wieder nötig. Ne? Habe ich mich die Leiter von der Nachbar ausgeliehen. Ne? Habe mich dann oben hingestellt und habe uns geguckt. Die saßen dahinter und waren Kuchen am Essen. Ne? Ich wollte uns gucken, was die für Kuchen haben. Und da habe ich das Gleichgewicht verloren. Ne? Da bin ich zuerst durch den Kuchen, ne? Dann durch den Tisch durch. Ne? Und dann bin ich auf einmal selbst auf der Erde gefallen. Ne? Wie ich da lag, setzte zu mir, möchten Sie ein Stück Boden?

So, davon habe ich genug, ne? Er sagt, so kommen Sie, ich schneide uns zwei Stückchen Schokoladenkuchen ab, ne? Die haben wir dann auf der Erde sitzend gegessen, ne? Ich war erst in den Dreck gefallen, dann die Schokolade, ne? Ausziehen, alles ausziehen. Das war nicht meine Nachbarin, das war meine Frau, wie ich nach Hause kam, ne? Die hat mich angebrüllt, so wurden wir früher angeschrien, wenn wir nach Hause vom Spielen kamen. Kennt ihr das noch? Uns Kindern hat man ja auch früher gesagt, mach da raus, kommt spielen. Ne? Wenn das heute Kind sagt, dann nimmt sie einen Anwalt. Ne? Wenn wir Christen gesagt, macht euch nicht dreckig, wenn ihr in der Jachten seid. Ne? Das war ja einfach, die Beete waren ja alle laminiert. Ne? Und dann ging die Tür auf und dann sagten die Mütter wie meine Frau, ne? Bleib da stehen, wo du stehst, alles ausziehen, ne? Und da wurde sie mit so einer Kerze abgespritzt. Ich weiß noch, der Dreckigste war immer meine Vetter und der hieß er noch Reinhold, ne? Ja, Drecksack wollten sie nicht nennen.

Da wäre gemobbt worden, ne? Sagt man heute, gemobbt, ne? Aber mit 2 B, ne? Früher sagte man Mob mit 2 P, ne? Gehen uns mit der Mob durch, ne? Oder man sagte, wir kriegen gleich Besuch, ich gehen uns falsch durch die Küche. Ich sag nichts.

0: so stehen, ne? Denn meine Frau hatte dann der Ärger mit der Wäsche. Früher war das ja noch ein größeres Drama mit der Wäsche, ne? Da sagte sie, ich habe heute weiße, morgen die bunte, ne? Übermorgen die Leibwäsche, ne? Kennt man heute ja nicht mehr, so Feinripp, Unterhemden und Hosen, ne? Das musste dann alles schön sauber gewaschen werden, das war ein richtiges Drama, ne? Da musstest du alles ausziehen hier, siehst du? Aber mit Gretchen, jo, ja. Und das war ja auch früher mit der Wäsche ein größeres Drama. Früher war das doch schlimmer, wenn du was versäutest, ne? Könnt ihr euch noch erinnern, früher sonntagsnachmittags lag der gute Deck auf, ne? Ganz weiß und gestärkt, ne? Die Hemden waren auch gestärkt, das sagst du unseren Vätern immer. Auch wenn sie neue Hemden krachen, ne? Sind alle Nadeln raus? Aua! Ja, ich glaube, ich habe einen vergessen, ne? Und dann saß er sonntags am Tisch und da stand auf die weiße Tischdecke eine Reis mit Kirsch, ne? Ja, wenn du dir da nicht versäutest, ne? Und wenn dir das passierte, meine Mutter schimpfte nicht laut, die sagte dann, ich bin enttäuscht von dir. Da hat so die Porzellankaffeekannen mit die Schnöd vorne dran, ne? Mit so einem Schaumstofftropfen. Das klappte immer, bis es auf der Deck war, ne? Und das war bei der Wäsche Drama. Das ist doch in der Werbung, in der Wäschewerbung, Waschmittelwerbung der 60er, 70er, noch 80er Jahre, ne? Der schlimmste Fehler, den du begehen konntest, war, wenn du Lenore vergessen hat. Da schlief bei ihr Töchterchen eine Freundin, die war so 6, 7 Jahre alt, ne? Dann zog die das Nachthemd an, ach, das kratzt aber. Ging in das Bett und sagte, die Wäsche ist auch nicht aprilfrisch. Ja, ich sage, wir haben ja erst Ende März, ne? Und dann ging das nach seiner Mutter und sagte, Mama, die Kerstin sagt, das Nachthemd kratzt und die Bettwäsche ist nicht frisch, ne? Dann wollte die Mutter sich erst erschießen, ne? Und dann überlegte die und sagte, ich habe doch alles richtig gemacht.
1: Wirklich?
0: Ja, wenn du kein Lenore benutzt hast, hat er eine neben dir laufen, ne? Ich habe doch einen Weichspüler benutzt.
1: Hast du wirklich Lenore genommen?
0: Ach, scheiße, das habe ich vergessen, ne? Und dann kam die Wendung, ne? Und ich hab Lenore genommen. Dann wurde das Mädchen wieder zum Schlafen eingeladen, ne? Zog das Nachthemd an, ach, wie eine Blütenwiese. Ließ sich in den Plümo fallen und floh von Köln nach Wesseling, ne? Wobei, das Wort Plümo kennen die heute ja nicht mehr, ne? Jetzt kam ein Schüler zu spät, der hatte verschlafen. Er ist ja was, noch unterm Plümo? Ne, er sagte, Mama vor, ist ja einschläfern lassen. Nennet ja ab so ja früher eine Hymne an den Weichspüler.

0: Und nicht besser war Ariel, ne? Nicht nur sauber, sondern?
1: Rein.
0: Das vergisst man nie mehr. Das hat uns eine Frau beigebracht in einer weißen Verkehrspolizistenuniform. Die war 1 Meter hoch, 1 Meter breit und 1 Meter tief. Dafür hieß sie Clementine, sonst hätte die Banane geheißen.

Meine Diabo-Leute in der Werbung, die konnte ich nicht ausstehen. Ne? Kennt ihr noch die Frau Sommer? Die arbeitete ja bei Jakobs. Ne? Und die hatte so die Locke nach außen gedreht, mit in den Stab. Das hatte sie Ende der 70er sah aus wie ein Dachrinnen. Ne? So. Und dann lud die sich überall ungefragt auf der Kaffee ein. Wie mein Schwägerin, ne? Trank an den Tassen und sagte, dem Kaffee fehlt das ganze Aroma. Soll jeder bei dich Kaffee trinken? Sagt sie, das ist eine Krönung. Ich sag, das kann man wohl sagen. Und dann der weiße Riese. Ne? Seine Waschkraft macht ihn so ergiebig. Ne? Und das war keine Werbung, das war ein wissenschaftlicher Test. Ne? Da traten zwei Städte gegeneinander an, Kerpen und Köln. Ne? Und Kerpen wusch mit dem Waschmittel, das hieß Driss. Ne? Damit kriegst du nur eine Leine von Köln bis Bonn. Ne? Und Köln wusch mit der weißen Riese. Ne? In Kerpen sagten sie, bei euch sieht das aus, als wenn er mit Driss gewaschen hätte. Ne? Der weiße Riese wusch eine Leine von Köln bis Hannover. Ne? Und das stimmte auch so. Ne? Und da roch es auch an der Wäsche. Und ich muss heute noch sagen, das habe ich richtig tief drin. Egal, ob das Vernell, Perwoll, Persil, Dasch oder Omo war, ne? Wenn ich an die Wäsch roch, kriegte ich Frühlingsgefühle. Ne? Was haben wir früher? Romantik, ne? Goethes Osterspaziergang. Vom Eise befreit sind Strom und Bäche durch des Frühlings holden, belebenden Blick. Ne? Goethes Osterspaziergang, Faust 1. Ne? Wenn der heute ein Schüler sagt, dann sagt er, was ist das denn? Fuck you, Goethe 3. Und wenn du heute zu einem Mädchen sagen würdest, darf ich um ihre Hand anhalten, ja, dann würde ich sagen, was mache ich mit dem Rest, Alter? Und am schönsten und romantischsten ist immer noch Eduard Mörike, er ist's. Ne? Kennen einige bestimmt noch. Frühling lässt sein blaues Band wieder flattern durch die Lüfte. Süße, wohlbekannte Düfte streifen ahnungsvoll das Land. Veilchen träumen schon, wollen balde kommen. Horch! Von fern ein leiser Harfenton. Frühling, ja, du bist's. Dich hab ich vernommen. Ne? Und das habe ich wirklich mal in der 9. Klasse zur Interpretation gestellt. Ne? Und 9. Klasse kennt ihr ja, sozialer Brennpunkt. Ne? Die Schüler sind 15, 16, 17, 18 Jahre alt. Ne, die schrieben dann in seinem Gedicht, er ist's, beschreibt der amerikanische Dichter Eduard Mörike, eine Person, die er namentlich nicht nennt. Er umschreibt sie mit dem Begriff, er ist's. Solche Wendungen sind uns nur aus dem Versteckspiel bekannt, in Sätzen wie, ich binse, du bisse, er isse. Wie du sie noch nicht warst, war ich sie. Es wird nur klargestellt, dass es sich um einen Fan von Schalke 04 handelt. Zitat, blaues Band. Ne? Es kommt zu einer Schlägerei mit Fans von Borussia Dortmund. Verletzungen, Zitat, Feilchen. Der Täter kommt in Untersuchungshaft. Ich zitiere, dich habe ich vernommen. Das Ende des Gedichts bleibt offen, ich habe es aber gejuhlt. Unter www, ich weiß nicht, wie es aussieht, weißt du es?

Happy.de, ne? Dort steht, dass es zu einem Happy End kommt. Der Frühling ist später ausgebrochen. Dankeschön. Und Sie kennen es ja, der Frühling bricht in jedem Alter aus. Ne? Es gibt der erste, aber auch der zweite und dritte Frühling, das ist altersunabhängig. Ne? Man verliert den Verstand. Ne? Ich habe das mal, heute ist das ja so, man verliebt sich nicht mehr auf den ersten Blick, sondern auf den ersten Klick. Ne? Das ist also so eine Partnerbörse, habe ich mich mal angemeldet, aber nicht bei Parship, weil zu shippen hatte ich ja schon was. Ich war bei Elite-Partner und da hatte ich als Profil eingegeben, jung gebliebener mit 50ern. Ne? Was gibt es denn da zu lachen? Ich hatte auch ein rheinisches Pseudonym gewählt, Josef Schmitz. Ne? Sucht gleichgesinnte Partnerin, Treffpunkt Sonntag am Entenweiher, Futter bringe ich mit. Enten sind da, ne? Und ich war überrascht über die Resonanz, ne? Wie ich sonntags an der Weiher kam, saß auf jede Bank ein Frau, ne? Und man ist überrascht, ich war richtig nervös, obwohl ich ja wusste, war gefaked, also vorgetäuscht, nachgemacht, ne? Ich hatte Herzklopfen wie bei der ersten Rendezvous, ne? Und es kam auch wirklich zu einem Date, ne? Und es war ein Blind Date, ne? Ich hatte der Brill vergessen. guten Hallo. Ich heiße Josef, in Bayern Sepp, in Italien Giuseppe. Wie heißen Sie denn in Bayern? Gretel. Naja, besser wie Schneewittchen. Dann hätten sie ja schon 7 Zwerge, ne? Da brauchten sie mich ja nicht, ne? Haben Sie ein Hobby? Ja, ich trinke morgens Kaffee. Oh, wie aufregend. Mit Milch. Süß bin ich selbst. Das ist aber ein neuer Witz, den habe ich noch nie gehört. Den müssen Sie mal meinem Mann erzählen, der da vorne kommt. Ich glaube, Sie sitzen auf der falschen Bank. Ihre Angebetete sitzt eine Bank weiter. Die hat auch dasselbe Hobby wie Sie. Die packt gerade Thermoskanne aus. Ich denke, jetzt muss sie anders rangehen, ne? Weißt du, was mein größter Traum wäre? Hier blüht bald der weiße Flieder und du allein im weißen Mieder. Und weißt du, was mein größter Albtraum wäre? Hier blühen bald die Heckenrosen und du in lange Unterhose. Und jetzt könnt ihr euch ja vorstellen, was für ein Lied kommt, wenn der weiße Flieder wieder blüht. Ne? Wir singen das aber nasaler so als Allergiehymne. Ne?

Und wenn der weiße Flieder wieder blüht, fangen auch die Brückentare an. Ne? Sagt man heute Brückentare. Früher hieß das langes oder verlängertes Wochenende. Ne? Sag euch ein Beispiel, Christi Himmelfahrt und von Leichnam fallen auf einen Donnerstag. Wenn du dann der Freitag freinimmst, hast du bis Sonntag ein Brück. Wenn das geschickt liest, brauchst du die ganze Meine mehr zur Arbeit. Schwieriger wird der Rosenmontag, Ostermontag und Pfingstmontag. Die fallen bald immer auf einen Montag. Aber wenn du den Dienstag danach frei kriegst, hast du den Sonntag davor frei. Und es fängt an mit der 1. Mai. Ne? Das ist ja der Tag der Arbeit, der 1. Mai. Eigentlich aus der Arbeiterbewegung hervorgegangen, aber da arbeitet halt fast keiner mehr. Nur noch lebensnotwendige Berufe, Ärzte und Kellner. Ne? Und das ist ja eigentlich der Tag, wo du deiner Angebeteten die Liebe erklärst. Durch einen Maibaum zum Beispiel. Ne? Durch so einen abgeschnittenen Birkenbaum. Ne? Ich kannte das ja nicht. Wir sind ein paar Jahre mit ein paar Jungen zugegangen. Ich kannte das anfangs ja nicht. Ne? Ich sagte dann, da wird ein Birkenbaum geschlagen nachts. Ja, sag ich, und dann kommt da Crepe drin. Da muss ich bis morgen noch backen. Ne? Ich bin aber nur ein paar Mal mitgegangen, weil ich hatte am nächsten Tag von den Birken immer Kopfschmerzen. Ne? Wenn du bei Birken zwei Flaschen Schnaps trankst, ne? Kriegst du Kopfschmerzen. Ne? Oder man hängt so ein Maiherz hin, auch aus Krepppapier. Ne? Und da kommt dann, das ist hier nicht, da kommt noch so ein Band drüber, so ein Spruchband, ein transparent, ich liebe dich oder für immer dein, ne? Nur nicht in Dankbarkeit. Ne? Das sehe ich halt noch. Bei uns war einer aus dem Gesangsverein gestorben. Ne? Der Vorsitzende hielt am offenen Grab eine Rede und sagte, Josef, wir nehmen dankbar von dir Abschied. Da fällt einem immer der alte Totenwächterwitz ein. Ne? Kennt ihr ja, da ist der Sarisch daneben der Totenwächter nachts. Ne? Das ist so langweilig, macht der Totenwächter sich ein Zigarett an. Ne? Geht der Deckel auf, kommt eine Stimme raus, Totenwächter rauchen nicht. Nimmt es in den Hammer und Tote quatschen nicht. Kommen noch die Namen drin, ne, wie die Mädchen heute heißen, Jennifer, Dustin oder sowas. Ne? Jennifer ist ja die Abkürzung für Jenny vor der Tür, wenn der Mann kommt. Ne? Und ich wollte aber eine französische Liebeserklärung, ich denke, das wirkt internationaler. Ne? Ich wollte schreiben, du bist mon chéri. Ne? Da hatte ich einen Cognac beigetrunken und hatte ich eine Süßigkeit vergessen. Und dann habe ich geschrieben, du bist mein Schokobon. Ne? Naja, besser wie Mozartkugel. Ne? Und nach der 1. Mai kommt dann Muttertag. Ne? Und Muttertag ist ja der Tag, wo die Mütter überrascht werden. Erstens weiß ja keiner, dass Muttertag ist. Das ist ja heim. Ne? Und es wird ja auch jedes Jahr anders gemacht. Ne? Bei uns war das früher, wir drei Kinder und unser Vater machten für die Mutter Frühstück. Denn meine Mutter stand normal 5:30, 6 Uhr als erstes auf. Ne? Aber Muttertag musste die arme Frau bis 10 Uhr auf eine Überraschung warten, dass sie fast verhungert wäre. Und unterdessen machten wir uns ein dilettantisches Team in der Küche zu schaffen. Ne? Mein Vater hatte so viel Ahnung von Haushalt, wie die Väter früher hatten. Ne? Meine Mutter sagt immer, wenn er sie in Butterbrot schmieren muss, ersticht er sich. Ne?
Und wir Kinder waren dann noch meistens spät nach Hause gekommen. Ne? Aufstehen, wir wollen die Mama überraschen. Ja, noch lauter, da ist sie noch mehr überrascht. Wo ist denn der Kaffee? Der stand doch voriges Jahr hier. Die weiß doch, dass wir sie überraschen wollen. Ich finde doch keine Eierkocher. Da setzt das Ei roh drin, da ist sie überrascht, hat es nicht gekocht. Und das Beste war, die Mütter wohnten ja zu Hause. Ne? Und wenn die dann die Treppe runterkamen, musstest du tun, als ob in der Hollywood-Stadt die Treppe runterkäme. Mutter, du hier? Da hätten wir ja nie mit gerechnet. Bleib mal in der Treppe stehen, ich hab für dich ein Gedicht geschrieben. Sonst tut das das nicht. Liebe Mutter, da auf der Treppe. Ich muss auch lachen, aber ich kenne es schon. Ne? Ich schicke dir heute keine WhatsApp. Ich schicke dir heute auch kein SMS. Du hast auch heute keinen Stress. Wir machen für dich, du liebe Mutter, Frühstück mit Brötchen, Wurst und Butter. Und als Geschenk, du wirst schon sehen, Parfüm von 4710. Ja, sonst reimt es sich ja nicht. Ne? Und weniger überraschend war der Verlauf vom Vatertag. Ne? Das war ja auch Christi Himmelfahrt. Ne? Weil wenn du um 9 Uhr losziehst mit dem Flasch Maria Kron bis um 11 Uhr in der Himmel. Ne? Komm, Vater, fährst du mit, komm. So. 1, 2, wumm. Da drin kriegen wir immer, aber gestern habe ich mit der Bollerwaren eine Alzer für Zoo, ne?

Jedes. Es muss aber eigentlich heißen, Harald ist der Beste, ne? Wir machen dieses Jahr zusammen 20 Jahre Kabarett, ne? Für mich ist er der beste Musiker Deutschlands, ne? Also nicht musikalisch, aber der kann küssen. Und das war ja früher so Vatertag. Mein Schwiegervater ging immer mit seinen Schwagern, ne? Die gingen je um 10 Uhr und die kamen dann um 1 Uhr völlig verändert nach Haus. Ne, die hatten dann eine Himmelfahrt hinter sich. Und einmal hat jeder 2 halbe Hähnchen für sich mitgebracht, ne? Was sie dann damit gemacht haben, weiß ich nicht. Na, Essen sah nicht aus. Anfangs sah es so aus, als wenn sie sie wieder zusammenbauen wollten. Und wie sie dann hochgeworfen haben, haben sie gesehen, dass die Tiere tot waren. Ne? Und dem seine Schwager, der Onkel Rainer, für den war immer der Höhepunkt vom Vatertag, der ging dann also angeheitert. Na, sein Schwiegereltern klingelte da, ging dann in die Wohnung rein, bis in das Badezimmer, setzte sich trocken in die Bütt, nahm der Brausekopf und sagte, ein Taxi zum

Ostring 6 bin. Etwas gesitteter geht es von Leichnam zu, wobei man sagen muss, im Rheinland hat das immer ein bisschen von der Zug gehört, ne? Das merkst du schon, wenn du die Prozession gucken gehst, ne? Da kommen immer welche und sagen, hier stehen wir. Da haben wir auch voriges Jahr gestanden. So, da hätte doch von voriges Jahr da stehen bleiben müssen. Na, die Redewendungen sind dieselben, ne? Ah, da kommen sie, ich höre schon die Musik. Sind wohl wenig Waren dabei. Ja, man muss es kennen, ne? Seitdem ich jetzt mit meiner Frau mit zwei Aldi-Tüten an der von Leichnamsprozession. Viel gefangen haben wir nicht. Und nein, wo keine Brückentage sind, macht man sie sich. Ne? Es gibt eigentlich immer Grillzeug und Alkohol, das klingt aber zu plump. Ne? Wenn ihr es auf die Plakette schreibt, Grillen und Alkohol. Ne? Dafür nennt man das dann Sportwoche, Pfingstturnier, Handwerkermarkt. Da gehst du pro forma ein paar Tonvasen vorbei. Ne? Und und was immer auf die Feste ist, das ist Bonverkauf, ne? Bargeldlose Zahlweise, ne? Bons oder Wertmarken. Und ihr wisstet von euch selbst, die Bons von voriges Jahr tun es nicht mehr. Und die von anderen Vereinen kannst du noch nicht unterjubeln. Und das Beste ist dann, wenn die Kinder mitgehen. Unsere Kindergeneration heute ist ja digitalisiert, ne? Die haben dann Switch, 3DS und was weiß Nintendo und so weiter, PC. Und dann sehen die, wie Erwachsene rechnen. Ne? Da ist die Bonleiste, die Rechenleiste. Ne? Ein Bon, 60 Cent. Zwei Bons, zweimal 60 Cent. Dabei kannst du im Kopf rechnen, dass vier Bons 4,10 Euro sind. Ne? Und was du früher an den Brückentagen auch immer machen musstest, das war furchtbar. Das wurde aber ganz harmlos angekündigt. Heute machen wir eine schöne Spaziergang. Da warst du als Kind begeistert, ne? Da gingst du 5, 6 Kilometer nach der Verwandtschaft. Ne? Heute würdest du daran Powerwalking sagen. Jeder trug die besten Sachen, die Sonntagssachen, ne? Und die teuersten und engsten Schuhe. Ne? Die Kinder kriegten dafür neue Schuhe. Das war ganz fies. Ne? Wenn du was sagtest, die Schuhe drücken. Ja, Schuhe, die drücken, beißen nicht. Ne? Der Weg ist das Ziel. Ne? Wenn wir dann ankamen bei der Tante und ich hatte Füße voll Blasen, ne? Da dachte ich wieder an die kleinen grünen Heftchen. Ne? Am Abend klang es lange noch, Salamander lebe hoch. Ne? Der los hier kriegt, ich hätte ihm den Hals rumgedreht. Ne? Und du durfst doch nichts sagen unterwegs. Ne? Wenn du sagtest, ich habe Hunger. Ja, du hast gestern was gegessen. Ich muss mal Pipi. Ja, gleich. Ne? Die Erwachsenen, die hielten sich nicht dran. Ne? Mein Vater stellte sie einfach an einen Baum. Ne? Und für meine Mutter wurde dann so ein Revier abgesteckt. Die sagte dann, Willi, meinst du, hier kann ich? Ne? Und dann ging der das ab und schnüffelte überall. Ne, dann setzte sich ich da auf einmal. Jetzt hat die Mama sich verpisst. Ne? Ich meine, ich kenne das selber auch, wenn ich an einem Programm arbeite, so Ideen sammle. Ne? Noch nichts so in Fassung, sondern nur Ideen sammle. Vielleicht kennt ihr das Wort noch von früher, nachdenken.
Heute heißt das Brainstorming. Ich gehe dafür immer in den Wald und da storme ich mit meinem Brain durch die Bäume. Dann da kam eine Frau aus dem Gebüsch, ne? Ich hatte nichts zu schreiben. Ich sagte, Entschuldigung, haben Sie ein Blatt Papier? Nee, sagt sie, ich habe selbst Gras genommen. Und ein andermal kam eine Frau aus dem Gebüsch und sagte zu mir, haben Sie ein Blatt Papier? Ich sage, nur lassen Sie bitte liegen. Da können Sie sowieso nichts mehr mit tun. Ne? Das wäre doch Küttelei. Ne? Und dann kamen wir bei den Verwandten an. Wir Kinder wurden direkt raufgeschickt. Ne? Da wurde gesagt, was wir uns unterhalten, ist ja nicht so interessant. Ne? Und heute, wo ich selber groß bin, weiß ich, dass das gelogen war. Ne? Die Erwachsenen, die unterhielten sich dann, die tranken, die rauchten und aßen. Ne? Wie ist es noch, Irmjach, gesundheitlich? Ach, eigentlich gut. Ich habe ja nur mit den Zähnen. Ne? Ich habe hier hinken gegangen. Ich kriege aber jetzt 2 Implantate. Da darf ich aber 2 Tage nicht sprechen. Und was machst du dann, Helmut? Ich kaufe mir 2 Kästen Bier und sage alles, was ich 30 Jahre nicht sagen darf. Ich mache jetzt Dienstags immer Tai Chi. Ja, ich hab lieber Bratkartoffeln. Denn einer, der kam ja nicht mit der Brückentare klar, das war der Peter Maffay. Ich kann die Stimme nicht nachmachen, das ist ja ein ganz toller Sänger. Ich kann nur so die Mimik ein bisschen nachmachen. Er guckt ja immer so ein bisschen, ne? So, wenn er sagen wollte, muss ich jetzt hier singen, ne? Ich würde lieber auf der Couch liegen, ne? Oder so der typische Hausfrauenblick, ne? Jetzt habe ich gerade das Fenster gewaschen, jetzt fängt es an zu regnen. Ne?

0: Brigade, so macht euch ans Werk, teure Freunde.
1: Jawohl, Sir!
2: Das und das hier.

Entschuldigen Sie. Ich suche nach dem Weg. Ich habe wohl völlig die Orientierung verloren.

0: Na dann. Die Hälfte bei mir wiegt ja eh der Schmuck. Erinnern Sie sich noch, wie sie das gesagt hat?
1: Ich war nicht dabei, aber ich hörte davon.
0: Ist sie schon da?
1: Noch nicht, Ma'am, nein.
0: Dann kommt sie zu spät. Oder er ist zu früh.
1: Ja, sie kommt zu spät.
0: So.

0: Was zum Teufel machen Sie denn hier, Diana? Entschuldigung, ich meine königliche Hoheit.
1: Ich habe mich verirrt. Doch wenn Sie hier sind, kann es nicht mehr weit sein, oder?
0: Nein, der Landsitz ist gleich da drüben. Aber warum fahrt ihr denn selbst?
1: Tja, Autos fahren nicht von allein.
0: Wo ist der Fahrer und wo sind eure Sicherheitsleute?
1: Ich weiß nicht. Ich war in diesem Café in Kensington, habe Geschenke verteilt und habe mir gedacht, ich fahre dann einfach mal.
0: Wissen die denn Bescheid?
1: Nein. Ich bin einfach los.
0: Tja, was soll's. Hallo erstmal.
1: Hallo, Darren. Und sind schon alle da?
0: Nun, bis auf Ihre Majestät schon.
1: Perfekt. Schauen Sie. Natürlich. Jetzt weiß ich, wo ich bin. Wir nannten ihn immer Bertie. Er hat die Jacke meines Vaters an, wie es aussieht. Wir haben auf der anderen Seite des Hügels gelebt. Papa gab den Farmern immer seine alten Sachen. Wie kann ich mich an dem Ort verirren, wo ich früher immer gespielt habe?
0: Wir sollten jetzt wirklich langsam losfahren.
1: Denken Sie, die werden mich umbringen? Ich muss noch mal kurz hin.
0: Halt, wohin denn? Hört, in 15 Minuten gibt es Sandwiches.
1: Das ist die von Papa, da bin ich mir sicher.
0: Sagt, ein großer Traktor wäre liegen geblieben oder sowas. Ihr hättet euch verfahren. Irgend sowas.
1: Es ist zu spät, um Ihnen mit einer Ausrede zu kommen.

0: überlässt mir das immer.
1: Gary, eure königliche Hoheit?
0: Der andere Page, der sonst immer zu Weihnachten da ist. Wir haben da so eine Abmachung, nur wir zwei. Nun, gewöhnlich lasse ich mich nicht wiegen. Die Hälfte wiegt ja eh der Schmuck. Das sage ich dann immer gerne. Ist natürlich nicht wirklich so. Nur ein Scherz.
1: Ma'am, Ihre Majestät saß sogar gerade selbst auf dieser Waage. Und sie hat insistiert, dass sich alle beteiligen.
0: Sie kenne ich noch nicht, glaube ich.
1: Dies ist mein erster Einsatz auf Sandringham.
0: Damit sich ja alle beteiligen.
1: Der Grundsatz lautet, niemand ist über Traditionen erhaben.
0: Na schön, gut. Es gibt eh schon Ärger. Wir müssen über Weihnachten mindestens 3 Pfund zugenommen haben. Als Beweis, dass es ein schönes Fest war. Richtig.
1: So will es die Tradition. Und Prinz Albert führte sie ein im Jahr 1847. Im Grunde nur ein Spaß.
0: Oh ja, ein ganz herrlicher Spaß. Ich tue, was ich kann. Kann aber nichts versprechen. Ich gebe immer mein Bestes. Immer. Sind schon alle da, oder?
2: Ja.
3: Was ist passiert?
0: Ein Traktor hat eine Panne. Ich musste ihn reparieren helfen. Die armen Fingernägel. Ist das Schlafzimmer dieses Jahr auch wieder so kalt?
3: Ja, ist es.
0: Ich sage es Ihnen jedes Mal. Nie hören Sie auf mich.
1: Ma'am, falls es im Schlafzimmer kalt ist...
0: Im Schlafzimmer ist es immer kalt. Ist nur ein Spaß. Eine Tradition.
1: Ich lasse euch noch ein paar Decken bringen.
0: Wieso drehen die Heizung nicht einfach höher? Statt die Menschen unter Decken zu verbuddeln. Jedes Jahr sage ich das.
4: Mami?
0: Mein Gott, wie siehst du denn aus?
4: Mami, mir ist kalt.
0: Wer hat dir denn diesen albernen großen Mantel gegeben?
1: Der stammt aus der Kleiderkammer, Ma'am. Seine königliche Hoheit klagte immer, ihm sei kalt.
0: Und anstatt die Heizung aufzudrehen, haben sie dich als Winston Churchill verkleidet.
5: Eure königliche Hoheit, die ganze Familie hat sich im Salon versammelt. Man wartet.
0: Die Sandwiches. Die Sandwiches. Die heiligen Sandwiches. Gut. Auf zu den Sandwiches. Ich komme in einer Minute nach.
1: Ma'am,

0: Oh mein Gott, hat's dir keiner gesagt? Hab dich wiedergekriegt. Hab dich mir gekrallt. Ich hab drauf bestanden, dass ich mich dir zuteile.
1: Sehr gut. Endlich Hoffnung.
0: Kleider für die ganze Zeit hier.
1: So, ich muss leider los. Hör zu. Da liegt deine Jacke im Wagen. Ich möchte, dass du sie reinigen und flecken lässt. Alles, was nötig ist.
0: Woher stammt die Jacke?
1: Aus uralten Zeiten.
0: Aus welchen uralten Zeiten?
1: Die Dispensers.

0: Ich war überall die Letzte. Und immer zu spät. Egal wobei. Ich kam heim, stets eine halbe Stunde nach den anderen. Und alle haben nur gelacht. Ich habe bis heute nicht mehr an diese Vogelscheuche gedacht. Schön, dass sie immer noch auf uns aufpasst.
1: Wie soll denn das gehen?
2: Ma'am, man möchte jetzt die Geschenke öffnen.
0: Wir kommen!
1: Mami, wieso müssen wir unsere Geschenke eigentlich an Heiligabend auspacken? Wieso nicht am ersten Feiertag wie alle anderen?
0: Ihr kennt doch aus der Schule die Zeitform.
1: Ja.
0: Es gibt Vergangenheit, Gegenwart und Zukunft.
1: Genau.
0: Nun ja, hier existiert nur eine Zeit. Die Zukunft gibt es nicht. Und Vergangenheit und Gegenwart sind dasselbe.
1: Daddy hat Harry erzählt, dass der Weihnachtsmann Könige und Königinnen einen Tag vor allen anderen beschert, damit wir die besten Geschenke bekommen.
3: Das stimmt.
1: Er glaubt es aber wirklich.
3: Was?
0: Eigentlich war das meine kleine Erfindung.
3: Ich glaube Mami.
1: Tja, aber Daddy hat es bestätigt.
0: Oh, wenn Daddy es bestätigt hat, dann muss es ja wahr sein.
1: Ja, natürlich. Das ist auch so.
3: Ihr beide bekommt die Route zu Weihnachten.
1: Können wir zu dem Haus gehen, wo du früher gewohnt hast?
0: Das haben sie verbarrikadiert. Es ist offenbar gefährlich. Sie sagten, es ist sehr gefährlich, verstanden? In diesem Tonfall. So total endgültig.
3: Hat Oma das angeordnet?
2: Ma'am, die anderen warten.
0: Gut, geht schon mal. Ich komme sofort nach.
1: Gefällt es dir, wenn sie sauer auf dich sind?
0: Ja, sogar sehr.
1: Mami, was ist passiert?
0: Es ist Weihnachten. Das alles muss bis nach Weihnachten warten. Geh jetzt.

0: Was denken Sie?
1: Sie ist sehr schön, Eure königliche Hoheit.
0: Sie heißen Martha, oder?
1: Maria, ma'am.
0: Oh. Mein Mann weiß es nicht, aber ich habe ein Foto gesehen. Auf dem trug sie exakt die gleichen Perlen. Er hat für sie genau die gleichen gekauft. Tja, und er merkt es nicht einmal. Nur deshalb habe ich sie liegen lassen. Als Zeichen. Sie sind sehr hübsch. Die Perlen können ja nichts dafür, oder?
2: Nein, Ma'am.
0: Würden Sie sie als Geschenk von mir annehmen?
1: Nein. Nein, das könnte sie unmöglich tun, Ma'am.
0: Es soll ein passendes Kleid dazu geben, wie ich gehört habe. Es würde schon alles bereitlegen. Es wäre schon alles geregelt.

Hattest du nicht mal erwähnt, wir Spencers wären entfernte Verwandte von Anne Boleyn? Ich habe alles über sie gelesen. Es gibt sogar ein Gedicht über sie. Sie heiratete den König von England. Und der König, der köpfte sie glatt. Denn er traf eine andere Frau und wollte, dass sie Königin wird. An ihrer Stadt.

0: Wer ist da?
1: Ich bin's, Maggie.
0: Komm, komm rein. Ein Notfall. Oh, Gott sei Dank, dass du da bist. Schau her.
2: Wieso ein Notfall? Ist doch wunderschön.
0: Doch es passt nicht.
2: Hast du es anprobiert?
0: Nein, zu meiner Stimmung. Es passt nicht zu meiner Stimmung. Es müsste schwarz sein. Schwarz als Kontrast zu den Perlen. Nicht nur, dass ich sie von einer Vogelscheuche gerettet habe. Ich rede auch mit ihr. Alle Gerüchte über meinen Geisteszustand wären somit bestätigt. Der Staub in allen Ecken hier. Der enthält sicher lauter tote Hautzellen all derer, die hier mal wohnten. Dies war das Zimmer von Queen Victoria. Hier schwebt also noch Haut von ihr durch den Saal. Nach dem Tod ihres Mannes trug sie 40 Jahre lang schwarz. Das ist Liebe, nicht wahr?
2: Nun, niemand ist gestorben, also musst du auch kein Schwarz tragen.
0: Ich habe zugenommen.
2: Nein, abgenommen. Entweder man nimmt zu oder ab. Das ist keine Ermessensfrage. Wir haben immer über alles geredet, weißt du noch?
0: Erst schwängern sie dich mit Prinzen, dann reiten sie hinweg. Ist schon in Ordnung. Schon okay. Ach was, scheiß drauf. Ich werde das Kleid tragen. Mit den Perlen.
2: Gut. Gute Entscheidung.
0: Ich bin zu schwach, um auf Schwarz zu bestehen.
2: Ach, Unsinn. Alles wird gut.
0: Ja, es wird bestimmt alles gut.

0: Genau. Du sitzt irgendwann in irgendeinem Pub, lachst mit Freunden. Und ich stolpere durch ein Feld mit scheiß Landminen.
1: Dann lächle einfach die ganze Zeit und bleib still stehen. In diesem Haus hier kann jeder so gut wie alles hören.
2: Ja, sogar die Gedanken. Wer ist dieser neue Kerl? Er kann sogar Gedanken lesen.
1: Ist es denn jetzt ernst mit dir?
2: Womit?
1: Nun, hinsichtlich deiner Person. Sie machen sich große Sorgen.
2: Ja, sicher, Sorgen. Das suggeriert wohl Mitgefühl. Warum sollten sie auch nicht besorgt sein? Ich bin auch so gut wie weg.
1: Weg? Wohin?
2: Ich weiß es nicht. Ich wäre heute am liebsten einfach weitergefahren. Dieses Jahr haben sie darauf bestanden, mich zu wiegen. Nur ein bisschen Spaß.
1: Die werden sich nie ändern. Du musst dich ändern. Ich meine, hinter dem Wiegen steckt sicher nichts anderes. Nur ein bisschen Spaß. Vermute nicht gleich überall Verschwörungen. Du darfst dich nicht verhalten, wie man es dir vorwirft. Du machst es ihnen sonst zu einfach.
2: Was mache ich ihnen zu einfach? Was meinst du?
1: Sieh einfach umwerfend aus. Ich weiß von den Perlen. Ich weiß, dass er ihr die gleichen geschenkt hat. Ich kann dein Verhalten vollkommen verstehen.
2: Das war doch Absicht.
1: Nein, oh nein, er hat es einfach vergessen. Eben darum solltest du sie tragen. Er erinnert sich bestimmt daran, bei deinem schönen Anblick.
2: Es ist mir scheißegal, ob er sich daran erinnert.
1: Dann erinnere dich einfach nur daran, dass du wunderschön aussiehst.
2: Aber Schönheit ist nutzlos. Schönheit ist nur Verhüllung.
3: Die Terrinen vorbereiten, die Schüsseln anwärmen, sachte, sachte, schön leise. Und bleiben Sie immer schön bei der Sache. Die können uns hören. Trippel, trappel, immer nur flüstern. Finger schön aus den Tellern, die Söhne und Töchter von Huren und Schlampen. Und wir blanchieren die Nesseln, sonst verbrennen sie uns. Brigade, wir machen alles so gut und schmackhaft wie nur irgend möglich. Ich wünsche, dass unsere Princess of Wales heute was zu sich nimmt. Servieren.

0: Noch hungrig, Ma'am?
1: Wer sind Sie? Eigentlich genau.
0: Ich wurde aus Clarence House zu diesem Anlass her beordert. Ich bin Stallmeister der Königin Mutter.
1: Und davor?
0: Ich war Offizier. Und zwar im Regiment der Schwarzen Wache.
1: Und das tun Sie auch hier. Sie bewachen.
0: In erster Linie bin ich hier wegen der Presse. Man wollte dieses Jahr auf der Hut sein wegen der törichten Aufmerksamkeit, die eure königliche Hoheit auf sich ziehen.
1: Ich ziehe Wahnsinn magisch an. Und zwar den Wahnsinn anderer.
0: Ich habe militärische Erfahrung. Zu meinen Aufgaben gehört die Verantwortung für die Sicherheit auf dem Gelände von Sandringham House. Um Fotografen fernzuhalten. Fremde Leute, wisst ihr? Einer der Männer hat heute gemeldet,

0: dass er euch beim Umkleiden mit offenen Vorhängen gesehen hat. Wenn ein Fotograf dort gewesen wäre, dann...
1: Sie beobachten ja wirklich gut.
0: Ich beobachte nur, um sicherzustellen, dass andere nicht sehen. Heutzutage sind deren Teleobjektive sehr leistungsstark, Ma'am.
1: Tatsächlich ähneln deren Objektive einem Mikroskop. Und ich bin das Insekt, das sie sezieren. Und sie reißen mir die Beine und die Flügel aus, wissen Sie? Stück für Stück. Und machen sich Notizen, wie ich reagiere. Oh, die macht ja vielleicht einen Aufstand hier, finden Sie nicht auch? Nicht so wie Anne Boleyn. Die, ach so edel, ihren Kopf der Pinzette dargeboten hat.
0: Ich will nur sicherstellen, dass es euch wirklich gut geht. Und auch gebührend warnen.
1: Es wird mir gleich wieder gut gehen. Wenn Sie jetzt gehen würden, bitte.
0: Sehr wohl. Aber die Vorhänge sollten...
1: Ich schließe die Vorhänge. Ja. Tja, vielleicht. Nein. Das hängt von vielem ab.
0: Oh. Schon nach Mitternacht. Also? Frohe Weihnachten.
1: Frohe Weihnachten.

0: Wer ist da? Kendall!
1: Entschuldigung. Ich bin's.
2: Königliche Hoheit, ich muss mich entschuldigen. Wir dachten, ihr wärt...
1: Kann ich jetzt die Hände wieder runternehmen?
2: Natürlich. Entschuldigung, Ma'am.
1: Ich habe dort mal gewohnt. Ich bin dort aufgewachsen. Und wollte es mir nur anschauen.
3: Ma'am, gemäß der Vorschriften müssen wir jede Begegnung melden.
1: Mit mir?
3: Mit jedem natürlich.
1: Ich würde es begrüßen, wenn Sie das hier nicht melden würden. Sagen Sie, Sie hätten irgendeinen Geist gesehen.
2: Ist euch warm genug, Ma'am?
1: Eigentlich nicht. Die drehen einfach nicht die Heizung an. Ich gehe jetzt wieder.
3: Wir begleiten euch.
1: Warum?
3: Wegen der Fotografen.
1: Naja, vielleicht wollen die einfach nur einfangen, was hier wirklich vor sich geht.
4: 2323, war da jemand? Joe, ist da jemand?
2: Nein, nur falscher Alarm. Niemand hier, alles okay.

0: Mami, du bist ja eiskalt.
1: Ich habe versucht zu fliehen und wurde erwischt. Das hier ist für dich.
0: Was ist das?
1: Das verrate ich dir nicht. Öffne es morgen früh, am Weihnachtstag, wie alle normalen Leute. Und sag niemandem was davon.
0: Okay.
2: Ich höre genau, was ihr sagt. Und mir ist immer noch kalt.
1: Oh. Wenn einem kalt ist, macht man ein Feuer an. Für dich.

0: Ich bin der Major. Ihr die Soldaten.
1: Dieses Spiel ist langweilig.
2: Nur weil du es nicht richtig kannst.
0: Soldat William. Das Beste an Weihnachten bisher.
1: Das Beste an Weihnachten...
0: Es muss aber die Wahrheit sein.
1: Das Beste an Weihnachten ist, mit der Familie zusammen zu sein, Sir.
0: Soldat, ich sagte, ich will die Wahrheit hören. Soldat.
1: Entschuldigung, Sir. Die vielen Geschenke, Sir. Die vielen Geschenke sind das einzig Gute an Weihnachten, Sir.
0: Doch nur, wenn man sie aufmachen darf.
1: Das stimmt.
0: Soldat Harry, das Beste an Weihnachten bisher und ich will von Ihnen die Wahrheit hören, Sir.
3: Als du angekommen bist, Mami, Sir.
0: Vielen Dank, Sir.
1: Ich bin dran. Major William an Soldat Diana. Sagen Sie dem Major, warum Sie immer so traurig sind.
0: Sir, weiß nicht, was Sie meinen, Sir.
1: Die Wahrheit, Soldat.
0: Sir. Die Vergangenheit, Sir.
1: Wohl eher die Gegenwart, Soldat.
3: Ich denke, dass es die Zukunft ist. Mami, ich muss das unbedingt aufmachen, sonst wird mir schlecht.
0: Um Himmels Willen, dann öffne es.
1: Major William an Soldat Diana. Ihre Lieblingsfarbe, welche ist das? Was ist Ihre Lieblings...
0: Sir, pink.
1: Gut, Lieblingsessen?
0: Sir, pinker Nilpferdkuchen mit Rosinen.
1: Was ist Ihr Lieblingstier, Soldat?
3: Hummer. Sag mal, wieso hast du mir einen Hummer geschenkt?
0: Weil er so rot ist wie Ihre Wangen, Sir.
1: Und er wurde extra eingeflogen aus... Er wurde eingeflogen von... Er kommt direkt aus dem Haus des Weihnachtsmanns. Den ganzen Weg. Genau. Das ist der Hummer des Weihnachtsmanns.
0: Der Hummer des Weihnachtsmannes, Sir.
4: Ich wollte die Wahrheit hören.
1: Er stammt vom Nordpol. Sie ist doch hergeflogen.
3: Hast du denn Flügel?
1: Aber natürlich.
0: Soldat William.
1: Ja?
0: Ja, absolut perfektes Weihnachten. Erzählen Sie mir alles darüber.
1: An einem absolut perfekten Weihnachten, Sir, da gibt es keine Regeln. Man kann alles tun, was man will.
3: Sogar mit den Händen essen.
1: Und man muss sich nirgendwo blicken lassen. Oh ja, wie wäre das wohl?
0: Das wäre ein wahres Wunder.
3: So ein Wunder haben wir noch nie erlebt. Ich weiß gar nicht, wie das so ist. Soldat, möchten Sie gerne König werden, Soldat?
1: Ich habe gar keine Wahl. Würden Sie gern Königin werden, Soldat?
0: Ich bin eure Mom. Das ist mein Job.
3: Wirst du dafür auch bezahlt?
1: Ich glaube kaum.
0: Falls ich mich in den nächsten Tagen etwas eigenartig verhalten sollte, sagt es mir. Nur wenn ihr es mir sagt, werde ich es glauben.
1: Okay, Mami.
3: Gut, wird gemacht.

0: Wer ist da?
1: Eure Kammerzofe, königliche Hoheit.
0: Wo ist Maggie?
2: Ich habe euch schon mal angekleidet, Ma'am.
0: Ja, ich weiß.
2: Darf ich reinkommen?
0: Wo ist Maggie?
2: Ich glaube, Major Gregory hat sie nach London zurückgeschickt.

0: Das ist zum Frühstück. Das nächste Outfit, das ihr euch ausgesucht habt, ist für den Kirchgang. Ich würde vorschlagen, einen warmen Merino-Mantel dazu anzuziehen.
1: Wie sehe ich aus?
0: Wie meint ihr das?
1: Jetzt gerade. Wie sehe ich aus?
0: Wunderschön.
2: Frohe Weihnachten.
0: Oh, frohe Weihnachten,
2: Ma'am.

0: schön. Ich hätte jetzt gerne jemanden, mit dem ich richtig reden kann. Wann kommt Maggie wieder?
1: Das weiß ich wirklich nicht.
0: Das wäre alles. Danke.
1: Entschuldigung?
0: Es wurde schon ein Kleid ausgesucht, das ich zum Frühstück anziehen werde. Und das schaffe ich noch allein.
1: Ihr seid noch nicht frisiert, Ma'am.
0: Sagen Sie ihm, ich will Maggie. Sagen Sie Major Gregory, der ja eh alles hört, dass ich auf Maggie bestehe.
1: Das hat Major Gregory eigentlich gar nicht zu entscheiden.
0: Nein, hat er nicht. Das hat er nicht zu entscheiden, nur das, was geschehen muss. Nichtsdestotrotz. Sagen Sie ihm, ich bestehe auf Maggie. Sonst zerschneide ich alle meine Kleider mit einem Küchenmesser.
1: Ja, Ma'am.
0: Nein, sagen Sie das nicht. Ich habe das nicht so gemeint. Sagen Sie das nicht. Sagen Sie nur, dass ich Maggie haben möchte. Obwohl sie gut sind, möchte ich lieber... Ich möchte Maggie.

0: Eure Majestäten, eure Hoheiten, lächeln bitte.
1: Gefolgt von pochierten Eiern mit Sahnesoße, schottischem Hering, braunem und weißem Toast, dazu gedünsteter Heringsrogen, geröstete Muffins und Quittengelee, gefolgt von frischem
0: Kaffee. Kaffee. Mit einer Auswahl an Biogebäck und Kuchen aus Highgrove House und des Weiteren eine Auswahl Highgrove Biomarmeladen und Honig von Highgrove Bienen. Dann, um 10 Uhr, werden alle betreffenden Personen im Wagen zur traditionellen Morgenandacht in die St. Mary Magdalene's Church gebracht. Doch jetzt genießt das Frühstück, Eure Majestät.
2: Wie sehe ich aus?
3: Du siehst sehr gut aus. Da wäre noch eine Sache. Die Hühner haben die Eier gelegt. Die Fische haben die Fische gefangen. Und all die kleinen Bienen haben den Honig gemacht. Alle haben hart gearbeitet, nur für dein Frühstück. Bitte, tu ihnen den Gefallen und wirke nicht alles wieder in eine Toilettenschüssel, noch ehe die Kirchenglocken begonnen haben zu läuten.
4: Der Friede Gottes, der höher ist als alle Vernunft, bewahre eure Herzen und euren Geist in der Erkenntnis und Liebe Gottes und seines Sohnes Jesus Christus, unseres Herrn. Und der Segen des allmächtigen Gottes, des Vaters, des Sohnes und des Heiligen Geistes sei mit euch, jetzt und für alle Zeit. Amen. Amen.

0: für die Krabbe.
1: Die ist echt hässlich.
2: Nun, ich habe sie von der Tankstelle. Es ist Weihnachten. Der gute Wille zählt.
1: Hast du es jemandem erzählt?
0: Hm? Nein. Ich habe Harry gesagt, er soll seinen Hummer verstecken. Aber er hat ihn schon verloren.
2: Ja, natürlich. Ist schon okay. An der Tankstelle gibt es ja jede Menge Stofftiere. Hm?
0: Ja.
2: Ist dir kalt?
0: Mhm. Ja.
2: Wie immer.

0: Sie trägt das völlig falsche Kleid. Sie trägt zweiter Weihnachtsfeiertag Mittag, obwohl sie eigentlich erster Weihnachtsfeiertag Kirche tragen sollte. Was meinen Sie, ist es sehr schlimm, dass sie sie vertauscht hat? Meinen Sie, ich sollte es jemandem sagen? Nachher denken die vielleicht, das war mein Fehler.
1: Oh nein, seien Sie unbesorgt. Die wissen ganz genau, wessen Fehler das war.
2: Oh Tod, wieg mich in den Schlaf. Und bring mir stille Ruhe. Lass entweichen meinen müden, schuldlosen Geist. Aus meiner sorgsamen Brust.
3: Diana.
2: Oh Tod, wieg mich in den Schlaf.

0: Du musst Pull sagen.
1: Pull.
0: Nicht flüstern, sag es laut.
1: Pull!
0: Nochmal.
1: Pull!
0: Ich gebe Ihnen 24 Stunden. Bringen Sie es ihm bei. Geh mit dem Vogel, ziel auf den Schnabel.
1: Ja.
0: Eine von dreien sollte er treffen.
2: Bevor wir herkamen, sagte William, dass er nicht schießen will.
0: Ich möchte mit dir reden, weil ich was über deine Kleider gehört habe.
2: Kommt er damit zurecht?
0: Natürlich kommt er damit zurecht. Deine Zofa hat deine Kleider erwähnt.
2: Ich meine, ist es auch sicher?
0: Es ist vollkommen sicher. Man trägt dabei eine Schutzbrille.
2: Wie kann es sicher sein, wenn eine Schutzbrille nötig ist?
0: Gestern bist du erst nach der Königin eingetroffen.
2: Ich habe mich verfahren.
0: Wie denn das? Du hast jahrelang gelebt.
2: Es sieht jetzt anders aus. Alles sieht anders aus. Außer der Vogelscheuche.
0: Ja, sie hat erzählt, dass du einer Vogelscheuche die Jacke ausgezogen hast.
2: Das war nur ein Spaß.
0: Bist du dir sicher, dass du gestern nicht zu spät warst, weil du von jemandem aufgehalten wurdest?
2: Von jemandem?
0: Ich dachte nur, vielleicht hat dich jemand aufgehalten.
2: Nein. Aber du wirst manchmal aufgehalten. Von jemandem. Und keiner sagt etwas. Es ist völlig in Ordnung, wenn du von jemandem aufgehalten wirst.
0: Warum fragst du, ob es sicher ist? Das ist Tradition.
2: Aus welchem Grund schickst du Maggie fort?
0: Es heißt, sie habe die Vorhänge offen gelassen.
2: Ich habe sie offen gelassen.
0: Sie liegen auf der Lauer. Weißt du das nicht? Liest du keine Zeitung? Sie sind hungrig auf alles. Warum vertauschst du die Kleider?
2: Wieso denkst du, dass ich von jemandem aufgehalten wurde?
0: Ach, komm schon, komm schon.
2: Er sagt, er will noch gar nicht schießen.
0: Er ist alt genug.
2: Und morgen soll er auf lebende Vögel schießen?
0: Grundgütiger. Außerdem hat einer von Major Gregorys Männern gesagt, er hätte dich gestern Nacht auf dem Anwesen umherwandern sehen.
2: Naja, ich wollte mein Haus sehen.
0: Die Polizei hat dich erwischt, aber nichts gemeldet. Die Männer von Gregory haben dich auch gesehen, die sind besser als die Polizei.
2: Ich wollte nach Haus.
0: Es ist verbarrikadiert.
2: Ja, aber ich wünschte, es wäre wieder zugänglich. Aber wenn ich den Wunsch laut äußerte, würde das auf keinen Fall passieren.
0: Klingt wie ein Baby, das zu sehr verwöhnt wurde.
2: Mir wäre es lieber, wenn du ihn nicht zwingen würdest,

0: morgen auf echte Vögel zu schießen. Und ich fände es gut, wenn du mir keine Perlen kaufst, denn du hast uns beiden die gleichen geschenkt. Und was das Auflauern angeht, ich habe den Eindruck, dass sie nur mir nachstellen. Nicht dir, nur mir.
1: Vielleicht, weil ich darauf achte, stets meine Vorhänge geschlossen zu halten.

0: Hör zu. Die Sache ist die, Diana. Es muss zwei von dir geben. Nun ja, es gibt zwei von mir, zwei von Vater, zwei von jedem von uns. Denn da gibt es den echten und dann den, von dem man Fotos macht. Wir bekommen Aufgaben zugeteilt. Ich habe das Schießen gehasst anfangs. Ich habe mein Gewehr einem anderen gegeben, aber... Aber weißt du, wir müssen alle auch imstande sein, uns zu zwingen, ab und zu Dinge zu tun, die wir hassen.
1: Die wir hassen?
0: Die wir hassen.
1: Die wir hassen.
0: Ja. Zum Wohle unseres Landes.
1: Für unser Land.
0: Ja, für das Volk. Sie wollen nicht, dass wir so sind wie Sie. So ist das nun mal. Ich habe gedacht, das wüsstest du.

0: Also bitte halte dich an die Liste, so wie sie dasteht. Und auch an die richtige Reihenfolge. Die Kammerzofe verärgert sich sonst.
1: Ich will Maggie wieder haben.
0: Jemand hörte Maggie sagen, dass du wohl durchdrehen würdest.
1: Was?
0: Ja, jeder hier im Hause hört alles. Nur erzählen sie einem nicht immer, was sie gehört haben.
2: Dies könnte ein entsprechender Anlass sein, über unser Glück nachzudenken. Und darüber, ob wir all denen Menschen als Beispiel dienen wollen, die sich erst kürzlich von dem Joch der Diktatur befreit haben. Wir, die wir für uns beanspruchen, zur freien Welt zu gehören, sollten prüfen, was wir eigentlich unter Freiheit verstehen und was wir dazu beitragen können, dass sie, wenn sie erst einmal errungen wurde, auch von Dauer ist. Zu einer freien Gesellschaft gehören viele Elemente. Aber ich glaube, eines der wichtigsten dabei ist die Bereitschaft aller Menschen, unabhängig von ihrer Herkunft.
3: Los!
1: Eure Majestät? Euer Kleid eben im Fernsehen hat mir sehr gut gefallen.
2: Meine Kammerzofe hatte mir ein anderes empfohlen. Sie schießen eine ganze Menge Fotos von dir, nicht wahr? Das einzige Porträt, das wirklich zählt, ist jenes, das sie für die 10-Pfund-Note verwenden. Wenn dies geschieht, meine Liebe, verstehst du, dass wir nur Mittel zum Zweck sind.
3: Los! Los!
4: Als Beilagen zum Truthahn und der Gans reichen wir Folgendes: Zwetschgensoße, Brotsoße, Cranberrysoße, Moltebeerensoße, Kartoffeln, Karotten und Spinat. 3 Pflaumen für den Prince of Wales. Bio-Karotten. Bitte achtet darauf, aus welcher Kiste sie stammen, denn er wird sie verdammt nochmal überprüfen. Pastinaken, ebenfalls biologisch angebaut. Okay, weiter zum Dessert. Wir haben Soufflé d'Apricot, Bread and Butter Pudding, einen Christmas Pudding, Bouche de Noël, Plum Pudding, Mince Pies, Himbeerkroketten, Gebäck, Petit Gâteau, Mousse au Chocolat, weiße Mousse au Chocolat, Crème Brûlée. Zum Abschluss noch eine Auswahl an süßen und herzhaften Bio-Plätzchen. Bio-Plätzchen woher?
5: Highgrove, Küchenchef!
4: Ja. Ja, aus dem verdammten Highgrove. In Ordnung. Also, es ist jetzt 10 Minuten nach...

0: rupfen sie und jeder nimmt ein paar mit nach Hause.
1: Da bleiben doch sicher viele übrig.
0: Das Personal kriegt ein paar, die Hunde kriegen ein paar und der Rest wird weggeworfen.
1: Weggeworfen?
0: Sie werden gezüchtet, um geschossen zu werden. Ohne Jagd würde es sie gar nicht geben. Die Fasane, die nicht erschossen werden, werden überfahren. Es sind nicht gerade die klügsten Vögel.
1: Also wunderschön, aber nicht sehr schlau. Lasen Sie etwa den Artikel in der Vogue über mich?
0: Ich habe Soufflé d'Abricot für euch auf den Speiseplan gesetzt, euer Lieblingsessen. Und ich bereite es persönlich für euch zu.
1: Na schön.
0: Darf ich?
1: Ich habe ein Buch über Anne Boleyn gelesen.
0: Ich kann mir leider nie merken, welche von Ihnen welche ist.
1: Das ist die, die enthauptet wurde. Von Heinrich dem VIII. Weil er ihr unterstellte, sie hätte eine Affäre. Dabei war er es doch, der eine Affäre hatte. Ich denke, ich habe sie gesehen. Ihren Geist.
0: Alles, was ihr hier zu irgendeinem vom Personal sagt, wird Mittel zum Zweck werden. Versteht ihr? Das wirkt quasi als Währung in diesen Räumen.
1: Gut. Ausgezeichnet. Ich bin darauf vorbereitet. In Zukunft wandere ich als Gesicht auf einer Münze von Hand zu Hand.
0: Nein. So dürft ihr noch nicht einmal denken.
1: Hat Maggie gesagt, dass ich durchdrehen würde?
0: Welche von denen ist Maggie?
1: Ich hielt sie immer für eine Freundin. Hat sie es gesagt?
0: Ich höre da gar nicht hin. Ich koche nur. Es gibt Dinge, die sollte man lieber nicht laut aussprechen. Es gibt Geschichten von Geistern, von Enthauptungen und all euren eigenartigen Bemerkungen, die werden hier schnell weitergetragen.
1: Wenn ich es nicht laut sage, können es mir alle vom Gesicht ablesen. Als würden sie in mich hineinschauen.
0: Wenn sie hier für gewöhnlich sitzen und reden, dann lachen sie. Über Sonderbarkeiten und all die Skandale. Über euch höre ich sie allerdings niemals lachen. In eurem Fall fühlen sie mit und sind gütig. Und sie sind auch sehr besorgt. Sie wollen, dass ihr überlebt. Als der Mensch, der ihr wart, als ihr vor 10 Jahren das erste Mal hergekommen seid.
1: Haben Sie zufällig eine Drahtschere?
0: Wozu braucht ihr eine Drahtschere, Diana?
1: Zum Drahtschneiden.

0: Na los, flieg davon. Bevor es zu spät ist. Falls du irgendwo hinfliegen willst, kann ich dir Kensington empfehlen. Dort würden sie dich nicht erschießen. Nur einen Riesenwirbel um dein schönes Gefieder machen. Sie würden sagen, ach, seht nur diese schönen Farben. Alle würden anfangen, Federn zu tragen, so wie deine. Du hast gelügt. Du kannst
1: Schutzschirme selber auftragen. Ihr müsst euch fürs Dinner umkleiden. Es ist gleich 5.
0: Dinner ist um 8.
1: Eure Kammerzofe wartet, Ma'am. Kommt.
0: Ich komme gleich.

nennen, darf ich? Wisst ihr, vor ein paar Jahren war ich in Belfast stationiert, an der Falls Road. Das waren schlimme Zeiten damals. Wir waren in einer Gasse, wollten auf die andere Seite. Neben mir lief ein guter Freund, ein sehr guter. Soldaten sind mehr als nur Freunde, wisst ihr. Um uns von unseren zitternden Knien abzulenken, erzählte er mir eine Geschichte. Er wuchs auf einer Farm in den Highlands auf. Er hat mir von einem Pferd erzählt, das sein Vater auf dem Markt gekauft hatte und das nicht zu zähmen war. Eine Menge lustiger Geschichten über dieses wilde Pferd, das immer seine Brüder abwarf und so. Schließlich sagte er,

0: Aber dann, eines schönen Morgens. Just in dem Moment traf ihn die Kugel. In den Hinterkopf. Sie kam zur Nase wieder raus, er fiel auf mich und ich nahm ihn in den Arm. Ganz fest. Das hat mich vor der nächsten Kugel bewahrt. Ich habe nie erfahren, was aus diesem wilden Pferd geworden ist. Ich habe mich gefragt, für wen sterben wir Soldaten überhaupt? Dann ist mir mein Eid wieder eingefallen. Wir alle schwören der Krone Loyalität. Es geht nicht um die Menschen, versteht ihr? Sondern um den Eid, den man jederzeit erfüllen will. An eure Fehler, eure Schwächen. Nein, daran denkt man nicht, wenn man in einer Gasse steht, an der Ford's Road. Man denkt nur an seinen Eid und daran, was er bedeutet.
1: Ich will nicht, dass jemand für mich stirbt. Und ich hoffe, dass das wilde Pferd von ihrem Freund niemals gezähmt wurde.
0: Ma'am. Man bat mich dafür zu sorgen, dass ihr dieses Mal, im Gegensatz zu eurer Ankunft hier vor Ort, pünktlich zum Dinner erscheint. Es ist Ihre Majestät und das Haus Windsor, denen ich gelobt habe zu dienen. Und ich spreche jetzt hier für Sie. Also bitte, jetzt ist wirklich keine Zeit für Nachsicht, Ma'am.
1: Ich schätze, Sie haben mir das Buch aufs Bett gelegt.
0: Welches Buch?
1: Sie taten das quasi als Warnung.
0: Nun, ich habe wirklich nicht die geringste Ahnung, wovon Sie da sprechen, Ma'am.

0: Ma'am, es scheint eine gewisse Verwirrung darüber geherrscht zu haben, welches Kleid wann zu tragen sei.
1: Ja, und Sie haben meine Verwirrung gewissenhaft gemeldet. Vielleicht haben Sie ja einen Eid geschworen.
0: Die Vorhänge sind jetzt fest geschlossen, Ma'am. Ich wurde angewiesen, sie zuzunehmen, von seiner königlichen Hoheit. Es wurden Fremde auf dem Anwesen gemeldet.

0: Wahrscheinlich sind es Fotografen. Wir hielten es für klug.
1: Ja, wahrhaft klug.
0: Für das Weihnachtsdinner.
1: Sogar unglaublich klug.
0: Ich hab's enger genäht. Ihr habt abgenommen. Wollt ihr es anprobieren? Ma'am, ich möchte euch helfen.
1: Wie könnten Sie mir helfen?

0: Ich dachte erst, das würde vielleicht nicht passen. Tut es aber.
1: Da ist sogar noch ein klein wenig Platz für das Abendessen drin. So, bitte sehr. Werdet ihr es tragen?
0: Sicher werde ich es tragen. Es steht ja drauf, denn am Weihnachtstag. Und heute haben wir den Weihnachtstag. Was sollte ich sonst tragen? Gehen Sie bitte. Ich wünsche zu masturbieren.
1: Hä?
0: Das können Sie ruhig da draußen weitererzählen.

0: Ja, ja, ich komme. Mami? Mami? Mami, ich sollte dir Bescheid sagen, wenn du dich irgendwie eigenartig aufführst. Du führst dich jetzt wirklich eigenartig auf. Bitte, wir müssen vor Großmutter am Platz sitzen.
1: Ma'am, das Dinner wird in 10 Minuten serviert.
0: Ja, wir müssen nur... Mami, schalt einfach den Kopf aus. Denk erst nach dem Essen wieder dran. Um unser aller Willen.
2: Der Chefkoch hat Soufflé d'Abricot zubereitet. Und zwar nur für mich. Nicht für dich, nur für mich.
0: Du hast 1 Minute, um dich anzuziehen.
2: Ich schaff das. Das ist in Ordnung, weil ich brauche immer nur 1 Minute. Ich sehe sowieso toll aus. Hast du sie in der Kirche gesehen?
0: Wen gesehen, Mami?
2: Jane Seymour, natürlich.
0: Mami, du...
2: Ich brauche nur 1 Minute.
0: Okay. Okay, 1 Minute.
2: Ja, ich brauche nur 1 Minute. Nur 1 Minute, es tut mir leid.
0: Nein, nein!
2: Alles gut, alles gut, gut.
0: Bitte, Mami!

0: Ma'am, der Nachtisch wird nun serviert.
1: Das Soufflé d'Abricot ist nur für mich.
0: Ma'am, mir wurde aufgetragen, auf euch zu warten.
1: Das ist sehr freundlich von ihm. Sehr freundlich.
0: Ma'am? Diana.
1: Komm rein! Ein Notfall!
2: Halt durch! Du musst gegen sie kämpfen. Sei wunderschön. Du bist deine eigene Waffe. Also lass dich nicht davon unterkriegen.
1: Gut, du musst aber bei mir bleiben, ja? Mich nicht verlassen.
2: Nein.
1: Bleib bei mir.
2: Ja, natürlich.
1: Mein Gott, wo ist sie?
3: Ma'am? Ma'am, sie warten alle.

Sam, bitte. Sagt ihnen, es geht mir nicht gut.

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0: Ich brauche eine Taschenlampe und Stiefel.
1: Wo wollt ihr hin, Ma'am?
0: Nach Hause.
1: Sir? Die Princess of Wales hat das Haus verlassen. Sie hat gesagt, sie gehe heim.
2: Ach, wirklich? Wie eigenartig.
1: Das bedeutet wohl, sie will nach Parkhaus. Das ist gefährlich, Sir. Die Treppe und die Dielen dort sind morsch.
2: Die Prinzessin möchte gerne heim. Wir könnten ihr das verbieten. Sollte die Polizei sich melden, sagen sie ihnen, sie sollen sie gewähren lassen. Sie will doch nichts weiter, als dass wir sie alle in Ruhe lassen.
1: Sehr wohl, Sir.

Diana, Jungs, das Essen steht auf dem Tisch.

Diana. Er hat dir ein Bild von sich geschenkt, weißt du? Ein Miniaturporträt. Sie trug es um den Hals. Genauso wie das, das ich um den Hals getragen habe. Also habe ich es mir einfach abgerissen. Geh. Lauf schnell.

0: Die haben mich gebeten, zurückzukommen. Die sagten, sie brauchen jemanden, der mit dir redet. Wer sind die? Der Prince of Wales.
1: Das war ja mal nett von ihm.
0: Er kann ganz nett sein. Können Sie alle?
2: Schon möglich.
0: Ich soll dir vorschlagen, zu einem Arzt zu gehen. Die sagten, du würdest dich wieder selbst verletzen.
1: Woher wissen die das?
0: Tja, die wissen alles.
1: Tun sie nicht. Sie wissen nicht, dass Anne Boleyn mir das Leben gerettet hat heute Nacht. Ich habe mich gefragt, wie man über mich schreiben wird in 1000 Jahren. Als einer der Royals. Je mehr Zeit vergeht, desto weniger Worte verlieren sie über einen. William der Eroberer. Elizabeth die Jungfräuliche. Diana die... Die... Falls ich je Königin werde. Wie wird man mich dann nennen?
0: Die Verrückte?
1: Du hättest wohl herumerzählt, ich würde, deiner Meinung nach, langsam durchdrehen. Schon okay. Hast du das echt gesagt?
0: Wie soll ich darauf antworten? Ma'am. Nur, dass du es weißt. Ich habe dir das noch nie gesagt und du wirst mich wahrscheinlich feuern müssen, aber... Nun, eigentlich bin ich in dich verliebt. Ja, ich meine genau auf diese Weise. Mit Haut und Haaren.

0: Das heißt, wenn ich dich beschreiben sollte, mit nur einem Wort, dann wohl mit schockiert. Diana, die Schockierte.
1: Oh, ich. Also. Meine Güte.
0: Noch eine Tat. Tja, was sagst du dazu?
1: Ich.
0: So ein Schock wirkt ganz offensichtlich Wunder. Und ich weiß, du erwiderst nicht meine Gefühle. Es ist völlig in Ordnung. Ich bin ja erwachsen. Ich dachte nur, ich könnte die Stimmung mit etwas völlig Unerwartetem aufhellen.
1: Das gibt's ja nicht.
0: Bam. Wie oft ich dich schon nackt gesehen habe, nicht auszudenken.
1: Ich bin etwas überrascht, aber völlig... ich bin doch erwachsen, was das angeht.
0: Bist du nicht?
1: Was?
0: Nein, bist du nicht. So albern, wie du lachst, ich finde das wunderbar. Scheiß auf die Ärzte. Was dir fehlt, ist Liebe. Liebe. Schocks und viel Lachen. Und zwar jede Menge. Wollen wir jetzt einen Spaziergang wagen?
2: Eine Stunde bis zur Jagd. Die Lunchkörbe packen, bitte. Eier, Milchprodukte und Käse sind unsere Freunde, Fleisch und Öl unsere Feinde. Denken Sie daran, die Salzstreuer werden mit den Gewürzen auf Musselintücher gebettet.

0: Stell den Wagen auf dem Personalparkplatz ab und leg den Schlüssel ins Handschuhfach.
1: Wieso? Was hast du denn vor?
0: Ich werde mich unter die Fasane mischen.
1: Nein, ganz ernsthaft, was?
0: Das ist mein voller Ernst. Im Grunde ist das alles doch nur ein Riesenspaß, oder? Männer, Ehemänner, Sex, Mätressen, Betrug, die Thronfolge. Eigentlich sind wir alle nur Mittel zum Zweck. Ich mag schöne Dinge, die einfach und gewöhnlich sind. Ich meine Dinge, die real sind. Ich mag nun mal Dinge, die ganz bürgerlich sind und unmodern. Ich liebe Les Miserables und das Phantom der Oper. Ich liebe Fast Food. Mir tun die Fasane so leid. Für mich gibt's hier keine Hoffnung. Nicht mit denen. Wir sehen uns in Kensington wieder. Ich kann's kaum erwarten. Ich trage dann eine Fasanenfeder am Hut.
1: Okay.

Ich rühre mich hier kein Stück vom Fleck, bevor Sie nicht bei mir sind.

0: geht. Versucht, ihr zu helfen.
1: Eure königliche Hoheit, wollt ihr, dass ich
0: meine Söhne werden jetzt ihre Mutter begleiten. Alle das Feuer einstellen. Geht.

0: komm jetzt, Mami.
1: Tja, so sehr hat es mir hier gefallen.
2: Soll ich den Wagen vorfahren lassen?
1: Sagen Sie es, Major Gregory. 108 Kilogramm. Schreiben Sie es auf.
3: Ihr verlasst uns, Ma'am?
1: Ja, ist das nicht furchtbar?
3: Durchaus. Möchten Sie was zu essen mitnehmen? Es ist noch jede Menge übrig.
1: Nein, ich habe Ihnen was ganz Besonderes versprochen. Schade um Ihr Soufflé. Bei mir wäre es eh nur verschwendet gewesen.
0: Wir brauchen noch den Schlüssel. Hier ist noch ein Zettel.

0: kommen wir jetzt hin? Heim. Hier ist kalt und ich habe Hunger.
1: Dann dreh die Heizung auf.
0: Wir wollen was essen. Und wo wollen wir was essen?
1: Irgendwo.
0: Weißt du schon, wo?
1: Vertraut mir.
0: Weißt du es?
1: Das werden wir ja sehen.

0: Bestellung bitte?
1: Dreimal Hühnchen, dreimal Pommes, zwei Cola und ein Orangensaft bitte.
0: Auf welchen Namen geht das?
1: Spencer.

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0: Heute ist wieder kein Brief von Sigrun gekommen. Ein Jahr ist es jetzt hier. Und der Sommer ist schon fast wieder vorüber. Bevor Sigrun zurück nach Jostanger kam, war jeder Sommer einfach ein Sommer gewesen. Ein Sommer, der vorübergeht, auf den ein Herbst folgen würde. Und dann ein langer, kalter Winter.
1: Hey!
2: Magnus?
1: Ja?
2: Ich hab was für dich. Vielleicht ist es diesmal die richtige.
1: Das ist nie die richtige.

Aber dieser Sommer war anders als die anderen Sommer. Aber das konnte ich ja nicht wissen. Ich hatte so vieles vergessen, bevor Sigrun in dieses Haus nach Jostanger zurückkehrte.

0: schau. Das Netz ist am Ende. Ei, ei, ei, ei, ei, ei, ei.
1: Morgen, Ingmar.
0: Guten Morgen, Johanna.
1: Schönen Tag noch.
2: Danke, für dich auch.
1: Und viel Glück beim Fischen.
0: Danke.
3: Ja.
2: Natürlich kenn ich dich noch. Wie bist du?
1: Das ist Ingmar.
3: Wann kommt der Umzugswagen? In 6 Stunden.
1: Ja, hoffentlich.
3: Und die Jahre enteilen und wir bleiben zurück.
4: Wissen großer Gott nur das eine.
3: Dass Erde, Zeit und Leben seltsamer sind als ein Traum.
5: Das ist schön. Gulbrandsson?
4: Thomas Wolf.
3: Ich liebe Gulbrandsson.
5: Schön, dich kennenzulernen, Johanna.
3: Ich weiß ja schon einiges über dich. Sigrun war sehr auskunftsfreudig. Kommst du?
5: Gott hat den Menschen die Zeit gegeben. Von Eile hat er nichts gesagt. Das ist Gulbrandsson.
3: Komm, ich zeig dir das Haus. Und zwar hier, da, genau da. So, die erste Tat im neuen Haus. Guck mal.
5: Aha.
3: Das sind wir.
5: Oh ja, das sehe ich. So.
3: Erzähl du mir doch mal von dem Mann, der sich darauf einlässt, an einen Ort zu ziehen, den er noch nie in seinem Leben gesehen hat.
5: Tja, ich wünschte, ich wüsste genug über ihn, aber ich kenne ihn kaum.
3: Ja, aber was könnten seine Beweggründe gewesen sein?
5: Zunächst, dass die Frau seines Lebens sich ohnehin nicht abhalten ließ, hierher zurückzukehren. Und es ist ein weiser Mann, der sich seiner Ehefrau nicht in den Weg stellt.
3: Die richtige Antwort.
5: Habe ich mir gedacht.
3: Ja. Na, jedenfalls beginne ich zu begreifen, weshalb sie unbedingt wollte, dass du mit ihr kommst.
5: Ja, auch das nehme ich als Kompliment.
3: Ach, der Wein. Der Wein.
5: Ich bin seit über 40 Jahren Lehrer. Ein paar Mal hätte ich Direktor einer Schule werden können. Aber was ich immer geliebt habe, war, Lehrer zu sein. Bis ich vor einem Jahr eine ganz ungewöhnliche Frau traf, die mir klar machte, dass im Grunde ich es war, der etwas zu lernen hatte. Diese Frau machte keinen Hehl daraus, dass sie vorhatte, der Stadt den Rücken zu kehren und dahin zurückzugehen, wo sie hergekommen war. Und ich machte keinen Hehl daraus, dass ich ihr auch bis ans Ende der Welt gefolgt wäre.
4: Erik hat die angeborene Fähigkeit, Sätze zu sagen, die wie aus einem Hollywood-Film klingen. Und ich fall immer drauf rein. Ja,
5: der Rest war einfach. Ich habe noch 3 Jahre bis zur Rente und die Dorfschule suchte jemanden.
3: Ja, das war ein Glück. Frau Blomedal war überglücklich. Sie wird ja nicht gerade mit Bewerbungen überschüttet. Ja.
5: Also, auf eine glückliche Zeit.
3: Auf eine glückliche Zeit. Auf euch.
5: Auf uns alle. Und den Rest unseres Lebens.
6: Das ist die Mailbox von Philipp Klaassen. Bitte hinterlassen Sie eine Nachricht. Ich rufe zurück.
3: Hallo Philipp, ich bin's, deine Mama. Ja, ich wollte nur mal wissen, wie es euch so geht. Bei mir gibt's Neuigkeiten. Aber das erzähle ich dir lieber direkt. Ruf doch mal an, wenn du Zeit hast. Grüße an Annika natürlich. Und drück den Kleinen von mir. Mach's gut.

0: Das Privileg eines Ehemannes.
1: Und zu deiner Beruhigung nicht das Einzige.
0: Zum Glück.
1: Ich hatte vergessen, wie still es hier ist.

Kind habe ich manchmal stundenlang dem Wind zugehört. Und wenn kein Wind da war, musste meine Mutter mir in die Ohren.

0: Johanna.
1: Entschuldige, ich wollte nur...
0: Nein, komm doch rein.
1: Ich wollte nur ein paar Frühstückssachen vorbeibringen.
0: Sigrun schläft noch. Brot und Salz?
1: Salz war aus.
0: Das ist nett. Und ich mache einen Kaffee.
1: Ich habe aber wirklich nur eine halbe Stunde Zeit.
0: Wolltest du nicht letztes Jahr in Rente gehen?
1: Ich bin in Rente. Aber so kann ich mir noch ein bisschen was dazu verdienen. Und es macht mir auch Freude. Sehr gut.
2: Guten Morgen.
1: Guten Morgen. Guck mal. Lefse.
2: Oh Gott, Lefse. Das habe ich am meisten vermisst, Lefse. Dankeschön.
0: Und auch noch frei Haus.
2: Guten Morgen.
0: Guten Morgen. Und wie war dein Tag?
1: Oh, randvoll. In die Poststelle. Briefe sortieren, dann austragen, Mittagessen mit Magnus.
3: Was? Du isst mit Magnus Pettersen zum Mittag? Machst du das öfter?
0: Wer ist denn dieser Magnus? Muss ich eifersüchtig sein?
3: No. Nur bedingt. Er ist mindestens Mitte 70 und erzählt dreimal hintereinander dieselbe Geschichte.
1: Aber wenn du seinen Seelachs probieren würdest, dann hättest du keine Fragen mehr. Ja, und dann fangen die Proben mit dem Chor an und dann ist der Tag ja auch schon wieder fast vorbei. Also danke für den Kaffee, ich muss jetzt wirklich gehen. Ja?
4: So. Na und wie ist er?
5: Wie soll er sein? Nett. Eigentlich ganz nett.
4: Sieht er gut aus?
5: Ja, er sieht gut aus. Berit, du bist wirklich peinlich.
1: Vielleicht klingt das jetzt bizarr für dich, aber in meinem Alter hört man irgendwann auf, jeden einigermaßen gut aussehenden Mann als möglichen Sexual...
4: Ah! Jetzt hast du es gesagt.
5: Was?
4: Das S-Wort.
5: Nein!
4: Ja, doch, ich hab's doch gerade gehört.
5: Ja, aber doch nur, um es dir begreiflich zu machen.
4: Ja, und wieso? Ja, wieso hört man einfach auf? Interessiert man sich dann für Männer nicht mehr, oder wie?
5: Doch, man interessiert sich schon, aber man achtet auf andere Dinge bei einem Mann. Man wünscht sich einen Vertrauten. Man fragt sich, was hat er gemacht aus seinem Leben?
6: Hi.
4: Hey.
5: Ist er ein Lügner? Ist er ein Schwätzer? Hat er Format?
4: Ja, und hat er Format?
5: Berit, also wenn du nicht auf der Stelle aufhörst,
3: dann werde ich ab morgen deine Post in diesen weiten Ozean da schmeißen. Ist das klar?
4: Klar. Also hat er Format.
7: Ciao.

0: Was sind eure Pläne?
1: Erik fängt jetzt schon an, sich auf den Unterricht vorzubereiten. Ich habe ihm gesagt, es ist nur eine kleine Dorfschule, aber was er macht, will er richtig machen.
0: Da passt er ja gut zu dir. Mhm. Jedenfalls, solange dir nicht langweilig wird dabei.
1: Ich habe auch mein Projekt. Ich will endlich mein Fachbuch schreiben. Abstoßungsmechanismen in der Transplantatpathologie.
0: Was immer das wird, es klingt großartig.
1: Ist es auch.
0: Aber wehe, wenn du nicht zwischendurch mal Zeit hast auf eine Partie Rommel.
1: Keine Angst. Erik ist übrigens gut beim Rommeln.
0: Im Ernst?
1: Glaubst du, er liebt mich?
0: Sigrun, ich meine, ich kenne ihn doch kaum. So ein Quatsch, warum fragst du das denn?
1: Ja, weil ich das Gefühl habe, dass ich ihn auch kaum kenne. Natürlich. Er ist charmant, er trägt mich auf Händen. Er ist eben Erik. Aber ich weiß nicht, wer er wirklich ist.
0: Aber er hat dich geheiratet. Er ist mit dir hergekommen. Er scheint dich auf Händen zu tragen.
1: Ja, wahrscheinlich. Ach, vergiss es.
2: Wer zuerst am Felsen ist?
3: Du hast keine Chance.
2: Oh, doch.
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0: erlebt man einen beinahe Zusammenstoß.
1: Kannst du überhaupt Fahrrad fahren?
0: Das dachte ich jedenfalls. Hier, das habe ich diesem Herrn Lunden abgekauft. Ist das ein gutes Rad?
1: Wenn du mehr als eine Krone bezahlt hast, nein.
0: Dann ist überhaupt kein gutes Rad. Gibt's hier so ein Café irgendwo?
2: Bitte.
0: Danke Ihnen. Was bin ich schuldig?
2: Neue Nachbarn sind mir überhaupt nicht schuldig, außer dass sie bei mir Stammkunde werden. Johanna weiß das.
3: Hi.
0: Hallo. Nett sind die Leute hier.
1: Ja. Ist nur ein Grund, hier zu sein.
2: Und was ist der Grund, hier die Post auszutragen?
1: Mein Vater hat hier das Postamt betrieben. Ich lebte da drüben in Krönerbrunn mit meiner kleinen Familie. Ich habe dort die Bibliothek geleitet. Ja, und irgendwann rief mich Magnus an und sagte mir, dass er sich Sorgen um meinen Vater machen würde. Mein Vater hätte mir in 800 Jahren nichts erzählt. Ich kam sofort hierher und habe ihn überredet, sein Herz untersuchen zu lassen. Er sagte aber nur, jemand muss die Post erledigen.
2: Und das warst du?
1: Das war ich. Die Untersuchungen wurden zu einer langen Odyssee von Klinikaufenthalten und meinem Vater ging es immer schlechter. Aber jemand musste die Post machen. Und ich habe es gemacht. Mit großer Freude, jeden Tag.
2: Und er ist...
1: Mein Vater ist gestorben, 2 Jahre später. Wenn ich an die Beerdigung denke, muss ich lächeln, weil ich dachte damals... Johanna, einer muss die Post machen.
2: Und du bist dabei geblieben.
1: Ja.

0: Was?
1: Erik, ich weiß, dass ihr beide euch Gedanken um mich macht. Aber mein Leben ist gut, so wie es ist. Es ist in Ordnung.
0: Johanna, ich wollte nicht...
1: Ich weiß. Ich dachte nur, ich sage es einfach mal.

0: Alle liebten Erik. Die Kinder liebten ihn, weil er ihnen nicht das Gefühl gab, dumm zu sein. Er zeigte ihnen die Welt, wie er sie sah. Als einen aufregenden, wundervollen Ort voller Geheimnisse, die nur darauf warteten, gelüftet zu werden. Und die Erwachsenen liebten ihn, weil es von Anfang an so war, als sei er schon immer einer von ihnen gewesen.
1: Okay.
0: Es gab so vieles, worüber er Bescheid wusste. Aber er gab niemandem das Gefühl, dass er dadurch besser oder wertvoller war. Und Sigrun liebte ihn, weil er ihr das Gefühl gab, dass das Leben gut war. Und sie fragte mich nie mehr, ob ich glaubte, dass er sie liebt. Er wollte wissen, woher sie kam und wer sie gewesen war. Und sie spürte, dass dieses Interesse echt war. Dass es das war, was man Liebe nennt. Sie war an den Ort zurückgekehrt, wo ihr Leben begonnen hatte und eines Tages zu Ende gehen würde.
1: Danke für eure wunderbare Tochter.
0: Und sie würde nicht allein sein dabei.
2: Das war toll. Zwei Frauen im Wilden Westen. Mein Gott, ja. Wenn Erik pensioniert ist, fliegen wir noch mal rüber. Mieten einen Camper, fahren durchs Land.
0: Und weiß Erik schon davon?
2: Wenn er keine Lust hat, fahren wir alleine. Suche einen tollen Mann für dich. Entschuldigung.
0: Es ist sehr nett von dir, dass du dir Sorgen um mich machst, aber ich komme schon zurecht.
2: Ich mache mir keine Sorgen um dich.
0: Das ist gut. Es ist nämlich längst noch nicht bewiesen, dass verheiratet sein glücklicher macht als nicht verheiratet sein.
2: Hast du mal was von Gunnar gehört?
0: Nein. Nur über Philipp. Es geht ihm wohl gut. Und seiner neuen Frau und den neuen Kindern auch. So. Revanche.
3: Hallo!
2: Oh. Das ist Erik.
3: Hallo!
2: Erik!
3: Habt ihr nicht langsam genug vom Tee?
4: Ich weiß auch, was wir tun sollen. Aber dass man etwas tun muss, das ist der Punkt.
2: Ja, aber was tust du? Er tut nichts. Er hat versprochen, den Rasen zu mähen, aber er tut es nicht.
4: Das ist jetzt unheimlich.
2: Also, was sollten wir tun?
4: Ich sage nur, dass die Welt in keinem guten Zustand ist. Das Finanzsystem kann jeden Augenblick zusammenbrechen. Der Klimawandel ist in vollem Gang und die Politik findet nicht mal zu einem Minimalkonsens zusammen. 200 Kilometer nördlich von hier gibt es über 100 Ölbohrplattformen. Und wenn auch nur auf einer von denen eine Havarie stattfindet, dann haben wir hier die größte Umweltkatastrophe seit Tschernobyl. Hast du eine Haltung dazu?
2: Muss ich mich jetzt von dir abfragen lassen, oder was?
5: Komm, Erik!
4: Hast du eine Haltung? Ja?
2: Ja, ich habe eine Haltung.
4: Na, dann bin ich ja mal gespannt.
2: Ich glaube, dass Menschen immer nur Menschen sind. Sie werden immer auf ihren Vorteil bedacht sein, wenn du ihnen Banken gibst oder eine Ölfirma oder Macht oder eine Menge Geld. Und weil das so ist, ist die Geschichte der Menschheit eben auch eine Abfolge von Kriegen, von Verfolgungen, Zerstörung, von schrecklichen Dingen. Aber gleichzeitig gibt es das, was mal jemand die besseren Engel unserer Natur genannt hat. Wir wissen, wenn was Unrecht ist. Wir können über das Interesse an Eigennutz hinausgehen. Wir haben den Impuls zu helfen, die Dinge in Ordnung zu bringen. Und ich glaube, diese beiden Kräfte ringen immer miteinander. In der Welt da draußen und in jedem Einzelnen von uns. So, und jetzt lass uns ein Boot nehmen und diese blöde Ölplattform da draußen in die Luft blasen.
4: Ja, sofort.
2: Erik, komm wieder rein.

0: Willst du auch einen Tee?
1: Nein, danke, Mama.
2: Ich denke nichts dabei. Ich spreche nicht ein Wort. Aber in der Seele schwillt die Liebe ohne Ende. Oh, Mama, sowas liest du.
3: Was sollten denn alte Frauen deiner Meinung nach lesen? Das Friedhofsmagazin?
1: Du weißt ganz genau, dass es so nicht gemeint war, oder?
3: Ja, natürlich. Du sag schon.
1: Annika hat endlich wieder eine Stelle gefunden. Ab nächsten Monat könnte sie wieder ganztags arbeiten.
3: Es freut mich für Sie.
1: Ja. Und wir haben uns überlegt, ob du dir vielleicht vorstellen könntest, die ersten Wochen bei uns zu wohnen, ein bisschen Zeit mit Jan-Ole zu verbringen. Natürlich nur bis zur Einschulung.
3: Ich dachte, das erst im nächsten Jahr.
1: Ja, genau.
3: Ich verstehe.
1: Was meinst du?
3: Ich habe mich schon gefragt, was mir die Ehre deines seltenen Besuches verschafft.
1: Mama, glaubst du, das ist leicht für mich, dich das zu fragen?
3: Ich denke, das ist eine deiner leichtesten Übungen. Hm? Übrigens würde ich wirklich gerne, aber ich kann doch hier nicht einfach so weg.
1: Aber du bist doch jetzt pensioniert, Mama. Und wir könnten dir die kleine Einliegerwohnung bei uns unten herrichten, ne?
3: Aber ich habe doch hier mein Leben. Und jetzt ist auch noch Sigrun da mit ihrem Mann. Und der hat sich darauf eingelassen, mit ihr hierher in diese Einöde zu ziehen. Wenn ich jetzt sage, ich bin für ein Jahr weg, dann...
1: Willst du nicht deinen Enkel aufwachsen sehen?
3: Doch. Natürlich. Philipp, du bist gemein.
1: Entschuldige, Mama. Wahrscheinlich war es einfach falsch, dich das überhaupt zu fragen.
3: Ja, wahrscheinlich.
1: Gut, Mama, pass auf. Überleg's dir einfach in Ruhe. Ich bin ganz sicher, dass Jan-Ole sich sehr, sehr freuen würde, seine Oma einfach in der Nähe zu haben.
3: Ja.
1: Mama, wäre es sehr schlimm, wenn ich mich jetzt einfach wieder auf den Weg machen würde. Ich habe einen Kunden, der auf mich wartet, ja?
3: Was soll denn daran schlimm sein? Du bist doch jetzt schon mindestens 20 Minuten hier. Jetzt fahr schon.

0: Lass mich raten. Dein Sohn lässt sich nur alle Jubeljahre hier sehen. Und wenn er hier ist, muss er sofort wieder weg.
1: Wenn's nur das wäre. Seine Frau hat einen Job. Endlich.

0: Und Sie fragen, ob ich für ein Jahr zu Ihnen ziehen kann, um auf den Kleinen aufzupassen?
1: Für ein Jahr?
0: Ja, für ein Jahr. So, kannst du mal was gegen diesen wackeligen Tisch machen?
2: Hallo? Erik!
1: Ja. Und was mit deinem Leben hier?
0: Mein Leben hier ist ziemlich überschaubar. Ich kümmere mich um den Garten, ich lese.
1: Johanna, wenn du hier weggehst, ist das Dorf nicht mehr dasselbe.
2: Kaffee? Ich rieche Kaffee. Hier bist du. Ich habe gerufen und du warst nicht da. Vielleicht sollte ich eifersüchtig sein. Kaum bin ich weg, lädst du die schöne Nachbarin zum Kaffee an.
0: Ja, also die schöne Nachbarin muss jetzt gehen. Ich habe Berit versprochen, etwas von der Marmelade vorbeizubringen.
2: Was war denn eben?
1: Johannas Sohn war hier. Und wir sollen uns wegnehmen.
2: Was wir natürlich niemals erlauben werden. Hast du ihr das gesagt?
1: Na, bin ich dein Mann oder bin ich dein Mann?
2: Die richtige Antwort.
3: Ach, nein!
4: Guck dir das Rad an.
3: Also gut, 45.000.
4: Quatsch! Überhaupt
3: nicht! 45.
4: 35.
3: Danke. Nee! Gut, 40.
4: 37.
3: 40.000.
4: 38.
3: Nach 40.000.
4: Quatsch, okay.
2: Ja, das weiß ich auch noch nicht. Ja, nein, selbstverständlich helfe ich euch. Ja, da muss ich natürlich erst mit Erik reden. Ja, natürlich. Also, bis bald.
1: Hey!
2: Hey! Ich
1: muss dir was sagen.
2: Sie sind klein.
1: So, Augen weiter zu. Mhm. Augen auf.
2: Du hast das Boot von Magnus Pettersen gekauft?
1: Ja, nicht einfach gekauft. Das war eine beinharte Verhandlung.
2: Da bin ich sicher. Das Boot steht seit 10 Jahren zum Verkauf und genauso lange hat er keinen Dummen gefunden.
1: Ja, vielen Dank. Aber das Ding, das bringe ich auf Vordermann. Und dann? Ja, also was sagst du?
2: Ich sag, wie viel?
1: Bloß ein paar Tausend. Ich krieg doch das Übergangsgeld vom Bildungsministerium. Also was sagst du?
2: Sehr schön.
1: Die Begeisterung springt ja quasi aus allen Knopflöchern.
2: Ich kann doch nicht in die Luft springen, nur weil du einen alten Kahn kaufst.
1: Ich kauf nicht nur einen alten Kahn. Ich kaufe ein Boot, weil es mir Spaß macht, da drin rumzuschippern. Zum Beispiel will ich unbedingt auf diese Insel mit dem Leuchtturm.
2: Aber da ist ja nichts.
1: Wie, da ist nichts?
2: Genau, was ich sage. Alles, was du da finden wirst, sind ein paar alte Bierdosen, die die Jugendlichen da lassen.
1: Also wahrscheinlich kann ich dir das nicht erklären, aber seit ich hier bin, freue ich mich auf diese Insel. Manche Dinge muss man einfach nur tun.
2: Erik, niemand hindert dich dran, auf die Insel zu fahren.
1: Hey!
5: Hallo Johanna!
6: Hey.
5: Hast du Post für mich?
6: Nein, heute nicht.
5: Oh, schade.
7: Was du eigentlich willst? Ja, ist doch dein Herzenswunsch, hier raus in die Pampa zu ziehen oder etwa nicht?
6: Es ist doch ja immer noch!
7: Ja, und warum musst du bei der erstbesten Gelegenheit wieder zurück nach Oslo?

0: Sehen wir uns später?
1: Ja, ja, ja.
2: Was?
1: Oh, Sigrun, entschuldige, ich...
2: Ja, ist ja nichts passiert.
1: Du fährst weg?
3: Sie musste die Heldin der Arbeit spielen und in ihrer alten Klinik aushelfen.
2: Komm mal rein.
4: Es sind ja nur 14 Tage.
2: So lange wirst du es ja wohl noch ohne mich aushalten.
3: Die Frage ist wohl eher, ob du es ohne mich aushältst.
2: Mein Leben ist leer und sinnlos ohne dich.
4: Ich muss heute Abend schon fliegen. Kannst du dich bitte um Erik kümmern? Nicht, dass er bei meiner Rückkehr sagt, er will wieder weg.
1: Was soll ich denn machen? Soll ich ihm Spaghetti kochen?
2: Ja, Spaghetti ist schön. Und wenn er nervt, ignoriere ihn einfach.
5: People call, say beware, doll, you're bound to fall. You thought they were all kidding you.
1: Wiedersehen, mach's gut.

0: Erik, darf ich dich mal was wirklich Persönliches fragen?
1: Auch auf die Gefahr hin, es zu bereuen, du darfst.
0: Magst du eigentlich Spaghetti?
2: Wirklich, also von diesen Spaghetti wird man noch in Hunderten von Jahren sprechen. Ja, man wird ihren Ruhm noch besingen, wenn wir alle schon drei Klafter tief unter der Erde liegen.

0: Das spielst du?
1: Was?
0: Ja,
1: ich versuche es jedenfalls.
0: Spielst du schon lange?
1: Seit ich 7 bin. Und irgendwann habe ich eine Weile lang Klavierunterricht gegeben.
0: Spielst du mir was vor?
1: Ich bin aus der Übung.
0: Ich werde dich schon nicht an Glenn Gould messen.
1: Also gut. Aber
0: ja?
1: Aber nur eines.

0: Na und dann?
1: Es geht um Recht haben. Er denkt nach und sagt, ich fürchte, du hast recht. Und Sigrun sagt, da hast du wieder recht.
0: Ist ja toll.
1: Ja, wenn er merkt, dass er sich vergaloppiert, dann gibt er das auch zu.
0: Na, hoffentlich bleibt das mal so, hm?
1: Was meinst du?
0: Naja, er ist mit ihr hierher gekommen. Und wenn ein Mann zu wenig das Gefühl hat, dass es nach ihm geht, dann kann das leicht nach hinten losgehen. Weil sein Unterbewusstsein ihr das quasi verübelt.
1: Er hätte ja auch Nein sagen können.
0: Ja. Es gibt viele Leute, die Nein sagen konnten, aber es nicht getan haben.
1: Da hast du recht. Sag bloß.
0: Ach, ich hatte doch diesen Gast aus Stockholm hier. Naja, und seitdem schreiben wir uns halt manchmal.
1: War der nicht verheiratet?
0: Schon.
1: Berit, vielleicht klingt das jetzt hoffnungslos altmodisch für dich, aber ich finde, ein verheirateter Mann ist irgendwie tabu.
0: Johanna, auf die Gefahr hin, dass du das nicht gern hörst, aber man kann keine Ehe zerstören, die nicht sowieso schon einen Riss hat. Und ein paar SMS sind ja noch kein Ehebruch, oder?
1: Es kommt auf den Inhalt an.
0: Da hast du wieder recht.

0: Das machst du gar nicht mal schlecht.
1: Das ist ja wohl das Gegenteil von einem Kompliment.
0: Ja, wahrscheinlich bloß, weil ich das so einem verdammten Städter nicht zugetraut hätte. Na, auch eine? Und was hat sie gesagt?
1: Also, richtig begeistert war sie nicht.
0: Meine Frau war genauso. Eigentlich war sie ein Teufelskerl. Aber an Bord habe ich die Zeit ihres Lebens nicht gekriegt. Tja, und jetzt ist die Zeit ihres Lebens vorbei.
1: Seit wann ist sie?
0: 7 Jahre ist das her. Kommt mir vor wie 70 Jahre. Weißt du, und dann fängst du an zu überlegen, was hast du eigentlich gemacht mit deinem Leben?
1: Ich wette, dein Leben war gut, Magnus.
0: Klar war es gut, Städter. Warum habe ich sie nicht einmal mit rausgenommen? Klar, sie wollte nicht. Ich weiß, sie hätte es gemocht. Das Meer hat sie ja über alles geliebt. Warum habe ich sie nicht einmal mit rausgenommen? Einfach gepackt, verstehst du? In deinem Boot!

0: Dass du noch Platten hörst? Die kenne ich gar nicht.
1: Oh, dann ist einer der Meilensteine westlicher Kulturgeschichte an dir vorbeigerast.
0: Zum Glück habe ich das überlebt.
2: Ja, das finde ich auch. Zum Glück. Die schenke ich dir.

0: wegen der Kulturgeschichte.
1: Es gibt einen Satz von Blaise Pascal. Es ist gut, Dinge zu sammeln, aber es ist besser, spazieren zu gehen.
2: Ist hübsch.
1: Es könnte allerdings sein, dass ich sie mir gelegentlich bei dir ausleihe.

0: Jana Klassen?
1: Nee, ich bin's.
0: Hey, Sigrun. Wie geht's dir?
1: Ja, nicht gerade so. Deswegen rufe ich hier an. Ja, hier herrscht das absolut fürchterlichste Chaos. Und das heißt für mich, dass ich mindestens noch 2 Wochen hier bleiben muss.
0: 2 Wochen? Und was sagt Erik dazu?
1: Er ist nicht gerade so begeistert. Aber was kann ich denn machen? Bist du noch dran?
2: Ja, natürlich, ja.
0: Du fehlst mir.
1: Du mir auch. Aber ich bin ja bald wieder da. Hörst du das, Dylan?
0: Ja. Erik hat mir eine seiner Platten ausgeliehen.
1: Ach, tatsächlich? Ja.
2: Ich muss sofort ins Bett. Arbeitsbeginn morgen früh 7.30 Uhr.
0: Oh, du Arme.
2: Oh. Zum Glück blenden bezahlte Arbeit. Also, mach's gut.
0: Ja, bis bald. Schlaf gut.
1: Ja, du auch.

0: Johanna, was tust du da eigentlich?
1: Johanna! Hallo Ingmar!
2: Hallo Erik!
3: Hochverehrte Frau Klaassen, liebe Nachbarin, was genau tust du gerade?
0: Nichts Besonderes. Ich wollte einkaufen.
3: Und wenn es dort draußen weitaus größere Abenteuer gäbe als einen Besuch beim Lebensmittelhändler?

0: Und?
1: Absolut wundervoll.
0: Genau das, was der stolze Bootseigner hören möchte. Schneller!
1: Untersteh dich!

0: zeig dir jetzt den schönsten Platz der Insel.
1: Mein Haus kann man sehen, euer ist nicht.
2: Vom Baum des Lebens fällt mir Blatt um Blatt. O Taumel, bunte Welt, wie machst du satt? Wie machst du satt und müd, wie machst du trunken? Was heut noch glüht, ist bald versunken. Bald klirrt der Wind über mein braunes Grab.
1: Das ist wunderschön. Nur das Ende nicht. Erst glüht alles und plötzlich kommt er mit seinem Grab.
2: Ja, aber es ist realistisch. Er ist Maler in Italien. Das Buch ist über seinen letzten Sommer, über seinen letzten Schaffensrausch. Und sein chinesischer Dichterfreund schickt ihm diese Gedichte. Und am Ende des Sommers stirbt er. Aber er hat gelebt. Und wie er gelebt hat.
1: Ja, aber du hast nicht alles vorgelesen. Über das kleine Kind beugt sich die Mutter herab. Ihre Augen will ich wiedersehen. Ihr Blick ist mein Stern. Alles andere mag gehen und verwehen. Alles stirbt. Alles stirbt gern. Nur die ewige Mutter bleibt, von der wir kamen. Ihr spielender Finger schreibt in die flüchtige Luft unsere Namen. Typisch, dass du das nicht vorgelesen hast.

0: Nein.
1: Nein, natürlich nicht. Papaya?
0: Unbedingt Papaya.
1: Als ich hierher kam, war das Erste, was mir auffiel, diese Insel hier. Ich wollte unbedingt hierhin.
0: Hat Sigrun dir erzählt, dass Jostanger das Piratendorf war?
1: Nein.
0: Das war im frühen 19. Jahrhundert. Jostanger lag direkt an einer der großen Handelsrouten. Der dänische König sagte zu den Dorfbewohnern, wenn ihr die englischen Fregatten ausraubt, dann mache ich euch reich. Ich werde die Böden eurer Häuser eine Elle hoch mit Zucker bedecken.
1: Mit Zucker?
0: Ja. Hm. Zucker war damals wertvoller als Gold. Hm. Die Jostanger wussten, dass die englischen Seeleute sterben würden, aber die Aussicht auf den vielen Zucker war zu verlockend. Also löschten sie das Signalfeuer des Leuchtturms und legten falsche Feuer da drüben. Und die englischen Fregatten nahmen den falschen Weg und liefen auf Grund. Und die Jostanger wurden reich. Und man sagt, dass nachts, wenn der Wind weht, man noch immer die schrecklichen Schreie der Engländer hören kann.
1: Ich werde mal drauf achten.
0: Naja, du lachst. Du denkst, es ist nur eine Geschichte.
1: Ja, sicher. Der Fluch der bösen Tat.
0: War sie nicht böse?
1: Ja, du hast doch selbst gesagt, das waren Piraten, Freibeuter. Die hatten die Gelegenheit und haben sie genutzt.
0: Ja, aber die anderen haben mit ihrem Leben bezahlt.
1: Aber trotzdem, sie waren frei. Wirklich frei. Regeln, die wir uns gegeben haben.
0: Erik, das ist doch Unsinn. Wer kann denn dir oder mir die Freiheit nehmen?
1: Willst du das wirklich wissen?
0: Ja.
1: Dann sieh mich an. Ich würde den Boden deines Hauses eine Elle hoch mit Zucker bedecken.

0: Ich denke, wir sollten jetzt zurückfahren. Es ist spät geworden.
1: Ja.
2: Es ist spät geworden.

0: Johann.
1: Erik. Sigrun hat mich gefragt, ob du sie liebst. Ich habe gesagt, ich kenne dich ja kaum, aber dass du sie auf Händen trägst.
0: Das tue ich auch.
1: Ja. Wie kannst du dann...
0: Was? Noch andere Gefühle haben?
1: Ja, genau.
0: Und du?
2: Ich schlage vor, wir vergessen das.
0: Hm? Was immer du willst. Aber ich will es wissen.
2: Was?
0: Was du fühlst.

0: Der Sommer war fast vorbei. Ich ging Erik aus dem Weg seit jener Nacht. Wir machten Umwege umeinander herum, um uns nicht begegnen zu müssen.
1: Aufwachen! Ah. Hier, die Lichtmaschine, klar. Schrott?
2: Nein, nicht Schrott.
3: Muss man die Kohlen auswechseln, das ist alles. Genau.
1: Ja.

Und dann kam der Tag, vor dem wir uns beide gefürchtet hatten. Von dem wir aber wussten, dass er kommen würde. Und dass nichts diesen Tag würde verhindern können.

0: Hallo, Ingmar.
1: Ja.
0: Guck mal, neue Schuhe.

0: dass das nicht wahr ist.
1: Ich... Das kann ich nicht.

0: Was willst du, was ich jetzt sagen soll? Dass sowas mal passieren kann.
1: Es ist nicht einfach nur passiert. Ich weiß es nicht. Aber ich weiß, dass da etwas ist, das tiefer geht als Lust oder Leidenschaft.
0: Zwischen Jana und dir?
1: Ja. Und ich könnte jetzt sagen, nein. Ich kann es mir schön einfach machen. Aber ich bin zu alt, um es mir einfach zu machen. Ich liebe dich. Ich kann dir nichts vormachen.
0: Dankeschön. Es ist sehr nobel. Aber du liebst mich nicht genug, um mir nicht ein Messer ans Herz zu stoßen.

0: Ich will, dass du gehst.
1: Was?
0: Du hast mich genau verstanden. Ich will, dass du weggehst aus Jostanger.
1: Sekunde.
0: Ich weiß, das ist sicher falsch.

bin sicher, jede andere Frau würde ihren Mann wegjagen. Wenn ich mich damit begnüge, in getrennte Schlafzimmer zu ziehen. Ich will, dass du weggehst aus Jostank.

0: Das ist die Mailbox von Philipp Klaassen. Bitte hinterlassen Sie eine Nachricht. Ich rufe zurück.
1: Hallo Philipp, ich bin's, deine Mama. Ich habe noch mal nachgedacht. Wenn ihr noch wollt, dann komme ich zu euch. Ja?
2: Die Buchsbäume brauchen wahnsinnig viel Wasser. Aber nur bis zum Ende des Sommers. Ich weiß, das ist jetzt...
3: Du, ich mach das wirklich gerne.
2: Vielleicht ist es ja auch nicht für lang.
3: Wie, sagtest du nicht für ein Jahr?
2: Das ist das, was mein Sohn möchte. Und der Kleine vielleicht auch. Aber ich weiß noch nicht, was ich wirklich will. Oder wer ich bin. Vielleicht bin ich einfach nur lächerlich.
3: Ach, das ist doch Unsinn.
2: Ist es das?

Sigrun, ich fahr dann jetzt. Wenn du irgendwann kannst, dann schreib mir. Bitte. Schreib mir, dass ich uns verraten habe. Dass es schrecklich ist für dich. Dass du mich hasst. Aber sei nicht so stumm, bitte. Lass irgendwann was von dir hören.

0: Ist es schwer?
1: Was?
0: Naja, ich meine, es kann ja nicht leicht sein, für dich das alles hinter dir zu lassen, oder? Hat Annika gemeint. Na, auf jeden Fall wird es eine Abwechslung werden. Jan-Ole wird jeden Tag wilder. Wisst ihr? So viel ist lange nicht los gewesen in deinem Leben.
1: Meinst du?

0: Komm! Komm! Jan Ole, mein Großer! Oh Gott, bist du schwer geworden!
1: Ja. Rein!
0: Wow!
1: So!
0: Hey! Groß.

0: Also der Termin ist am 14., okay?
1: Okay. Gut. Zum Wohl.
0: Willkommen, Mama.
1: Wenn du magst, zeige ich dir morgen die Stadt, damit du weißt, wo alles ist.
2: Ja, danke.
1: Bis 11:30 habe ich Zeit.
3: Und ich sag dir, wo mein Kindergarten ist.
4: Oh ja, da freue ich mich.
0: Aber nicht mit den Fingern, Jan-Ole. Hatten wir schon, oder?
4: Und morgen essen wir

0: heute ist dein Glückstag. Ja. Heute kriegst du 5 Fische für 3.
1: Nein, ich will aber nur 3.
0: Aber nimm doch, kriegst du doch umsonst die anderen 2.
1: Was soll ich denn? Die müssen wir ja wegwerfen.
2: Bist du sicher, dass du nicht mitkommen willst? Ja. In einer Stunde sind wir wieder da. Gut. Komm.
3: Auf Wiedersehen, Oma. Ich grüße den Haifisch von dir.
4: Gut, danke.

0: Sag mir, dass ich endgültig gehen soll. Sag, dass ich mich von einem Felsen stürzen soll. Oder dass ich alles verraten habe, was ein Mensch verraten kann. Aber sag etwas. Sprich zu mir.
1: Und dann ist alles wieder gut.
0: Nein, natürlich nicht.
1: Aber dir wird's besser gehen, oder? Nicht mehr mit diesem wandelnden Vorwurf konfrontiert zu sein, der auch noch deine Frau ist.
0: Sigrun. Du bist kein wandelnder Vorwurf.
1: Nein, das bin ich wirklich nicht. Aber du scheinst nicht mal auf die Idee zu kommen, dass das, was du Vorwurf nennst, einfach nur Schmerz ist.
0: Ich weiß, was das bedeutet. Ich weiß ganz genau, was das bedeutet.

0: mir blau.
1: Du wünschst dir blau. Ich hab blau.
0: Oma, Telefon klingelt.
2: Da ist ja eine Null drauf.
1: Ja. Ja, hallo?
3: Johanna, hallo, hier ist Berit.
1: Berit, das ist ja nett. Wie geht's dir denn?
3: Ach, ganz gut, danke. Und dir?
4: Im Moment nicht so gut.
1: Ich verliere gerade die 5. Partie Uno in Folge. Und du schwindelst.
0: Nein, ich schwinde gar nicht. Ich guck dich gerade an.
3: Du, Johanna, hör mal zu.
4: Ja?
3: Erik ist im Krankenhaus. Er hat einen Schlaganfall.
0: Oma, Karten!
3: Ja, und jetzt liegt er im künstlichen Koma.
1: Verstehe.
3: Ich dachte, du solltest das vielleicht wissen.
4: Ja, natürlich.
1: Danke.
0: Oma! Was ist mit dir?

Ich muss dir noch so viel erzählen, so viel erklären. Eigentlich bin ich nur hier, weil ich dich liebe. Ich weiß, dass es kein Recht gibt für so eine Liebe. Und dass wir sie niemals werden leben können.

0: aber sie ist nochmal da. So wie das Leben da ist. Erik, verstehst du?
1: Weil sie hier nichts tun kann. Und deshalb ist das Beste, nach Hause zu fahren und ein wenig zu schlafen. Wir melden uns sofort bei Ihnen, wenn sich sein Zustand ändert.

Geh weg hier, geh weg hier!

Hallo?

0: Ich wusste gar nicht, dass er verbrannt werden wollte.
1: Das wollte er ja auch nicht. Jedenfalls hat er das nie erwähnt. Ich wollte, dass er verbrannt wird. Weißt du auch warum? Ich wollte nicht.

0: ein Grab gibt auf einem Friedhof.
1: Wo ich ihn hätte besuchen können, wo ich hätte hingehen können, ihm mein Leben erzählen.
0: Ich wollte ihn für mich allein, verstehst du?
1: Ja.
0: Dann habe ich gesehen, wie sein Körper ins Feuer geschoben wurde und alles, was von ihm übrig blieb, das ist hier drin. Gramm. Habe ich auf der Küchenwaage nachgeprüft. Nicht ja gerade viel, was von uns übrig bleibt, oder?
1: Nein. Und ist es jetzt so wichtig, wer wen geliebt hat? Wo so wenig von uns übrig bleibt?

0: Urne ist scheußlich.
1: Ziege.
0: Weißt du noch, was du mich da gefragt hast? Ganz am Anfang, vor einem Jahr. Du hast mich gefragt, ob ich glaube, dass Erik dich liebt.

weil ich wusste, wer er war. Weil ich gefühlt habe, wie viel Liebe er in sich hatte für die ganze Welt. Und vielleicht war es ja so, dass er sie gar nicht für sich allein behalten konnte.

Der Sommer geht nun langsam zu Ende. Und dann beginnt hier die schönste Zeit, der Herbst. Für den Winter fangen Sigrun und ich schon an, Pläne zu schmieden. Vielleicht fliegen wir in den Süden. Oder wir bleiben einfach hier und genießen den Schnee, der fallen wird. Aber keine von uns wird allein sein im Winter.

0: halt, halt, halt, halt! So geht das nicht.
1: Wieso? Anne, ich weiß, wie das gesungen wird.
0: Nein, nein, wir wollten eine weiße Bluse zu einer schwarzen Hose. Und deine Bluse geht eindeutig ins Cremefarbene. Was wir.
2: Frau Stadler.
0: Ja.
2: Na, Sie sind aber schon ein bisschen aufgeregt wegen der Hochzeit Ihrer Tochter. Hm?
0: Nein, bin ich gar nicht. Es sollte nur alles perfekt sein.
2: Das wird's doch. Vertrauen Sie auf Gott.